0: Parlament wieder aufgehoben worden ist. Da hat die Demokratie in Südkorea hervorragend funktioniert und ich erzähle das immer voller Respekt, weil ich davon wirklich berührt bin. Ich war ja nun mittendrin und hab das alles miterlebt, diese großen Demonstrationen, die es da gab, direkt vor unserem Haus, hunderttausende Menschen, die demonstriert haben, das hat Spuren hinterlassen, das hat uns sehr, sehr beeindruckt. Und auch da war wieder katholische Kirche, Priester, Ordensfrauen waren auf der Straße und haben demonstriert, haben sich eingesetzt für Demokratie. Und ich glaube, dass das eines der wesentlichen Merkmale ist für katholische Kirche in Korea. Dieser Einsatz für die Freiheit des Menschen, für Menschenrechte, für Demokratie, was ich insgesamt als sehr, sehr beeindruckend empfinde.
1: Der Einsatz für die Demokratie ist also ein Aspekt, der die katholische Kirche in Südkorea kennzeichnet und auch stark macht. Sie haben aber in einem vorherigen Gespräch auch mal erwähnt, dass es das soziale Engagement sei für die Ärmsten der Armen. Das erstaunt doch ein bisschen in einem Land, das so reich ist wie Südkorea.
0: Ja, Südkorea ist ein reiches Land. Die Wirtschaft hat ihre Probleme, aber durchaus gibt es immer wieder Wachstum. Aber das ist nur die eine Seite. Wir haben wenige ultrareiche Großfamilien, sage ich jetzt mal, denen die ganzen großen Firmen gehören. Und wir haben sehr viele Menschen, die sehr, sehr arm sind. Das Sozialsystem in Korea ist nicht in sich nicht stabil. Der Aufbau zum Beispiel des Rentensystems hat erst begonnen, nachdem 1987 die ersten freien Wahlen waren, die auch erkämpft worden sind durch viele Aufstände und Demonstrationen und so. Seit 1988 haben wir eine Demokratie in Korea. Dann hat man angefangen vorzusorgen, gesagt, okay, wir brauchen ein Rentensystem, das also noch sehr, sehr jung ist. Und sich das überlegt, also es sind noch keine 40 Jahre, 35 Jahre oder so sind das jetzt. Das kann noch gar nicht so stabil sein wie andere Systeme, die jetzt 100 oder 200 Jahre alt sind. Und das bedeutet, dass die Menschen eine nur sehr kleine Rente bekommen. Wenn man aber eine kleine Rente bekommt in einem Land, in dem die Lebensmittel sehr, sehr teuer sind, öffentlicher Personennahverkehr ist sehr preiswert, aber Lebensmittel sind sehr teuer, dann wird es schwierig für die Menschen. Und deswegen haben wir Lastwagenfahrer, die 85 Jahre alt sind, die noch fahren müssen, weil sie sonst nicht das Leben leisten könnten, weil sie einfach das Geld nicht haben. Wir haben viele alte Frauen, die auf der Straße mit Warnwesten unterwegs sind und helfen, den Verkehr zu regeln. Das sind so kleine Jobs, wo die Regierung ein bisschen dafür sorgt, dass die noch ein bisschen Geld bekommen. Wir haben sehr alte Taxifahrer in Korea. Das sind alles so Zeichen, dass die Menschen einfach nicht aufhören können zu arbeiten, weil sie sich das gar nicht leisten können. Die Armut ist nicht nur bei denen, die jetzt in Rente sind, sondern wir finden die auch im ganzen Bereich Obdachlosigkeit. Die Immobilienpreise, die Mieten sind so hoch, so teuer, dass sich das viele gar nicht mehr leisten können. Wir haben eine Durchschnittswohnungsgröße in Seoul zum Beispiel von 30 Quadratmetern. 30 Quadratmeter für 4 Personen. Da kann man keine großen Sprünge machen. Das ist auch, hat auch Einfluss auf die Kultur. Man trifft sich nicht zu Hause, sei denn mit den allerengsten Verwandten. Mhm. Wenn man jetzt Gäste hat, dann trifft man sich im Restaurant, man trifft sich im Café. Das gehört mit zur Kultur dazu. In Seoul gibt es aber tausende von Cafés und viele, viele Restaurants, wo das einfach gelebt wird, wo man sich dann gut treffen kann. Es ist nicht teuer und das kommt dem entgegen. Aber selbst diese Preise können viele Leute nicht mehr bezahlen. Und da gibt es jetzt tatsächlich ein kirchliches, sag jetzt mal, Einspringen, ein Wahrnehmen von Verantwortung im Bereich der Caritas, wo die katholische Kirche sagt, dafür sind wir hier, dass wir für die Armen im Land uns einsetzen, dass wir ihnen helfen. Deswegen gibt es zum Beispiel ein Krankenhaus, das von den Vinzentinerinnen betrieben wird. Und da werden die Leute, die sich keine Versicherung leisten können, kostenlos behandelt. Das sind so Dinge, die für die katholische Kirche einfach wichtig sind und wo sie zeigt, worauf es ankommt.
1: Der Weltjugendtag 2027 in Seoul wirft seine Schatten voraus. Gleich nach der Musik geht es hier bei Radio Horeb unter anderem darum, was Diakon Edgar Krumpen den Pilgerinnen und Pilgern für den Weltjugendtag mit auf den Weg geben möchte.

0: Schön, dass Sie weiter mit dabei sind bei Weltkirche aktuell hier auf Radio Horeb und Radio Maria. Zum Abschluss unseres Gesprächs mit Diakon Edgar Krumpen richten wir den Blick auf die geistliche Bedeutung des Weltjugendtags und auf seine ganz persönliche Hoffnung für dieses internationale Glaubensfest im nächsten Jahr. Sie haben, Diakon Edgar, eben gesagt, die Kirche des Landes ist geprägt von der Kultur und der Geschichte Südkoreas. Gilt das auch für die Liturgie, die Art, wie der Glauben gelebt wird, auch im Gottesdienst?
1: Einen Gottesdienst in Korea mitzufeiern, das hat eine ganz eigene Dynamik. Es macht eine ganz eigene Erfahrung, berührt ganz anders als jetzt in einem europäisch geprägten Gottesdienst. Ich erlebe das auf zwei Ebenen. Die erste Ebene ist, dass immer wieder versucht wird, mit viel Humor die Predigt zu gestalten. Das gefällt mir gut. Andererseits, die Rubriken werden sehr, sehr streng angewendet. Also was, wann, wie, wo gefeiert wird. Das ist ja auch okay so, ist ja katholische Messe. Ich erlebe es als eher sehr meditative, sehr konzentrierte Art, Gottesdienst zu feiern. Kulturell bedingt, ja, wenn man da zum ersten Mal reinkommt und aus Deutschland kommt und vielleicht einen Familiengottesdienst erwartet oder sowas, das wird man so und nicht ohne weiteres dann im normalen Alltag des Gottesdienstes finden. Es gibt da auch Jugendgottesdienste und Gottesdienste mit Kindern und für Familien und so, das machen die schon auch. Ich glaube, dass es wichtig ist, dass man sich einhört in diese Art Gottesdienst zu feiern, vor allem, weil man in der Regel ja die Sprache nicht kennt, nicht kann. Und dann ist es gut, mit offenem Herzen da reinzugehen und sich einfach beschenken zu lassen von dem, was da durchaus auch ein bisschen fremd wirken kann, aber was sich lohnt, darauf einzulassen. Und dann kommt man, wenn man das mehrfach macht, dann kommt man nach und nach hinein in eine Wahrnehmung, die es einfach leichter macht. Ich hatte eine ganz besondere Erfahrung vor 2 Wochen, als ich in Gwangju war. Da war ich auch eingeladen, mit Gottesdienst zu feiern, und zwar als Diakon, mit den Aufgaben des Diakons, also auch das Evangelium vorzutragen. Das war dann aber halt nicht auf Deutsch oder auf Englisch, sondern das war auf Koreanisch. Eine Herausforderung für mich. Ich habe dann nachher gefragt, habt ihr verstanden, was ich gesagt habe, was ich vorgelesen habe? Dann haben sie mich angelächelt, ja, wir wussten schon, worum es geht, so. Das ist war eine besondere Ehre auch, dann da mitmachen zu dürfen. Und so ist es vielleicht ein Schritt für Schritt hineinkommen in diese, ja, ganz andere Sprache, ganz andere Welt. Und dann entdeckt man, ach ja, die sind ja auch katholisch, weil die machen ja all das, was wir auch machen. Und das verbindet dann wieder.
0: Pater Edgar, kehren wir zurück zum Weltjugendtag. Wie bereiten Sie sich auf dieses große Ereignis im nächsten Jahr vor? Was wollen Sie den Menschen zeigen? Was sollen die Pilger mitnehmen nach Hause?
1: Als Leiter der deutschsprachigen katholischen Gemeinde in Korea bin ich nicht derjenige, der den Weltjugendtag organisiert. Aber ich bin derjenige, der Brücken baut für zum Beispiel die Verantwortlichen aus den deutschsprachigen Ländern, Deutschland, Österreich und dem deutschsprachigen Teil der Schweiz. Wir haben eine Videoreihe gestartet auf unserem YouTube-Kanal DKG Korea. Und da erscheint im Rhythmus von 14 Tagen jeweils ein neues Video. Dürften 9 Videos werden, wo wir Korea vorstellen, die Kirchengeschichte von Korea, den Alltag in Korea, wo wir auf viele Fragen eingehen, die uns in den letzten Jahren gestellt worden sind, im Kontext Vorbereitung auf den Weltjugendtag. Und wir hoffen, dass wir mit diesen Videos die Menschen nicht nur erreichen, sondern auch ein bisschen unterhalten und sie neugierig machen auf das persönliche Erleben von dem, was Korea auch heißt. Ich weiß von immer mehr Programmen, die geplant werden. Biblischereisen.de zum Beispiel haben die vertreten oder organisieren das für fast alle deutschen Bistümer. Die waren auch schon in Korea da und haben mit uns gesprochen. Ich lerne immer mehr geistliche Programme kennen, die gerade in Planung sind für die jungen Leute in den Gemeinden, in den Dekanaten, auf Bistumsebene hier in Deutschland oder in Österreich oder in der Schweiz, aber auch aus ganz anderen Ländern. Und das sind Mischungen. Das ist eine Mischung aus kulturellem Programm, kennenlernen, Begegnungsmöglichkeiten, Gottesdienst feiern und Korea kennenzulernen auf eine geistliche Art und Weise, im Gebet, in der Stille, im gemeinsamen Gesang. Ganz, ganz viele Dinge werden damit hineingenommen, wie ich finde, eine ganz hervorragende, sehr professionelle Art und eine sehr geistliche Art, den Weltjugendtag vorzubereiten. Und in diesem Kontext merken wir, dass die Fragen, die uns gestellt werden, ja auch dazu führen und dazu führen sollen, dass man die richtigen Orte zum Beispiel findet. Wo können wir denn eine Woche verbringen? Manche kommen schon eine Woche vor dem Weltjugendtag, vor den Tagen der Begegnung nach Korea, um sich in die Stille zurückzuziehen. Oder wollen, nachdem der Papst dann wieder weggeflogen sein wird, nochmal eine Woche in Korea bleiben, um das nachklingen zu lassen. Und das ist etwas ganz, ganz Spannendes. Insgesamt gehen wir im Moment von 4 Wochen aus. Eine Vorwoche, dann die Tage der Begegnung, dann der eigentliche Weltjugendtag und dann noch eine Ausklangwoche. Viele werden das so machen. Ich finde das sehr berührend, mit wie viel Engagement, mit wie viel Liebe, mit wie viel Zuwendung, auch damit die Jugendlichen zum Herrn kommen, zu Jesus Christus kommen, dass man immer wieder schaut, welche Punkte könnten das sein. Gleichzeitig auf der Seite des Gastgeberlandes, also jetzt Korea, ist es so, dass in Absprache natürlich mit dem Vatikan und in der Tradition, wie das bei jedem Weltjugendtag gemacht wird, die großen Symbole des Weltjugendtages eine ganz große Rolle spielen. Also das Weltjugendtagskreuz, das Papst Johannes Paul II. Gestiftet hat und eine große Ikone. Und diese Kreuz und Ikone, die werden durch alle Bistümer in Korea gebracht, mit Gottesdiensten, mit allem drum und dran, waren aber auch schon in Ländern in Südostasien zum Beispiel, wo man davon ausgeht, dass dort nicht so viele Möglichkeiten da sind, zum Weltjugendtag zu kommen. Deswegen kommt man mit dem Weltjugendtagskreuz und dieser Ikone zu den Menschen. Es gibt eine Gruppe von Koreanern, begleitet von ihren Priestern, die dann sich ins Flugzeug setzen, dahin fliegen und da dann Gottesdienste feiern und mit den jungen Menschen dort beten, sodass dieses Zusammenwachsen von verschiedenen Ländern, Kulturen, Sprachen, jungen Leuten aus der ganzen Welt eben immer besser funktioniert. Das wird vom Vatikan aus mit begleitet und auch gesteuert zum Teil. Und da merke ich immer wieder, dass es eine sehr fruchtbare Zeit ist, die da auf uns zukommt, die jetzt schon begonnen hat, weil es so ein geistlicher Weg ist hin zum Weltjugendtag.
0: Zum Schluss, Diakon Edgar, gleich 2 Fragen an Sie. Zum einen, was sollen die Besucher des Weltjugendtags geistlich und auch kulturell aus Korea mitnehmen? Und zweitens eine ganz persönliche Frage. Dieses Event ist Ihre letzte große Aktion vor Ort, bevor Sie nach Deutschland zurückkehren. Mit welchen Gefühlen blicken Sie auf Ihre Zeit in Südkorea zurück?
1: Korea ist ein Land, in dem die Menschen ein bisschen Zeit brauchen, bis sie sich gerade Ausländern, Fremden öffnen können. Wer sich aber die Zeit nimmt und wer sich darauf einlässt, der kann da einen großen Reichtum entdecken an Talenten, an Menschen, die sich berühren lassen von Jesus Christus, die genauso auf der Suche sind wie alle anderen auch, egal in welchem Land man so unterwegs ist. Und ich glaube, dass in dem Moment, wo ich merke und es zulasse, zu verstehen, dass ich in einem ganz anderen Land bin, 10.000 Kilometer von Deutschland entfernt, und da dann Menschen treffe, mit denen mich nicht die Sprache verbindet und auch Teile der Kultur nicht verbinden, aber dieser Glaube an den Auferstandenen, und das ist einfach eine ganz tiefe, eine sehr gute, eine wunderbare Erfahrung. Und ich bin eigentlich zutiefst davon überzeugt, dass gerade junge Menschen, die beim Weltjugendtag dann auftauchen werden in Korea, dass die solche Erfahrungen machen können. Natürlich ist Weltjugendtag eine ganz große Veranstaltung, etwas, das mit 1 Million Menschen Gottesdienst zu feiern, dann mit dem Heiligen Vater dann am Schluss, hat natürlich nochmal eine ganz eigene Dynamik, wenn man die Nacht vorher dann draußen übernachtet hat und am Abend vorher mit dem Papst das Abendgebet gebetet hat und so. Das sind sehr, sehr prägende Erfahrungen. Ich glaube, dass Weltjugendtag immer die Chance bietet, dass man sich selber kennenlernt in einem ganz anderen Ort, das Abenteuer, fremdes Land, fremde Kultur, fremde Sprache erlebt, und sich in diesem ganzen Kontext, in diesen großen Chancen und auch Herausforderungen natürlich, man lernt sich zu bewegen und dadurch kann man reifen. Kann man seinen eigenen Glauben vertiefen oder zumindest mal mit einem Aha, mit einem, ja, das ist interessant, da brauche ich Zeit, um das nachklingen zu lassen, dann wieder ins Flugzeug zu steigen und nach Deutschland zurückzufliegen. Ich glaube, dass das etwas ganz, ganz Wichtiges ist. Und ich persönlich werde nach dem Weltjugendtag dann wieder ganz zurückgehen, zusammen mit meiner Frau, nach 5 Jahren Aufenthalt in Korea und Dienst an den Menschen dort, gehen wir zurück ins Bistum Augsburg. Und ich glaube, dass so vieles an Herausforderungen, an Geschenken, an Erfahrungen mir ermöglicht worden ist, mir geschenkt worden ist, dass ich da noch sehr lange drüber nachdenken werde und das noch lange nachklingen lasse. Also es wird nicht einfach vorbei sein, hoffentlich nicht, indem ich ins Flugzeug steige und wieder zurückfliege, sondern es ist etwas, was mein ganzes Leben beeindruckt hat, geprägt hat. Ich habe so viele tolle Menschen dort kennengelernt, die ich nur so ungern zurücklassen werde. Und das wird und hat mein Leben als Seelsorger nachhaltig geprägt. Ich muss noch ein bisschen nachdenken, in welche Richtung das geht, aber ich glaube, insgesamt ist es eine sehr, sehr positive Erfahrung.
0: Lieber Diakon Edgar, ich sage ganz herzlichen Dank für dieses Gespräch und wünsche Ihnen viel Kraft, viel Segen bei der Vorbereitung des Weltjugendtags und natürlich auch noch ein schönes letztes Jahr Ihres Wirkens in Südkorea. Und dann gerne auf Wiedersehen mal wieder hier in Deutschland. Vergelt's Gott.
1: Vielen Dank, ich komme sehr gerne wieder und es ist jedes Mal eine Bereicherung, zu Ihnen zu kommen und ich unterstütze die Arbeit von Kirche in Not sehr gerne.
0: Das war unser Gespräch mit Diakon Edgar Krumpen, dem Seelsorger der deutschsprachigen Katholiken in Südkorea, über die Vorbereitungen zum Weltjugendtag 2027. Wenn Sie hier auf dem Laufenden bleiben wollen, besuchen Sie mal den von Diakon Edgar erwähnten Videokanal auf YouTube oder die entsprechende Internetseite. Einfach den Suchbegriff Deutschsprachige katholische Gemeinde Korea eingeben. Zum Abschluss unserer Sendung geht es jetzt um ein Thema, das Kirche in Not seit vielen Jahrzehnten begleitet und die Weltkirche ganz konkret stärkt: die Messstipendien. Am 4. August erinnert die Kirche an den heiligen Pfarrer von Aas, Johannes Maria Vianney. Er gilt bis heute als Patron aller Pfarrer. Sein Leben war bekanntlich ganz der Eucharistie und der Seelsorge gewidmet. Und passender könnte der Anlass also kaum sein, um auf eine Hilfe zu schauen, die Priester auf der ganzen Welt in ihrem Dienst unterstützt und damit die Weltkirche lebendig hält, nämlich die Messstipendien. Für viele Katholiken gehört es selbstverständlich dazu, eine heilige Messe in einem persönlichen Anliegen feiern zu lassen. Für einen Verstorbenen, einen Kranken oder als Dank. Verbunden ist damit häufig ein Messstipendium, also eine freiwillige Gabe für den Priester. Die heilige Messe selbst kann man natürlich nicht kaufen. Das betont Pater Anton Lesser, der internationale kirchliche Assistent von Kirche in Not.
2: Ganz klar gesagt, eine Messe kann man nicht bezahlen, sondern es ist das Zeichen eines Opfers, das ich mit in die Messe lege, wo ich bitte, dass darum dafür gebetet wird in dieser Intention.
0: Für viele Priester in Afrika, Asien oder Lateinamerika sind diese Gaben eine unverzichtbare Hilfe. Anders als in Deutschland erhalten sie oft kein regelmäßiges Einkommen. Messstipendien ermöglichen ihnen, ihren seelsorglichen Dienst auszuüben und für ihre Gemeinden da zu sein. Und hier leistet Kirche in Not einen wichtigen Beitrag. Jahr für Jahr vermittelt das Hilfswerk zwischen 1,5 und 2 Millionen Messstipendien an mehr als 40.000 Priester weltweit. Das heißt durchschnittlich an jeden 10. katholischen Priester. Und Pater Anton erlebt immer wieder, wie viel diese Hilfe bewirkt.
2: Ein Bischof war bei mir aus St. Margarita bei Venezuela, ist das eine Insel. Und er sagt, er könnte die Krankenversicherung für seine Priester nicht bezahlen, wenn er nicht die Messstipendien hätte. Also wir haben oft wenig Vorstellung, unter welchen Konditionen diese Missionare unterwegs sind.
0: Messstipendien helfen aber nicht nur den Priestern selbst. Oft profitieren ganze Gemeinden davon. Denn viele Seelsorger teilen das, was sie erhalten, mit Menschen, die noch ärmer sind als sie selbst.
2: Das Messstipendium ist seine Existenzsicherung und die Hälfte davon verwendet er, damit er den armen Leuten was geben kann. Das ist eine gute, unkomplizierte Art und Weise, die Priester in ihrer Arbeit zu unterstützen.
0: Gerade am Gedenktag des heiligen Pfarrers von Ars, den wir am kommenden Dienstag wieder feiern, wird also deutlich, Priester brauchen nicht nur unser Gebet, sondern vielerorts auch ganz konkrete Unterstützung. Und Messstipendien verbinden beides. Sie lassen die Eucharistie in den Anliegen der Gläubigen feiern und helfen Priestern, ihren Dienst unter oft schwierigen oder gefährlichen Bedingungen fortzusetzen. Deshalb gehören sie seit Jahrzehnten zu den wichtigsten Hilfen, mit denen Kirche in Not die Weltkirche unterstützt. Soweit diese kurze Vorstellung einer sehr wichtigen Hilfsart von Kirche in Not, die unglaublich viel Not wendet und lindern kann. Und wenn Sie mehr über die Arbeit von Kirche in Not oder über das Thema Messstipendien erfahren möchten, finden Sie viele Informationen unter www.kircheinnot.de. Dort können Sie auch kostenlos vielfältiges Informationsmaterial bestellen, zum Beispiel unseren Glaubenskompass über den heiligen Pfarrer von Ars. Am Mikrofon verabschiedet sich für heute Ihr Volker Niggewöhner. Ich wünsche Ihnen allen eine gesegnete Woche. Machen Sie es gut und auf Wiederhören.
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0: 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Bei uns geht es nun weiter mit einer Sendung aus der Reihe Erzählung.
1: Glücksmomente. Wahre Geschichten zum Durchatmen. Für mehr Leichtigkeit und Freude im Alltag. Für Sie, liebe Hörerinnen und Hörer, heute in der Radio Horeb Erzählung. Und dazu herzlich willkommen, sagt Claudia Kiesel. Rüdiger Joppe hat Alltagsgeschichten gesammelt, die zeigen, wie überraschend das Leben sein kann. Es sind kleine, oft unscheinbare Momente, Begegnungen, Erlebnisse, Gespräche, die er selbst erlebt und festgehalten hat. Augenblicke, die unvermittelt einen kleinen Lichtstrahl in den Alltag bringen. Momente, die ein Lächeln auf die Lippen zaubern. Geschichten, die Mut machen und Hoffnung schenken. Mit seinem Buch lädt Joppe dazu ein, alltägliche Glücksmomente wahrzunehmen, die man allzu leicht übersieht. Eine Ermutigung, im eigenen Leben solche besonderen Augenblicke zu entdecken und dabei über sich selbst, das Leben und unseren humorvollen, immer wieder überraschend präsenten Gott nachzudenken. Aus dem Buch Glücksmomente, wahre Geschichten zum Durchatmen, erschienen im Brunnen Verlag, liest heute Thilo Tangaraya.

Ungeschrieben. Ich liebe es, joggend auf dem Rothal-Radweg nach Hause zu laufen. Montag war es mal wieder soweit. Feierabend ausgelockt. Das Notebook in den Rucksack gesteckt. Einen doppelten Knoten in die Schuhe. Die Pulsuhr angeschaltet. Beflügelt starte ich los. Frühlingsmoment im Januar. Ich erhasche noch einige Sonnenstrahlen. Der Schotter knirscht unter meinen Füßen. Wildgänse in V-Formation. Ich laufe durch die alte Eisenbahnunterführung, schwitze direkt dahinter die 15-prozentige Steigung hoch und fliege danach den asphaltierten Weg ins Tal. Rechts des Weges stehen noch die Warnbarken. Gesperrt, Vorsicht Hochwasser. 500 Meter weiter stoppe ich jäh ab. Über Nacht ist der angeschwemmte Schlamm aufgetaut. Er hat sich in eine braune, glitschige Masse verwandelt. Ich rutsche und schlittere hindurch. Ich bin wütend. Meine Gedanken fahren Achterbahn. Hätte die Stadt hier nicht längst mal... Warum wurde der Schmodder nicht zeitnah weggeräumt? Mit dreckigen Schuhen und nassen Füßen fange ich an, im Kopf eine gepfefferte Facebook-Nachricht zu formulieren, fotografiere den Tatort. 1,5 Tage später. Ich laufe in die umgekehrte Richtung. Der Weg ist frei und sauber. Ich schreibe, Dankeschön, liebe Stadtbetriebe. Montag joggte ich an dieser Stelle auf dem Ruhrtalradweg noch durch knöcheltiefen Schlamm. Heute blieben auf dem Weg an den Schreibtisch die Füße trocken und die Schuhe sauber. Merci. Puh, manchmal ist es gut, nicht alles gleich abzusenden. Eine Nacht drüber zu schlafen, etwas Geduld und Verständnis aufzubringen, sich an alte Weisheiten wie diese zu erinnern. Ein jeder Mensch sei schnell zum Hören, langsam zum Reden, langsam zum Zorn. Jakobus 1, Vers 19.

Stichlinge. Papa, Leron lädt mich zu seinem Kindergeburtstag ein. Wir gehen angeln. Ich brauche einen Fischereischein. Haben wir nicht noch eine Angel im Keller herumliegen? Könnten wir die nicht zusammen fertig machen? Ach, und hast du als Jugendlicher nicht auch mal geangelt und sogar bei einem Wettfischen gewonnen? An Angeln 1981. Elsterwerda Floßkanal. Ein kalter Apriltag. Es nieselt. 74 Plätze werden verlost. Wir Chaoten aus der Hermann-Löns-Straße haben zufällig die abseitigen Plätze ganz hinten erwischt. Mit 4 einfachen Angeln und einem Eimer stiefeln wir fröhlich an den Profis vorbei. Die gestandenen Angler in ihren Campingstühlen feixen über uns 6 Steppkes. Mit Mais, Maden, 3 Sterne-Kartoffeln und einem Teig, der nach Vanille riecht, liegen sie 4 Stunden getarnt und still auf der Lauer nach dem großen Karpfen. Wir hingegen probieren es lärmend mit Stinkwürmern aus Muttis Kompost. Kaum ist der Schwimmer mit dem roten Wurm ins Wasser geworfen, fängt er an zu zucken. Plötzlich geht er unter. Ein kleiner Ruck, die Rolle surrt, an der Sehne zappelt es. Statt am Haken hat sich ein etwa 8 cm langer Stichling am Wurm festgesaugt. So geht das 4 Stunden lang. Fisch ist Fisch. Am Ende schwimmen 55 Stichlinge im Eimer. Stolz marschiere ich mit dem kleinen Fang zur Waage. Da die fetten Brocken an diesem Morgen offenbar die Vanilleköstlichkeiten der Profis verschmähten, lande ich mit meinem amateurhaft gesammelten 495 Gramm Fisch auf dem Siegerpodest. Stolz und glücklich ganz oben. Der Angelvereinsvorsitzende gratuliert mir und überreicht mir die Medaille. Die Profis glotzen irritiert. Wir 6 Freunde feiern. 55 belächelte Stichlinge machen den Unterschied. 55 belächelte Stichlinge erinnern mich daran, dass es im Leben nicht nur auf den einen großen Fisch ankommt, sondern dass es manchmal entscheidender sein kann, geduldig und ausdauernd die kleinen Fische an Land zu ziehen. In diesem Sinne, Petri Heil.

Wenn Gott Unmöglichkeiten in Möglichkeiten verwandelt. Er ist eigentlich schon an mir vorübergelaufen. War das nicht? Ich drehe mich um. Tatsächlich, ich rufe seinen Namen. Zwei strahlende Augen aus einem ergrauten Gesicht sehen mich

in der Stille. Pflegeleicht war anders. Und doch hielt der Teentreffleiter uns aus. Er glaubte, liebte und hoffte. Er investierte in mich, in das Pickelgesicht. Er delegierte die Erstellung des Teentreff-Flyers an mich. Er hielt meine erste, katastrophale, Bibelarbeit über das vierte Buch Mose aus. Er lehrte mich in seinem Wohnzimmer das ABC des Mitarbeiterseins. Er vertraute mir 5 Jahre später die Leitung des Haufens an. 30 Jahre später stehen wir uns gegenüber. Tränen stehen ihm in den Augen. Mit einem Schlucken in der Kehle bleibt mir nur ein Wort. Danke. Mag auch manches, was wir tun, vordergründig, scheinbar sinnlos, zwecklos und vergeblich erscheinen. Gott kann es trotzdem gebrauchen. Gott kann unsere Unmöglichkeiten in seine Möglichkeiten verwandeln. Oder wie Jeremias Gotthelf dichtete: Herr, unser Gott, du hast unzählig stille Wege, auf denen du möglich machst, was unmöglich scheint. Gestern war noch nicht sichtbar. Heute nicht viel, aber morgen steht es vollendet da. Und nun erst gewahren wir rückblickend, wie du unmerklich schufst, was wir unter großem Lärm nicht zustande gebracht haben.

Kinderkrankenschein. Montag, 6.40 Uhr. Ich feile im Büro an einem Artikel. Plötzlich klingelt das Telefon. Joshua ist krank, höre ich meine Frau sagen. 39,5 Fieber. Sie bleibt an diesem Tag zu Hause. Ich biete ihr an, den Dienstag zu übernehmen. Ein Stapel Korrekturabzüge, einen fertig zu schreibenden Artikel, ein zu lesendes Buchkapitel und zwei dringende Telefonate wandern fürs Homeoffice im Keller in den Rucksack. Dienstagmorgen. Ich sitze mit meinem Sohn im Wartezimmer. Gespannt lauscht er auf die Zeilen vom kleinen Wassermann. Beim letzten Kapitel werden wir ins Behandlungszimmer gerufen. Auf Augenhöhe erklärt der Achtjährige dem Doktor seine Symptome. Ich habe 39,5 Fieber und Hals- und Kopfweh. Ich staune. Er schreibt den kleinen Patienten für weitere 2 Tage krank. An mich gewandt fragt der Weißkittel, ob ich einen Kinderkrankenschein benötige. Spontan verneine ich. Geht nicht, denke ich. Artikel, Korrekturen, Telefonat warten im Keller auf mich. Während der Doktor meinem Sohn geduldig erklärt, dass er auch einmal mit dem Fußballtraining pausieren müsse, fahren meine Gefühle Achterbahn. Keller oder 2. Stock? Warum eigentlich nicht ganz da sein? Sollte ich doch? Plötzlich höre ich mich sagen, ja, stellen Sie mir doch einen Kinderkrankenschein aus für heute und morgen. Im 2. Stock lerne ich etwas über die Glattnattern, den Ochsenfrosch, den Axolotl. Mit geschälten Apfel- und Apfelsinenstücken pflanzen wir uns vor die Festplatte und schauen uns eine Reportage über afrikanische Wildhunde an. Wir üben Schleifen zu binden. Ich lasse mir am Klavier den Hundewalzer vorspielen. Beim Tierquiz werde ich gnadenlos abgezockt. Am Mittwoch geht es aufwärts. Ein Stapel Bücher wird am PC in Antolin-Punkte umgesetzt. Wir entsorgen im sonnenbeschienenen Garten die Sitzgelegenheit vom Winterstaub, schrauben im Team den neuen Holzkasten für den Mülleimer zusammen. Beim Gang zum Bäcker legt sich eine kleine Hand in die meine. Nach dem gemeinsamen Abendabschluss schaue ich in ein strahlendes Gesicht. Mit einem Seufzer verabschiedet mich der Sohnemann. Schade, Papa, dass ich morgen wieder gesund bin. Donnerstag, 6.40 Uhr. Beflügelt sitze ich wieder an meinem PC. 3 Dinge, die ich hätte am Dienstag im Keller anpacken wollen, haben sich am Mittwoch auf wunderbare Weise von selbst entknotet. Die Buchstaben für den Artikel fließen nur so aus meinen Fingern. Freitag zum Feierabend habe ich mehr erledigt, als mir meine To-Do-Liste für die Woche vorgegeben hat. Homeoffice im Keller oder Krankenstation, 2. Stock? Meine Lernlektion? Ich würde nicht nochmals 13 Vaterjahre warten, um den ersten Kinderkrankenschein in Anspruch zu nehmen, denn er hat sich für mich, meinen Sohn, meine Frau und meinen Arbeitgeber

kleiner Triumph. Gesegnet, losgezogen, im Trikot des FC Bayern, unser Elfjähriger, unbeschwert, in Freiheit, in einem Rechtsstaat. Als Elfjähriger zog ich auch los. Statt Stahl-Riesa prangte auf meinem Niki, T-Shirt in der DDR, ein HSV-Aufnäher. Dieses Kleidungsstück hatte ich am Vorabend aus einem Westpaket gezogen, mit welchen uns Christen aus dem Westen Deutschlands unterstützten. Mein Vater war inhaftiert wegen Wehrdienstverweigerung und seinem Engagement für Schwerter zu Pflugscharen. Meine Mutter hatte ihren Job als Erzieherin verloren, weil sie nicht mehr fähig sei, Kinder im sozialistischen Sinne zu erziehen. Einkommenslos. Real existierender Sozialismus 1981. Unterstützt und durchgetragen wurden wir von Christen in Ost und West. Sportstunde bei Herrn Jürg, ehemaliger NVA-Offizier, ein Panzer von Mann, kahlköpfig, schreiend, angsteinflößend. Wir sind angetreten auf dem staubigen Schulhof. Der Pionier vom Dienst hebt die rechte Hand salutierend über den Kopf und meldet: Herr Jürg, die Klasse 6a ist zum Sportunterricht angetreten. Es fehlt niemand. Jürg dröhnt: Für Frieden und Sozialismus seid bereit! Vielstimmig schallt es über den Hof: Immer bereit! Rührt euch! Jürg schreitet die Linie ab. Vor mir bleibt er stehen. Mit verengten Augen stiert er mich an. Tobt: Jope, drehen Sie das Niki um! Der Klassenfeind hat in unserem Sportunterricht nichts zu suchen! Mutti hatte mich gewarnt. Ich ahnte es. Trotzdem, widerständig, ein bisschen stolz. Mit dem HSV-Signier auf der Brust. Alte Liebe in der Höhle des Löwen. Jürg schreitet weiter. Gedankenblitz. Drehen Sie das Niki um. Tu ich doch. Nur anders. Nicht gleich aufgeben. Ich ziehe meine Arme aus dem T-Shirt, drehe das HSV-Signier auf den Rücken. Ist doch umgedreht. Oder? Ich schlucke das Grinsen runter. Jürg steht wieder vor uns, will Anweisung geben. Zögert, schaut mich an, wird rot, scheint förmlich zu platzen. Brüllt: Jope, rumdrehen, habe ich gesagt. Kleinlaut höre ich mich sagen: Habe ich doch gemacht. Wütend: Nach innen! Ach so, grinse ich still in mich hinein. Schnappatmung: Jope, laufen! 10 Runden! 30 Jahre später. Ich laufe noch immer. Gedanken versunken. Mal müde, mal beschwingt. Betend, hoffend, liebend, vergebend, loslassend, stolz, widerständig, dankbar. Selbstbewusst, lachend, locker, triumphierend, wissend. Mit der Lernerfahrung: Mach Dünger aus dem Mist des Lebens.

Frühstück. In der Quarantäne über Weihnachten und Silvester hatten wir uns vorgenommen, wenn wir aus dem Corona-Scheiß unbeschadet herauskommen, holen wir die verfuschten Ferien nach. Letztes Januarwochenende. Speyer, Jugendherberge. Top-Winterangebot. Speyer, Kultur, Geschichte, Verkehrsmuseum, Sea Life, WLAN, nächtliche Spielrunden, Halbpension. Frühstück. Sonntagmorgen. Blauer Himmel, Blick auf den Rhein. Ein Containerfrachter kämpft sich den Strom aufwärts Richtung Basel. Dampfendes Rührei mit Schinken, Müsli, Nutella, Kinder- und Elternherz, was willst du mehr? Wir sind völlig entspannt. Frühstück. Plötzlich ohrenbetäubendes Geschrei. Ein vielleicht 1,5-jähriges Mädchen wirft und windet sich auf dem Boden vor dem kalten Buffet. Die Mutter hatte offensichtlich das O-Saftglas nur halb statt ganz voll gemacht. Weltuntergang. Sterbender Schwan. Vulkanausbruch. Der Vater eilt an die Unfallstelle. Frühstück. Das Stimmgewirr im Speisesaal ist merklich abgeebbt. Ich versuche, meine Kinder vom Tatort abzulenken, gönne den Eltern einen Rückzugsraum ohne Blicke. Bei Joshua gelingt mir dies nur suboptimal. Er schaut gebannt hin. Während er eine zweite Portion Eifer tilgt und seinen Kakao schlürft, reflektiert der Elfjährige trocken: War ich als Kleinkind auch so emotional? Frühstück. Ja, natürlich und ob. Ich schaue meine Frau an. Wir lachen beide unbändig in uns hinein, denken 10 Jahre zurück. Wutausbrüche, Dickkopf, Kämpfe, peinliche Blicke. Im Boden versinken wollen, den Rettungsring suchen. Frühstück. Röchelnd und schnaubend befüllt der Automat meine Tasse mit einem weiteren Cappuccino. Ein 1,5-jähriges Mädchen strahlt mich mit vollen Backen an. Friedlich, glücklich, ausgeglichen. War da was? Auf Gewitter folgt Sonne. Auf Standfestigkeit in Rotz- und Wassermomenten folgt ein chilliges Wochenende zu viert. Wahnsinn, wie schnell diese anstrengenden Jahre verflogen sind und man entspannt und dankbar von der Rolle des Kämpfers am kalten Buffet in die des unfreiwilligen Zuschauers rückt. Frühstück. Haltet aus, fühlt euch verstanden und umarmt. Der Moment kommt, wo der Elfjährige verwundert mit Nutella und Speckmund fragt: War ich als Kleinkind auch so emotional?

Königlich, 55. Geburtstag, mein Männerhauskreis, aufmerksame Freunde, Sie wissen um meine Vorlieben als Läufer, alkoholfreies Bier, 6 Flaschen Radeberger, Königlich. Büro der Schlosserei Jope, 2 dunkle, schwere Holzschreibtische, Frühstückspause, links sitzt Opa im grauen Kittel, hinter ihm thront der große Tresor, rechts sitzt Oma. Als 5-Jähriger sitze ich zwischen ihnen, blicke auf die Vitrine mit den Meister- und Gesellenstücken, genieße ein Salamibrot und Omas legendäre Apfelschnitze. Plötzlich klingelt das Telefon. Schlosserei Jope? Eine alte Frau hat sich ausgesperrt. Der Schlüssel steckt innen. Oma beruhigt sie. Opa schlägt die Zeitung zusammen. Er schultert die große Werkzeugtasche. Ich nehme die kleine, die mir Großvater mit Schraubenschlüsseln und Dietrichen bestückt hat. Die blaue Schwalbe wird aus der Garage geschoben. »Hans, fahre nicht so schnell!« höre ich Oma rufen. Festgeklammert an Opa holpern wir übers Kopfsteinpflaster. Vor einem grauen Mietshaus 3 Frauen. Sie winken. Opa bremst, hilft mir vom Kleinroller. Meister Jope wird bestürmt. Lächelnd, nicht viele Worte machend, folgt er ihnen auf den ausgetretenen Steinstufen durchs Treppenhaus. Opa kniet vor dem Schloss. »Rüdiger, reißt du mir bitte mal...« Neben mir eine aufgeklappte Werkzeugtasche. Zangen, Feilen, Schraubendreher, eine Dose mit Fett. An einem Draht hängen gefühlt 100 Schlüssel. »Du kannst das!« Ich gebe ihm die Dietriche. Opa dreht, schiebt, drückt. Ein Schlüssel poltert innen auf die Holzdielen, dann ein leises Knacken und die Tür springt auf. Die Frau strahlt. Opa reinigt seine Hände mit einem Lappen. »Darf ich Ihnen was zu trinken anbieten? Für den kleinen Meister eine Fassbrause?« Mit 2 Gläsern, einer Tüte Gummibärchen und einer kostbaren Flasche Radeberger, Bückware gab's nur unter dem Ladentisch in der DDR, kehrt die Kittelschürze zurück. Opa klopft mir anerkennend auf die Schulter. Er stößt mit mir an. »Gut gemacht, Rüdiger, mein Großer, du bist mir eine echte Hilfe.« 50 Jahre später. Noch heute wärmen mich diese Worte von innen, ploppen in mir auf beim Anblick einer Flasche Radeberger. Danke, Opa, für diese Meisterworte, diesen gelebten Zuspruch, das Ernstnehmen. Du kannst das, mein Großer, gut gemacht. Ein Prost auf dich, Opa, im Himmel. Echt königlich.

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Liebe Zuhörer bei Radio Horeb, die Sie jetzt eingeschaltet haben, vielleicht am Internet, wo auch immer Sie jetzt eingeschaltet sind und zuhören. Wir sind jetzt miteinander verbunden. Ja, man kann sagen, durch die Medientechnik weltweit. Und wir laden Sie jetzt alle ein, sich gedanklich hier in den Kirchenraum in Balderschwang zu versetzen, mit uns zu vereinigen im Gebet, in der Anbetung. Jesus ist jetzt ausgesetzt auf dem Altar hier in dieser Kirche. Die Monstranz steht auf dem Altar. Wir sind alle ausgerichtet auf Christus in der Eucharistie. Und so beten wir ihn an. Therapeuen auf Griechisch. Wir beten ihn an, wir schauen ihn an und beten ihn an. Und gleichzeitig schaut Jesus uns an. Therapeuen, heilsam, schaut er uns ins Herz, in unser Leben. Und so stellen wir uns jetzt unter den Segen des allmächtigen Gottes, im Namen des Vaters, des Sohnes und des Heiligen Geistes. Amen. Der Herr sei mit euch. Ich lese einen Abschnitt aus dem Markus-Evangelium. Sie kamen nach Jericho. Als er mit seinen Jüngern und einer großen Menschenmenge Jericho wieder verließ, saß an der Straße ein blinder Bettler, Bartimäus, der Sohn des Timäus. Sobald er hörte, dass es Jesus von Nazareth war, rief er laut: Sohn Davids, Jesus, hab Erbarmen mit mir. Viele wurden ärgerlich und befahlen ihm zu schweigen. Er aber schrie noch viel lauter: Sohn Davids, hab Erbarmen mit mir. Jesus blieb stehen und sagte: Ruft ihn her. Sie riefen den Blinden und sagten zu ihm: Hab nur Mut, steh auf, er ruft dich. Da warf er den Mantel weg,

sprang auf und lief auf Jesus zu. Und Jesus fragte ihn, was soll ich dir tun? Der Blinde antwortete, Rabuni, ich möchte wieder sehen können. Da sagte Jesus zu ihm, geh, dein Glaube hat dir geholfen. Im gleichen Augenblick konnte er wieder sehen und er folgte Jesus auf seinem Weg. Herr Jesus, wir sind jetzt hier vor dir versammelt und bitten dich, wie der blinde Bartimäus, in all unserer Bedürftigkeit, in all unserer Gebrochenheit, in all unserer Unfertigkeit und Halbheit. Ja, wir hocken vor dir wie der Blinde am Straßenrand und haben innerlich auch oft genug den Eindruck, dass wir unwürdig sind, dass wir dir kaum begegnen können. Aber es ist jetzt die Chance, wie der blinde Bartimäus zu dir aufzuschauen. Du gehst vorüber, Herr. Wir können dich nicht festhalten. Und dennoch, es ist jetzt die Chance. Die Chance dieses Tages, auf dich zu schauen, Herr, und dir zuzurufen, Jesus, Sohn Davids, erbarme dich meiner. Und wir wollen uns von niemandem dabei ausbremsen lassen, sondern nur noch lauter rufen, Jesus, Sohn Davids, erbarme dich meiner. Ich komme vor dich mit all den Bereichen, in denen ich selber nicht zurechtkomme, auch wenn ich beruflich oder familiär oder in irgendeiner Weise doch immer auftreten muss und irgendwie groß sein muss, stark sein muss, den Eindruck erwecken muss, ich habe alles in der Hand, ich habe alles unter Kontrolle. Herr, ich bringe dir meine ganze innere Gebrochenheit und Angst. Ich bringe dir alles, wo ich blind geworden bin, vielleicht betriebsblind durch irgendwelche Ideologien oder Dinge, die ich einfach dauernd so, wie sie sind, tun muss. Oder vielleicht auch durch Lebenserfahrungen, durch Dinge, die sich in meinem Leben so eingeschliffen haben, wie der Trampelpfad von Kühen auf der Alm. Sie haben die ganze Alm zur Verfügung, auf dem Heimweg treten sie immer wieder über denselben Pfad. So gibt es auch in uns diese eingetretenen Mechanismen, die wir nicht loswerden können, die wir einfach vor dich halten, Herr, die uns in unserem Leben im wahrsten Sinne des Wortes betriebsblind machen. Wir können es anschauen, wir können das erkennen, aber wir können es nicht verändern. Wir kommen aus unserer Haut nicht raus. Wir kommen aus diesen alten Mustern unseres Gewordenseins und unserer Gene nicht heraus. Herr, wir kommen mit all dem zu dir, was uns bremst und was uns blockiert, was uns aufhält. Wir kommen zu dem mit all den Schmerzvermeidungsverhalten, dass wir Umwege machen um die Schwierigkeiten unseres Lebens, so wie wir es gewohnt sind, vielleicht den schwierigen Dingen auszuweichen. Herr, wir kommen zu dir mit allem, was nach Heilung schreit. Wir schreien zu dir um diese Heilung, auch für die Dinge, wo wir uns auf Dinge eingelassen haben, die uns den schnelleren Erfolg versprechen, die uns einen angenehmeren Weg versprechen, die uns mehr Wellness oder mehr Wohlbefinden versprechen. Herr, wir bringen dir all die Bereiche, wo wir Lügen und Ideologien auf den Leim gegangen sind. Herr, wir kommen zu dir mit allem, wo unsere Blickrichtung falsch ausgerichtet ist, wo wir uns zu sehr in die Sorgen und in die Bedürfnisse dieses Lebens verhakt haben, wo wir das anschauen, was uns direkt umgibt und dabei den Blick auf dich verloren haben. Herr, wir kommen zu dir mit der Bitte, heile unsere Sichtweisen, heile unsere Augen, heile alles das, was sich in uns ereignet, was in uns eindringt, durch unsere Sinne, dadurch, dass wir uns darauf einlassen, vielleicht auch sündhaft sogar, vielleicht auch die Dinge, die sich einfach aufdrängen, vielleicht auch Sichtweisen, die in dieser Welt en vogue sind, auf die wir uns einfach einlassen. Herr, wir kommen zu dir mit allem, wo wir spüren, dass wir wirklich betriebsblind sind, dass wir geblendet sind, auch von Ideologien unserer Zeit. Herr, so kommen wir vor dich und bitten dich um Heilung. Heile uns, Herr, in der Tiefe unseres Herzens.

0: Herr Jesus, wir kommen jetzt zu dir mit unserer Gesellschaft, mit unserem Staat, mit unserer Kirche, mit all den Institutionen, die uns umgeben, in die wir eingebunden sind, beruflich oder in irgendeiner Form von Abhängigkeit. Wir kommen zu dir mit der immer größer werdenden Orientierungslosigkeit, besonders junger Menschen. Wir kommen zu dir mit der Haltlosigkeit vieler Menschen, weil diese Gesellschaft immer weniger Orientierung gibt. Wir kommen zu dir mit der Not, dass in unserer Zeit immer mehr destabilisierende Faktoren am Werk sind. Innerhalb der Kirche, die Einheit, die zu zerbrechen droht, die unterschiedlichen Richtungen, die da ihren Vorrang beanspruchen, vom Zeitgeist bis zur tiefen Frömmigkeit einer Spiritualität, die auf Tradition und Kirche und Heilige Schrift aufgebaut ist. Herr, wir kommen zu dir mit all den destabilisierenden Faktoren in Politik, in Ökologie und Ökonomie, in der Politik unserer Kommunen, unseres Landes, unseres Staates. Herr, wir kommen zu dir mit der großen Komplexität und Kompliziertheit unserer Gesellschaft, in der sich viele Menschen nicht mehr zurechtfinden. Die fortschreitende Modernisierung in der Technik, aber auch in geistigen Strömungen, die teilweise auch in Ideologien hinein sich verlieren. Wir kommen zu dir mit einer Gesellschaft, die immer mehr Gott aus dem Blick verliert und Jesus Christus aus dem Blick verliert und dafür andere Dinge vergöttert, die Gesundheit, die Umwelt, die ganze Welt, was auch immer dann an diesem Platz gestellt werden kann. Nicht, als ob diese Dinge nicht wichtig wären, aber sie dürfen noch nicht den Platz Gottes einnehmen. Ja, und so stoßen diese Ideologien immer unverminderter aufeinander, teilweise mit schonungsloser Kraft und Gewalt, auch die Gewaltbereitschaft unter Menschen, diese Aggressivität, die im Straßenverkehr, in der Begegnung, im Alltag deutlich zunimmt. Ja, wir kommen zu dem mit unserer Gesellschaft, die krank ist. Eine Gesellschaft, die vielen, gerade jungen Menschen, auch Angst macht und die sich gar nicht mehr in die Verbindlichkeit von Beziehungen oder gesellschaftlichen Vorgaben hineinbeziehen lassen möchte. Viele Menschen, die einfach nicht mehr heiraten möchten, weil sie die Verbindlichkeit fürchten und sich gleichzeitig nach Geborgenheit sehnen. Wir kommen zudem mit einer kranken Gesellschaft, die immer mehr den Sinn für Nachkommenschaft verliert. Eine Gesellschaft, die die Abtreibung zu einem Menschenrecht erklären will. Wir kommen zudem mit einer kranken Gesellschaft, die lebensfähige Kinder im Mutterleib bis zum Tag vor der Geburt töten will. Wir kommen zu dir mit einer Gesellschaft, die bereit ist, ihre Nachkommen abzuschlachten. Das ist Suizid auf Raten, Herr. Eine solche Gesellschaft kann keine Zukunft haben, aber die Menschen sind blind. Sie sehnen sich einfach nach freigelebter Sexualität ohne Verbindlichkeit, ohne Reinheit, ohne Klarheit und Orientierung. Ja, wir kommen zudem mit Menschen, die das für Freiheit halten, wenn sie sich von allen gesellschaftlichen und religiösen Vorgaben loslösen. Wir kommen zudem mit einer Gesellschaft, die das als Freiheit verkauft, wie der Astronaut im Weltraum, der sich von der Raumkapsel löst, weil ihm immer noch zu viel Bindung da zu sein scheint. Aber diese letzte Bindung an die Raumkapsel lässt den Weltraumfahrer verglühen, lässt ihn sterben, irgendwo da draußen im Nichts. Ja, wir kommen zudem mit einer kranken Gesellschaft, die uns das als Freiheit verkauft, was in Wirklichkeit Orientierungslosigkeit und Verlorenheit ist. Wir kommen zudem mit einer Gesellschaft, die in vielerlei Hinsicht die Menschen belügt und betrügt. Wir kommen zu dir mit einer Menschheit, die selbst keine Orientierung mehr hat, aber anderen vorgaukelt, sie wüssten, wo es lang geht und Vorrang beanspruchen. Herr, wir kommen zu dir mit einer Gesellschaft, die in so vielerlei Hinsicht krank ist, die in der Erziehung überhaupt nicht mehr dafür sorgt, dass Kindern und Jugendlichen eine Identität vermittelt wird. Durch diese Genderlüge entwickelt sich keine geschlechtliche Identität. Wir kommen zudem auch mit einer Kirche, die die Gendersprache in ihren Sprachjargon übernehmen möchte. Mit einem Handstreich wird mal eben die ganze Sprache verändert. Mit einem Handstreich soll ein ganzes Bewusstsein verändert werden, als wenn Sexualität frei verfügbare Ware ist. Ja, wir kommen zudem mit einer Gesellschaft und einer Kirche, die keine Normen in dieser Hinsicht mehr akzeptiert. Wir bringen dir jetzt in diesem Heilungsgebet auch die Kinder und Jugendlichen noch einmal, die also keine geschlechtliche Identität entwickeln sollen, die auch keine kulturelle Entwicklung, keine kulturelle Identität entwickeln kann, weil viele Kulturen und Religionen aufeinanderstoßen und beliebig nebeneinander herleben. Da gibt es keine Vermittlung, da gibt es keinen Vorrang, da gibt es nur noch Wahllosigkeit. Und wir kommen zu dir auch mit dieser mangelnden religiösen Identität. Im Nebeneinander der Religionen wird es wahllos dargestellt, gleichgültig, wie du dich entscheidest. Eigentlich ist Religion insgesamt nicht mehr wichtig, so wird behauptet. Die Essenz aus all den Religionen ist dann der Humanismus. Das rein menschliche, innerweltliche bleibt übrig. Wir kommen zu dir mit einer Welt, die so kalt wird, weil sie in dieser Welt allein gelassen ist. Wir kommen zu dir mit den Kindern und Jugendlichen, die auch im Nationalen keine Identität entwickeln und in keiner Hinsicht eigentlich eine allgemeine, verbindliche Identität haben. Jeder Orientierungspunkt, jeder Grundsatz, auf dem sich Identität entfalten könnte, wird vorenthalten. Wenn man genau hinschaut, entwickeln sich da Menschen, die ein Freiheitsideal haben, das mit Verlorenheit zu tun hat, die keinerlei eigene Identität mehr entwickeln und die eigentlich zum Funktionalismus erzogen werden, die vielleicht auf die starke Hand des Übervaters warten. Herr, du siehst die Entwicklung unserer Gesellschaft in eine völlig falsche Richtung. Menschen werden auf merkwürdige Weise in eine ganz neue Abhängigkeit gebracht. Auch Abhängigkeit von Medien, von Technik. Auch da wird der Freiheitsbegriff gebraucht und in Wirklichkeit werden immer mehr Abhängigkeiten geschaffen. Das ist das Perfide in unserer Gesellschaft, dass das als Freiheit verkauft wird, was die Menschen in Wirklichkeit versklavt. Sexualität, Materialismus, Medienkult, was auch immer. Ja, wir kommen zu dir mit einer Gesellschaft, die wirklich in vielerlei Hinsicht krank ist. Und manchmal sieht es aus, als wenn sie in die Krankheit gesteuert wird von unsichtbarer Hand. Ein großer Bürokratismus, ohne dass man einzelne Personen oder einzelne Elemente in ihr entdecken könnte. Wie ein selbstfunktionierender großer Moloch. Du siehst, dass unsere Gesellschaft sich zu einer Zeitgeistfabrik entfaltet. Mit austauschbaren Meinungen, mit Meinungen, die aufgegriffen werden, mainstreammäßig behandelt werden und wieder zurück in die Gesellschaft geblasen werden. Du siehst die Medienlandschaft, du siehst auch die Hörigkeit vieler Menschen, die das Evangelium nicht mehr kennen, aber der Meinung der Medien immer mehr vertrauen und glauben. Hat doch in der Zeitung gestanden, haben sie doch im Fernsehen gesagt, also muss es doch stimmen. Ja, wir kommen zu dem mit einer Gesellschaft, die vorgibt, hochintelligent zu sein und technisch erfinderisch zu sein, gleichzeitig so in Abhängigkeit geführt wird. Abhängigkeit von Denken und Denkstrukturen, von philosophischen Ansätzen, die einfach nicht gut sind für den Menschen und in der vielerlei eine Wahllosigkeit, eine Beliebigkeit, einen Relativismus hervorbringen. Alles ist möglich, alles ist gleichgültig. Am Ende zählt gar nichts wirklich und jeder macht sich den Mix seiner Sinnfrage dann selbst zurecht, der Antworten auf die Sinnfrage zurecht. Wir kommen zudem mit dieser kranken Gesellschaft, an der Menschen wirklich krank werden, weil sie keinerlei Orientierung mehr finden und keine Liebe mehr entdecken, mit der sie behandelt werden oder geführt werden in eine Zukunft hinein, die dann noch gut sein könnte. Wir kommen zudem mit einer Gesellschaft, in der immer mehr Menschen die Angst haben, dass die Zukunft nicht gut wäre, dass wir untergehen könnten in der Vielfalt und in der Komplexität des gesamten Gefüges. Und dann die Flucht aus allem ins Private. So eine 16-Jährige einmal sagte, warum lauft ihr eigentlich immer mit diesen Stöpseln im Ohr rum, mit dem WhatsApp vor der Nase? Die Antwort dieser 16-Jährigen war, damit die Welt nicht mehr so wehtut. Herr, wir kommen zu dir mit einer Welt, die immer mehr wehtut, die hochintelligent zu sein scheint, die hochmodern zu sein scheint, materiell auf dem Gipfel des Wohlstandsberges angekommen, aber immer mehr Menschen wissen nicht, wie Leben geht. Das Leben tut weh, wie diese 16-Jährige sagt. Herr, wir kommen zu dir mit einer kranken Gesellschaft, die immer weniger weiß, wie Leben geht, die immer weniger weiß, wie geschlechtliche Identität aussieht, wo Männer immer weniger wissen, wie das Mannsein geht oder wie Vatersein geht. Es entwickelt sich immer mehr zu einer vaterlosen Gesellschaft. Wir kommen zu dem mit einer kranken Gesellschaft, in der immer mehr Frauen nicht Mutter sein wollen und in der immer mehr Mütter ihre Kinder nicht annehmen können oder wollen. Wir kommen zu dir mit einer Kultur des Todes. Herr, wir bitten dich, komm mit deinem kostbaren Blut, heile und befreie diese Gesellschaft von diesen falschen Ideologien, die uns von dir lösen und immer mehr in üble und finstere und todbringende Ideologien hineintreiben. Herr, komm mit deiner heilsamen Kraft und heile und befreie unsere Gesellschaft von den Bindungen an das Böse. Befreie auch unsere Kirche von dieser Tendenz, immer mehr dem Zeitgeist zu entsprechen. Kirche ist keine Zeitgeist-Factory, Kirche ist Leib Christi. Jesus, heilige und reinige unsere Kirche, unsere Gesellschaft, all unsere Institutionen und uns im Einzelnen, unsere Familien und all die Bereiche, in denen wir leben. Komm, Herr Jesus, heile diese Zeit, heile diese Gesellschaft. Amen.
1: Nummer 274, 274.

Jesus Christus, wir kommen jetzt zu dir und bitten dich um unsere persönliche Heilung. Heile uns an den Körperstellen und Organen, an denen sich Krankheit angesiedelt hat und eingenistet hat. Wir bitten dich um Wiederherstellung unserer Gesundheit, nicht damit das Leben sich angenehmer anfühlt, sondern damit wir dir umso mehr folgen können, damit wir in dieser Gesellschaft, in dieser Kirche zu treuen Zeugen deiner Liebe werden können. Denn du rufst jeden von uns beim Namen. Wir bitten dich gleichzeitig um die Kraft, das, was du eben nicht heilst, als Kreuz anzunehmen, dass wir in Liebe zu dir ans Kreuz hängen, damit diese Krankheit eine Würde bekommt, diese Schmerzen eine Würde bekommen, nämlich mit dir zusammen gelitten zu werden zur Erlösung dieser Welt, zur Heiligung und Reinigung der Menschheit und unseres Glaubens, zur Neuevangelisierung. Wir können unseren Leiden also auch eine Intention geben. Wir opfern sie auf für die Neuevangelisierung, für die Klarheit und Reinheit der christlichen Lehre, der Bekehrung der Menschen. Herr, heile uns, wo wir der Heilung bedürfen, damit wir dir umso mehr aufrecht folgen und dienen können. Und gib uns die Kraft zu tragen, was du uns lässt, damit wir auch in den Leiden treue Zeugen deiner Liebe sind. Und das ist offensichtlich noch wirksamer und noch anziehender. Dich zu loben und zu preisen, wenn alles gut ist und alles in Ordnung ist, das ist keine Kunst. Dir die Ehre zu geben, wenn wir im Angesicht des Todes oder im Angesicht des Kreuzes stehen, das lässt aufmerken und aufhorchen. Wir bitten dich um die Kraft einer Seele, die deine Gnade in sich trägt, um Heilung dankbar anzunehmen und das Kreuz wirklich in Würde und aufrecht und souverän mit dir zusammen zu tragen. Denn wir kommen zu dir auch mit all unseren Mustern, die sich entwickelt haben, mit unserem Gewordensein. Das, was wir von unseren Eltern übernommen haben, an Denkstrukturen, an genetischen Vorgaben, am Verhältnis zum Alltag, zur Arbeit, zu all den Sorgen, die uns umgeben. Die meisten von uns sind geboren in einer Zeit, als der Wohlstand noch lange nicht so vorhanden war. Wir bitten dich, Herr, um Heilung auch unserer Familiengeschichte und unserer Familienschuld, die Schuld der Vorfahren. Wir bitten dich auch um Heilung von diesem Nazi-Geist, der nie wirklich gebeichtet oder um Vergebung gebeten worden ist, der keine Versöhnung gefunden hat, sondern vielfach verdrängt wurde in eine Zeit des Neuanfangs und des Aufbaus in den 50er und 60ern gewichen ist. Herr, wir bitten dich um die Befreiung von dieser Schuld, die immer noch wie eine Betondecke über unserem Land lastet. Eine geistige Wirklichkeit, die jederzeit wieder aufflammen und aufbrechen könnte, wenn die wirtschaftliche Situation sich verändert, wenn die Wohlstandsklammer nicht mehr alles zusammenhalten würde. Herr, wir bitten dich um Heilung und Befreiung von jeder Form von Nazi-Geist und Menschenfressergeist und Gotteszerstörergeist. Herr, du weißt genau, was diese Bitte beinhaltet. Wir bitten dich um Befreiung von Satanismus und von all diesen geistigen Kräften, die unsere Gesellschaft bombardieren und mit giftigen Pfeilen beschießen. Und wir bitten dich, bewahre uns, dass wir von diesen giftigen Pfeilen getroffen werden. Wir wollen uns zu dir bekennen, Jesus, und uns nur an dir orientieren und an dir festhalten. Das ist unser einziger Schutz, aber auch der sicherste. Herr, gib uns die Kraft, unsere Hilfe und unseren Schutz eben nicht anderswo zu suchen, bei Menschen oder in eigenen Kräften und Möglichkeiten, schon gar nicht in der Flucht. Sondern lass uns in dir geborgen sein, in dir stehen, in dir leben, uns bewegen, dich einatmen, Jesus. Sei du unsere Identität. Und noch einmal bitten wir dich, schau auf unsere Lebensgeschichte, auf unser Gewordensein und alles das, was wir unseren
Eltern ererbt haben, an Beispiel, an Lebensrhythmus, an der Art, mit Sorgen umzugehen, an der Art, das Leben zu managen. Ja, du weißt, wie wir geworden sind. Du warst in jedem Augenblick dabei und wir bitten dich um Heilung und Befreiung von all den Dingen und Mustern, die wir mitgeschleppt haben in unser Erwachsensein, unser Leben lang, das Bewusste und das Unbewusste. Komm und heile uns bis in die Tiefe des Unterbewusstseins. Heile uns bis in die Tiefe unserer Psychologie. Heile uns bis in die Tiefe unserer Genetik, unseres physischen und biologischen Leibes. Herr, wir bitten dich um deine heilsame und reinigende Kraft und sei du bei uns heilsam in jedem Augenblick unseres menschlichen Lebens. Komm du durch all diese Lebensphasen, die wir durchlaufen haben und in denen wir uns entwickelt haben, auch vor allen Dingen in den Augenblicken, wo sich Entwicklungsstufen in unguter Weise ergeben haben oder durch andere abgelöst haben. Komm her und berühre uns auch in den Bereichen des ungelebten Lebens. Das, was wir

0: Sünde, bewahre uns vor dem Irrtum, bewahre uns vor Aberglauben, bewahre uns vor den Ideologien dieser Zeit und vor dem Zeitgeist. Gib uns die Gabe der Unterscheidung der Geister und lass uns ganz klar in deinem Licht bleiben und messerscharf die Konturen zum Bösen erkennen und uns davon absetzen. Gieß dein kostbares Blut über jeden von uns aus, Herr, und versiegle unsere Herzen, unsere Wunden und bewahre uns vor den Mächten der Finsternis und schenke uns tiefe Heilung, dass wir aufrechte und gesunde und lebenstüchtige Menschen werden, die unser Leben und das unserer Mitmenschen tragen und begleiten können. Und da, wo wir Hilfe brauchen, auch die Demut zu haben, die Hilfe von anderen anzunehmen. Jesus, wir bitten dich jetzt um die Kraft deines Segens.
1: Nummer 595.

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0: Im Namen des Vaters und des Sohnes und des Heiligen Geistes.
1: Amen.
0: Vater unser im Himmel, geheiligt werde dein Name. Dein Reich komme, dein Wille geschehe, wie im Himmel, so auf Erden.
2: Unser tägliches Brot gib uns heute und vergib uns unsere Schuld, wie auch wir vergeben unseren Schuldigern. Und führe uns nicht in Versuchung, sondern erlöse uns von dem Bösen. Amen.
0: Gegrüßet seist du, Maria, voll der Gnade, der Herr ist mit dir. Du bist gebenedeit unter den Frauen, und gebenedeit ist die Frucht deines Leibes, Jesus.
3: Heilige Maria, Mutter Gottes, bitte für uns Sünder, jetzt und in der Stunde unseres Todes. Amen.
0: Ich glaube an Gott, den Vater, den Allmächtigen, den Schöpfer des Himmels und der Erde, und an Jesus Christus, seinen eingeborenen Sohn, unseren Herrn, empfangen durch den Heiligen Geist, geboren von der Jungfrau Maria, gelitten unter Pontius Pilatus, gekreuzigt, gestorben und begraben, hinabgestiegen in das Reich des Todes, am dritten Tage auferstanden von den Toten, aufgefahren in den Himmel. Er sitzt zur Rechten Gottes des allmächtigen Vaters. Von dort wird er kommen, zu richten die Lebenden und die Toten.
3: Ich glaube an den Heiligen Geist, die heilige katholische Kirche, Gemeinschaft der Heiligen, Vergebung der Sünden, Auferstehung der Toten und das ewige Leben. Amen.
0: Ewiger Vater, ich opfere dir auf den Leib und das Blut, die Seele und die Gottheit deines über alles geliebten Sohnes, unseres Herrn Jesus Christus.
4: Zur Sühne für unsere Sünden und für die Sünden der ganzen Welt.
0: Durch sein schmerzhaftes Leiden.
4: Hab Erbarmen mit uns und mit der ganzen Welt.
0: Durch sein schmerzhaftes Leiden.
4: Hab Erbarmen mit uns und mit der ganzen Welt.
0: Durch sein schmerzhaftes Leiden.
4: Hab Erbarmen mit uns und mit der ganzen Welt.
0: Durch sein schmerzhaftes Leiden.
4: Hab Erbarmen mit uns und mit der ganzen Welt.
0: Durch sein schmerzhaftes Leiden.
4: Hab Erbarmen mit uns und mit der ganzen Welt.
0: Durch sein schmerzhaftes Leiden.
4: Hab Erbarmen mit uns und mit der ganzen Welt.
0: Durch sein schmerzhaftes Leiden.
4: Hab Erbarmen mit uns und mit der ganzen Welt.
0: Durch sein schmerzhaftes Leiden.
4: Hab Erbarmen mit uns und mit der ganzen Welt.
0: Durch sein schmerzhaftes Leiden.
4: Hab Erbarmen mit uns und mit der ganzen Welt.
0: Durch sein schmerzhaftes Leiden.
4: Hab Erbarmen mit uns und mit der ganzen Welt.
0: Ewiger Vater, ich opfere dir auf den Leib und das Blut, die Seele und die Gottheit deines über alles geliebten Sohnes, unseres Herrn Jesus Christus.
3: Zur Sühne für unsere Sünden und für die Sünden der ganzen Welt.
0: Durch sein schmerzhaftes Leiden.
3: Hab Erbarmen mit uns und mit der ganzen Welt.
0: Durch sein schmerzhaftes Leiden.
3: Hab Erbarmen mit uns und mit der ganzen Welt.
0: Durch sein schmerzhaftes Leiden.
3: Hab Erbarmen mit uns und mit der ganzen Welt.
0: Durch sein schmerzhaftes Leiden.
3: Hab Erbarmen mit uns und mit der ganzen Welt.
0: Durch sein schmerzhaftes Leiden.
3: Hab Erbarmen mit uns und mit der ganzen Welt.
0: Durch sein schmerzhaftes Leiden.
3: Hab Erbarmen mit uns und mit der ganzen Welt.
0: Durch sein schmerzhaftes Leiden.
3: Hab Erbarmen mit uns und mit der ganzen Welt.
0: Durch sein schmerzhaftes Leiden.
3: Hab Erbarmen mit uns und mit der ganzen Welt.
0: Durch sein schmerzhaftes Leiden.
3: Hab Erbarmen mit uns und mit der ganzen Welt.
0: Durch sein schmerzhaftes Leiden.
3: Hab Erbarmen mit uns und mit der ganzen Welt.
0: Ewiger Vater, ich opfere dir auf den Leib und das Blut, die Seele und die Gottheit deines über alles geliebten Sohnes, unseres Herrn Jesus Christus.
4: Zur Sühne für unsere Sünden und für die Sünden der ganzen Welt.
0: Durch sein schmerzhaftes Leiden.
4: Hab Erbarmen mit uns und mit der ganzen Welt.
0: Durch sein schmerzhaftes Leiden.
4: Hab Erbarmen mit uns und mit der ganzen Welt.
0: Durch sein schmerzhaftes Leiden.
4: Hab Erbarmen mit uns und mit der ganzen Welt.
0: Durch sein schmerzhaftes Leiden.
4: Hab Erbarmen mit uns und mit der ganzen Welt.
0: Durch sein schmerzhaftes Leiden.
4: Hab Erbarmen mit uns und mit der ganzen Welt.
0: Durch sein schmerzhaftes Leiden.
4: Hab Erbarmen mit uns und mit der ganzen Welt.
0: Durch sein schmerzhaftes Leiden.
4: Hab Erbarmen mit uns und mit der ganzen Welt.
0: Durch sein schmerzhaftes Leiden.
4: Hab Erbarmen mit uns und mit der ganzen Welt.
0: Durch sein schmerzhaftes Leiden.
4: Hab Erbarmen mit uns und mit der ganzen Welt.
0: Durch sein schmerzhaftes Leiden.
4: Hab Erbarmen mit uns und mit der ganzen Welt.
0: Ewiger Vater, ich opfere dir auf den Leib und das Blut, die Seele und die Gottheit deines über alles geliebten Sohnes, unseres Herrn Jesus Christus.
3: zur Sühne für unsere Sünden und für die Sünden der ganzen Welt.
0: Durch sein schmerzhaftes Leiden,
3: hab Erbarmen mit uns und mit der ganzen Welt.
0: Durch sein schmerzhaftes Leiden,
3: hab Erbarmen mit uns und mit der ganzen Welt.
0: Durch sein schmerzhaftes Leiden,
3: hab Erbarmen mit uns und mit der ganzen Welt.
0: Durch sein schmerzhaftes Leiden,
3: hab Erbarmen mit uns und mit der ganzen Welt.
0: Durch sein schmerzhaftes Leiden,
3: hab Erbarmen mit uns und mit der ganzen Welt.
0: Durch sein schmerzhaftes Leiden,
3: hab Erbarmen mit uns und mit der ganzen Welt.
0: Durch sein schmerzhaftes Leiden,
3: hab Erbarmen mit uns und mit der ganzen Welt.
0: Durch sein schmerzhaftes Leiden,
3: hab Erbarmen mit uns und mit der ganzen Welt.
0: Durch sein schmerzhaftes Leiden,
3: hab Erbarmen mit uns und mit der ganzen Welt.
0: Durch sein schmerzhaftes Leiden,
3: hab Erbarmen mit uns und mit der ganzen Welt.
0: Ewiger Vater, ich opfere dir auf den Leib und das Blut, die Seele und die Gottheit deines über alles geliebten Sohnes, unseres Herrn Jesus Christus.
3: Zur Sühne für unsere Sünden und für die Sünden der ganzen Welt.
0: Durch sein schmerzhaftes Leiden,
3: hab Erbarmen mit uns und mit der ganzen Welt.
0: Durch sein schmerzhaftes Leiden,
3: hab Erbarmen mit uns und mit der ganzen Welt.
0: Durch sein schmerzhaftes Leiden,
3: hab Erbarmen mit uns und mit der ganzen Welt.
0: Durch sein schmerzhaftes Leiden,
3: hab Erbarmen mit uns und mit der ganzen Welt.
0: Durch sein schmerzhaftes Leiden,
3: hab Erbarmen mit uns und mit der ganzen Welt.
0: Durch sein schmerzhaftes Leiden,
3: hab Erbarmen mit uns und mit der ganzen Welt.
0: Durch sein schmerzhaftes Leiden,
3: hab Erbarmen mit uns und mit der ganzen Welt.
0: Durch sein schmerzhaftes Leiden,
3: hab Erbarmen mit uns und mit der ganzen Welt.
0: Durch sein schmerzhaftes Leiden,
3: hab Erbarmen mit uns und mit der ganzen Welt.
0: Durch sein schmerzhaftes Leiden,
3: hab Erbarmen mit uns und mit der ganzen Welt.
0: Heiliger Gott, heiliger starker Gott, heiliger unsterblicher Gott,
2: hab Erbarmen mit uns und mit der ganzen Welt.
0: Heiliger Gott, heiliger starker Gott, heiliger unsterblicher Gott,
2: hab Erbarmen mit uns und mit der ganzen Welt.
0: Heiliger Gott, heiliger starker Gott, heiliger unsterblicher Gott,
2: hab Erbarmen mit uns und mit der ganzen Welt.
0: Barmherziger Jesus, im Augenblick deines Kreuzestodes für uns bete ich dich an und lobpreise dich und bitte, umfasse mit deiner unerschöpflichen Barmherzigkeit die ganze Menschheit, besonders die armen Sünder und die Sterbenden.
2: Amen. Amen.
0: Im Namen des Vaters und des Sohnes und des Heiligen Geistes.
2: Amen. Amen.
0: Gelobt sei Jesus Christus.
2: In Ewigkeit. Amen.

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1: Schön anzuschauen, mit einem unmittelbar erkennbaren praktischen Nutzen und zum Mitnehmen. Das ist die Erfolgsformel unserer heutigen Zeit. Den Versuch starten wir heute hier im Grundkurs des Glaubens. Herzlich willkommen dazu. Mein Name ist Astrid Mooskopf. Thema ist nämlich ein katholischer Crashkurs. In einem Workshop auf dem Catholic Summer Festival der Jugend 2000 hat ein Workshop genau mit diesem Thema stattgefunden. Maria Krön von der Jugend 2000 hat in Marienfried diesen Workshop gehalten für einige der Besucher dort vor Ort. Und in diesem Workshop hat sie die wesentlichen Inhalte unseres katholischen Glaubens versucht, in kurzer und bündiger Form zu erklären. Herausgekommen ist eine Stunde katholischer Crashkurs.
2: Herzlich willkommen zu diesem Workshop. Es ist ein katholischer Crashkurs und der soll nicht dazu dienen, dass man danach irgendwie ein Diplom hat, oder es geht mir auch nicht darum, irgendwie zu sagen, so, wir müssen das und das und das abarbeiten, sondern es geht mir eigentlich mehr darum zu sagen, so, für manche Dinge kann man einfach staunen. Manche fordern einen vielleicht heraus und manches möchten vielleicht einfach nur wissen. Und die Frage ist immer, warum soll ich was überhaupt wissen? Und da ist immer meine Antwort drauf, man kann was nur, wenn man was weiß, kann man es auch richtig tun. Nur wenn ich weiß, wann du Geburtstag hast, kann ich überhaupt nachdenken, dir ein Geschenk zu schenken zu deinem Geburtstag oder nicht. Wenn ich das gar nicht weiß, stellt sich die Frage für mich gar nicht. Und oft geht's Menschen so mit der katholischen Kirche, dass man Dinge gar nicht weiß und dann aber versucht, sie zu beurteilen oder versucht, sie zu verstehen, aber ohne sie zu wissen, denkt man sich, oh mein Gott, was machen die Verrücktes? Genau. Also das heißt, das hier ist kein theologisches Diplom und es geht auch nicht darum, irgendwelche Dinge bis zum Ende zu diskutieren. Es gibt Punkte, wo man diskutieren muss und diskutieren kann in der katholischen Kirche, aber manches muss man vielleicht auch einfach erstmal nur wissen und das ist mein Ziel für heute. Genau, ich fange an mit so typisch katholisch, also wenn man an katholisch denkt, was fällt dir ein? Manchmal sind das ja auch so Klischees. Ich habe mir einfach mal ein paar Bilder rausgesucht und dachte mir, das wäre für mich typisch katholisch. Ja, Papst, Eucharistie oder Monstranz, Rosenkranz, Kombi mit der Bibel und das ist noch ein Taufbecken oder so, wenn man so sagt, ein Kirchen denkt. Hier so ein pompöses Taufbecken. Genau, also das ist für mich so typisch katholisch. Und ich möchte anfangen mit dem, was wir als Katholiken glauben oder wie wir überhaupt drauf sind. Und das Wort katholisch, an dem stören sich ja manche, aber das heißt wörtlich übersetzt allumfassend. Also eigentlich gehören da alle dazu. Ja, also ganz wörtlich heißt es allumfassend und eben nicht das, was wir da, mache ich nachher auch, was wir heute haben mit den vielen verschiedenen. Also das heißt, da sind alle gemeint und sind alle zugehörig. Das ist kein Wort eigentlich nur für einen Teil oder für eine Elite. So war das vom Wort her nicht gedacht. Aber es gab halt immer wieder auch Diskussionen um den wahren Glauben. Und so ist halt immer wieder zu Trennungen gekommen. Also da, wo einfach man sich nicht einig werden konnte. Und es hat schon ganz früh begonnen. In diesem Punkt, war Jesus jetzt Mensch? War er Gott? War er beides? Wann wurde er zu Gott? An der Taufe? In dem Moment, wo er im Bauch von Maria war und so weiter. Das waren so die ersten frühen Diskussionen, wo man sich theologisch einfach klar werden musste, was ist denn da so? Und die, wo nicht mit konnten oder wo nicht dieser Meinung waren, haben sich oft abgespalten. Und deswegen haben wir heute diese Vielzahl an verschiedenen Freikirchen, evangelische Kirche, katholische Kirche, orthodoxe Kirche, weil jeder so in seinem geblieben ist und das vielleicht noch weiter gemacht hat. Und wir da uns ein bisschen auch verloren haben, kann man sagen. Oder jeder seine eigenen Traditionen weiterentwickelt hat, über ganz viele Jahre hinweg. Das ist einfach die Situation, in der wir heute leben und heute stehen. Früher war das anders. Die allerersten Christen, hat man vielleicht schon mal gehört, dass die allerersten Christen als geheimes Zeichen, vor allem in der Christenverfolgung, diesen Fisch an die Häuser gemalt haben, als Zeichen, wo sie wohnen. Und dieser Fisch, also das ist das Wort Fisch in Griechisch, ist quasi ein Akrostikon, also diese ersten Buchstaben, die was bedeuten. Dieses Wort Fisch bedeutet Jesus Christus, Gottes Sohn und Erlöser, wenn ich immer die Anfangsbuchstaben nehme. Das kürzeste Glaubensbekenntnis, für das sie sich am Anfang entschieden haben, wo alle mitgehen konnten und gesagt haben, okay, Jesus Christus, Gottes Sohn und unser Erlöser. Das waren so die ersten Sachen. Und wenn man diese Anfangsbuchstaben auf Griechisch zusammensetzt, kommt eben dieses Fischzeichen raus. Deswegen zum Beispiel auch heute noch viele Christen, die das auf dem Auto kleben haben oder die das irgendwie tätowiert haben oder als Armband haben. Dieses Fischzeichen als Signal und als Zeichen, ich gehöre zu Jesus, ich bin ein Christ. Also sozusagen das allererste Glaubensbekenntnis. Genau, deswegen auch ein kleines Spezialwissen. Heute kennen wir dieses apostolische Glaubensbekenntnis, das wir am Sonntag im Gottesdienst beten. Also ich glaube an Gott. Das ist schon eine gekürzte Variante, weil eigentlich gibt es das große, oder jetzt kommt ein komplizierter Name, Nizeno-Konstantinopolitanische Glaubensbekenntnis. Warum heißt das so komisch? Das sind die Orte, wo man genau das gemacht hat, wo ich vorhin gesagt habe, wo man angefangen hat, über Dinge zu diskutieren. Es gab nämlich die eine Fraktion, die gesagt hat, zum Beispiel über diesen Satz hat man ganz oft diskutiert, gezeugt, nicht geschaffen. Ja, hat Gott einfach geschnipst und dann war er einfach da? Wie war das? Aber wenn er wahrer Mensch ist, dann muss das doch auch so und so weiter. Das heißt, über solche Punkte, ganz viele von diesen Wörtern, die wir oft einfach runterleiern und runterbeten, sind große Diskussionspunkte gewesen, zu sagen, so, wie glauben wir das wirklich? Wie ist es? Ist es so oder ist es so? Genau, les mal durch und schau für dich, wo du sagst, kann ich mit? Oder wo du sagst, völlig abgefahren, also stört mich oder ist eine Herausforderung für mich. Oder vielleicht auch, habe ich noch nie drüber nachgedacht, gar keine Ahnung. Ich gebe dir ein paar Minuten Zeit, einfach mal durchzulesen und für dich so zu schauen, kann ich da mit, kann ich da nicht mit, wie geht's mir mit den Sätzen?

Das wäre vielleicht was so für die nächsten Tage mal so zum Nachdenken. Oder auch wenn du sagst, ah, da stolper ich über diesen Satz. Das fordert mich heraus. Also die eine Möglichkeit ist einfach auch anzufangen, mit jemandem darüber zu sprechen und mal nachzufragen. Das kann nicht nur ich sein, sondern zum Beispiel auch die Priester, die sind alle ausgebildete Theologen, die können das. Die darf man da einfach fragen oder auch mal sich nachzuschlagen und mal nachzuschauen. Ich habe nachher auch ein paar Bücher oder auch in unserer, ich nenne es einfach App, also das heißt, wo unser Programm steht, hier am Summer Festival, da sind ein paar Dinge, wo ihr einfach mal nachlesen könnt, wo man sich Gedanken machen kann, wie geht es mir damit oder so glauben die das, so glaubt die katholische Kirche das, kann ich da mit oder kann ich nicht mit. Dieses Wort Glaubensbekenntnis bedeutet wortlich übersetzt, also Credo ist das Lateinische, cordare, und das heißt eigentlich mein Herz geben und schenken. Und da merkt man schon, dass es nicht nur was damit zu tun hat, dass ich das jetzt irgendwie kognitiv durchlese, verstehe, begreife, studiere und einen Haken dahinter setze, sondern dass es was mit mir und meinem Leben und mit meinem Herz zu tun hat. Dass ich manche von diesen Sätzen verstandesmäßig gar nicht so gut verstehen kann. Ja? Also wie sollen wir das kapieren, dass Gott sich so klein macht, dass er Mensch wird, dass er von der Frau geboren wird, die aber gar keinen Sex hatte und so weiter. Also da kommen wir in Dimensionen, wo wir sagen, ich kann es nicht erklären. Also, wenn man an Kirche denkt, gibt es zwei verschiedene Möglichkeiten, die in deinem Kopf auftauchen. Das eine ist das, egal ob ich einen Städtetrip mache, egal wo ich hingehe, es gibt überall einen großen Dom, es gibt ein Münster, eine Basilika. Ja, hier zum Beispiel in der Region, das Ulm, das Ulmer Münster, der höchste Kirchturm der Welt. Das ist doch verrückt, ja? Warum baue ich sowas Großes? Damit möchte ich was zeigen und was ausdrücken. Ja, ich möchte die Größe Gottes damit ausdrücken. Also Kirche, wenn wir das Wort hören, als eine Möglichkeit, ich habe einfach dieses Bild von einem Gebäude im Kopf, aber Kirche ist doppeldeutig. Nämlich auch das, was wir hier haben. Also das ist ein Foto von vor 3 Jahren von einem internationalen Prayer Festival auch hier, wo wir ganz, ganz viele Menschen sehen, die sich zur Kirche dazugehörig fühlen. Ja, also Kirche ist nicht nur immer ein pures Gebäude aus Stein, sondern sind immer auch Menschen, die dazugehören. Und jetzt kommt schon der Punkt, wo wir dann sagen, da wird es vielleicht ein bisschen schwierig, weil wir haben vorhin im Glaubensbekenntnis gelesen, heilige katholische Kirche. Und wenn ich mir jetzt die Medien anschaue, ist das was, wo ich sage, naja, heilig sind die Schlagzeilen da jetzt nicht alle. Ja, aber das ist nicht der Punkt. Es geht nicht darum zu sagen, okay, jeder, der da dabei ist oder jeder, der da ist, ist heilig und unfehlbar und ist perfekt und deshalb gehöre ich zu der Kirche dazu oder nur dann darf ich dabei sein. Sondern wir haben diese Bibelstelle von Paulus, der darüber spricht, wie die Kirche aufgebaut ist, dass es ein Haupt gibt und viele Glieder und dass es wie an unserem Körper ganz viele Sachen gibt. Also dieser eine Kopf und nur ein kleiner Finger, also an jeder Hand. Hätten wir 10 kleine Finger, wäre das ein ziemlich komischer Körper. Oder 20 Füße, wäre es auch komisch. Jeder hat seine eigene Funktion, seine eigene Aufgabe und nur als Gesamtwerk kann das funktionieren. Und Paulus beschreibt es in dem Brief, so, dass Jesus, dass Christus das Haupt ist, ja, und wir die vielen Glieder sind. Jeder von uns ist ein kleines Teil am Körper. Das heißt, das Heilige geht, wenn dann, von oben aus und nicht von unten. Also nicht der heilige kleine Zeh. Nur so kann man dieses Wort verstehen, die heilige katholische Kirche. Aber natürlich, ja, sind wir da auf einem Weg und das kennen wir selber, wenn wir uns einen Finger schneiden oder so und es weh tut, tut es dem ganzen Körper weh, weil es nervt dann immer, ja, wenn ich irgendwie was anfassen möchte oder irgendwie. Das ist natürlich ganz klar, dass da nicht alles stimmt und passt. Hier habe ich nochmal diese Bibelstelle. Also das Auge kann nicht zur Hand sagen, ich brauche dich nicht. Der Kopf kann nicht zu den Füßen sagen, ich brauche euch nicht. Paulus beschreibt das hier sehr, sehr bildlich zu sagen, dass es nur gemeinsam funktioniert. Und dass das ein Bild für Kirche ist, wie wir gemeinsam unterwegs sind. Genau, nur so kann ich das verstehen mit heilige katholische Kirche. Also nicht, weil die katholische Kirche so perfekt ist und alles toll macht und alle Menschen, die da drin sind und alle, die da drin arbeiten und die sich zugehörig fühlen, so toll sind. Das ist nicht der Punkt, sondern weil der eine Heilige, nämlich Jesus Christus, diese Kirche geschaffen, berufen, erfunden hat sozusagen und begonnen hat. Weiß irgendjemand, wann der Geburtstag der Kirche ist? Ab wann spricht man von, es gab eine Kirche?
Jesus war Jude, da gab es noch keine Kirche, war ein ganz gläubiger Jude, hat alles in der Art und Weise gemacht. Und irgendwann hat es begonnen mit der Kirche. Welchen Tag nennt man denn den Geburtstag der Kirche? Weiß das jemand? Also Kirche war jetzt zum Beispiel, wenn man jetzt zum Beispiel eine Himmelfahrtkirche hat, zum Beispiel hier in Weißenhorn, dann ist zum Beispiel kommender Montag ist das Fest Himmelfahrt und dann könnte man sagen, an diesem Tag ist quasi der Geburtstag dieser einen Kirche, dann ist es das Gebäude. Aber dieses Ganze, ja, der Geburtstag der Kirche an Pfingsten, da ist es losgegangen. Jesus war weg, der Heilige Geist kam, davor hat nicht so viel funktioniert. Die Jünger waren ziemlich entmutigt und haben sich gedacht, ja gut, habe jetzt noch nicht so ganz gecheckt, wie soll es denn jetzt weitergehen? Jesus ist nicht mehr da. Und in dem Moment war der Heilige Geist da und plötzlich sind so verrückte Dinge passiert, dass auf einen Schlag 3000 Leute an Jesus geglaubt haben und sich bekehrt haben, dass die Leute massenhaft gekommen sind und sich getauft haben und dass diese 12 Männer ausgezogen sind, immer weiter und quasi zu 12 am Anfang nur waren und dann eben angefangen, den christlichen Glauben zu verkünden, sodass wir heute in einem christlichen Land leben. Ja, auch da, Klammer auf, gibt es natürlich Kapitel, die vielleicht, oder nicht nur vielleicht, die nicht so in der richtigen Art und Weise passiert sind, wenn du vielleicht an den Geschichtsunterricht denkst und dann so Sachen wie dann Kreuzzüge, Südamerika und so weiter. Also nicht alles ist da natürlich auf kluge und gute Art und Weise passiert, sondern natürlich auch mit ziemlich viel Macht, Gewalt, Krieg und so weiter. Das Kapitel klammern wir hier jetzt mal aus, weil es nicht, weil es unwichtig ist, aber weil es einfach jetzt gerade da nicht darum geht. Aber natürlich ist das wieder der Punkt, ja. Wir sind nicht die perfekte Kirche, die alles immer richtig gemacht hat. Und deswegen, genau, bin ich auch nicht ein Teil davon. Nicht, weil ich sage, ich bin perfekt oder die Kirche ist perfekt. Aber ich habe da das gefunden, also dieses Haupt sozusagen, wo ich Jesus kennengelernt habe, wo ich sagen kann, ah ja, da bin ich daheim, da bin ich zu Hause in der Art und Weise, dass ich da gemeinsam mit anderen Menschen unterwegs sein kann, den Glauben leben kann und eben suchen kann und immer wieder auch Aspekte finden kann, wie die was mit meinem Leben zu tun haben und die was mit meinem Glauben zu tun haben. Und das, was ich vorhin gesagt habe, jetzt haben wir nicht mehr eine Kirche, so wie wir es am Anfang hatten, sondern mittlerweile gibt es ganz, ganz viele, vielleicht eben je nachdem, wie es in deiner Familie ist, in deinem Freundeskreis. Es gibt Freikirche, Protestanten, Anglikaner zum Beispiel, wenn du in England unterwegs bist oder sowas, ganz wenige, eher nur katholische, auch in anderen Ländern. Wenn du in Dänemark bist, sind 99% zum Beispiel evangelisch. Jetzt nur ganz wenig Katholiken, auch im Osten von Deutschland ist es ja ganz anders. Also das heißt, am Anfang war die eine Kirche und heute sind wir hier bei ganz, ganz vielen verschiedenen. Und das kam genau dadurch, dass sich immer wieder was abgespalten hat. Ja, also hier bei diesem ersten Konzil, deswegen auch dieses Glaubensbekenntnis, von dem ich gesprochen habe, kam die allererste Abspaltung, die heute zur assyrischen Kirche des Ostens ist und wir eben hier diese ganze Ostkirche haben und dann aber auch diese ganzen Pfingstkirchen, Anglikaner, Protestanten, Freikirchen. Und da gibt's ja tatsächlich so eine Vielfalt, dass es auch oft schon so ist, dass die sich innerhalb, ja, der eine kann nicht mehr mit dem und dann zum Beispiel in Amerika ist das ganz oft, dann macht man seine eigene Garagenkirche auf mit anderen Inhalten oder so. Und manchmal passiert das tatsächlich auch, dass es dann in irgendwelche sektenähnlichen Sachen abdriftet, wo es dann auch wieder total ungesund wird. Der Hauptpunkt ist, Jesus kann ich, behaupte ich, überall begegnen. Mir persönlich oder der katholischen Kirche geht es nicht darum, dass alle katholisch werden. Das ist nicht der Punkt, aber eigentlich hat Jesus damals gesagt, alle sollen eins sein. Das heißt, auch wir, auch unsere Generation heute hat schon ein bisschen die Aufgabe zu gucken, hey, wo haben wir Gemeinsamkeiten, wo wir gemeinsam was machen können. Ja, also zum Beispiel der DJ, der gestern da war, ist ein evangelischer DJ und wir glauben alle an Jesus und deswegen ist das gar kein Thema, dass wir gemeinsam unterwegs sind. Oder auch jetzt hier zu diesem Sommerfestival. Ich muss hier nicht katholisch sein. Ja, ich kann hier als ganz anderes da sein. Ich kann meine evangelische Freikirchenfreundin mitbringen und Lobpreis kann die auf jeden Fall mitmachen und da kann sie Jesus kennenlernen und so weiter. Und dann gibt's einfach Punkte, wo man ein bisschen andere Meinungen hat oder Schwierigkeiten hat. Zum Beispiel Maria ist ein großer Punkt. Ja, wir sind hier in Marienfried, ist ein Marienort und so weiter. Und das ist natürlich ein Punkt, wo man unterschiedliche Meinungen haben kann. Aber ich glaube, das geht ja oft auch so, wenn ich an so Sachen wie Kleidungsgeschmack oder so denke. Wie gesagt, meine beste Freundin findet auch nicht alles gut, was ich an Klamotten im Schrank hängen habe. Wir sind trotzdem beste Freundinnen oder so. Und das ist ein leichtes Beispiel für das, wo wir sagen,
ich bin der Meinung, dass unsere Generation die Aufgabe hat zu sagen, wo können wir unsere Herzen aufmachen und wo können wir einfach gucken, wo wir trotzdem befreundet sein können, Dinge gemeinsam machen können und auch in den Austausch kommen können und nicht zu sagen, der ist komisch oder so, weil er katholisch ist und der ist noch komischer, weil er orthodox ist, sondern eher zu sagen, was ist deine Geschichte, wo kommst du her, warum bist du, was du bist und dann auch zu gucken, wo möchte ich denn hin. Ja, auch da gibt's natürlich auch jemanden, der immer wieder oder der konvertiert und dann sagt so, oh, ich komme ursprünglich aus der Richtung, habe dann aber da und da das gefunden oder da und da das. Ein Heiliger hat mal gesagt, es gibt so viele Wege zu Gott, wie es Menschen gibt. Ja, und wenn ich gerade denke an 7 Milliarden Menschen auf der Erde, dann gibt's 7 Milliarden verschiedene Wege zu Gott und dein Weg ist ein ganz eigener quasi, den Gott mit dir schreibt und eine eigene Geschichte, die Gott mit dir geht und die ist einfach anders als die von deinem Freund, deiner Freundin, deinem Nachbar und so weiter oder von den Menschen, die hier sind. Also das ist einfach die Situation gerade und ich bin gespannt, was Jesus da noch so vorhat. Ich bin nämlich davon überzeugt, dass es im Himmel nicht so ist, dass man irgendwie klopft und sagt, ah, sind hier die Evangelischen, ah ja, hier sind die Katholischen oder irgendwie so, sondern wenn Jesus davon spricht, dass alle eins sein sollen und dass wir alle irgendwann eines Tages gemeinsam im Himmel sind und ihn von Angesicht zu Angesicht sehen, dann wird das eine gemeinsame Party sein und ich glaube, spätestens da werden wir uns alle gut verstehen und unsere Missverständnisse und Komplikationen hoffentlich überwunden haben. Genau, wenn man jetzt sich den Aufbau der katholischen Kirche anschaut, das sind oft immer so verschiedene Begriffe, die schon manchmal ein bisschen was haben von so Spezialwissen. Wenn man sich nicht auskennt, denkt man immer, okay, von was sprechen die? Also man gehört zu einer Pfarrei, ja, also hier zum Beispiel im Ort, die Pfarrei St. Martin, oft ist das dann mittlerweile schon eine Pfarreiengemeinschaft, wo viele zusammengehören. Da ist ein Pfarrer, der die leitet. Manchmal hat er einen Kaplan, also einen Jungpfarrer zur Ausbildung. Das Ganze ist dann strukturiert in ein Dekanat. Wir sind hier zum Beispiel im Dekanat Neu-Ulm, wo alle zusammengenommen werden. Das wiederum ist in Diözesen gegliedert. Also wir sind hier in der Diözese Augsburg, die ist ungefähr so groß wie Schwaben. Das wiederum nochmal in 7 Erzdiözesen, also die Erzdiözese München. Dann in 7 Kirchenprovinzen. Dann gibt es die Bischöfe und die zusammen die Deutsche Bischofskonferenz bilden. Es gibt die Erzbischöfe, es gibt die Kardinäle, das sind die Roten. Schade, dass der nicht geht. Und den Papst. Also ganz schön viel Struktur, Hierarchie und Ordnung. Ja, wir hatten diese Apostel am Anfang, die erste Gemeinde gegründet haben. Irgendwann ist es zu groß geworden. Sie haben angefangen, Briefe hin und her zu schreiben, wenn irgendeine Pfarrei irgendein Problem hatte. Und so hat es sich immer weiter entwickelt, sodass wir heute eben hier sind. Spezialwissen. Warum ist der Kardinal rot? Warum hat der diese speziellen Sachen, also hier zum Beispiel, Zingulum und Pileolus, warum ist das rot? Haben sich noch nie Gedanken gemacht wahrscheinlich. Beziehungsweise warum haben die überhaupt so was Komisches an? Also auch mit ihrer Kleidung, wie die Ordensmenschen, drücken sie einfach aus, dass sie ganz für Jesus leben und wer sie sind. Und rot heißt einfach, dass sie bis aufs Blut, also bis zum Tod gehen würden für Jesus. Das ist einfach nochmal eine besondere Auszeichnung, zu sagen, mit deinem Leben bezeugst du bis zum Tod, bis zum Blut, für Jesus sozusagen, deswegen rot, also als kleiner Spezialpunkt. Gibt es nicht so viele, die wiederum wählen den Papst gemeinsam, gerade Papst Franziskus, der in Rom sitzt. Also das ist die Struktur, bisschen kompliziert und jetzt kommt eine wichtige Sache, die man oft da fragt. Also alle, egal ob Kleriker, also die Geistlichen, oder wir, die Laien, die Nicht-Priester, Nicht-Kardinäle, Nicht-Ordensleute, Nicht-Bischöfe sind, haben die gleiche Würde und den gleichen Wert. Jeder von uns ist ein Kind Gottes, aber wir haben unterschiedliche Aufgaben. Und das ist auch die Antwort, warum man zum Beispiel sagt, warum sind da keine Frauen? Das ist nicht, weil in der katholischen Kirche Frauen weniger wert sind. Vielleicht ist das in den letzten Jahrzehnten nicht, oder nicht nur vielleicht, nicht immer alles auf die passende Art und Weise, oder ist man da auf die passende Art und Weise umgegangen. Einfach auch so ein bisschen eine geschichtliche Entwicklung, wie sich das auch entwickelt hat, in unserem Land zum Beispiel, wie wir Frauen heute sehen.
Aber ich bin nicht weniger wert, nur weil ich kein Priester bin. Ich habe andere Aufgaben, ja, auch hier am Festival, wenn man sich umguckt, mal unter uns, sind wir uns ehrlich, die Frauen rocken das hier, ja, im Büro und so weiter. Es gibt viele Frauen hier in Leitungsaufgaben und in Positionen, die hier wirklich sich einbringen in die katholische Kirche. Und die Priester, die da sind, haben andere Aufgaben. Nichts mit dem Wert und der Würde zu tun. Und auch hier eigentlich ist das eine Hierarchie des Dienens. Ja, also ein Dienen von oben nach unten und nicht ein Dienen von unten nach oben. Dass da nicht immer alles richtig gelaufen ist, ganz klar, ganz klar. Aber eigentlich stehen genau die im Dienst der Gläubigen. Ja, also von oben nach unten eigentlich ein Dienen. Und der Papst als oberste Autorität, nicht der, der alles nur vorgibt oder so, sondern der einfach der Nachfolger von Petrus ist. Man kann das komplett nach unten gehen. Es gibt eine Kirche in Rom, da sieht man alle Päpste, die es je gab, einmal außen rum und es endet dann eben bei Petrus. Also das ist schon krass, dass man 2000 Jahre was zurückverfolgen kann. Keines unserer Länder zum Beispiel hat es. Kein Land kannst du so weit zurückgehen, dass du sagst, ah ja, oder der Bürgermeister, der Kanzler, der Reichspräsident, was weiß ich, hat so eine stringente Geschichte, sodass man wirklich sagen kann, es ist immer weitergegeben worden, auch wenn da auch da nicht immer alles richtig gelaufen ist. Das ist mir ganz klar. Gibt es genügend Geschichten und so weiter. Aber an sich, die Struktur war da. Und was es natürlich auch noch gibt, sind Ordensleute. Also Mönche, Brüder, manchmal eben auch Priester und Nonnen oder Ordensschwestern. Ganz viele verschiedene. Das sieht man hier an der Ordenstracht, dem Habit. Ja, links zum Beispiel ist ein Franziskaner, die nur so eine graue Kutte haben, diesen Strick, der für ihre Gelübde steht, die sie geschworen haben, Sandalen an den Füßen, das war's. Mehr haben die zum Beispiel nicht. Genau, die gibt's auch, die hüpfen hier auch rum von ganz vielen verschiedenen Orden. Und da ist natürlich auch nochmal die Frage, so warum gibt's die? Wenn sich da geschichtlich das anguckt, waren Klöster eigentlich immer ziemlich extreme Orte von Bildung, von wo alles Wissen, das wir hatten im Mittelalter, wirklich kultiviert worden ist. Das ganze Medizinische kommt alles aus Klöstern heraus. Ohne Klöster hätte damals die Stadtstruktur und so gar nicht funktioniert. Heute ist es ein bisschen anders. Ja, heute sind Klöster oft Bildungsstätten. Viele sind leer oder sind irgendwie weniger, ganz unterschiedlich. Aber auch diese Menschen haben sich ganz für Jesus entschieden. Ja, sie heiraten nicht, sie gründen keine Familie, sondern sie sind ganz für Jesus da und damit auch ganz für die Menschen. Ja, also keiner davon hat sich irgendwie an was anderes gebunden, sondern genau das, sie heiraten nicht um des Himmelreiches willen. Und das ist auch schon, falls das jemand als Frage sich aufgeschrieben hat, warum ist es in der katholischen Kirche so, dass Priester nicht heiraten dürfen? Es gibt ganz viele verschiedene Gründe. Das eine ist die Geschichte, die sich einfach auch so entwickelt hat. Und sagen noch manche, naja, in der Urkirche war das doch aber anders. Das stimmt, am Anfang, manche Apostel waren noch verheiratet. Dann hat sich das manchmal auch herausgestellt, dass das nicht so geschickt oder dass das nicht so praktisch war. Das ist, glaube ich, ein Hausalarm. Den haben wir ja schon ein paar Mal gehört während der Aufbauzeit. Der hört eigentlich auch ziemlich schnell wieder auf. Schauen wir mal. Also, sie geben um des Himmelreiches willen, also wegen des Himmels, alles hin und zeigen so, dass es noch was anderes gibt. Dass ich nicht hier auf der Erde schon alles erfüllt habe, keine eigenen Kinder, keine Frau, die Ordensschwestern, keinen Mann, um zu zeigen, dass es da noch mehr gibt. Ja, also ein Verzicht, um dann danach eigentlich auch was anderes zu zeigen. Keiner davon wird gezwungen, sondern das sind immer persönliche Versprechen, Gelübde, die abgelegt werden. Es wird keiner sagen, oh, wenn du das nicht machst, sondern es ist in einer großen Freiheit. Also jeder, der heute katholischer Priester wird, weiß, dass es so ist und entscheidet sich in der Freiheit dazu. Genau, es gibt ganz, ganz wenige Ausnahmen. Wenn zum Beispiel jemand evangelisch war und dann katholisch wird und eine Frau und Kinder hat, dann ist er weiterhin verheiratet zum Beispiel. Oder auch in der orthodoxen Kirche gibt es einen Zweig, aber da können die zum Beispiel auch nicht Bischof werden, sondern die entscheiden sich davor, heirate ich und dann werde ich so Gemeindepfarrer oder werde ich irgendwann sowas wie
Bischof, dann kann ich nicht verheiratet sein. Einfach auch, in dem Moment hat es einfach auch was mit der Zeit zu tun. Also ich sage das immer, ich habe befreundete Priester und wenn ich immer sehe, wie denn ihr Arbeitsalltag und so weiter aussieht, dann sage ich schon immer nur so, ich glaube, ganz ehrlich gesagt, würde das auch keine oder machen das nicht viele Frauen und Kinder mit, ja, wenn der Papa einfach die ganze Zeit gar nicht da ist oder ständig unterwegs ist. Das wäre noch so ein ganz praktischer Punkt, wo wir sagen, okay, sie sind wirklich für alle Menschen gleich da und nicht für einen Menschen ein bisschen mehr oder für manche Menschen ein bisschen mehr. Die letzten Jahrhunderte war das einfach so der Punkt, dass man gesagt hat, das ist die Art und Weise, wie das in der katholischen Kirche ist.

0: 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Und damit geht es jetzt auch weiter. Wir freuen uns auf weitere interessante, spannende und kompakt erklärte Sachverhalte rund um katholische Kirche und katholischen Glauben.
1: Wenn wir an das denken, was Jesus uns hinterlassen hat und in dem, was wir als Katholiken praktizieren, dann sind da vor allem die 7 Sakramente dabei als so die Hauptsachen sozusagen, die in unserem Alltag oder in unserem Leben entscheidende Punkte sind. Die Sakramente haben immer an einem, oder kommen immer an einen entscheidenden Lebenspunkt, zumindest wenn es stringent läuft. Der allererste war bei den meisten kurz nach der Geburt, wenn man als Kind getauft worden ist, die Taufe. Dann kommt die Erstkommunion oder Eucharistie sozusagen, wenn es das erste Mal kommt. Und dazu gehört dann auch die Buße oder Beichte. Das sind die, die meistens am Anfang stehen. Man kann die aufteilen in die Einführungssakramente, also Taufe, Firmung, Eucharistie. Das macht man meistens in der katholischen Kirche im Kindes- und Jugendalter. Getauft als Baby, 3. Klasse Erstkommunion, Firmung dann somit je nach Kirche 12, 13, 14, 15, 16, 17. Gibt es ganz verschiedene Modelle. Das sind die, wo man eingeführt wird in den Glauben. Dann gibt es die der Heilung, das ist Beichte und Krankensalbung. Früher hat man immer gesagt, letzte Ölung. Aber das ist nicht nur, wenn man stirbt, sondern zum Beispiel auch, wenn man krank ist. Und dann gibt es die der Gemeinschaft und der Sendung, also die Weihe und die Ehe. Deswegen kann man eigentlich normalerweise nur 6 Sakramente empfangen, eben weil die einen für die Priester sind und die anderen für die Eheleute. Die Taufe ist die Voraussetzung für alle anderen. Ohne Taufe funktioniert es nicht. Und die Taufe hat sich natürlich entwickelt aus dem, was wir schon ganz früh in der Bibel oder in der Geschichte kennen. Und da gibt es diesen Punkt, der auch in den Kirchen unterschiedlich gelebt wird. Kann ich denn überhaupt ein Kind taufen, das noch gar nichts sagen kann? Das noch gar nicht selber sagen kann, ich will das oder ich will das nicht? Manche Eltern sagen, da warte ich lieber, bis das Kind das selber entscheidet und eine bewusste Entscheidung treffen kann. Die katholische Kirche sagt, diese Taufe, bevor wir uns für Gott entscheiden, hat sich Gott schon für uns entschieden. Und es ist eine Gnade und ein Geschenk, einfach das in dem Moment ganz bewusst zu machen, zu sagen, ich muss nichts leisten, ich muss nichts geben. Er sagt zu mir, du bist mein geliebtes Kind. Und er nimmt mich an. Und in dem Moment, wo Eltern sich dafür entscheiden, ihr Kind taufen zu lassen, wollen sie ihrem Kind ja wirklich was Gutes mitgeben, ja, was sie selber im Glauben erlebt haben. Also wenn ich begeisterte Sportlerin bin, bringe ich diesen Sport auch meinem Kind bei. Ja, weil ich davon überzeugt bin, ich bin Profifußballer, dann fange ich schon mit meinem krabbelnden Baby an, mit dem Fußball zu kicken. Weil ich davon überzeugt bin und ich das meinem Kind mitgeben möchte. Und deswegen sagen wir hier auch, wenn ich davon überzeugt bin, zu sagen, diesen Gott soll mein Kind kennenlernen. Ich möchte gern, dass es dieses Geschenk kennenlernt, einfach, dass es geliebt und angenommen ist. Dann lasse ich schon als Kind taufen. Und die bewusste Entscheidung dann zu sagen, ich bin ein Teil dieser Kirche, der kommt dann in der Firmung. Ja. Andere sagen, ich möchte gerne in der Taufe die bewusste Entscheidung und das eben erst später machen. Voraussetzung ist das Wasser, weil es nämlich reinigt und neues Leben schenkt oder dafür steht. Es gibt eine witzige Geschichte, den Papst, der hat einen norwegischen Bischof geschrieben, 1241. Ah ja, das ist wichtig, im Notfall dürfte jeder Mensch taufen. Kommst du zu einem Unfall, arbeitest im Krankenhaus und so weiter, du dürftest taufen. Wenn das Baby zum Beispiel, also keine Krankenschwestern, bevor das Baby stirbt und wenn kein Vater da ist, dürft ihr bei einem Notfall dieses Kind taufen mit Einverständnis der Eltern, mit Wasser und mit genau dieser Formel, die wir seit 2000 Jahren haben. Ich taufe dich im Namen des Vaters und des Sohnes und des Heiligen Geistes. Genau, das gilt nicht, wenn zum Beispiel im Film getauft wird, wenn man sich irgendeinen ZDF-Film anguckt oder so und da kommt eine Taufe drin vor, ist so romantisch, irgendwie irgendwas ist und so weiter, da gilt's nicht, aber ansonsten gilt's immer. Und eben dieser Bischof oder dieser Papst schreibt dem Bischof, dass sie was gehört haben, nämlich, dass die Kinder deines Landes in Ermangelung von Wasser in Bier getauft werden. Und der Papst weist dann nochmal den Bischof darauf hin und sagt eben, so wie es in, der Bibel steht, wo wie es im Evangelium steht, es muss aus Wasser und Heiligem Geist wieder geboren sein. Also das muss dieser Reinigungsprozess drin sein. Deswegen ist es nicht ordnungsgemäß, wenn man mit Bier getauft wird. Ja, eben in dem Moment nicht gültig, weil in diesen Sakramenten kommt immer ein Symbol zusammen mit einer Realität, wo Jesus wirklich kommt und was tut. Und das eben nur in Verbindung mit Wasser. Aber ich glaube, das ist was, wo man sich schon merken kann, zu sagen, okay, probiert uns alle wohl schon mal, dass es auch solche Geschichten gab. Ich lade dich ein, dass du ganz kurz die Augen zumachst. Ich würde das zusammenfassen, was die Taufe bedeutet, in dem, was zwar mal ein Kardinal, John Henry Newman, mal gesagt hat. Und ich finde, dass man das am besten zuhören kann, wenn man einfach die Augen zuhört und kurz drüber nachdenkt. Kann ich das annehmen? Habe ich das in meinem Leben schon erfahren? Ich bin berufen, etwas zu tun oder zu sein, wofür kein anderer berufen ist. Ich habe einen Platz in Gottes Plan auf Gottes Erde, den kein anderer hat. Ob ich reich bin oder arm, verachtet oder geehrt bei den Menschen, Gott kennt mich und ruft mich bei meinem Namen. Lass die Augen wieder aufmachen gerne. Das ist das, was, falls du getauft wirst, bei deiner Taufe passiert ist. Gott hat dich bei deinem Namen gerufen und ruft dich in deinen Platz, den nur du erfüllen kannst. Ja? Wenn ich jetzt nochmal zurückgehe auf die Sakramente. In der Taufe bin ich reingewaschen, bin ich als geliebtes Kind Gottes gerufen. Deswegen bin ich aber nicht perfekt. Das ist manchmal ein bisschen ein Problem. Ja, ich bin in ein neues Leben geführt, aber meine

was anderes. Aber dieser Aspekt zu sagen, ich bin hingefallen, Scheiße gebaut, ich habe mich falsch verhalten und ich muss nicht mein ganzes Leben damit leben, finde ich so unglaublich erleichternd. Ja, ich sage das immer so mit, oder ich habe immer so das Gefühl, wenn man so einen Rucksack auf dem Rücken hat und da schmeißt man jedes Mal was rein, es wird irgendwie immer schwerer, man wird immer gebeugter. Und ich persönlich merke das in meinem Leben, wenn ich zu lange nicht beim Beichten war, bin ich nicht mehr so ein angenehmer Mensch, weil ich mein Leben nicht mehr so reflektiert habe. Dann bin ich ein bisschen zickiger oder kann nicht mehr so gut in Situationen gelassen bleiben oder irgendwie so, weil ich merke, ah ja, ich schleppe zu viel mit mir rum, ich sollte das mal wieder loswerden. Und das ist das Geschenk, das wir haben, das Geschenk der Buße, Beichte, die Jesus uns gemacht hat, die er eingesetzt hat schon in der Schrift. Er sagt zu Petrus, ich gebe dir die Schlüssel, was ihr auf Erden bindet, lösen werdet, wird gelöst sein. Ja, in dem Moment beauftragt er die Priester damit. Und wenn wir durch diese Priesterweihe in diesen Situationen, wo die Priester das tun, handeln sie in persona Jesu Christi, ja. Das heißt, in dem Moment wird es wie Jesus selber. Er ist nur der Telefonhörer hier auf der Erde. Aber stell dir wirklich vor, du gehst zu Jesus und sagst, Jesus, da bin ich. Scheiße gebaut. Ja. Bin irgendwo eingebrochen. Wir wissen es selber alle. Wir haben das in uns reingelegt bekommen. Dieses Gewissen, das anfängt zu zucken und zu triggern, wenn wir was machen, was nicht so gut ist. Wir können das abstumpfen, ja. Nach dem 10. Einbruch ist nicht mehr ganz so schlimm. Das ist mir schon klar. Aber trotzdem tickt es in uns. Und es können die großen Dinge sein, wo wir uns immer so vorstellen, ah ja, der hat jemanden umgebracht. Oder irgendwie so, wo wir sagen, ganz, ganz schlimm. Da gibt's so eine witzige Geschichte von einem Heiligen, der ist Philipp Neri, und der hat immer versucht, den Menschen auf humorvolle Art und Weise zu erklären, wie sie so drauf sind oder nicht. Und da war eben eine Frau, die hat gesagt, naja, das Lästern ist doch gar nicht so schlimm. Ja, ist doch keine so schwere Sünde, wie jemanden umzubringen. Und er hat dann gesagt, sie soll ein Kopfkissen nehmen mit Hühnerfedern oder Daunenfedern und das von zu Hause bis zur Kirche so ausschütteln. Und das hat sie gedacht, okay, wenn er das sagt, mache ich das mal. Und als sie dann in der Kirche war, hat er zu ihr gesagt, und jetzt geh und sammel die Federn wieder ein. Dann hat sie gesagt, ja, ist nicht möglich. Sagt er, ja, und so ist es mit jedem Wort, das du sprichst. Es geht hinaus und meistens noch mehr als Federn hat es eine Wirkung. Wenn ich zu jemandem irgendwie was sage, wenn ich was jemandem in den Kopf schmeiße, hat es eine Wirkung und es verletzt, zum Beispiel. In dem Moment habe ich nicht richtig gehandelt. Und das ist das, was wir zum Beispiel in der Schule erleben, alle Fälle von Mobbing, auch online und so weiter, ich kann jemanden ganz strategisch fertig machen. So richtig krass. Kann ich meine Macht missbrauchen und jemand fertig machen, jemand bloßstellen und so weiter. Da wissen wir alle, dass das nicht richtig ist. Und wie krass ist es, dass Jesus sagt, du darfst wieder umkehren und kannst von neuem anfangen. Deswegen nennt man das auch das Sakrament der Heilung und Wiederherstellung. Jesus sagt immer, wenn wir uns in der Bibel, wenn wir uns die ganzen Geschichten angucken, sagt immer nicht, die Gesunden brauchen den Arzt, sondern die Kranken. Aber ich kann mich nicht einfach nur zum Arzt reinhocken und dann hoffen, dass er schon das findet, sondern entweder er stellt Fragen oder ich komme und sage, ah, mir tut's im Ohr weh oder mein Herz schlägt unregelmäßig oder ich bin da hingefallen und hier tut's weh. Und das ist das, was in der Beichte passiert. Deswegen kann ich ganz schwammig beichten und kann reingehen und sagen, mir sind so ein paar Sachen passiert. Ja, welche? Je genauer ich sage, desto genauer kann der Arzt mir helfen. Und das gilt auch für die Beichte. Ja, ich sage, hier tut's weh, hier habe ich was gemacht, kann der mir helfen. Und Jesus sagt, wem die Sünden vergeben sind, dem sind sie vergeben. Und an das dürfen wir uns halten, an das dürfen wir glauben. Deswegen gibt es dieses Sakrament in der katholischen Kirche. Einen konkreten Punkt von diesen Sakramenten möchte ich gerne auch mit euch anschauen, nämlich die Eucharistie. Oder auch andere Worte, die es dafür gibt. Heilige Messe, Eucharistie bedeutet wörtlich Danksagung. Ja, wir sagen Dank für das, was Gott getan hat. Heilige Messe, Gottesdienst, manche sagen auch hier in die Kirche zum Beispiel, zum Mahl des Herrn. Es gibt ganz viele verschiedene Begriffe für das, was wir da tun. Und jetzt gibt es da auch ganz viele verschiedene Meinungen, weil manche sagen, total langweilig, immer das Gleiche. Jedes Mal genau das Gleiche. Ich gehe da jeden Sonntag hin, aber es ist immer genau das Gleiche. Das kann man auch andersrum sehen, sehr positiv. Ja, egal, ob du in Timbuktu bist oder in Mexico City oder in London oder in Rom oder in Marienfried. Du
kannst überall mitgehen, es ist nur auf einer anderen Sprache, weil es tatsächlich das

0: gleiche ist vom Ablauf her. Das ist seit 2000 Jahren gewachsen. Deswegen ist das immer das Gleiche. Und jeder Punkt davon hat eine Bedeutung und hat irgendwas zu sagen oder zu tun. Jesus hat die Eucharistie im letzten Abendmahl eingesetzt. Wir haben diese Stelle, wo Paulus beschreibt es, Jesus, der Herr, nahm in der Nacht, in der er ausgeliefert wurde, Brot, sprach das Dankgebet, brach das Brot und sagte, das ist mein Leib für euch. Tut dies zu meinem Gedächtnis. Ebenso nahm er nach dem Mahl den Kelch und sprach, dieser Kelch ist der neue Bund in meinem Blut. Tut dies, so oft ihr daraus trinkt, zu meinem Gedächtnis. Also ist 2000 Jahre alt, genau das. Ich finde, das ist so verrückt, dass Jesus, Sohn Gottes, wahrer Mensch, wahrer Gott, in dieses kleine Brot kommt. Das ist so verrückt, dass ich davon überzeugt bin, dass es sich niemand anders hat ausdenken können. Also ausgedacht hätte ich mir was anderes. Wenn man mich gefragt hätte, ja, überlegt ihr mal irgendwas Verrücktes, was die Katholiken machen können oder sowas. Auf sowas wäre ich niemals gekommen. Und das ist ein bisschen was, wie verrückt unser Gott manchmal ist. Ja, was Jesus da getan hat und was er gesagt hat, ist so abgefahren, dass ich es in meinem ganzen Leben nie verstehen werde. Ich nur merke, dass es Veränderung schafft. Ja, also das Konzil damals hat gesagt, die Eucharistie ist die Quelle und der Höhepunkt in meinem gesamten christlichen Leben. Und ich habe das nur gemerkt, immer wieder in stressigen Situationen im Leben, zum Beispiel als ich Examen geschrieben habe oder so, bin ich dann jeden Tag zur Eucharistie und ich habe gemerkt, das hält mich am Leben. Das ist meine Quelle. Das ist da, wo ich merke, ich muss es nicht aus eigener Kraft machen, sondern, so wie der Martin Seefried, der Pfarrer, das gestern gesagt hat, oh hallo, da ist ja jemand. Da kommt jemand zu mir, da werde ich abgeholt, nicht ich muss was tun. Auch wenn man es nicht komplett verstehen kann. Es ist tatsächlich ein bisschen abgefahren zu sagen, es sieht aus wie Brot und Wein, es fühlt sich an wie Brot und Wein, es schmeckt wie Brot und Wein, aber es ist nicht mehr Brot und Wein. Ja, Transsubstantiation ist das Fachwort dafür. Auch da sich viele kluge Köpfe Jahrhunderte und Jahrtausende lang den Kopf drüber zerbrochen. Wenn es nur ein Symbol wäre, das wir machen und das wir nachfeiern, dann wäre es eigentlich schon fast eine Art Götzendienst, sich da zum Beispiel hinzuknien, weil dann würden wir uns einfach von einem Stück Brot hinknien. Deswegen eben hier dieser Punkt, Jesus sagt, wir wechseln da auch von der Sprache her. Deutschlehrerin, ganz spannend. Die Wandlung beginnt, dass wir uns in Erinnerung rufen, was damals geschah. Ja, damals, die Apostel haben sich im Abendmahlsaal gesammelt, nahm Brot und Wein und plötzlich ändert sich die Sprachform. Das ist mein Blut. Das heißt, in dem Moment tritt der Priester anstelle Jesu Christi. Und es hat nichts mit magisch Zauberei zu tun oder so. Früher war das auf Latein und da kam dieses Wort hoc est. Und daher kommt übrigens Hokus Pokus. Ja, also ein Zauberspruch kennen wir alle, Hokus Pokus Vidibus, dreimal schwarzer Kater oder so. Die Menschen haben das nicht verstanden, was der Priester da spricht. Die wussten nur, aha, vorher ist was anderes, danach ist was anderes. Muss irgendein Hokus Pokus sein. Und in dem Moment waren das eben genau die Worte, die sie sehr verstanden haben. Und so kommt eigentlich das zustande, ja. Dieses Hokus Pokus zu sagen, das ist irgendein Hokus Pokus, was die da machen. Nein, es geht nicht um Zauberei. Es geht darum, dass das Realität wird, was Jesus damals gemacht hat. Und er hat gesagt, immer wenn ihr das tut, passiert das. Immer dann. Und dieser ganze Ablauf, den wir haben in der Eucharistie, das habe ich euch schon vorgelesen. Er sagt uns, er gibt uns diesen Auftrag, tut dies zu meinem Gedächtnis, macht es weiterhin. Ja. Und dass es sich dann so entwickelt hat, immer sonntags oder sogar jeden Tag, das sind Entwicklungssachen, die sich einfach im Lauf der Geschichte entwickelt haben. Das hat Jesus nicht vorgegeben, darum geht's nicht. Das ist ein bisschen klein, aber das ist nochmal zusammengefasst, das, was man auch immer so erlebt, dieses Aufstehen, Niedersitzen, Hinknien und so weiter in diesem ganzen Ablauf. Und da würde ich euch mal kurz bitten, dass ihr euch einmal erhebt und aufsteht. Erstens, damit ihr nicht einschlaft. Zweitens, um ein bisschen was auszuprobieren. Das, was wir tun mit unserem Körper, hat Auswirkungen. Ja, wenn wir stehen, sehen wir uns auf Augenhöhe. Es hat ein Zeichen von Respekt, auch von Anerkennung. Da können wir auf Augenhöhe miteinander sprechen. Das macht was mit unserem Körper, wenn wir aufrecht stehen. Wenn ich euch jetzt 2 Stunden stehen lasse, wird es aber halt irgendwann nicht mehr so angenehm. Das heißt, stehen ist nicht für alle Phasen was. Deswegen hat man sich ganz genau überlegt, mit welcher Position oder welche Gebetsposition ist dieses Stehen? Ich darf stehen vor Gott als geliebtes Kind Gottes. Deswegen dürfen wir stehen. Deswegen gibt es Momente, wo wir stehen dürfen, zum Beispiel auch ganz am Anfang zum Einzug oder auch zum Beispiel beim Schuldbekenntnis darf ich stehen und darf sagen, hier bin ich, deswegen klopft man sich hier auf die Brust. Ich, die ich nicht alles perfekt mache, ich, die ich manchmal ziemlich blöde Sachen mache, aber ich darf stehen vor Gott, weil ich weiß, ich bin das geliebte Kind Gottes. Ja? Deswegen stehen in manchen Positionen oder in manchen Situationen ganz mit Absicht. Zum Beispiel auch beim Evangelium, dass wir wieder aufmerksam sind, dass wir sagen, oh, da möchte ich zuhören. Das ist das Schriftwort, wo Jesus mir begegnen möchte. Also sitzen ist immer für gesammeltes Hören. Deswegen dürft ihr auch sitzen im Workshop, weil ihr hört und was aufnehmen sollt. Deswegen sitzt man zum Beispiel auch bei der Predigt. Und dann gibt's noch dieses Knien. Mit dem tun sich manche auch schwer, weil es im Katholischen gibt's immer Kniebänke und so. Und wann knien wir uns denn hin? Früher nur zum Beispiel für Könige musste ich mich und Kaisern hinknien. Heute ist es nicht eine sehr alltägliche Körperhaltung, es sei denn, ich putze den Fußboden oder irgendwie irgendwas, ja. Dann kniet man sich mal hin. Aber es gibt diesen Satz von wegen, du kannst nicht größer sein, als wenn du kniest. Das ist an sich ein Widerspruch. Aber durch dieses Kleinmachen als innere Haltung zu sagen, ich hab's gecheckt, du bist Gott, ich bin Mensch, du bist groß, ich bin klein, drücke ich einfach meine Ehrfurcht und meine Achtung aus vor diesem Moment oder vor diesem Gott. Und dieses Knien hat nichts damit zu tun, dass ich sage, ich bin so klein und so schlecht und nur so eine kleine Masche und so weiter auf dieser Welt oder so, sondern im Knien passiert das genaue Gegenteil. Ja, in dem Moment, wo ich knie, macht Gott mich groß. Verschiedene Haltungen, die uns helfen sollen, das zu tun, was wir da sprechen, auch mit unserem Körper. Und das ist übrigens in ganz vielen Momenten so. Deswegen gibt es zum Beispiel auch Weihrauch, weil es was für die Sinne ist. In der katholischen Kirche gibt es immer was für alle Sinne. Das sichtbare Zeichen, quasi die Nebelmaschine der Kirche, wie das Gebet zum Himmel aufsteigt, wie das Feierliche gezeigt wird und das einfach einen Unterschied macht zu meinem Wohnzimmer oder zu meiner Toilette, wo ich nur Fibres, Raumduft oder irgendwas habe. Zu sagen, Weihrauch ist mega kostbar, ist richtig teuer. Ja, das Teuerste, was man so haben kann an irgendwelchen Duftsachen, das steigt auf zu Gott. Deswegen gibt es zum Beispiel diesen Weihrauch. Oder wenn man reinkommt, das Weihwasser, ist ein bisschen wie die Eintrittskarte. Ich laufe rein in die Kirche, nehme das Weihwasser und mache ein Kreuzzeichen, Eintrittsticket. Es erinnert mich an meine Taufe, dass ich getauft bin, dass ich sage, wow, ich gehöre dazu. Er hat gesagt, ich bin sein geliebtes Kind. Und deswegen auch zum Beispiel Katholiken, die immer das Kreuzzeichen am Anfang machen. Ich sage immer, das ist ein bisschen so wie die Handynummer, die ich wähle, um einfach auch nochmal klar zu machen, mit wem ich jetzt spreche. Ja, weil ich habe gerade noch irgendwie geredet, oh, das Mittagessen hier, das war eigentlich voll gut und voll lecker und so. Und dann irgendwie so, oh, Jesus, das ist nicht verboten. Ja, er hört mir immer zu. Aber manchmal hilft es einfach, so einen klaren Cut zu setzen, so wenn ich auch hier jemanden konkret angucken kann und sagen kann, jetzt spreche ich mit dir oder jetzt spreche ich mit dir. Deswegen machen wir dieses Kreuzzeichen, um uns einfach bewusst zu werden, jetzt spreche ich mit dem Gott, dem dreieinigen Gott, Vater, Sohn und Heiliger Geist. Damit starte ich jetzt. Dieser Ablauf von der Eucharistiefeier mit Vater Unser, wir hören was aus der Schrift, es gibt eine Predigt, es gibt diese Eucharistiefeier konkret mit der Wandlung. Ganz bestimmter Ablauf, der sich so entwickelt hat mit ganz verschiedenen Bereichen. Am Anfang eben diese Wortgottesdienstfeier, wo wir aus der Bibel hören, wo wir Texte hören aus der Schrift zum Beispiel. Dann eben diese Eucharistiefeier, wo es praktisch wird sozusagen. Und ganz zum Schluss der Segen oder die Entlassung. Genau. Zum Beispiel auch egal, ob ich nur ein kleines Stückchen von der Hostie bekomme oder eine ganz große. Es gibt keinen Unterschied. Jesus ist überall gleich da. Und wenn er wirklich da ist, dann bleibt er auch da. Er hat nicht gesagt, ich bin für eine halbe Stunde da und dann bin ich wieder weg. Oder ich bin das für eine halbe Stunde. Und deswegen hat es sich so entwickelt, dass sie sich dann gedacht haben, was machen wir denn danach? Und dann hat sich dieser Tabernakel entwickelt, der heißt übrigens, das heißt übersetzt Hütte oder Zelt. Ja, dieses Kästchen, wo das Licht davor brennt, wo dann immer der Kelch oder die Hostien reingestellt werden. Oder eben als Alternative zum Anbeten diese Monstranz, Monstrare heißt zeigen, ja, dass man es einfach nur zeigt. Christus wird in Gestalt des verwandelten Brotes gezeigt, um ihn anzubeten. Das, was in mir drinnen passiert, ich werde selber zur Monstranz, ja, für eine kurze Zeit ist hier genau das Gleiche. Genau. Und damit antworten wir immer Amen. Amen heißt fest oder zuverlässig sein. So ist es, so sei es. Oder wer Amen sagt, gibt seine Unterschrift, hat der heilige Augustinus gesagt. Also in dem Moment, wo ich mein Amen dahinter setze, sage ich, ja, bin ich dabei. Auch wenn vielleicht, wenn wir an das große Glaubensbekenntnis denken, ich vielleicht noch nicht mit allem so ganz kann, sondern manches vielleicht auch eine Entwicklung ist.
1: Ein Crashkurs mit Mascha Maria Krön. Der hat Ihnen hoffentlich weitergeholfen, einen Überblick über den Glauben unserer Kirche in den wesentlichen Aspekten zu bekommen und darüber hinaus Ihnen überhaupt die Möglichkeit aufgezeigt, dass man diese Inhalte, die sonst so komplex und so weitschweifig erscheinen, eigentlich in ziemlich prägnanter Form darstellen kann. Wenn Sie also gefragt werden, könnten Sie vielleicht jetzt besser antworten. Wenn nicht, dann können Sie die Sendung vielleicht einfach nochmal hören. 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Das war der Grundkurs des Glaubens für dieses Mal. Alles Gute Ihnen und viel Freude mit dem weiteren Programm hier bei Radio Horeb. Ich bin Astrid Mooskopf. Schön, dass Sie mit dabei gewesen sind.
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1: 800 Jahre Franziskus, der heilige Franziskus und der Portiunkula-Ablass. Das ist die Spiritualität hier bei Radio Horeb und Radio Maria. Am Mikrofon begrüßt Sie herzlich Stefanie Feil. Schön, dass Sie mit dabei sind. Heute am 2. August ist der Festtag Portiunkula. Ein besonderes Fest für den Franziskanerorden und die gesamte Kirche. In Assisi wird dieser Tag heute mit einem großen Vergebungsfest begangen, dem Grande Perdono, eine Tradition, die auf den heiligen Franziskus selbst zurückgeht. Hat er doch in dieser kleinen Portiunkula-Kapelle, die er einst eigenhändig wieder aufbaute, das große Gnadengeschenk der Vergebung erfahren. Von dieser kleinen Kapelle in Assisi schöpft also der Festtag seinen Namen und seine Bedeutung. Denn dieser Tag ist mit einem Ablass, dem sogenannten Portiunkula-Ablass, verbunden. So wollen wir uns in unserer Reihe zum heiligen Franziskus von Assisi in Vorbereitung auf seinen 800. Todestag am 3. Oktober wieder auf den Weg machen, auf unseren geistlichen Pilgerweg hin zur Portiunkula-Kapelle in Assisi, um zu erkunden, was es mit dem sogenannten Portiunkula-Ablass auf sich hat, diesem Gnadengeschenk, um es auch für uns selbst zu entdecken, das Geschenk sozusagen auszupacken. Unsere Pilgerführerin ist wieder die Franziskanerin von Maria Stern in Augsburg, Schwester Maria Petra Grünert, und ich freue mich, dass Sie uns jetzt von dort live zugeschaltet sind. Grüß Gott, Schwester Petra.
2: Ja, ein herzliches Grüß Gott, liebe Frau Feil, und ein herzliches Willkommen in unserer franziskanischen Betrachtungssendung allen Zuhörerinnen und Zuhörer in dieser Stunde.
1: Schwester Petra, wenn wir uns jetzt gleich sozusagen auf den Weg nach Assisi machen, wie wird der Tag heute vor Ort begangen?
2: Also der heutige Festtag in Assisi ist ja der große Kirchweihsonntag für die Portiunkula-Kapelle, und der wurde jetzt schon in den letzten 3 Tagen mit einem Triduum vorbereitet, mit der abendlichen Gebetsveranstaltung der Franziskanerbrüder und gestern einer großen Lichterprozession auf dem Vorplatz der großen Basilika Santa Maria delle Angeli. Und heute Morgen hatte ich mich schon um 7 Uhr einmal zum ersten Online-Gottesdienst, zum Mitfeier mal in die Portiunkula geschaltet. Dort haben die Brüder schon die erste feierliche heilige Messe gefeiert, heute Morgen um 7. Und während des Tages sind verschiedene Gottesdienste, und ich denke, viele Besucher kommen, um auch persönlich durch dieses kleine Portiunkula-Kapellchen des Geschützes mit der großen Basilika drüber hindurchgehen, beten, aber auch vielleicht einfach den Ablass, der heute möglich ist, der Portiunkula-Ablass auch wirklich zu erbitten durch eine persönliche Beichte und persönliches Gebet, auf das ich später noch eingehen werde. Also ich denke, es werden sehr viele Pilger da sein, vor allem auch viele junge Pilgerinnen und Pilger. Denn es gibt seit Jahrzehnten eine große Tradition in Italien, dass franziskanische Brüder und Schwestern mit Jugendgruppen sich am 25. Juli auf dem Weg machen zu einer Sternwallfahrt, zu Fuß, zur sogenannten Marcia. Und sie sind quasi vom Festtag des heiligen Pilgerapostels Jakobus seit Tagen unterwegs gewesen, zu Fuß aus verschiedenen Richtungen Italiens, um da in einem Fußpilgerweg zur Portiunkula zu laufen, um dieses große Fest des Il Grande Perdono di Assisi dort zu feiern mit der großen franziskanischen Familie. Und scheinbar ist auch in der kommenden Woche ein großes internationales franziskanisches Jugendtreffen dort in Assisi und in der Portiunkula geplant, wo sogar Papst Leo XIV. Am 6. August persönlich vorbeikommen soll. So habe ich das aus den Medien wahrgenommen. Also es ist ein großes Fest, eine große Festwoche in Assisi, auch im Rahmen des großen 800-jährigen Jubiläums, das uns hinführt auf den Transitus des heiligen Franz vor 800 Jahren, sein Hinübergehen in den Himmel.
1: Dann schon mal ein herzliches Dankeschön, Schwester Petra Grünert, für diesen Einblick, wie der heutige Festtag Portiunkula in Assisi begangen wird. Der heilige Franziskus und der Portiunkula-Ablass, darüber sprechen wir heute in unserer Reihe zum heiligen Franziskus von Assisi in Vorbereitung auf seinen 800. Todestag am 3. Oktober. Aber heute schauen wir auf das Fest Portiuncula. Dann sind wir gespannt auf diesen geistlichen Pilgerweg zum heiligen Franziskus und zur Portiuncula-Kapelle in Assisi. Dann würde ich sagen, nichts wie hin. Und natürlich müssen wir unseren geistlichen Pilgerweg mit Gebet beginnen, Schwester Petra.
2: Ja, liebe Hörerfamilie, ich möchte uns gemeinsam einladen, dass wir uns auch geistlich mit einem Gebet einstimmen. Wir haben heute bei uns im Wohnheim in St. Hildegard hier im Augsburger Dom, in unserer kleinen Kapelle oben, diesen Festtag mit dem franziskanischen Stundengebet begonnen. Es gibt ja auch ein franziskanisches Stundengebet, das die Festtage auch selber nochmal deutlich macht. Und dort haben wir die Laudes gesungen und gebetet. Und ich möchte gerne aber mit dem Hymnus aus der Lesehore unsere gemeinsame Betrachtung beginnen. Im Namen des Vaters und des Sohnes und des Heiligen Geistes. Amen. Maria von den Engeln, dein Heiligtum war für den Ordensvater ein Zufluchtsort. Kein anderer Ort auf Erden war ihm so lieb. Hier war er oft zu finden, hier ging er heim. Als Gründer dreier Orden fand er hier Schutz. Die Brüder, wie auch Clara, nahm er hier auf. Gern trafen sich die Brüder beim Heiligtum. Er sandte sie zu werben für Christi Reich. Maria, hör das Flehen aus unserer Schuld. Hilf allen, die dich preisen, zum wahren Glück. Jesus, dir sei die Ehre, der Jungfrau Sohn, mit Gott, dem Geist und Vater in Ewigkeit. Amen. Amen. Dieser Hymnus weist uns hin auf dieses Kirchweihfest. Es wird das Kirchweihfest heute gefeiert, das auch einmündet in das heutige Festtagstagesgebet, das ich noch gerne voranstellen möchte. Herr und Gott, du unser Vater im Himmel, in Jesus Christus sind wir alle zu Brüdern und Schwestern geworden. Wir feiern heute den Weihetag der Kirche Maria von den Engeln. Hier hat Franziskus mit seinen Brüdern der Welt das Zeugnis des neuen Menschen gegeben. Wir bitten dich, dass auch wir den Frieden, den wir mit den Lippen verkünden, zuerst in unserem Herzen haben. Durch Jesus Christus, deinen Sohn, unseren Herrn und Gott, der in der Einheit des Heiligen Geistes mit dir lebt und herrscht in alle Ewigkeit. Amen. So segne uns für diese gemeinsame Betrachtungszeit dieser lebendige Gott, der Franziskus und Clara und unzählige Männer und Frauen in die Nachfolge Jesu ruft. Der Vater, der Sohn und der Heilige Geist. Amen. Liebe Hörerfamilie, ich weiß nicht, wie Sie den heutigen Sonntagsgottesdienst erlebt haben, ob da am Ende ein Hinweis auf den heutigen Portiuncula-Ablass geschehen ist. Ich persönlich wurde hier in Augsburg enttäuscht. In dem Gottesdienst, wo ich war, gibt es keinen einzigen Hinweis. Auch in einem anderen Gottesdienst, wo meine Mitschwester war, im Augsburger Dom, wurde auch auf keinen Fall irgendwie auf Portiuncula hingewiesen. Es scheint wirklich in Vergessenheit geraten zu sein, dass heute auch der Portiuncula-Sonntag gefeiert wird. Wenn wir im Augsburger Direktorium den Hinweis finden, dass heute auch die Möglichkeit zu diesem Ablass besteht. Eine kleine Enttäuschung in meiner franziskanischen Seele heute Vormittag. Doch nichtsdestotrotz möchte ich uns wirklich die Freude dieses Festtages erschließen und wirklich auch mit einem Text aus der Lesehore heute noch einmal uns einladen auf diesen geistigen Pilgerweg, den wir im Januar schon begonnen haben, in den Fußspuren von Franziskus, seines jungen Lebens, und wo er die verschiedenen Orte seiner Heimatstadt immer wieder aufgesucht hat. Der heilige Thomas von Celano hat in seinem Werk Leben und Wunder des heiligen Franziskus diesen Ort Portiuncula wie folgt beschrieben, den wir heute auch in der Lesehore in der Betrachtung finden können. Da heißt es im Blick auf dieses Kirchlein Portiuncula wie folgt. Der Diener Gottes Franziskus unscheinbar von Gestalt, demütig im Geiste. Er, der ein Minderer sein wollte, wählte während seines Erdenlebens für sich und die Seinen ein Teilchen, Portiuncula genannt, von der Erde aus. Etwas musste er von der Erde haben, denn anders hätte er Christus nicht dienen können. Nicht ohne Vorherwissen des göttlichen Ratschlusses wurde dieser Ort, den diejenigen bekommen sollten, die von der Erde durchaus nichts haben wollten, seit alten Zeiten Portiuncula genannt. Dort war der Jungfrau und Mutter, die durch ihre einzigartige Demut verdiente, nach ihrem Sohn, das Haupt aller Heiligen zu sein, eine Kirche erbaut. In ihr nahm der Orden der Minderbrüder seinen Anfang. Hier erstand er in vielfältiger Gliederung, wie über einem felsenfesten Grunde als herrlicher Bau. Diesen Ort gewann der Heilige vor allen anderen lieb. Ihn befahl er den Brüdern in besonderer Ehrfurcht zu halten. Ihn wollte er gleichsam als Spiegel des Ordens in Demut und höchster Armut stets behütet wissen. Das Eigentumsrecht darüber ließ er anderen. Für sich und die Seinen behielt er nur die Benützung. An diesem Orte wurde in allem die strengste Zucht bewahrt, sowohl das Stillschweigen und Arbeit als auch die übrigen Vorschriften der Regel anbelangt. Ohne Unterbrechung, Tag und Nacht widmeten sie sich hier dem Lob Gottes. Wunderbaren Duft verbreitete ihr engelgleiches Leben. Franziskus wusste zwar, dass an jedem Orte der Erde das Himmelreich aufgerichtet ist, und er glaubte, dass allerwärts den Auserwählten Gottes die göttliche Gnade zuteil werde. Aber er hatte doch erfahren, dass der Ort der Kirche Santa Maria von Portiuncula mit reicherer Gnade erfüllt und durch den Besuch himmlischer Geister häufiger ausgezeichnet worden ist. Er sagte daher oft zu den Brüdern: Seht zu, meine Söhne, dass ihr diesen Ort niemals verlasst. Wenn ihr auf der einen Seite hinausgetrieben werdet, geht auf der anderen wieder hinein. Denn dieser Ort ist wahrhaft heilig und eine Wohnstätte Gottes. Hier hat uns der Allerhöchste vermehrt, als wir noch wenige waren. Hier hat er mit dem Lichte seiner Weisheit die Herzen seiner Armen erleuchtet. Hier hat er mit dem Feuer seiner Liebe unseren Willen entzündet. Hier erhält jeder, der demütigen Herzens bittet, was er begehrt. Und wer hier fehlt, wird schwerer gestraft. Deshalb, meine Söhne, haltet aller Ehre würdig den Ort der Wohnung Gottes und preist hier Gott aus eurem ganzen Herzen mit Jubel und Lobgesang. Soweit die Worte von Thomas von Celano heute aus der Lesehore im Blick auf dieses Portiuncula-Kapellchen in der Sprache des Mittelalters, die wir gerade gehört haben. Wir haben ja unsere Pilgerreise schon am Anfang des Jahres, dieses großen Jubiläumsjahres 2026, begonnen, zu Fuß durch Assisi zu gehen, auf die verschiedenen Stationen von diesem jungen Francesco. Vielleicht haben Sie nicht alle Sendungen gehört in der Vergangenheit, aber dieses Portiuncula-Kapellchen war ein besonderer Ort. Nachdem dieser junge Francesco das kleine Kirchlein San Damiano wieder aufgebaut hatte, nachdem er dort im persönlichen Gebet wochenlang verweilt hatte und dann plötzlich von Jesus persönlich angesprochen worden ist: Franziskus, schau mal, wie meine Kirche hier zerfällt, geh hin und bau sie wieder auf, hat er dies als persönlichen Auftrag in seinem Herzen wahrgenommen und hat als erstes diese kleine Kirche von San Damiano wieder restauriert und aufgebaut. Das war für ihn persönlich ein Berufungsauftrag, den er so empfand. Und er hat dann eine weitere kleine Kirche aufgebaut, die heute nicht mehr existiert, die dem heiligen Petrus geweiht war. Und dann eben als drittes in diesen ersten drei Einsiedlerjahren, die Franziskus so gestaltet hat, hat er diese Porziunkula-Kapelle eigenhändig wieder restauriert und erbaut, die einfach vernachlässigt worden ist. Außerhalb der Tore seiner Heimatstadt Assisi unten im Wald ist sie über die Jahre zerfallen. Und Franziskus hatte dieses Kapellchen mit eigenen Händen restauriert, als drittes Kapellchen in seiner Zeit als Einsiedler, wo er 3 Jahre einfach versucht hat, dem Wort Jesu, dem Auftrag Jesu zu gehorchen. Und als er diese Kapelle wieder renoviert hatte, fanden wieder Gottesdienste statt. Und so berichten auch die Biografen, dass eben im dritten Jahr seiner Bekehrung, am 24. Februar 1208, er dort bei einem Gottesdienst das Evangelium hörte, wie Jesus seine ersten Jünger aussandte, das Evangelium zu verkünden. Diese Begebenheit möchte ich gerne nochmal am Anfang stellen, um uns bewusst zu machen, welche große Bedeutung diese Porziunkula-Kapelle für den heiligen Franziskus begonnen hat. Da heißt es auch im Leben von Franziskus, das uns Thomas von Celano schenkt, in seiner ersten Vita im 22. Kapitel folgendes. Eines Tages aber wurde eben in dieser Kirche das Evangelium, wie der Herr seine Jünger zum Predigen aussandte, verlesen und der Heilige Gottes Franziskus war zugegen. Wie er die Worte des Evangeliums vernommen hatte, bat er gleich nach Beendigung der Messfeier inständig den Priester, ihm das Evangelium auszulegen. Dieser erklärte ihm alles der Reihe nach. Als der heilige Franziskus hörte, dass die Jünger Christi nicht Gold oder Silber, noch Geld besitzen, noch Beutel, noch Reisetasche, noch Brot, noch einen Stab auf den Weg mitnehmen, noch Schuhe, noch 2 Röcke tragen dürfen, sondern nur das Reich Gottes und Buße predigen sollen, frohlockte er sogleich im Geiste Gottes und sprach: Das ist, was ich will. Das ist, was ich suche. Das verlange ich aus Herzensgrund zu tun. Deshalb macht sich der Heilige Vater von Freude überströmend eilig an die Ausführung der heilsamen Mahnung und duldet keine Verzögerung mehr, mit ganzer Hingabe die Verwirklichung dessen zu beginnen, was er eben gehört. Also gleich löst er die Schuhe von den Füßen, legt den Stab aus der Hand und zufrieden mit einem einzigen Habit vertauscht er den Ledergürtel mit einem Strick. Darauf richtet er sich den Habit in Form des Kreuzes zurecht, damit er in ihm alle teuflischen Trugbilder abwehre. Er macht ihn aus rauestem Stoff, um in ihm das Fleisch mit seinen Lastern und Sünden zu kreuzigen. Er macht ihn schließlich recht armselig und schmucklos, dass er der Welt in keiner Hinsicht begehrenswert erscheinen könne. Das Übrige aber, was er gehört, begehrte er mit größter Sorgfalt und mit höchster Ehrfurcht zu tun. Er war ja kein tauber Hörer des Evangeliums, sondern behielt alles, was er hörte, in seinem ruhmenswerten Gedächtnis und mühte sich, es auf den Buchstaben sorgfältig zu erfüllen. Liebe Hörerfamilie, diese eben beschriebene Erfahrung des Franziskus in dieser Porziunkula-Kapelle am Anfang seines Berufungsweges, Jesus nachzufolgen, war für ihn so zu Herzen gehend, dass dieser Ort für ihn eben ganz wichtig geworden ist. Nach dieser Erfahrung, persönlich angesprochen werden in der Tiefe seines Herzens durch das Wort des lebendigen Evangeliums, macht er sich auf den Weg wie die ersten Jünger Jesu, um das Evangelium zu den Menschen zu bringen und ihnen zu verkünden. Die eben gehörten Worte beschreiben, wie er seinen Habit zurechtrückt. Und so entsteht quasi der Habit der minderen Brüder, der Franziskaner, wie wir sie kennen. Der braune Habit mit dem weißen Strick. Als Einsiedler hatte er noch den Ledergürtel, wo er noch sein Geld hineingeben konnte. Jetzt entsteht eine neue Ausdrucksform, ein neuer Habit, der bis dahin quasi ja noch nicht bekannt war. Die Benediktiner prägten das geistliche Leben der Klöster mit ihrem schwarzen Habit und dem Ledergürtel. Franziskus richtet hier in der Erfahrung in der Portiunkula-Kapelle seinen persönlichen Habit neu zurecht. Die braune, einfache Kutte aus rauem Stoff und der weiße Strick. Bis heute auf der ganzen Welt können wir die Brüder von Franziskus dadurch erkennen, dass sie entweder einen braunen Habit, einen grauen, einen schwarzen oder in der Mission einen weißen tragen, aber mit dem weißen Strick. Auch viele Schwesterngemeinschaften in südlichen Ländern tragen entweder einen braunen oder grauen Habit mit dem weißen Strick des Franziskus, gekennzeichnet oft auch mit drei Knoten, die uns hinweisen auch auf die drei Gelübde von Armut, Gehorsam und Ehelosigkeit. Mit dem nächsten Lied lade ich uns ein, mit Francesco Vai uns auf den Weg zu machen und mit Franziskus dort unten in Portiuncula zu sein und uns wirklich auch selber hineinzubegeben, wer von Ihnen vielleicht schon mal in Assisi war, sich vor Augen zu führen, diese kleine Steinkapelle, in der ein wunderschönes Bild auch der Gottesmutter Maria, der Königin der Engel, heute zu finden ist. Gehen wir auf geistige Weise während des Liedes hinein in diese Portiuncula-Kapelle.

0: Der heilige Franziskus und der Portiuncula-Ablass, darüber sprechen wir heute am Festtag Portiuncula in unserer Reihe zum heiligen Franziskus von Assisi. Und wir sind auf unserem geistlichen Pilgerweg in Assisi zu Franziskus und der Portiuncula-Kapelle mit der Franziskanerin Schwester Maria Petra Grünert und es geht weiter in unserer Betrachtung, unserem geistlichen Weg.
1: Ja, liebe Hörerfamilie oder lieber Zuhörer, die Sie zufällig eingeschaltet haben in unsere Sendung. Wir befinden uns in Assisi auf einem geistigen Pilgerweg in der Portiuncula-Kapelle, wo der junge Franziskus vor über 800 Jahren eine persönliche tiefe Erfahrung gemacht hat, sich wirklich vom Evangelium, vom Wort Jesu Christi persönlich getroffen zu fühlen im Herzen und da seinen neuen Lebensauftrag empfangen hat, das Evangelium hinauszutragen, zu den Menschen sie aufzurufen, umzukehren, wieder ein Leben mit Gott zu beginnen, ihr Leben zu bessern. Das ist damit gemeint, das Leben der Buße zu predigen. Dieses Wort Buße kommt, ich will mein Leben bessern. Franziskus zu diesem Zeitpunkt hatte überhaupt keine Ahnung oder Vorstellung, dass einmal ein großer Orden entstehen wird von vielen Brüdern, die ihm folgen werden. Er setzt einfach das, was er gehört hat, als erstes alleine um in seinem Leben und beginnt Jesus nachzufolgen. Wie ist also dann dieses kleine Erlebnis in Portiuncula und diese Kapelle plötzlich heute zum Haupt, zur Mutterkirche des Ordens der minderen Brüder geworden? Das persönliche Lebenszeugnis von Franziskus zu seinen Lebzeiten hat plötzlich immer mehr junge Männer angesprochen, die dann zu Franziskus kamen und mit ihm dann dieses apostolische Leben, wie die ersten Jünger Jesu, gemeinsam leben wollten, um das Evangelium in ihrer Zeit den Menschen neu zu verkünden, wie viele andere Gruppen es zur damaligen Zeit auch getan haben, die aber oft aber in der Häresie abgeglitten sind. Und als Franziskus sah, dass die Brüdergemeinschaft wächst, ist er mit den ersten 12 Brüdern ja zu Innozenz dem Dritten nach Rom gegangen, um seine Lebensweise nach dem Evangelium von ihm bestätigen zu lassen. Er wollte mit seinen Brüdern, mit seinen Gefährten gemeinsam das Lob Gottes singen und Gottesdienst feiern und auch hinausgehen, das Evangelium zu verkünden. Aber zum gemeinsamen Stundengebet braucht es einen Ort, braucht es eine Kirche. Und so beschreibt auch der Spiegel der Vollkommenheit in den franziskanischen Quellenschriften die folgende Begebenheit, wie Franziskus um eine Kirche den Bischof bittet, wo er mit seinen Brüdern gemeinsam das Lob Gottes beten kann. Und da heißt es wie folgt: Als der selige Franziskus sah, dass der Herr die Zahl seiner Brüder vermehren wollte, sprach er zu ihnen: Meine liebsten Brüder und Söhne, ich sehe, dass der Herr uns vermehren will. Daher erscheint es mir gut und fromm, dass wir uns vom Bischof oder von den Domherren von San Rufino oder vom Abte des heiligen Benedikt eine Kirche verschaffen, wo die Brüder ihre Tagzeiten beten können und neben der sie aus Lehm und Zweigen ein kleines, ärmliches Haus bauen sollen, um dort zu ruhen und zu arbeiten. Denn das Haus, das wir jetzt haben, ist nicht würdig und reicht für die Brüder nicht mehr aus, da der Herr sie vermehren will. Vor allem aber haben wir hier keine Kirche, wo die Brüder ihre Tagzeiten beten können. Und wenn ein Bruder stürbe, so würde es nicht schicklich, ihn hier oder in der Kirche der Weltgeistlichen zu begraben. Diese Rede gefiel allen Brüdern. Franziskus ging also zum Bischof von Assisi und legte ihm seine Bitte vor. Und der Bischof sprach zu ihm: Brüder, ich habe keine Kirche, die ich euch geben könnte. Und das Gleiche erwiderten ihm die Domherren. Da ging Franziskus zum Abte des heiligen Benedikt auf den Monte Subasio und sagte ihm die gleichen Worte. Und der Abt hatte Mitleid mit ihm, beriet sich mit seinen Mönchen und mit der Hilfe der Gnade und des göttlichen Willens gab er dem heiligen Franziskus und seinen Brüdern die Kirche von Santa Maria von Portiuncula, welches die kleinste und ärmlichste Kirche war, die sie hatten. Und es sprach der Abt zum seligen Franziskus: Bruder, wir haben deine Bitte erhört. Wenn aber der Herr eure Gemeinschaft vermehrt, dann soll dieser Ort der Mittelpunkt eures Ordens werden. Diese Rede gefiel dem seligen Franziskus und seinen Brüdern. Und der selige Franziskus freute sich sehr über den Platz, den man den Brüdern geschenkt hatte. Vor allem, weil die Kirche nach der Mutter Christi genannt war und weil es eine so kleine und ärmliche Kirche war. Und auch darüber, dass sie den Beinamen von Portiuncula hatte, weil dadurch versinnbildlicht wurde, dass sie die Mutter und das Haupt der armen, minderen Brüder sein werde. Denn sie wurde von Portiuncula genannt, weil früher jene ganze Landschaft Portiuncula hieß. Und es sprach der selige Franziskus: Darum wollte der Herr nicht, dass den Brüdern eine andere Kirche geschenkt werde, noch dass damals die ersten Brüder sich eine neue Kirche bauten. Denn sie sollten nur diese Kirche haben. Und in ihr hat sich eine Prophezeiung von der Ankunft der minderen Brüder erfüllt. Und obgleich die Kirche ärmlich und beinahe zerstört war, so hatten doch die Einwohner der Stadt Assisi und jener ganzen Landschaft die höchste Verehrung für sie. Sie haben diese Verehrung bis auf den heutigen Tag und sie wird täglich größer. Und nachdem die Brüder gekommen waren, um dort zu bleiben, vermehrte der Herr fast täglich ihre Zahl und der Wohlgeruch ihres Ruhmes verbreitete sich auf wunderbare Weise durch das ganze Tal des Spoleto und über viele Länder der Welt. Früher jedoch wurde die Kirche Santa Maria de Angeli genannt, weil dort, wie man sagte, oft die Gesänge der Engel gehört wurden. Und obgleich der Abt und die Mönche dem seligen Franziskus die Kirche geschenkt hatten, so wollte dennoch der selige Franziskus als ein guter und erfahrener Lehrer sein Haus, das heißt seinen Orden, auf den festen Felsen der äußersten Armut gründen. Und er sandte zum Zeichen der größeren Demut und Armut dem Abte und seinen Mönchen jährlich ein Körbchen mit kleinen Fischen. Denn die Brüder sollten kein Haus als ihr Eigentum besitzen. Und sie sollten in keinem Hause bleiben, das nicht einem anderen gehörte, damit die Brüder niemals die Möglichkeit hätten, es auf irgendeine Weise zu verkaufen oder zu verpfänden. Wenn aber die Brüder alljährlich den Mönchen die Fischlein brachten, gaben ihnen diese wegen der Demut des heiligen Franziskus, der dieses freiwillig tat, ein Gefäß voll Öl. Ja, liebe Schwestern und Brüder in Christus, liebe Hörerfamilie, diese Erzählung, wie Franziskus dieses Portiuncula-Kapellchen für seine erste Brüdergemeinschaft geschenkt bekommen hat, rührt zutiefst an. Weder der Bischof noch die Domherren haben für ihn eine Kapelle oder Kirche übrig, aber die Gemeinschaft der Benediktiner von Monte Subasio schenken ihm und seinen Brüdern das ärmlichste kleine Kirchlein. Das Franziskus Jahre vorher mit seinen Händen restauriert hatte. Ist das nicht wunderbar? Franziskus hatte eine große innige Beziehung zur Gottesmutter Maria und es war für ihn eine Freude, dieses kleine Marienkirchlein geschenkt zu bekommen. Stellen wir uns mit dem nächsten Lied auch ein, Maria zu grüßen auf unserem geistigen Pilgerweg in dieser Portiuncula-Kapelle, in der wir vielleicht mit Franziskus jetzt noch einmal eintreten wollen.

Ja, liebe Hörerfamilie, der heilige Franziskus, er ist immer wieder mit seinen Brüdern versammelt in diesem Portiunkula-Kapellchen, wo sie miteinander beten, den Lobpreis Gottes singen, sich austauschen und verweilen. Immer wieder gehen sie zu zweit hinaus in alle Himmelsrichtungen, um den Menschen das Evangelium zu bringen. Und immer wieder kehren sie meistens am Pfingsten zurück, um einfach zu erzählen, was sie erlebt haben. Franziskus hat ja 20 Jahre seines Lebens, die ersten 20 Jahre, so gelebt, als dass Gott keinen Platz in seinem Leben hatte. Da hat er auch viele Dinge getan, die der Liebe Gottes widersprochen haben. Obwohl Franziskus ein eifriger Nachfolger Jesu Christi geworden ist, hat er zwischendrin immer wieder auch Zweifel über die Sünden, die er früher gelebt hat, wo er ganz getrennt von Gottes Liebe sich bewegt hat. Vor genau 810 Jahren, im Sommer 1216, verbringt er wieder eine Zeit mit seinen Brüdern in Portiuncula im Gebet, im gemeinsamen und persönlichen Gebet. Und da wird dann folgende Begebenheit beschrieben aus den Erzählungen der Pilgerbücher, was Franziskus eben vor 810 Jahren, im Jahre 1216, dort erlebt hat. Und da kommt der Ursprung des heutigen Festes, auch des Portiunkula-Ablasses, wirklich zu tragen. So wird berichtet. Das große Erbarmen Gottes, das Franziskus eben auch in der Portiunkula-Kapelle erlebt hat, dass die Liebe Gottes und die Barmherzigkeit Gottes ihm alle Sünden vergeben, diese Erfahrung will er anderen Menschen auch ermöglichen. Und so heißt es: In einer Sommernacht des Jahres 1216 erhob sich Franz, während die übrigen Brüder noch schliefen, von seinem Lager und trat in die Portiunkula-Kapelle. In der einsamen Gebetsstunde erfuhr er Gottes Gegenwart und schaute Jesus Christus, der ihn aufforderte, zum Papst zu gehen und folgende Gnade zu erbitten. Wer nach der Beichte reuig das Muttergotteskirchlein besuche, solle von allen zeitlichen Sündenstrafen gelöst sein. Gehorsam wie immer zögerte Franz keinen Augenblick, den Gotteswillen zu erfüllen, rief am frühen Morgen Bruder Maceo und wanderte mit ihm gegen Perugia zum Papst. Seine Bitte richtete Franz an Honorius III., einen weltabgekehrten, einfachen Mann, unbekümmert um Gold und Geld und Gut, aber großherzig gegen die Armen. Franziskus trat vor den Papst mit den Worten: Heiliger Vater, vor nicht langer Zeit habe ich für euch eine Kapelle zu Ehren der allerseligsten Jungfrau und Mutter Christi wieder aufgebaut. Nun bitte ich Eure Heiligkeit, für diese Kapelle einen Ablass, ohne jede Almosenpflicht zu gewähren. Der Papst erwiderte: Ein Ablass ohne irgendwelche Gegenleistung könne nicht leicht gewährt werden. Denn es sei billig, dass Menschen für einen solchen Gnadenerweis auch Opfer bringen. Auf die Frage, wie viele Jahre Ablass er verlange, flehte Franziskus: Nicht Jahre erbettle ich von Eurer Heiligkeit, sondern Seelen. Da schmolz

Och, einen solchen Ablass zu gewähren. Heiliger Vater, lautete die Antwort augenblicklich zurück, meine Bitte kommt nicht von mir, sondern von dem, der mich gesandt hat, von unserem Heiland Jesus Christus. Der weltabgewandte Papst hatte Sinn für den schlichten Glauben von Bruder Franz und erklärte ihm gegen alle amtlichen Bestimmungen und Bedenken, dir sei gewährt, um was du bittest. Das ist mein Wille. Zweimal wiederholte er die Worte. Sofort legten sich einige Kardinäle ins Mittel und forderten Widerruf der Gnadenerweise. Denn solche Gunst würde die für Kreuzzug und Apostelgruft gewährten Ablässe in den Augen des Volkes herabsetzen. Aber Henorius weigerte sich, seine Worte zurückzunehmen. Nur wollte er mit Rücksicht auf die Vorstellungen der Kardinäle den Ablass auf den Jahrestag der Kapellenweihe beschränken, auf den Tag nach der Petri-Kettenfeier. Noch einmal bettelte Franziskus um den Ablass, wenigstens für die Festoktav. Aber der Papst lehnte ab. Was er gewährt, habe er bereits gegen den Willen seiner Ratgeber zugestanden. Mehr wolle er nicht einräumen. Franziskus beugte sich vor dem höchsten Entscheid und wollte fortgehen, als der Papst ihn anrief: Einfältiger, du, wo willst du hin? Womit kannst du beweisen, dass du den Ablass erhalten hast? Franz entgegnete: Heiliger Vater, euer Wort genügt mir. Ist es Gottes Werk, dann ist es ihm anheimgestellt, sein Werk offenbar werden zu lassen. Ich verlange kein Schriftstück. Urkunde ist die allerseligste Jungfrau Maria und Christus der Notar und die Engel die Zeugen. Mit diesen Worten zog er sich zurück und schlug den Pfad nach Assisi ein. Unterwegs grübelte er über die Meinungsverschiedenheiten zwischen den Lenkern der Kirche. Er war einfältig vor den Papst getreten, einzig mit dem Gedanken an die Seelenernte, die dieser Ablass zeitigen würde, ohne den leisesten Gedanken an Widerspruch und Abweisung. Nun protestierten die Kardinäle gegen den Papst, der selber mit seiner Gunst und Gnade zögerte. Um die Mittagszeit erreichte Franziskus und Maceo das Aussätzigenspital, mitwegs zwischen Perugia und Assisi, und baten um Brot und Rast. Ermattet von der langen Wanderung, schlummerte Franziskus ein, betete nachher lange und rief dann Maceo und erklärte ihm: Bruder Maceo, ich sage dir, der Ablass, der mir vom Papst gewährt wurde, ist im Himmel bestätigt. Sprach's und legte er sich zuversichtlich den kurzen restlichen Weg zurück. An der Einweihung des Kirchleins nahmen 7 Bischöfe teil. Franz predigte von einer Holzkanzel im Freien. Da ich euch am liebsten alle ins Paradies senden möchte, lauteten seine Worte, verkünde ich euch einen Ablass, den ich selber von den Lippen des Papstes habe. Alle, die ihr heute hierher gekommen seid, und alle, die jedes Jahr auf den gleichen Tag mit gutem, reuigen Herzen dieses Kirchlein betreten, werden einen Ablass für alle ihre Sündenstrafen gewinnen. Meinen Wunsch, dass die Frist eine Woche dauern sollte, konnte ich nicht durchsetzen. Außer dieser Verkündigung war Franziskus nicht weiter darauf bedacht, den Ablass zu verbreiten. Er hatte ihn ausgerufen und so den Gottesauftrag erfüllt. Den Fortgang vertraute er Gottes Gutdünken an, der mit der Zeit den Widerstand der Kardinäle schon beheben werde. Den Brüdern trug er auf, auch nur den Schein einer Auseinandersetzung mit den Hirten der Kirche zu vermeiden. Das Wohlwollen des Klerus durch Friedlichkeit zu gewinnen und nur auf den reichsten Segen der Seelen bedacht zu sein, verbot er den Brüdern deshalb, einstweilen den Ablass der Welt zu predigen, um nicht Gottes Willen und Wink vorzugreifen. Erst nach vielen Jahren wagten es die Brüder, den Ablass überall zu verkünden. Natürlich hielten sie unter ihren Freunden nicht mit einem Gnadenerweis zurück, der sich wie eine Krone um die Wiege ihres Ordens legte. Auch wurde die Geschichte von denen, die der Kapellenweihe beigewohnt hatten, in Umbrien weiter erzählt. Daher besuchten stets Pilger am Jahrestag der Kapelle, beichteten
und betet.

um den großen von Franziskus erwirkten Nachlass ihrer Sündenstrafen. Soweit, liebe Hörerfamilie, die historischen Quellen zum Portiunculer Ablass, zum Geschehen, das wirklich auf die persönliche Begegnung von Franziskus mit Christus in seinen Gebeten zurückgeht. Franziskus schenkt uns Menschen, allen, die dorthin gehen, dieses Geschenk der großen Vergebung, der Barmherzigkeit Gottes. Denn Christus liebt uns. Nichts kann uns von der Liebe Gottes trennen. Nichts, auch nicht unsere Sünden. Und so haben wir das, denke ich, auch heute in der Liturgie des heutigen 18. Sonntags im Jahreskreis gehört, wo es im Römerbrief heißt: Schwestern und Brüder, was kann uns scheiden von der Liebe Christi? Bedrängnis oder Not oder Verfolgung, Hunger oder Kälte, Gefahr oder Schwert. Doch in all dem tragen wir einen glänzenden Sieg davon durch den, der uns geliebt hat. Denn ich bin gewiss, weder Tod noch Leben, weder Engel noch Mächte, weder Gegenwärtiges noch Zukünftiges, noch Gewalten, weder Höhe oder Tiefe, noch irgendeine andere Kreatur können uns scheiden von der Liebe Gottes, die in Christus Jesus ist, unserem Herrn. Wenn wir uns vorstellen, dass die Liebe Gottes so treu ist, die Liebe Jesu, die Liebe des Vaters zu Ihnen und mir, dann gewährt er uns immer wieder die Verzeihung unserer Sünden, wenn wir mit unserer Sündenschuld wirklich aufrichtig zu ihm kommen und ihm um Vergebung bitten, was wir gegen die Liebe gesündigt haben. Jesus wartet auf Sie und mich immer wieder neu, um unsere Schuld entgegenzunehmen, das Bekenntnis unserer Sünden, um uns den reichen Schatz seiner Vergebung zu schenken. Und so lade ich Sie ein, heute oder in den kommenden Tagen wirklich auch den Portiunculo-Ablass für sich oder einen Verstorbenen wirklich vom Himmel zu erbitten. Im Direktorium von Augsburg steht Folgendes zu diesem Ablass, wie wir ihn gewinnen können. Der Portiunculo-Ablass kann am 2. August oder am darauffolgenden Sonntag gewonnen werden. In allen Kathedralen sowie in päpstlichen Basiliken, in den Pfarrkirchen oder Filialkirchen, die einen eigenen Sprengel haben, und in den Ordenskirchen der franziskanischen Ordensfamilie. Jedoch nur einmal als vollkommener Ablass. Voraussetzungen hierfür sind der Besuch einer dieser Kirchen mit dem Gebet des Vaterunsers und dem Glaubensbekenntnis sowie den üblichen Bedingungen, und zwar die Beichte mit einer entschlossenen Abkehr von jeder Sünde, den Kommunionempfang und das Gebet in den Anliegen des Papstes. Ein Vaterunser und gegrüßet seist du Maria oder ein anderes Gebet nach freier Wahl. Die drei zuletzt genannten Bedingungen können ca. 20 Tage vor oder nach dem Kirchenbesuch erfüllt werden. Soweit die Angaben aus dem Augsburger Direktorium zum heutigen Portiunculo-Ablass. Liebe Hörerfamilie, dieses Geschenk am Beginn der Urlaubszeit, mitten des Sommers, sollten wir vielleicht nicht verstreichen lassen. Wir können für uns selber dieses Geschenk der Vergebung unserer Sündenstrafen erbitten. Und es ist vielleicht gut, zu Beginn des Urlaubs, zu Beginn der Sommerpause, wirklich auch das Sakrament der Versöhnung zu empfangen. Immer dankbar zurückzublicken auf die vergangenen Arbeitsmonate, auf das Schuljahr, oder Studienjahr, aber auch wirklich reinen Tisch wieder zu machen für das, was nicht gelungen ist. Der Portiunculo-Ablass, ein Geschenk des Himmels, das uns Bruder Franziskus für über 810 Jahren vermittelt hat, der heute in Assisi groß gefeiert wird mit Tausenden von Pilgern aller Altersgruppen, den wir aber auch ganz persönlich hier, wo wir leben, in Deutschland oder wo Sie auch immer zuhören, in der Kirche vor Ort wirklich erbeten werden kann.
Wir dürfen aber auch nicht nur an uns selber denken. Wir können dieses Geschenk, dieses Ablass auch einer lieben verstorbenen Person zuwenden, die vielleicht in den letzten Tagen und Wochen verstorben ist, und so mit unserem persönlichen Gebet Gott bitten um seine große Barmherzigkeit für diesen Verstorbenen. Ja, liebe Hörerfamilie, hören wir noch ein Lied, um diese Gedanken des Portiunkula-Ablass, was wir gerade gehört haben, wie Franziskus ihn wirklich der Welt geschenkt hat, in der Tiefe unserer Seele noch etwas nachklingen zu lassen. Musik.

0: Ja, liebe Hörerfamilie, am Ende unserer gemeinsamen Betrachtung über das Entstehen des Portiunkula-Festes, der Kirchweihe, dieser kleinen Kirche von Santa Maria de Angeli in Assisi und das Geschenk des Ablasses vor 8 und 10 Jahren durch Bruder Franziskus, wollen wir uns wirklich nochmal auf Jesus und seine Mutter ausrichten, der wirklich ja auch der Mittelpunkt jeder Kapelle ist, wo auch das Allerheiligste in der Portiunkula-Kapelle heute aufbewahrt wird zum Gebet. Mit den Worten des Franziskus wollen wir beten, was wir gerade im Lied gehört haben. Höchster, glorreicher Gott, erleuchte die Finsternis meines Herzens und schenke mir rechten Glauben, gefestigte Hoffnung und vollendete Liebe. Gib mir, Herr, das rechte Empfinden und Erkennen, damit ich deinen heiligen Auftrag erfülle, den du mir in Wahrheit gegeben hast. Amen. Und so möchte ich Sie einladen, auch in dieser Zeit des Sommers immer wieder auch mit Jesus in Beziehung zu treten und ihn zu fragen, was willst du denn heute von mir, was ich tun soll? Welchen Auftrag hast du heute für mich? Egal wie alt ich bin, was ist heute dein Wille? Schenk mir diese Erleuchtung, schenke mir deine Gnade auf die Fürsprache deiner Mutter Maria, der Königin der Engel. Amen.
1: Amen. Ja, ein herzliches Dankeschön, Schwester Maria Petra Grünert, für diesen geistlichen Pilgerweg zum heiligen Franziskus und dem Portiunkula-Ablass heute am Festtag. Portiunkula, das war die Spiritualität hier bei Radio Horeb und Radio Maria. 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Viel Freude, auch selbst den Portiunkula-Ablass zu gewinnen, heute oder auch am nächsten Sonntag. Das wünscht Ihnen Ihre Stefanie Feil.
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0: 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Amen.
1: 6 Uhr bei Radio Horeb, Leben mit Gott. Einen schönen guten Morgen wünscht Ihnen Maria Berg. Wir beginnen die neue Woche mit dem Herrn und starten mit Gebet und Betrachtungen in den neuen Tag. Mit mir im Studio in Balderschwang ist heute Pfarrer Jörg Stengel aus Landstuhl im Bistum Speyer. Guten Morgen.
2: Ja, guten Morgen in unsere weite Runde des Gebetes heute Morgen. Ich freue mich, dass ich ein paar Tage hier sein darf und auch besonders, dass ich mit Ihnen, liebe Zuhörer, den Tag im Gebet beginnen darf.
1: Pfarrer Stengel, Sie sind ja regelmäßig in Balderschwang zum Urlaub machen. Wie lange sind Sie diesmal da?
2: Ja, diesmal habe ich die Freude, knapp 14 Tage hier zu sein. Ja, freue mich dann in dieser Zeit hier auch ein bisschen dabei zu sein und die Ruhe zu genießen und ja, mich zu erholen, aber auch das ein oder andere mitzumachen.
1: Dann wünschen wir eine gesegnete und erholsame Zeit. Wir beginnen mit dem Gebet und beten den Engel des Herrn und danach den freudenreichen Rosenkranz.

0: Im Angelusgebet erinnern wir uns an die Menschwerdung Gottes im Leib Marias. Das Geschenk des Lebens beginnt im Mutterleib, beten wir voller Dankbarkeit für dieses Geschenk von seinem Beginn bis zum Ende und schließen auch alle ein, die sich für den Lebensschutz einsetzen.
1: Im Namen des Vaters und des Sohnes und des Heiligen Geistes.
0: Amen.
1: Der Engel des Herrn brachte Maria die Botschaft.
0: Und sie empfing vom Heiligen Geist.
1: Gegrüßet seist du, Maria, voll der Gnade. Der Herr ist mit dir. Du bist gebenedeit unter den Frauen. Und gebenedeit ist die Frucht deines Leibes, Jesus.
0: Heilige Maria, Mutter Gottes, bitte für uns Sünder, jetzt und in der Stunde unseres Todes. Amen.
1: Maria sprach, siehe, ich bin die Magd des Herrn.
0: Mir geschehe nach deinem Wort.
1: Gegrüßet seist du, Maria, voll der Gnade. Der Herr ist mit dir. Du bist gebenedeit unter den Frauen und gebenedeit ist die Frucht deines Leibes, Jesus.
0: Heilige Maria, Mutter Gottes, bitte für uns Sünder, jetzt und in der Stunde unseres Todes. Amen.
1: Und das Wort ist Fleisch geworden.
0: Und hat unter uns gewohnt.
1: Gegrüßet seist du, Maria, voll der Gnade. Der Herr ist mit dir. Du bist gebenedeit unter den Frauen. Und gebenedeit ist die Frucht deines Leibes, Jesus.
0: Heilige Maria, Mutter Gottes, bitte für uns Sünder, jetzt und in der Stunde unseres Todes. Amen.
1: Bitte für uns, heilige Gottesmutter,
0: auf dass wir würdig werden der Verheißungen Christi.
1: Lasset uns beten. Allmächtiger Gott, gieße deine Gnade in unsere Herzen ein. Durch die Botschaft des Engels haben wir die Menschwerdung Christi, deines Sohnes, erkannt. Lass uns durch sein Leiden und Kreuz zur Herrlichkeit der Auferstehung gelangen. Darum bitten wir durch ihn, Christus, unseren Herrn.
0: Amen.
1: Beten wir für unsere Verstorbenen. Vater unser im Himmel, geheiligt werde dein Name, dein Reich komme, dein Wille geschehe, wie im Himmel, so auf Erden.
0: Unser tägliches Brot gib uns heute und vergib uns unsere Schuld, wie auch wir vergeben unseren Schuldigern. Und führe uns nicht in Versuchung, sondern erlöse uns von dem Bösen. Amen.
1: Gegrüßet seist du, Maria, voll der Gnade. Der Herr ist mit dir. Du bist gebenedeit unter den Frauen und gebenedeit ist die Frucht deines Leibes, Jesus.
0: Heilige Maria, Mutter Gottes, bitte für uns Sünder, jetzt und in der Stunde unseres Todes. Amen.
1: Herr, gib den Verstorbenen die ewige Ruhe.
0: Und das ewige Licht leuchte ihnen.
1: Herr, lass sie ruhen in Frieden.

0: 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Wir beten den freudenreichen Rosenkranz für den Frieden weltweit und für den Frieden in den Herzen. Mit mir im Studio betet Pfarrer Jörg Stengel aus Landstuhl im Bistum Speyer. Ich glaube
1: an Gott, den Vater, den Allmächtigen, den Schöpfer des Himmels und der Erde, und an Jesus Christus, seinen eingeborenen Sohn, unseren Herrn, empfangen durch den Heiligen Geist, geboren von der Jungfrau Maria, gelitten unter Pontius Pilatus, gekreuzigt, gestorben und begraben, hinabgestiegen in das Reich des Todes, am dritten Tage auferstanden von den Toten, aufgefahren in den Himmel, er sitzt zur Rechten Gottes, des allmächtigen Vaters, von dort wird er kommen, zu richten die Lebenden und die Toten. Ich glaube an den Heiligen Geist, die heilige katholische Kirche, Gemeinschaft der Heiligen, Vergebung der Sünden, Auferstehung der Toten und das ewige Leben. Amen. Ehre sei dem Vater und dem Sohn und dem Heiligen Geist.
0: Wie im Anfang, so auch jetzt und alle Zeit und in Ewigkeit. Amen.
1: Vater unser im Himmel, geheiligt werde dein Name, dein Reich komme, dein Wille geschehe, wie im Himmel, so auf Erden.
0: Unser tägliches Brot gib uns heute und vergib uns unsere Schuld, wie auch wir vergeben unseren Schuldigern. Und führe uns nicht in Versuchung, sondern erlöse uns von dem Bösen. Amen.
1: Gegrüßet seist du, Maria, voll der Gnade. Der Herr ist mit dir. Du bist gebenedeit unter den Frauen. Und gebenedeit ist die Frucht deines Leibes, Jesus, der in uns den Glauben vermehre.
0: Heilige Maria, Mutter Gottes, bitte für uns Sünder, jetzt und in der Stunde unseres Todes. Amen.
1: Gegrüßet seist du, Maria, voll der Gnade. Der Herr ist mit dir. Du bist gebenedeit unter den Frauen. Und gebenedeit ist die Frucht deines Leibes, Jesus, der in uns die Hoffnung stärke.
0: Heilige Maria, Mutter Gottes, bitte für uns Sünder, jetzt und in der Stunde unseres Todes. Amen.
1: Gegrüßet seist du, Maria, voll der Gnade. Der Herr ist mit dir. Du bist gebenedeit unter den Frauen. Und gebenedeit ist die Frucht deines Leibes, Jesus, der in uns die Liebe entzünde.
0: Heilige Maria, Mutter Gottes, bitte für uns Sünder, jetzt und in der Stunde unseres Todes. Amen.
1: Ehre sei dem Vater und dem Sohn und dem Heiligen Geist.
0: Wie im Anfang, so auch jetzt und alle Zeit und in Ewigkeit. Amen.
1: O mein Jesus, verzeih uns unsere Sünden, bewahre uns vor dem Feuer der Hölle, führe alle Seelen in den Himmel, besonders jene, die deiner Barmherzigkeit am meisten bedürfen. Amen.
0: Vater unser im Himmel, geheiligt werde dein Name, dein Reich komme, dein Wille geschehe, wie im Himmel, so auf Erden.
1: Unser tägliches Brot gib uns heute und vergib uns unsere Schuld, wie auch wir vergeben unseren Schuldigern. Und führe uns nicht in Versuchung, sondern erlöse uns von dem Bösen. Amen.
0: Gegrüßet seist du, Maria, voll der Gnade. Der Herr ist mit dir. Du bist gebenedeit unter den Frauen. Und gebenedeit ist die Frucht deines Leibes, Jesus, den du, o Jungfrau, vom Heiligen Geist empfangen hast.
1: Heilige Maria, Mutter Gottes, bitte für uns Sünder, jetzt und in der Stunde unseres Todes. Amen.
0: Gegrüßet seist du, Maria, voll der Gnade. Der Herr ist mit dir. Du bist gebenedeit unter den Frauen. Und gebenedeit ist die Frucht deines Leibes, Jesus, den du, o Jungfrau, vom Heiligen Geist empfangen hast.
1: Heilige Maria, Mutter Gottes, bitte für uns Sünder, jetzt und in der Stunde unseres Todes. Amen.
0: Gegrüßet seist du, Maria, voll der Gnade, der Herr ist mit dir. Du bist gebenedeit unter den Frauen, und gebenedeit ist die Frucht deines Leibes, Jesus, den du, o Jungfrau, vom Heiligen Geist empfangen hast.
1: Heilige Maria, Mutter Gottes, bitte für uns Sünder, jetzt und in der Stunde unseres Todes. Amen.
0: Gegrüßet seist du, Maria, voll der Gnade, der Herr ist mit dir. Du bist gebenedeit unter den Frauen, und gebenedeit ist die Frucht deines Leibes, Jesus, den du, o Jungfrau, vom Heiligen Geist empfangen hast.
1: Heilige Maria, Mutter Gottes, bitte für uns Sünder, jetzt und in der Stunde unseres Todes. Amen.
0: Gegrüßet seist du, Maria, voll der Gnade, der Herr ist mit dir. Du bist gebenedeit unter den Frauen, und gebenedeit ist die Frucht deines Leibes, Jesus, den du, o Jungfrau, vom Heiligen Geist empfangen hast.
1: Heilige Maria, Mutter Gottes, bitte für uns Sünder, jetzt und in der Stunde unseres Todes. Amen.
0: Gegrüßet seist du, Maria, voll der Gnade, der Herr ist mit dir. Du bist gebenedeit unter den Frauen, und gebenedeit ist die Frucht deines Leibes, Jesus, den du, o Jungfrau, vom Heiligen Geist empfangen hast.
1: Heilige Maria, Mutter Gottes, bitte für uns Sünder, jetzt und in der Stunde unseres Todes. Amen.
0: Gegrüßet seist du, Maria, voll der Gnade, der Herr ist mit dir. Du bist gebenedeit unter den Frauen, und gebenedeit ist die Frucht deines Leibes, Jesus, den du, o Jungfrau, vom Heiligen Geist empfangen hast.
1: Heilige Maria, Mutter Gottes, bitte für uns Sünder, jetzt und in der Stunde unseres Todes. Amen.
0: Gegrüßet seist du, Maria, voll der Gnade, der Herr ist mit dir. Du bist gebenedeit unter den Frauen, und gebenedeit ist die Frucht deines Leibes, Jesus, den du, o Jungfrau, vom Heiligen Geist empfangen hast.
1: Heilige Maria, Mutter Gottes, bitte für uns Sünder, jetzt und in der Stunde unseres Todes. Amen.
0: Gegrüßet seist du, Maria, voll der Gnade, der Herr ist mit dir. Du bist gebenedeit unter den Frauen, und gebenedeit ist die Frucht deines Leibes, Jesus, den du, o Jungfrau, vom Heiligen Geist empfangen hast.
1: Heilige Maria, Mutter Gottes, bitte für uns Sünder, jetzt und in der Stunde unseres Todes. Amen.
0: Gegrüßet seist du, Maria, voll der Gnade, der Herr ist mit dir. Du bist gebenedeit unter den Frauen, und gebenedeit ist die Frucht deines Leibes, Jesus, den du, o Jungfrau, vom Heiligen Geist empfangen hast.
1: Heilige Maria, Mutter Gottes, bitte für uns Sünder, jetzt und in der Stunde unseres Todes. Amen.
0: Ehre sei dem Vater und dem Sohn und dem Heiligen Geist.
1: Wie im Anfang, so auch jetzt und alle Zeit und in Ewigkeit. Amen.
0: O mein Jesus, verzeih uns unsere Sünden, bewahre uns vor dem Feuer der Hölle, führe alle Seelen in den Himmel, besonders jene, die deiner Barmherzigkeit am meisten bedürfen.
1: Vater unser im Himmel, geheiligt werde dein Name, dein Reich komme, dein Wille geschehe, wie im Himmel, so auf Erden.
0: Unser tägliches Brot gib uns heute und vergib uns unsere Schuld, wie auch wir vergeben unseren Schuldigern. Und führe uns nicht in Versuchung, sondern erlöse uns von dem Bösen. Amen.
1: Gegrüßet seist du, Maria, voll der Gnade. Der Herr ist mit dir. Du bist gebenedeit unter den Frauen, und gebenedeit ist die Frucht deines Leibes, Jesus, den du, o Jungfrau, zu Elisabeth getragen hast.
0: Heilige Maria, Mutter Gottes, bitte für uns Sünder, jetzt und in der Stunde unseres Todes. Amen.
1: Gegrüßet seist du, Maria, voll der Gnade. Der Herr ist mit dir. Du bist gebenedeit unter den Frauen, und gebenedeit ist die Frucht deines Leibes, Jesus, den du, o Jungfrau, zu Elisabeth getragen hast.
0: Heilige Maria, Mutter Gottes, bitte für uns Sünder, jetzt und in der Stunde unseres Todes. Amen.
1: Gegrüßet seist du, Maria, voll der Gnade. Der Herr ist mit dir. Du bist gebenedeit unter den Frauen, und gebenedeit ist die Frucht deines Leibes, Jesus, den du, o Jungfrau, zu Elisabeth getragen hast.
0: Heilige Maria, Mutter Gottes, bitte für uns Sünder, jetzt und in der Stunde unseres Todes. Amen.
1: Gegrüßet seist du, Maria, voll der Gnade. Der Herr ist mit dir. Du bist gebenedeit unter den Frauen, und gebenedeit ist die Frucht deines Leibes, Jesus, den du, o Jungfrau, zu Elisabeth getragen hast.
0: Heilige Maria, Mutter Gottes, bitte für uns Sünder, jetzt und in der Stunde unseres Todes. Amen.
1: Gegrüßet seist du, Maria, voll der Gnade. Der Herr ist mit dir. Du bist gebenedeit unter den Frauen, und gebenedeit ist die Frucht deines Leibes, Jesus, den du, o Jungfrau, zu Elisabeth getragen hast.
0: Heilige Maria, Mutter Gottes, bitte für uns Sünder, jetzt und in der Stunde unseres Todes. Amen.
1: Gegrüßet seist du, Maria, voll der Gnade. Der Herr ist mit dir. Du bist gebenedeit unter den Frauen, und gebenedeit ist die Frucht deines Leibes, Jesus, den du, o Jungfrau, zu Elisabeth getragen hast.
0: Heilige Maria, Mutter Gottes, bitte für uns Sünder, jetzt und in der Stunde unseres Todes. Amen.
1: Gegrüßet seist du, Maria, voll der Gnade. Der Herr ist mit dir. Du bist gebenedeit unter den Frauen, und gebenedeit ist die Frucht deines Leibes, Jesus, den du, o Jungfrau, zu Elisabeth getragen hast.
0: Heilige Maria, Mutter Gottes, bitte für uns Sünder, jetzt und in der Stunde unseres Todes. Amen.
2: Gegrüßet seist du, Maria, voll der Gnade. Der Herr ist mit dir. Du bist gebenedeit unter den Frauen, und gebenedeit ist die Frucht deines Leibes, Jesus, den du, o Jungfrau, zu Elisabeth getragen hast.
0: Heilige Maria, Mutter Gottes, bitte für uns Sünder, jetzt und in der Stunde unseres Todes. Amen.
2: Gegrüßet seist du, Maria, voll der Gnade. Der Herr ist mit dir. Du bist gebenedeit unter den Frauen, und gebenedeit ist die Frucht deines Leibes, Jesus, den du, o Jungfrau, zu Elisabeth getragen hast.
0: Heilige Maria, Mutter Gottes, bitte für uns Sünder, jetzt und in der Stunde unseres Todes. Amen.
2: Gegrüßet seist du, Maria, voll der Gnade. Der Herr ist mit dir. Du bist gebenedeit unter den Frauen, und gebenedeit ist die Frucht deines Leibes, Jesus, den du, o Jungfrau, zu Elisabeth getragen hast.
0: Heilige Maria, Mutter Gottes, bitte für uns Sünder, jetzt und in der Stunde unseres Todes. Amen.
2: Ehre sei dem Vater und dem Sohn und dem Heiligen Geist.
0: Wie im Anfang, so auch jetzt und alle Zeit und in Ewigkeit. Amen.
2: O mein Jesus, verzeih uns unsere Sünden, bewahre uns vor dem Feuer der Hölle, führe alle Seelen in den Himmel, besonders jene, die deiner Barmherzigkeit am meisten bedürfen.
0: Vater unser im Himmel, geheiligt werde dein Name, dein Reich komme, dein Wille geschehe, wie im Himmel, so auf Erden.
2: Unser tägliches Brot gib uns heute und vergib uns unsere Schuld, wie auch wir vergeben unseren Schuldigern. Und führe uns nicht in Versuchung, sondern erlöse uns von dem Bösen. Amen.
0: Gegrüßet seist du, Maria, voll der Gnade, der Herr ist mit dir. Du bist gebenedeit unter den Frauen, und gebenedeit ist die Frucht deines Leibes, Jesus, den du, o Jungfrau, zu Bethlehem geboren hast.
2: Heilige Maria, Mutter Gottes, bitte für uns Sünder, jetzt und in der Stunde unseres Todes. Amen.
0: Gegrüßet seist du, Maria, voll der Gnade, der Herr ist mit dir. Du bist gebenedeit unter den Frauen, und gebenedeit ist die Frucht deines Leibes, Jesus, den du, o Jungfrau, zu Bethlehem geboren hast.
2: Heilige Maria, Mutter Gottes, bitte für uns Sünder, jetzt und in der Stunde unseres Todes. Amen.
0: Gegrüßet seist du, Maria, voll der Gnade, der Herr ist mit dir. Du bist gebenedeit unter den Frauen, und gebenedeit ist die Frucht deines Leibes, Jesus, den du, o Jungfrau, zu Bethlehem geboren hast.
2: Heilige Maria, Mutter Gottes, bitte für uns Sünder, jetzt und in der Stunde unseres Todes. Amen.
0: Gegrüßet seist du, Maria, voll der Gnade, der Herr ist mit dir. Du bist gebenedeit unter den Frauen, und gebenedeit ist die Frucht deines Leibes, Jesus, den du, o Jungfrau, zu Bethlehem geboren hast.
2: Heilige Maria, Mutter Gottes, bitte für uns Sünder, jetzt und in der Stunde unseres Todes. Amen.
0: Gegrüßet seist du, Maria, voll der Gnade, der Herr ist mit dir. Du bist gebenedeit unter den Frauen, und gebenedeit ist die Frucht deines Leibes, Jesus, den du, o Jungfrau, zu Bethlehem geboren hast.
2: Heilige Maria, Mutter Gottes, bitte für uns Sünder, jetzt und in der Stunde unseres Todes. Amen.
0: Gegrüßet seist du, Maria, voll der Gnade, der Herr ist mit dir. Du bist gebenedeit unter den Frauen, und gebenedeit ist die Frucht deines Leibes, Jesus, den du, o Jungfrau, zu Bethlehem geboren hast.
2: Heilige Maria, Mutter Gottes, bitte für uns Sünder, jetzt und in der Stunde unseres Todes. Amen.
0: Gegrüßet seist du, Maria, voll der Gnade, der Herr ist mit dir. Du bist gebenedeit unter den Frauen, und gebenedeit ist die Frucht deines Leibes, Jesus, den du, o Jungfrau, zu Bethlehem geboren hast.
2: Heilige Maria, Mutter Gottes, bitte für uns Sünder, jetzt und in der Stunde unseres Todes. Amen.
0: Gegrüßet seist du, Maria, voll der Gnade, der Herr ist mit dir. Du bist gebenedeit unter den Frauen, und gebenedeit ist die Frucht deines Leibes, Jesus, den du, o Jungfrau, zu Bethlehem geboren hast.
2: Heilige Maria, Mutter Gottes, bitte für uns Sünder, jetzt und in der Stunde unseres Todes. Amen.
0: Gegrüßet seist du, Maria, voll der Gnade, der Herr ist mit dir. Du bist gebenedeit unter den Frauen, und gebenedeit ist die Frucht deines Leibes, Jesus, den du, o Jungfrau, zu Bethlehem geboren hast.
2: Heilige Maria, Mutter Gottes, bitte für uns Sünder, jetzt und in der Stunde unseres Todes. Amen.
0: Gegrüßet seist du, Maria, voll der Gnade, der Herr ist mit dir. Du bist gebenedeit unter den Frauen, und gebenedeit ist die Frucht deines Leibes, Jesus, den du, o Jungfrau, zu Bethlehem geboren hast.
2: Heilige Maria, Mutter Gottes, bitte für uns Sünder, jetzt und in der Stunde unseres Todes. Amen.
0: Ehre sei dem Vater und dem Sohn und dem Heiligen Geist.
2: Wie im Anfang, so auch jetzt und alle Zeit und in Ewigkeit. Amen.
0: O mein Jesus, verzeih uns unsere Sünden, bewahre uns vor dem Feuer der Hölle, führe alle Seelen in den Himmel, besonders jene, die deiner Barmherzigkeit am meisten bedürfen.
2: Vater unser im Himmel, geheiligt werde dein Name, dein Reich komme, dein Wille geschehe, wie im Himmel, so auf Erden.
0: Unser tägliches Brot gib uns heute und vergib uns unsere Schuld, wie auch wir vergeben unseren Schuldigern. Und führe uns nicht in Versuchung, sondern erlöse uns von dem Bösen. Amen.
2: Gegrüßet seist du, Maria, voll der Gnade. Der Herr ist mit dir. Du bist gebenedeit unter den Frauen, und gebenedeit ist die Frucht deines Leibes, Jesus, den du, o Jungfrau, im Tempel aufgeopfert hast.
0: Heilige Maria, Mutter Gottes, bitte für uns Sünder, jetzt und in der Stunde unseres Todes. Amen.
2: Gegrüßet seist du, Maria, voll der Gnade. Der Herr ist mit dir. Du bist gebenedeit unter den Frauen, und gebenedeit ist die Frucht deines Leibes, Jesus, den du, o Jungfrau, im Tempel aufgeopfert hast.
0: Heilige Maria, Mutter Gottes, bitte für uns Sünder, jetzt und in der Stunde unseres Todes. Amen.
2: Gegrüßet seist du, Maria, voll der Gnade. Der Herr ist mit dir. Du bist gebenedeit unter den Frauen, und gebenedeit ist die Frucht deines Leibes, Jesus, den du, o Jungfrau, im Tempel aufgeopfert hast.
0: Heilige Maria, Mutter Gottes, bitte für uns Sünder, jetzt und in der Stunde unseres Todes. Amen.
2: Gegrüßet seist du, Maria, voll der Gnade. Der Herr ist mit dir. Du bist gebenedeit unter den Frauen, und gebenedeit ist die Frucht deines Leibes, Jesus, den du, o Jungfrau, im Tempel aufgeopfert hast.
0: Heilige Maria, Mutter Gottes, bitte für uns Sünder, jetzt und in der Stunde unseres Todes. Amen.
2: Gegrüßet seist du, Maria, voll der Gnade. Der Herr ist mit dir. Du bist gebenedeit unter den Frauen, und gebenedeit ist die Frucht deines Leibes, Jesus, den du, o Jungfrau, im Tempel aufgeopfert hast.
0: Heilige Maria, Mutter Gottes, bitte für uns Sünder, jetzt und in der Stunde unseres Todes. Amen.
2: Gegrüßet seist du, Maria, voll der Gnade. Der Herr ist mit dir. Du bist gebenedeit unter den Frauen, und gebenedeit ist die Frucht deines Leibes, Jesus, den du, o Jungfrau, im Tempel aufgeopfert hast.
0: Heilige Maria, Mutter Gottes, bitte für uns Sünder, jetzt und in der Stunde unseres Todes. Amen.
2: Gegrüßet seist du, Maria, voll der Gnade. Der Herr ist mit dir. Du bist gebenedeit unter den Frauen, und gebenedeit ist die Frucht deines Leibes, Jesus, den du, o Jungfrau, im Tempel aufgeopfert hast.
0: Heilige Maria, Mutter Gottes, bitte für uns Sünder, jetzt und in der Stunde unseres Todes. Amen.
2: Gegrüßet seist du, Maria, voll der Gnade. Der Herr ist mit dir. Du bist gebenedeit unter den Frauen, und gebenedeit ist die Frucht deines Leibes, Jesus, den du, o Jungfrau, im Tempel aufgeopfert hast.
0: Heilige Maria, Mutter Gottes, bitte für uns Sünder, jetzt und in der Stunde unseres Todes. Amen.
2: Gegrüßet seist du, Maria, voll der Gnade. Der Herr ist mit dir. Du bist gebenedeit unter den Frauen, und gebenedeit ist die Frucht deines Leibes, Jesus, den du, o Jungfrau, im Tempel aufgeopfert hast.
0: Heilige Maria, Mutter Gottes, bitte für uns Sünder, jetzt und in der Stunde unseres Todes. Amen.
2: Gegrüßet seist du, Maria, voll der Gnade. Der Herr ist mit dir. Du bist gebenedeit unter den Frauen, und gebenedeit ist die Frucht deines Leibes, Jesus, den du, o Jungfrau, im Tempel aufgeopfert hast.
0: Heilige Maria, Mutter Gottes, bitte für uns Sünder, jetzt und in der Stunde unseres Todes. Amen.
2: Ehre sei dem Vater und dem Sohn und dem Heiligen Geist.
0: Wie im Anfang, so auch jetzt und alle Zeit und in Ewigkeit. Amen.
2: O mein Jesus, verzeih uns unsere Sünden, bewahre uns vor dem Feuer der Hölle, führe alle Seelen in den Himmel, besonders jene, die deiner Barmherzigkeit am meisten bedürfen.
0: Vater unser im Himmel, geheiligt werde dein Name, dein Reich komme, dein Wille geschehe, wie im Himmel, so auf Erden.
2: Unser tägliches Brot gib uns heute und vergib uns unsere Schuld, wie auch wir vergeben unseren Schuldigern. Und führe uns nicht in Versuchung, sondern erlöse uns von dem Bösen. Amen.
0: Gegrüßet seist du, Maria, voll der Gnade, der Herr ist mit dir. Du bist gebenedeit unter den Frauen, und gebenedeit ist die Frucht deines Leibes, Jesus, den du, o Jungfrau, im Tempel wiedergefunden hast.
2: Heilige Maria, Mutter Gottes, bitte für uns Sünder, jetzt und in der Stunde unseres Todes. Amen.
0: Gegrüßet seist du, Maria, voll der Gnade, der Herr ist mit dir. Du bist gebenedeit unter den Frauen, und gebenedeit ist die Frucht deines Leibes, Jesus, den du, o Jungfrau, im Tempel wiedergefunden hast.
2: Heilige Maria, Mutter Gottes, bitte für uns Sünder, jetzt und in der Stunde unseres Todes. Amen.
0: Gegrüßet seist du, Maria, voll der Gnade, der Herr ist mit dir. Du bist gebenedeit unter den Frauen, und gebenedeit ist die Frucht deines Leibes, Jesus, den du, o Jungfrau, im Tempel wiedergefunden hast.
2: Heilige Maria, Mutter Gottes, bitte für uns Sünder, jetzt und in der Stunde unseres Todes. Amen.
0: Gegrüßet seist du, Maria, voll der Gnade, der Herr ist mit dir. Du bist gebenedeit unter den Frauen, und gebenedeit ist die Frucht deines Leibes, Jesus, den du, o Jungfrau, im Tempel wiedergefunden hast.
2: Heilige Maria, Mutter Gottes, bitte für uns Sünder, jetzt und in der Stunde unseres Todes. Amen.
0: Gegrüßet seist du, Maria, voll der Gnade, der Herr ist mit dir. Du bist gebenedeit unter den Frauen, und gebenedeit ist die Frucht deines Leibes, Jesus, den du, o Jungfrau, im Tempel wiedergefunden hast.
2: Heilige Maria, Mutter Gottes, bitte für uns Sünder, jetzt und in der Stunde unseres Todes. Amen.
0: Gegrüßet seist du, Maria, voll der Gnade, der Herr ist mit dir. Du bist gebenedeit unter den Frauen, und gebenedeit ist die Frucht deines Leibes, Jesus, den du, o Jungfrau, im Tempel wiedergefunden hast.
2: Heilige Maria, Mutter Gottes, bitte für uns Sünder, jetzt und in der Stunde unseres Todes. Amen.
0: Gegrüßet seist du, Maria, voll der Gnade, der Herr ist mit dir. Du bist gebenedeit unter den Frauen, und gebenedeit ist die Frucht deines Leibes, Jesus, den du, o Jungfrau, im Tempel wiedergefunden hast.
2: Heilige Maria, Mutter Gottes, bitte für uns Sünder, jetzt und in der Stunde unseres Todes. Amen.
0: Gegrüßet seist du, Maria, voll der Gnade, der Herr ist mit dir. Du bist gebenedeit unter den Frauen, und gebenedeit ist die Frucht deines Leibes, Jesus, den du, o Jungfrau, im Tempel wiedergefunden hast.
2: Heilige Maria, Mutter Gottes, bitte für uns Sünder, jetzt und in der Stunde unseres Todes. Amen.
0: Gegrüßet seist du, Maria, voll der Gnade, der Herr ist mit dir. Du bist gebenedeit unter den Frauen, und gebenedeit ist die Frucht deines Leibes, Jesus, den du, o Jungfrau, im Tempel wiedergefunden hast.
2: Heilige Maria, Mutter Gottes, bitte für uns Sünder, jetzt und in der Stunde unseres Todes. Amen.
0: Gegrüßet seist du, Maria, voll der Gnade, der Herr ist mit dir. Du bist gebenedeit unter den Frauen, und gebenedeit ist die Frucht deines Leibes, Jesus, den du, o Jungfrau, im Tempel wiedergefunden hast.
2: Heilige Maria, Mutter Gottes, bitte für uns Sünder, jetzt und in der Stunde unseres Todes. Amen.
0: Ehre sei dem Vater und dem Sohn und dem Heiligen Geist.
2: Wie im Anfang, so auch jetzt und alle Zeit und in Ewigkeit. Amen.
0: O mein Jesus, verzeih uns unsere Sünden, bewahre uns vor dem Feuer der Hölle, führe alle Seelen in den Himmel, besonders jene, die deiner Barmherzigkeit am meisten bedürfen. Wir beten in den Anliegen von Papst Leo dem 14.
2: Jetzt im Monat August beten wir für die Evangelisierung in den Städten. Wir beten, dass es uns gelingt, in den großen Städten, die oft durch Anonymität und Einsamkeit gekennzeichnet sind, neue Formen zu finden, das Evangelium zu verkünden und kreative Wege zur Gemeinschaftsbildung zu entdecken. Vater unser im Himmel, geheiligt werde dein Name, dein Reich komme, dein Wille geschehe, wie im Himmel, so auf Erden.
0: Unser tägliches Brot gib uns heute und vergib uns unsere Schuld, wie auch wir vergeben unseren Schuldigern. und führe uns nicht in Versuchung, sondern erlöse uns von dem Bösen. Amen.
2: Gegrüßet seist du, Maria, voll der Gnade, der Herr ist mit dir. Du bist gebenedeit unter den Frauen, und gebenedeit ist die Frucht deines Leibes, Jesus.
0: Heilige Maria, Mutter Gottes, bitte für uns Sünder, jetzt und in der Stunde unseres Todes. Amen.
2: Ehre sei dem Vater und dem Sohn und dem Heiligen Geist.
0: Wie im Anfang, so auch jetzt und alle Zeit und in Ewigkeit. Amen.
2: Maria, Königin des Friedens,
0: bitte für uns.
2: Maria, mit dem Kinde lieb,
0: uns allen deinen Segen gib. Amen. Zum Abschluss des Rosenkranzgebets darf ich Sie, Pfarrer Jörg Stengel, noch um den Segen bitten.
2: Ja, sehr gerne. Ja, nehmen wir alles mit hinein, was uns an diesem Tag bewegt, und auch alles das, was uns erwartet, was wir wissen und vielleicht auch vieles, was wir nicht wissen und ahnen. Legen wir alle unsere Anliegen mit hinein und die Anliegen aller, für die wir gebetet haben. Der Herr sei mit euch.
0: Und mit deinem Geiste.
2: Auf die Fürsprache der allerseligsten Jungfrau und Gottesmutter Maria, aller Engel und Heiligen und eurer heiligen Namenspatrone, segne, behüte und bewahre euch und alle, die zu euch gehören, der allmächtige und barmherzige Gott, der Vater und der Sohn und der Heilige Geist.
0: Amen.
2: Gelobt sei Jesus Christus.
0: In Ewigkeit. Amen. Das war das Rosenkranzgebet am Morgen hier bei Radio Horeb. Leben mit Gott. Mit mir im Studio ist heute Pfarrer Jörg Stengel aus Landstuhl im Bistum Speyer. Er macht gerade Urlaub hier in Balderschwang am Hauptstandort von Radio Horeb. Grüßen wir die Gottesmutter Maria in einem Lied und bleiben im Gebet verbunden zu den Morgengebeten.

0: 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Einen guten Morgen wünscht Ihnen Maria Berg. Wir beten die Morgengebete und legen diesen Tag ganz in Gottes Hände. Er lässt uns nie allein, egal in welcher Situation wir uns gerade befinden. Er ist der Herr. Mit mir im Studio ist heute Morgen Pfarrer Jörg Stengel aus Landstuhl im Bistum Speyer. Er betet mit uns jetzt auch die Morgengebete. Im Namen des Vaters und des Sohnes und des Heiligen Geistes.
1: Amen. Vater, in deinen Händen sind mein Leib und mein Geist. Ich kann mein Leben nicht planen, nicht machen und nicht voraussagen. Aber ich danke dir, dass ich deine Führung erkenne. Ich staune, Herr, über den Plan, nach dem mein Leben verläuft, über die Wendungen, die mein Schicksal nahm und über seine Geradlinigkeit. Du greifst ein, und manchmal erkenne ich, dass es so kommen musste. Du machtest meine Gedanken und Pläne zunichte, und am Ende entdeckte ich, so war es gut. Ich weiß, Herr, dass du mich am Leid nicht vorbeiführst, aber du führst mich hindurch. Und wenn ich im finsteren Tal wandere und deine Hand nicht finde, so fürchte ich doch kein Unglück, denn du bist bei mir. Ich vertraue dir, Herr und Vater, auch wenn ich nichts verstehe. Ich überlasse mich dir. Tu mit mir, was du willst. Ich lege mich in deine Hand und danke dir, wenn ich immer besser lerne, dies und sonst nichts zu wollen. Einzig dies wünsche ich, dass dein Wille sich an mir erfüllt. Amen.

Heiliger Geist, durch Maria erwähle ich dich heute zum Herrn meines ganzen Wesens. So wie du dich mit Maria durch ihren Glauben und ihre Hoffnung auf deine unendliche Liebe vermählt hast, wirke du in mir als Urheber all meines Handelns, Denkens und Wollens. Ich sage mich von allem los, was dir widersteht, und ich übergebe dir alles, was ich bin. Verwunde mein Herz mit deiner Liebesflamme und lass mich diese Wunde zu meinem Heil tragen. Ich vertraue mich dir an, der du die Nacht ins Licht verwandelst, der du die Quelle in der Wüste bist und aus dem Tod neues Leben erstehen lässt. Ich bitte dich, erneuere mich in meinem Innersten und lasse mich in Jesus Christus Kind Gottes sein. Lass mich in der Fülle deiner Gnade den Lobpreis der Herrlichkeit Gottes durch mein ganzes Leben besingen. Dazu weihe ich dir alle meine Kräfte und Fähigkeiten. Dein bin ich im Mutterschoß deiner Braut Maria. In ihrem makellosen Herzen geborgen bitte ich dich, führe du mich zum Vater durch Christus unseren Herrn. Amen.

0: Wir wollen heute am Montag auch ganz besonders für den Frieden beten.
1: Herr, mach mich zu einem Werkzeug deines Friedens, dass ich liebe, wo man hasst, verzeihe, wo man beleidigt, verbinde, wo Streit ist, die Wahrheit sage, wo der Irrtum herrscht, den Glauben bringe, wo der Zweifel drückt, die Hoffnung wecke, wo Verzweiflung quält, dein Licht anzünde, wo die Finsternis regiert, Freude schenke, wo der Kummer wohnt. Herr, lass du mich trachten, nicht, dass ich getröstet werde, sondern dass ich tröste, nicht, dass ich verstanden werde, sondern dass ich verstehe, nicht, dass ich geliebt werde, sondern dass ich liebe. Denn wer sich hingibt, der empfängt, wer sich selbst vergisst, der findet, wer verzeiht, dem wird verziehen, und wer da stirbt, der erwacht zum ewigen Leben. Amen.

Schließen wir in unser Gebet auch ganz besonders die Familie mit ein. Gott, du unser Vater, wie gerne möchten wir einst samt unserer ganzen Familie vor dir sein. Hilf uns dazu, schon jetzt gemeinsam vor dir zu stehen. Gib uns Mut, über dich in der Familie zu reden und das gemeinsame

0: wenden wir uns auch um Fürsprache an unsere himmlische Mutter Maria.
1: Maria, du reine Jungfrau, du unsere Mutter, voll Vertrauen kommen wir zu dir, du Quelle der Gnade. An dir hat Gott Großes getan. Darum preisen wir dich und wenden uns zu dir mit all unseren Sorgen und Anliegen. Wir weihen dir unser ganzes Leben, unser Denken und Wollen, uns selber ganz und gar. Maria, du Erwählte Gottes, du hast schon vielen Menschen geholfen. Du erflehst Gesundheit in Krankheit, Kraft im Leiden, Trost in Trauer und Mühsal, Mut und Zuversicht in der Verzweiflung. Wir danken dir und preisen dich als die Begnadete, die uns Christus, die Quelle des Lebens, geschenkt hat. Sei du auch unsere Fürsprecherin und begleite unser tägliches Mühen und Arbeiten. Erflehe Gottes Segen für unsere Pfarrgemeinden und die ganze Kirche. Erwirke Trost den Einsamen, Kranken und Betrübten. Für uns selbst erbitte Mut, Opferbereitschaft und Offenheit für Gottes Anruf und die Treue im Guten. Stehe uns bei und führe uns zu deinem Sohn. Amen.

Gott hat jedem von uns einen Begleiter geschenkt, unseren Schutzengel. An ihn wenden wir uns mit den Worten vom heiligen Franz von Sales. O heiliger Engel, du bist von Anbeginn meines Lebens mein treuer Beschützer. Dir übergebe ich heute mein Herz. Gib es meinem Heiland, dem es allein gehören soll. Du bist mein Beschützer im Leben, sei auch mein Tröster im Tod. Stärke meinen Glauben, festige meine Hoffnung, entzünde in mir die göttliche Liebe. Erlange mir, dass mich das vergangene Leben nicht ängstigt, das gegenwärtige nicht beunruhigt, das künftige mich nicht erschreckt. Heiliger Schutzengel, stärke mich im Todeskampf, ermuntere mich zur Geduld, erhalte mich im Frieden. Erwirke mir die Gnade, dass meine letzte Speise das Brot der Engel sei, meine letzten Worte Jesus, Maria, Josef, mein letzter Atemzug ein Hauch der Liebe und deine Gegenwart mein letzter Trost. Amen.

0: Zum Abschluss der Morgengebete dürfen wir jetzt den priesterlichen Segen empfangen. Mit mir im Studio ist Pfarrer Jörg Stengel.
1: Der Herr sei mit euch.
0: Und mit deinem Geiste.
1: Segne uns, guter Gott, und alles, was wir in unsere Hand nehmen. Segne unsere Arbeit, damit sie gelingt und auch anderen zum Segen wird. Segne unsere Gedanken, damit wir gut über andere Menschen denken. Segne unsere Worte, damit sie in anderen Leben und Hoffnung wecken. Segne unser Leben, damit wir immer mehr das einmalige Bild verwirklichen, das du dir von uns gemacht hast. Segne alle Menschen, die wir in unserem Herzen tragen. Und so segne, behüte und bewahre euch und alle, die zu euch gehören, der allmächtige und barmherzige Gott, der Vater und der Sohn und der Heilige Geist.
0: Amen. Amen. Das waren die Morgengebete hier bei Radio Horeb, Leben mit Gott. Mit uns gebetet hat Pfarrer Jörg Stengel aus Landstuhl im Bistum Speyer. Vielen Dank für das gemeinsame Gebet und den priesterlichen Segen.
1: Ja, sehr gerne. Es war mir eine Freude. Ich wünsche allen auch einen guten und gesegneten Tag.
0: Sie hören jetzt um 10 vor 7.

Eben das Tagesevangelium aus Matthäus Kapitel 14, die Verse 22 bis 36. Und um 7 Uhr beten wir die Laudes, das Morgenlob aus dem Stundengebet der Kirche mit den Klarissenkapuzinerinnen im Kloster Bethlehem in Koblenz.

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Es ist 6.50 Uhr. Guten Morgen im Studio in Balderschwang, Maria Berg.

Das Tagesevangelium. Wie oft geht es uns so, wir wollen glauben und dann drängen sich doch die Zweifel auf. So geht es auch Petrus heute im Evangelium. Er glaubt Jesus und kann ihm dadurch auf dem Wasser entgegenlaufen. Doch dann fällt sein Blick auf die Wellen und sein Glaube wird klein. Er sinkt ins Wasser. Jesus lässt ihn und auch uns nicht ertrinken. Wir betrachten im Matthäusevangelium Kapitel 14 die Verse 22 bis 36. Gleich darauf drängte er die Jünger ins Boot zu steigen und an das andere Ufer vorauszufahren. Inzwischen wollte er die Leute nach Hause schicken. Nachdem er sie weggeschickt hatte, stieg er auf einen Berg, um für sich allein zu beten. Als es Abend wurde, war er allein dort. Das Boot aber war schon viele Stadien vom Land entfernt und wurde von den Wellen hin und her geworfen, denn sie hatten Gegenwind. In der vierten Nachtwache kam er zu ihnen. Er ging auf dem See. Als ihn die Jünger über den See kommen sahen, erschraken sie, weil sie meinten, es sei ein Gespenst, und sie schrien vor Angst. Doch sogleich sprach Jesus zu ihnen und sagte: Habt Vertrauen, ich bin es, fürchtet euch nicht. Petrus erwiderte ihm und sagte: Herr, wenn du es bist, so befiehl, dass ich auf dem Wasser zu dir komme. Jesus sagte: Komm. Da stieg Petrus aus dem Boot und kam über das Wasser zu Jesus. Als er aber den heftigen Wind bemerkte, bekam er Angst. Und als er begann unterzugehen, schrie er: Herr, rette mich! Jesus streckte sofort die Hand aus, ergriff ihn und sagte zu ihm: Du Kleingläubiger, warum hast du gezweifelt? Und als sie ins Boot gestiegen waren, legte sich der Wind. Die Jünger im Boot aber fielen vor Jesus nieder und sagten: Wahrhaftig, Gottes Sohn bist du. Sie fuhren auf das Ufer zu und kamen nach Genezareth. Als die Leute jener Gegend ihn erkannten, schickten sie in die ganze Umgebung, und man brachte alle Kranken zu ihm und bat ihn, er möge sie wenigstens den Saum seines Gewandes berühren lassen. Und alle, die ihn berührten, wurden geheilt. Das war das Tagesevangelium nach Matthäus, Kapitel 14, die Verse 22 bis 36. Wir beten das Tagesgebet. Lasset uns beten. Gott, du hast uns zu dieser Feier geladen. Du sagst uns dein rettendes Wort und reichst uns das lebensspendende Brot. Mach uns fähig, weiterzugehen. Mach uns fähig, weiterzugeben, was wir in deinen Gaben empfangen. Darum bitten wir durch Jesus Christus, deinen Sohn, unseren Herrn und Gott, der in der Einheit des Heiligen Geistes mit dir lebt und herrscht in alle Ewigkeit. Amen.

6.55 Uhr, 5 vor 7 am Montag, dem 3. August. 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Guten Morgen. Im Monat August gibt es eine Reihe von Marienfesten, wie zum Beispiel Maria Schnee, das Hochfest der Aufnahme Mariens in den Himmel und die Krönung Mariens und so weiter. Die schauen wir uns heute einmal genauer an. Der Monat der Gottesmutter, heute das Thema in der Sendung Spiritualität um 14 Uhr mit Pfarrer Thomas Sauter aus Lustenau in Österreich. Angelus und Mittagsansprache beten wir heute um 12 Uhr mit Weihbischof Dr. Dominikus Schwaderlapp im Erzbistum Köln. Um 7 Uhr beten wir die Laudes, das Morgenlob aus dem Stundengebet der Kirche mit den Klarissenkapuzinerinnen von der ewigen Anbetung im Kloster Bethlehem in Koblenz. Unser komplettes Tagesprogramm finden Sie auch auf der Homepage horeb.org und in der Horeb-App. Mein Name ist Maria Berg. 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

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Es ist 7 Uhr. Guten Morgen. Wir stimmen ein ins Morgenlob der Kirche und beten die Laudes mit den Klarissenkapuzinerinnen von der ewigen Anbetung im Kloster Bethlehem in Koblenz.

Wir gedenken heute des heiligen Peter Julian Aimar, des Gründers des Eucharistinerordens, und beten die Laudes aus den Kommunetexten für heilige Ordensleute. Wir beginnen mit dem Invitatorium auf Seite 1245. Daran schließt sich ab Seite 1250 der Laudeshymnus an. Auf dieser Seite steht auch die Benediktus-Antiphon. Die Psalmodie vom Montag der zweiten Woche beginnt auf Seite 342 und die abschließenden Texte auf Seite 1211.

Aus dem Brief an die Römer. Angesichts des Erbarmens Gottes ermahne ich euch, meine Brüder, euch selbst als lebendiges und heiliges Opfer darzubringen, das Gott gefällt. Das ist für euch der wahre und angemessene Gottesdienst. Gleicht euch nicht dieser Welt an, sondern wandelt euch und erneuert euer Denken, damit ihr prüfen und erkennen könnt, was der Wille Gottes ist, was ihm gefällt, was gut und vollkommen ist.

0: Gepriesen sei Jesus Christus, das Urbild aller Heiligkeit. Zu ihm lasst uns beten.
1: Christus, erbarme dich unser.
0: Du bist der Heilige Gottes. Herr, erbarme dich unser.
1: Christus, erbarme dich unser.
0: Niemand konnte dich einer Sünde beschuldigen. Herr, erbarme dich unser.
1: Christus, erbarme dich unser.
0: Du bist gekommen, nicht um bedient zu werden, sondern um zu dienen. Herr, erbarme dich unser.
1: Christus, erbarme dich unser.
0: Du hast in der Versuchung standgehalten und bist treu geblieben bis in den Tod. Herr, erbarme dich unser.
1: Christus, erbarme dich unser.

0: Heiliger Gott, du hast den heiligen Petrus Julianus mit einer wunderbaren Liebe zum Sakrament des Leibes und Blutes deines Sohnes erfüllt. Nähre uns mit dem göttlichen Mahl in der Fülle, die er empfangen hat. Darum bitten wir durch Jesus Christus, deinen Sohn, unseren Herrn und Gott, der in der Einheit des Heiligen Geistes mit dir lebt und herrscht in alle Ewigkeit.
1: Amen.
2: Der Herr sei mit euch.
1: Und mit deinem Geiste.
2: Segne und beschütze euch der dreifaltige Gott, der Vater und der Sohn und der Heilige Geist.
1: Amen.
2: Singet Lob und Preis.
1: Danke sei Gott, dem Herrn.
3: Die Laudes, das Morgenlob der Kirche, haben wir mit den Klarissenkapuzinerinnen von der ewigen Anbetung in Koblenz gebetet.

0: Einen schönen guten Morgen, sagt Ihnen Maria Berg. 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

0: 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Es ist 7.30 Uhr, 7:30. Durst nach dem lebendigen Wasser, das ist das Thema in dieser Woche im Impuls von Pater Andreas Pohl, dem Rektor des Klosters und der Wallfahrtskirche Maria Martenthal in Leinkaul im Bistum Trier.
1: Grüß Gott und guten Morgen, liebe Hörer, liebe Hörerinnen. In dieser Woche darf ich über Radio Horeb Impulse sprechen. Und ich möchte Ihnen jeden Tag ein paar Gedanken geben aus meinem neuen Buch Am Brunnen. Die Idee für diese Veröffentlichung entstand buchstäblich am Brunnen, einem Dorfbrunnen, den ich im Urlaub zufällig entdeckt habe. Seitdem ich zum ersten Mal an diesem Brunnen stand, fühlte ich mich von ihm angezogen wie von einem Magnet. Er wurde mir für einige Tage zu einem geheimen Besinnungsort, an dem ich solche Begriffe wie Wasser, Sehnsucht, Durst, Freude am Glauben in neuen, tieferen Dimensionen entdecken durfte. Dieser einfache, bis jetzt noch gebrauchte Dorfbrunnen ist mir vor allem eine Brücke geworden zu einem anderen Brunnen, zu Jesus Christus, der in der Autorität Gottes offenbarte, wer Durst hat, der komme zu mir und es trinke, wer an mich glaubt. Die Gedanken in diesem Buch sind das Echo aus dieser Begegnung mit jenem Brunnen am Rande des Dorfes, der in mir viel in Bewegung gebracht hat. Nun die erste Betrachtung, und sie heißt der Durst. Ich habe Menschen mit Durst gesehen. Sie waren müde und enttäuscht, weil sie lange unterwegs waren, um einen Brunnen zu suchen, und als sie ihn endlich fanden, stellten sie fest, dass sein Wasser vergiftet war. Sie fragten, was ist die Wahrheit? Und sie bekamen zur Antwort, das ist das, was die Mehrheit für richtig hält. Sie suchten Orientierung, stattdessen sagte man ihnen, jeder muss es selber wissen. Sie fragten nach heiligen Räumen des Gebetes, stattdessen hat man sie in Kneipen, Cafés und Tanzlokale verwiesen. Sie wollten einen Gottesdienst erleben, stattdessen haben sie Unterhaltung bekommen. Sie haben gebeten, gebt uns ein Wort von Gott, das genügt uns. Stattdessen wurde ihnen ein Märchen vorgelesen. Sie fragten, was müssen wir tun, um aus dem Glauben zu leben? Statt einer Antwort wurde ihnen eine theologische Doktorarbeit über den Glauben als Lektüre empfohlen. Und sie fragten frustriert, wo ist das Feuer des Heiligen Geistes bei euch geblieben? Und man hat zurückgefragt, welches Feuer? Hier hat es noch nie gebrannt. Ich habe Menschen mit Durst gesehen. Zu wem soll ich sie schicken? Nun die zweite Betrachtung aus dem Buch Am Brunnen, und sie heißt den Brunnen tief graben. Wenn der Brunnenbauer einen Brunnen bauen will, ist er bereit, so lange, so tief zu graben, bis er die Wasserquelle gefunden hat. Er beugt sich tief hinunter, steht im Schlamm und trägt die Erde Schicht für Schicht ab. Auch wenn er dabei an seine Grenzen kommt, gibt er nicht auf. Wenn er schließlich das frische Wasser trinken kann, vergisst er vor Freude alle Mühen, an Schlamm, Schweiß und Erschöpfung denkt er nicht mehr. Um zu den Quellen deines Lebens zu gelangen, zu Quellen, die dich stärken und deinem Leben Sinn und Kraft geben, musst du bereit sein, wie der Brunnenbauer in die Tiefe deines Herzens zu gehen. Das Kostbarste liegt nicht an der Oberfläche. Um es zu entdecken, musst du den Mut und die Demut haben, den unnötigen Ballast Schicht für Schicht abzutragen und vor den vielen Widerständen und Hindernissen nicht zu kapitulieren. Was du dann findest, ist so wertvoll, dass du alle dafür investierten Mühen schnell wieder vergessen wirst. Traue dich, in die Tiefe deines Herzens zu gehen. Traue dich, in deinem inneren Brunnen zu graben und nach den verborgenen Schätzen zu suchen. Du wirst es nicht bereuen. Und du wirst auch die Sehnsucht nach dem Brunnen Gottes entdecken. Und diese Betrachtung endet mit einem Gebet. Herr, in der Wüste meines Lebens habe ich einen Brunnen gefunden, aus dem ich so viel trinken kann, wie ich brauche. Und dieser Brunnen bist du. Je mehr ich daraus trinke, umso mehr habe ich den Eindruck, dass ich die Welt mit anderen Augen sehe. Ich werde ruhiger, weil ich erkenne, wie du die Welt erlöst hast. An diesem Brunnen bekomme ich Antworten, die mir zeigen, wo mein Platz ist und welche Aufgabe ich habe. Herr, weil es mir an diesem Brunnen so gut geht, möchte ich anderen den Weg dorthin zeigen, damit auch sie aus diesem Brunnen trinken. Hast du selbst nicht gesagt, wer Durst hat, komme zu mir und es trinke, wer an mich glaubt? Herr, ich danke dir, dass du mein Brunnen bist. Ich werde diesen Brunnen behüten, damit er nicht vergiftet und nicht verunreinigt wird. Das Heilige muss heilig bleiben. Amen. Ich danke Ihnen für Ihr Zuhören. Zum Schluss möchte ich den priesterlichen Segen spenden und Gott um den Segen für Sie alle bitten. Er segne Sie alle, Ihre Familien und Freunde, der treue und barmherzige Gott, der Vater und der Sohn und der Heilige Geist. Amen.
0: Amen. 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Hinweise zum Buch von Pater Pohl, aus dem er jetzt auch vorgelesen hat, finden Sie im Programm auf unserer Homepage unter Details bei dieser Sendung. Um 19:45 betrachten wir gemeinsam die Texte aus der Lesehore, dem Stundengebet der Kirche.

Liturgische Texte zum Tag dazu begrüßt Sie aus dem Studio in Balderschwang Maria Berg. Wir betrachten die Texte aus der Lesehora, dem Stundengebet der Kirche. Die erste Lesung ist aus dem Buch Joel. Die Bußfeier wegen der Heuschreckenplage. Das Wort des Herrn, das an Joel, den Sohn Petuels, erging. Legt Trauer an und klagt, ihr Priester. Jammert, ihr Diener des Altars. Kommt, verbringt die Nacht im Trauergewand, ihr Diener meines Gottes. Denn Speiseopfer und Trankopfer bleiben dem Haus eures Gottes versagt. Ordnet ein heiliges Fasten an, ruft einen Gottesdienst aus. Versammelt die Ältesten und alle Bewohner des Landes beim Haus des Herrn eures Gottes und schreit zum Herrn: Wehe, was für ein Tag! Denn der Tag des Herrn ist nahe, er kommt mit der Allgewalt des Allmächtigen. Vor unseren Augen wurde uns die Nahrung entrissen. Aus dem Haus unseres Gottes sind Freude und Jubel verschwunden. Die Saat liegt vertrocknet unter den Schollen, die Scheunen sind verödet, die Speicher zerfallen. Denn das Korn ist verdorrt. Wie brüllt das Vieh? Die Rinderherden irren umher, denn sie finden kein Futter. Selbst die Schafherden leiden Not. Zu dir rufe ich, Herr, denn Feuer hat das Gras der Steppe gefressen. Die Flammen haben alle Bäume der Felder verbrannt. Auch die wilden Tiere schreien lechzend zu dir, denn die Bäche sind vertrocknet und Feuer hat das Gras der Steppe gefressen. Auf dem Zion stoßt in das Horn, schlagt Lärm auf meinem heiligen Berg. Alle Bewohner des Landes sollen zittern, denn es kommt der Tag des Herrn. Ja, er ist nahe, der Tag des Dunkels und der Finsternis, der Tag der Wolken und Wetter. Wie das Morgenrot, das sich über die Berge hinbreitet, kommt ein Volk groß und gewaltig, wie es vor ihm noch nie eines gab und nach ihm keines mehr geben wird, bis zu den fernsten Geschlechtern. Vor ihm her verzehrendes Feuer, hinter ihm lodernde Flammen. Vor ihm ist das Land wie der Garten Eden, hinter ihm schaurige Wüste, nichts kann ihm entrinnen. Wie Rosse sehen sie aus, wie Reiter stürmen sie dahin. Wie rasselnde Streitwagen springen sie über die Kuppen der Berge, wie eine prasselnde Feuerflamme, die die Stoppel frisst. Wie ein mächtiges Heer, gerüstet zur Schlacht. Bei ihrem Anblick winden sich Völker, alle Gesichter glühen vor Angst. Wie Helden stürmen sie dahin, wie Krieger erklettern sie die Mauer. Jeder verfolgt seinen Weg, keiner verlässt seine Bahn. Keiner stößt den anderen, Mann für Mann ziehen sie ihre Bahn, mitten durch die Wurfspeere stürmen sie hervor, ihre Reihen nehmen kein Ende. Sie überfallen die Stadt, erstürmen die Mauern, klettern an den Häusern empor, steigen durch die Fenster wie ein Dieb. Die Erde zittert vor ihnen. Der Himmel erbebt, Sonne und Mond verfinstern sich, die Sterne halten ihr Licht zurück. Und der Herr lässt vor seinem Heer seine Stimme dröhnen. Sein Heer ist gewaltig, mächtig ist der Vollstrecker seines Befehls. Ja, groß ist der Tag des Herrn und voll Schrecken. Wer kann ihn ertragen? Das war die erste Lesung der Lesehora aus dem Buch Joel. Nach der Musik betrachten wir die zweite Lesung.

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Wir betrachten die Lesungen der Lesehore aus dem Stundengebet der Kirche. Die zweite Lesung ist vom heiligen Theophilus von Antiochien aus einem Buch an Autolycus. Spruch der Sibylle. Sterbliche Menschen, Gebilde aus Fleisch, nichtige Wesen. Was strebt ihr empor und denkt nicht ans Ende? Fürchtet ihr Gott nicht? Bangt nicht vor ihm, dem Höchsten, der immer euch sieht, der alles allwissend erspäht, ein Zeuge von allem? Der alle ernährende Schöpfer sendet seinen Geist herab, bestimmt ihm zum Führer der Menschen. Gott ist nur einer, der Ewige, Größte, der Herrscher des Kosmos. Seht, wie er strahlt, sichtbar für alle. Kommet heraus aus des Irrtums Nacht, seht, wie es glänzt, das Auge der Sonne. Pflanzt euch Weisheit ins Herz, ergreifet die rechte Erkenntnis. Gott ist's, der Regen und Sturm, Beben der Erde und Zucken der Blitze, Hungersnot, Krankheit und böse Plagen, sprengendes Eis und den Schnee zu uns schickt. Er ist der Gebieter des Himmels. Er ist der Herrscher der Erde. Er allein nur ist, er ist. Ehret den einzigen wirklichen Gott, den Lenker des Alls, der einzig in Ewigkeit herrscht und regiert in alles erleuchtendem Licht. Das war die zweite Lesung der Lesehore vom Theophilus von Antiochien aus dem Buch an Autolycus. In schwer bedrängter Zeit kam der junge Theologe Kurt Matthias von Leers wegen seines Eintretens für den Glauben in Gestapo- und KZ-Haft. Wie viele Märtyrer des 20. Jahrhunderts starb er an den Folgen der Haft. Seine Lebens- und Leidensgeschichte fand Eingang in das deutsche Martyrologium. Mehr über ihn hören wir gleich um 8 Uhr im Kalenderblatt.

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Einen guten Morgen wünscht Ihnen Maria Berg.

0: Das Kalenderblatt heute mit Martina Meyer über den Priesteramtskandidaten und Märtyrer Kurt Matthias von Leers.
1: Kurt Matthias von Leers kommt am 22. Juli 1912 in dem kleinen Ort Gendertheim bei Straßburg zur Welt. Er war der jüngste Sohn von Kurt von Leers aus dem Haus Schönfeld und seiner Frau Elisabeth. Der nationalsozialistische Publizist Johann von Leers war sein ältester Bruder. Nach dem frühen Tod seines Vaters im Ersten Weltkrieg wächst er bei Verwandten auf dem mecklenburgischen Gut Schimm bei Wismar in einer evangelischen Umgebung auf. Bereits als Schüler nähert er sich der katholischen Kirche an und konvertiert im Alter von 18 Jahren in der Stadt Rostock zum Katholizismus. Wegen seiner labilen Gesundheit und der daraus resultierenden Unregelmäßigkeit seines Schulbesuchs entwickelt er sich auf vielen Wissensgebieten zum Autodidakten und erwirbt ein Wissen, das von vielen bewundert wird. Nach dem Abitur verdient von Leers zunächst seinen Unterhalt als privater Sprachlehrer. Nebenher ist er ehrenamtlich in der katholischen Jugendarbeit tätig. Zeitweilig ist er Präfekt der katholischen Jugend im Dekanat Mecklenburg, leitet die Dekanatsjugendtage, ist unermüdlich im ganzen Land unterwegs und betreut die kleinen Jugendgruppen in den Diaspora-Gemeinden. Auf diese Weise wird er für viele junge Menschen ein geistlicher Wegweiser zu einer vertieften Religiosität. Es gelingt ihm vor allem, zu den einfachen und armen Jungen ein gutes Verhältnis zu finden, sie anzuregen und zu fördern. Durch sein eigenes Vorbild weckt er ihr sozialkaritatives Verhalten und gewinnt das Vertrauen ihrer Eltern. Seine wesentlichen Impulse bezieht Kurt Matthias aus der Spiritualität des Jesuitenordens und dessen pastoralen Modellen. Der katholische Glaube wird sein unerschütterliches Fundament. Schließlich erkennt er seine Berufung zum priesterlichen Dienst. Im Jahr 1938 beginnt er als Priesteramtskandidat das Studium der katholischen Theologie an der Universität Münster und setzt es an der Jesuitenhochschule St. Georgen zu Frankfurt am Main fort. Wegen seiner Kompromisslosigkeit dem NS-Staat gegenüber kommt Leers im November 1942 zusammen mit dem Jesuitenpater Kurt Dehne in das Frankfurter Gestapo-Gefängnis. Er wird grausam schikaniert und gefoltert. Die Gestapo ist der irrigen Meinung, Leers sei Mitglied der Jesuiten und wirft ihm vor, staatsfeindliche Reden zu führen. Immer wieder betone er, so heißt es, wie wenig der nationalsozialistische Staat dem christlichen Ideal entspreche. Darüber hinaus erhofft man sich von ihm, Anklagepunkte gegen den Leiter der jesuitischen Hochschule zu erhalten. Doch von Leers bleibt standhaft. Während der Zeit der Gestapo-Verhöre befällt ihn eine offene Tuberkulose. Im Februar 1943 wird er in das KZ Dachau eingeliefert. Später bezeichnet er die Behandlung in Dachau, verglichen mit seinen Erfahrungen während der Untersuchungshaft, als eher erträglich. Besonders beeindruckend ist für ihn der rege Gedankenaustausch mit den inhaftierten polnischen Geistlichen. Dabei lernt er fließend Polnisch. Sein Bruder, der Buchhändler und Schriftsteller Dr. Johann von Leers, der inzwischen eine gewisse Nazi-Größe hat, versucht, Kurt Matthias aus dem Lager freizubekommen. Bedingung ist allerdings, dass sich Kurt Matthias von der katholischen Kirche und dem Theologiestudium bei den Jesuiten abwendet. Der glaubenstreue Seminarist lehnt ab, wohlahnend, dass dies seinen Tod bedeuten wird. Offiziell wird er im August 1943 aus der Haft entlassen. Doch sein Gesundheitszustand ist so schlecht, dass man ihn noch bis zum Oktober im Lagerlazarett behandelt. Bischof Berning, der mehrfach Pakete ins KZ gesandt hatte, kann den Todkranken in ein Lungensanatorium nach Todtmoos im Schwarzwald vermitteln. Hier tritt vorübergehend eine gewisse Besserung seines Zustandes ein. Leers findet sogar die Kraft, Kranke zu besuchen und den Kindern der Ärzte Unterricht in Religion, Geschichte und Sprache zu erteilen. Nach vorübergehender Besserung leidet Kurt Matthias von Leers bald an Knochentuberkulose und verliert darüber hinaus ein Bein. Nach großem Leiden verstirbt er am 3. August 1945. Sein Ziel, Priester zu werden, hat er nicht erreicht. Sein zeugnisstiftendes und tragisches Schicksal wird vor allem aus einem Bericht seines behandelnden Arztes bekannt. Von Leers hat nach seiner Entlassung aus dem KZ Dachau zu ihm ein besonders vertrauensvolles Verhältnis aufgebaut. Weil er wegen seines Eintretens für den Glauben in Gestapo- und KZ-Haft gekommen war und an deren Folgen starb, gilt er in der katholischen Kirche als Märtyrer und wurde im Jahr 1999 in das im Auftrag der Deutschen Bischofskonferenz erstellte deutsche Martyrologium des 20. Jahrhunderts aufgenommen. Nun werden für diesen Glaubenszeugen der NS-Zeit sogenannte Stolpersteine verlegt. Es sind kleine Gedenksteine auf Gehwegen, die gegen das Vergessen stehen. Möge es nie wieder zu solch einer Unterdrückung des Glaubens bei uns kommen.
0: Kalenderblatt bei Radio Horeb, Leben mit Gott. Martina Mayer heute am Gedenktag von Kurt Matthias von Leers über den Priesteramtskandidaten und Märtyrer. 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Um 7:45 hören Sie hier das Interview des Tages.

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0: 8.15 Uhr, Viertel nach 8.
1: 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Im Studio Pascal Gégor. Erst vor wenigen Wochen hat ein schweres Erdbeben weite Teile von Venezuela erschüttert. Tausende Menschen starben dabei oder wurden verletzt. Viele Familien haben ihr Heim verloren und stehen nun wortwörtlich vor den Trümmern ihrer Existenz. Auch einige Zeit nach dem schweren Erdbeben bleibt die Lage im Land unübersichtlich und katastrophal. Hinzu kommt, dass Venezuela seit vielen Jahren unter einer Wirtschaftskrise leidet. Im Interview des Tages sprechen wir heute mit José Gregorio Molina, dem Redaktionsleiter von Radio Maria Venezuela, über die aktuelle Lage vor Ort und wie Radio Maria den Menschen in dieser schwierigen Zeit beisteht. Grüß Gott, Herr Molina.
2: Buenos días, Pascal, y todos ustedes que están escuchando en este momento.
3: Muy buenos días. Einen schönen Tag, Pascal, und an alle Zuhörerinnen und Zuhörer.
1: Herr Molina, wo waren Sie denn, als das Erdbeben die Menschen in Venezuela traf? Haben Sie das direkt miterlebt? Waren Sie betroffen?
2: Yo me encontraba en mi apartamento en Caracas cuando ocurrieron los terremotos.
3: Ja, ich befand mich selbst in meiner Wohnung in Caracas, als das Erdbeben stattfand.
2: Fue como era un día de fiesta nacional, llegué temprano a casa.
3: Ja, und es war ein nationaler Feiertag in Venezuela und ich war früh nach Hause gekommen.
2: Y bueno, fue de verdad algo muy impresionante porque el edificio donde vivo se estremecía de gran manera que pensé que se caería.
3: Und es war wirklich ein so mächtiger Eindruck und so gewaltsam, dass ich gedacht habe, dass alles zusammenbricht.
1: Und konnte Radio Maria nach dem Erdbeben auch weitersenden oder gab es da auch Ausfälle oder andere besondere Herausforderungen, um das Senden weiter zu ermöglichen?
2: Lamentablemente Radio Maria tuvo interrupción de energía eléctrica, donde tenemos el transmisor de la radio.
3: Und leider hatte Radio Maria tatsächlich also mit Unterbrechungen zu kämpfen. Wir hatten einen Stromausfall an einem unserer Sendetürme.
2: Y estuvimos 13 días sin salir al aire a través del dial.
3: Und 13 Tage lang konnten wir nicht live gehen, um unsere Sendungen auszustrahlen.
2: Pero transmitíamos a través de YouTube, de WhatsApp, de Facebook y de la aplicación y la web.
3: Wir konnten allerdings trotzdem über Facebook, also über die App Facebook und auch über das Internet senden.
1: In Venezuela, da haben die Menschen schon vor diesem Erdbeben unter einer Wirtschaftskrise gelitten. Jetzt kommt noch dieses verheerende Erdbeben dazu. Viele Menschen sind gestorben, wurden verletzt, haben ihr Heim verloren. Wie katastrophal oder wie schwierig ist die Lage denn aktuell vor Ort?
2: Bueno, nosotros tenemos ya 29 años en una situación social, política y económica muy difícil.
3: Ja, ich muss dazu sagen, wir befinden uns ja schon 29 Jahre in einer sehr schwierigen sozialen, politischen und wirtschaftlichen Situation.
2: Este año pensábamos que íbamos a resurgir luego de lo ocurrido el 3 de enero que se llevaron al presidente.
3: Und wir hatten uns schon gedacht, dass wir in diesem Jahr endlich aufatmen könnten, als unser Präsident am 3. Januar entführt wurde.
2: Estamos haciendo algunas cosas correctamente para salir, para surgir económicamente.
3: Und wir hatten noch einige Maßnahmen unternommen, um wirklich wirtschaftlich voranzukommen.
2: Pero ahora sucede este terremoto. Que es de verdad muy difícil para todos.
3: Und jetzt ist natürlich dieses Erdbeben gekommen. Und das hat die Situation für alle sehr, sehr schwierig gemacht.
2: Porque hay muchas víctimas, aún hay debajo de los escombros. Consideramos que miles de personas fallecidas que aún no los han rescatado.
3: Und es gibt so viele Opfer und unter diesen ganzen Trümmern befinden sich noch tausende von Personen, die noch nicht geborgen worden sind und die verstorben sind.
2: En Caracas hubo varios edificios que cayeron totalmente y en La Guaira aproximadamente 450 edificios cayeron.
3: In Caracas hatten wir also Gebäude, große Gebäude, die selbst in sich zusammengefallen sind. Und in La Guaira, das ist direkt an der Küste, waren 450 große Gebäude, die eingestürzt sind.
2: Y hay aproximadamente 37 templos católicos que han sufrido diferentes niveles de daño, algunos muy graves en Caracas y en La Guaira.
3: Und es sind circa 37 katholische Kirchen, die sehr gelitten haben, also die verschieden stark beschädigt worden sind und manche sogar irreparabel geschädigt worden sind.
2: Sin embargo, todos los templos, aunque estén medio caídos, han servido de centros de acopio.
3: Und trotz alledem haben die Kirchen doch immer als Zufluchtsort gedient und wir dienen den Menschen, die zu uns kommen.
2: Para ayudar a las personas, porque en Caracas mucha gente, por miedo, aunque los edificios no sufrieron, salieron de ellos y no regresaron.
3: Und in Caracas selbst haben viele Menschen ihre Gebäude und Häuser verlassen, weil sie Angst haben, dass diese auch noch zusammenbrechen würden und sind an andere Orte hingegangen, wo wir ihnen versuchen zu helfen.
1: Und welche Rolle spielt denn der Glaube, die Kirche in solchen Momenten der Krise? Sie haben ja gerade eben schon angesprochen, die katholische Kirche als ein Ort der Hoffnung, der Zuflucht.
2: Sí, la Iglesia en Venezuela ha dado el frente, ha servido no solamente a través de los centros de acopio, de dar ayuda.
3: Ja, die katholische Kirche in Venezuela hat sich tatsächlich dieser Situation sehr schnell gestellt. Wir helfen den Menschen nicht nur in den Auffangstätten, sondern erweisen ihnen alle möglichen Hilfen, wie wir können.
2: Sino que también y muy importante la parte espiritual. Hemos estado no solamente como Iglesia, sino también en Radio María, dando ese apoyo espiritual a quien más lo necesita.
3: Und was ganz wichtig ist, ist nicht nur, dass wir als Kirche helfen, sondern dass wir auch spirituell für die Menschen da sind. Also wir sind nicht nur Kirche, wir sind Radio Maria, wir strahlen aus, wir bieten geistlichen Beistand und spirituelle Inspiration für die Menschen, die es jetzt ganz besonders brauchen.
2: Tratando de dar esperanza a quien nos escucha también.
3: Und wir versuchen auch Hoffnung zu geben für all diejenigen, die uns zuhören.
1: Sie haben ja gerade eben schon erwähnt, Radio Maria steht den Menschen bei. Wie sieht es denn genau aus? Wie stehen Sie den Menschen mit Ihrem Programm in diesen schwierigen Zeiten bei?
2: Sí, nosotros desde el inicio hablamos con todos los conductores que llevan los programas de la radio. Para dar ese apoyo espiritual.
3: Seit Beginn der Gründung von Radio Maria Venezuela waren wir immer da für die Menschen, haben ihnen spirituelle, geistliche Unterstützung geboten in unseren Programmen und das machen wir jetzt natürlich ganz besonders.
2: Tenemos una gran cantidad de radioescuchas que son del área de La Guaira.
3: Wir haben viele Zuhörerinnen und Zuhörer, ganz besonders aus der Küstenregion von La Guaira.
2: Y le pedimos a los conductores que a pesar de que cada uno de nosotros vivimos el terremoto.
3: Und wir bieten ihnen Trost und wir bitten auch jeden, der diese Programme durchführt, dass er diesen Trost auch weitergibt.
2: Y que todos de alguna forma estamos afectados psicológicamente o porque perdimos seres queridos en el terremoto.
3: Und wir sind alle psychisch sehr angeschlagen, weil alle haben wir Freunde, Bekannte, Liebe, Mitmenschen verloren.
2: Solicitamos a los conductores que no reflejaran dolor, tristeza o llanto en los programas, sino que dieran con la fuerza de Dios esa fe y esa esperanza a los radioescuchas.
3: Und für uns ist es wichtig, dass diejenigen, die Programme moderieren, dass sie wirklich nicht nur von dieser Traurigkeit sprechen, von den Tränen sprechen, sondern dass sie ihre Kraft schöpfen aus Gott, aus dem Glauben und dass sie diesen Glauben und diese Zuversicht und weitergeben.
1: Dann Ihnen vielen herzlichen Dank für diesen Überblick zur aktuellen Situation in Venezuela. Wir wünschen Ihnen natürlich alles Gute und wir beten auch für Sie und für die Menschen in Venezuela. Vielen herzlichen Dank.
2: Muchísimas gracias a ustedes y a toda la gente del mundo.
3: Ja, vielen Dank an Sie alle und auch an die Weltgemeinschaft.
2: Porque por la diáspora que hemos tenido, nuestros venezolanos han sido en su mayoría bien recibidos en el mundo.
3: Weil auch die Venezolaner, die sich in der Diaspora außen befinden, doch in der ganzen Welt sehr gut und sehr wohlwollend aufgenommen wurden.
2: Contamos con sus oraciones y que Dios los bendiga y muchas gracias.
3: Wir danken Ihnen für Ihre Gebete. Gott segne Sie und Ihnen allen alles Gute.
1: Das war José Gregorio Molina, der Redaktionsleiter von Radio Maria Venezuela, hier im Interview des Tages über die aktuelle Lage in Venezuela nach dem schweren Erdbeben und wie Radio Maria den Menschen in dieser schwierigen Zeit beisteht. 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

Nachrichten aus Kirche und Welt direkt aus der aktuellen Redaktion von Radio Horeb im Studio Johannes Wieczorek. Weingarten. In der Basilika St. Martin in Weingarten regt sich Widerstand gegen einen geplanten neuen Altar für die Heiligblutreliquie. Eine Petition gegen das bereits genehmigte Vorhaben hat nach Medienberichten mehr als 1200 Unterschriften gesammelt. Radio Horeb hat darüber berichtet. Kritiker befürchten, dass sich der schlichte neue Altar nicht in das barocke Gesamtbild der Basilika einfügt. Befürworter verweisen hingegen auf eine bessere Sicherung der bedeutenden Reliquie. Diese wird derzeit in einem neobarocken Altar aus dem Jahr 1931-32 aufbewahrt. Die Heiligblutreliquie steht im Mittelpunkt des Weingartener Blutritts, der als größte Reiterprozession Europas gilt und jährlich tausende Pilger anzieht. Die Debatte um die Neugestaltung hat inzwischen überregionale Aufmerksamkeit erlangt und grundsätzliche Fragen nach Tradition, Denkmalschutz und der künftigen Gestaltung von Kirchenräumen aufgeworfen. Helsinki, Straßburg. Die finnische Parlamentarierin und ehemalige Innenministerin Päivi Räsänen hat gegen ihre Verurteilung wegen einer kirchlichen Broschüre zur Ehe- und Sexualethik Beschwerde beim Europäischen Gerichtshof für Menschenrechte eingelegt. Der finnische oberste Gerichtshof hatte Räsänen im März wegen der mehr als 20 Jahre alten Veröffentlichung verurteilt und deren Entfernung aus dem öffentlichen Zugang angeordnet. Die Beschwerde in Straßburg gilt als letzte Möglichkeit, das rechtskräftige Urteil aufheben zu lassen. Die Verurteilung wurde vielfach mit Blick auf Religions- und Meinungsfreiheit stark kritisiert. Seoul. Ein Jahr vor dem Weltjugendtag in Seoul geht Südkorea in die Vorbereitungsphase. Wie das Organisationskomitee mitteilte, beginnt heute der einjährige Countdown für das katholische Großereignis. Vom 3. bis 8. August 2027 werden Papst Leo XIV. Und hunderttausende junge Menschen aus aller Welt in der südkoreanischen Hauptstadt erwartet. Seouls Erzbischof erklärte, nun gehe es darum, die Vorbereitungen abzuschließen und junge Menschen aus aller Welt willkommen zu heißen. Begleitet wird der Countdown von der Vorstellung des offiziellen Weltjugendtagsliedes. In eigener Sache. Was prägt den Zeitgeist unserer Generation und wie können junge Christen ihm begegnen? Über diese Frage spricht Propst Thomas Wieners aus Wassenberg im Kreis Heinsberg heute beim Abend der Jugend. Im Mittelpunkt stehen die Herausforderungen einer sich wandelnden Gesellschaft und die Suche nach Orientierung aus dem Glauben heraus. Propst Wieners ist heute live zu Gast in Balderschwang am Hauptstandort von Radio Horeb. Schaltet ein um 19.45 Uhr, auch im Video-Livestream auf YouTube. Eure Fragen sind gefragt per WhatsApp an 0171 5753 200. Das waren Meldungen aus Kirche und Welt. 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

0: Frau Maria Rumpel aus Baruth, grüß Gott.
1: Ja, grüß Gott. Meine Frage ist, in der Bibel steht einmal, der Heilige Geist ergründet die Tiefen Gottes. Gott ist doch da. Der Heilige Geist ist doch Gott. Wieso ergründet er sich selber?
0: Er ist ein dreifaltiger Gott. Es ist Vater, es ist Sohn. Und nur er allein ist in der Lage, die Tiefen

0: Absetzung, als Differenz zu uns formuliert. Der Geist Gottes ergründet alles, der Geist ergründet alles, auch die Tiefen Gottheit, die Tiefen der Gottheit. Ja, also man kann jetzt den Gott nicht unbedingt gleich in eins setzen mit dem Heiligen Geist, weil es eben noch zwei andere Personen in der Dreifaltigkeit gibt. So stelle ich mir das vor. Bitte sehr, Frau Rumpel, alles Gute, Gottes Segen, Ihr Pfarrer Kocher.
1: Pfarrer Richard Kocher, der Programmdirektor von Radio Horeb, im Gespräch mit der Hörerin Frau Rumpel über die Dreifaltigkeit. Alle Antworten auf Fragen von Hörern, Mittagsansprachen und Predigten von Programmdirektor Pfarrer Richard Kocher finden Sie in unserer Mediathek auf horeb.org und in der Horeb-App. Um 9 Uhr schalten wir zur Heiligen Messe in die Pfarrei St. Nikolaus in Immenstadt im Bistum Augsburg. Dazu erwartet Sie im Studio München meine ehrenamtliche Kollegin Bernadette Zeisebauer. Sie wird Sie durch den weiteren Vormittag begleiten. Aus dem Studio in Balderschwang verabschiedet sich Maria Berg. Ich wünsche Ihnen eine gute Woche und einen gesegneten Tag.

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Im Studio München am Mikrofon ist heute Vormittag Bernadette Zeise-Bauer. Guten Morgen, liebe Hörerinnen und Hörer. Jetzt um 9 Uhr übertragen wir die Heilige Messe aus St. Nikolaus in Immenstadt im Bistum Augsburg. Zelebrant ist heute Kaplan Rajappa Rediberla aus der Pfarrei Heilige Edith Stein in Bad Bergzabern. Er ist im August zu Gast in Immenstadt. Ich darf Sie noch auf einige Sendungen des Vormittags aufmerksam machen. In der Sendereihe Lebenshilfe um 10 Uhr ist unser heutiges Thema Intensivkurs Beziehung. Die 7 Stufen der Intimität. Dr. Ricardo Febres-Landauro und seine Frau Janine haben mehr als 30 Jahre Erfahrung mit dem Thema Beziehungen und Ehe. Sowohl aus seiner Praxis als Psychotherapeut und Psychologe, aber auch beide als Begleiter im katholischen Glauben und als Ehepaar mit 8 Kindern. Aus diesen Erfahrungen heraus haben sie einen Kurs entwickelt, um zwischenmenschliche Beziehungen und Ehen stark und widerstandsfähig zu machen. In der Lebenshilfe bringen wir die wesentlichen Inhalte einer neuen Reihe Intensivkurs Beziehung. In der ersten Folge geht es heute um 7 Stufen der Intimität. Nach den Nachrichten um 11.10 Uhr hören wir um 11.15 Uhr aus dem Buch Quelle der Hoffnung eine neue Folge. Und den Angelus um 12 Uhr betet mit uns Weihbischof Dr. Dominikus Schwaderlapp aus dem Erzbistum Köln. Dies sind nur einige Programmpunkte des heutigen Tages. Mehr darüber erfahren Sie auf unserer Webseite horeb.org.

Wir übertragen jetzt die Heilige Messe aus St. Nikolaus in Immenstadt im Bistum Augsburg. Zelebrant ist Kaplan Rajapa Rediberla. Bereiten wir uns auf die Heilige Messe vor mit einem Gebet. Im Namen des Vaters und des Sohnes und des Heiligen Geistes. Amen. Herr, mache du mein Herz bereit, dich zu empfangen. Schaffe durch deine Gnade in meinem Herzen Raum und Freiheit, sodass du darin aufbauen kannst, was dir wohlgefällig ist. Räume weg in mir, was dir im Wege steht. Durchdringe, was dein Wirken hemmt. Ergänze, was mir mangelt. Und vermehre stets, was zu dir führt, damit deine überfließende Gnade mich reinigt im Lichte deines Kommens. Amen. Maria, Mutter der Kirche, erbitte uns viele geistliche Berufungen und christliche Familien. Amen.

0: Im Namen des Vaters und des Sohnes und des Heiligen Geistes.
1: Amen.
0: Der Herr sei mit euch.
1: Und mit deinem Geist.
0: Wir feiern diesen Gottesdienst als Eucharistie für Aloysia Karl Lanzinger, die verstorbenen Angehörige und die armen Seelen. Herr, gib ihnen die ewige Ruhe. Herr, lass sie ruhen in Frieden.
1: Amen.
0: Liebe Schwestern und liebe Brüder, liebe Hörerinnen und Hörer von Radio Horeb, ich begrüße Sie herzlich zur Feier der Heiligen Messe. Wo immer Sie jetzt sind, zu Hause, im Auto, im Krankenhaus oder unterwegs, dürfen wir uns im Glauben miteinander verbinden. Christus selbst ist mitten unter uns. Er lädt uns ein, auf sein Wort zu hören und uns von seiner Liebe stärken zu lassen. Die heutigen Lesungen schenken uns zwei wichtige Botschaften. Der Prophet Jeremia mahnt uns, zwischen falschen und wahren Stimmen zu unterscheiden. Nicht jede Botschaft, die angenehm klingt, kommt von Gott. Im Evangelium begegnen wir Jesus, der über das Wasser zu seinen Jüngern kommt und Petrus zuruft: Hab Vertrauen, ich bin es, fürchte dich nicht. Auch wir kennen Stürme im Leben, Sorgen um die Familie, Krankheit, Kriege, Unsicherheit und Zukunftsängste. Gerade in diesen Momenten spricht Christus auch zu uns: Fürchte dich nicht. So bereiten wir uns nun auf die Feier der Heiligen Eucharistie vor und bitten Gott um sein Erbarmen. Herr Jesus Christus, du bist der Weg, der uns zum Vater führt. Herr, erbarme dich. Herr Jesus Christus, du stärkst unseren schwachen Glauben und richtest uns auf, wenn wir zu sinken drohen. Christus, erbarme dich.
1: Christus, erbarme dich.
0: Herr Jesus Christus, du schenkst uns Frieden mitten in den Stürmen unseres Lebens. Herr, erbarme dich.
1: Herr, erbarme dich.
0: Der allmächtige Gott erbarme sich uns. Erlasse uns die Sünden nach und führe uns zum ewigen Leben.
1: Amen.
0: Lasset uns beten. Gott und Vater unseres Herrn Jesus Christus, im neuen Bund berufst du aus allen Völkern dein Volk und führst es zusammen im Heiligen Geist. Gib, dass deine Kirche ihrer Sendung treu bleibt, dass sie ein Sauerteig ist für die Menschheit, die du in Christus erneuern und zu deiner Familie umgestalten willst. Darum bitten wir durch ihn, der in der Einheit des Heiligen Geistes mit dir lebt und herrscht in alle Ewigkeit.
1: Amen. Amen.

0: Lesung aus dem Buch Jeremia. Im Anfang der Regierung Zedekien, des Königs von Juda, im fünften Monat des vierten Jahres, sagte der Prophet Hanania, der Sohn Asus aus Gibeon, im Haus des Herrn vor den Augen der Priester und dem ganzen Volk zu Jeremia. So spricht der Herr der Heerscharen, der Gott Israels, ich zerbreche das Joch des Königs von Babel. Noch 2 Jahre und ich bringe alle Geräte des Hauses des Herrn, die Nebukadnezar, die König von Babel, von diesem Ort weggenommen und nach Babel gebracht hat, wieder an den Ort zurück. Auch Joachim, der Sohn Joachims, der König von Juda, samt allen Verschleppten aus Juda, die nach Babel kommen, bringe ich an diesen Ort zurück. Spruch des Herrn, denn ich zerbreche das Joch des Königs von Babel. Der Prophet Jeremia antwortete dem Propheten Hanania vor den Augen der Priester und vor den Augen des ganzen Volkes, die im Haus des Herrn standen. Der Prophet Jeremia sagte ganz recht, mag der Herr so tun, der Herr erfülle deine Worte, die du verkündet hast, und bringe die Geräte des Hauses des Herrn und alle Verschleppten aus Babel zurück an diesen Ort. Doch ich hörte das Wort, das ich dir und dem ganzen Volk in den Ohren rufe. Die Propheten, die vor mir, vor dir seit Jahren waren, prophezeiten Krieg, Unheil und Pest gegen viele Länder und mächtige Reiche. Der Prophet aber, der Heil prophezeit, an der Erfüllung des prophetischen Wortes, erkenne man den Propheten, den der Herr wirklich gesandt hat. Da nahm der Prophet Hanania das Jochholz vom Nacken des Propheten Jeremia und brach es entzwei. Vor den Augen des ganzen Volkes sagte Hanania, so spricht der Herr, ebenso zerbreche ich binnen 2 Jahren das Joch Nebukadnezars, des Königs von Babel, vom Nacken aller Völker. Der Prophet Jeremia aber ging seines Weges. Nachdem nun der Prophet Hanania das Jochholz vom Nacken des Propheten Jeremia zerbrochen hatte, erging das Wort des Herrn an Jeremia. Geh und sag zu Hanania, so spricht der Herr, Jochstangen aus Holz hast du zerbrochen, dafür musst du nun Jochstangen aus Eisen machen. Denn so spricht der Herr der Heerscharen, der Gott Israels, ein eisernes Joch habe ich auf den Nacken aller dieser Völker gelegt. Sie müssen Nebukadnezar, dem König von Babel, dienen, und sie werden ihm dienen, und auch die Tiere des Feldes gebe ich ihm. Der Prophet Jeremia sagte also zum Propheten Hanania, höre Hanania, der Herr hat dich nicht gesandt, du aber hast dieses Volk dazu verführt, auf Lügen zu vertrauen. Darum, so spricht der Herr, siehe, ich schaffe dies vom Erdboden fort. Noch in diesem Jahr bist du tot, denn du hast Auflehnung gegen den Herrn gepredigt. In 7 Monat desselben Jahres starb der Prophet Hanania. Wort des lebendigen Gottes.
1: Nummer 149, die Strophe 3.

0: Der Herr sei mit euch. Und mit deinem Geist. Aus dem Heiligen Evangelium nach Matthäus. Nachdem Jesus die Menge gespeist hatte, drängte er die Jünger, ins Boot zu steigen und an das andere Ufer vorauszufahren. Inzwischen wollte er die Leute nach Hause schicken. Nachdem er sie weggeschickt hatte, stieg er auf einen Berg, um für sich allein zu beten. Als es Abend wurde, war er allein dort. Das Boot aber war schon viele Stadien von Land entfernt und wurde von den Wellen hin und her geworfen, denn sie hatten Gegenwind. In der vierten Nachtwache kam er zu ihnen. Er ging auf dem See. Als ihn die Jünger über den See kommen sahen, erschraken sie, weil sie meinten, es sei ein Gespenst, und sie schrien vor Angst. Doch sogleich sprach Jesus zu ihnen und sagte: Habt Vertrauen, ich bin es, fürchtet euch nicht. Petrus erwiderte ihm und sagte: Herr, wenn du es bist, so befiehl, dass ich auf dem Wasser zu dir komme. Jesus sagte: Komm. Da stieg Petrus aus dem Boot und kam über das Wasser zu Jesus. Als er aber den heftigen Wind bemerkte, bekam er Angst. Und als er begann unterzugehen, schrie er: Herr, rette mich! Jesus streckte sofort die Hand aus, ergriff ihn und sagte zu ihm: Du Kleingläubiger, warum hast du gezweifelt? Und als sie ins Boot gestiegen waren, legte sich der Wind. Die Jünger im Boot aber fielen vor Jesus nieder und sagten: Wahrhaftig, Gottes Sohn bist du. Sie fuhren auf das Ufer zu und kamen nach Gennesaret. Als die Leute jener Gegend ihn erkannten, schickten sie in die ganze Umgebung. Und man brachte alle Kranken zu ihm und bat ihn, er möge sie wenigstens den Saum seines Gewandes berühren lassen. Und alle, die ihn berührten, wurden geheilt. Evangelium unseres Herrn Jesus Christus. Liebe Schwestern, liebe Brüder, liebe Hörerinnen und Hörer von Radio Horeb. Es gibt Augenblicke im Leben, in denen wir das Gefühl haben, als würden wir gegen Wind und Wellen ankämpfen. Eine schlechte Nachricht vom Arzt, Sorgen um die Familie, die Unsicherheit in unserer Welt oder eine schwere Entscheidung, manchmal scheint das Boot unseres Lebens zu schwanken. Genau in eine solche Situation hinein spricht Jesus heute die Worte: Habt Vertrauen, ich bin es, fürchtet euch nicht. Diese Worte sind der Schlüssel zum heutigen Evangelium. Die Jünger sind allein auf dem See. Es ist Nacht. Der Wind bläst ihnen entgegen. Sie kommen kaum vorwärts. Sie sind erschöpft. Wie aktuell ist dieses Bild? Viele Menschen haben heute das Gefühl, gegen den Wind zu rudern. Familien kämpfen mit Sorgen, ältere Menschen leiden unter Einsamkeit. Junge Menschen fragen sich, wie ihre Zukunft aussehen wird. Unsere Welt ist geprägt von Kriegen, Gewalt und Unsicherheit. Auch die Kirche erlebt stürmische Zeiten. Und doch kommt Jesus nicht erst, nachdem Sturm vorbei ist, nicht erst am Morgen, sondern mitten in der Nacht. Das sagt uns etwas Wichtiges über Gott. Gott wartet nicht auf den günstigen Zeitpunkt. Er kommt gerade dann, wenn wir ihn am meisten brauchen. Liebe Schwestern und liebe Brüder, in der ersten Lesung begegnen wir dem Propheten Jeremia. Ihm steht Hanania gegenüber. Hanania verkündet das, was die Menschen gerne hören möchten. Er verspricht schnellen Frieden und eine einfache Zukunft. Jeremia aber bleibt der Wahrheit Gottes treu, auch wenn sie unbequem ist. Das ist auch heute eine große Herausforderung. Wir hören täglich unzählige Stimmen. Manche versprechen ein glückliches Leben ohne Opfer, Frieden ohne Versöhnung oder Freiheit ohne Verantwortung. Das Evangelium erinnert uns daran, nicht jede angenehme Botschaft ist Gottes Botschaft. Die Wahrheit Gottes schenkt manchmal nicht den bequemsten, aber immer den sichersten Weg. Dann geschieht etwas Erstaunliches. Petrus steigt aus dem Boot. Nur Petrus. Die anderen bleiben sitzen. Petrus wagt den Schritt des Glaubens. Das zeigt uns, Glaube bedeutet immer, Jesus mehr zu vertrauen als der eigenen Angst. Doch dann richtet Petrus seinen Blick auf den Sturm, nicht mehr auf Jesus. Und sofort beginnt er zu sinken. Ist das nicht unsere eigene Erfahrung? Wenn wir nur noch auf Probleme schauen, wachsen sie vor unseren Augen immer mehr. Wenn wir nur noch die Nachrichten sehen, nur noch Krisen, nur noch Sorgen, verlieren wir leicht den inneren Frieden. Der heilige Padre Pio sagte einmal, bete, hoffe und sorge dich nicht. Das ist kein naiver Optimismus. Es ist das Vertrauen eines Menschen, der wusste, dass Christus stärker ist als jede Angst. Als Petrus singt, ruft er nur, Herr, rette mich. Dieses kurze Gebet genügt. Und das Evangelium sagt, sogleich streckte Jesus seine Hand aus. Dieses Wort, sogleich, ist wunderbar. Jesus zögert nicht. Er macht Petrus keine Vorwürfe. Er hält ihm keine Predigt. Er rettet ihn zuerst. Jetzt danach sagt er, du Kleingläubiger, warum hast du gezweifelt? So handelt Gott auch mit uns. Seine Barmherzigkeit ist immer schneller als unser Versagen. Ein schönes Beispiel dafür ist Franz von Assisi. Als junger Mann träumte er von Ruhm und Reichtum. Doch Christus rief ihn auf einen anderen Weg. Franziskus hatte den Mut, aus dem sicheren Boot auszusteigen und Jesus nachzufolgen. Viele hielten ihn für verrückt, aber gerade sein Vertrauen machte ihn zu einem der größten Heiligen der Kirche. Bis heute bewegt sein Leben Millionen Menschen. Liebe Schwestern und liebe Brüder, jeder von uns trägt seinen eigenen Sturm im Herzen. Vielleicht ist es eine Krankheit, vielleicht eine Sorge um ein Kind, vielleicht Trauer, vielleicht eine Schuld, die schwer auf uns lastet, vielleicht eine Entscheidung, die Angst macht. Jesus sagt heute nicht, es wird keinen Sturm mehr geben, aber er sagt, ich bin da. Das ist der Unterschied des christlichen Glaubens. Wir glauben nicht an ein Leben ohne Kreuz. Wir glauben an einen Herrn, der mit uns das Kreuz trägt. Wenn wir jetzt die Eucharistie feiern, kommt derselbe Jesus zu uns, der damals über das Wasser gegangen ist. Er kommt nicht als ferne Erinnerung, sondern lebendig. Er stärkt uns mit seinem Leib und seinem Wort. Bitten wir ihn heute um die Gnade, unseren Blick nicht auf die Wellen, sondern auf ihn zu richten. Dann werden auch wir erfahren, dass seine ausgestreckte Hand stärker ist als jeder Sturm. Ich wünsche Ihnen allen eine gesegnete Woche und gottesreiches Segen. Amen. Wir halten die Fürbitte. Zu unserem Herrn Jesus Christus, der seine Jünger im Sturm nicht verlassen hat und auch uns in den Stürmen des Lebens begleitet, lasst uns voll Vertrauen beten. Christus, höre uns.
1: Für die Kirche auf der ganzen Welt, dem Papst, Bischöfe, Priester, Diakone und alle Gläubigen, treu und auf Gottes Stimme hören, das Evangelium mutig und glaubwürdig verkünden. Christus, höre uns.
0: Christus, erhöre uns.
1: Für die Verantwortlichen in Politik und Gesellschaft, dass sie Wege des Friedens, der Gerechtigkeit und der Versöhnung suchen und sich für das Wohl aller Menschen einsetzen. Christus, höre uns.
0: Christus, erhöre uns.
1: Für alle Menschen, die sich den Stürmen des Lebens befinden, für Kranke, Einsame, Trauernde, Arbeitslose und alle, die von Sorgen und Ängsten bedrückt werden, dass sie Trost und neue Hoffnung finden. Christus, höre uns.
0: Christus, erhöre uns.
1: Für unsere Familien und Gemeinden, dass wir unseren Blick auf Christus richten, einander im Glauben stärken und in Liebe und Geduld miteinander umgehen. Christus, höre uns.
0: Christus, erhöre uns.
1: Für unsere Pfarrgemeinde und alle Hörerinnen und Hörer von Radio Horeb, erneuere unseren Glauben, stärke unsere Hoffnung und entzünde in uns die Liebe. Hilf, dass uns die Kraft der Eucharistie zu leben und das, was wir empfangen, im Alltag mit anderen zu teilen. Christus, höre uns.
0: Christus, erhöre uns.
1: Für unsere Verstorbenen, dass der Herr sie aufnehmen in sein himmlisches Reich und ihnen die Freude der ewigen Gemeinschaft mit ihm schenke. Christus, höre uns.
0: Christus, erhöre uns. Herr Jesus Christus, du hast Petrus die rettende Hand gerichtet und die Ängste deiner Jünger verwandelt. Höre unsere Bitten und stärke unseren Glauben, damit wir dir in allen Lebenslagen vertrauen. Darum bitten wir dich, der du lebst und herrschst in Ewigkeit. Amen.
2: Nummer 424, die Strophen 1 und 5.

0: zum Sanctus 138.
1: Betet, Brüder und Schwestern, dass mein und euer Opfer Gott, dem allmächtigen Vater, gefalle.
2: Der Herr nimmt das Opfer an aus deinen Händen, zum Lob und Ruhm seines Namens, zum Segen für uns und seine ganze heilige Kirche.
1: Gott, unser Vater, deine Kirche bringt dir diese Gaben dar und feiert den Tod deines Sohnes, aus dessen Seitenwunde sie hervorgegangen ist. Lass sie ihren Ursprung nie vergessen, sondern in dieser Feier Leben und Heiligkeit empfangen. Darum bitten wir durch Christus, unseren Herrn.
3: Amen.

Lasset uns danken dem Herrn, unserem Gott. In Wahrheit ist es würdig und recht, dir, Vater im Himmel, zu danken und dich mit der ganzen Schöpfung zu loben, durch unseren Herrn Jesus Christus. In dankbarer Liebe gedenken wir seines Todes, bekennen seine Auferstehung in lebendigem Glauben und erwarten voll Hoffnung und Zuversicht sein Kommen in Herrlichkeit. Darum preisen wir jetzt und in Ewigkeit dein Erbarmen und singen mit den Chören der Engel das Lob deiner Herrlichkeit.

Ja, du bist heilig, großer Gott, und alle deine Werke verkünden dein Lob. Denn durch deinen Sohn, unseren Herrn Jesus Christus, und in der Kraft des Heiligen Geistes erfüllst du die ganze Schöpfung mit Leben und Gnade. Bis ans Ende der Zeiten versammelst du dir ein Volk, damit deinem Namen das reine Opfer dargebracht werde, vom Aufgang der Sonne bis zum Untergang. Darum bitten wir dich, allmächtiger Gott, heilige unsere Gaben durch deinen Geist, damit sie uns werden, Leib und Blut deines Sohnes, unseres Herrn Jesus Christus, der uns aufgetragen hat, dieses Geheimnis zu feiern. Denn in der Nacht, da er verraten wurde, nahm er das Brot und sagte Dank, brach es, reichte es seinen Jüngern und sprach: Nehmet und esset alle davon. Das ist mein Leib, der für euch hingegeben wird.

Ebenso nahm er nach dem Mahl den Kelch, dankte wiederum, reichte ihn seinen Jüngern und sprach: Nehmet und trinket alle daraus. Das ist der Kelch des neuen und ewigen Bundes. Mein Blut, das für euch und für alle vergossen wird, zur Vergebung der Sünden, tut dies zu meinem Gedächtnis.

Geheimnis des Glaubens. Darum, gütiger Vater, feiern wir das Gedächtnis deines Sohnes. Wir verkünden sein heilbringendes Leiden, seine glorreiche Auferstehung und Himmelfahrt und erwarten seine Wiederkunft. So bringen wir dir mit Lob und Dank dieses heilige und lebendige Opfer dar. Schau gütig auf die Gabe deiner Kirche, denn sie stellt dir das Lamm vor Augen, das geopfert wurde und uns nach deinem Willen mit dir versöhnt hat. Stärke uns durch den Leib und das Blut deines Sohnes und erfülle uns mit seinem Heiligen Geist, damit wir ein Leib und ein Geist werden in Christus. Ermache uns auf immer zu einer Gabe, die dir wohlgefällt, damit wir das verheißene Erbe erlangen, mit deinen Auserwählten, mit der seligen Jungfrau und Gottes Mutter Maria, mit dem heiligen Josef, mit dem heiligen Nikolaus, mit den Aposteln und Märtyrern und mit allen Heiligen, auf deren Fürsprache wir vertrauen. Barmherziger Gott, wir bitten dich, dieses Opfer unserer Versöhnung bringe der ganzen Welt Frieden und Heil. Beschütze deine Kirche auf ihrem Weg durch die Zeit und stärke sie im Glauben und in der Liebe, deinen Diener, unseren Papst Leo, unseren Bischof Bertram und die Gemeinschaft der Bischöfe, unsere Priester und Diakone, alle, die zum Dienst in der Kirche bestellt sind und das ganze Volk deiner Erlösten. Erhöre, gütiger Vater, die Gebete der hier versammelten Gemeinde und führe zu dir auch alle deine Söhne und Töchter, die noch fern sind von dir. Erbarme dich unserer verstorbenen Brüder und Schwestern und aller, die in deiner Gnade aus dieser Welt geschieden sind. Heute beten wir besonders für Aloysia, Karl Lanzinger, die verstorbenen Angehörigen und die armen Seelen. Nimm sie auf in deine Herrlichkeit. Und mit ihnen lass auch uns, wie du verheißen hast, zu Tische sitzen in deinem Reich. Darum bitten wir dich durch unseren Herrn Jesus Christus, denn durch ihn schenkst du der Welt alle guten Gaben. Durch ihn und mit ihm und in ihm ist dir Gott allein.

0: jetzt und in Ewigkeit.
1: Amen.
0: Lasset uns beten, wie der Herr uns zu beten gelehrt hat. Vater unser im Himmel, erlöse uns, Herr, allmächtiger Vater von allem Bösen, und gib Frieden in unseren Tagen. Komm uns zu Hilfe mit deinem Erbarmen und bewahre uns vor Verwirrung und Sünde, damit wir voll Zuversicht das Kommen unseres Erlösers Jesus Christus erwarten.
2: In deinem Sein und die Kraft und die
0: Herrlichkeit in Ewigkeit. Amen. Der Herr hat zu seinen Aposteln gesagt: Frieden hinterlasse ich euch, meinen Frieden gebe ich euch. Deshalb bitten wir, Herr Jesus Christus, schau nicht auf unsere Sünden, sondern auf den Glauben deiner Kirche und schenke ihr nach deinem Willen Einheit und Frieden. Der Friede des Herrn sei alle Zeit mit euch.
2: Und mit deinem Geist.
0: Gebt einander ein Zeichen des Friedens und der Versöhnung.

Seht das Lamm Gottes, das hinwegnimmt die Sünde der Welt. Nur eines erbitte ich mir vom Herrn, danach verlangt mich, im Haus des Herrn zu wohnen alle Tage meines Lebens.

0: Wir beten vom Gotteslob das Gebet Seele Christi Nummer 6,4. Seele Christi, heilige mich, Leib Christi, rette mich, Blut Christi, trinke mich, Wasser der Seite Christi, wasche mich, Leiden Christi, stärke mich, O guter Jesus, erhöre mich, birg in deinen Wunden mich, von dir lass nimmer scheiden mich, vor dem bösen Feind beschütze mich, in meiner Todesstunde rufe mich, zu dir zu kommen heiße mich, mit deinen Heiligen zu loben dich, in deinem Reiche ewiglich. Amen. Lasset uns beten. Herr, unser Gott, du hast uns durch das heilige Sakrament gestärkt. Gib, dass wir im Brot brechen und in der Lehre der Apostel verharren und in deiner Liebe ein Herz und eine Seele werden. Darum bitten wir durch Christus, unseren Herrn.
1: Amen.
0: Der Herr sei mit euch. Gott, der allmächtige Vater, segne euch und schenke euch gedeihliches Wetter. Erhalte Blitz, Hagel und jedes Unheil von euch fern.
1: Amen.
0: Er segne die Felder, die Gärten, die Weinberge und den Wald und schenke euch die Früchte der Erde.
1: Amen.
0: Er begleite eure Arbeit, damit ihr in Dankbarkeit und Freude gebrauchtet, was durch die Kräfte der Natur und die Mühe des Menschen gewachsen ist.

0: Das gewähre euch der dreieinige Gott, der Vater und der Sohn und der Heilige Geist.
1: Amen.
0: Gehet hin in Frieden.
2: Nummer 423.

Das war die Heilige Messe aus St. Nikolaus in Immenstadt im Bistum Augsburg. Zelebrant war Kaplan Rajapa Reddy Berla. 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Es ist gleich 9:52 Uhr.

0: Es ist 9.54 Uhr, hier ist Radio Horeb, Ihre christliche Stimme in Deutschland. Mein Name ist Bernadette Zeise-Bauer und ich darf Sie heute Vormittag durch unser Programm begleiten. In der Sendereihe Lebenshilfe, jetzt um 10 Uhr, ist unser heutiges Thema Intensivkurs Beziehung, die 7 Stufen der Intimität. Dr. Ricardo Febres-Landauro und seine Frau Janine haben mehr als 30 Jahre Erfahrung mit dem Thema Beziehungen und Ehe, sowohl aus seiner Praxis als Psychotherapeut und Psychologe, aber auch beide als Begleiter im katholischen Glauben und als Ehepaar mit 8 Kindern. Aus diesen Erfahrungen heraus haben sie einen Kurs entwickelt, um zwischenmenschliche Beziehungen und Ehen stark und widerstandsfähig zu machen. In der Lebenshilfe bringen wir die wesentlichen Inhalte einer neuen Reihe Intensivkurs Beziehung. In der ersten Folge geht es heute um 7 Stufen der Intimität. Den Angelus um 12 Uhr betet mit uns Weihbischof Dr. Dominikus Schwaderlapp aus dem Erzbistum Köln. Und noch ein Tipp für heute Nachmittag. In der Sendereihe Spiritualität um 14 Uhr blicken wir auf den August als den Monat der Gottesmutter Maria. Im Monat August gibt es eine Reihe von Marienfesten, wie zum Beispiel Maria Schnee, das Hochfest der Aufnahme Mariens in den Himmel und die Krönung Mariens etc. Die schauen wir uns heute einmal genauer an.
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0: Lebenshilfe bei Radio Horeb und da lade ich Sie heute ein zu einem Intensivkurs Beziehung. Es geht um die 7 Stufen der Intimität. Mein Name ist Anjuta Engert. Ich freue mich, wenn Sie mit dabei sind. Denn es geht um Beziehung, aber es geht um alle Arten von Beziehungen. Aber vielleicht wird es bei Paaren besonders deutlich, denn viele Paare wünschen sich mehr Nähe, mehr Verständnis, mehr Verbundenheit. Und jeder, der in einer langjährigen Paarbeziehung lebt, der weiß, wie schwierig es ist, aus eingefleischten Verhaltensmustern und den immer gleichen Streitigkeiten herauszukommen. Oft bleiben enttäuschte Erwartungen und Resignation. Der andere ändert sich ja eh nicht mehr. Und ich vielleicht auch nicht. Und was ganz besonders für Paarbeziehungen gilt, das betrifft eben auch Beziehungen unter Freunden und so weiter. Aber die entscheidende Frage, geht's denn auch anders? Wie können Partnerschaften wieder tief, lebendig und erfüllend werden? Darüber sprechen wir mit dem erfahrenen Ehepaar und den Psychologen Janine und Dr. Ricardo, kurz Ricci genannt, Febres Landauro. Professionell, dynamisch und empathisch helfen sie seit über 30 Jahren Menschen, jede Art von Beziehung besser und erfüllter zu leben. Heute haben wir sie hier zu Gast zugeschaltet aus Valencia in Spanien. Schön, dass Sie da sind. Herzlich willkommen.
1: Hallo, guten Morgen.
2: Einen schönen guten Morgen. Eine Freude, hier mit euch gemeinsam zu sein.
0: Ja, sehr schön. Und meine erste Frage, die gilt überhaupt erstmal der Situation, der Lage rund um Valencia. Da ist ja auch gerade eine extreme Hitzewelle, Waldbrände nördlich der Stadt. Wie sieht's dort aus bei Ihnen?
1: Also uns geht's gut, wir sind sicher, wir sind nicht betroffen von den Waldbränden, die sind circa 40 Kilometer von uns. Aber natürlich, wir kennen zum Beispiel einen Priester, der seine Pfarrei direkt im Brandgebiet hat und von dem habe ich einen Tag nichts gehört, da hatte ich mir dann schon Sorgen gemacht, aber dem geht's auch gut. Mittlerweile durften die Evakuierten teilweise auch wieder zurück.
2: Die Hälfte der Pfarrei wurde evakuiert, vorübergehend und jetzt sind sie wieder zurück zu Hause.
1: Ja, so wie sich die Brände natürlich dann in andere Richtungen ausbreiten. Und ja, wir beten für Spanien und für alle, die betroffen sind. Da lade ich euch auch ein, einfach sie mit einzuschließen ins Gebet, weil das wirklich dieses Jahr sehr extrem ist. Ja,
2: seitens der Bevölkerung ist etwas Unverständnis dafür. Wie kann es sein, dass wir solche hohe Ausgaben haben für Militär, aber keine entsprechenden Ausgaben, zum Beispiel für Brandeinsätze und Feuerwehr, welche eigentlich viel aktueller sind und einfach notwendiger sind für die Bevölkerung. Ja. Aber das ist dann die politische Ebene.
0: Ja. Da gibt es ja gute Vorreiter, Vorläufer in Griechenland. Dann hoffen und beten wir weiter für eine Entspannung der Lage eben auch in Spanien bei Ihnen rundherum.
2: Amen.
0: Um die Region Valencia. Ja, und da reden wir jetzt schon direkt über das Wetter, über das Klima. Und da sind wir eigentlich auch gleich mit dem Smalltalk beim Thema, nämlich bei den Stufen der Intimität. Ich habe da schon ein bisschen reingeguckt, gleiche Fakten. Mhm. Das ist gar nicht so unwichtig, die wahrzunehmen, sich darüber auszutauschen. Dazu kommen wir gleich. Meine erste Frage, wer überhaupt mal, worum geht's denn überhaupt in diesem Intensivkurs Beziehungen, in diesen 7 Stufen der Intimität? Warum brauchen wir das?
2: Also, die 7 Stufen der Intimität sind nur ein erster Abschnitt des Intensivkurses Beziehung. Was ich festgestellt habe, ist, also seit meiner Kindheit, wir werden einfach so in die Welt hinausgeworfen, ohne wirklich eine fundierte Ahnung, fundiertes Wissen darüber zu haben, wie zwischenmenschliche Beziehungen funktionieren. Und wir haben in diesem vergangenen halben Jahrhundert, wir stehen vor einer riesengroßen Krise der zwischenmenschlichen Beziehung. Wir sehen Probleme auf der Ebene von den Ehen. Es lassen sich viel mehr Ehen scheiden wie je zuvor. Wir sehen Probleme auf den Ebenen zwischen Eltern und ihren Kindern. Die Kinder werden den Eltern fremd. Die Wir haben ein Auseinanderbrechen der Familie und wir sehen das aber auch zwischen Bevölkerungen und Regierungen. Wir sehen das zwischen Firmen und Angestellten. Auf allen Ebenen unserer Gesellschaft sehen wir Beziehungskrisen, Beziehungsdefizite, Mängel im Miteinander. Und ich meine, das eklatiert natürlich in der schlimmsten Form ist es dann der offene bis hin zu bewaffneten Konflikt. Was ist ein Krieg? Ein Krieg ist das Scheitern einer Beziehung zwischen zwei Nationen. Was ist Terrorismus? Es ist das Scheitern der Beziehung einer Bevölkerungsgruppe zu einer anderen Bevölkerungsgruppe beziehungsweise zu einer Regierung oder sonst einer Institution. Und wir kriegen das nicht in der Schule beigebracht. Und es ist wirklich jetzt nicht irgendwie Raketenwissenschaft oder sonst was, sondern es gibt eine Anatomie zur zwischenmenschlichen Beziehung. Es gibt eine gewisse Wissenschaft, es gibt Fakten, es gibt Anhaltspunkte, die für alle Menschen erlernbar sind und an die wir uns in gewisser Hinsicht halten können und wie wir durch Beziehungen und das Erleben, unser inneres Erleben von Beziehungen durchnavigieren können. Und das ist Wissen, was eigentlich in der Schule vermittelt werden könnte. Also jede Schüler der 9. Klasse, Hauptschule, Gesamtschule, wäre dazu imstande, dieses Wissen zu lernen. Es ist nicht zu abstrakt, es ist nicht zu abgehoben. Es ist einfach, das sind gewisse Punkte, das sind gewisse Eckpfeiler und wenn man sie drauf hat, dann kennt man sich in Beziehungen aus. Wenn wir uns zum Beispiel die sozialen Medien anschauen, ja, die allermeisten Mädchen, Jugendliche, die machen sich Sorgen um ihre Beziehungen zu ihren Freunden, um ihre Beziehungen zu ihren potenziellen Partnern, um ihre Beziehungen zu ihren Klassengemeinschaften. Und sie kennen sich nicht aus und sie sind mehr oder minder in so einem luftleeren Raum und flottieren.
1: Schwimmen da irgendwie rum, ja,
2: Genau so ist es.
1: und werfen sich in irgendwelche Beziehungen rein oder beziehungsweise kennen sich nicht aus, warum sie auf einmal abgelehnt sind oder warum sie sich nicht Teil der Gesellschaft fühlen oder nicht Teil der Gemeinschaft fühlen. Vor allem mit sozialen Medien passiert das ja ganz schnell, dass man sich irgendwie ausgeschlossen fühlt und denkt, alle anderen haben Erfolg oder alle anderen haben nur Spaß, nur ich nicht, etc., etc.
2: Und was wir sehen
0: Jetzt
2: ist,
0: sind Sie
2: wir brauchen
0: beide,
2: eine
0: ja,
2: differenzierte
0: lassen Sie mich ganz kurz.
2: Sich-zu-Beziehung.
0: Ja, Sie beide sind Psychologen, Janine und Dr. Ritchie Febres-Landauro, und Sie arbeiten als Psychotherapeut auch und beide auch begleiten Sie Menschen und auch Ehepaare schon seit mehreren Jahrzehnten, haben eine große Familie, haben also selber viel Erfahrung mit 8 Kindern und haben auch eine Online-Jüngerschaftsportal Feuerstrom gegründet, sind da sehr engagiert, da geht es auch um Heilung, Befreiung, um Gottes Stimme hören. Und ja, Sie haben jetzt aber auch diesen Kurs, diese Masterclass der Beziehung selber auch übernommen, nochmal für sich selber entwickelt. Und man kann diesen Kurs auch dann als Video sich kaufen bzw. sich anschauen. Warum ist Ihnen das so wichtig? Gab es da für Sie persönlich auch so einen Moment, wo Sie gesagt haben, okay, also wir sehen, es kriselt im Bereich der Beziehung eigentlich wirklich auf allen Ebenen. Was war für Sie so das auslösende Moment, diesen Kurs ins Leben zu rufen?
1: Also Beziehungen betreffen jeden Menschen und jeder Mensch sehnt sich nach Erfüllung und nach erfüllten Beziehungen. Und das sehen wir ja auch, wenn jetzt zum Beispiel ein Ehepaar heiratet. Jedes Ehepaar geht mit dem Gedanken in die Ehe, dass ihre Ehe für immer andauert und dass sie für immer glücklich sind miteinander. Und ja, und dann eben, wenn die Probleme kommen und die Stürme wehen, dann sind viele einfach überfordert und wissen gar nicht, was passiert da eigentlich. Und wir glauben, dass dieser Kurs wirklich nicht nur für Ehen, sondern einfach auch für alle anderen Beziehungen super hilfreich ist, einfach zu reflektieren und überhaupt mal zu verstehen, ach so, das ist, was gerade bei mir passiert. Oder ich habe vielleicht ist Kommunikation das Problem. Oder vielleicht habe ich Erwartungen, die einfach der andere gar nicht weiß, dass ich sie habe. Oder sie sind einfach ein bisschen zu hoch, meine Erwartungen. Oder wir tauschen uns nicht genug aus und wir verstehen uns nicht. Und warum? Ich glaube, dazu braucht man einfach einen Kurs, dass man das mal reflektieren kann. Was passiert eigentlich in meinen
2: Wir
1: Beziehungen?
2: haben auch den Radio Horeb, Radio Maria Zuhörer im Herzen. Wir hören ihre Stimmen, wir hören ihre Anliegen. Es gibt so viele, die sich vereinsamt fühlen. Es gibt so viele, die Konflikte haben mit ihren Familien, sei es wegen dem Glauben oder sei es aus ganz anderen Gründen. Und wir möchten diesen Kurs mehr oder minder schenken, weil die Braut Christi, das ist die Kirche und alle Radio Horeb, Radio Maria Zuhörer haben ja irgendwo eine tiefe Verbindung zum Herrn, eine tiefe Verbindung zu Jesus, weil die Kirche dieses Wissen zum Vorteil werden kann, weil sie davon profitieren kann. Und es ist wirklich wertvolles Wissen und wir haben unser Leben darauf aufgebaut. Also ich bin Facharzt für Psychiatrie und für Psychotherapie. Mein Werkzeug ist Beziehung. Um einen Menschen helfen zu können, brauchen wir, dass dieser Mensch uns vertraut. Und Vertrauen ist Ausdruck einer gelungenen Beziehung. Und wenn wir in unserem Leben vorankommen möchten, ganz egal, was wir machen möchten, ja, wir brauchen dieses Vertrauenselement, sei es das Vertrauen zu uns selbst, morgen früh beim Aufstehen, dass wir die Möglichkeit haben, dass wir wirklich darauf vertrauen können, dass wir den Tag bewältigen können. Ansonsten können wir ja gleich im Bett bleiben, wenn wir denken, ne, ich werde heute noch scheitern. Dieses Vertrauen zu sich selbst, es ist ein Beziehungsmoment zu sich selbst, ja. Und so wie auch Vertrauen zu unseren Mitmenschen. Und wir möchten einfach dieses Nebel um das Thema Beziehung herum im Verlauf des Kurses sukzessive etwas lüften, damit die Zuhörer wirklich die Möglichkeit haben, in ihren Beziehungen bedeutsam, signifikant zu agieren, zu handeln, sich dort auszukennen, wissen, wo sie stehen, wo sie gerade herkommen, wo sie gerade hingehen und warum sie gerade in der Situation sind, in der sie sind, in den jeweiligen Beziehungen.
0: Das heißt, Beziehungen, das ist so der Stoff, aus dem unser Leben eigentlich gemacht ist, wenn ich das richtig verstanden habe. Und ich glaube, das kann man gut nachvollziehen. Und das steht im Prinzip ja vor jedem Computerchip, vor jeder KI, also was nun so in aller Munde ist und was immer gesagt wird, dass das im Augenblick das Aktuellste, das Wichtigste sei, um diese Gesellschaft zukunftsfähig zu machen. Aber ohne Beziehung geht irgendwie alles ja auch gar nicht. An dieser Stelle auch Sie sind eingeladen, sich in diese Beziehung hier mit einzumischen, mit Ihren Beziehungsfragen ja aller Art. Haben Sie die Möglichkeit, sich auch in dieser Sendung zu beteiligen unter der 089517008008. An dieser Stelle schon mal diese Nummer, die Hörernummer. Ich gebe sie noch mehrmals durch. Ja, jetzt sind wir eigentlich schon ziemlich gespannt, worum es denn jetzt in diesen 7 Stufen der Intimität geht. Es geht um Erwartungen und Klischees. Da steht gleich am Anfang, was ist denn da so wichtig an diesen Erwartungen, dass es sich lohnt, damit mal auseinanderzusetzen, Janine oder Richie?
1: Also vielleicht ganz kurz noch zu dem Programm, diese 7 Stufen der Intimität, wo die überhaupt herkommen. Also das haben nicht wir entwickelt, sondern das kommt von einem Herrn aus Australien, der nennt sich Matthew Kelly. Er hat ein Buch geschrieben, The 7 Levels of Intimacy, die 7 Stufen der Intimität, The Art of Loving and the Joy of Being Loved. Also die Kunst zu lieben und die Freude, geliebt zu werden, aus dem Jahr 2005. Soweit ich weiß, gibt es das leider nicht auf Deutsch. Ein großer Mangel, wie ich finde. Aber deshalb haben wir gedacht, wir greifen das auf, weil das so wertvoll ist. Matthew Kelly ist ein Katholik. Er wurde als 4. von 8 Jungs geboren Und er hat schon mit 19 Jahren zu sprechen begonnen, während er ein Businessstudium gemacht hat in Sydney und hat danach also wirklich sehr, sehr, sehr viele Vorträge gehalten und hatte sein größtes Publikum vor 50.000 Menschen und hat insgesamt mehr als 5 Millionen Menschen erreicht. Und wir wollen da nicht außen vor bleiben, ne, als Deutsche. Und ich habe gedacht, also da müssen wir das mit hier mit reinnehmen. Seine Bücher wurden mehr als 50 Millionen Mal verkauft. Und sein bekanntestes Konzept ist die Phrase, die beste Version deiner selbst. Ja, also er möchte uns helfen, dass wir zur besten Version unserer selbst werden. Und diese Phrase wurde schon von vielen zitiert. Und er hat unter anderem viele Unternehmen beraten, unter anderem Pepsi, McDonald's, Ernst & Young, General Electric und so weiter. Also er hat mehrere riesige Firmen beraten und das ist sehr wertvoll, was er hat. Er hat auch komplette Unternehmensberatung gemacht, eben auch orientiert an diesem Konzept, die 7 Stufen der Intimität. Und ja, jetzt gibt es dort die erste Stufe und die heißt Klischees und Floskeln.
2: Zum Verständnis. Die 7 Stufen der Intimität beschreiben die Anatomie oder die Beschaffenheit, die Form der zwischenmenschlichen Beziehung. Wir Menschen, wir haben zum Beispiel alle Gesichter. Wir haben 2 Augen, Nase, Mund, Ohren. Alle Menschen sind gleich, doch sind alle Menschen verschieden. Niemand würde jemals meine Frau Janine mit mir verwechseln. Sie ist blond, blauäugig. Ich bin weder blond noch blauäugig. Sie trägt kein Bart, ich trage ein Bart. Wir würden nicht verwechselt werden. Okay. Aber auf einer gewissen Ebene sind Janine und ich gleich. Wir haben beide 2 Arme, 2 Beine. Wir haben Füße und wir essen gerne. Wir sind als Menschen gleich. Nun, alle zwischenmenschlichen Beziehungen haben Gemeinsamkeiten. Alle zwischenmenschlichen Beziehungen sind gleich, aber auch einzigartig.
1: Jetzt ist vielleicht noch interessant zu sagen, dass Intimität nicht gleich Sexualität ist. Also wir denken ja immer, Intimität ist Sex irgendwie heutzutage, aber das ist nicht so. Intimität kann man auf ganz unterschiedliche Art und Weise haben. Auch mit dem Verkäufer im Laden gibt es eine Form von Intimität. Natürlich ist das die distanzierteste Form der Intimität, aber es gibt eine Form. Und natürlich die engste Intimität gibt es in der zwischenmenschlichen, also in der Ehe. Für Kelly bedeutet Intimität gegenseitige Selbstoffenbarung. Also die Intensität, mit der ich mich jemanden öffne, ja, oder etwas von mir teile mit jemanden, das ist Intimität. Und es ist auch klar, dass nicht jede Beziehung jede Stufe erreicht. Also es gibt bestimmte Beziehungen, die einfach oberflächlich bleiben und es gibt verschiedene Beziehungen, die dann intensiver werden, wo man sich doch noch mehr austauscht, bis dahin, wo man halt seine familiären Beziehungen hat.
2: Alle Beziehungen beginnen mit der ersten Stufe der Intimität. Und die erste Stufe der Intimität sind die Klischees oder die Floskeln. Ich nenne sie gerne die Erwartungsebene, weil es geht grundsätzlich um Erwartungen. Zum Beispiel, wir gehen zum Obsthändler. Wir gehen zum Obsthändler ins Geschäft. Wir haben da eine gewisse Erwartung. Wir gehen nicht einfach ziellos in sein Geschäft hinein, sondern wir möchten dort etwas tun. Wir erwarten zum Beispiel Bananen oder Erdbeeren oder Blaubeeren. Wir möchten Obst kaufen und wir haben die Erwartung an den Obsthändler, dass er das Obst, was sie suchen, vorrätig hat, in einer richtigen Qualität, entsprechenden Qualität zu einem entsprechenden Preis, wir haben Erwartungen. Nehmen wir eine andere zwischenmenschliche Begegnung. Wir sitzen an der Bushaltestelle und brauchen die Uhrzeit. Wir fragen einen Fremden, haben Sie mal die Uhrzeit? Und dieser Fremde schaut sich seine Uhr an und sagt uns die Uhrzeit. Was erwarten wir? Wir haben die Erwartung, dass uns die Uhrzeit gesagt wird. Nicht mehr, nicht weniger. Und so denken wir in Klischees. Das ist fast schon wie Vorurteile. Wir gehen zum Arzt. Was haben wir für die Erwartung? Die Erwartung ist, dass dieser Arzt sich um unsere Gesundheit erkundigt und dass er uns womöglich untersucht und dass er entsprechend sein ärztliches Amt ärztlich handelt und uns womöglich behandelt oder eine Krankschreibung ausstellt. Wir haben gewisse Erwartungen. Nun, oftmals sind wir uns selbst dieser Erwartungen nicht bewusst. Zum Beispiel, immer wieder sagen Menschen, das ist doch normal, dass man sowas und sowas tut, um darauf hinzuweisen, wie das Verhalten vom Gegenüber nicht normal ist. Das ist doch normal, wenn man nachfragt, ob dir dein Frühstück geschmeckt hat. Ja, warum fragst du mich nicht, ob mir mein Frühstück geschmeckt hat? Und so kommen so leichte Vorwürfe. Diese Vorwürfe beruhen darauf, dass der Gegenüber die Erwartungen, die man an ihn hat, nicht erfüllt. Nun, wie sollen wir Erwartungen erfüllen, die wir nicht kennen? Eine ist meine Lieblingsfrage bei Fragen bei E-Seminaren ist, bitte Hände hoch, all jene, die die Erwartungen vom Partner kennen. Und es heben alle die Hände hoch. Alle Hände sind oben, weil alle die Erwartungen vom Partner kennen. Dann die nächste Frage ist, wer hat in den vergangenen 4 Wochen nach den Erwartungen vom Partner gefragt? Hände hoch. Und plötzlich stehe ich vor einer Wüste, ja. Alle Hände gehen wieder nach unten, ja. Und alle schauen wie so Eichhörnchen im Wald und stellen fest, wir meinen, dass wir die Erwartungen vom Gegenüber kennen, aber fragen nie nach.
1: Ich denke auch, dass in der Ehebeziehung sich die Erwartungen auch immer wieder ändern, viel dynamischer und viel häufiger als jetzt in so formellen Beziehungen wie jetzt zum Arzt gehen oder zum Einkaufen gehen und so. Ich meine, ich habe mir zum Beispiel gedacht, es wäre schon komisch, wenn ein Arzt auf einmal, den du nicht kennst und zu dem du zur Untersuchung gehst, ja, wenn der auf einmal kommen würde und auf dich zukommen würde, dich umarmen würde und sagt, hey, wie geht's dir heute? So toll, dass du da bist. Hey, wow.
2: Oder wenn er dir Bananen anbietet. Ja, schau mal, heute habe ich Bananen in der Praxis. Ja. Möchtest du nicht ein paar?
1: Und da würden wir, glaube ich, dann realisieren, Moment, irgendwie passt da was nicht. Und warum passt es nicht? Naja, weil wir mit unserer Erwartung kommen von dem, wie sich ein Arzt verhalten sollte. Ja, es gibt einen bestimmten Rahmen. Und auch so funktioniert es auch in der Gesellschaft, wenn wir keine Ahnung, auf die Straße gehen, dann gibt es bestimmte Verhaltensweisen, die okay sind und in einem bestimmten Rahmen, in dem wir uns bewegen sollten. Wir können jetzt zum Beispiel nicht nackt auf die Straße gehen, weil das ist nicht okay, weil wir damit gewisse Grenzen und Regeln der Gesellschaft und die Erwartungen der anderen überschreiten. Und das so in dem Rahmen sollte sich das bewegen.
2: Nicht beachten, ignorieren, aber bleiben wir hier bei dem Arzt, der gerne hier sein Glück beim Obsthandel versucht, die logische Reaktion wäre, zu dem Arzt gehe ich nicht mehr. Mhm. Ich bin zu dem hingegangen, ich hatte hier Husten, Heiserkeit, ich habe erwartet, dass er mir, keine Ahnung, eine Paracetamol oder einen Hustensaft verschreibt, ja, mit meinem Kind hingegangen, ja, das Kind war auch krank, hatte Fieber, ja, und der möchte allen Ernstes, dass ich ihm Bananen und Erdbeeren abkaufe. Zu dem Arzt gehe ich nicht mehr. Mhm. Das ist genauso wie der Obsthändler, der plötzlich ein Stethoskop auspackt, ja, und sagt, also ich habe das Gefühl, dass Sie ein Fieber haben, ja. Würden Sie sich mal bitte ausziehen, ich möchte Sie untersuchen. Ja.
1: Im Obstland.
2: Zu diesem Obsthändler gehe ich nicht mehr.
1: Ja.
2: Warum? Wir denken, da passt was nicht. Wir denken sofort, der hat doch einen Schaden, der ist verrückt. Ja. Warum? Weil er unseren Erwartungen nicht entspricht. Und wir haben Erwartungen unseren Arbeitgeber gegenüber. Ich erwarte von meinem Arbeitgeber, dass er meine Bedürfnisse als Arbeitnehmer berücksichtigt. Ich erwarte von meinen Arbeitnehmern, dass sie ihre Arbeit bestmöglich, am effizientesten möglich tun. Ja, ich gebe ihnen Geld von meinem Geschäft und sie sollten entsprechend für dieses Geld eine Leistung bringen. Das sind Erwartungen und wenn Erwartungen nicht entsprochen werden, dann kann eine Beziehung nicht gelingen. Und deshalb ist eines der wichtigsten Fragen, die wir in eine Beziehung stellen können, ist, was ist deine persönliche Erwartung an meine Person?
1: Genau, und wenn diese Erwartungen nicht erfüllt werden, findet ja schon die erste Enttäuschung statt. Ja, also das ist schon auf dieser ersten Stufe, die eigentlich die fundamentalste Stufe ist, ja, für jede Beziehung. Wenn da schon eine Enttäuschung stattfindet und meine Erwartungen nicht erfüllt werden, dann geht diese Beziehung nicht weiter, wie du gesagt hast. Dann gehe ich nicht mehr zu dem Arzt, dann gehe ich nicht mehr zu dem Obsthändler, weil ich halt enttäuscht worden bin und denke, dass ich woanders meine Erwartungen besser erfüllt bekomme.
2: Umgekehrt. Wir in der Praxis, wir fragen unsere Klienten, unsere Patienten regelmäßig beim Erstgespräch, was ist ihre Erwartung an uns? Was wünschen sie sich, dass wir für sie tun? Welche Änderung sollten wir in ihrem Leben bewirken? Und immer wieder kriegen wir das zu hören, diese Frage hat mir noch nie ein Arzt, noch nie ein Psychologe gestellt. Ich bin schon zu Dutzenden von Ärzten gegangen, dass eine mich mal fragt, was ich eigentlich möchte. Ja, das ist noch nicht passiert. Alle meinen es zu wissen und scheren mich dann über einen Kamm.
1: Ja. So ist es.
0: Und wenn die Frage dann kommt, wenn ich mich kurz dazwischen schalten darf, dann ist man ziemlich perplex, wenn man jetzt beim normalen Arzt sitzt und gefragt wird, was kann ich für Sie tun? Dann, was können Sie für mich tun? Das sollten Sie doch wissen, dachte ich, weil es ja bisher immer so war. Beim Psychologen sollte man natürlich eher eigentlich davon ausgehen, dass diese Frage mal kommt. Also ich fasse mal zusammen. Es geht also viel um unausgesprochene Erwartungen, die viel Konfliktpotenzial in sich haben. Und ich bleib nochmal bei oder komme zu den Beziehungen zurück. Welche unausgesprochenen Erwartungen tragen denn Menschen in Beziehungen oft mit sich herum? Dass ein Paar einfach eigentlich gar nicht richtig viel weiterkommt, weil jeder ist überfrachtet mit unausgesprochenen Erwartungen und dann entstehen daraus sehr viele Enttäuschungen. Ich vermute mal, so eine ist wahrscheinlich eine ganz klassische, ein Klischee, und das ist ja auch hier, darum geht's ja auch. Der andere müsste mich doch eigentlich verstehen, der müsste doch eigentlich wissen. Ich als Frau gehe doch davon aus, dass der andere, mein Mann, mich kennt und weiß und mir alles von den Augen abliest. Das ist doch wahrscheinlich so eine typische unausgesprochene Erwartung, die dann viel zu Konflikten führt, oder?
1: Ja, so ist es. Gerade im Alltag sehen wir das ja oft, dass es Reibungen gibt, weil es heißt, ja, ich dachte, du erledigst das heute. Ich dachte, du machst es. Warum hast du die Kinder nicht zum Arzt gebracht? Oder warum hast du denn nicht gesagt, sie sollen aufräumen? Oder warum hast du die Milch nicht eingekauft? Ja, ich dachte, du machst es. Ist doch klar, dass wenn die Milch nicht da ist, dass dann jemand sich drum kümmern muss. Ich war den ganzen Tag bei der Arbeit. Warum kümmerst du dich nicht? Etc., etc. Das sind so kleine Dinge, die einfach immer passieren. Und ein großer Haken davon ist, dass wir voraussetzen, dass der andere weiß, was wir erwarten und was nötig ist. Und das ist aber oftmals nicht so. Und das ist ein großer Mangel an Kommunikation. Und manchmal denke ich mir, manchmal ist eine Familie eigentlich wie ein kleines Unternehmen. Ja, also eigentlich muss man seine Familie wie so ein Unternehmen führen, einfach wöchentlich absprechen, was sind Dinge, die zu erledigen sind, was sind Dinge, die anstehen, wer macht was und wer erledigt was. Das klingt langweilig und trocken, aber das sind Dinge, finde ich, die gehören dazu und die sind ganz wichtig, damit einfach solche Reibungen nicht entstehen und dass jeder seinen Aufgabenbereich kennt und seinen Zuständigkeitsbereich und dass man auch unter der Woche miteinander in Kommunikation bleibt und sagt, okay, ich habe das und das hat sich vielleicht geändert oder ich brauche das und das von dir, kannst du mir da helfen? Also das sind ganz oft Kommunikationsprobleme.
2: Was um unsere Erwartungen vielleicht, sage ich jetzt mal, freizulegen, also den Gesamtkörper unserer Erwartungen. Die Frage ist, was ist dein persönliches Bild der Normalität? Jeder einzelne Mensch hat ein Konzept der Normalität von dem, was normal ist. Zum Beispiel, es ist normal, dass Papa arbeiten geht. Oder es ist normal, dass Mama arbeiten geht. Es ist normal, dass Papa und Mama sich streiten. Oder es ist normal, dass Papa und Mama super glücklich miteinander sind. Es ist normal, dass die Menschen mich mögen. Oder es ist normal. Was ist unser Bild der Normalität? Und wir haben ein Bild der Normalität, was kleinen Dingen betrifft. Es ist normal, sich die Zähne zu putzen. Und was große Dinge betrifft, es ist normal, wenn man ein übergeordnetes Ziel hat, wie etwa für ein Haus zu arbeiten, darum zu arbeiten, dass wir eine Immobilie erwerben können. Es ist normal, dass man ein Unternehmen zum Erfolg führen will und so weiter. Und jeder Mensch aber hat ein unterschiedliches Bild der Normalität. Nun, weil ich mein Normalitätsbild für normal, selbstverständlich erachte, ist in mir die unbewusste Erwartung, dass du das gleiche Bild der Normalität hast. Ja. Aber das ist nicht so. Ja, das kann nicht so sein.
1: Ich denke zum Beispiel gerade an all die Menschen, die alleine leben. Und die denken ganz oft, dass meine Familie oder meine Freunde, meine Bekannte, der Pfarrer, meine Gemeinde weiß, dass ich alleine bin und dass ich mir natürlich wünsche, dass mich jemand mal besuchen kommt oder dass mich jemand mal anruft oder dass sich jemand um mich kümmert. Aber ganz oft ist es nicht so, dass alle automatisch wissen, dass ich dieses Bedürfnis habe, weil es könnte ja auch anders sein, dass ich eigentlich ganz glücklich bin, dass ich alleine bin und dass mich alle in Ruhe lassen, weil ich dann meine Ruhe habe. Und da gibt es auch ganz unterschiedliche Meinungen dazu. Und ich glaube, dass es wichtig ist, weil ganz oft trauen sich Menschen nicht zu kommunizieren, dass sie dieses Bedürfnis haben, dass sie gerne angerufen werden möchten, dass sie gerne besucht werden möchten. Und ich glaube, es ist wichtig, dass man da lernt, das zu kommunizieren, einfach aus der Rücksicht heraus, dass die anderen das eben nicht automatisch wissen können. Nur weil ich in dieser Situation bin und mich alleine fühle, heißt es nicht, dass andere das automatisch wissen, weil sie können nicht in mich reinschauen, sie können nicht in mein Leben, in mein Herz reinschauen. Und wenn ich nicht kommuniziere, ich wünsche mir besucht zu werden, ich wünsche mir angerufen zu werden, ich möchte einmal pro Woche besucht werden. Ja, das kann man so auch ganz konkret sagen. Ist es möglich, dass ihr mich einmal pro Woche anruft? Ist es möglich, dass ihr mich einmal pro Woche besucht oder einmal im Monat? Ja, und irgendwie kommt man dann schon zusammen, aber ich glaube, es ist wirklich wichtig, dass man da auch irgendwie so seinen eigenen Stolz überwindet und seine eigene Angst überwindet auch vielleicht. Und das kommuniziert, dass meine Familie und meine Freunde genau wissen, woran sie sind.
2: Erwartungen, um diese Ebene, diese Stufe der Erwartung wirklich überwinden zu können, meistens zu können, müssen wir die Erwartungen einerseits kommunizieren und andererseits erfüllen. Du kommunizierst eine Erwartung an meine Person und erst wenn du sie kommunizierst, kann ich versuchen, diese Erwartung zu erfüllen. Schatz, würdest du heute einkaufen gehen? Du weißt was, Ich schaue mal meinen Kalender an. Da von dieser Zeit bis diese Zeit kann ich einkaufen gehen. Ich mache das. Das ist kein Problem. Oder umgekehrt, hey, ich schaue mir meinen Kalender an. Mein Kalender ist randproppenvoll. Heute schaffe ich es nicht. Kann ich das morgen machen? Damit wir eine Erwartung, ein Klischee überhaupt berücksichtigen können, muss es kommuniziert werden. Und erst dann können wir zur nächsten Stufe der Intimität gelangen. Das sind nämlich die Fakten.
0: Aber bevor wir dazu kommen, lassen wir das erstmal ein bisschen sacken. Nicht nur bei einer Musik, sondern auch an dieser Stelle darf ich Sie einladen. Vielleicht sind Sie schon ein bisschen ins Nachdenken gekommen, wie wichtig es ist, vielleicht über diese unausgesprochenen Erwartungen zu sprechen, dass die vielleicht oft dazu führen oder vielleicht problematischer sind und als offen formulierte Wünsche und Erwartungen. Und vielleicht geht es Ihnen auch so. Sind Sie sich darüber überhaupt immer so bewusst? Was erwarte ich eigentlich von meinem Gegenüber? Weiß ich das? Und welche unausgesprochenen Wünsche habe ich eigentlich? Und wie oft führen die auch zu Enttäuschung? Und vielleicht, was ist denn für mich normal, was für mein Gegenüber vielleicht überhaupt nicht normal ist? Also welche typischen Klischees habe ich eigentlich über meine Beziehung, über Freundschaftsbeziehungen? Ja, vielleicht haben Sie da die eine oder andere Frage oder möchten das ein oder andere mit uns teilen. Dazu sind Sie jetzt gerne eingeladen. Melden Sie sich unter der 089517008008. Das ist die Hörernummer, unter der Sie uns jetzt erreichen. Und direkt auch das Ehepaar Janine und Dr. Richie Febres-Landauro, beides Psychologen. Er arbeitet als Psychotherapeut. Beide schon über Jahrzehnte auch in der Ehebegleitung, in der Beratung tätig, in der eigenen Familie bei 8 Kindern und 10 Menschen. Da ist das ja auch schon ein kleines Unternehmen und damit sowas funktioniert, fand ich das auch ganz schön, wie Sie gerade gesagt haben, Janine, da braucht es eigentlich die wöchentlichen Absprachen, den Austausch darüber, wer welche Aufgaben hat, was Erwartungen, welche Erwartungen vielleicht auch anstehen. Ja, rufen Sie gerne an, jetzt unter der 089517008008. Nach der Musik geht es hier in der Lebenshilfe weiter mit dem Intensivkurs Beziehung. Wir sprechen heute und stellen Ihnen vor die 7 Stufen der Intimität. Nehmen Sie teil und seien Sie mit dabei.

0: 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Wir sprechen heute über den Intensivkurs, den Beziehungsintensivkurs, heute in einem ersten Teil über die 7 Stufen der Intimität. Wir tun das mit Janine und Dr. Richie Febres-Landauro. Er ist tätig als Psychotherapeut und beide sind Psychologen und sie haben auch beide eine Online-Jüngerschaft gegründet, Feuersturm. Und auch dort kann man sie sehen mit einer Beziehungsmasterclass und über diese Intensivkursbeziehung sprechen wir hier heute in der Lebenshilfe. Sie können gerne mitmischen und Ihre Fragen auch direkt hier einbringen unter der 089-517-008-008. Und wir haben auch die ersten Anrufe. Ich darf begrüßen eine Hörerin aus Bad Heiligenstadt. Herzlich willkommen hier in der Lebenshilfe.
1: Hallo, mein Name ist Cornelia. Und ich möchte heute aus Sicht einer Nichtraucherin sprechen. Und ich bin in so einem großen sozialen Block, wo jeder so raucht, und möchte mal ein paar Gedanken äußern dazu. Also eine Menge Rauch wabert regelmäßig durch gestresste Lungen und entweicht oft zum Missfallen vieler Passivraucher. Nichtbeachten von Grenzen durch Raucher führt oft zu Frust und dem Wunsch nach mehr Rücksichtnahme, was jedoch für Passivraucher ein frommer Wunsch bleibt. Wären wir nicht alle gerne etwas gelassener und besonnener, sich als Passivraucher in Geduld und Gelassenheit zu üben, ist für mich eine mächtige Herausforderung gewesen. Für mich eine heroische Leistung, Gott sei Dank mit Erfolg. Mein Einstellungssatz für heute: Ich mach das jetzt. Was bedeutet, wo zwei zusammenstoßen, siegt der Besonnene. Zeit, uns wieder mehr zu sehen als die Königinnen und Könige, die wir in Wirklichkeit sind. Ja, das braucht einen sehr langen Heilungsweg, um überhaupt jetzt in den letzten Tagen für mich damit zurechtzukommen. Und der Erfolg war, dass ich gebetet und gebettelt habe, den lieben Gott. Und in 2 Tagen hatte sich das Problem erledigt. Vielen Dank fürs Zuhören.
0: Ja, wow. Und danke für dieses Zeugnis, dem Aufhören zum Rauchen, Thema Erwartungen. Da sind ja auch viele Erwartungen mit daran geknüpft und auch viel Gemeinschaftserlebnis, wenn man raucht, dass man sich andere da angesteckt fühlen, beziehungsweise ohne Rauchen die Gemeinschaft gar nicht mehr aufkommt. Wie würden Sie das einordnen?
2: Also was wir hier sehen, ist ein klassisches Beispiel einer zwischenmenschlichen Beziehung und wie ein

0: was wir hier haben, sind auch Meinungen. Ich bin der Meinung, dass es berücksichtigt werden muss. Ich bin der Meinung, dass Nichtraucher in gewisser Hinsicht gewisse Rechte haben oder gewisse Privilegien haben. Umgekehrt, die Raucher haben genauso Rechte und Privilegien. Das sind wir bei der Meinungsebene. Da kommen wir erst in der nächsten Sendung dazu. Dann haben wir auch zum Beispiel Hoffnungen, Träume, Emotionen und berechtigte Bedürfnisse. Wenn wir uns berechtigte Bedürfnisse ansehen, wir Menschen haben das Bedürfnis, gesellschaftlich, freundschaftlich miteinander umzugehen. Jetzt habe ich dieses tiefe Bedürfnis in mir. Ich möchte mit anderen Menschen zusammen sein, aber ich habe einen inneren Konflikt. Diese Menschen rauchen, ich rauche nicht. Wie kann ich dieses Konflikt überwinden? Und was wir da sehen, ist ein sehr schönes Zusammenspiel von vielen unterschiedlichen Ebenen, Stufen der Intimität, wie sie sich in einer klassischen zwischenmenschlichen Beziehung abzeichnen.
1: Die Frage wäre dann wahrscheinlich genau, wie gehe ich damit um, wenn ich das Problem habe, dass ich als Nichtraucher ausgeschlossen bin. Könnte ja auch sein, zum Beispiel, ich bin schwanger, mir ist das auch schon mal so gegangen. Und in der Familie oder wird nur geraucht und letztendlich habe ich nur eine Möglichkeit, mich dann fernzuhalten von Begegnungen, von Abenden, wo es dann einfach, wo man sich trifft, sich austauscht. Genau, gar nicht so einfach.
0: Naja,
1: Da
0: also
1: kommen dann
0: wir können
1: wirklich.
0: es einfach nur verbalisieren. Hey, ich bin nicht Raucher oder ich bin schwanger oder aus gesundheitlichen Gründen, aber ich möchte gerne mit euch zusammen sein. Könntet ihr darauf verzichten zu rauchen in meiner Anwesenheit oder in dem Raum, wo ich mich mit euch gemeinsam aufhalte? Und könnt ihr dann in einen anderen Raum zum Rauchen gehen? Oder wie machen wir das? Oder wir halten uns tatsächlich fern. Also es gibt nur so viele Möglichkeiten. Und da sind wir
1: Mit
0: natürlich
1: denen
0: darauf
1: muss man dann zurechtkommen,
0: angewiesen, dass
1: ja.
0: unser Gegenüber das berücksichtigt.
1: Aber jedenfalls wichtig, darüber zu sprechen und es ausgesprochen zu haben, als vielleicht beleidigt zu sein, sich zurückzuziehen und dann gärt das in einem weiter.
0: Genau
1: Oder? Was
0: so
1: macht
0: ist
1: hier den
0: es.
1: Unterschied? Okay. Ja, danke für den Anruf. Gehen wir mal weiter nach Berlin. Eine Hörerin, mit einer Hörerin bin ich dort auch verbunden. Ich grüße Sie hier in der Lebenshilfe.
2: Ja, guten Tag. Ich wollte Folgendes sagen. Und zwar wurde ganz am Anfang gesagt, wir sollen die beste Version unserer selbst werden. Und dann wird das auch mit den Beziehungen besser. Und das stimmt. Und da gibt es eine sehr gute Möglichkeit. Die wurde vor etwa 100 Jahren Luisa Picaretta durch Jesus Christus mitgeteilt. Und Benedikt, unser Papst, der hat das geprüft und für sehr gut gefunden. Und der Seligsprechungsprozess dieser Frau läuft. Diese Frau hat durch Jesus Christus ein Buch diktiert bekommen, das Buch des Himmels. Und wenn man dieses liest, dann löst man sich mit der Zeit aus Trauer, Wut und Schuld, fühlt Frieden, Vertrauen und Liebe. Je länger man in dem Buch, das Reich des göttlichen Willens, auch Buch des Himmels genannt, liest. Diese himmlische Schrift ist nämlich ein Medikament für die Seele und erhält auch unsere Erde stark. Also das ist das Beste, was wir tun können. Erst kommt unser Leben in Ordnung und dann die Schöpfung. Und wie gesagt, der
1: Ja, danke.
2: Seelisch-Prozess läuft. Ja, wir verschmelzen wirklich mit dem Höchsten und werden Jesus Christus ähnlich. Das ist kein Quatsch und es ist geprüft worden. Okay, das wollte
1: Danke
2: ich
1: Ihnen für den
2: sagen.
1: Hinweis.
2: Ja, gerne.
1: Okay,
2: Und es
1: alles
2: gibt
1: Gute
2: es.
1: Ihnen.
2: Ja, gerne.
1: Auf der,
2: Okay.
1: ja, auf der Glaubensebene, ja, genau. Vielleicht können wir die beiden Ebenen auch verbinden, die psychologischen Voraussetzungen, die Glaubensebene. Wie hängt das zusammen?
3: Naja, die beste Version von sich selbst zu werden, entspricht ja eigentlich der Heiligkeit. Entspricht dem Konzept, was für uns alle gilt als Christen, als Katholiken, unsere Aufgabe im Leben, heilig zu werden. Und das ist keine abgehobene Aufgabe, sondern das kann jeder in seiner eigenen Form mit der Hilfe Christi, mit der Gnade Gottes vollbringen. Und ja, als Basislektüre, also ich kenne das Buch nicht, was die Hörerin genannt hat, deswegen kann ich dazu nichts sagen. Aber als Basislektüre empfehlen wir natürlich die Bibel und den Katechismus der katholischen Kirche einfach.

0: Da steht alles drin, was man braucht, um ein Leben in Heiligkeit zu führen. Auf Englisch hat jemand mal die Floskel entworfen für die ersten Anfangsbuchstaben also für jeden Buchstaben im Wort Bibel, auf Englisch Bible. Das heißt dann Basic Instructions Before Leaving Earth. Habe ich auf meinem ersten Weltjugendtag kennengelernt in Toronto damals. Und das heißt ja eigentlich fundamentale oder wichtige Anleitungen, bevor die Erde verlassen wird.
1: Er wird die Erde
0: Ja?
1: verlassen. Ja.
0: Und das ist die Bibel. Es ist unsere Basis, wie sagt man, unser Wegweiser durchs Leben oder unsere Gebrauchsanweisung sozusagen.
1: Die Frage war nach dem Thema Glauben und zwar auch aus einer psychologischen Perspektive. Glaube ist alles. Glaube ist ein Verb und Glaube bedeutet, dass wir auf etwas vertrauen. Und es ist nicht unbedingt rational. Ich sitze hier, wo ich sitze, weil ich glaube, dass mir hier kein Flugzeug auf den Kopf fallen wird. Ich gehe davon aus, dass es nicht passieren wird. Ist mein Glaube rational? Nicht unbedingt, weil ich kann es doch nicht vorhersagen. Alles, was wir in unserem Leben tun, hängt davon ab, wie wir glauben. Glaube und Vertrauen sind Worte, die wir fast schon gegeneinander austauschen können. Nun, genauso wie Glaube ein Verb ist, können wir Glaube üben und wir können besser und stärker im Glauben werden. Nun, unsere Fähigkeit, etwas zu erreichen, hängt diametral davon ab, wie stark wir an die Resultate glauben können. Kann ich denn glauben, dass ich dieses hohe Ziel erreichen kann? Schauen wir uns mal zum Beispiel Athleten an. Das sind Leute, die reisen nach Olympia im Glauben, dass sie eine Goldmedaille gewinnen können. Das ist ein ganz schöner Spagat. Glaubst du, dass du der Beste der ganzen Welt sein kannst? Ja, ich glaube das. Das fordert viel Glaubenskraft. Nun, Glaube können wir im Rahmen des christlichen Glaubens optimal trainieren. Was glauben wir? Wir glauben an das Größtmögliche, an den Unendlichen, Allmächtigen, Allwissenden, Allgegenwärtigen. Das ist ganz schön Glaube. Es fordert mehr innere Kraft, wirklich immer zu glauben und mehr zu vertrauen. Und so wie es diese innere Kraft fordert, fördert es auch unsere innere Kraft. Das finden wir bei den berechtigten Bedürfnissen. Das ist die fünfte Stufe der Intimität, die berechtigte Bedürfnisse. Wir haben spirituelle Bedürfnisse. Und Glaube,
0: Also,
1: glauben können, gehört dazu, ja.
0: wir sind ganz und gar Menschen und natürlich, das finde ich jetzt auch interessant, Bible zu sehen als Basic Instructions Before Leaving Earth. Also interessant, dass wir da schon alles haben und da schon alles auch offenbart ist, das ganze Grundwissen. Und das müssen wir uns doch immer wieder, jede Generation für sich auch neu aneignen. Und auch wenn wir da alles haben, so einfach scheint es ja dann doch nicht zu sein. Sonst hätten wir ja gar nicht diese ganzen Konflikte, auch als Christen, auch als Menschen, die auch diesen Weg gehen möchten, heilig zu werden, die beste Version ihrer selbst zu werden. Da gibt es ja doch eben eine ganze Menge an Potenzial, an Konflikten. Ich meine, es gibt ja auch diesen ganz simplen, einfachen Satz, wo wirklich in einem Gebot alles zusammengefasst ist. Von Augustinus wird Augustinus zugeschrieben: Liebe und tu, was du willst. Ja, gut. Und trotzdem, warum ist es denn trotzdem wichtig, vielleicht um nochmal das auch abzurunden, sich darüber klar zu machen, welche typischen Klischees habe ich von meinem Gegenüber, habe ich in meiner Paarbeziehung, habe ich auch von mir selbst, welche Erwartungen habe ich denn an mich selbst und woher kommen die eigentlich? Und warum kann vieles erfüllter und besser laufen, wenn ich darüber ins Gespräch komme? Und vielleicht auch hier noch der Hinweis, ja, wie komme ich denn eigentlich? Jetzt kann man vielleicht doch an der Paarbeziehung am besten vielleicht zeigen, wie komme ich mit dem anderen ins Gespräch? Wie kann denn jetzt auch sowas dann aussehen, dass ich versuche, das konkret umzusetzen, dass wir uns gemeinsam darüber bewusst werden, dass wir das formulieren? Und wie gehen wir dann damit um?
1: Also die Wichtigkeit möchte ich hier klar unterstreichen. Wenn wir uns über unsere Erwartungen nicht im Klaren sind und wenn wir unsere Erwartungen nicht klar kommunizieren, freundlich, ja, klar heißt auch freundlich kommunizieren, denn Unfreundlichkeit bringt selten Klarheit, dann brauchen wir uns nicht zu wundern, dass genau das eintritt, was eintreten muss, wenn Erwartungen nicht entsprochen oder berücksichtigt oder erfüllt werden, und zwar nämlich die Enttäuschung. Und die Enttäuschung führt allzu oft zum Beziehungsabbruch. Deshalb ist es von großer, großer Wichtigkeit, um aus diesem Loch in der Beziehung herauszukommen. Das kann ein Loch sein, das seit Jahrzehnten besteht, wo ich mich ausgeschlossen von der Gemeinschaft, von der Pfarrei, von der Gemeinde fühle. Das kann eine Lücke sein, was seit heute Morgen besteht. Weil ich enttäuscht bin, dass meine Frau, mein Mann, mein Arbeitgeber, wer auch immer, diese Erwartung nicht erfüllt hat, muss es verbalisiert werden, um diese Lücke zu überwinden. Und da muss die Erwartung angesprochen werden, klar, freundlich angesprochen werden. Und dann spielen dann auch solche Dinge eine Rolle, wie so die Geduld. Ja, jetzt habe ich meine Erwartung angesprochen, jetzt muss ich geduldig sein, bis die Erwartung entsprochen wird, bis mein Gegenüber sich Gedanken darüber machen kann und schauen kann, möchte ich, bin ich dazu bereit, kann ich überhaupt was dazu tun?
2: Ich denke, wie du es ganz kurz jetzt auch gerade angesprochen hast, Anjuta, dass es wichtig ist, dass man sich selbst erstmal klar wird darüber, was man für Erwartungen an sich selbst hat oder an andere. Also diese Selbstreflexion, die übrigens sehr gut im Gebet funktioniert, ist ganz, ganz wichtig, weil oftmals merken wir so im Strudel unseres Alltags, ja, dass wir einfach negativ reagieren und wir wissen oftmals gar nicht, warum. Was ist eigentlich unser Problem? Weil es passiert oft, dass der andere einen fragt, was ist eigentlich dein Problem? Was hast du eigentlich? Was ist los? Und dann man selber vielleicht ganz perplex ist und sagt, eigentlich habe ich keine Ahnung, es stört mich nur was. Und dann ist es wichtig, dass man in sich geht und schaut, was möchte ich denn? Auch wirklich diese, ich meine, heutzutage wird ja ganz groß geschrieben, diese, ja, du musst auf dich selbst achten, du musst dich selbst lieben und so. Und das, denke ich, ist wirklich ein authentischer Teil dessen. Nicht egoistisch irgendwie in sich ständig nur um sich selbst drehen, sondern dass man sich wirklich klar wird dessen, was möchte ich eigentlich vom anderen oder kurz morgens, wenn man, bevor man aufsteht, sich Gedanken macht, was erwarte ich mir von dem Tag heute? Was möchte ich heute oder in dieser Woche gerne erfüllt sehen? Oder was erwarte ich mir von dieser oder jener Beziehung? Einfach sich wirklich und das kurz vielleicht notieren und dass man sich überhaupt erstmal klar wird, was möchte ich und welche Rolle spiele ich, welche Rolle spielen die anderen in diesen Erwartungen, die ich habe, dass man auch seine Identität formt und weiß, woher man kommt und wohin man will. Das ist auch ganz wichtig.
1: Das geht wirklich auch auf aber der rein geschäftlichen Ebene. Was erwartest du für ein Gehalt? Vielleicht erwartest du einen höheren Gehalt für die Leistung, die du bringst. Oder vielleicht erwartest du mehr Privilegien für die Leistung, die du bringst. Hast du das klar kommuniziert? Viele Menschen trauen sich das nicht so, das zu kommunizieren und lassen sich die mögliche Gehaltserhöhung einfach nur von der Angst rauben, von der Angst nehmen. Und wer kriegt dann die Gehaltserhöhung? Der Furchtlose, der sagt, Hey, ich habe hier eine Erwartung. Eigentlich würde ich mir so und so viel Euro mehr pro Stunde wünschen. Oder ich würde mir vorstellen, ich habe hier so und so viele Jahre bei der Firma gearbeitet. Ja, ich möchte gerne bei der Verlängerung, Erneuerung des Vertrags hier ein paar Bedingungen ändern, dass man dann in eine Verhandlung übergehen kann, wo man seine Erwartungen klar präsentieren kann.
2: Ja, es gibt ganz viele Menschen, die einfach nie ihre Bedürfnisse dem Arbeitgeber kommunizieren, weil sie denken, sie sind nicht in der Position, irgendeine Forderung zu stellen oder irgendwas ja zu verlangen. Aber das heißt ja nicht, dass also ich denke mal, der Ton spielt die Musik und man muss natürlich seine Erwartungen und Bedürfnisse kommunizieren in der rechten Art und Weise. Und das wünschen sich, glaube ich, auch alle Arbeitgeber, dass sie wissen, was ihre Arbeitnehmer eigentlich möchten und nicht, dass nach einer gewissen Zeit einfach eine Kündigung dann reinflattert und die Arbeitgeber denken, was war denn eigentlich los? Ich hatte ja keine Ahnung. Und ja.
1: Ja, also ich bin ja Arbeitgeber und eines der größten Probleme, die ich habe, also mit meinen Angestellten, ist, dass sie mir nicht sagen, wann es zu viel wird. Hey, würdest du das bitte machen? Gerne, mache ich, Chef. Ja, würdest du auch das machen? Ja, kein Problem. Ich meine, solange der bereit ist, Aufgaben zu übernehmen, ich bin bereit, dem Aufgaben anzuvertrauen, ja. Und dann irgendwann mal nach ein paar Wochen sacken sie zusammen und die können dann gar nicht weiter. Und mein Arbeitgeber ist so ein Tyrann, der hat mich total überfordert, ja. Woher will ich wissen, dass du überfordert bist, wenn du nicht den Schnabel aufmachst, ja? Muss halt sagen, hey, meine zeitlichen Ressourcen sind langsam zu Ende.
0: Also ganz wichtig, und das können wir ja, glaube ich, heute mitnehmen, wie wichtig es ist, sich über die eigenen Erwartungen klar zu werden, die Erwartungen zu kommunizieren, sie auszudrücken, weil es sonst ganz viele Enttäuschungen geben kann oder vielleicht auch eine tiefe Frustration und Resignation. Und das kann ja Beziehungen kaputt machen, zum Beziehungsabbruch führen, auf allen möglichen Ebenen. Und da schließt sich auch der Kreis, was Sie am Anfang ja auch gesagt haben. Warum ist das so wichtig? Ja, weil wir eigentlich auf allen Ebenen erfahren, dass Beziehungen, ja, ich sage es jetzt nochmal so, der Stoff ist, aus dem unser Leben gemacht ist, dass Beziehungen, die nicht funktioniert, einfach zu Streit, zu Krieg, zu permanenten Auseinandersetzungen, zu Enttäuschungen führen. Aber eine Frage hätte ich natürlich doch noch, wie ist das denn? Und die Paarbeziehung ist ja vielleicht immer so das intimste, das intensivste Beziehungsmoment. Und ja, wir haben ja auch oft eben so Klischees in uns. Wie hat denn mein Mann zu sein? Wie hat denn überhaupt ein Mann zu sein? Und vielleicht haben wir da oft mal so märchenhafte Vorstellungen, mein Märchenprinz. Und ich glaube auch nicht, dass nur weil wir erwachsen sind, diese Klischees plötzlich alle hinten runterfallen und wir total ernüchtert werden oder nüchterner werden. Das kommt natürlich sicherlich auch Mitte dazu, aber trotzdem bleiben wahrscheinlich auch viele so Klischees, wie eine Frau zu sein hat. Und wie harmonisch die Beziehung zu sein hat und oft, ob jeder Streit schon gleich sozusagen das Scheitern der Beziehung andeutet oder jede Auseinandersetzung. Also lange Rede, kurzer Sinn. Gibt es nicht auch aber Erwartungen, die ich vielleicht, weil sie völlig überzogen sind oder unrealistisch sind, könnte ich damit nicht den anderen auch unter Druck setzen? Also ich meine, ich kann nicht erwarten, dass unrealistische oder völlig überzogene Erwartungen, die ich an meinen Ehemann zum Beispiel habe, dass er eben der Galante ist, der immer für mich da ist, der mich aus jeder Situation herauszieht und mich rettet, also mein Märchenprinz sozusagen, dass er das auch alles erfüllt. Also oder ihn vielleicht auch unter Druck setzt, wenn ich manche überzogenen Erwartungen formuliere.
2: Ja, also ich denke, jede Liebesbeziehung, jetzt wenn wir da mal ganz konkret reingehen wollen, auch jede freundschaftliche Beziehung, beginnt mit der Idealisierung des Partners oder des Gegenübers. Ich denke, ich habe diese Erwartung, dass eben mein Partner so ist wie in allen Hollywood-Filmen und mich auf Händen trägt oder was auch immer. Und wenn ich das hab, dann das ist gut, ja, aber die Enttäuschung kommt auf jeden Fall. Also das ist einfach so, weil wir nun mal nicht in Hollywood leben oder in irgendeinem Film, sondern wir leben in der Realität und wir alle sind nicht unfehlbar und wir alle sind nicht perfekt. Und das.
1: Nach der Idealisierungsphase kommt in jeder einzelnen Beziehung die Enttäuschungsphase.
2: Genau, und dann ist die Frage eben, bin ich bereit, an dieser Beziehung zu arbeiten? oder lasse ich sie scheitern. Ja? Und das ist ein konstanter Prozess, der sich so durchs Leben zieht. In jeder Beziehung, die wir aufrechterhalten wollen, sind wir immer irgendwie, gibt es eine Idealisierungsphase und dann gibt es eben die Enttäuschung. Dann kommt die Arbeitsphase, in der man sich wieder umeinander bemühen muss und das reparieren muss, was eben die Enttäuschung verursacht hat. Und dann geht es weiter, dann ist Versöhnung eben ganz wichtig und dass man miteinander in Kommunikation bleibt und nicht die Kommunikation abbricht. Und das fordert eben beide Seiten, dass eine Beziehung weiterlaufen kann, dass man gegenseitig sich respektiert und den anderen lernt, immer mehr so zu akzeptieren, wie er ist.
1: Dass man bereit ist, an sich zu arbeiten. Wie arbeite ich an mich? Ich meine, jetzt erwarte ich von dir, dass du meine Märchenprinzessin bist und du erwartest von mir, dass ich dein Märchenprinz bin. Du kommunizierst deine Erwartungen, Herr Ritchie, will Märchenprinz. Ich kommuniziere meine Erwartungen, Herr Janine, will Märchenprinzessin. Und wir stellen fest, hey, ich kann nicht Märchenprinz, ich kann nur Ritchie. Und du kannst nicht Märchenprinzessin, du kannst nur Janine. Dann müssen wir lernen, an uns selbst zu arbeiten. Ich muss meine Erwartungen runterschrauben. Wenn du das nicht bringen kannst, was ich erwarte, dann muss ich meine Erwartungen mäßigen aus Liebe zu dir.
2: Oder andersrum, vielleicht sind die Erwartungen nicht zu hoch geschraubt, sondern es ist einfach, ich bin in letzter Zeit vielleicht ein bisschen kühl gewesen, lieblos, hab nicht so viel Liebe ins Detail gesteckt. Und dann sind es Dinge, die ich korrigieren kann. Vielleicht sind es wirklich Dinge, die ich korrigieren kann. Und da muss auch jeder wirklich so ehrlich sein, sein Bestes zu geben, weil es ist sehr leicht zu sagen, ja, nö, sorry, kann ich nicht. Ja, also ich... Das ist ja ganz schön hohe Bestellung, die du da hast, ja. Obwohl es gar nicht so, so extrem ist, ja. Also da muss man schon sehr ehrlich sein. Und manchmal hilft es, wenn man eine dritte neutrale Person mit reinholt ins Boot, der einen da begleitet in einem Prozess durch so eine Phase, eine Arbeitsphase.
0: Wunderbar. Das ist das beste Handwerkszeug, das wir jetzt hier zum Abschluss mitbekommen haben. Bis zur nächsten Sendung, die im Oktober sein wird. Da geht es dann um die nächste Stufe der Intimität, nämlich um Fakten und Meinungen. Da können wir schon mal gespannt sein. Aber ich glaube, jetzt haben wir erstmal so ein bisschen Stoff, nämlich gutes Handwerkszeug. Und ich glaube, das sind viele, viele gute Fragen bis dahin, die wir uns stellen können in unseren Beziehungen, die wir an unser Gegenüber, Freunde, Bekannte, Arbeitsbeziehung, natürlich das Intimste, auch die Paarbeziehung, wo wir ins Gespräch kommen können, uns darüber austauschen können oder erstmal uns selber bewusst zu werden, welche Klischees habe ich eigentlich, welche Erwartungen habe ich auch an den anderen, welche an mich selber. Und letztendlich geht es ja darum, erfülltere Beziehungen zu haben. Das haben Sie am Anfang gesagt, um Beziehungen glücklicher, erfolgreicher zu navigieren, zu meistern. Ja, und biblisch gesprochen ist ja auch von dieser Fülle des Lebens eben nicht erst im Himmel, auch hier schon die Rede. Und um das immer mehr auszuschöpfen, zu schöpfen mit Gottes Hilfe und die beste Version meiner selbst zu werden und da auch so manche Enttäuschungen mit in Kauf zu nehmen, ja, da können wir uns einfach auf diesen Weg begeben mit diesen guten Ansatzpunkten. Und ich danke Ihnen beiden, Janine und Ritchie Febres-Landauro, dafür, dass Sie heute hier zu Gast waren und mit uns gemeinsam sich auf den Weg gemacht haben in einen intensiven Beziehungskurs, heute mit dem ersten Teil. Und ich freue mich darauf, dass es weitergeht. Vielleicht noch ein Satz. Was erwartet uns nächstes Mal?
1: Also wir werden beim nächsten Mal, so Gott will, über die nächsten Ebenen der Intimität sprechen. Wir sprechen über Fakten, warum wir Dinge ganz anders sehen und warum wir immer wieder mehr auf der Faktenebene in Konflikt geraten. Dann sprechen wir auch über Meinungen, wie bildet sich die menschliche Meinung und wie kommt es denn, dass wir immer wieder bei Meinungsunterschiede auf keinen grünen Zweig kommen und wie können wir das gewährleisten, dass wir auf einen grünen Zweig kommen bei Meinungsunterschieden und eventuell berühren wir da die erste intimere Stufe Hoffnungen und Träume.
0: Wunderbar, vielen Dank Ihnen beiden und gerne bis zum nächsten Mal. 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Einen gesegneten Tag wünscht Ihnen Ihre Anjuta Engert.

Nachrichten aus Kirche und Welt, direkt aus der aktuellen Redaktion von Radio Horeb, im Studio Johannes Wieczorek. Weingarten. In der Basilika St. Martin in Weingarten regt sich Widerstand gegen einen geplanten neuen Altar für die Heiligblutreliquie. Eine Petition gegen das bereits genehmigte Vorhaben hat nach Medienberichten mehr als 1200 Unterschriften gesammelt. Radio Horeb hat darüber berichtet. Kritiker befürchten, dass sich der schlichte neue Altar nicht in das barocke Gesamtbild der Basilika einfügt. Befürworter verweisen hingegen auf eine bessere Sicherung der bedeutenden Reliquie. Diese wird derzeit in einem neobarocken Altar aus dem Jahr 1931-32 aufbewahrt. Die Heiligblutreliquie steht im Mittelpunkt des Weingartener Blutritts, der als größte Reiterprozession Europas gilt und jährlich tausende Pilger anzieht. Die Debatte um die Neugestaltung hat inzwischen überregionale Aufmerksamkeit erlangt und grundsätzliche Fragen nach Tradition, Denkmalschutz und der künftigen Gestaltung von Kirchenräumen aufgeworfen. Helsinki, Straßburg. Die finnische Parlamentarierin und ehemalige Innenministerin Päivi Räsänen hat gegen ihre Verurteilung wegen einer kirchlichen Broschüre zur Ehe- und Sexualethik Beschwerde beim Europäischen Gerichtshof für Menschenrechte eingelegt. Der finnische Oberste Gerichtshof hatte Räsänen im März wegen der mehr als 20 Jahre alten Veröffentlichung verurteilt und deren Entfernung aus dem öffentlichen Zugang angeordnet. Die Beschwerde in Straßburg gilt als letzte Möglichkeit, das rechtskräftige Urteil aufheben zu lassen. Die Verurteilung wurde vielfach mit Blick auf Religions- und Meinungsfreiheit stark kritisiert. Seoul. Ein Jahr vor dem Weltjugendtag in Seoul geht Südkorea in die Vorbereitungsphase. Wie das Organisationskomitee mitteilte, beginnt heute der einjährige Countdown für das katholische Großereignis. Vom 3. bis 8. August 2027 werden Papst Leo XIV. Und hunderttausende junge Menschen aus aller Welt in der südkoreanischen Hauptstadt erwartet. Seouls Erzbischof erklärte, nun gehe es darum, die Vorbereitungen abzuschließen und junge Menschen aus aller Welt willkommen zu heißen. Begleitet wird der Countdown von der Vorstellung des offiziellen Weltjugendtagsliedes. In eigener Sache. Was prägt den Zeitgeist unserer Generation und wie können junge Christen ihm begegnen? Über diese Frage spricht Propst Thomas Wieners aus Wassenberg im Kreis Heinsberg heute beim Abend der Jugend. Im Mittelpunkt stehen die Herausforderungen einer sich wandelnden Gesellschaft und die Suche nach Orientierung aus dem Glauben heraus. Propst Wieners ist heute live zu Gast in Balderschwang am Hauptstandort von Radio Horeb. Schaltet ein um 19.45 Uhr, auch im Video-Livestream auf YouTube. Eure Fragen sind gefragt per WhatsApp an 0171 5753 200. Das waren Meldungen aus Kirche und Welt. 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

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Willkommen, sagt Claudia Kiesel. Der Ortsname Auschwitz steht wie kein anderer für die Verbrechen des Nationalsozialismus, für Völkermord und die industriell betriebene Vernichtung der Juden. Pater Maximilian Kolbe gehört zu den Märtyrern des 20. Jahrhunderts, die im Konzentrationslager Auschwitz zu Tode kamen. Er ging diesen Weg bewusst, hatte sich freiwillig im Austausch mit einem Mitgefangenen für den Hungerbunker gemeldet. Als katholischer Priester wurde er als Todeskandidat ohne zu zögern akzeptiert. Nach dem Wort und Beispiel Christi lebte und litt Pater Maximilian, ein großer Verehrer der Gottesmutter Maria. In der letzten Folge unserer Erzählung Quelle der Hoffnung hörten wir von diesem Martyrium. Pater Maximilian Kolbe begleitet eine junge Frau namens Sarah durch Lebensstationen der Gottesmutter Maria. Er lässt sie Ereignisse wie in Visionen miterleben. Zuletzt zeigte er ihr Ereignisse aus dem Grauen von Auschwitz. Und in all dem Grauen dürfte Sarah miterleben, wie Pater Maximilian den Gefangenen bis zuletzt Trost und Hoffnung gab. Sie starben betend und singend. Was Pater Maximilian Sarah als nächstes vermitteln möchte, hören wir in der heutigen, der 26. Folge unserer Erzählung Quelle der Hoffnung. Eine junge Frau begegnet Maria. Es liest Patricia Fehrenbach.

Zurück in Jerusalem. In diesem Moment verschwand das Bild vor Sarahs Augen und sie befand sich wieder einmal beim Grab Christi, das mittlerweile vom Licht der Abendsonne beschienen wurde. Neben ihr saß Pater Maximilian. Er sah aus wie immer und nichts an ihm deutete darauf hin, dass er ihr gerade Szenen gezeigt hatte, die kurz vor seinem Tod stattgefunden hatten. Sarah war dankbar, dass er ihr ersparte, sein Sterben zu sehen. Trotzdem wollte sie wissen, wie es weiterging. Was passierte dann? Ich war 2 Wochen im Hungerbunker und durfte in dieser Zeit viel für Gott bewirken. Die anderen Gefangenen kamen zu mir, um ein letztes Mal zu beichten. Und wenn sie den Geist aushauchten, saß ich an ihrer Seite und begleitete sie im Gebet. Hier hatte nicht länger die Verzweiflung das Sagen, sondern ein tiefer Friede Gottes. Im Laufe der Wochen wurde einer nach dem anderen aus dem Leben gerufen. Schließlich war ich der Einzige, der noch das Bewusstsein hatte. Jetzt konnten die Wärter meinen Anblick nicht länger ertragen. Einer kam und gab mir eine Spritze. Da ging auch ich ins Jenseits ein. Was für eine Freude war es, dass mein Tod ausgerechnet am 14. August eintrat, am Tag vor Maria Himmelfahrt, so dass ich dieses Fest mit meiner geliebten Königin im Himmel feiern konnte. Und seitdem hast du im Himmel dein Glück gefunden? Ja, seitdem habe ich dort mein Glück gefunden, bestätigte Pater Maximilian strahlend. Ein Glück, welches so groß ist, dass Worte nicht ausreichen, um es zu beschreiben. Liebe, die so tief ist, dass man nie wieder auf sie verzichten möchte. Und die Gelegenheit, immer noch viel Gutes auf Erden zu bewirken. Mehr sogar als zu Lebzeiten. Denn wie du weißt, habe ich hier beide Hände frei, da ich mich nicht mehr festhalten muss, um nicht zu fallen. Man muss mich nur um Hilfe bitten, dann werde ich da sein. Bist du dann auch für mich da, wenn ich dich später einmal um Hilfe bitte? Wollte Sarah wissen. Für dich ganz besonders, meinte er mit einem liebevollen Blick. Bist du mir doch während unserer gemeinsamen Reise sehr ans Herz gewachsen. Du bist mir auch sehr ans Herz gewachsen, sagte Sarah gerührt, und ich bin schon jetzt traurig bei der Vorstellung, mich von dir trennen zu müssen. Noch ist es ja nicht so weit, noch haben wir einiges vor. Und wenn es irgendwann soweit ist, dann darfst du nie vergessen, dass ich vom Himmel aus immer noch für dich da sein werde. Was für eine schöne Vorstellung. Er würde vom Himmel aus für sie da sein. Sarah war sich sicher, dass sie das nie vergessen und mehrmals darauf zurückkommen würde. Pater Maximilian wäre nicht Pater Maximilian gewesen, wenn seiner Zusage nicht noch eine andere gefolgt wäre. Daher erstaunte es die junge Frau nicht, als er sagte, »Was noch wichtiger ist, auch Maria wird jederzeit für dich da sein, Sarah. Vergiss nie, durch sie kannst du jede Gnade erlangen. Wenn du in Not bist, wende dich an sie. Sie wird dir immer weiterhelfen, wird dir immer helfen, aufs Neue zu hoffen und zu lieben.« Sarah würde das ganz gewiss nicht vergessen. Nicht nach all dem, was sie bisher schon erlebt hatte. Und sie waren ja immer noch nicht am Ende der Reise angekommen. Nur am Ende dieses Tages, den die Sonne mittlerweile verlassen hatte. Wenn Sarah sich nicht täuschte, dann würde bald die Auferstehung Jesu kommen. Seine Auferstehung, das Zeichen dafür, dass das Leben immer über den Tod siegte. Wie sehr hoffte sie, dass Pater Maximilian ihr diese Szene zeigen würde. Doch der hatte gerade ganz einen anderen Gedanken. »Möchtest du zwischendurch zu deiner Reisegruppe zurückkehren, Sarah?« Entsetzt schaute die junge Frau ihn an. Sie wollte ganz bestimmt nicht zur Gruppe zurückkehren, sondern das Ereignis miterleben, das die Ursache so großer Hoffnung war. Die Auferstehung Jesu. Ihr Begleiter würde doch wohl nicht so grausam sein, sie zurückzuschicken, bevor sie diese Szene gesehen hatte. Pater Maximilian musste lachen, als er ihren schockierten Blick sah. Dann meinte er, »Keine Sorge, ich werde dich nicht zur Rückkehr zwingen.
Wenn du sofort weiterreisen willst, können wir das gerne machen. So reisten sie wieder einmal mehrere Stunden in der Zeit. Es war früh am Morgen. Der Himmel war in ein leichtes Türkis getaucht und die ersten Strahlen der Sonne fanden den Weg in den Garten. Sie weckten die Natur und brachten die zahlreichen Tautropfen zum Funkeln. Vor dem Grab Jesu standen noch immer römische Wachen. Übermüdet und leicht verfroren lehnten sie am Felsen und fragten sich, wozu sie überhaupt hier waren. Schließlich war die letzten Tage über nichts Außergewöhnliches geschehen. Vor allem aber hatte keiner versucht, den Leichnam Jesu zu stehlen, wie es von manchen seiner Gegner befürchtet worden war. Mit einem Mal war himmlischer Gesang zu hören. Erstaunt blickten die Wachleute sich um, doch sie konnten keinen entdecken. Woher kam dann der Gesang? Kurz darauf begann die Erde zu beben und der schwere Stein vor dem Grab rollte weg. Die Römer versuchten noch, ihn aufzuhalten, aber sie waren machtlos gegen die Kraft, mit der er weggerollt wurde. Stattdessen fielen sie wie betäubt zu Boden, während aus dem Grab heraus grelles Licht kam. »Was passiert hier gerade?« Sarah und Pater Maximilian traten näher heran. Da sahen sie, wie der Körper Jesu sich unter dem Leinentuch bewegte. Der Geist war in den Körper zurückgekehrt und alle Organe neu zum Leben erwacht. Das Herz, das vor 3 Tagen erst mit der Lanze durchbohrt worden war, begann zu schlagen. Der Brustkorb hob und senkte sich. Dann stand Jesus auf. In einem leuchtend weißen Gewand stand er mitten im Grab und strahlte dabei übernatürliche Würde und Schönheit aus. Die meisten seiner Wunden waren verschwunden. Lediglich an den Händen, Füßen und am Herzen blieben offene Stellen, die an seinen Kreuzestod erinnerten. Jetzt aber floss nicht länger Blut aus ihnen heraus. Stattdessen kamen Strahlen von Licht hervor und trafen jeden, der sich ihm näherte. Nicht nur aus den Wundmalen, aus seinem ganzen Körper kam Licht hervor. Jesus sah aus wie ein Mann aus Licht und staunend beobachtete Sarah, wie er in den Garten hinaustrat. Die Wachen lagen immer noch betäubt vor dem Grab. Sie konnten seine Auferstehung nicht wahrnehmen. Konnten nicht wahrnehmen, dass der allmächtige Gott ganz nah bei ihnen war. So, wie bis in die Gegenwart hinein viele nicht wahrnehmen konnten, dass Gott da war, weil sie nicht offen für ihn waren. Oder aber, weil sie durch ihre Lieblosigkeit den Zugang zu ihm verloren hatten. Ganz anders die Natur, die mit einem Mal zum Leben erwachte. Die Vögel begannen zu singen. Die Bäume und Blumen öffneten ihre Blüten. Die Tautropfen glitzerten wie Diamanten im Licht der Sonne. Der sanfte Wind erfüllte die Luft mit Leben und ließ zartrosa Blütenblätter um den Erlöser tanzen. In diesem Moment war es Sarah, als wären jede Erinnerung an Leiden, jede Traurigkeit und jede Sorge um die Zukunft ausgelöscht. Es herrschte nichts als Freude. So große Freude, dass sie am liebsten zu tanzen begonnen hätte. Der Ruf, der Herr ist auferstanden. Er ist wahrhaft auferstanden, bekam eine ganz neue Bedeutung für sie. Ja, er war auferstanden. Er war wahrhaft auferstanden und hatte den Tod ein für allemal besiegt. Von jetzt an brauchte keiner mehr Angst vor dem Sterben zu haben, denn Jesus hatte bewiesen, dass das Leben auch danach noch weiterging, dass er wirklich die Auferstehung und das Leben war und es daher keinen Tod gab für den, der an ihn glaubte. Mitten im Garten blieb Jesus noch einmal stehen und bedankte sich mit einem liebevollen Lächeln bei der Natur, die ihn so herzlich begrüßt hatte. Dann schritt er auf den Ausgang zu, um zu dem Menschen zu gelangen, der ihm mehr als alles andere bedeutete. Pater Maximilian sagte: »Schnell, wir müssen uns beeilen, wenn wir die erste Begegnung mit dem Auferstandenen sehen wollen.«
Gleich darauf standen sie erneut in dem Haus, in dem das letzte Abendmahl stattgefunden hatte. Vor ihnen kniete Maria. Sie betete und beugte sich dabei so tief herab, dass ihre Stirn den Boden berührte. Im Raum war es dunkel. Lediglich eine Öllampe schenkte der Betenden ein wenig Licht. Da war ein lautes Geräusch zu hören. Wie von selbst öffneten sich die hölzernen Läden an den Fenstern und das Licht der Sonne trat herein. Zugleich mit dem Licht aber hatte noch jemand den Raum betreten. Jesus, der Auferstandene, stand vor seiner Mutter und blickte mit einem strahlenden Lächeln auf sie herab. Und wie er so dastand in seinem weißen Gewand und heller leuchtend als die Sonne, kam es Sarah vor, als sei er in diesem Moment noch schöner als im Garten. So schön, wie sie ihn noch nie zuvor gesehen hatte. Als Maria ihn sah, kreuzte sie die Hände über der Brust und stammelte unter Tränen: »Mein Herr und mein Gott!« Voller Liebe blickte sie in das Gesicht ihres Sohnes, auf dem ein so strahlendes Lächeln lag, dass ihre Tränen getrocknet wurden und auch sie wieder zu lächeln begann. Und dann durfte sie das Wort hören, das sie mehr berührte als jedes andere: »Mama!« Dabei streckte Jesus ihr beide Hände entgegen und half ihr, vom Boden aufzustehen, um sie liebevoll in seine Arme zu nehmen. Zärtlich strich sie mit den Händen über seinen Rücken, während ihr Gesicht an seiner Brust ruhte und den Schlag seines Herzens spürte. Endlich schlug es wieder, dieses Herz, das sie so sehr liebte und dessen Stillstand ihr so großes Leid bereitet hatte. Dann nahm sie seine linke Hand, strich sanft mit den Fingern darüber und drückte einen innigen Kuss auf die Stelle, die vor 3 Tagen grausam durchbohrt worden war, aus der jetzt aber gnadenreiches Licht floss. Das gleiche tat sie mit der rechten Hand. Daraufhin sank sie auf die Knie und küsste beide Füße, so als wolle sie mit ihren Küssen erneut das Leid lindern, das er erlitten hatte. Als sie wieder vor ihm stand, fiel ihr Blick auf die Stelle, an der sein Herz schlug. Sie hatte jedoch Scheu, ihn darum zu bitten, auch diese Stelle küssen zu dürfen. Jesus kam seiner Mutter entgegen und fragte: »Und diese willst du nicht küssen, Mama? Diese, die dir so großen Schmerz bereitet hat und die zu küssen nur du allein würdig bist? Küsse mein Herz, Mama. Dein Kuss wird die letzte Erinnerung an alles, was Schmerz ist, verwischen und mir jene Freude schenken, die mir zu meiner Freude als Auferstandener noch fehlt.« Da beugte Maria sich vor und liebkoste auch diese Stelle mit ihren Lippen. Als erneut eine Träne über ihre Wange floss, sagte Jesus: »Alles ist zu Ende, Mama. Nun brauchst du nicht mehr um deinen Sohn zu weinen. Die Prüfung ist bestanden. Die Erlösung ist vollbracht. Mutter, ich danke dir, dass du mich empfangen, aufgezogen und mir im Leben und im Sterben geholfen hast. Ich habe deine Gebete gefühlt, die zu mir kamen. Sie waren meine Kraft im Schmerz, mein Begleiter auf den Wanderungen des irdischen Lebens und auf meiner Reise in das andere Leben. Der Vater und der Heilige Geist haben sie gesehen und gelächelt wie über die schönste Blume und den süßesten Gesang des Paradieses. Der ganze Himmel singt dir, meine Mutter, heilige Mutter, sein Hosanna. Ein Hosanna, das nie verstummt.« Maria strahlte, als sie hörte, dass ihre Gebete bei Jesus angekommen waren und sie ihm dadurch hatte zur Seite stehen können. Wie sehr hatte sie sich gewünscht, dass er durch ihr Gebet wenigstens ein wenig Linderung bekommen sollte. Und wie glücklich war sie jetzt, da sie hörte, dass dem so gewesen war. Jesus legte erneut den Arm um seine Mutter und sagte: »Nun gehe ich in meinem menschlichen Kleid zum Vater. Das Paradies muss den Sieger in seinem Menschengewand sehen, indem er die Sünde des Menschen besiegt hat. Doch dann werde ich wiederkommen. Ich muss jene im Glauben festigen, die noch nicht glauben und doch glauben müssen, damit sie andere zum Glauben führen können. Ich muss die Kleinmütigen stärken,
die so viel Glauben brauchen werden, um der Welt zu widerstehen. Dann werde ich zum Himmel auffahren, aber ich werde dich nicht alleine lassen. Du wirst mich im Sakrament besitzen, so wirklich wie damals, als du mich getragen hast. Sicher ist es nicht leicht für Maria, ihn noch einmal gehen zu lassen und alleine auf der Welt zurückzubleiben, sagte Pater Maximilian leise zu Sarah. Doch wie trostreich ist es, zu wissen, dass er im Sakrament immer bei ihr sein wird. Sie wird ihn darin viel stärker wahrnehmen als jeder andere Gläubige. Ist sie doch die Mutter des Erlösers und glaubt aus ganzem Herzen an seine Gegenwart. Wohingegen viele andere nicht einmal daran denken, dass Jesus bei ihnen ist, wenn sie ihn in der Kommunion empfangen, geschweige denn es glauben. Das Sakrament der Eucharistie gab es also wirklich von Anfang an? Natürlich, Jesus hat es eingesetzt und die ersten Apostel haben es fortgeführt, bestätigte Pater Maximilian. Dann richtete er die Aufmerksamkeit wieder auf Jesus, der seine Mutter immer noch im Arm hielt und fest an sein Herz drückte. So innig, als wolle er den Schmerz heilen, den sie in den letzten Tagen hatte erfahren müssen. Dann sprach er: Du wirst nie alleine sein, Mutter. In diesen Tagen bist du es gewesen. Aber zu der von mir gewirkten Erlösung war auch dein Schmerz notwendig. Vieles muss immer während der Erlösung hinzugefügt werden, denn es wird zu allen Zeiten viele neue Sünden geben. Ich werde alle meine Diener zur Teilhabe am Erlösungswerk aufrufen. Du allein wirst mehr dazu beitragen als alle Heiligen zusammen. Daher war auch diese lange Verlassenheit notwendig. Nun ist sie das nicht mehr, denn ich bin nicht mehr vom Vater getrennt und du wirst nicht mehr vom Sohn getrennt sein. Und da du den Sohn hast, hast du auch unsere Dreifaltigkeit. Als lebendiger Himmel wirst du auf Erden die Dreifaltigkeit unter die Menschen bringen und die Kirche heiligen. Du, die Königin des Priestertums und die Mutter der Christenheit. Dann werde ich kommen und dich holen, und du wirst in meinem Reich sein, um das Paradies zu verschönern. Nun gehe ich, Mama. Ich gehe, um die andere Maria glücklich zu machen. Dann gehe ich zum Vater und danach komme ich zu denen, die nicht glauben. Nach diesen Worten drückte Maria einen letzten Kuss auf seine Wange. Dann löste sie sich aus der Umarmung und er gab ihr mit der durchbohrten Hand den Segen. Und während Maria demütig das Haupt neigte, sah Sarah, wie Strahlen aus Jesu Hand sie mit Licht durchdrangen. So blieb sie stehen, mit demütig geneigtem Haupt, von Licht erfüllt, während ihr Sohn den Raum verließ, um sich Maria Magdalena zu zeigen. Auch Sarah und Pater Maximilian verließen den Raum, durchschritten den Abendmahlsaal und stellten sich wieder an ihren Platz vor dem Haus. Inzwischen hatten sich zahlreiche Vögel um das Gebäude herum niedergelassen und sangen in den schönsten Tönen. Es war, als wüssten sie von der Auferstehung Jesu, die sich vor kurzem ereignet hatte, und als wollten auch sie ihre Freude darüber zum Ausdruck bringen. Nur das Wasser des Brunnens plätscherte unverändert vor sich hin, als sei alles genau wie immer. Aber so war es nun einmal mit dem Wasser. Es kümmerte sich nicht um die Geschehnisse der Welt, sondern ging einfach seinen Weg, so wie auch schon im englischen Garten. Während der Gesang der Vögel unverändert erklang, meinte Sarah: Ich wusste gar nicht, dass Jesus seiner Mutter zuerst erschienen ist. Ich dachte immer, zuerst sei er bei Maria Magdalena oder den Aposteln gewesen. Natürlich ist er zuerst seiner Mutter erschienen, erwiderte Pater Maximilian. Wer sonst hätte es so sehr verdient gehabt, ihn als Ersten zu sehen? Aber Maria war so demütig, dass sie kaum darüber gesprochen hat. Außerdem sollte die Aufgabe, anderen von der Auferstehung zu berichten, nicht ihr zukommen, sondern Maria Magdalena, der Frau, deren Leben durch die Liebe Jesu vollständig verändert worden war.
die vor der Begegnung mit ihm ein ausschweifendes Leben geführt hatte und in ihrer Sehnsucht nach Liebe von einem Mann zum nächsten gegangen war, die dann aber in der reinen Liebe Jesu ihre ganze Erfüllung fand und alles befolgte, was er sie lehrte. Ihre Begeisterung und Liebe für ihn waren so groß, dass sie genau die richtige war, um zu den Jüngern zu eilen und ihnen zu sagen, dass sie dem Auferstandenen begegnet war. Sie war so glücklich über diese Begegnung, dass sie sich nicht einmal durch den Spott, der ihr entgegengebracht wurde, entmutigen ließ. Wusste sie doch, was sie gesehen hatte. Da konnten die anderen sagen, was sie wollten. Und wieder einmal wurde jemandem nicht geglaubt, der etwas Außergewöhnliches erlebt hatte. Überlegte Sarah laut. Warum ist das eigentlich so? Warum tun sich Menschen so schwer damit, etwas zu glauben, das außergewöhnlich ist?

Wir sollen nicht zu schnell davon eilen beim Anblick von Kreuz und Leid. Und doch ist das Kreuz nicht das Ziel, sondern eine notwendige Station auf dem Weg. Deshalb gab es auch auf der wunderbaren Reise durch Zeiten und Räume für Sarah kein allzu langes Verweilen beim Martyrium von Pater Maximilian Kolbe. Die Auferstehung Jesu und seine Begegnung mit der Mutter haben Sarah zutiefst bewegt. Sie hörten die 26. Folge unserer Erzählung Quelle der Hoffnung, eine junge Frau begegnet Maria, geschrieben von Regina Maria Stellner. Das Buch beruht auf wahren Begebenheiten und ist zu erwerben im FE Medienverlag. 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

0: 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Es ist 11 Uhr und 42 Minuten. Jetzt gleich um 11.45 Uhr sind Sie eingeladen, mit uns die Sext, das Mittagslob der Kirche, zu beten. Dazu sind wir um 11:45 mit Frau Astrid Wolf aus Bad Homburg vor der Höhe verbunden.
1: Ich bin Luna Moschkau, ich bin 19 Jahre, ich komme aus der Nähe von Eisenach, wo auch die heilige Elisabeth, die auch meine Namenspatronin geworden ist, gelebt hat. 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Das Auto

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Es ist 11.45 Uhr. Ich darf Sie nun einladen, gemeinsam mit Frau Astrid Wolf aus Bad Homburg, die Sext, das Mittagslob der Kirche zu beten. Die Texte finden Sie im grünen Stundenbuch. Wir beten sie vom Montag der zweiten Woche ab Seite 345 unten und den Hymnus finden Sie auf Seite 145 oben. Oder Sie gehen im Internet auf stundenbuch.de. Richten wir jetzt im Gebet unseren Blick auf den Herrn Jesus.

0: O Gott, komm mir zu Hilfe.
1: Herr, eile mir zu helfen.
0: Ehre sei dem Vater und dem Sohn und dem Heiligen Geist.
1: Wie im Anfang, so auch jetzt und alle Zeit und in Ewigkeit. Amen. Halleluja.
0: O Gott, du lenkst mit starker Hand den wechselvollen Lauf der Welt, machst, dass den Morgen mildes Licht den Mittag voller Glanz erhält.
1: Lösch aus die Glut der Leidenschaft und tilge allen Hass und Streit. Erhalte Geist und Leib gesund, schenk Frieden uns und Einigkeit.
0: Du Gott des Lichts, auf dessen Reich der helle Schein der Sonne weist, dich loben wir aus Herzensgrund, Gott Vater, Sohn und Heiliger Geist. Amen. Selig das Wort Gottes hören und es im Herzen bewahren.
1: Selig, die das Wort Gottes hören und es im Herzen bewahren.
0: Herr, deine Huld komme auf mich herab und deine Hilfe, wie du es verheißen hast.
1: Dann kann ich dem, der mich schmäht, erwidern, denn ich vertraue auf dein Wort.
0: Entziehe meinem Mund nicht das Wort der Wahrheit. Ich hoffe so sehr auf deine Entscheide.
1: Ich will deiner Weisung beständig folgen, auf immer und ewig.
0: Dann schreite ich aus auf freier Bahn, denn ich frage nach deinen Befehlen.
1: Deine Gebote will ich vor Königen bezeugen und mich nicht vor ihnen schämen.
0: An deinen Geboten habe ich meine Freude. Ich liebe sie von Herzen.
1: Ich erhebe meine Hände zu deinen Geboten. Nachsinnen will ich über deine Gesetze.
0: Ehre sei dem Vater.

0: und dem Sohn und dem Heiligen Geist.
1: Wie im Anfang, so auch jetzt und alle Zeit und in Ewigkeit. Amen.
0: Selig, die das Wort Gottes hören und es im Herzen bewahren. Das ist meine Speise, den Willen meines Vaters zu tun.
1: Das ist meine Speise, den Willen meines Vaters zu tun.
0: Ich hoffte auf den Herrn. Da neigte er sich mir zu und hörte mein Schreien.
1: Er zog mich herauf aus der Grube des Grauens, aus Schlamm und Morast.
0: Er stellte meine Füße auf den Fels, machte fest meine Schritte.
1: Er legte mir ein neues Lied in den Mund, einen Lobgesang auf ihn, unseren Gott.
0: Viele werden es sehen, sich in Ehrfurcht neigen und auf den Herrn vertrauen.
1: Wohl dem Mann, der auf den Herrn sein Vertrauen setzt, sich nicht zu den Stolzen hält, noch zu treulosen Lügnern.
0: Zahlreich sind die Wunder, die du getan hast, und deine Pläne mit uns. Herr, mein Gott, nichts kommt dir gleich.
1: Wollte ich von ihnen künden und reden, es wären mehr, als man zählen kann.
0: An Schlacht- und Speiseopfern hast du kein Gefallen. Brand- und Sündopfer forderst du nicht.
1: Doch das Gehör hast du mir eingepflanzt. Darum sage ich, ja, ich komme. In dieser Schriftrolle steht, was an mir geschehen ist.
0: Deinen Willen zu tun, mein Gott, macht mir Freude. Deine Weisung trage ich im Herzen.
1: Ehre sei dem Vater und dem Sohn und dem Heiligen Geist.
0: Wie im Anfang, so auch jetzt und alle Zeit und in Ewigkeit. Amen. Das ist meine Speise, den Willen meines Vaters zu tun. Ich bin arm und gebeugt, der Herr aber sorgt für mich.
1: Ich bin arm und gebeugt, der Herr aber sorgt für mich.
0: Gerechtigkeit verkünde ich in großer Gemeinde. Meine Lippen verschließe ich nicht, Herr, du weißt es.
1: Deine Gerechtigkeit verberge ich nicht im Herzen. Ich spreche von deiner Treue und Hilfe.
0: Ich schweige nicht über deine Huld und Wahrheit vor der großen Gemeinde.
1: Du, Herr, verschließ mir nicht dein Erbarmen. Deine Huld und Wahrheit mögen mich immer behüten.
0: Denn Leiden ohne Zahl umfangen mich, meine Sünden holen mich ein. Ich vermag nicht mehr aufzusehen.
1: Zahlreicher sind sie als die Haare auf meinem Kopf. Der Mut hat mich ganz verlassen.
0: Gewähre mir die Gunst, Herr, und reiß mich heraus. Herr, eile mir zu Hilfe.
1: Alle, die dich suchen, frohlocken. Sie mögen sich freuen in dir.
0: Die dein Heil lieben, sollen immer sagen, groß ist Gott der Herr.
1: Ich bin arm und gebeugt. Der Herr aber sorgt für mich.
0: Meine Hilfe und mein Retter bist du. Mein Gott, säume doch nicht.
1: Ehre sei dem Vater und dem Sohn und dem Heiligen Geist.
0: Wie im Anfang, so auch jetzt und alle Zeit und in Ewigkeit. Amen. Ich bin arm und gebeugt, der Herr aber sorgt für mich.
1: Kurzlesung aus dem Buch Jeremia. Ich schließe mit ihnen einen ewigen Bund, dass ich mich nicht von ihnen abwenden will, sondern ihnen Gutes erweise. Ich lege ihnen die Furcht vor mir ins Herz, damit sie nicht von mir weichen.
0: Bei Gott ist mein Heil und meine Ehre.
1: Er ist meine Zuflucht.
0: Lasset uns beten. Gott, du bist Herr und Hüter von Weinberg und Ernte. Du teilst die Arbeit zu und gibst gerechten Lohn. Verleihe uns die Kraft, deine Fügung anzunehmen und die Last des Tages ohne Murren zu tragen. Darum bitten wir durch Christus, unseren Herrn.
1: Amen.
0: Singet Lob und Preis.
1: Dank sei Gott, dem Herrn. Vielen Dank an Frau Wolf für das gemeinsame Gebet der Sext, dem Mittagslob der Kirche. Hier bei Radio Horeb bleiben wir im Gebet. Jetzt schon herzliche Einladung, um 12 Uhr den Angelus mit uns zu beten. Wir sind dann verbunden mit Weihbischof Dr. Dominikus Schwaderlapp aus dem Erzbistum Köln. Liebe Hörerinnen und Hörer, mein Name ist Bernadette Zeise-Bauer und ich arbeite wie viele andere ehrenamtlich für Radio Horeb. Mein Dienst im Studio München endet für heute. Mein Kollege Pascal Guégan im Studio Balderschwang übernimmt nun die Regie und führt Sie durch das weitere Programm. Ich wünsche Ihnen noch einen gesegneten Tag.

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Wir beten jetzt den Angelus, den Engel des Herrn, und heute zwar mit dem Kölner Weihbischof Dr. Dominikus Schwaderlapp. Von Weihbischof Schwaderlapp hören wir gleich im Anschluss an das Gebet auch die Mittagsansprache.

0: Der Engel des Herrn brachte Maria die Botschaft.
1: Und sie empfing vom Heiligen Geist.
0: Gegrüßet seist du, Maria, voll der Gnade, der Herr ist mit dir. Du bist gebenedeit unter den Frauen, und gebenedeit ist die Frucht deines Leibes, Jesus.
1: Heilige Maria, Mutter Gottes, bitte für uns Sünder, jetzt und in der Stunde unseres Todes. Amen.
0: Maria sprach, siehe, ich bin die Magd des Herrn.
1: Mir geschehe nach deinem Wort.
0: Gegrüßet seist du, Maria, voll der Gnade, der Herr ist mit dir. Du bist gebenedeit unter den Frauen, und gebenedeit ist die Frucht deines Leibes, Jesus.
1: Heilige Maria, Mutter Gottes, bitte für uns Sünder, jetzt und in der Stunde unseres Todes. Amen.
0: Und das Wort ist Fleisch geworden.
1: Und hat unter uns gewohnt.
0: Gegrüßet seist du, Maria, voll der Gnade, der Herr ist mit dir. Du bist gebenedeit unter den Frauen. Gebenedeit ist die Frucht deines Leibes, Jesus.
1: Heilige Maria, Mutter Gottes, bitte für uns Sünder, jetzt und in der Stunde unseres Todes. Amen.
0: Bitte für uns, heilige Gottesmutter,
1: dass wir würdig werden der Verheißungen Christi.
0: Lasset uns beten, allmächtiger Gott, gieße deine Gnade in unsere Herzen ein. Durch die Botschaft des Engels haben wir die Menschwerdung Christi, deines Sohnes, erkannt. Lass uns durch sein Leiden und Kreuz zur Herrlichkeit der Auferstehung gelangen. Darum bitten wir durch Christus, unseren Herrn.
1: Amen.
0: Herr, gib den Verstorbenen die ewige Ruhe.
1: Und das ewige Licht leuchte ihnen.
0: Herr, lass sie ruhen in Frieden.
1: Amen.
0: Wir beten in den Anliegen des Heiligen Vaters, und er bittet uns im August besonders für die Evangelisierung in den Städten zu beten. Wörtlich heißt es, wir beten, dass es uns gelingt, in den großen Städten, die oft durch Anonymität und Einsamkeit gekennzeichnet sind, neue Formen zu finden, das Evangelium zu verkünden und kreative Wege zur Gemeinschaftsbildung zu entdecken. Vater unser im Himmel, geheiligt werde dein Name, dein Reich komm, dein Wille geschehe wie im Himmel, so auf Erden.
1: Unser tägliches Brot gib uns heute und vergib uns unsere Schuld, wie auch wir vergeben unseren Schuldigern. Und führe uns nicht in Versuchung, sondern erlöse uns von dem Bösen. Amen.
0: Gegrüßet seist du, Maria, voll der Gnade, der Herr ist mit dir. Du bist gebenedeit unter den Frauen, und gebenedeit ist die Frucht deines Leibes, Jesus.
1: Heilige Maria, Mutter Gottes, bitte für uns Sünder, jetzt und in der Stunde unseres Todes. Amen.
0: Ehre sei dem Vater und dem Sohn und dem Heiligen Geiste.
1: Wie im Anfang, so auch jetzt und alle Zeit und in Ewigkeit. Amen.

0: Liebe Hörerinnen und Hörer, liebe Schwestern und Brüder, vor 2 Wochen konnte ich mit etwa 50 jungen Leuten aus den Gemeinden anderer Muttersprache in unserem Erzbistum Köln eine Pilgerfahrt unternehmen nach Assisi. Wir sind mit dem Bus gefahren, hin und zurück, und ich möchte gerne mit Ihnen ein paar Erfahrungen teilen, weil es bewegt mich bis jetzt und ich glaube, es sind auch darin Impulse enthalten, die uns allen einen Impuls, eine Hilfe sein können. Wir sind dort 3 großen Heiligen begegnet. Dem heiligen Franziskus natürlich an erster Stelle. Wir sind aber auch begegnet einem großen kleinen Heiligen, dem heiligen Carlo Acutis. Und nicht zu vergessen der heiligen Clara. Der heilige Franziskus, ich gebe zu, manchmal habe ich mich etwas schwer mit ihm getan, weil er vielleicht auch vereinnahmt wurde von allen möglichen interessierten Kreisen. Er war ein ganz Großer. Er war ein ganz Großer, weil er Gott als den ganz Großen entdeckt hat. Mio Dio e mio tutto, mein Gott und mein Alles. Seine Armutsbewegung, alles wirklich loszulassen, war nur begründet und motiviert, weil er ganz und gar alles für Gott sein wollte und sich durch nichts anderes binden lassen wollte. Armut, die zur Freiheit führt, das war sein Ziel. Ich glaube, das ist auch ein Impuls für uns. Natürlich können wir nicht alle leben wie der heilige Franziskus. Und doch, es geht darum, dass wir uns nicht so sehr von den Dingen dieser Welt vereinnahmen lassen. Dass wir sie nutzen, ja. Und dass wir uns auch an ihnen erfreuen dürfen, ja, natürlich. Aber dass sie nicht zum Lebensinhalt und Lebensziel werden, für das wir leben. Wofür lebe ich? Lebe ich für Gott? Mio Dio e mio tutto. Der heilige Carlo Acutis, er wollte in Assisi beerdigt werden, weil der heilige Franziskus sein großes Vorbild war. Und es gibt wirklich eine Reihe von Berührungspunkten. Er sagte auch, Geld ist Altpapier, es geht um die Liebe. Ja, er kam aus einem wohlhabenden Haus und hatte Christus entdeckt und die Liebe entdeckt. Interessanterweise nicht durch seine Eltern, die katholisch waren, aber nicht praktizierend, sondern durch ein polnisches Hausmädchen, das ihn mit Christus in Verbindung gebracht hat. Gott Lob für solche polnischen und andere Hausmädchen, die andere mit Christus in Berührung bringen. Und hat Christus entdeckt. Er hat Christus entdeckt als den großen Freund seines Lebens. Im Alter von 7 Jahren hat er die heilige Kommunion empfangen. Und von da an ist er täglich in die heilige Messe gegangen und wöchentlich zur Beichte. Über die Eucharistie sagte er, sie ist meine Autobahn zum Himmel, zu Gott, zu Christus. Und zum Rosenkranz sagte er, ist meine kürzeste Leiter in den Himmel. Die Liebe zu Christus, die Liebe zur Gottesmutter hat seinen Alltag geprägt. Und jetzt sind wir wieder bei der Liebe, die er gelebt hat. Er hat sein Taschengeld gespart, um Obdachlosen, die er auf dem Weg zur Schule gesehen hatte, Schlafsäcke und Ähnliches zu spendieren. Er wollte möglichst wenig von diesen Dingen haben, dass es sich zu sehr an sie bindet. Er war ein normaler Junge, hatte Freude an Sport. Ja, seine Leidenschaft auch für Computerspiele und für das Internet waren bekannt. Er hat ja auch eine eigene Website mit den eucharistischen Wundern entwickelt. Aber er wollte sich nicht durch diese Dinge fesseln lassen, sondern war jemand, der die Liebe gelebt hat. Es fing damit an, dass er sein Zimmer aufräumte, damit die Haushaltshilfe nicht zu viel Arbeit hat. Ich habe mir mal überlegt, wie mein Zimmer in seinem Alter aussah. Nicht so. Eine einfache Art, die Liebe zu leben. Als er starb, im Alter von 15 Jahren, waren Tausende bei der Beerdigung. Alles Menschen, die seine Freude, seine Liebe, ein gutes Wort, einen guten Blick, eine gute Tat, ein offenes Ohr empfangen haben. Der kleine, große Heilige, er kann uns helfen, dass wir in den manchmal doch Wirrwarr dieser Zeit und in dem, was alles auf uns einprasselt, auch in den modernen Medien und Techniken, dass wir dabei immer noch die Nase oben behalten und Christus im Blick behalten und uns von ihm Orientierung schenken lassen. Sein Motto, non io, ma Dio. Nicht ich, sondern Gott. Er wusste, dass all seine Bemühungen nichts sind, aber Gott eben alles ist. Und dass Gott so groß ist, dass er sogar seine kleinen Bemühungen nutzt und einsetzen kann. Wir haben gestern das Evangelium gehört von der Brotvermehrung. Ja, die 5 Brote, die 2 Fische, sie kamen von einem Jungen. Er hat sie geliefert. Und damit hat Christus die 5000 satt gemacht. Mit 600 Liter Wasser hat er die Hochzeitsgesellschaft von Kana erfreut, denen er das Wasser zu Wein gemacht hat. Ja, wir haben Wasser zu liefern. Wir haben nicht mehr als 5 Brote und 2 Fische zu liefern. Was ist das für so viele? Aber wenn wir das in Gottes Hände geben, dann kann er daraus Großes machen. Das zeigt uns der heilige Carlo Acutis. Ja, und noch ein Wort zur heiligen Clara, die irgendwie mit Franziskus kongenial war. Etwas jünger als er. Sie kannten sich. Und er hat auch die Botschaft von Franziskus sehr verstanden. Franziskus war ein Mensch, der Christus liebte und das war die Mitte seines Lebens. Und das war auch für Clara der Mittelpunkt ihres Lebens und ihres Apostolates und ihrer Berufung. Und sie sagte, es geht darum, ganz und gar den zu lieben, der sich für deine Liebe ganz und gar verschenkt hat. Ganz und gar den lieben, der sich für deine Liebe ganz und gar verschenkt hat. Christus hat sich verschenkt, damit wir lieben können. Damit wir in die Lage versetzt werden, wirklich unser Herz ihm und auch den Mitmenschen zu öffnen. Und je mehr wir ganz und gar dieser Liebe antworten mit unserer Liebe, desto mehr kann uns diese Liebe verwandeln. Ja, liebe Hörerinnen und Hörer, der heilige Franziskus, die heilige Clara, der heilige Carlo Acutis, 3 Heilige, die ihre letzte irdische Ruhestätte in Assisi gefunden haben. Sie haben nicht nur mich, sondern uns bei dieser Pilgerfahrt inspiriert. Sie sind gute Helfer vom Himmel aus. Bitten wir Sie um Ihre Fürsprache. Heiliger Franziskus, bitte für uns. Heiliger Carlo, bitte für uns. Heilige Clara, bitte für uns. Und so bitte ich nun für Sie auf die Fürsprache dieser Heiligen Gottes Schutz und Segen. Der Herr sei mit euch.
1: Und mit deinem Geiste.
0: Der Name des Herrn sei gepriesen.
1: Von nun an bis in Ewigkeit.
0: Unsere Hilfe ist im Namen des Herrn,
1: der Himmel und Erde erschaffen hat.
0: So segne und behüte euch und alle, die mit euch verbunden sind, der allmächtige Gott, der Vater und der Sohn und der Heilige Geist.
1: Amen.
0: Gelobt sei Jesus Christus.
1: In Ewigkeit. Amen. Das war der Kölner Weihbischof Dr. Domenico Schwaderlapp. Von ihm haben wir gerade eben diese Mittagsansprache zu Franziskus Carlo Acutis und der heiligen Clara gehört. Und zuvor haben wir gemeinsam den Angelus gebetet. Die Mittagsansprache, die können Sie bei uns wie gewohnt in unserer Mediathek auf unserer Website horeb.org unter der Rubrik Mittagsansprache dann nachhören. 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Hier im Studio in Balderschwang für Sie an diesem Montag, Pascal Gégan.

0: Sie hören Radio Horeb mit dem Streiflicht-Nachrichtenmagazin an diesem Montagmittag. Aus dem Studio hier in Balderschwang im Oberallgäu begrüße ich ganz herzlich zum Start in diese neue Woche Pascal Gégor. Unsere Themen heute: Mehr als 5000 Tote, tausende Verletzte und Vermisste und unzählige Menschen ohne Zuhause. Das verheerende Erdbeben in Venezuela hat die Menschen dort tief getroffen. Das Leid der Menschen und die Unsicherheit ist groß. José Gregorio Molina, der Redaktionsleiter von Radio Maria Venezuela, berichtet heute im Interview über die aktuelle Lage und wie Radio Maria den Menschen in dieser äußerst schwierigen Zeit beisteht. Außerdem: Radio Horeb wächst weiter, auch gerade dank Ihrer Unterstützung. Und deshalb sucht Radio Horeb neue Mitarbeiter. Unter anderem auch einen neuen Praktikanten, eine neue Praktikantin für unsere Technikabteilung. Und darüber sprechen wir heute dann mit unserem Audiotechniker Jonas Göhl. Und jetzt erstmal die aktuellen Meldungen aus Kirche und Welt, und die hat Johannes Wiczorek für Sie.
1: Weingarten. In der Basilika St. Martin in Weingarten regt sich Widerstand gegen einen geplanten neuen Altar für die Heiligblutreliquie. Eine Petition gegen das bereits genehmigte Vorhaben hat nach Medienberichten mehr als 1200 Unterschriften gesammelt. Radio Horeb hat darüber berichtet. Kritiker befürchten, dass sich der schlichte neue Altar nicht in das barocke Gesamtbild der Basilika einfügt. Befürworter verweisen hingegen auf eine bessere Sicherung der bedeutenden Reliquie. Diese wird derzeit in einem neobarocken Altar aus dem Jahr 1931-32 aufbewahrt. Die Heiligblutreliquie steht im Mittelpunkt des Weingartener Blutritts, der als größte Reiterprozession Europas gilt und jährlich tausende Pilger anzieht. Die Debatte um die Neugestaltung hat inzwischen überregionale Aufmerksamkeit erlangt und grundsätzliche Fragen nach Tradition, Denkmalschutz und der künftigen Gestaltung von Kirchenräumen aufgeworfen. Helsinki, Straßburg. Die finnische Parlamentarierin und ehemalige Innenministerin Päivi Räsänen hat gegen ihre Verurteilung wegen einer kirchlichen Broschüre zur Ehe- und Sexualethik Beschwerde beim Europäischen Gerichtshof für Menschenrechte eingelegt. Der finnische oberste Gerichtshof hatte Räsänen im März wegen der mehr als 20 Jahre alten Veröffentlichung verurteilt und deren Entfernung aus dem öffentlichen Zugang angeordnet. Die Beschwerde in Straßburg gilt als letzte Möglichkeit, das rechtskräftige Urteil aufheben zu lassen. Die Verurteilung wurde vielfach mit Blick auf Religions- und Meinungsfreiheit stark kritisiert. Seoul. Ein Jahr vor dem Weltjugendtag in Seoul geht Südkorea in die Vorbereitungsphase. Wie das Organisationskomitee mitteilte, beginnt heute der einjährige Countdown für das katholische Großereignis. Vom 3. bis 8. August 2027 werden Papst Leo XIV. Und hunderttausende junge Menschen aus aller Welt in der südkoreanischen Hauptstadt erwartet. Seouls Erzbischof erklärte, nun gehe es darum, die Vorbereitungen abzuschließen und junge Menschen aus aller Welt willkommen zu heißen. Begleitet wird der Countdown von der Vorstellung des offiziellen Weltjugendtagsliedes. In eigener Sache: Was prägt den Zeitgeist unserer Generation und wie können junge Christen ihm begegnen? Über diese Frage spricht Propst Thomas Wieners aus Wassenberg im Kreis Heinsberg heute beim Abend der Jugend. Im Mittelpunkt stehen die Herausforderungen einer sich wandelnden Gesellschaft und die Suche nach Orientierung aus dem Glauben heraus. Propst Wieners ist heute live zu Gast in Balderschwang am Hauptstandort von Radio Horeb. Schaltet ein um 19.45 Uhr. Auch im Video-Livestream auf YouTube. Eure Fragen sind gefragt per WhatsApp an 0171 5753 200. Das waren Meldungen aus Kirche und Welt. 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

0: 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Hier im Studio in Balderschwang Pascal Gigon. Erst vor wenigen Wochen, da hat ein schweres Erdbeben große Teile von Venezuela erschüttert. Tausende Menschen starben dabei oder wurden verletzt. Viele Familien haben ihr Heim verloren und stehen nun wortwörtlich vor den Trümmern ihrer Existenz. Auch einige Zeit nach dem Erdbeben ist die Lage immer noch katastrophal und unübersichtlich. Hinzu kommt außerdem, dass Venezuela seit vielen Jahren unter einer schweren Wirtschaftskrise leidet. Und hier im Interview bei Radio Horeb sprechen wir heute mit José Gregorio Molina, dem Redaktionsleiter von Radio Maria Venezuela. Und mit ihm sprechen wir über die aktuelle Lage vor Ort und wie Radio Maria den Menschen in dieser schwierigen Zeit beisteht. Aus dem Spanischen übersetzt Barbara Larumbe. Grüß Gott, Herr Molina.
1: Buenos José. Días, Pascal, y todos ustedes que están escuchando en este momento.
2: Muy buenos ja, días. Einen schönen Tag, Pascal, und an alle Zuhörerinnen und Zuhörer.
0: Herr Molina, wo waren Sie denn, als das Erdbeben die Menschen in Venezuela traf? Haben Sie das direkt miterlebt? Waren Sie betroffen?
1: Yo me encontraba en mi apartamento en Caracas cuando ocurrieron los terremotos.
2: Ja, ich befand mich selbst in meiner Wohnung in Caracas, als das Erdbeben stattfand.
1: Fue como era un día de fiesta nacional, llegué temprano a casa.
2: Ja, und es war ein nationaler Feiertag in Venezuela und ich war früh nach Hause gekommen.
1: Y bueno, fue de verdad algo muy impresionante. Porque el edificio donde vivo se estremecía de gran manera que pensé que se caería.
2: Und es war wirklich ein so mächtiger Eindruck und so gewaltsam, dass ich gedacht habe, dass alles zusammenbricht.
0: Und konnte Radio Maria nach dem Erdbeben auch weitersenden oder gab es da auch Ausfälle oder andere besondere Herausforderungen, um das Senden weiter zu ermöglichen?
1: Lamentablemente Radio María tuvo interrupción de energía eléctrica, donde tenemos el transmisor de la radio.
2: Und leider hatte Radio María tatsächlich also mit Unterbrechungen zu kämpfen. Wir hatten einen Stromausfall einem unserer Sendetürme.
1: Y estuvimos 13 días sin salir al aire a través del dial.
2: Und 13 Tage lang konnten wir nicht live gehen, um unsere Sendungen auszustrahlen.
1: Pero transmitíamos a través de YouTube, de WhatsApp, de Facebook y de la aplicación y la web.
2: Wir konnten allerdings trotzdem über Facebook, also über die App Facebook und auch über das Internet senden.
0: In Venezuela, da haben die Menschen schon vor diesem Erdbeben unter einer Wirtschaftskrise gelitten. Jetzt kommt noch dieses verheerende Erdbeben dazu. Viele Menschen sind gestorben, wurden verletzt, haben ihr Heim verloren. Wie katastrophal oder wie schwierig ist die Lage denn aktuell vor Ort?
1: Bueno, nosotros tenemos ya 29 años en una situación social, política y económica muy difícil.
2: Ja, ich muss dazu sagen, wir befinden uns ja schon 29 Jahre in einer sehr schwierigen sozialen, politischen und wirtschaftlichen Situation.
1: Y este año pensábamos que íbamos a resurgir luego de lo ocurrido el 3 de enero que se llevaron al presidente.
2: Und wir hatten uns schon gedacht, dass wir in diesem Jahr endlich aufatmen könnten, als unser Präsident am 3. Januar entführt wurde.
1: Estamos haciendo algunas cosas correctamente para salir, para surgir económicamente.
2: Und wir hatten noch einige Maßnahmen unternommen, um wirklich wirtschaftlich voranzukommen.
1: Pero ahora sucede este terremoto. Que es de verdad muy difícil para todos.
2: Und jetzt ist natürlich dieses Erdbeben gekommen. Das hat die Situation für alle sehr, sehr schwierig gemacht.
1: Porque hay muchas víctimas, aún hay debajo de los escombros, consideramos que miles de personas fallecidas que aún no los han rescatado.
2: Und es gibt so viele Opfer und unter diesen ganzen Trümmern befinden sich noch tausend von Personen, die noch nicht geborgen worden sind und die verstorben sind.
1: En Caracas hubo varios edificios que cayeron totalmente y en La Guaira aproximadamente 450 edificios cayeron.
2: In Caracas hatten wir also Gebäude, große Gebäude, die selbst in sich zusammengefallen sind. Und in La Guaira, das ist direkt an der Küste, waren 450 große Gebäude, die eingestürzt sind.
1: Y hay aproximadamente 37 templos católicos que han sufrido diferentes niveles de daño, algunos muy graves en Caracas y en La Guaira.
2: Und es sind circa 37 katholische Kirchen, die sehr gelitten haben, also die verschieden stark beschädigt worden sind und manche sogar irreparabel geschädigt worden sind.
1: Sin embargo, todos los templos, aunque estén medio caídos, han servido de centros de acopio.
2: Und trotz alledem haben die Kirchen doch immer als Zufluchtsort gedient und wir dienen den Menschen, die zu uns kommen.
1: Para ayudar a las personas, porque en Caracas mucha gente, por miedo, aunque los edificios no sufrieron, salieron de ellos y no regresaron en muchos días.
2: Und in Caracas selbst haben viele Menschen ihre Gebäude, ihre Häuser verlassen, weil sie Angst haben, dass diese auch noch zusammenbrechen würden und sind an andere Orte hingegangen, wo wir ihnen versuchen zu helfen.
0: Und welche Rolle spielt denn der Glaube, die Kirche in solchen Momenten der Krise? Sie haben ja gerade eben schon angesprochen, die katholische Kirche als ein Ort der Hoffnung, der Zuflucht.
1: Sí, la Iglesia en Venezuela ha dado el frente, ha servido no solamente a través de los centros de acopio, de dar ayuda.
2: Ja, die katholische Kirche in Venezuela hat sich tatsächlich dieser Situation sehr schnell gestellt. Wir helfen den Menschen nicht nur in den Auffangstätten, sondern erweisen ihnen alle möglichen Hilfen, wie wir können.
1: Sino que también y muy importante la parte espiritual. Hemos estado no solamente como Iglesia, sino también en Radio María, dando ese apoyo espiritual a quien más lo necesita.
2: Und was ganz wichtig ist, ist nicht nur, dass wir als Kirche helfen, sondern dass wir auch spirituell für die Menschen da sind. Also wir sind nicht nur Kirche, wir sind Radio Maria, wir strahlen aus, wir bieten geistlichen Beistand und spirituelle Inspiration für die Menschen, die es jetzt ganz besonders brauchen.
1: Tratando de dar esperanza a quien nos escucha también.
2: Und wir versuchen auch Hoffnung zu geben für all diejenigen, die uns zuhören.
0: Sie haben ja gerade eben schon erwähnt, Radio Maria steht den Menschen bei. Wie sieht es denn genau aus? Wie stehen Sie den Menschen mit Ihrem Programm in diesen schwierigen Zeiten bei?
1: Sí, nosotros desde el inicio hablamos con todos los conductores que llevan los programas de la radio. Para dar ese apoyo espiritual.
2: Seit Beginn der Gründung von Radio Maria Venezuela waren wir immer da für die Menschen, haben ihnen spirituelle, geistliche Unterstützung geboten in unseren Programmen und das machen wir jetzt natürlich ganz besonders.
1: Tenemos una gran cantidad de radioescuchas que son del área de La Guaira.
2: Wir haben viele Zuhörerinnen und Zuhörer, ganz besonders aus der Küstenregion von La Guaira.
1: Y le pedimos a los radio, a los conductores que a pesar de que cada uno de nosotros vivimos el terremoto.
2: Und wir bieten ihnen Trost und wir bitten auch jeden, der diese Programme durchführt, dass er diesen Trost auch weitergibt.
1: Y que todos de alguna forma estamos afectados psicológicamente o porque perdimos seres queridos en el terremoto.
2: Und wir sind alle psychisch sehr angeschlagen, weil alle haben wir Freunde, Bekannte, Liebe, Mitmenschen verloren.
1: Solicitamos a los conductores que no reflejaran dolor, tristeza o llanto en los programas, sino que dieran con la fuerza de Dios esa fe y esa esperanza a los radioescuchas.
2: Und für uns ist es wichtig, dass diejenigen, die Programme moderieren, dass sie wirklich nicht nur von dieser Traurigkeit sprechen, von den Tränen sprechen, sondern dass sie ihre Kraft schöpfen aus Gott, aus dem Glauben, und dass sie diesen Glauben und diese Zuversicht und weitergeben.
0: Dann Ihnen vielen herzlichen Dank für diesen Überblick zur aktuellen Situation in Venezuela. Wir wünschen Ihnen natürlich alles Gute und wir beten auch für Sie und für die Menschen in Venezuela. Vielen herzlichen Dank.
1: Muchísimas gracias a ustedes y a toda la gente del mundo.
2: Ja, vielen Dank an Sie alle und auch an die Weltgemeinschaft.
1: Porque por la diáspora que hemos tenido, nuestros venezolanos han sido en su mayoría bien recibidos en el mundo.
2: Weil auch die Venezolaner, die sich in der Diaspora außen befinden, doch in der ganzen Welt sehr gut und sehr wohlwollend aufgenommen wurden.
1: Contamos con sus oraciones y que Dios los bendiga y muchas gracias.
2: Wir danken Ihnen für Ihre Gebete. Gott segne Sie und Ihnen allen alles Gute.
0: Das war José Gregorio Molina, der Redaktionsleiter von Radio Maria Venezuela, hier im Gespräch über die aktuelle Lage im Land nach den schweren Erdbeben und wie Radio Maria den Menschen in dieser schwierigen Zeit beisteht. Aus dem Spanischen übersetzte Barbara Larumbe. 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Mein Name ist Pascal Gégor und Sie hören an diesem Montagmittag Radio Horeb, Ihre christliche Stimme in Deutschland.
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0: 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Hier im Studio in Walderschwang, Pascal Gigor. Radio Horeb wächst weiter, auch gerade dank Ihrer Unterstützung. Und deshalb suchen wir hier bei Radio Horeb auch neue Mitarbeiter. Unter anderem auch bei uns in der Technikabteilung. Und da suchen wir einen Praktikant, eine Praktikantin. Und darüber sprechen wir jetzt dann heute mit unserem Audiotechniker Jonas Göhl. Grüß dich, Jonas.
1: Hallo Pascal.
0: Jonas, wie schon gesagt, ihr sucht gerade nach einem neuen Praktikanten, neuer Praktikantin für eben die Technikabteilung. Welche Aufgaben übernimmt man denn bei dieser Stelle dann als Praktikant?
1: Also zuallererst würde ich mal sagen, man bekommt grundsätzlich einen großen Einblick in die Rundfunktechnik und auch in die Medienwelt und gerade bezüglich der Technik natürlich dann auch in die Studiotechnik, IT oder Netzwerktechnik, gerade Thema Audio. Und die Live-Übertragung und die Aufgaben als Technikpraktikant sind vor allem Thema Außenübertragungen. Wir fahren dann beispielsweise mit dem Übertragungswagen an verschiedene Orte und machen dort eine Live-Sendung. Man kann sich so einen Übertragungswagen mehr oder weniger als mobiles Studio vorstellen. Der beinhaltet dann beispielsweise ein Mischpult, einen Arbeitsort, wo dann auch Moderation stattfindet.

0: Übertragungen angesprochen. Man kommt dann quasi, wenn man das Praktikum in der Technikabteilung macht, durch die ganze Republik und darf da dann auf verschiedenen, ja, du hast schon Pfarrei der Woche angesprochen, oder auf irgendwelchen anderen Events dabei sein und die quasi technisch begleiten.
1: Genau, also man kommt teilweise auch sogar nicht nur in Deutschland rum, sondern auch nach Österreich oder auch mal nach Italien oder anderen Orten. Also es ist wirklich vielseitig, man lernt verschiedene neue Leute kennen, auch Sichtweisen kennen. Und es ist einfach, ja, wunderbar. Man ist sehr vielseitig. Jede Übertragung ist anders, wie du es gerade angesprochen hast. Es kann die kleine Pfarrei der Woche sein oder auch ein größeres Event wie die Mehrkonferenz. Und da steckt immer ganz anderer Arbeitsaufwand dahinter.
0: Für all jene, die jetzt gerade vielleicht hier zuhören oder die vielleicht das Interview weitergeleitet bekommen haben von jemand, der denkt, die Person könnte dazu passen, könnte Interesse daran haben. Was sollte man denn dafür mitbringen? Braucht man schon irgendwelche expliziten Technikkenntnisse oder reicht erstmal nur reines Interesse an diesem Bereich?
1: Also ich würde sagen, ein Praktikum ist dazu da, dass man etwas lernt. Man muss auf jeden Fall keine Fähigkeiten davor haben. Wichtig wäre natürlich, dass man für den Bereich Technik ein gewisses Interesse hat. Gewisse Soft Skills wären natürlich wichtig, gerade Thema Live-Sendung und auch Außenübertragungen ist das Thema Teamfähigkeit wichtig, weil man so einen Technikaufbau und Abbau nicht alleine bewältigen kann und auch beispielsweise können kurz vor knapp immer sonderbare oder neue Ablaufänderungen passieren, wodurch sich dann beispielsweise Absprachen ändern, die on-air nicht zu hören sind. Aber man halt im Hintergrund dementsprechend klar kommunizieren muss. Zudem ist es natürlich wichtig, dass man, weil wir eben viel unterwegs sind, die Führerschein Klasse B mitbringt, also einen Autoführerschein hat. Und Flexibilität bezüglich Arbeitszeiten ist natürlich auch so ein Thema, weil eine Übertragung kann mal am Morgen früh um 8 Uhr sein, kann auch am Abend um 20 Uhr sein, dementsprechend, oder natürlich auch am Wochenende. Dementsprechend ist es wichtig, da flexibel zu sein.
0: Und es geht ja jetzt hier um eine Stelle bei Radio Horeb. Warum sollte man sich für ein Praktikum bei Radio Horeb entscheiden und nicht vielleicht für ein Praktikum irgendwo anders? Was macht das Arbeiten bei Radio Horeb so besonders?
1: Also ich würde grundsätzlich sagen, dass das Arbeiten bei Radio Horeb einfach vielfältig ist, gerade auch an verschiedenen Standorten. Wir haben auch Technikkollegen, die beispielsweise in München sind und dort auch mal Unterstützung brauchen. Wir haben vor allem ein sehr junges Kollegium, gerade in der Technik, und die Arbeitsatmosphäre ist sehr familiär. Genau.
0: Und wenn man nicht gerade in Deutschland, in der ganzen Republik oder auch darüber hinaus unterwegs ist, ist man ja hier in Balderschwang. Und wie ist so Arbeiten in Balderschwang? Es ist ja jetzt vielleicht nicht so der gewöhnlichste Ort.
1: Ja, Balderschwang ist, man kann sich's vorstellen wie ein Paradies. Es ist dort, wo andere tatsächlich Urlaub machen. Also man arbeitet dort, wo andere Urlaub machen. Es ist sehr viel Natur, sehr viel Ruhe, sehr viele Berge. Also ideal, gerade im Sommer wandern zu gehen, aber auch dann im Winter Skifahren zu gehen. Wir haben verschiedene Skipisten, verschiedene Angebote. Genau, das ist einfach traumhaft.
0: Dann dir vielen herzlichen Dank, Jonas, für diesen Überblick zu dieser Stelle in der Technikabteilung.
1: Dankeschön, Pascal.
0: Genau. Das war Jonas hier von unserer Technikabteilung im Gespräch über das ausgeschriebene Jahrespraktikum bei uns. 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Das Interview, das können Sie dann auch wieder bei uns nachhören, ebenfalls auf unserer Website, da aber in der Mediathek unter der Rubrik Streiflicht. 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

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Hier im Studio an diesem Montagmittag zum Start ins Wochenende, in die Woche, Pascal Gigau. Jetzt das Wetter hier in unseren Standorten in ganz Deutschland. In München, da ist es heute sonnig bei 32 Grad. In Ravensburg, da scheint ebenfalls die Sonne bei 31 Grad. Und ein gleiches Bild am Marienwallfahrtsort Kevela am Niederrhein. Das ist ebenfalls sonnig bei auch 31 Grad. In Bonn, da ist es etwas bewölkt bei 32 Grad. Und dann in der Hauptstadt Berlin heiter bei 26 Grad. Und hier in Balderschwang am Hauptstandort von Radio Horeb, es ist ebenfalls wieder sonnig bei 29 Grad. Und jetzt noch ein Blick auf das weitere Programm in den kommenden Stunden. Jetzt gleich um 13 Uhr, da hören Sie das Musikmagazin mit Simon Dach. Heute mit einem Sommerkonzert. Die Freude an dieser schönen und von Gott geschenkten Zeit des Sommers soll diese Musikstunde prägen und die Hörerfamilie auch in ihren Ferien musikalisch erfreuen. Und dann um 14 Uhr folgt dann die Sendung Spiritualität mit Pfarrer Thomas Sauthaus Lustenau in Österreich. Im Monat August, da gibt es eine Reihe von Marienfesten. Zum Beispiel Maria Schnee am 5. August, das Hochfest der Aufnahme Mariens in den Himmel am 15. und die Krönung Mariens. Und auch noch weitere, die schauen wir uns heute gleich einmal genauer an. 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Ich wünsche Ihnen noch einen gesegneten Tag und einen guten Start in die Woche und natürlich dann auch viel Freude mit dem weiteren Programm hier bei Radio Horeb, Ihrer christlichen Stimme in Deutschland.

In der heutigen Musikmagazin Zeit begrüßt Sie, verehrte Hörerinnen und Hörer, Simon Dach zum Sommerkonzert.

Liebe Zuhörer, Sie haben es schon gemerkt, heute ist unser Programm und Thema etwas anders als sonst. Ich hatte ja schon zum Jahresbeginn das Radio Horeb Neujahrskonzert in diese Sendezeit eingeführt. Sodann gab es in der sogenannten fünften Jahreszeit das Radio Horeb Faschingskonzert. Und ich habe mir gedacht, warum sollte es nun in dieser schönen Sommerzeit nicht auch ein Radio Horeb Sommerkonzert geben. Es ist wirklich Sommer geworden, Summertime in einer Intensität, an die man sich in unseren Breiten immer erst wieder gewöhnen muss. Das ist für mich ein Grund, dieser Zeit des Jahres einmal eine eigene Betrachtung zu widmen, ebenso wie ich es mit den Jahreszeiten oder besser Festkreisen des Kirchenjahres getan habe. Gershwins Summertime findet sich in seiner Oper Porgy and Bess. Und dieser Song handelt vom Sommer, in dem das Leben leicht ist, die Fische springen und die Baumwollpflanzen hoch im Saft stehen. One of these mornings you're gonna rise up singing, then you'll speed your wings and you'll take the sky. An einem von diesen Sommermorgen stehst du mit einem Lied auf den Lippen auf, dann wirst du deine Schwingen ausbreiten und den Himmel erobern. Mich erinnert diese Aussage immer an ein afrikanisches Gebet, in dem es heißt, ich werfe meine Freude wie Vögel an den Himmel. So ist das Thema meiner Musikauswahl also eigentlich die Freude. In ihren so verschiedenen Ausprägungen, in denen sich ja überall ein bewusster oder unbewusster Lobpreis des Schöpfers aussagt, der all diese Herrlichkeit den Menschen zu Füßen gelegt hat, wie es der Psalm 8 ausdrückt. Herr, unser Herrscher, wie gewaltig ist dein Name auf der ganzen Erde. Über den Himmel breitest du deine Hoheit aus. Und fährt in Psalm 19a fort, die Himmel rühmen die Herrlichkeit Gottes, vom Werk seiner Hände kündet das Firmament. In den Psalmen Davids hat Heinrich Schütz zur Zeit des Dreißigjährigen Krieges diesen Psalmworten ein eindrucksvolles musikalisches Gewand verliehen.

Ja, für die Sommerzeit, die ja auch eine Wanderzeit ist, gilt der Text eines weiteren bekannten Liederdichters, nämlich Philipp Spitter. Freut euch der schönen Erde, denn sie ist wohl wert der Freud. O, was hat für Herrlichkeiten unser Gott da ausgestreut. Freut euch an Mond und Sonne und den Sternen allzumal, wie sie wandeln, wie sie leuchten über unserem Erdental. Und doch sind sie nur Geschöpfe, von des höchsten Gottes Hand hingesät auf seines Thrones weites, glänzendes Gewand. Wenn am Schemel seiner Füße und am Thron schon solcher Schein, o, was muss an seinem Herzen erst für Glanz und Wonne sein? Der Psalmist sagt Gleiches mit seinen Worten. In früheren Jahrhunderten, meine Damen und Herren, war die Sommerzeit der Inbegriff der Lebenslust. Angesichts der sicher viel härter empfundenen Winter erschienen diese Monate mit den vielen Möglichkeiten, in der freien Natur die Schönheiten des Lebens genießen zu können, als besonderes Privileg der Freude. Das folgende Madrigal von Hans Leo Hassler aus dem 17. Jahrhundert singt von allerlei Freuden, von Tanzen und Springen, von schönen Jungfrauen, mit ihnen spazieren und konversieren, aber auch davon, dass nach Singen und Klingen und Musizieren der Sinn steht. Eine ähnliche Melodie verwendete man deshalb wenig später auch als Kirchenlied mit dem Text »In dir ist Freude« und verband so das Erleben weltlicher Freuden mit dem Bewusstsein von auch geistlicher Freude.

Adolf Schlatter, ein bekannter evangelischer Theologe, hat einmal gesagt: Gott wird uns nicht glaubhaft, wenn wir nicht ein großes Werk vor Augen haben, das von ihm stammt. Und das erste Werk Gottes, das wir zu sehen haben, ist die Natur. Deshalb wollen wir auch uns gerne noch einmal in einem sehr beliebten Lied, das sich im evangelischen Kirchengesangbuch findet, dem Zusammenhang von Natur und dem in ihr erfahrbaren Gott auch als Lenker des Lebens zuwenden.

Die güldne Sonne, voll Freud und Wonne, bringt unseren Grenzen mit ihrem Glänzen ein herzerquickendes, liebliches Licht. Mein Haupt und Glieder, die lagen darnieder, aber nun steh ich, bin munter und fröhlich, schaue den Himmel mit meinem Gesicht.

Es handelt sich bei diesem Text von Paul Gerhardt um einen als Morgenlied abgedruckten Choral. Der Inhalt der Strophen freilich umfasst den ganzen Tag, ja das ganze Leben. Abend und Morgen sind seine Sorgen. Segnen und mehren, Unglück verwehren, sind seine Werke und Taten allein. Wenn wir uns legen, so ist er zugegen. Wenn wir aufstehen, so lässt er aufgehen über uns seiner Barmherzigkeit Schein.

Sehr verehrte Zuhörer beim Musikmagazin, geh aus, mein Herz, und suche Freud in dieser schönen Sommerzeit an deines Gottes Gaben. Mit diesem Liedanfang wurde unsere Sendung für den derzeitigen Sommermonat überschrieben, und ich hoffe, Sie haben ein wenig Freude über die Vielfalt der Gaben empfunden, die unser Schöpfergott in seiner verschwenderischen Freigebigkeit vor uns ausgeschüttet hat. Ein Liederdichter wie Paul Gerhardt hatte die Gabe, mit seinen Versen die Menschen auf dieses Zeichen der Liebe unseres Schöpfergottes aufmerksam zu machen. Gerhardts Lieder behaupteten sich auch, als Mitte des 18. Jahrhunderts sich Theologen der Aufklärung daran machten, die angeblich antiquierten Texte zu verbessern. Das sahen freilich Generationen des singenden Volks ganz anders. Sie spürten in diesen Liedern eine gelebte christliche Einstellung. Seit über 350 Jahren entfalten die Lieder Paul Gerhardts eine große Wirkung. Sie sind aus dem kirchlichen Leben nicht wegzudenken und sie haben sich über Deutschland hinaus auch in andere Sprach- und Kulturkreise ausgebreitet. Viele Persönlichkeiten der Kirchen- und Geistesgeschichte sind von Paul Gerhardt geprägt und haben davon Zeugnis hinterlassen, bis in die heutige Zeit.

Mitten in der Zeit des furchtbaren Dreißigjährigen Krieges erscheint im Jahre 1563 ein Gedicht des Pfarrers Paul Gerhard aus Mittenwalde bei Berlin. Geh aus, mein Herz, und suche Freud in dieser lieben Sommerzeit an deines Gottes Gaben. Zeilen eines weltfremden Traumtänzers oder Zynismus als Galgenhumor? Es ist Schöpferlob in Zeiten der Apokalypse und Trost für geschundene Seelen, trotz gegen jede Resignation. Eine Hoffnung, dass doch noch alles gut wird.

Ach, denke ich, bist du hier so schön und lässt du uns so lieblich gehen auf dieser armen Erden. Was will doch wohl nach dieser Welt dort in dem reichen Himmelszelt und güldenen Schlosse werden? Hoffnung auf einen Gott, der den Menschen zwar kein irdisches Leid erspart, sie aber letztlich erlöst. Das ist der Glaube, in dem Paul Gerhardt gegen die Depression anschreibt. Er hat dem Land und der Sehnsucht seiner Zeitgenossen in einer Weise Ausdruck gegeben, die ihn überdauert hat.

Für alle, die dieses Lied nicht kennen, möchte ich kurz aus dem Text rezitieren. Geh aus, mein Herz, und suche Freud in dieser schönen Sommerzeit an deines Gottes Gaben. Schau an der schönen Gärten Zier und siehe, wie sie mir und dir sich ausgeschmücket haben. Narzissen und die Tulipan, die ziehen sich viel schöner an als Salomones Seide. Für die bibelbewanderten Zeitgenossen des Pfarrers Paul Gerhard lag die Anspielung auf Salomonis Seide mit dem Bezug zur Jesusrede im 6. Kapitel des Matthäus klar zutage. Schaut die Lilien auf dem Feld an, wie sie wachsen. Sie arbeiten nicht und spinnen nicht. Ich sage euch, aber nicht einmal Salomo in all seiner Pracht war gekleidet wie eine von ihnen. Wenn nun Gott das Gras auf dem Feld so kleidet, wie sollte er nicht auch für euch so sorgen, ihr Kleingläubigen?

Falls Sie, verehrte Zuhörer, die Möglichkeit haben, den weiteren Text des Liedes von Paul Gerhardt nachzulesen, dann machen Sie sich selbst doch einmal diese Freude. Denn das Bild, das der poetische Liederdichter von der sommerlichen Szene entwirft, ist wirklich entzückend. Die Glucke führt ihr Völklein aus, der Storch baut und bewohnt sein Haus, das Schwälblein speist die Jungen. Der schnelle Hirsch, das leichte Reh, ist froh und kommt aus seiner Höhe ins tiefe Gras gesprungen. Die Bächlein rauschen an dem Sand und malen sich an ihrem Rand mit schattenreichen Myrten. Die Wiesen liegen hart dabei und klingen ganz vom Lustgeschrei der Schaf und ihrer Hirten. Die unverdrossene Bienenschar fliegt hin und her, sucht hier und da ihr edle Honigspeise. Der Weizen wächst mit Gewalt, darüber jauchzet jung und alt und rühmt die große Güte des, der so überflüssig labt und mit so manchem Gut begabt das menschliche Gemüte. Meist endet die Strophenauswahl aus den insgesamt 15 Versen mit dem folgenden Text: Ich selber kann und mag nicht ruhen, des großen Gottes großes Tun erweckt mir alle Sinnen. Ich singe mit, wenn alles singt, und lasse, was dem Höchsten klingt, aus meinem Herzen rinnen. Wir wollen aber den inhaltlichen Anschluss an einen weiteren Gesang noch mit einer Strophe aus dieser Lieddichtung herstellen, deren Text Sie sicher beim Hören verstehen können. Es handelt sich um die Vögel in der sommerlichen Natur und unter ihnen die sängerisch hochbegabte Nachtigall, wie Paul Gerhardt sie benennt.

In einem altenglischen Madrigal aus dem 16. Jahrhundert heißt es ganz ähnlich: Die Nachtigall mit ihrem entzückenden Gesang, die hürtige Lerche, die Amsel und die Drossel und all die süßen gefiederten Gesellen, die in jedem Baum ihr Lied vortragen. In einer Kantate von Georg Philipp Telemann vom Beginn des 18. Jahrhunderts hören wir im Arientext: Kein Vogel kann im Weiten fliegen, die Schwingen der steigenden Adler besiegen, erhebe sich gleich noch so hoch empor. Doch tut's dem Adler im Gesange, mit ihrer Gurgel reinem Klange, die kleinste Nachtigall zuvor. Was ist es eigentlich, was das offensichtliche, besondere Entzücken der Menschen beim Hören des Vogelgesangs auslöst?

Vielleicht kennen Sie, liebe Hörerin, lieber Hörer, noch das früher gern gesungene Morgenlied: Es tagt der Sonne Morgenstrahl, weckt alle Kreatur, der Vögel froher Frühchoral begrüßt des Lichtes Spur. Im letzten Vers heißt es dann: Zuletzt erschwingt sich flammengleich mit Stimmen laut und leis, aus Wald und Flur, aus Bach und Teich, aus aller Schöpfung Kreis ein Morgenchor an Freude reich zu Gottes Lob und Preis. Ist das nicht die Erfüllung des Aufrufs aus Psalm 148? Lobet den Herrn, ihr auf der Erde, ihr Tiere und gefiederten Vögel. In einem Lied aus dem 17. Jahrhundert von Friedrich von Spee fordert der Dichter die gefiederten Sänger auf: Lobt Gott, ihr süßen Schwätzerlein, ihr Nachtigallen kleine, ihr Luft- und Wolkensängerlein, für ihn bestellt alleine.

Sommerkonzert. Nun mag man sich fragen, was denn das Charakteristische an einem Sommerkonzert ist, im Unterschied zu anderen Konzertangeboten. Ich denke, es ist vor allem das Spezifikum, welches man heute neudeutsch allgemein mit Open Air bezeichnet. In unserem Fall also eine musikalische Veranstaltung unter freiem Himmel, wie sie in unseren Breitengraden eben nur in den Sommermonaten möglich ist. Und ich möchte heute mit Ihnen die verschiedenen Erscheinungsformen ein wenig unter die Lupe nehmen, die sich hierzu herausgebildet haben. Einmal abgesehen von den Open-Air-Festivals der Popszene, kann man da heute vor allem wohl an die Unterhaltungskonzerte im Freien denken, die als sogenannte Kurkonzerte in den entsprechenden Regionen auch zum selbstverständlichen Veranstaltungsangebot gehören.

Verehrte Zuhörer, wenn Sie solche kulturellen Genüsse schon einmal in der Atmosphäre eines Kurbads erlebt haben, dann wissen Sie vielleicht einerseits die belebende Wirkung eines solchen Therapieangebots zu schätzen. Andererseits haben Sie aber dabei wohl auch erlebt, dass die Nachmittagsstunden sich für solche Veranstaltungen, vor allem in südlicheren Gefilden, nicht immer optimal eignen. Es ist zuweilen einfach zu heiß. Von daher verwundert es nicht, dass insbesondere in Süddeutschland, Südtirol und Italien die Tendenz besteht, Freiluftaktivitäten dieser Art in die Abendstunden zu legen. Da wird dann aus einem Nachmittagskonzert mit Vorliebe eine Serenadenmusik.

Sie haben dieses Musikstück natürlich gleich erkannt, liebe Zuhörer. Das war die bekannte Elisabethenserenade. Und damit sind wir auch gleich bei einem Begriff, der in engem Zusammenhang mit dem Sommerkonzertrepertoire steht. Serenade ist ja das italienische Wort für Abendmusik und in der Musik seit langem besetzt mit bestimmten musikalischen Formen und Assoziationen. Eine Tradition der Serenade will ich Ihnen, liebe Zuhörer, mit der folgenden historischen Beschreibung belegen. Es heißt in einem Briefwechsel aus dem 18. Jahrhundert: In den Sommermonaten trifft man fast täglich, wenn schönes Wetter ist, Ständchen auf den Straßen und ebenfalls zu allen Stunden, manchmal um 1 Uhr oder noch später. Diese Ständchen bestehen aber nicht wie in Italien in dem simplen Akkompagnement einer Gitarre, Mandoline oder eines ähnlichen Instruments zu einer Vokalstimme, denn man gibt hier die Ständchen nicht, um seine Seufzer in die Luft zu schicken oder seine Liebe zu erklären, sondern diese Nachtmusiken bestehen in Quartetten, Quintetten, Sextetten aus blasenden Instrumenten. Mit letzterem sind natürlich Holzbläser-Ensembles gemeint, die sich für einen Freilufteinsatz besser eignen als Streichinstrumente. Wolfgang Amadeus Mozart schrieb sogenannte Divertimenti, also Musiken, die der Zerstreuung und Unterhaltung der Zuhörerschaft dienen sollten, für Vokalstimmen und 3 Basshörner. Bei letzteren handelt es sich um tiefe Klarinetten, die sich sehr gut zur Begleitung von Vokalpartien eigneten, da deren tiefe Lage keine Klangkollisionen mit den Singstimmen herausfordert.

Leider heißt es nun Abschied nehmen. Dabei wäre dieser Platz so richtig geeignet für einen lauschigen Sommerabend mit stimmungsvoller Musik. So richtig ein Sommernachtstraum. Sollten Sie sich entschließen, ein Votum beim Hörerservice abzugeben, dann sagen Sie doch einfach, dass auch ein gelegentliches Serenadenkonzert am Abend etwas für Sie wäre.

Nachrichten aus Kirche und Welt, direkt aus der aktuellen Redaktion von Radio Horeb, im Studio Johannes Wieczorek. Weingarten. In der Basilika St. Martin in Weingarten regt sich Widerstand gegen einen geplanten neuen Altar für die Heiligblutreliquie. Eine Petition gegen das bereits genehmigte Vorhaben hat nach Medienberichten mehr als 1200 Unterschriften gesammelt. Radio Horeb hat darüber berichtet. Kritiker befürchten, dass sich der schlichte neue Altar nicht in das barocke Gesamtbild der Basilika einfügt. Befürworter verweisen hingegen auf eine bessere Sicherung der bedeutenden Reliquie. Diese wird derzeit in einem neobarocken Altar aus dem Jahr 1931-32 aufbewahrt. Die Heiligblutreliquie steht im Mittelpunkt des Weingartener Blutritts, der als größte Reiterprozession Europas gilt und jährlich tausende Pilger anzieht. Die Debatte um die Neugestaltung hat inzwischen überregionale Aufmerksamkeit erlangt und grundsätzliche Fragen nach Tradition, Denkmalschutz und der künftigen Gestaltung von Kirchenräumen aufgeworfen. Helsinki, Straßburg. Die finnische Parlamentarierin und ehemalige Innenministerin Päivi Räsänen hat gegen ihre Verurteilung wegen einer kirchlichen Broschüre zur Ehe- und Sexualethik Beschwerde beim Europäischen Gerichtshof für Menschenrechte eingelegt. Der finnische oberste Gerichtshof hatte Räsänen im März wegen der mehr als 20 Jahre alten Veröffentlichung verurteilt und deren Entfernung aus dem öffentlichen Zugang angeordnet. Die Beschwerde in Straßburg gilt als letzte Möglichkeit, das rechtskräftige Urteil aufheben zu lassen. Die Verurteilung wurde vielfach mit Blick auf Religions- und Meinungsfreiheit stark kritisiert. Seoul. Ein Jahr vor dem Weltjugendtag in Seoul geht Südkorea in die Vorbereitungsphase. Wie das Organisationskomitee mitteilte, beginnt heute der einjährige Countdown für das katholische Großereignis. Vom 3. bis 8. August 2027 werden Papst Leo XIV. Und hunderttausende junge Menschen aus aller Welt in der südkoreanischen Hauptstadt erwartet. Seouls Erzbischof erklärte, nun gehe es darum, die Vorbereitungen abzuschließen und junge Menschen aus aller Welt willkommen zu heißen. Begleitet wird der Countdown von der Vorstellung des offiziellen Weltjugendtagsliedes. In eigener Sache. Was prägt den Zeitgeist unserer Generation und wie können junge Christen ihm begegnen? Über diese Frage spricht Propst Thomas Wieners aus Wassenberg im Kreis Heinsberg heute beim Abend der Jugend. Im Mittelpunkt stehen die Herausforderungen einer sich wandelnden Gesellschaft und die Suche nach Orientierung aus dem Glauben heraus. Propst Wieners ist heute live zu Gast in Balderschwang am Hauptstandort von Radio Horeb. Schaltet ein um 19.45 Uhr, auch im Video-Livestream auf YouTube. Eure Fragen sind gefragt per WhatsApp an 0171 5753 200. Das waren Meldungen aus Kirche und Welt. 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

0: 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Es begrüßt Sie David Rüll. Der Monat der Gottesmutter Maria, das ist der Titel der heutigen Sendung. Und dabei geht es um den Monat August, der jetzt ganz frisch begonnen hat. Das hat zumindest mich erstmal stutzig gemacht, der Monat der Gottesmutter Maria. Ich hätte da an den Mai gedacht oder auch noch an den Rosenkranzmonat Oktober, aber auf den August wäre ich sofort nicht gekommen. Aber beim näheren Hinsehen macht das dann schon Sinn. Im Monat August gibt es nämlich eine Reihe von Marienfesten. Bekannte, wie zum Beispiel die Maria-Aufnahme in den Himmel, aber auch weniger bekannte Feste, wie zum Beispiel Maria Schnee oder die Krönung Mariens. Heute schauen wir uns die Marienfeste des Monats August einmal genauer an. Unser Gast und Referent ist dazu Pfarrer Thomas Sauter. Pfarrer Thomas Sauter ist seit 2003 Priester und Seelsorger in Lustenau im österreichischen Vorarlberg, bekannt durch zahlreiche Sendungen hier bei Radio Horeb. Herzlich willkommen, Pfarrer Thomas Sauter.
1: Hallo, Herr Rühl.
0: Herr Pfarrer Sauter, wie ist es denn bei Ihnen? Welches dieser Marienfeste im August bedeutet Ihnen denn persönlich etwas?
1: Also mir persönlich bedeutet natürlich, das dürfte ja jetzt allen klar sein, Maria Himmelfahrt etwas oder die Aufnahme Mariens in den Himmel, richtiger ausgedrückt, weil es ist so ein Fest, ja, es ist einfach ein schönes Fest, das ist Maria Himmelfahrt am 15. August, das ist bei uns ein Feiertag, sogar ein staatlicher Feiertag und für mich ist es ein besonderes Fest, weil ich da meine Liebe zur Gottesmutter so zum Ausdruck bringen kann. Wir wollen, das machen wir eigentlich immer bei allen Festen der Gottesmutter, dass wir uns ihrem Herzen weihen, ihrem unbefleckten Herzen weihen. Und ich möchte so einfach dann so einen besonders schönen Gottesdienst machen, auch so zu ihrer Ehre für sie, der die Menschen dann oft auch immer so berührt, auch mit einer besonderen musikalischen Gestaltung. In Bregenz sind zurzeit die Bregenzer Festspiele auf dem See und da habe ich immer einige Geiger oder Streicher engagiert, persönliche Kontakte dann, die dann so die besondere musikalische Gestaltung machen oder auch immer mal wieder auch eine Sängerin, die es dann mitgestaltet. Und so wollen wir diesen Tag so ganz für Maria feiern. Und ganz ehrlich gesagt, als Sie das so aufgezählt haben, Maria Schnee, habe ich jetzt gar nicht so dran gedacht, ehrlich gesagt. Ich habe eher an Assisi gedacht, an Maria Portiuncula, an Maria von den Engeln eben, dass wir am 2. August gefeiert haben. Und natürlich habe ich auch gedacht an den 22. August, an den 15. August, logisch, mit der Gottesmutter im August. Und dieser Monat ist natürlich auch wie der Oktober dem Rosenkranz, wie der Marienmonat Mai, ist der August eben dem unbefleckten Herzen Mariens geweiht. Und deswegen bin ich da drauf gekommen und auch durch die schönen Marienfeste, die es im August gibt, die es aber auch im September gibt, die es im Oktober gibt, die es im Dezember und im November gibt. Also da haben wir überall immer so ein Gedenken an die Gottesmutter und eben auch die Tradition oder es ist so, ja, eine Tradition, eine Entstehungsgeschichte, dass jeder Monat des Jahres einem besonderen Gedächtnis geweiht ist. Und so eben der August dem unbefleckten Herzen Mariens.
0: Ja, und da steigen wir jetzt ein in die Marienfeste dieses Monats August und ich freue mich darauf, deren Bedeutung noch näher kennenzulernen, wie sie uns im Glauben tiefer zu Gott führen können.
1: Und wie sie uns auch vorgelegt werden, eben wenn wir sie feiern und wenn wir das Kirchenjahr so feiern, dann kommen wir so hinein in das Leben mit der Kirche, auch das Leben so im Heilsgeschehen, im Heilsplan, im Plan der Erlösung Gottes mit uns Menschen, für uns Menschen. Und Als allererstes muss ich aber auch dazu sagen, liebe Hörerinnen und Hörer, ich bin mir durchaus bewusst, also ich bin noch ganz bei Sinnen sozusagen, dass wir heute nicht Samstag haben. Und wir haben heute auch nicht den ersten Samstag im Monat, sondern wir haben heute Montag, den 3. August. Morgen feiern wir den Pfarrer von Ars. Also ich bin mir durchaus bewusst, dass es jetzt nicht eine marianische Spiritualität geben soll, aber ich habe, glaube ich, als wir vor Monaten bereits dieses Thema besprochen hatten, hatte ich an den 2. August ehrlich gesagt gedacht, nämlich an Maria Portiuncula, eben dieses Kirchlein Maria von den Engeln, diese Basilika in Assisi. Und so ist dann heute eben diese Sendung am 3. August entstanden. Ich weiß also, heute nicht marianische Spiritualität, sondern der Monat der Gottesmutter. Und zwar eben ihr unbeflecktes Herz. Heute zu Beginn dieses Monats August. Und das möchte ich nur so voranstellen dieser Sendung, damit wir es einfach auch klar sehen. Im Juni hatte ich mir vorgenommen, liebe Hörerinnen und Hörer, und da ist es irgendwie so eindeutig oder eindeutiger, dass der Juni dem heiligsten Herzen Jesu geweiht ist. Und ich habe mir so im Monat Juni dann vorgenommen, okay, ich möchte erstens im Herz-Jesu-Monat ein Buch über das heiligste Herz Jesu lesen. Habe ich auch gemacht. Ich habe es nicht auf den 30. Juni geschafft, sondern ich bin erst Anfang Juli fertig geworden mit diesem Buch, weil es doch irgendwo umfangreicher war zu lesen. Und ich habe mir vorgenommen, im Herz-Jesu-Monat jeden Tag um 15 Uhr, so wie es Jesus von der heiligen Faustina Kowalska sich gewünscht hatte, ich hatte mir vorgenommen, die Barmherzigkeitsstunde zu halten, die ganze Stunde in der Anbetung zu sein oder, wenn es nicht ging, auch nur einen Moment daran denken. Ich wollte einfach im Herz-Jesu-Monat so die Barmherzigkeit Gottes preisen. Und warum sage ich das? Weil wir da gleich zum nächsten Punkt kommen, nämlich dahingehend, dass wenn wir jetzt zum Monatsanfang des August sind, dann wünsche ich mir, als der Herr Pfarrer, wünsche ich mir ehrlich gesagt, dass ich mir eine weitere Gewohnheit aneignen kann. Ich möchte mir etwas angewöhnen. Und ihr kennt das alle sicherlich auch. Sich etwas abgewöhnen geht eigentlich, wenn man es nicht gerne getan hat oder wenn es Anstrengung kostet, sich eine Sucht abgewöhnen, Rauchen abgewöhnen zum Beispiel, ist viel anstrengender, wie zum Beispiel etwas im geistlichen Leben sich abzugewöhnen. Das geht irgendwo viel schneller, viel einfacher, viel unkomplizierter irgendwo so. Ich möchte mir aber gerne etwas aneignen. Das heißt, ich habe mir angeeignet, um 15 Uhr ganz treu wieder in die Barmherzigkeitsstunde zu gehen. Ganz treu, das wieder zu beginnen. Weil, und das werdet ihr sicherlich auch verstehen, es kommt ganz leicht ein Schlendrian in unser Gebetsleben hinein. So wie man irgendeine Tablette ausschleicht, immer weniger nimmt, so geht es im geistlichen Leben auch. Und das ist der zweite Grund, warum ich diese Sendung heute eigentlich machen will, und zwar mit euch machen will, weil ich mir selber so sagen will, sei ganz wachsam, sei ganz treu, dass Gott immer an der ersten Stelle steht. Und das ist dieser zweite Punkt. Sich eine Gewohnheit aneignen heißt, und deshalb ist es ja so, dass wenn man zum Beispiel in der Fastenzeit etwas fastet, man fastet irgendwie mit Süßigkeiten oder Alkohol oder mit Kaffee oder so, gell? Und am Karsamstag oder nach der Osternacht, da hole ich dann alles nach. Dann ist es wieder vorbei. Dann sagen die Leute, ja, die Fastenzeit ist jetzt vorbei. Stimmt, tatsächlich. Aber eigentlich möchte ich so in dieser inneren Haltung leben. Nein, es soll immer irgendwie so eine Fastenzeit sein. Gell? Ich habe mir jetzt in der Fastenzeit dieses und jenes vorgenommen. Dann kommt Ostern und im Prinzip hole ich mir alles nach. Auf das, was ich verzichtet habe. Ich hole es mir irgendwo wie nach. Und das denke ich mir irgendwie so, das ist ganz komisch. Das ist ganz komisch. Und ich möchte das aber nicht, sondern ich möchte es weitermachen, weil es mir gut tut, weil es meiner Seele gut tut, weil es meinem Körper vielleicht gut tut. Deshalb möchte ich es weitermachen. Deshalb möchte ich weiter diesen, vielleicht auch manchmal, weiter diesen Kampf kämpfen, des Bemühens, des Einsatzes, der Hingabe, des Verzichtens, des Zeitnehmens, des Gebetes, was auch immer. Also ich möchte, wenn ich jetzt mit euch so diese Sendung mache, dann möchte ich mir für den Monat August etwas vornehmen, wo ich Maria wie Johannes, und das ist so schön, gell? Und er nahm sie zu sich. Frau, siehe dein Sohn, und zum Sohn sagte er, siehe deine Mutter. Und von jenem Augenblick an oder von jenem Tag an nahm der Jünger sie zu sich. Und das möchte ich auch. Weil Jesus hat uns eben unter dem Kreuz, hat er uns seine Mutter gegeben in Johannes. Und ich möchte lernen, ich möchte sie nicht nur zu mir nehmen, wenn ich etwas brauche von ihr, wenn ich sie um etwas bitte, sondern ich möchte sie in mein Leben hineinnehmen. Und deswegen möchte ich mir angewöhnen, sozusagen wie eine schöne Gewohnheit, etwas, wo mich inspiriert, etwas, wo mich im geistlichen Leben stärkt, etwas, das mich im geistlichen Leben weiterbringt, wo ich stärker werde, um es mit dem heiligen Pier Giorgio Frassati zu sagen, wo ich meine Seele stärken kann und nicht meine Muskeln. Weil bei den Muskeln, da kämpfe ich auch. Da trainiere ich auch wie ein Wahnsinniger. Da mache ich auch, da tue ich auch. Aber mache ich es auch sozusagen, um es mit Pier Giorgio Frassati zu sagen, mache ich es auch bei den Muskeln meiner Seele? Und das ist für mich Das ist für mich so eine Vorbemerkung. Ich muss der Monat der Gottesmutter, die Sendung, so heißt sie heute, diesen Monat der Gottesmutter, den muss ich in meinem Leben Wirklichkeit werden lassen. Ich muss es also leben. Ich möchte nicht nur irgendwelche frommen Gedanken und schönen Gedanken so bringen, wo man so sagt, ach, Herr Pfarrer Sauter, das war jetzt aber eine schöne Sendung und so. Ach, so richtig schön. Das freut mich natürlich total. Aber irgendwie wünsche ich mir von euch allen, die ihr zuhört, tut mir leid, wenn ich das sage, dass ihr euch wie auch einen Vorsatz denn nehmt, dann nehmt, wo kann ich Maria in diesem Monat, der ihrem makellosen Mutterherzen gewidmet ist, geweiht ist, wo wir so ganz besonders an das auch denken, an ihr Herz, nicht an den Rosenkranz, das ist sozusagen ein Mittel, ein Werkzeug, sage ich jetzt einfach einmal so, oder der Monat Mai, so eine Gelegenheit durch die Mai-Andachten, Maria so besonders meine Devotion, meine Verehrung, meine Liebe zu zeigen, sondern ich möchte heute im August, mitten im Sommer, ich möchte Maria so sagen, ich möchte ganz dein Kind werden. Ich möchte ganz dein werden. Und als ich mich mit diesem Thema dann so beschäftigt habe, bin ich dann natürlich auf ganz unterschiedliche Punkte gekommen, wo wir so schauen können, dass wir Maria, ihr Herz, sie als Mutter geschenkt, mir als Mutter geschenkt, dass ich Maria so mehr lieben kann, mehr nicht anbeten, gell? Es sind ja diese Vorwürfe, die wir immer hören, ihr Katholiken, ihr betet Maria an. Nein, Es ist sowas von falsch. Nein, aber wir zeigen ihr, wie Johannes, wir zeigen ihr unsere kindliche Liebe. Und nicht nur wie Johannes, sondern wie Jesus. Und das war genau, das ist genau die Antwort jetzt vielleicht auf diese erste Frage, warum feiere ich Maria Himmelfahrt so schön? Ich weiß, es stimmt jetzt nicht so, Maria Aufnahme in den Himmel. Warum feierst du das so schön? Weil ich ihr meine kindliche Liebe zeigen möchte. Ich möchte ihr zeigen, ich bin ganz dein Kind und ich habe meine Berufung, meine Weihe zum Priestertum, mein Eheversprechen, ich habe es ganz in dir gemacht. Ich habe es ganz in dir gemacht. Und die Paare, die ich traue, wo ich die Hochzeit assistiere, denen sage ich, wenn ihr wollt, da weiht euren Bund noch der Gottesmutter am Ende. Schreibt eine Weihe an Maria. Schreibt ihr und weiht ihr all das, was der Vater durch dieses Sakrament jetzt in euch angelegt hat. Und so war das bei mir auch, wo ich dann so sage, ich möchte sie zu mir nehmen und ich möchte ganz ihr Kind sein. Und deswegen feiere ich Maria Himmelfahrt so schön, weil ich ihr diese Devotion Ausdruck drücken möchte. Und da bin ich schon am ersten Punkt. Wie können wir diesen Monat der Gottesmutter feiern? Übermorgen feiern wir, oder am 5., heute ist der 3., doch übermorgen feiern wir den Weihetag von Santa Maria Maggiore. Wie kann ich Maria so meine kindliche Liebe ausdrücken? Erstens, und das ist für mich, das habe ich schon angedeutet, erstens durch die Weihe an Maria. Durch die Weihe an Maria. Ich möchte alles in Maria, für Maria, durch Maria und mit Maria tun. Ich möchte es machen, weil sie, um es mit den Worten des heiligen Ludwig Maria Grignon auszudrücken, weil sie der schnellste, der kürzeste und wisst ihr was? Der sicherste Weg zu Jesus ist. Weil sie der sicherste Weg zu Jesus ist. Und ich möchte mich, mein Leben, meine Berufung, die Menschen, die mir anvertraut sind, und das könnt ihr alles für euch auch mitsagen, ich möchte es ganz in ihr makelloses Mutterherz hineinlegen, durch die Weihe, damit, weil es dort in ihrem Herzen am sichersten aufgehoben ist. Und warum sage ich das? Weil Jesus, ihr göttlicher Sohn, es genau gleich getan hat. Er hat es genau gleich gemacht. Und wenn ich mich ihrem makellosen Mutterherzen weihe, dann bin ich mit Jesus in ihr am sichersten vereint. Denn sie war mit ihrem göttlichen Sohn ein Herz und eine Seele. Also, und dann kann ich das jetzt so machen. Dann machen wir das so. Die Weihe, fragt jemand, und wie geht das, Herr Pfarrer? Und dann würde ich Ihnen so sagen, schau, weihe dich der Gottesmutter, indem du zum Beispiel die älteste Weihe an Maria betest, die es gibt. Die kennen ganz viele unter deinen Schutz und Schirm. Und dann betet das jemand und sagt sich dann, gut, jetzt bin ich Maria geweiht. Stimmt, tatsächlich, logisch, stimmt. Aber ich darf die Weihe auch vollziehen und darf, ist jetzt falsch gesagt. Ich muss oder sollte die Weihe an Maria denn auch wie durch mein Leben, durch meinen im Glauben, durch im Leben, ich muss diese Weihe wie vollziehen. Und da fällt mir immer ein Kind ein. Das fällt mir jetzt ein, und das habe ich nicht vorbereitet, also muss es vom Heiligen Geist irgendwie sein. Albino Luciano, der spätere Papst Johannes Paul I., der fuhr einmal mit dem Zug irgendwo halt von Venedig, da war er ja Patriarch, fuhr halt irgendwo mit dem Zug, war mit dem Zug unterwegs. Und da war, sieht er, so schreibt er es irgendwo in einem seiner Büchlein, da war eine Mama im vollbesetzten Abteil und die hat ihr Kind oben sozusagen nicht ins Handschuhfach gelegt, sondern oben auf die Ablage gelegt. Und als das Kind aufgewacht ist, so schreibt Johannes Paul I., da hat dieses Kind immer gerufen, Mama. Und die Mama unten hat immer gerufen, ja, Mama, ja, Mama. Und genau so müssen wir diese Mutter, müssen wir unsere Mutter, unsere himmlische Mutter rufen. Und es ist schön, wenn ein Kind hinfällt. Es schreit zuallererst Mama. Es weint, es erschrickt und schaut sich nach der Mutter um. Mama. Und deshalb vollziehen wir die Weihe an Maria, indem wir uns genau in den Momenten, wo es schwer wird, dass wir uns an Maria wenden. Mama, hilf mir. Hilf mir bitte. Oder ich nehme mir vor, so alles an ihrer Hand zu tun. Mit Maria. Für Maria. Maria, das war jetzt für dich. Ich habe es jetzt für dich getan. Ich habe jetzt das für dich getan. Das ist für mich so dieses Lebendige. Und vor allem auch in Momenten, wo es einem schwer ist. Mama. Maria, bitte hilf mir. Oder ein anderes Kind hat immer gerufen, als es in Kriegszeiten hat ein anderes Kind immer gerufen, Immaculata, hilf mir. Immaculata, hilf mir. Bitte hilf mir. Und an dieses Zitat, wisst ihr, das kann man sich auch wirklich so angewöhnen. Immaculata, hilf mir. Bitte hilf mir. Bitte hilf mir. Und dieses kindliche Rufen, das trifft dieses Herz mitten ins Herz hinein. Das trifft das Herz der Gottesmutter in die Mitte hinein. Immaculata, hilf mir, Immaculata, hilf mir. Und sie hat geholfen damals. Sie hat geholfen damals. Und das ist so dieses Kindliche. Und bitte verwechselt es nicht kindlich mit kindisch. Bitte verwechselt kindlich nicht mit kindisch, sondern es ist kindlich, dieses kindliche Vertrauen, weil Jesus genau gleich war. Weil Jesus genau gleich war. Er war so ein Kind. Er war so ein Kind dieser Mutter. Nicht nur, und das traue ich mich jetzt auch irgendwie so zu sagen, im Aussehen her, sondern vor allem auch so in seinem ganzen Inneren, er war so in seiner ganzen Haltung, war er ganz ein Kind dieser Mutter. Und, so haben wir es gestern im Evangelium gehört, er erhob die Augen zum Himmel, hat es doch geheißen, 5 Brote, 2 Fische. Er erhob die Augen zum Himmel. Ja, und was hat er da wohl gemacht? Er war ganz ein Kind des Vaters. Er war ganz ein Kind des Vaters. Alles erwartet vom Vater im Himmel. Also, Immaculata, hilf mir. Vor allem auch dann, liebe Freunde, liebe Zuhörerinnen und Zuhörer, wenn uns so das Wasser irgendwo so bis zum Hals steht oder wenn uns so etwas überfällt, wenn uns so Angst überfällt, wenn uns Sorgen überfallen oder wisst ihr, so der Alltag, die Situationen, die der Alltag wie spielt. Maria, hilf mir. Mama, Mama, bitte hilf mir. Das ist für mich der Vollzug der Weihe an die Gottesmutter. Das ist für mich der Vollzug der Weihe an die Gottesmutter. Oder wenn ich jemandem nicht verzeihen kann. Oder wenn es irgendetwas gibt, das schwer ist. Mama, bitte hilf mir. Aber, so sagt ja auch einmal ein Priester, das kann ich mich noch gut daran erinnern, der hat gesagt, das hört sich jetzt vielleicht blöd an, gell? Zwischen Mutter und Mama, da liegen Welten. Es ist dasselbe Wort, gell? Aber Mama ist dasselbe wie Papa. Und wenn wir so, gell, so allein so diese kindliche Haltung zu haben, ich möchte Mama, Maria, du bist meine Mama, du bist Mama. Mama sagt man so im Schwäbischen, gell? Aber Mama, Mama, oh Mutter, oh Mama, ich bin dein Kind, ich bin dein Kind. Mutter ist eher so, vielleicht irgendwie so sachlich liebevoll, das ist jetzt auch falsch ausgedrückt, aber ihr versteht, was ich meine. Mama, das ist so wie so, vom Herzen so heraus. Und das ist es genau, was man vielleicht so auch ihm noch viel mehr und was man viel mehr lernen kann. Weil, wisst ihr, die Zeit, in der wir leben, so, die ist so intensiv, intensiv, intensiv, dass man im Eifer des Gefechtes, so sagt man ja, gell, viele Sachen wieder vergisst. Viele Sachen vergisst, die man irgendwie so, oder anders ausgedrückt, man hört auf einmal zu beten auf. Oder man betet auf einmal nicht mehr. Weil man kann nicht, vielleicht versteht ihr, was ich da meine. Vielleicht betrifft es auch den einen oder die andere. Man hört auf einmal so zum Beten auf. Man hat keine Zeit mehr oder man macht zum Beispiel auch so, gell, sagt ja auch jemand einmal zu mir, ja weißt du, die Barmherzigkeitsstunde, die halte ich so, gell, von 3 bis 4. Die Barmherzigkeitsstunde ist von 3 bis 4 und nicht von 4 bis 5. Und auf einmal höre ich dann so auf, dann habe ich keine Zeit und das ist immer so diese Entscheidung. Es ist immer so diese Entscheidung, denn auch so, es muss Fleisch werden. Es muss wie Fleisch werden, es muss wie verwirklicht, es muss wie vollzogen werden in meinem Leben alles. Denn durch die verschiedensten Umstände hören wir es wie auf. Und das ist so ganz normal irgendwie so, gell? Aber wir müssen es wie in unser Leben hineinnehmen. Und das scheint mir ganz, ganz wichtig zu sein. Also, die Weihe an Maria, das war eben der Monat der Gottesmutter. Ich möchte ihr diesen Monat schenken. Es geht also nicht so primär, dachte ich eigentlich auch einmal, es geht nicht so primär um Maria Himmelfahrt und Maria Königin und Maria Schnee und so, sondern es geht darum, dass ich im August viel mehr so das Herz der Gottesmutter kennenlerne und es auch in mein Leben mit hineinnehme. Und was das Herz der Gottesmutter mir für mich und für mein geistliches Leben und für mich als Mensch und für mich auch als Priester und für euch als Eheleute oder wer auch immer ihr seid, wie es mir da so von Vorteil ist. Also die Weihe an Maria. Dann können wir uns zum Beispiel auch so vornehmen, ein gutes Buch zu lesen. Ich habe da jetzt dieses Buch hier liegen, gell, da habe ich im Juni gelesen, das Herz Jesu, und da ist dieses Buch, das Herz Mariens. Oder Herz Mariens von Jean Gallo. Das darf ich ruhig ein bisschen so, ein neu aufgelegtes Buch, ebenso im Monat August, das Herz der Gottesmutter, eben kennenlernen. Das passt ja wunderbar auch zu diesem Monatsthema, unbeflecktes Herz Mariens. Ein gutes Buch lesen. Oder ich kann mir auch so im August so vornehmen, ich möchte mein Gebetsleben erneuern. Eben, wenn es mir passiert sein sollte, dass ich irgendwie so aufgehört habe zu beten. Eben, weil alles so viel wird und weil, nicht nur, weil man im Urlaub ist und so, gell, und sozusagen da das Gebet ein bisschen schleifen lässt oder so, gell, sondern weil das Leben irgendwie so anstrengend geworden ist oder so intensiv. Und da kann ich dann so sagen, okay, ich möchte ganz neu wieder beginnen mit meinem Gebet, mit dem Rosenkranz oder mit dem Gebet. Aber eben, ich muss es vornehmen. Und ich will aber nicht nur, und das habe ich mir auch aufgeschrieben, ich möchte nichts erledigen. Ich möchte nichts einfach bloß so erledigen, sondern ich möchte es Tat werden lassen. Ich möchte es in die Tat umsetzen. Ich möchte, es soll so Fleisch werden, sagt man ja auch, gell? Es soll so Fleisch werden, so konkret werden. Nicht nur fromme Worte, sondern es muss auch so ins Leben hineinspielen, hinein übersetzt werden. Dann habe ich mir so aufgeschrieben, ja, eben, dass ich die Feste der Gottesmutter denn auch so feiere. Dass ich sie so feiere, dass ich Maria Himmelfahrt mitfeiere, dass ich Maria Königin mitfeiere, dass ich so diese Gedenktage und Feste der Gottesmutter so ganz konkret auch mitfeiere und in mein Leben mit hineinnehme. Und schlussendlich wird dieser Monat der Gottesmutter dann gekrönt oder zusammengefasst, das habe ich mir jetzt auch aufgeschrieben hier, mit dem heiligen Johannes Paul, eben Totus Tuus Maria. Ich möchte ganz der Deine sein. Ich möchte ganz dein Kind sein. Ich möchte ganz klein sein. Ich möchte ganz in deinem Schoß, in deinem Herzen, ganz in deinem Herzen möchte ich, Maria, verborgen sein. Ganz, ganz klein möchte ich sein. Und das finde ich, das ist für mich so der Monat der Gottesmutter. Vor allem auch so, es mit Maria zu tun, in Maria. Ich möchte so ein Kind Gottes werden. Und Maria, das wird euch vielleicht nicht überraschen oder doch vielleicht überraschen, sie war die erste Christin. Denn sie hat das Leben Jesu ganz gelebt. Sie war ganz auf ihren göttlichen Sohn hin ausgerichtet. Und er war ganz ihr Kind. Er war ganz ihr Kind. Jesus hat ja diese Weihe an seine Mutter zuerst und vollkommen gelebt. Und ich darf und ich will dadurch, wenn ich mich darum bemühe, und das habe ich auch aufgeschrieben, wenn ich mich darum bemühe, die Weihe an die Gottesmutter zu leben, dann werde ich immer mehr ein Kind, ihr Kind, aber auch ein Kind Gottes. Im Schoß Mariens, mit Jesus vereint, in ihrem Herzen meine ich damit, werde ich immer mehr zu einem Kind Gottes. Und da können wir so diesen Monat August, mitten im Sommer, mitten in dieser Hitze, mitten im Urlaub, mitten da, wo man eigentlich so, und das war meine letzte Sendung, wo man die Seele so baumen lässt, gell, die Seele baumen lassen, da möchte ich heute zu Beginn dieses Monats August so beginnen, ganz still, ganz unscheinbar, ganz unspektakulär auch. Ich möchte beginnen, mit Maria an ihrer Hand, die eine Hand, und an der Hand des Vaters möchte ich immer mehr so lernen, durchs Leben zu gehen. Und so habe ich euch das eben gesagt, gell? Jesus erhob seine Augen zum Himmel. Er hat alles, alles, alles vom Vater erwartet. Er hat alles vom Vater erwartet. Und dann hat er dieses Wunder gewirkt. Und er war ganz ein Kind dieser Mutter. Und das möchte ich genau gleich auch sein. Und deswegen der Monat der Gottesmutter. Der Monat, ein Monat für Maria, mit Maria und in ihr. Und vergesst nicht, August, er ist dem unbefleckten, makellosen Herzen Mariens geweiht. Hören wir jetzt einige Takte Musik und dann können wir noch etwas weitergehen.

0: 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August, ein Monat mit vielen Marienfesten, aber auch ein Monat, der neben dem Vaterherzen Gottes, dem unbefleckten Herzen Mariens, geweiht ist. Wir hörten soweit Pfarrer Thomas Sauter aus Lustenau in Österreich, dass wir in diesem Monat eingeladen sind, Maria neu als unsere Mutter und auch als unsere Mama, zu der wir eine ganz herzliche, innige und enge Verbindung haben, zu erleben und das einzuüben, diesen Lebensstil, dass Maria uns ganz nahe ist und wir sie anrufen dürfen wie ein kleines Kind, seine Mutter. Hören wir weiter, Pfarrer Thomas Sauter.
1: Danke, Herr Rühl. Ja, und um jetzt so langsam in die Zielgerade hier einzuschlagen, hinzulenken. Es geht auch darum, dass wir wirklich noch einmal so schauen, auch so als ein ergänzender Gedanke, dass wir so ganz, ganz wachsam sind. Weil, so aus meiner seelsorglichen Erfahrung oder aus meinem seelsorglichen Alltag heraus, ist diese gebetsmäßige oder auch glaubensmäßige oder lebensmäßige Müdigkeit, die ist sehr, sehr, sehr groß. Und irgendwie wollte ich euch, liebe Hörerinnen und Hörer, auch da so fest ermutigen, dass wir so ganz wachsam sind. Wir können immer nur so Tag für Tag für Tag für Tag können wir nehmen. Nehmt euch nicht so viel vor. Aber nehmen wir uns an diesem Tag vor, ich möchte das für mich einüben. Und das funktioniert schon. Man muss es sich jeden Tag so ganz konkret vornehmen, weil sonst wird man zugeschüttet oder ich sage es anders, zugemüllt von allerhand, vom Alltag, von den Sorgen des Alltags. Und wenn man da nicht wie aussteigt oder so sagt, ich brauche jetzt wirklich diese Zeit für das Gebet, ich brauche das jetzt wirklich, dann geht es so ganz still und heimlich, klammheimlich, dass man auf einmal so sagt, ich habe das Gebet aufgehört. Ich habe das Beten aufgehört. Früher war das so ganz anders, aber heute kostet mich es so viel. Es kostet mich so viel Überwindung. Es kostet mich so viel Einsatz. Ich habe so viel anderes noch im Kopf. Ich werde nicht ruhig beim Gebet. Und dann auf einmal hört man, sagt man, ich gebe es jetzt auf. Und das geht irgendwie so, es geht so ganz still und heimlich. Und deswegen auch so, das war auch so ein Ziel meiner Sendung heute mit euch zusammen, so euch aufzurufen oder ermutigen, bleiben wir ganz wachsam. Maria ist auch sozusagen wie diese Wachsame. Sie war so ganz wachsam. Sie war immer mit im Gebet, sie war immer mit im Vertrauen, sie war immer im Glauben. Und obwohl sie Immaculata war, obwohl sie voll der Gnade war, hat sie sich doch auch immer so entschieden, Gott Freude zu machen. Ich möchte Gott Freude machen. Ich möchte ihm durch mein Leben Freude machen. Und das ist diese wichtige Entscheidung. Und damit wir das können, brauchen wir aber die Gnade, brauchen wir die Kraft, brauchen wir diese Offenheit für den Anruf Gottes in meinem Leben. Brauchen wir die Offenheit für den Anruf Gottes in meinem, in deinem, in unserem Leben. Und das ist etwas ganz, ganz, ganz, ganz, ganz Wichtiges. Dass wir nicht auf einmal so zu werden für die Gnade, zugeschüttet von den Sorgen des Alltags und den Sorgen des Lebens, sondern dass wir offen sind für den Anruf Gottes in dieser Welt. Und jeder von uns, liebe Hörerinnen und Hörer, braucht diese Ermutigung, braucht diesen Aufruf, hey, passt auf, seid wachsam oder bleibt am Ball, geht weiter, bleibt nicht liegen. Seid treu. Ich war im Juli, waren wir in Medjugorje. Und dann sagte eine Schwester der Seligpreisungen dort, sagte ein Zitat von Papst Benedikt. Und das hat mich so gefreut irgendwie so. Das war mir so eine Hilfe. Die Liebe Zitat von Papst Benedikt, ich hoffe, ich sage es richtig irgendwie, aber für mich stimmt's. Die Liebe ist in der Zeit, Liebe heißt in der Zeit, Liebe nennt man in der Zeit Treue. Liebe, vor allem dann, wenn wir sie nicht spüren. Wenn wir nichts spüren, gell? Liebe nennt man in der Zeit, also jetzt, nennt man Treue. Und durch unsere Treue können wir Gott zeigen, dass wir ihn lieben. Gerade auch dann, wenn wir nichts spüren. Wenn man uns sozusagen wie an der Kirchenbank festbinden muss, weil wir sonst abhauen. Weil wir sonst sagen, bringt eh nichts, langweilig. Boah, ich brauche 2 Stunden für den Rosenkranz und keine Ahnung wie. Also ich brauche 2 Stunden für den Rosenkranz und so. Bindet mich fest, weil sonst haue ich ab. Sonst gehe ich wieder. Kennen vielleicht auch manche von uns. Ich kenn's auch. Bindet mich fest, weil sonst gehe ich wieder. Weil alles andere ist wichtiger. Und das ist genau die Lüge. Alles andere ist eben nicht wichtiger. Das Wichtigste ist, bei Gott zu sein. Bei Gott zu sein. Und mit Maria an der Hand. Sie nimmt mich und führt mich zu Jesus, ihrem Sohn. Sie führt mich zu Jesus, dem Erlöser. Sie führt mich zu Jesus, dem einzigen Erlöser der Menschheit. Und das ist das Wichtige. Und dieser einzige Erlöser, er hat mir unter dem Kreuz seine Mutter gegeben. Er hat mir unter dem Kreuz seine Mutter gegeben für die Momente meines Lebens, wo ich es schwer habe, wo ich Tränen habe, wo ich eine Mama brauche, wo ich sie brauche, wo ich ihren Trost brauche. Johannes Paul I., Mama, ja, Mama. Ein Kind, dieses Kind hat immer, so sagt Johannes Paul I., Albino Luciano, das Kind hat immer nach seiner Mama gerufen. Und es hat ihn so beeindruckt, weil das muss genau unsere Haltung sein. Mama, ja, mein Kind, ich bin doch da. Und das war so eben der August, der Monat der Gottesmutter. Das wollte ich euch heute so ganz zu Beginn dieses Monats August sagen. Und wisst ihr, wir alle wissen ja nicht, was der August alles so bringt, was der Monat alles so bringt, was unser Leben so bringt, was alles passieren wird, was Gott so manches auch zulassen wird. An

0: geführt. Ich bin geführt von Gott. Vor was sollte ich mich fürchten? Und das war, liebe Hörerinnen und Hörer, das war mir heute ganz zu Beginn dieses Monats August, mitten im Sommer bei dieser brütenden Hitze, wo jeder so sich nach etwas Abkühlung sehnt, wo viele auch leiden. Ja, wo man halt einfach da so mitten im Sommer sind, gell? Das ist halt eben auch Sommer, gell? Dass wir dort eben auf die Gottesmutter schauen. Und noch einmal, ich weiß, dass wir nicht Mai haben, wir haben auch nicht Oktober und wir haben heute auch nicht den ersten Samstag im Monat, sondern wir stehen ganz zu Beginn des Monats August. Und da dürfen wir uns auf wirklich schöne Feste der Gottesmutter vorbereiten, der wir dann so unsere kindliche Liebe zeigen wollen. Ich danke euch fürs Zuhören und fürs Mitgehen.
1: Dankeschön, Pfarrer Thomas Sauter. Heute die Spiritualität bei Radio Horeb und Radio Maria. Der Monat der Gottesmutter Maria, nicht nur aufgrund einer Reihe von Marienfesten, wie zum Beispiel nächste Woche dann das Fest der Aufnahme Mariens in den Himmel am 15. August, sondern eben auch der Monat des unbefleckten Herzens Mariens, der uns eine Chance gibt, der himmlischen Mama, die Jesus uns unterm Kreuz zur Mutter gegeben hat, ihr näher zu kommen und uns von ihr auch wieder führen zu lassen, hinein ins Glaubensleben und an das Vaterherz Gottes. Ja, und jetzt sind Sie eingeladen, mit Ihren Fragen, vielleicht auch Ihren Erlebnissen mit der Gottesmutter Maria hier anzurufen, teilzunehmen. Sie können dabei auch mit Pfarrer Thomas Sauter selbst ins Gespräch kommen und das geht jetzt unter der Nummer 089 517 008 008. 089 517 008 008.

Die Spiritualität bei Radio Horeb und Radio Maria. Wir schauen auf den Monat August als Monat der Gottesmutter Maria und als Chance, unserer himmlischen Mama in diesem Monat ein Stück näher zu kommen. Sie sind eingeladen, teilzunehmen mit Ihren Fragen oder auch

0: Erlebnissen, die sie an der Hand der Gottesmutter schon hatten. 089 517 008 008. Eine erste Hörerin darf ich begrüßen, Frau Petra Wesolek aus Otteweier in Südbaden. Habe ich das richtig ausgesprochen? Otteweier?
1: Ja, Otteweier.
0: Mhm. Ja, wunderbar.
1: Hallo. Ja, also erstmal vielen Dank für Ihren Vortrag. Und ich möchte auch, ich habe ein Schlüsselerlebnis mit Maria. Also ich bin Marienverehrerin. Und es war wirklich so ein Schlüsselerlebnis. Das erzähle ich jedem Freichriste, die mich anspreche, warum wir Maria verehren und so weiter. Also ich erzähle es mal kurz. Ich habe 3 Kinder. Der dritte wäre, denke ich, nicht, wenn Maria nicht gewesen wäre, weil ich mein... Also jetziger Ex-Mann, aber damaliger Mann, Vater meiner Kinder, wollte nach dem zweiten Kind kein Kind mehr. Weil der zweite war ein bisschen schwierig, okay. Aber bei mir wuchs der Wunsch täglich, dass ich zu Gott im Gebet gegangen bin, habe gebetet, nimm mir diesen Wunsch. Und der Wunsch wurde aber immer größer. Und bei meinem Ex-Mann nicht, also er sagt, bleib dabei, nur 2 Kinder. Ja, bis ich den Weg, also es war zufällig, ich war in unserer Wallfahrtskirche, ist auch so eine Gnadenkapelle, saß ich da, Kerze angezündet und sag so im Gedanke zu Maria, kannst du nicht was machen, bitte doch Gott für mich, dass er mir diesen Wunsch nimmt. Ich habe mich nicht getraut, zu Gott zu beten, mach, dass mein Ex-Mann doch noch ein Kind will. Ja, also ich ging über Maria und 5 Tage später wollte mein Mann damals ein drittes Kind. Und so geschah es auch. Also es hat, mein Wunsch wurde umgewandelt. Ja, und das ist bei mir so ein Erlebnis. Also jeder, der mich anspricht, ihr mit Maria und alles, dann habe ich gesagt, ich habe so ein Schlüsselerlebnis. Und ja, und das, ja, das möchte ich einfach jedem erzählen.
2: Ja. Danke.
1: Bitte.
0: Dankeschön, Frau Wesolek. Ja. Ja, schöne Grüße nach Südbaden.
1: Danke.
0: Wiederhören.
1: Tschüss.
0: Und jetzt gehen wir nach Sankt am Main in Unterfranken zu Frau Ruth Maria Ruß. Grüß Gott.
3: Ja, grüß Gott. Erstmal danke für die vielen konkreten Beispiele, wie man die Weihe an Maria verwirklichen kann im Alltag. Und ich habe als Kind immer gern mich versteckt und dann gerufen, Kuckuck. Und jetzt habe ich das Französisch lernen gelernt, dass das französische Wort für Hallo heißt Kuckuck. Kuckuck.
2: Ah, okay, ja.
3: Ich habe mich so daran erinnert, als Pfarrer Sauter immer erzählt hat von diesem Spiel zwischen Kind und Mama. Mama, hier bin ich, da bin ich, Mama. Und das habe ich so schön empfunden. Und noch etwas, dieses Lernen, das Beten wieder lernen, das geschieht grandios über Radio Horeb. Also ich habe am Tag über das Radio immer laufen und da bin ich dann immer im Gebet dabei und ich habe über Radio Horeb wieder das regelmäßige Beten auch gelernt. Und da möchte ich mich ganz herzlich bedanken, aber auch bei Pfarrer Sauder, weil er so konkret so viele kleine Beispiele gibt, wie wir da wieder einen Bezug dazu finden. Und das wollte ich sagen.
0: Herzlichen Dank, Frau Ruß,
2: danke,
0: für Ihren Beitrag.
2: Ja.
0: Viele Grüße nach Sankt am Main. Wiederhören.
3: Dankeschön. Und nach Balderschwang auch.
0: Dankeschön.
3: Und natürlich auch nach Österreich, wo Pfarrer Sauber wohnt.
0: Genau. Danke. Wiederhören. Und jetzt haben wir noch einen Hörer aus Darmstadt, Herrn Peter Polzin. Grüß Gott.
4: Ja, grüß Gott, grüße Sie. Ich freue mich sehr, dass ich durchgekommen bin. Ganz toller Beitrag von Pfarrer Sauter. Also ich bin auch großer Fan von Radio Horeb. Großes Lob an die ganze Redaktion. Ich habe eine Frage in Bezug auf die Mutter Gottes. Und zwar ich selbst, also meine Freundin und ich, wir sind beide gläubig, sind Christen. Und ich habe einen großen Bezug zur Mutter Gottes, habe auch entsprechende schöne Erfahrungen machen dürfen und meine Freundin hat das nicht. Und wir kommen immer wieder in die Situation, dass ich versuche, ihr das näher zu bringen. Aber sie hat immer das Argument und sagt, ja, ich kann doch direkt zum Vater gehen. Warum muss ich mich erst an die Mutter wenden? Also auch dieses dieses Kindliche zu sagen, ich wende mich wie ein Kind an die Mutter Gottes, das kann sie nicht nachvollziehen. Und ich habe mich gefragt, ob Pfarrer Sauter vielleicht da einen Tipp für mich hat, wie ich das noch besser argumentieren kann, damit sie auch die Bedeutung versteht, dass wir zur Mutter Gottes beten.
2: Ja, das Thema natürlich, das eine, mir fallen zwei Sachen jetzt ein, gell? Überreden oder argumentieren, weiß nicht, ob das, es ist gut, es ist super, passt, ist gut, gell? Aber schlussendlich wird es nicht übers Argumentieren gehen, sondern schlussendlich wird es eigentlich so durch unser ganz konkret vorgelebtes Beispiel sein. Das ist das eine, gell? So wie, ich habe das einmal gehört, so, ja, ich habe jetzt jemanden bekehrt. Da denke ich mir so, okay, gut, also wenn es so einfach geht, so, gell? Also sie werden ihre Freunde nicht einfach bloß bekehren sozusagen zu dem jetzt hin, gell? Sondern es geht eigentlich so durch unser, schon allein so durch unser ganz konkretes Vorleben. Und auch so drum bitten, dass Gott einfach auch so eine Gnade so schenkt, auch dieser Einsicht. Und ein anderer Gedanke, eben, dass Gott diesen Weg gewählt hat über Maria, das sagte Mutter Teresa, sagte das, glaube ich, gell? Gott wurde Mensch über Maria, und wenn wir Maria nicht hätten, dann hätten wir Jesus nicht. Also Gott ist diesen Weg so ganz konkret gegangen, über das Herz der Gottesmutter, über ihr Ja-Wort. Und deswegen, wenn wir wollen, dass Maria, dass wir das noch viel tiefer so verstehen, dann müssen wir auch sozusagen wie dieses Ja sagen zum Willen Gottes, Ja sagen zu dem, was Gott in mein Leben hineinlässt, was er zulässt, was mein Leben ausmacht. Und dass wir, Gott wurde Mensch durch Maria. Er hat diesen Weg gewählt, und deshalb brauchen wir Maria. Und er hat uns unter dem Kreuz Maria zur Mutter geschenkt. Er hat uns Maria zur Mutter gegeben. Und er hat, klar, und Jesus hat dann aber auch ganz klar gesagt, und da könnte man dann wieder so sagen, ja, Jesus hat auf dieses Wunder in Kana auch gesagt, was willst du von mir, Frau? Ja, Meine Stunde ist noch nicht gekommen. Gell? Aber er hat dieses Wunder dann gewirkt. Er hat dieses Wunder gewirkt, der Verwandlung von Wasser in Wein. Und Jesus hat immer auf den Vater gezeigt. Gell? Wer den Willen Gottes tut, der ist für mich Vater, Mutter, Bruder und Schwester. Der ist für mich alles, wer den Willen Gottes tut. Und trotzdem war Jesus ganz ein Kind dieser Mutter. Trotzdem war er ganz ein Kind dieser Mutter und hat trotzdem auf den Vater immer gezeigt. Aber er hat diesen Weg, er hat uns Maria gegeben. Schlussendlich Maria unter dem Kreuz. Sohn, siehe deine Mutter. Johannes, siehe deine Mutter. Und dann heißt es, er nahm sie zu sich. Und das ist eben wieder das, wo ich ganz am Anfang gesagt habe zu Ihnen als Antwort, Sie müssen Maria so zu sich nehmen, in einer schönen Art und Weise, so das wie Vorleben. Und dann wird Ihre Freundin das auch immer mehr so verstehen können.
0: Das ist ein wunderbares Schlusswort. Die Sendezeit neigt sich ganz drastisch dem Ende zu. Herzlichen Dank, Herr Peter Polzin aus Darmstadt, für Ihren Anruf. Und ja, wir hoffen, dass Ihnen das weitergeholfen hat. Liebe Grüße nach Darmstadt. Wiederhören.
4: Dankeschön, danke, wiederhören.
0: Tschüss. Das war die Spiritualität bei Radio Horeb und Radio Maria. Die gibt's wie immer zum Nachhören im Podcast-Angebot auf horeb.org oder auch auf Spotify und YouTube. Danke Ihnen allen fürs Dabeisein. Ein ganz besonderer Dank natürlich an Pfarrer Thomas Sauter aus Lustenau für diese Gedanken zum unbefleckten Herzen Mariens im Monat August. Und Herr Pfarrer Sauter, zum Schluss bitte ich Sie um Ihre abschließenden Worte, um Ihren priesterlichen Segen.
2: Der Herr sei mit euch.
0: Und mit deinem Geiste.
2: So segne euch alle und alle eure Familien. Und ich möchte alle besonders mitsegnen, die unter einer Bettdecke oder unter einer Maske liegen müssen. Alle auch, die sich um sie kümmern, jetzt in den Krankenhäusern und Kliniken und Heimen. Segne euch alle ganz besonders, der allmächtige und barmherzige Gott, der Vater, der Sohn und der Heilige Geist.
0: Amen.
2: Amen. Danke.

Genau, 15 Uhr und eine Minute. 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Der Barmherzigkeitsrosenkranz folgt hier nun, diese Gebetszeit zur Todesstunde Jesu bei Radio Horeb und Radio Maria. Sie sind alle herzlich eingeladen, teilzunehmen an den Radiogeräten oder Sie rufen an und beten mit mir gemeinsam vor unter der 089 517 008 008 089 517 008 008.

0: Der Barmherzigkeitsrosenkranz bei Radio Horeb und Radio Maria. Im Jahr 1935 empfängt die polnische Ordensschwester Faustina Kowalska das Gebet zur göttlichen Barmherzigkeit in einer Vision. Im Tagebuch von Schwester Faustina Kowalska finden sich zahlreiche Impulse und Worte, um noch geistlich tiefer einzutauchen in die Barmherzigkeit, die Jesus uns erwirkt hat, die Barmherzigkeit des Vaters, die wir jetzt im Monat August auch besonders anrufen dürfen. Zur Einstimmung lesen wir Worte der heiligen Schwester Faustina Kowalska aus ihrem Tagebuch. Jesus, ewiges Licht, erleuchte meinen Verstand, stärke meinen Willen und entzünde mein Herz. Bleibe mit mir, wie du es versprochen hast, denn ohne dich bin ich nichts. Du weißt, mein Jesus, wie schwach ich bin. Jesus, in dir ist meine ganze Kraft. Aus dem Tagebuch der heiligen Schwester Faustina Kowalska waren das Worte, und wer das Tagebuch vorliegen hat, das war der Eintrag Nummer 495. Zum Gebet verbunden bin ich mit Frau Renate Wolf aus Ravensburg. Herzlich willkommen.
1: Ja, Gott, guten Tag. Ich freue mich, dass ich heute mal wieder mitbeten darf. Und mein Anliegen wäre heute einfach nochmal ganz stark, um den Frieden zu beten. Um den Frieden in den Familien und in der ganzen Welt. Und nach dem wunderbaren Vortrag von Pfarrer Sauter bitten wir jetzt einfach die Mutter Gottes, dass sie sich ganz arg für den Frieden einsetzt bei ihrem Sohn und bei unserem Vater im Himmel.
0: Und so beginnen wir im Namen des Vaters, des Sohnes und des Heiligen Geistes.
1: Amen.
0: Vater unser im Himmel, geheiligt werde dein Name, dein Reich komme, dein Wille geschehe wie im Himmel, so auf Erden.
1: Unser tägliches Brot gib uns heute und vergib uns unsere Schuld, wie auch wir vergeben unseren Schuldigern. Und führe uns nicht in Versuchung, sondern löse uns von dem Bösen.
0: Gegrüßet seist du, Maria, voll der Gnade, der Herr ist mit dir. Du bist gebenedeit unter den Frauen, und gebenedeit ist

0: die Frucht deines Leibes, Jesus.
1: Heilige Maria, Mutter Gottes, bitte für uns Sünder, jetzt und in der Stunde unseres Todes. Amen.
0: Ich glaube an Gott, den Vater, den Allmächtigen, den Schöpfer des Himmels und der Erde, und an Jesus Christus, seinen eingeborenen Sohn, unseren Herrn, empfangen durch den Heiligen Geist, geboren von der Jungfrau Maria, gelitten unter Pontius Pilatus, gekreuzigt, gestorben und begraben, hinabgestiegen in das Reich des Todes, am dritten Tage auferstanden von den Toten, aufgefahren in den Himmel, er sitzt zu Rechten Gottes, des allmächtigen Vaters. Von dort wird er kommen, zu richten die Lebenden und die Toten.
1: Ich glaube an den Heiligen Geist, die heilige katholische Kirche, Gemeinschaft der Heiligen, Vergebung der Sünden, Auferstehung der Toten und das ewige Leben. Amen.
0: Ewiger Vater, ich opfere dir auf den Leib und das Blut, die Seele und die Gottheit deines über alles geliebten Sohnes, unseres Herrn Jesus Christus.
1: Zur Sühne für unsere Sünden und für die Sünden der ganzen Welt.
0: Durch sein schmerzhaftes Leiden.
1: Hab Erbarmen mit uns und mit der ganzen Welt.
0: Durch sein schmerzhaftes Leiden.
1: Hab Erbarmen mit uns und mit der ganzen Welt.
0: Durch sein schmerzhaftes Leiden.
1: Hab Erbarmen mit uns und mit der ganzen Welt.
0: Durch sein schmerzhaftes Leiden.
1: Hab Erbarmen mit uns und mit der ganzen Welt.
0: Durch sein schmerzhaftes Leiden.
1: Hab Erbarmen mit uns und mit der ganzen Welt.
0: Durch sein schmerzhaftes Leiden.
1: Hab Erbarmen mit uns und mit der ganzen Welt.
0: Durch sein schmerzhaftes Leiden.
1: Hab Erbarmen mit uns und mit der ganzen Welt.
0: Durch sein schmerzhaftes Leiden.
1: Hab Erbarmen mit uns und mit der ganzen Welt.
0: Durch sein schmerzhaftes Leiden.
1: Hab Erbarmen mit uns und mit der ganzen Welt.
0: Durch sein schmerzhaftes Leiden.
1: Hab Erbarmen mit uns und mit der ganzen Welt. Ewiger Vater, ich opfere dir auf den Leib und das Blut, die Seele und die Gottheit deines über alles geliebten Sohnes, unseres Herrn Jesus Christus.
0: Zur Sühne für unsere Sünden und für die Sünden der ganzen Welt.
1: Durch sein schmerzhaftes Leiden.
0: Hab Erbarmen mit uns und mit der ganzen Welt.
1: Durch sein schmerzhaftes Leiden.
0: Hab Erbarmen mit uns und mit der ganzen Welt.
1: Durch sein schmerzhaftes Leiden.
0: Hab Erbarmen mit uns und mit der ganzen Welt.
1: Durch sein schmerzhaftes Leiden.
0: Hab Erbarmen mit uns und mit der ganzen Welt.
1: Durch sein schmerzhaftes Leiden.
0: Hab Erbarmen mit uns und mit der ganzen Welt.
1: Durch sein schmerzhaftes Leiden.
0: Hab Erbarmen mit uns und mit der ganzen Welt.
1: Durch sein schmerzhaftes Leiden.
0: Hab Erbarmen mit uns und mit der ganzen Welt.
1: Durch sein schmerzhaftes Leiden.
0: Hab Erbarmen mit uns und mit der ganzen Welt.
1: Durch sein schmerzhaftes Leiden.
0: Hab Erbarmen mit uns und mit der ganzen Welt.
1: Durch sein schmerzhaftes Leiden.
0: Hab Erbarmen mit uns und mit der ganzen Welt. Ewiger Vater, ich opfere dir auf den Leib und das Blut, die Seele und die Gottheit deines über alles geliebten Sohnes, unseres Herrn Jesus Christus.
1: Zur Sühne für unsere Sünden und für die Sünden der ganzen Welt.
0: Durch sein schmerzhaftes Leiden.
1: Hab Erbarmen mit uns und mit der ganzen Welt.
0: Durch sein schmerzhaftes Leiden.
1: Hab Erbarmen mit uns und mit der ganzen Welt.
0: Durch sein schmerzhaftes Leiden.
1: Hab Erbarmen mit uns und mit der ganzen Welt.
0: Durch sein schmerzhaftes Leiden.
1: Hab Erbarmen mit uns und mit der ganzen Welt.
0: Durch sein schmerzhaftes Leiden.
1: Hab Erbarmen mit uns und mit der ganzen Welt.
0: Durch sein schmerzhaftes Leiden.
1: Hab Erbarmen mit uns und mit der ganzen Welt.
0: Durch sein schmerzhaftes Leiden.
1: Hab Erbarmen mit uns und mit der ganzen Welt.
0: Durch sein schmerzhaftes Leiden.
1: Hab Erbarmen mit uns und mit der ganzen Welt.
0: Durch sein schmerzhaftes Leiden.
1: Hab Erbarmen mit uns und mit der ganzen Welt.
0: Durch sein schmerzhaftes Leiden.
1: Hab Erbarmen mit uns und mit der ganzen Welt. Ewiger Vater, ich opfere dir auf den Leib und das Blut, die Seele und die Gottheit deines über alles geliebten Sohnes, unseres Herrn Jesus Christus.
0: Zur Sühne für unsere Sünden und für die Sünden der ganzen Welt.
1: Durch sein schmerzhaftes Leiden.
0: Hab Erbarmen mit uns und mit der ganzen Welt.
1: Durch sein schmerzhaftes Leiden. schmerzhaftes Leiden.
0: Hab Erbarmen mit uns und mit der ganzen Welt.
1: Durch sein schmerzhaftes Leiden.
0: Hab Erbarmen mit uns und mit der ganzen Welt.
1: Durch sein schmerzhaftes Leiden.
0: Hab Erbarmen mit uns und mit der ganzen Welt.
1: Durch sein schmerzhaftes Leiden.
0: Hab Erbarmen mit uns und mit der ganzen Welt.
1: Durch sein schmerzhaftes Leiden.
0: Hab Erbarmen mit uns und mit der ganzen Welt.
1: Durch sein schmerzhaftes Leiden.
0: Hab Erbarmen mit uns und mit der ganzen Welt.
1: Durch sein schmerzhaftes Leiden.
0: Hab Erbarmen mit uns und mit der ganzen Welt.
1: Durch sein schmerzhaftes Leiden.
0: Hab Erbarmen mit uns und mit der ganzen Welt.
1: Durch sein schmerzhaftes Leiden.
0: Hab Erbarmen mit uns und mit der ganzen Welt. Ewiger Vater, ich opfere dir auf den Leib und das Blut, die Seele und die Gottheit deines über alles geliebten Sohnes, unseres Herrn Jesus Christus.
1: Zur Sühne für unsere Sünden und für die Sünden der ganzen Welt.
0: Durch sein schmerzhaftes Leiden.
1: Hab Erbarmen mit uns und mit der ganzen Welt.
0: Durch sein schmerzhaftes Leiden.
1: Hab Erbarmen mit uns und mit der ganzen Welt.
0: Durch sein schmerzhaftes Leiden.
1: Hab Erbarmen mit uns und mit der ganzen Welt.
0: Durch sein schmerzhaftes Leiden.
1: Hab Erbarmen mit uns und mit der ganzen Welt.
0: Durch sein schmerzhaftes Leiden.
1: Hab Erbarmen mit uns und mit der ganzen Welt.
0: Durch sein schmerzhaftes Leiden.
1: Hab Erbarmen mit uns und mit der ganzen Welt.
0: Durch sein schmerzhaftes Leiden.
1: Hab Erbarmen mit uns und mit der ganzen Welt.
0: Durch sein schmerzhaftes Leiden.
1: Hab Erbarmen mit uns und mit der ganzen Welt.
0: Durch sein schmerzhaftes Leiden.
1: Hab Erbarmen mit uns und mit der ganzen Welt.
0: Durch sein schmerzhaftes Leiden.
1: Hab Erbarmen mit uns und mit der ganzen Welt.
0: Heiliger Gott, heiliger starker Gott, heiliger unsterblicher Gott.
1: Hab Erbarmen mit uns und mit der ganzen Welt.
0: Heiliger Gott, heiliger starker Gott, heiliger unsterblicher Gott.
1: Hab Erbarmen mit uns und mit der ganzen Welt.
0: Heiliger Gott, heiliger starker Gott, heiliger unsterblicher Gott.
1: Hab Erbarmen mit uns und mit der ganzen Welt.
0: Barmherziger Jesus, im Augenblick deines Kreuzestodes für uns bete ich dich an und lobpreise dich und bitte, umfasse mit deiner unerschöpflichen Barmherzigkeit die ganze Menschheit, besonders die armen Sünder und die Sterbenden.
1: Amen. Amen.
0: Im Namen des Vaters, des Sohnes und des Heiligen Geistes.
1: Amen.
0: Gelobt sei Jesus Christus.
1: In Ewigkeit. Amen.
0: Herzlichen Dank, Frau Wolf, fürs Mitbeten.
1: Auerherzliches, vergelt's Gott für eure Arbeit und alle liebe Grüße für euch und ganz viel Segen. Alles Gute.
0: Dankeschön, vergelt's Gott. Liebe Grüße nach Ravensburg. Wiederhören.
1: Wiederhören.
0: Das war der Barmherzigkeitsrosenkranz bei Radio Horeb und Radio Maria. Ihnen allen herzliches Dankeschön fürs Mitbeten. Am Mikrofon David Rüll und morgen dann zur selben Zeit, 15 Uhr, wieder der Wundenrosenkranz.

Hörergrußsendung bei Radio Horeb und Radio Maria am Montagnachmittag. Dazu begrüßt Sie aus dem Studio in Balderschwang David Rüll. Rufen Sie an, wünschen Sie sich ein Lied und grüßen Sie jemanden unter der 089 517 008 008. Das geht auch aus dem Ausland, dann die 0049 vorwählen, vielleicht sind Sie ja gerade im Urlaub und hören von dort aus zu, dann auch gerne anrufen und dann an die 0049 noch die 89517 008 008 hängen. Zu Beginn unser Lied der Woche. Musik zur Sonnenfinsternis von dem Theologen und Gebetshausgründer Dr. Johannes Hartl. Die Sonnenfinsternis am Mittwoch der nächsten Woche, 12. August, ein seltener astronomischer Genuss. Der Mond schiebt sich vor die Sonne und bedeckt sie teilweise. Die totale Sonnenfinsternis gibt's zwar nur in Teilen Europas zu erleben, zum Beispiel in Nordspanien, aber so eine stark verfinsterte Sonne mitten am Tag, beziehungsweise es ist eigentlich abends um 19 Uhr, findet das nächste Woche statt, ist doch trotzdem etwas Besonderes. Die größte Sonnenbedeckung ist mit 90% in Freiburg zu erwarten. Am niedrigsten ist die Bedeckung in Berlin mit 85%. Und wichtig, am besten jetzt noch frühzeitig eine geeignete Brille kaufen, eine Spezialbrille, um die Augen zu schützen. Trotz verdunkelter Sonne, trotz Abendsonne, kann ein Blick in die Sonne am nächsten Mittwoch, 12. August abends, dann doch die Augen noch schädigen. Sonne, Mond, Sterne, Tag und Nacht, alle Berge hat deine Hand gemacht, heißt es in einem Lied von Johannes Hartl. Wer meine Stimme laut wie Wassermassen, meine Arme wie der Ozean weit, könnte ich dennoch nie in Worte fassen, wie groß du bist und deine Freundlichkeit. Ein Lobpreis auf den Gott, der Sonne und Mond gemacht hat. Geschrieben hat ihn Gebetshausgründer und Buchautor Dr. Johannes Hartl. Hartls Musik entspringt der Atmosphäre der ewigen Anbetung Gottes im Gebetshaus in Augsburg. Übrigens genauso wie Hartls Bücher oder Webvideos zu zahlreichen Themen rund um den christlichen Glauben im 21. Jahrhundert. Immer wieder erfrischend und inspirierend die Kommentare und auch die Musik aus der Feder von Johannes Hartl und zur Einstimmung auf die anstehende Sonnenfinsternis am Mittwochabend, 12. August, abends 19 Uhr, im Lied der Woche bei Radio Horeb jetzt der Song Sonne, Mond von Johannes Hartl.

0: Ihre Liedwünsche und Grüße bei Radio Horeb und Radio Maria. In dieser Stunde rufen Sie an unter der 089 517 008 008. Diese Nummer gewählt hat aus Dockweiler in der Eifel Frau Mathilde Wilhelms. Grüß Gott.
1: Grüß Gott. Ich möchte mich ganz herzlich bedanken, dass ich den 96-jährigen Geburtstag erreicht habe. Gestern.
0: Also, herzlichen Glückwunsch.
1: Ja, Ihnen 96. Noch.
0: Schön.
1: Ja, es war ein turbulentes Jahr vor lauter Gedönskrankheit, ne? Aber es ist alles, es geht jetzt. Da möchte ich mich ganz herzlich bedanken beim Radio Bohr und ich bin aufgeregt.
0: hatten Sie gesagt 96, oder?
1: Ja,
0: 96. Das ist ja wirklich unglaublich. Also konnten Sie ein bisschen feiern oder wie sah es gestern bei Ihnen aus?
1: Ich wollte mich auch bedanken. Ja, ich habe ganz viele Hilfe gehabt, also die mir gratuliert haben. Aber meine Angehörigen waren gestern hier, ne? Die kommen ja aus Köln und das geht ja alles nicht so, auch beruflich und so weiter, ne? Und die waren gestern hier. Ja, doch. Wir waren mit 10 Mann. Ja, ich kann ja so nichts mehr machen, aber ich habe meine Hilfe von der Caritas, die hat alles unternommen und wunderschön. Ich möchte mich ganz herzlich bedanken, auch bei ihr, aber sie hört es ja nicht. Ja, und dann vor allen Dingen auch für die Gebete. Ich war sehr, sehr krank jetzt, natürlich, wie soll ich Ihnen jetzt sagen, ein Durchgang. Es hat überall geklärt, vom Kopf bis zum Fuß.
0: Ah.
1: Das letzte noch ein offenes Bein. Ja, das ist aber so. Ich bin zufrieden. Ja, das ist es so. Und danke, dass ich Radio Bohr habe. Also, ich bin ja ganz allein. Ich bin ja blind, fast, ne?
0: Ja.
1: Ich sehe gerade nur ein bisschen hell und dunkel, nicht? Also, kann oft auch nicht unterscheiden, ne? Also, aber das ist so, ne? Das ist es so. Also, dass ich das noch erreicht hätte, das hätte kein Mensch gedacht. Ja, das hat vom Kopf bis zum Fuß gebohrt. Ganz, also anderthalb Jahre jetzt.
0: Also, ja. Und jetzt?
1: Und dann Makula, Kontaktallergie in Sicht. Dann der Bein, ne? Also, ja, mir war es nicht mehr höher, aber ich bin jetzt dankbar, ich bin auch froh und ich möchte auch Herr Pfarrer Kotter und auch ganz herzlich danken für seine Gebete. Ja, ich glaube, ohne Gebet geht es sicher nicht, ne?
0: Frau Wilhelms, danke, dass Sie das mit uns geteilt haben und ich wünsche Ihnen gottesreichen Segen fürs neue Lebensjahr dann und schön, dass Sie mit uns verbunden sind.
1: Ja, ich bin rund um die Uhr mit dem Rosenkranz dabei, aber ich weiß nicht, ob ich das schaffe. Ich würde gern den Rosenkranz mit dem Telefon beten. Ich weiß ja nicht, ob ich das schaffe. Ne?
0: Sie meinen, ob Sie es durchhalten von der...
1: Ja,
0: oder?
1: Wie soll ich das sagen? Dass ich die Perlen nicht...
0: Also ich denke, die Kollegen, die dann mit Ihnen beten, die zählen da in der Regel schon auch mit.
1: Ich
0: also,
1: habe neulich mit dem Herrn Pfarrer Kotter der Engel gebetet.
0: Ach, schön.
1: Ja.
0: Und, also, trauen Sie sich, Frau Wilhelms, rufen Sie ruhig an beim Rosenkranz. Also da freuen wir uns, wenn Sie mitbeten.
1: Ich soll probieren.
0: Ja, machen Sie das. Wenn Sie da das auf dem Herzen haben, tun Sie es. Ja.
1: Ich bete jeden Tag, also auch in der Nacht mehrmals, ne, der Rosenkranz. Ich bete auch in der Nacht den Rosenkranz um 12 Uhr. Und
0: ja,
1: dann,
0: mit dem Papst, schön. Ja.
1: Und morgens um 6 Uhr bin ich immer dabei. Ja, das
0: wunderbar.
1: Aber die Gebet hält alles zusammen, ne?
0: So ist es. In diesem Sinne bleiben wir verbunden, Frau Wilhelms.
1: Ja,
0: nochmal herzlichen
1: Ihnen
0: Dank.
1: Auch alles Liebe und gut und ganz vielen herzlichen Dank auch. Ne?
0: Gerne. Viele Grüße, gell, in die Eifel.
1: Ja, danke schön.
0: Auf Wiederhören.
1: Danke.
0: Tschüss. Jetzt hören wir den Musikwunsch von Frau Mathilde Wilhelms. Großer Gott, wir loben dich. Ein Lob hinein in das, ja dann schon 97. Lebensjahr.

0: Der Montagnachmittag bei Radio Horeb und Radio Maria 089 517 008 008. Nehmen Sie teil in der Sendung. Eine gute halbe Stunde bleibt uns noch für Ihre Liedwünsche und Grüße. 089 517 008 008. Aus Bad Wurzach im Allgäu, Frau Maria Müller. Ich darf Sie herzlich begrüßen. Grüß Gott.
1: Ja, grüß Gott, ja, da ist Maria Müller. Und ich möchte Frau Sieglinde Kiefer in Dietmanns grüßen. Also hallo Sieglinde, ich wünsche dir eine recht gute Besserung, dass dein Knie wieder in Ordnung kommt und du deine vielen Ämter wieder ausführen kannst. Endlich, wartest du ja schon lange drauf. Und möchte ich noch Uschi Petretti in Bad Wurzach grüßen und meine Tochterin in Holzmühle Vogt, also Angela Geier, möchte ich auch grüßen. Das wär's.
0: Ja, danke schön für Ihre Grüße, Frau Müller. Ja. Was ist so Ihre Lieblingssendung bei Radio Horeb?
1: Ja, also gerade das Wunschkonzert höre ich schon gern.
0: Schon, ja.
1: Ja, sonst auch im Mittag der Engel des Herrn und am Morgen kommen oft so schöne Sendungen. Ach, ich weiß es.
0: Ja.
1: Und der Gottesdienst am Morgen ist immer schön. Doch, also machen wir so weiter. Ja.
0: Klasse, danke, dass Sie sich gemeldet haben, Frau Müller. Ja. Liebe Grüße nach Bad Wurzach ins Allgäu. Oder Nähe, am Rand vom Allgäu, haben Sie gesagt, gell?
1: Ja.
0: Ja, auf Wiederhören, Gottes Segen.
1: Ade.
0: Und den Liedwunsch, den hören wir jetzt. Herz für uns von Pfarrer Andreas Schätzler.

0: Herz für uns geöffnet, ein Lied von und mit Pfarrer Andreas Schätzle. Der ist Wiener Diözesanpriester, hat aber auch Musik studiert und bringt sich seit einiger Zeit in der Öffentlichkeitsarbeit von Radio Horeb ein, reist quer durch Deutschland, um Radio Horeb bekannt zu machen, beziehungsweise vor allem um ehrenamtliche Mitarbeiterinnen und Mitarbeiter für Radio Horeb zu gewinnen. 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Hörergrüße bei Radio Horeb und Radio Maria 089 517 008 008. Die Nummer für Ihre Liedwünsche und Grüße 089 517 008 008. Aus Heiligenbrunn im Schwarzwald habe ich Frau Johanna Herrmann in der Leitung. Grüß Gott.
1: Ja, grüß Gott. Ich grüße euch alle recht, recht herzlich. Und ich möchte dem Herrn Pfarrer Abel Winfried recht herzlich danken für die wunderbare Sendung, die er am Samstag gehalten hat. Das hat mich so beeindruckt und so gründlich, dass ich mich so gefreut habe. Nämlich braucht die Kirche Maria, hat der Titel geheißen. Und ich sage ja, wir brauchen alle Maria. Sie ist doch die Mutter aller Menschen. Und als Kinder Gottes, ja, Königskinder sind wir doch auch.
0: Frau Herrmann, danke schön für diese Rückmeldung. Freut mich, dass Sie da so Gewinn hatten an dieser Sendung. Ich muss jetzt, ja, weil Sie den Namen des Referenten erwähnt haben, auch da gleich nochmal reingrätschen. Also das, Pfarrer Abel geht gerade auch sehr durch die Medien und müssen uns als Radio Horeb da aber sehr abgrenzen jetzt von dieser Aussage zu dem Event in Berlin mit dem Attentat. Also leider das nur an dieser Stelle, Frau Herrmann. Aber schön, dass Sie in dieser Sendung großen Gewinn hatten.
1: Ja, und ich bete auch jeden Tag auch mit beim Wunden Rosenkranz, weil es ja so viel Kraft und Freude gibt. Und ich danke auch dem Herrn Pfarrer Kocher recht herzlich. Alle Ehrenamtlichen, die bei Ihnen sind, hier in diesem Radio Horeb. Denn es ist ja nicht leicht, so eine Sendung zu machen und die Leute zu gewinnen. Ich grüße jetzt alle, die hier sind, in Heiligenbronn, den Herrn Pfarrer Schütterer und alle, die da arbeiten und die Sendung hören. Und ich habe ja auch Freundinnen, die das hören. Recht herzlich, ich grüße die Sonja, die kennen wir auch von klein auf, wo sie 2 Jahre alt war. Und sie ist hier und hat so viel gelernt. Und ich danke Gott auch für alles. Ich danke Gott, dass ich endlich ein neues Hörgerät bekommen habe, dass ich wieder besser hören kann. Das hat mich schon sehr gequält. Also ich grüße euch alle und weiterhin im Gebet bin ich immer bei euch immerhin verbunden. Und wenn ich mal kann oder so, spende ich auch gern was.
0: Frau Herrmann, danke schön für Ihren Anruf und all diese Grüße und auch, dass Sie Radio Horeb unterstützen. Vergelt's ja. Gott dafür, ja?
1: Und ich möchte gern das Lied, sagt an, wer ist doch diese. Und grüße auch meine liebe Schwester Elisabeth, die ja auch mal zweimal dran war.
0: Schöne Grüße in den Schwarzwald, Frau Herrmann. Ja. Wiederhören.
1: Ja, wiederhören. Tschüss.
0: Und wir hören den Altöttinger Pfarrchor und sagt an, wer ist doch diese. Ja.

0: Ihre Liedwünsche und Grüße hier bei Radio Horeb und Radio Maria. Knapp 20 Minuten haben wir noch dafür. 089 517 008 008. Die Nummer in die Sendung. Und aus Bad Kissingen in Unterfranken hat uns Frau Rita Arnold erreicht. Grüß Gott.
1: Ja, grüß Gott, Herr Röhl. Ich grüße meinen Mann, die Frau Christel Müller und ihre Tochter und ihren Enkelsohn, habe ich nicht vergessen, ich bete für ihn. Die Siglinde Schmidt, die Christa Schultheiß, Doris Fuchs, Gertrud Gleisner, Imelda Schab, den Franz Gläser, die Schwester Gabriele vom Mutterhaus 14 Heiligen, die Magdalena Novak in 14 Heiligen, meine beste Freundin Elisabeth Wilhelm, durch die ich das Radio bekommen habe. Ihr bin ich unendlich dankbar, weil ich das Radio von morgens bis nachts höre. Alle Mitarbeiter von Radio Horeb, den Herrn Pfarrer Kocher, den Herrn Pfarrer Schätzle, die Frau Rottenberger, alle Einsamen, alle Gefängnisinsassen, den Alexander Werner, Doris und Ewald Nüth. Das waren meine Grüße. Und das Lied Gegrüßet sei zu Königin hätte ich gerne.
0: Spielen wir gerne für Sie, Frau Arnold. Ich wünsche Ihnen noch einen schönen Sommertag, Gottes Segen. Danke für den Anruf.
1: Danke Ihnen auch. Wiederhören.
0: Das Lied Gegrüßet seist du, Königin.

0: Hörergrüße bei Radio Horeb und Radio Maria. Wir gehen nach Schweinfurt zu Frau Siglinde Engert. Grüß Gott.
1: Grüß Gott.
0: Ja, wen grüßen Sie?
1: Ich grüße alle einsamen und alten und kranken Menschen und wünsche Ihnen alles, alles Gute und dass Sie immer auch Radio Horeb hören und damit Freude haben.
0: Danke.
1: Ich wünsche, das Lied ist Blüh der Blumeneide.
0: Spielen wir gerne für Sie. Dankeschön für den Anruf. Ganz liebe Grüße nach Schweinfurt in Unterfranken und gottesreichen Segen Ihnen. Viel Freude mit dem Lied.
1: Dankeschön.
0: Wiederhören.
1: Wiederhören.
0: Frau Enger, tschüss. Wir hören die Maigische Stubenmusik und es blüht der Blumeneide.

0: Und wir gehen hier bei Radio Horeb und Radio Maria nach Siegburg zur Frau Felicitas Klesse. Grüß Gott.
1: Grüß Gott, Herr Röhr, ich grüße Sie.
0: Frau Klesse, sagen Sie uns noch kurz, wo liegt Siegburg?
1: 20 Kilometer in der Nähe von Köln. Also das ist die Richtung der A3, wenn Sie fahren, Richtung auf zu Königswinter, Bad Honnef.
0: Wunderbar, Frau Klesse, wen grüßen Sie?
1: Also, ich grüße den Pfarrer Frenschitz, den Pfarrer Stark und meine beste Freundin Christine und Martha und meine Elisabeth und Beate und meine Schwester Eleonore und alle, die mich mögen und kennen. Und besonders vielen Dank für Ihre Sendung. Ich bin hier so alleine, die Radio Horeb, sie kennt keine Radio Horeb bei uns. Also ich ist das immer am Erzählen und das kennt keiner hier bei uns. Das ist nicht so bekannt.
0: Und ja.
1: Ich mache das bekannt, aber ich habe auch schon Radios verschickt.
0: Ne? Ach schön.
1: Aber das ist ja bei uns im Rheinland sehr, es kennt keiner, ne?
0: Interessant, ja. Also ich wünsche Ihnen, dass Sie jemanden kennenlernen, der es auch kennt. Und Sie könnten sich natürlich auch mal beim Hörerservice von Radio Horeb melden, ob es vielleicht doch nicht eine Team-Deutschland-Gruppe in Ihrer Nähe gibt irgendwo.
1: Ja.
0: Frau Klesse, das ja, machen Sie doch gerne. Und jetzt bedanke ich mich bei Ihnen für den Anruf und freue mich auf Ihren Liedwunsch.
1: Ja, vielen Dank.
0: Wiederhören.
1: Wiederhören.
0: Hier ist Roland Patzleiner und Gospa Maikia Moja.

0: Eine letzte Hörerin darf ich noch dran nehmen in den Hörergrüßen bei Radio Horeb und Radio Maria aus Erlenmoos bei Biberach. Frau Tamara Kropper, grüß Gott.
1: Ja, grüß Gott. Ja. Alle zusammen.
0: Wen grüßen Sie heute?
1: Ich grüße einfach alle. Alle, die gerade Radio Horeb hören und auch alle Mitarbeiter im Hintergrund.
0: Und Sie waren gestern Abend beim Konzert von Michael Patrick Kelly, dem Popstar, der ja bekannt ist von der Kelly Family und auch eben gläubig ist, viele christliche Lieder auch, oder ja, kann man sagen, Lieder mit christlichem Inhalt auch schreibt, christlich inspiriert.
1: Ja.
0: Wie war's?
1: Genau.
0: Nochmal für alle.
1: Sehr schön. Wirklich, ja.
0: Schön, und sehr das gut. Teilen Sie uns jetzt mit, oder Sie teilen diese Freude mit uns, haben einen Liedwunsch von Michael Patrick Kelly, den hören wir jetzt und ich bedanke mich für Ihren Anruf.
1: Ja, danke.
0: Frau Kropper, liebe Grüße, tschüss. Das waren die Hörergrüße bei Radio Horeb und Radio Maria. Danke Ihnen allen fürs Dabeisein, Ihre Liedwünsche und Grüße. Ich bin der David Rühl. 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Jetzt hören wir Michael Patrick Kelly mit Holy.

Liebe Hörerinnen und Hörer, an dieser Stelle hätten wir jetzt die Nachrichten von Radio Vatikan erwartet. Leider gibt es technische Probleme und wir überbrücken diese Zeit mit einem Klavierkonzert.

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Es ist jetzt 16 Uhr und 17 Minuten. Mein Name ist Klaus Hoffmann und ich darf Sie aus dem Studio in München recht herzlich begrüßen. Hier einige Highlights aus unserem weiteren Programm. 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Und um 19.45 Uhr hat der Abend der Jugend das Thema »Wer mit der Zeit geht, geht mit der Zeit«. 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Diese Sendung könnt ihr auch im Live-Video auf YouTube anschauen. Hier geht es jetzt gleich weiter um 16.30 Uhr mit der Katechismus-Sendung. Heute über das Bilderverbot im Alten Testament. In den 10 Geboten im Alten Testament findet sich ein strenges Bilderverbot. Gleichzeitig sind heilige Bilder aus Kirche und Christentum nicht wegzudenken. Wie das zusammengeht, das göttliche Bilderverbot einerseits und die reiche Bildtradition des Christentums. Das fragen wir den Seelsorger und Experten für christliche Kunst, Pfarrer Dr. Achim Dittrich aus dem Bistum Speyer.

Liebe Freunde unseres Radios, liebe Zuhörer, alles, was nur so nebenbei und oberflächlich getan wird, taugt nichts im Leben. Wenn jemand zu Ihnen sagt, ich hab dich gerne, aber Sie merken, der ist mit dem Kopf ganz woanders, der nimmt das gar nicht richtig ernst, dann tut das richtig weh. Und bei Gott ist das genauso. Du sollst den Herrn, deinen Gott lieben mit ganzem Herzen. Das ist in verschiedenen Versionen im Neuen Testament überliefert. Aber immer steht an erster Stelle, dass wir Gott mit dem Herzen lieben sollen, mit unserem ganzen Sein, auch mit der Emotion, mit allem, was uns ausmacht. Und ähnlich ist es auch mit dem Hören von Radio Horeb. Sie können es natürlich mit dem Ohr nur hören und wahrnehmen, aber es ist eine ganz andere Ebene, wenn Sie es mit dem Herzen tun, weil es dann nämlich Ihr Leben verändert. Und so bitte ich Sie, für sich selbst, aber auch für unsere vielen Zuhörer zu beten, dass sie mit dem Herzen hören, dass ein Wort sie bis ins Innerste trifft und ihr Leben verändert. Glauben Sie mir, es sind so viele, die auf der Suche sind, die geradezu verzweifelt die Radiokanäle durchgehen, ob nicht irgendein Wort für sie dabei ist, das ihnen gilt und das sie in ihrer Not erreicht. Das ist möglich, wenn sie, und in der Not sind sie offen, mit offenem Herzen hören. Beten Sie darum, dass wir Menschen haben, die mit offenem Herzen hören und dann bereit sind, die Saat des Evangeliums in ihrem Herzen aufgehen zu lassen. Das wünscht Ihnen und uns Ihr Pfarrer Kocher.

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0: Katechismus bei Radio Horeb, Ihrer christlichen Stimme in Deutschland. Mein Name ist Gregor Dornis. Schön, dass Sie jetzt hier mit dabei sind zu dieser Sendung mit dem Seelsorger, dem Theologen, Pfarrvikar Dr. Achim Dittrich. Es gibt so Dinge im Leben von Kirche, von Christen, Dinge, die gehören eigentlich nicht wirklich zwingend zum christlichen Glauben, die sind aber von Anfang an überhaupt nicht aus Kirche und Christentum wegzudenken, nämlich die heiligen Bilder, die frommen Bilder. Und wenn man sich dann näher mit diesen christlichen Bildern beschäftigt, dann kann es passieren, dass man auf die 10 Gebote stößt und irgendwie mitbekommt, Moment, Gott hat da einmal unmissverständlich zu verstehen gegeben, dass er das mit Bildern gar nicht so prickelnd findet. Er spricht hier gleich am Anfang der 10 Gebote im Alten Testament ein ziemlich robustes Bilderverbot aus. Wie das zusammengeht, dieses eine Bilderverbot einerseits und gleichzeitig die Christen und ihre reiche Bildtradition andererseits, das fragen wir heute den Theologen und Seelsorger Dr. Achim Dittrich aus dem Bistum Speyer. In vielen seiner Bücher, die sich mit Maria befassen, finden sich weitreichende, spannende Passagen zu Glaube und Kunst. Auch als Herausgeber hat Achim Dittrich maßgeblich 2 Bände herausgebracht, die religiöse Darstellungen in Regensburg illustrieren und prominent interpretieren, und es gibt von ihm auch ein Buch über die Marienerscheinungen im mexikanischen Guadalupe, und auch da spielt das Bild, das christliche Bild, die Darstellung eine besondere Rolle. Und deswegen fragen wir ihn heute mal genauer, wie das denn ist mit den Christen und ihren Bildern. Wir haben Dr. Achim Dittrich jetzt am Telefon. Grüße Gott, Dr. Dittrich.
1: Ja, grüß Gott. Grüß Gott auch, liebe Zuhörer und Zuhörerinnen.
0: Ja, und dann fragen wir Sie gleich direkt und ganz konkret nach dieser Marienerscheinung in Guadalupe und was hier die Bildtradition, die christliche Verehrung von Bildern hier für eine besondere Rolle spielt.
1: Ja, Guadalupe ist ja, was den Besuch angeht, der größte Marienwallfahrtsort und Marienerscheinungsort der Welt. In Mexiko gelegen, die Erscheinungen fanden ja im 16. Jahrhundert statt, im unmittelbaren Nachfeld der Eroberung des Aztekenreiches durch die Spanier, durch Hernán Cortés. 1521 und 1531 kommt es dann zu dieser Marienerscheinung durch einen Einheimischen, einen Indio, den man dann spanisch Juan Diego getauft hat, weil der aztekische Name für europäische Zungen fast nicht auszusprechen ist. Juan Diego, der mittlerweile auch heilig gesprochen ist. Ja, und er hat diese Begegnung mit der Gottesmutter, zunächst mit dieser Frau, die ihm als Einheimische, als Mestizin erscheint, die sich dann als Maria zu erkennen gibt und ja darum bittet, dass man eben auf dem Tepeyac, das ist ein Hügel bei der Hauptstadt des damaligen Aztekenreiches, das gerade auch umstrukturiert wurde, neu aufgebaut wurde als das, was wir heute kennen, Mexico City. Ja, und da am Rande war ein Hügel, der Tepeyac, und dort fanden diese Marienerscheinungen statt. Dort sollte auch die Kapelle als Begegnungsort mit der Gottesmutter errichtet werden. Und der zuständige Bischof Zumárraga, der ja hat sich gesträubt, ein Franziskaner, der zwar sehr missionarisch für die Indios eingetreten ist, aber eigentlich sehr skeptisch war, was auch die heidnische Vergangenheit der Azteken anging, den Götzenkult, den es auf vielfache und teilweise brutale Weise gegeben hatte. Ja, und eben diesen Bischof konnte Juan Diego nicht wirklich gleich überzeugen. Der forderte ein Zeichen, und das berühmte Zeichen, bis heute erhalten, ist eben ein nicht von Menschenhand gestaltetes Bildnis der Gottesmutter. Ja, obwohl es damals Winter war und auch dort in Mexiko die Blumen dann eben nicht blühen, sind auf diesem Tepeyac dann wunderbarerweise Blumen, Rosen erblüht, die Juan Diego gesammelt hat, eingesammelt hat, in seinen Mantel getan hat. Und diese Rosen bringt er dem Bischof als Beweis, dass hier wirklich der Himmel sich offenbart beim Überbringen, beim Ausbreiten dieser Rosen in diesem Umhang, diesem Art Poncho aus groben Sisalfasern, Agavenfasern gemacht, erscheint ein Bild der Gottesmutter, eben nicht gemalt von irgendeinem Maler menschlicher Art, sondern auf wunderbare Weise auf dieses Tuch gekommen. Und so hat es sich auch bis auf den heutigen Tag erhalten. Ein Bildnis besonderer Art, kein Foto, aber doch auf wunderbare Weise entstanden, dass man auch bis heute nicht wirklich erklären kann, wie es auf dieses Material, diese Fasern gekommen ist, wie sie sich da hat erhalten können, auch über die Jahrhunderte. Also ein wunderbares Bild, aber damals schon, ja, gab es heftige Auseinandersetzungen in den folgenden Jahrzehnten, Jahrhunderten, immer wieder bis auf den heutigen Tag, dass das eben ein alter aztekischer Götzendienst sei. Also gerade die Franziskaner, die wirklich mit Begeisterung nach Mexiko gegangen sind, gerade die waren am Anfang große Skeptiker und Gegner der Verehrung dieser vermeintlichen Gottesmutter auf dem Tepeyac, auf diesem Hügel. Ja, die Dominikaner haben sich dann mehr für die Wallfahrt eingesetzt. Ja, also da war der große Streitpunkt Verehrung alter Götzen und hier Maria quasi, also diese Frau als alte aztekische Göttin, die es gegeben hat. Die aztekischen Göttinnen allerdings waren eben nicht milde und demütig, sondern so ähnlich wie in Indien, die Göttin Kali, also grausam und brutal, also ambivalent, lebensspendend, lebenszerstörend, aber doch eher furchteinflößende Gestalten. Ja, und das war damals wirklich interessant, wenn man das heute so nachverfolgt, dieser Streit genau um das, also dass man hier ein Kultbild, letztlich ein Götzenbild verehrt, so die Kritik, und auf der anderen Seite eben die katholische Position, dass also die Bilderverehrung zulässig ist und dass es eben nicht gegen Gott ist, dass es nicht blasphemisch ist, wenn man so ein Bild verehrt. Ja, da entzündet sich im Prinzip der ganze Streit um die heiligen Bilder, um die Berechtigung der Darstellung des Göttlichen, des Himmlischen, entzündet sich hier aufs Neue im 16. Jahrhundert und in den Folgejahrhunderten eine große Auseinandersetzung, wie wir sie ja schon früher in der Kirchengeschichte hatten, in der Ostkirche in Konstantinopel im 8. Jahrhundert, diese etwa 150 Jahre des sogenannten Ikonoklasmuses.
0: Und zugrunde liegt diesem sogenannten Ikonoklasmus, dieser Bilderstürmerei, wie wir auch sagen, dem zugrunde liegt ja doch ein biblisches Wort aus den 10 Geboten, nämlich das sogenannte Bilderverbot, dass man sich kein Bild machen soll. Was hat das zu bedeuten? Was genau ist der Sinn dieses Bilderverbots?
1: Ja, also wenn man eifriger Bibelleser ist oder auch beim Gebet der Psalmen stolpert man immer wieder einmal über diese Aussagen, also wo eben der Götzenkult des vorderen Orient quasi kritisiert wird und die frommen Juden aufgefordert werden, eben sich von jeder Anbetung eines Gottesbildes und vor allem Götzenbildes fernzuhalten. Also zum Beispiel Psalm 97 heißt es, alle, die Bildern dienen, werden zu Schanden, alle, die sich der Götzen rühmen. Aber die zentrale Stelle ist natürlich 10 Gebote, Dekalog 1, die wir ja in 2 Stellen finden, im Buch Exodus und Deuteronomium. Ja, du sollst dir kein Gottesbild machen, keine Darstellung von irgendetwas am Himmel droben, auf der Erde unten oder im Wasser unter der Erde. Das ist relativ deutlich, ist aber nicht immer so in Israel gewesen. Also das ist eine Phase, die letzten 500 Jahre vor Christus hat sich das also zunehmend verschärft. Gleichzeitig eben auch mit der klaren Herausstellung des sogenannten Monotheismus der Juden. Also das Judentum verehrt Yahweh, den einen Schöpfergott. Und dieser Yahweh wurde aber auch von anderen Völkern verehrt, aber eben nicht in dieser Exklusivität, sondern als einer von vielen. Also dieser Polytheismus, diese Verehrung von vielen Göttern, größerer oder kleinerer Art, das war damals sehr verbreitet, haben übrigens auch die Römer so betrieben. Deswegen haben wir in Rom das sogenannte Pantheon, also der Tempel für alle Götter. Man will keinen verärgern, werden alle verehrt. Und das Judentum hat demgegenüber eben die Verehrung des einen Gottes, den Monotheismus, immer mehr herausgestellt und eingefordert von den Gläubigen, gerade in der Exilszeit in Babylon. Ein Prophet Jesaja zum Beispiel ist da auch sehr streng. Ja, es geht um eine Konzentration des Glaubens auf den wahren Gott, den einen Gott. Es muss deutlich werden, dieser Gott ist ein sich offenbarender, ein in der Geschichte handelnder Gott. Deswegen muss ich für diese Offenbarung, dieses Handeln Gottes, das hat Vorrang vor meinen religiösen Vorstellungen, Bemühungen. Also die Bewegung muss klar sein, Gott bewegt, also er trägt sowieso die ganze Schöpfung, aber in der Geschichte bewegt er sich auch auf mich zu und auf das Volk im Glauben. Und dem muss ich ja die erste Stelle geben. Ich muss mich dafür öffnen, für diese Offenbarung des einen Gottes, und darf nicht noch gut dünken hier und da ein bisschen religiös aktiv sein und mir letztlich dann auch eigene Götter schaffen, so mein religiöses, meine religiösen Sehnsüchte dann eher selbst managen und eben dann in den Götzenkult abrutschen. Also die Bewegung, Verehrung des einen Gottes, des sich offenbaren Gottes einerseits und eben auch eine gewisse Vergeistigung des Glaubens, das geht Hand in Hand. Und Bilderverbot bedeutet letztlich, ja, das muss man in einem Zug immer nennen, so ist es ja auch im Dekalog 1, geht Hand in Hand mit dem Verbot des Polytheismus, also der Beigesellung anderer Gottheiten zum einen Gott Yahweh. Ja, das ist auch ein frommer Eifer gewesen natürlich, der im Judentum auch heute teilweise noch präsent ist, wenn es zum Beispiel schon als ehrenrührig gilt, wenn man Gott also als Yahweh mit diesem alten Tetragramm, also diesem vier Buchstaben, vier Konsonanten Wort anspricht, vom Sinai her, die Offenbarung am Gottesberg, dass man dann also diesen Gottesnamen noch nicht einmal ausspricht aus Ehrfurcht, sondern einfach dann synonym sagt, der Herr, Adonai. Ja, also eine große Ehrfurcht, die man auch respektieren muss, eine Heiligung Gottes, dass man also eben ihn nicht manipuliert, auch in den eigenen Vorstellungen, eigenen Darstellungen, und dass man eben nicht abrutscht in eine willkürliche Verehrung von selbstgemachten Dingen, Bildern, Symbolen bis hin zum goldenen Kalb. Das alles ist da ja in diesem Themenkreis mit dabei. Ja, also das Alte Testament ist da in seiner späten Phase sehr klar und sehr deutlich, und im Dekalog haben wir das klar drin. Und dennoch sagt der Katechismus der katholischen Kirche, dass also unsere Verehrung Christi und Gottes, der Heiligen, in bildlichen Darstellungen nicht diesem Bilderverbot widerspricht. Dazu braucht es aber dann einige Maßnahmen, wo man darauf achten muss, dass man eben nicht Dinge vergöttlicht, nicht manipulativ und willkürlich sich Gottesbilder schafft und quasi die Dinge, die man selbst da erwählt hat und geschaffen hat, anbetet, sondern dass sie alle ja Symbole sind in dem Sinn, dass sie Verweischarakter haben, dass sie also Hilfestellungen sind, sinnlicher Art auf den einen Gott hin.
0: Sagt der Theologe, der Priester, der Autor Dr. Achim Dittrich, wissenschaftlicher Mitarbeiter am Institutum Marianum in Regensburg und Priester des Bistums Speyer. Mit ihm sprechen wir über die Bilder im christlichen Leben, im Leben mit Gott, und wie genau Christen das dann auch absichern, in Anführungszeichen, dass eben so ein Abrutschen in eine falsche, in eine nicht angemessene Verehrung von Bildern, das besprechen wir gleich nach der Musik.

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Wir sprechen über die heiligen Bilder der Christen, der Kirche. Wir sind im Gespräch mit dem Theologen.

0: eben dann doch man das Bild mit dem, was es abbildet, sozusagen verwechseln könnte. Die Christen haben eine sehr starke, eine sehr wichtige in ihrer Spiritualität, in ihrem Glauben, eine sehr zentrale Rolle diesen Bildern, den heiligen Bildern gegeben. Wie wird das begründet und wie wird das auch sichergestellt in der Tradition, dass es da kein Durcheinander gibt, dass man da nicht das Bild mit dem Abbild oder wie auch immer verwechselt?
1: Ja, also wenn man sich die frühe Zeit der Kirche anschaut, muss man eigentlich erst mal sagen, also die frühen Christen bleiben im Verhältnis zu den Bildern und ihrer Verehrung eigentlich zunächst mal in dem Rahmen des späten Judentums, also sehr zurückhaltend, sehr, ja, eher negativ. Also eine ausdrückliche Bilderverehrung kommt erst so ab dem 4. Jahrhundert wirklich auf. Man muss zunächst mal sehen, im 1. Jahrhundert hatten wir noch eine gewisse aktuelle Parousie-Erwartung, also dass die Ankunft Jesu Christi, die zweite und das Ende der Welt, durchaus noch vorstellbar war, dass das in den nächsten Jahrzehnten geschieht. Also von daher war schon kein großes Interesse, jetzt eine eigene Kunst zu entwickeln oder ins Bildhafte zu gehen. Man war aber eben auch wegen der im damaligen Römischen Reich und dem Hellenismus verbreiteten, also diesem Kult der vielen religiösen Praktiken und vielen kleinen und großen Götter, das war also wirklich ein ausgeprägter Polytheismus, war man auch eben als junge Christen war man da sehr zurückhaltend. Ich finde es immer sehr eindrucksvoll, wenn man sich die Heilige Schrift durchliest, das Neue Testament, muss man wirklich mal mit dem Hintergedanken auch mal tun, dass sich nirgendwo eine Beschreibung findet, also wo das Äußere, das Sinnliche, das Bildhafte eine große Rolle spielen würde im Hinblick auf Christus, auf Maria, auf die Apostel. Nicht eine Zeile über die äußere Gestalt, irgendwie Größe, Haarfarbe, irgendwas Markantes, Besonderes. Wenn irgendwas Körperliches erwähnt wird, dann eigentlich immer nur, weil es nötig ist vom Handlungsablauf, vom Bericht. Aber so eine Neugierde, so ein Interesse wird wirklich unterdrückt, hat keinen Raum. Auch Lukas, der ja sehr auch am Menschen und am Menschlichen interessiert war, an der Barmherzigkeit, der ein großer Marienverehrer ist, was sich schon niederschlägt in seinem Evangelium, auch er bietet uns keinerlei sinnlich-optische Merkmale. Das hält sich im ganzen Neuen Testament so durch und hält sich auch in den ersten drei Jahrhunderten. Meine Christen waren dann sowieso noch in der Verfolgungssituation und aber zum Beispiel der Konflikt mit also von Paulus mit dem Silberschmied in Kleinasien damals macht deutlich, also hier ist eher ein Konflikt zwischen diesen jungen Christen und eben den klassischen Bewohnern des römischen hellenistischen Reiches, also wo eben die Verehrung der alten Göttinnen auch ein Geschäftsmodell war, wie bei diesem Silberschmied, der Konflikt mit eben dieser Branche der Kultbilderhersteller. Erst so im 4. Jahrhundert, also als dann auch die Situation des Christentums sich verbessert hat, die Stellung in der Öffentlichkeit, da kommt es dann so peu à peu zur zaghaften Herausbildung einer christlichen Kunst. Und eben auch diese Frage taucht auf, darf man eben Christus in einem religiös verwendeten kultischen Bild malen? Also ich bin da jetzt kein völliger Experte, aber man hört jetzt immer wieder auch von diesen sogenannten Lukas-Ikonen, da haben wir diese Problematik. Also meiner Einschätzung nach kann es nicht sein, dass es echte Lukas-Ikone gibt, also die Lukas, dieser Arzt und Evangelist, also gemalt hätte, weil, wie gesagt, er ist ein begnadeter, inspirierter Literat, Evangelist, aber kein Maler. Das merkt man auch in seiner ganzen Wahrnehmung. Also ein Maler schreibt und der nimmt wahr, und schreibt auch entsprechend, also der hätte niemals im Evangelium derart die sinnlich-optischen, gestalthaften, bildhaften Dinge so ausgespart. Also ich persönlich kann mir nicht vorstellen, dass der Evangelist Lukas gleichzeitig Maler war. Man muss dazu auch wissen, dass bis ins 4. Jahrhundert hinein einige Berufe im Römischen Reich für die Christen tabu waren. Also man hat von einem Taufbewerber erwartet, dass er bei gewissen Berufen diese fallen lässt und

0: gehört auch, also nicht nur der Faustkämpfer und ja Schauspieler und eben auch der Maler. Also Maler war bis ins 4. Jahrhundert nicht vereinbar mit der Taufe und dem christlichen Leben in der Gemeinde. Ist auch zu beachten. Also erst ab dem 4. Jahrhundert kommt es dann zu einer Entwicklung auch des heiligen Bildes in der katholischen Kirche, aber sehr zaghaft, sehr vorsichtig, weil man eben ein Umfeld hatte, wo eben die Vielgötterei und die Bilderverehrung, die Bilderidolisierung, also wo man eben das Bild, die Sache, das Ding zu etwas Heiligem gemacht hat, das eben nicht mehr verweist, sondern in sich das Heilige trägt. Und das christliche Bild hat immer Verweischarakter. Es ist immer nur ein Abbild, ein Verweis auf das Göttliche. Ja, die Spannung bleibt aber, also es kommt nicht zu einer christlichen Kunst, die unwidersprochen bleiben würde. Und die Kunst etabliert sich, gerade auch, weil ja eben wir keine rein spirituelle Religion sind als Christen, sondern weil es ja auch tatsächlich um die Menschwerdung geht. Also das göttliche Wort ist Mensch geworden. Gott hat sich erfahrbar gemacht, und zwar nicht nur im Geiste, sondern er ist uns als Bruder, als Mensch gegenübergetreten. Allerdings braucht es dann tatsächlich erst den großen Konflikt, bis man also auch theologisch die Berechtigung der Ikonen, der heiligen Bilder dann wirklich auch klar bekommt und ausformulieren kann. Deswegen sind manchmal die Streitigkeiten hilfreich, weil sie die berechtigten Fragen klären.
1: Und wie genau, Dr. Dietrich, wie genau schaut diese Klärung aus? Wie ist da so der damalige und vor allem auch jetzt der Ist-Stand dessen, wie die katholische Kirche, wie überhaupt das Mainstream-Christentum, sage ich mal, die Bilder, die Ikonen, auch die frommen Bilder positiv bewertet?
0: Ja, können wir auch wieder von der Spätantike rangehen an die Frage. Also zunächst ist mal, was die kultische Verehrung angeht bei den Christen in den ersten Jahrhunderten, also sehr wichtig die Verehrung der Gräber, der heiligen Gräber, der Märtyrer, die man also ganz sicher bei Gott im Himmel vollendet wusste, die Verehrung der Gräber, der Märtyrer, der Reliquien. Es entwickelt sich dann im Osten, also in Konstantinopel, eben auch die Darstellung der Heiligen, also die sogenannte Ikonenmalerei oder die frommen Orthodoxen sagen Schreiben, also das ein Urbild der Ikone wird also vervielfältigt und verbreitet. Die Ikonen, ja, die Ikonografie, das ist eben etwas, was sich da etabliert, so im 6., 7. Jahrhundert und dann auch aufsteigt. Also es gibt dann eben erste bedeutende Ikonen auch von Jesus Christus, aber auch von der Gottesmutter Maria. Und die spielen dann auch eine Rolle als Palladium, als Siegeszeichen in der Verteidigung der Stadt zum Beispiel. Also das hat eine große Bedeutung, dass man eben die Fürbitte der Heiligen und des Himmels herabruft, gerade in der Bedrängnis, in der Belagerung, und die Fürbitte dann sich vergegenständlich dann auch in der Verehrung der heiligen Bilder, dass man also zum Beispiel die Gottesmutter anruft, dass man eben in der Belagerung standhält, dass die Stadt Konstantinopel nicht von den Sarazenen eingenommen wird. Ja, und da kommen wir dann ins 8. Jahrhundert. Da spielen dann so herausragende Gestalten wie der Patriarch Germanos von Konstantinopel eine wichtige Rolle, aber eben auch dann der Kaiser des Ostreiches, Leo III., Ja, und interessanterweise, er wendet sich dann gegen die Verehrung der Ikonen, und zwar auch als politische Maßnahme. Er hält ja manche Naturkatastrophen, die damals geschehen sind, zu Beginn des 8. Jahrhunderts, hält er als Strafe Gottes für den Verstoß gegen den Dekalog 1, also das Verbot der Bilderverehrung, und beginnt eben diesen sogenannten Ikonoklasmus, also die Zerstörung der Bilder. Ikonoklasmus leitet sich dann von den griechischen Begriffen her, die Ikone, das Icon, das Abbild, das Bild. Ja, und während der Patriarch also für die Ikonen eintritt, auch in seinen Predigten und in der kultischen Verehrung, haben wir dann plötzlich einen Kaiser, der da vehement dagegen ist. Die Quellenlage ist nicht so eindeutig, dass man jetzt da schwarz-weiß zeichnen könnte, aber es ist doch deutlich, dass Kaiser Leo III. Und Nachfolger ja die Ikonen aus dem öffentlichen Bereich verbannt haben und versucht haben, also diese Verehrung der Ikonen durch die Frommen zu unterdrücken. Es gab dann Zwischenphasen, wo dann wieder auch eine Kaiserin Gattin und Kaiserin Mutter, dass die haben sich dann teilweise wieder für die Ikonen eingesetzt, also die Ikonodulen und die Ikonoklasten. Die Ikonoklasten sind die Bilderzerstörer, die Ikonodulen sind die Bilderverehrer. Ja, das zieht sich dann regelrecht etwa 150 Jahre hin in zwei Phasen mit einer liberalen Zwischenphase. In dieser Zwischenphase kommt dann auch das Konzil von Nicäa zu stehen. Im Jahre 787, das zweite Konzil, das in Nicäa stattfindet, 325 war ja das erste Konzil in Nicäa, ganz bedeutend, was die Theologie angeht. Und dann eben einige Jahrhunderte später wieder in Nicäa ein zweites Konzil, das siebte der ökumenischen Konzilien. Und da geht es ganz wesentlich um die Bilderverehrung. Das ist ein Theologe aus Damaskus, der hier wichtige Vorarbeiten geleistet hat. Also Johannes von Damaskus, ein bedeutender orthodoxer Theologe. Damals muss man einfach sagen, ein Theologe der Gesamtkirche, war ja noch nicht diese Trennung da in Ost und West. Ja, Johannes von Damaskus, der eben auch in der Konfrontation mit dem aufkommenden Islam ja sich da sehr tiefe Gedanken gemacht hat und das betrachtet hat und ergründet hat, auch von der Heiligen Schrift her. Das muss man sehen, dass also diese Feindlichkeit gegenüber den bildhaften Darstellungen auch etwas zu tun hat mit dem aufsteigenden Islam, der dann also auch militärisch im 8. Jahrhundert, aber auch kulturell sehr einflussreich wird. Im Koran selbst findet sich zwar nichts Direktes gegen die Bilder, aber in der muslimischen Kultur haben wir eigentlich auf weiten Strecken eigentlich eine bildfeindliche Kultur. Man liebt zwar die Poesie, also besonders vom Koran her, das Rezitieren der Suren als Kunst oder eben auch die Kalligraphie, das sehr schöne Gestalten, kalligraphisch Gestalten der Texte der Heiligen Schrift, das Koran oder auch die Ausgestaltung der Moscheen, aber eben immer nur noch mit Ornamenten und also Menschenbilder, also Menschen, Tiere, all das sollte eigentlich nicht dargestellt werden. Warum eigentlich nicht? Also das ist dann die gleiche Fragestellung auch bei den Ikonoklasten in den Byzantinern. Das Problem ist, also es geht um die wahre Verehrung Gottes, auch um die Verehrung Gottes als des einen, den man eben nicht aufteilen kann in viele Gottesdarstellungen. Also die Frage ist ja immer, was ist dieses Bild oder auch muss nicht immer ein Gemälde sein, sondern auch ein Steinrelief oder eine geschnitzte Figur. Eben diese bildhafte Darstellung, wie ist das Göttliche da vorhanden? Das Missverständnis ist, und der Fehler ist natürlich, wenn man eben quasi eine göttliche, ein Teil Gottes hier meint, vor sich zu haben, im Zugriff zu haben. Das ist eben auch die falsche Auffassung. Wäre das so, dann wäre Gott eben nicht der souveräne Erhabene, sondern der gebannt ist in kultische Gegenstände, der also dem Zugriff des Menschen letztlich ausgeliefert ist. Die Erhabenheit Gottes, das ist das fromme Anliegen auch der Ikonoklasten, das muss man auch würdigen. Diese Erhabenheit, Souveränität Gottes, die gilt es wirklich zu wahren und entsprechend muss man dann eben auch die heiligen Bilder deuten. Es ist eben sie haben eben Verweischarakter, also es sind Abbilder. Sie machen sinnlich etwas erfahrbar, was aber transzendent ist. Das hat also Johannes von Damaskus und auch der Patriarch Germanus von Konstantinopel, die haben das also sehr tiefsinnig erfasst und dann auch dargelegt. Ja, und das war dann eben auch die Grundlage, dass man auf dem Konzil in Nicäa 787 also letztlich endgültig auch formulieren konnte, dass die heiligen Bilder nicht dem Bilderverbot im Dekalog widersprechen, weil die recht verstandene Bilderverehrung eben nicht ein Götzendienst ist, ein Herunterbrechen des Göttlichen in greifbare, handhabbare anschauliche Dinge, sondern dass eben diese Fähigkeit des Menschen zur Abstraktion, also dass man eben in einer Sache ja den Verweischarakter wahrnimmt, dass man also Gott anbetet mit Hilfe eines Bildes, aber nicht als und im Bild. Das hat man erkannt und formuliert und eben dann eben auch die Berechtigung von Christus her. Also das Christus-Mysterium ist letztlich die klare Berechtigung. Gott hat sich selbst anschaubar gemacht, erfahrbar, auch sinnlich, dass wir ihn hören können, vor allen Dingen hören können, nicht sehen. Wie gesagt, das Neue Testament bietet uns gar nichts zum optischen Äußeren Jesu. Also wir können ihn als Mensch erfahren, wir können ihm zuhören. Er hat sich erfahrbar gemacht, anschaubar gemacht. Deswegen ist es auch zulässig, dass im Rahmen der Kunst und der darstellenden Bildnisse ja das nachzuvollziehen, wissend, dass wir aber eben nicht am rein äußerlichen oder körperlichen hängen bleiben, so wie Jesus selbst ja wahrer Mensch ist und wahrer Gott, so ist eben auch das Bildnis nicht nur irdisch, sondern verweist uns auf das Göttliche. Ja, also dieses Mysterium Jesu Christi, seine Doppelnatur, wahrer Mensch, wahrer Gott, das ist auch ein wenig ja das, was ein heiliges Bild ausmacht. Es ist tatsächlich ein heiliges Bild. Es hilft mir, wenn es ja an einem Gnadenort ist oder durch wunderbare Umstände, wie jetzt das Bildnis der Gottesmutter in Guadeloupe, also auf wunderbare Weise uns gegeben wurde. Aber es bleibt eben immer eine Art Treppe, eine Verbindung zu Gott. Und es ist nicht Gott in meiner Hand oder Maria in meiner Hand, sondern der Verweischarakter, das Symbolische als Zugang zu einer Wirklichkeit, die größer ist als das Ding, was ich vor Augen habe.

0: Die Bilder, die Verehrung der heiligen Bilder, der frommen Bilder. Wir sind hier im Gespräch mit Dr. Achim Dittrich, Priester des Bistums Speyer, Autor zahlreicher Bücher und wissenschaftlicher Mitarbeiter am Institutum Marianum in Regensburg. Sie haben, gerade auch wenn man Ihre Bücher durchschaut, auch Ihr Buch über die Erscheinung von Guadalupe in Mexiko im 16. Jahrhundert. Man ist wirklich erstaunt, Pfarrer Dittrich, welche reiche Fülle an frommen Bildern, an heiligen Bildern es gibt. Und wir haben von Ihnen heute gelernt, dass es eben darauf ankommt, nicht das Bild als solches zu verehren, sondern sich immer gewahr zu sein. Es ist ein Abbild dessen, es verweist mich auf etwas Größeres. Hier ist nicht, wie Sie es auch gesagt haben, so dieser, die Gottheit ist hier nicht irgendwie gefangen im Bild und meinem Zugriff ausgesetzt, sondern es ist etwas, was mich auf etwas Größeres und auf die größere Fülle dessen verweist, was hier dargestellt ist. Kann man das wirklich, jetzt mal ganz im Ernst, auch mit der ganzen Kritik, jetzt rede ich mal das Ikonoklast, kann man das wirklich voneinander trennen? Kann man diese Unterscheidung wirklich so auch in der Frömmigkeit, in der Spiritualität durchhalten, dass sich das Bild selbst und das, worauf es mich verweist, dass ich das nicht miteinander verwechsle?
1: Es ist eine Gratwanderung. Es ist aber, wie alles Lebendige, braucht es hier auch diese Spannung, die muss man auch aushalten. Also man hat zum Beispiel dann auch im Kontext des Konzils von Nicea im 8. Jahrhundert gesagt, okay, die Bilder, die heiligen Bilder, die Ikonen sind berechtigt, aber sie müssen immer auch beschriftet sein. Also muss dabei stehen, wer da abgebildet ist. Also das Wort muss hinzutreten und das ist auch generell in unserem Glauben ganz wichtig. Man darf das nicht gegeneinander ausspielen. Die Heilige Schrift, ne, das Wort Gottes oder in Jesus selbst der Logos, das Wort Gottes und eben seine wahre Leiblichkeit, das gehört zusammen, aber steht in einer Spannung. Aber das ist letztlich unsere Hauptfrage auch in unserem irdischen Leben. Also wir sind ja immer bedroht ein wenig vom Dualismus, ja, böse Materie und hier die Erde ist halt alles vergänglich und letztlich belastend oder ein Gefängnis und es geht um den reinen Geist, der befreit werden muss und nur um die Ewigkeit und hier ist alles übel, die Zeit, die Welt, die Schöpfung, das ist alles verdorben. Also diesen Dualismus, den müssen wir meiden als Christen. Sicher unterscheiden wir zwischen der Ewigkeit und dem Diesseitigen, zwischen Gott und Mensch. All diese Unterscheidungen sind richtig und wichtig, aber eben nicht absolute Gegensätze. Gott hat diese Welt geschaffen, er hat sie erlöst, er hat uns als leibliche Menschen in diese Welt gestellt und das ist kein Unfall und kein Zufall und nichts Böses, sondern im Gegenteil, so hat er uns geschaffen und das Leibliche, Sinnliche gehört zu dieser Welt dazu und kann an sich nicht schlecht sein, im Gegenteil, kann hilfreich sein. Wenn wir aber den Geist und das Wort nicht außen vor lassen, also die Verbindung mit dem transzendenten Gott durch das Wort, durch den Geist, das muss das Tragende und Durchdringende sein und alles Gestalthafte, alles Leibliche, Bildhafte, all das hat helfenden Charakter, ist aber auch eine Bedingung, weil wir eben Menschen in der Zeit sind, sinnliche Menschen sind und deswegen können wir uns nicht allein auf Abstrakte oder nur auf das gesprochene Wort, das ist zu wenig, es braucht auch den Ausdruck, muss nicht immer das Bild sein, da gehört auch die ganze Breite der Kunst dazu, auch die Liturgie, die Poesie und. Das sind Ausdrucksformen in der Welt. Wichtig ist, dass der Geist, der darin wirkt, klar bleibt, dass er von Gott kommt, dass er uns mit Gott verbindet und dass er uns nicht einschließt in eine selbstgemachte Religiosität oder eine selbstgemachte Diesseitigkeit, sondern ja, diese Spannung, dieses Geistdurchwirkte, diese echte geistige Verbindung mit Gott, die muss bei allem religiösen Tun, auch in den praktischen Dingen, unseren Gebetsformen, unseren Kultgegenständen und, das muss da immer reinigend und durchwirkend da sein.
0: Die christliche Verehrung der Bilder, das war Thema in dieser Sendung mit Dr. Achim Dittrich, Autor des Buches Guadalupe und der wahre Gott. Schauen Sie, liebe Hörerinnen und Hörer, in die Details zu dieser Sendung im Tagesprogramm auf horeb.org. Dort finden Sie eine Publikationsliste von Dr. Achim Dittrich, seiner Bücher, eben auch mit Guadalupe und der wahre Gott. Allesamt diese Bücher von Dr. Achim Dittrich, eine Empfehlung. Hier folgt jetzt die Sendereihe zum Nachdenken. Mein Name ist Gregor Dornis. Viel Freude hier im weiteren Programm. 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Danke, Dr. Dittrich, für diese Sendung. Das hört man nicht alle Tage und das ist sehr bedenkenswert, was wir heute gelernt haben. Und damit das nicht nur zum einen Ohr hinein und zum anderen wieder hinausgeht, sondern wirklich auch in uns auch geistliche Früchte trägt, freuen wir uns, wenn Sie uns zum Ausklang dieser Sendung auch noch den Segen mitgeben.
1: Ja, gerne. Herr Jesus Christus, du bist der wahre Sohn Gottes, das göttliche Wort, das Mensch geworden ist. Wir danken dir, dass du in die Welt gekommen bist, uns zu erlösen, uns zu befreien. Wir danken dir, dass du dich erfahrbar gemacht hast, dass wir in dir den Vater sehen dürfen. So wollen wir auch durch dich mit dem Vater versöhnt werden, wollen im Heiligen Geist teilhaben an der Herrlichkeit des Himmels, der wir zustreben, die wir uns auch in Bildern ausmalen dürfen, aber die wir als eigentliche und wesentliche von dir empfangen. Dazu in diesem Streben und Bemühen segne euch der dreieinige Gott, der Vater, der Sohn und der Heilige Geist.
0: Amen.
1: Gelobt sei Jesus Christus.
0: In Ewigkeit. Amen.

Es ist gleich 17 Uhr und 15 Minuten. Es folgt die Sendung zum Nachdenken. 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In dieser Zum Nachdenken-Reihe liest unser Programmdirektor Pfarrer Richard Kocher aus dem Buch »Dämonische Mächte unserer Zeit«, das in Gesprächsform sehr feinfühlig Psychiatrie und Exorzismus gegenüberstellt. 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

0: Liebe Zuhörer unseres Radios, Gabriele Amort hat das Gespräch mit dem Psychiater gesucht. Er war der führende Exorzist der katholischen Kirche über viele Jahre hinweg, auch der Vorsitzende der Vereinigung der Exorzisten, die er gegründet hat. Es ist sehr interessant, im Gespräch mit Psychiatern auszuloten, was psychische, seelische Krankheiten sind und wo die Mächte der Finsternis am Werk sind. Pfarrer Holzer hat ein Vorwort zu diesem Buch »Dämonische Mächte unserer Zeit, Exorzisten im Gespräch mit Psychiatern« geschrieben. Ich zitiere daraus: »Die beiden Dienste, Befreiungsgebet und Heilungsgebet, gehören zum normalen pastoralen Dienst jedes größeren Seelsorgebereichs. Sie sollten es. Beide sind jedoch im deutschen Sprachraum noch wenig bekannt, das war im Jahr 2000, und bedürfen einer besonderen Einführung und beim Exorzismus der besonderen Beauftragung durch den Bischof. Jede bischöfliche Behörde wird hier weitere Informationen geben können. Seit einigen Jahren werden dank des energischen Einsatzes von Don Gabriele Amort, des Exorzisten von Rom, der inzwischen weltweit durch seine Schriften und Auftritte vor Radio und Fernsehen bekannt geworden ist, das Befreiungsgebet und der Exorzismus nicht nur bekannt gemacht, sondern auch wieder praktiziert. In Italien hat jede Diözese einen oder sogar mehrere Exorzisten, die alle Hände voll zu tun haben. Sehr erfreulich ist auch die Tatsache, dass viele dieser Exorzisten mit Fachleuten aus den Psi-Wissenschaften zusammenarbeiten. Psi-Wissenschaften ist gemeint die Psychologie, die Psychiatrie. Also das hat nichts mit übernatürlich zu tun. Das heißt, dass sie sich gegenseitig die Fälle überweisen, die sie im Rahmen ihres eigenen Kompetenzbereiches nicht lösen können. Die Präambel zum neuen Exorzismus notiert unter der Nummer 17 ausdrücklich, dass der Exorzist nach sorgfältiger Prüfung unter anderem den Rat von Experten im Bereich der Medien und der Psychiatrie einholen soll. Insofern diese ein Gespür für geistliche Dinge haben. Das nützt natürlich nichts, wenn die das vollkommen ignorieren. Ich habe mal gelesen, schon vor einiger Zeit, dass etwa nur ein Viertel der Leute, die auf diesem Gebiet tätig sind, überhaupt die Existenz von Mächten der Finsternis in Betracht ziehen. Also da sortiert sich dann natürlich dann auch aus. Diese gegenseitige Konsultation ist umso dringlicher, als die Fälle von reiner Besessenheit sehr selten sind. In den allermeisten Fällen ist die Koexistenz von dämonischen Beeinflussungen und psychischen Störungen die Regel. Und deshalb ist es auch sehr schwierig, das auseinanderzuhalten. Gerade oft in diese Bruchstellen oder in diese Verletzungen des Menschen kann sich dann sozusagen, jetzt sehr ganz simpel gesprochen, der Böse irgendwie festkrallen. Das vorliegende Heft, das ist in der Reihe Seelsorge im Union Verlag erschienen, gibt einen Einblick in eine solche Zusammenarbeit. Namhafte Wissenschaftler aus dem Bereich der Psychiatrie, der Psychotherapie, der Neurophysiotherapie und Psychoanalytik kommen dort zum Thema der Besessenheit ausgiebig zu Wort. Sie schildern ihre Zusammenarbeit mit dem Exorzisten. Und dann schreibt er, dass er diesem Buch eine große Verbreitung wünscht. Die Einleitung von Gabriele Amort. Wie kann man dämonische Störungen von psychischen Störungen unterscheiden? Wie kann man herausbekommen, ob ein Patient die Gebete eines Exorzisten oder die Behandlung eines Psychiaters benötigt? Das sind fundamentale Themen. Sie rufen Unsicherheit und Ungläubigkeit hervor. Es besteht kein Zweifel, dass in den letzten Jahren die Psychiatrie, Psychologie und Psychoanalyse eine starke Entwicklung erfahren haben, sodass auch ein großer Teil des Klerus, der den Glauben an eine außergewöhnliche Aktivität Satans und die Wirkung des Exorzismus verloren hat, nunmehr der Meinung ist, dass dieser Typ von Problemen durch die Psychiewissenschaften gelöst werden kann. Andererseits befinden sich Psychiater oft vor Fällen, die über den Parameter ihres Wissensgebietes nicht zu fassen sind oder die unlösbar erscheinen, die aber, wie manche bemerkt haben, durchaus durch den Exorzisten gelöst werden können. Ich kenne manche Psychologen, die auch schon auf mich zugekommen sind und gesagt haben, das sind Dinge, da komme ich mit meinen Mitteln nicht durch. Vor allem, wenn jemand eine Verschreibung an die Mächte des Finsternis mit seinem eigenen Blut gemacht hat, da hilft keine Psychoanalyse, das muss gelöst werden. Die Schwierigkeit ist real, schreibt Amort, und der Zweifel auch. Vielleicht bereitet der Grenzfall dem Exorzisten Schwierigkeiten für eine Diagnose. Und dann schreibt er, dass er mehreren Konferenzen beigewohnt ist, dass er teilgenommen hat, die in Rom stattgefunden haben. Da haben namhafte Professoren an Lehrstühlen teilgenommen. Der Präsident des Italienischen Zentrums für analytische Psychologie, Kapazitäten auf ihrem Gebiet, an zwei solchen Treffen hat er teilgenommen und durfte sprechen. Und die Ergebnisse veröffentlicht er in diesem Buch. Erster Abschnitt: soll man sich an den Exorzisten oder an den Psychiater wenden? Die Frage wird in einem etwas provokativen Ton gestellt, als würde man den Exorzisten und den Psychiater auf dieselbe Ebene stellen. Sie sind aber auf ganz verschiedenen Ebenen mit ganz unterschiedlichen Methoden unterwegs. Darüber hinaus muss ich hinzufügen, dass im Fall von Krankheiten und speziell von psychischen Leiden zuerst die Ärzte in Anspruch genommen werden sollen, während das Hinzuziehen des Exorzisten die Ausnahme darstellen sollte. Auch eine sehr nüchterne und gute Feststellung, weil die mit Abstand meisten Fälle müssen auf der Ebene der Psychologie gelöst werden. An den Exorzisten wendet man sich nur beim Vorhandensein von ganz außergewöhnlichen Symptomen. Ich bedauere, dass man zu selten oder gar zu spät zum Psychiater geht, was teils auf eine Torheit der Patienten zurückzuführen ist, ich bin doch nicht verrückt, und teils auf eine schuldhafte Ignoranz der Ärzte für Allgemeinmedizin, die nicht wissen, wann sie den Patienten einen Facharzt überweisen sollen. Also das auch tut auch ganz gut und ist sehr wichtig, das zu hören, das Plädoyer von ihm, die Psychologie und die Kenntnis auf diesem Gebiet von Experten anzuwenden, in Anspruch zu nehmen, wenn man es braucht. Weil Exorzisten und Psychiater auf verschiedenen Ebenen mit verschiedenen Methoden arbeiten, habe ich anfänglich an drei unabdingbare Voraussetzungen in meinen Vorträgen erinnert, auf die sich der Exorzist stützt. Und er nennt diese dann, vorher hat er noch ausgeführt, dass etliche namhafte Psychologen und Psychotherapeuten bei den Exorzismen bei ihm gegenwärtig waren. Das ist natürlich auch wichtig, dass die sehen, was hier abgeht, was dort passiert. Also er hat drei Dinge vorausgesetzt: der Teufel existiert. Zweitens, er kann Besitz von einer Person ergreifen oder ihr Schäden zufügen, die auch, wenn sie sich als identisch mit natürlichen Krankheiten präsentieren, nicht mit medizinischen Mitteln behandelt werden können. Drittens, wer an Christus glaubt, besitzt die Kraft, den Teufel in dessen Namen auszutreiben. Ich möchte nicht mich damit aufhalten, diese drei Behauptungen zu beweisen. Die Heilige Schrift spricht eine ganz deutliche Sprache und sie werden durch die Praxis bestätigt. Was die Behandlungsmethoden angeht, so benutzt die Psychiatrie diejenigen, die Wissenschaft ihnen nahelegt. Der Exorzist heilt durch das Gebet, besser noch durch den Befehl, an den Dämon zu weichen. Angesichts so verschiedener Prinzipien und Methoden ist es legitim, sich zu fragen, ob eine Zusammenarbeit zwischen den beiden Bereichen überhaupt möglich ist. Die Tatsache, dass wir uns hier zusammenfinden, so hat er damals in einem Vortrag ausgeführt, um miteinander zu reden, lässt zumindest darauf hindeuten, dass eine Zusammenarbeit denkbar ist. Ich habe schon gesagt, dass wir in diesem Punkt keine Pioniere sind. Von jeher hat die Kirche die Exorzisten davor gewarnt, dämonisch Böses und psychische Krankheiten miteinander zu verwechseln. Im Anschluss an den wissenschaftlichen Fortschritt auf diesem Gebiet in unserer Zeit hat sie den Exorzisten empfohlen, die Hilfe der Ärzte in Anspruch zu nehmen. Deshalb ist die Zusammenarbeit zwischen Exorzisten und Psychiatern seit längerer Zeit tatsächlich im Gang. Das tut einfach wohl, das zu hören vom führenden Mann auf diesem Gebiet. Ich habe auch gehört, dass bei einigen Diözesen es sogar vorgeschrieben ist, dass derjenige, der den Befreiungsdienst ausübt, sich mit entsprechenden Fachleuten der Psychiatrie in Verbindung setzt. Das ist wichtig. Sie wissen ja, dass dieses Thema nicht ganz leicht ist, dass da auch viel Sensationslust dahinter ist, wenn Sie bestimmte Filme nur anschauen und daran denken. Und deshalb braucht es hier schon eine große Gabe der Unterscheidung der Geister, auch viel Lebenserfahrung. Ich habe mal gehört, dass eigentlich niemand unter 50 Jahren mit so einem schwierigen Dienst beauftragt werden sollte. Und das müssen auch in sich gefestigte Persönlichkeiten sein, denn der Böse wird natürlich versuchen, die anzugreifen. Ich darf Ihnen den Segen spenden, Ihnen danken für Ihre Verbundenheit mit Radio Horeb, für alles Gute, was Sie uns tun. Es segne und behüte Sie der mächtige und gütige Gott, der Vater und der Sohn und der Heilige Geist.
1: Amen.
0: Ich wünsche Ihnen einen gesegneten Tag.
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Nachrichten aus Kirche und Welt, direkt aus der aktuellen Redaktion von Radio Horeb, im Studio Johannes Wiczorek. Weingarten. In der Basilika St. Martin in Weingarten regt sich Widerstand gegen einen geplanten neuen Altar für die Heiligblutreliquie. Eine Petition gegen das bereits genehmigte Vorhaben hat nach Medienberichten mehr als 1200 Unterschriften gesammelt. Radio Horeb hat darüber berichtet. Kritiker befürchten, dass sich der schlichte neue Altar nicht in das barocke Gesamtbild der Basilika einfügt. Befürworter verweisen hingegen auf eine bessere Sicherung der bedeutenden Reliquie. Diese wird derzeit in einem neobarocken Altar aus dem Jahr 1931-32 aufbewahrt. Die Heiligblutreliquie steht im Mittelpunkt des Weingartener Blutritts, der als größte Reiterprozession Europas gilt und jährlich tausende Pilger anzieht. Die Debatte um die Neugestaltung hat inzwischen überregionale Aufmerksamkeit erlangt und grundsätzliche Fragen nach Tradition, Denkmalschutz und der künftigen Gestaltung von Kirchenräumen aufgeworfen. Helsinki, Straßburg. Die finnische Parlamentarierin und ehemalige Innenministerin Päivi Räsänen hat gegen ihre Verurteilung wegen einer kirchlichen Broschüre zur Ehe- und Sexualethik Beschwerde beim Europäischen Gerichtshof für Menschenrechte eingelegt. Der finnische Oberste Gerichtshof hatte Räsänen im März wegen der mehr als 20 Jahre alten Veröffentlichung verurteilt und deren Entfernung aus dem öffentlichen Zugang angeordnet. Die Beschwerde in Straßburg gilt als letzte Möglichkeit, das rechtskräftige Urteil aufheben zu lassen. Die Verurteilung wurde vielfach mit Blick auf Religions- und Meinungsfreiheit stark kritisiert. Seoul. Ein Jahr vor dem Weltjugendtag in Seoul geht Südkorea in die Vorbereitungsphase. Wie das Organisationskomitee mitteilte, beginnt heute der einjährige Countdown für das katholische Großereignis. Vom 3. bis 8. August 2027 werden Papst Leo XIV. Und hunderttausende junge Menschen aus aller Welt in der südkoreanischen Hauptstadt erwartet. Seouls Erzbischof erklärte, nun gehe es darum, die Vorbereitungen abzuschließen und junge Menschen aus aller Welt willkommen zu heißen. Begleitet wird der Countdown von der Vorstellung des offiziellen Weltjugendtagsliedes. In eigener Sache. Was prägt den Zeitgeist unserer Generation und wie können junge Christen ihm begegnen? Über diese Frage spricht Propst Thomas Wieners aus Wassenberg im Kreis Heinsberg heute beim Abend der Jugend. Im Mittelpunkt stehen die Herausforderungen einer sich wandelnden Gesellschaft und die Suche nach Orientierung aus dem Glauben heraus. Propst Wieners ist heute live zu Gast in Balderschwang am Hauptstandort von Radio Horeb. Schaltet ein um 19.45 Uhr, auch im Video-Livestream auf YouTube. Eure Fragen sind gefragt per WhatsApp an 0171 5753200. Das waren Meldungen aus Kirche und Welt. 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

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Wir sind jetzt verbunden mit der geistlichen Familie Das Werk im Kloster Thalbach in Bregenz zum Beten der Vesper mit Angelus. Dazu begrüßen wir auch ganz herzlich die Zuhörer von Radio Maria.

Wir beten die Vesper vom Montag der zweiten Woche im Stundenbuch, Seite 350 im Stundenbuch.

0: Du bist der Schönste von allen Menschen. Für immer hat Gott dich gesegnet. Mein Herz fließt über von froher Kunde. Ich weihe mein Lied dem König.
1: Meine Zunge gleicht dem Griffel des linken Schreibers.
2: Du bist der Schönste von allen Menschen. Anmut ist ausgegossen über deine Lippen. Darum hat Gott dich für immer gesegnet.
1: Gürtet und hält sein Schwert um die Hüfte. Kleide dich in Hoheit und Herrlichkeit.
2: Sieh aus mit Glück, kämpfe für Wahrheit und Recht. Fruchtgebietende Taten soll dein Rechter Arm dich lehren.
1: Deine Pfeile sind scharf, dir unterliegen die Völker. Die Feinde des Königs verlieren den Mut.
2: Dein Thron, du Göttlicher, steht für immer und ewig. Das Zepter deiner Herrschaft ist dein gerechtes Zepter.
1: Du liebst das Recht und hast das Unrecht. Darum hat Gott, dein Gott, dich gesalbt mit dem Öl der Freude. Wie keiner deiner Gefährten.
2: Von Miriam, Aloe und Cassia duften all deine Gewänder. Aus Elfenbeinhallen erfreut sich Saitenspiel.
1: Königstöchter gehen dir entgegen. Die Braut steht dir zur Rechten im Schmuck von Ophir Gold.

0: Du bist der Schönste von allen Menschen. Für immer hat Gott dich gesegnet.
1: Seht, der Bräutigam kommt, geht ihm entgegen. Höre, Tochter, sieh her und neige dein Ohr.
2: Vergiss dein Volk und dein Vaterhaus.
0: Der König verlangt nach deiner Schönheit. Er ist ja dein Herr, verneig dich vor ihm.
2: Die Töchter von Tyrus kommen mit Gaben. Deine Gunst begehren die Edlen des Volkes.
0: Die Königstochter ist herrlich geschmückt. Ihr Gewand ist durchwirkt mit Gold und Perlen.
2: Man geleitet sie in ungestickten Kleidern zum König. Jungfrauen sind ihr Gefolge. Ihre Freundinnen führt man zu ihr.
0: Man geleitet sie mit Freude und Jubel. Sie ziehen ein in den Palast des Königs.
2: An die Stelle deiner Väter treten einst deine Söhne. Du bestellst sie zu Fürsten im ganzen Land.
0: Ich will deinen Namen rühren.

0: Seht, der Bräutigam kommt, geht ihm entgegen.
1: Das Geheimnis seines Willens hat Gott uns kundgetan, in der Fülle der Zeiten alles in Christus zu vereinen. Gepriesen sei Gott.
0: Der Gott und Vater unseres Herrn Jesus Christus.
2: Er hat uns mit allen Segen seines Geistes gesegnet. Durch unsere Gemeinschaft mit Christus im Himmel.
0: Denn in ihm hat er uns erwählt vor der Erschaffung der Welt, damit wir heilig und untadelig leben vor Gott.
2: Er hat uns aus Liebe im Voraus dazu bestimmt, seine Söhne zu werden durch Jesus Christus
0: und zu ihm zu gelangen nach seinem gnädigen Willen, zum Lob seiner herrlichen Gnade.
2: Er hat sie uns geschenkt in seinem geliebten Sohn, durch sein Blut haben wir die Erlösung, die Vergebung der Sünden. Nach dem Reichtum seiner Gnade,
0: durch sie hat er uns reich beschenkt, mit aller Weisheit und Einsicht,
2: und hat uns das Geheimnis seines Willens kundgetan, wie er es gnädig im Voraus bestimmt hat,
0: die Fülle der Zeiten heraufzuführen in Christus und alles, was im Himmel und auf Erden ist, in ihm zu vereinen.

0: Das Geheimnis seines Willens hat Gott uns kundgetan, in der Fülle der Zeiten alles in Christus zu vereinen.
1: Aus dem 1. Thessalonicher Brief. Wir danken Gott unablässig dafür, dass ihr das Wort Gottes, das ihr durch unsere Verkündigung empfangen habt, nicht als Menschenwort, sondern, was es in Wahrheit ist, als Gotteswort angenommen habt. Und jetzt ist es in euch, den Gläubigen, wirksam. Mein Beten steige vor dir auf, wie Weihrauch, Herr, vor deinem Angesicht.
0: Mein Beten steige vor dir auf, wie Weihrauch, Herr, vor deinem Angesicht.
1: Das Erheben meiner Hände sei wie das Opfer am Abend.
0: Wie Weihrauch, Herr, vor deinem Angesicht.
1: Ehre sei dem Vater und dem Sohn und dem Heiligen Geist.
0: Mein Beten steige vor dir auf, wie Weihrauch, Herr.
2: Schwestern und Brüder, jetzt im Sommer beten wir die Vesper zu einer Zeit, wo die Sonne noch hoch am Himmel steht und die Wärme des Tages uns zwar schon müde gemacht hat, aber dennoch der Tag noch einige Stunden weitergeht. Aber eigentlich von der ursprünglichen Intention hier steht die Vesper an der Wende des Tages, nämlich dann, wenn das Licht untergeht und die Nacht beginnt, genauso wie die Laudes in der Früh an der anderen Wende des Tages stehen, wo die Nacht zu Ende geht und der Tag beginnt. Diese zwei wichtigen Punkte unseres Tages sollen eben geheiligt werden. Wandel von Ruhe und Arbeit, der Wandel von Tag und Nacht soll geheiligt werden durch das Lob Gottes, das wir im Namen und mit der ganzen Kirche dem Vater im Himmel darbringen. Der tiefe Sinn der Vesper ist, dass wir uns bewusst werden, dass dieser Tag letztlich nur Bestand hat, wenn er in den Händen Gottes ruht. Es geht nicht um Bilanz zu ziehen, sondern um das Lob Gottes, so wie wir gerade gesungen haben. Das letzte Ziel unseres Lebens ist, Gottes Lob zu werden, selber Gottes Lob zu sein, ein Lob Gottes. Darin erfüllt sich unser menschliches Leben. Nicht Bilanz ziehen, was war heute gut, was war schlecht, was hat dieser Tag gebracht, was ist auf der Strecke geblieben, sondern das Lob Gottes singen. Nicht bewerten. Wir Menschen neigen so dazu, immer zu bewerten. Gewiss gibt es einen uralten katholischen Brauch, am Abend eine Gewissenserforschung zu machen, uns zu fragen, wofür wir um Vergebung bitten müssen. Aber noch viel wichtiger ist, dass wir in diesem Vertrauen zu Gott leben, dass alles, was an diesem Tag geschehen ist, im Letzten sowieso vor Gott nicht Bestand hat. Vor Gott nicht Bestand hat, weil es alles mit menschlichem Egoismus

0: Vertrauen leben und wirklich diesen vergangenen Tag jetzt in die Hand Gottes legen, dann wissen wir auch, dass alle Sorgen dieses Tages wir jetzt abgeben dürfen. Wir müssen sie nicht in die Ruhe der Nacht mit hineinnehmen, sondern auch das, was uns bedrängt oder Angst macht, hat im Letzten keinen Bestand, weil Gott unser Leben trägt und weil nichts geschieht, nichts, was nicht er zulässt oder bewirkt. Und deswegen können wir voll Vertrauen in die kommende Nacht gehen, bis wir wieder geweckt werden, um wiederum das Lob Gottes zu singen und in den Laudes dem kommenden Tag der Liebe Gottes anempfehlen. Amen.
1: Meine Seele preise dich alle Zeit, Gott, du mein Retter.

0: Lasst uns beten zu Jesus Christus, der seine Kirche liebt.
1: Erfülle die Bitten deines Volkes.
2: Herr, du willst, dass keiner verloren geht. Gib, dass alle Menschen zur Erkenntnis der Wahrheit gelangen.
1: Erfülle die Bitten deines Volkes.
2: Zeige, dass du der Anwalt der Armen bist. Steh ihnen bei in ihrer Bedrängnis.
1: Erfülle die Bitten deines Volkes.
2: Gib, dass alle Menschen Arbeit finden, damit sie in Sicherheit leben können.
1: Erfülle die Bitten deines Volkes.
2: Beschütze unseren Papst Leo und unsere Bischöfe, führe sie durch deinen Heiligen Geist. Wir empfehlen dir die verstorbenen Bischöfe, Priester und Diakone. Nimm alle unsere Verstorbenen bei dir auf.
0: Vater unser im Himmel,
1: geheiligt werde dein Name.
0: Allmächtiger Gott, wir danken dir für alles, was wir heute empfangen haben. Denn du hast uns unnützen Knechten die Kraft für unser Tagewerk gegeben.

0: Nimm unser Abendgebet als Opfer des Lobes an. Darum bitten wir durch Jesus Christus, deinen Sohn, unseren Herrn und Gott, der in der Einheit des Heiligen Geistes mit dir lebt und herrscht in alle Ewigkeit.
1: Amen.
0: Der Herr sei mit euch.
1: Und
0: segne und behüte euch in dieser kommenden Nacht der allmächtige Gott, der Vater, der Sohn und der Heilige Geist.
1: Amen.
0: Geht hin in Frieden. Der Engel des Herrn brachte Maria die Botschaft. Gegrüßet seist du, Maria, voll der Gnade, der Herr ist mit dir. Du bist gebenedeit unter den Frauen und gebenedeit ist die Frucht deines Leibes, Jesus.
2: Heilige Maria, Mutter Gottes, bitte für uns Sünder, jetzt und in der Stunde unseres Todes. Amen.
0: Maria sprach, siehe, ich bin die Magd des Herrn.
2: Mir geschehe nach deinem Wort.
0: Gegrüßet seist du, Maria, voll der Gnade, der Herr ist mit dir. Du bist gebenedeit unter den Frauen und gebenedeit ist die Frucht deines Leibes, Jesus.
2: Heilige Maria, Mutter Gottes, bitte für uns Sünder, jetzt und in der Stunde unseres Todes. Amen.
0: Bitte, und das Wort ist Fleisch geworden.
2: Und hat unter uns gewohnt.
0: Gegrüßet seist du, Maria, voll der Gnade, der Herr ist mit dir. Du bist gebenedeit unter den Frauen und gebenedeit ist die Frucht deines Leibes, Jesus.
2: Heilige Maria, Mutter Gottes, bitte für uns Sünder, jetzt und in der Stunde unseres Todes. Amen.
0: Bitte für uns, heilige Gottesmutter,
2: dass wir die Werte
0: lasset uns beten. Allmächtiger Gott, gieße deine Gnade in unsere Herzen ein. Durch den Botschaft des Engels haben wir die Menschwerdung Christi, deines Sohnes, erkannt. Führe uns durch sein Leiden und Kreuz zur Herrlichkeit der Auferstehung. Darum bitten wir durch ihn, Christus, unseren Herrn.
1: Amen.
0: Herr, gib unseren Verstorbenen die ewige Ruhe.
2: Und das ewige Licht durch ihn.
0: Herr, lass sie ruhen in Frieden.
1: Amen.
0: Maria, Sitz der Weisheit.
2: Bitte für uns.
3: Wir bedanken uns ganz herzlich bei der geistlichen Familie Das Werk für das gemeinsame Beten der Vesper mit Angelus. Bei uns hier in Radio Horeb geht es jetzt gleich weiter um 18 Uhr mit Talita Kum, dem Magazin für Teens. Heute sprechen wir über den Inspirationspreis der Firmkatechese. Sie ist eines der sieben Sakramente, der wichtigen Momente, wo wir Gott ganz besonders begegnen können, die Firmung. Umso wichtiger ist dafür eine gute Firmvorbereitung. Dazu hat Pfarrer Professor Alexander Krühloff den Inspirationspreis der Firmkatechese mit ins Leben gerufen. Wie du da mitmachen kannst und wie du dich gut auf deine Firmung vorbereiten kannst, darüber sprechen wir heute Abend bei Talita Kum, dem Magazin für Teens mit Pfarrer Krühloff. Ich darf mich nun aus dem Studio in München von Ihnen verabschieden. Mein Name ist Klaus Hoffmann und gleich wird Sie David Kräuter durch den weiteren Abend begleiten.

Die Firmung, eines der 7 Sakramente und ein Sakrament, das man nur ein einziges Mal empfangen kann. Umso wichtiger ist eine gute Vorbereitung auf die Firmung. Dazu hat jetzt Pfarrer Professor Alexander Krühloff und Pfarrer Javier del Rio Blay einen Preis ins Leben gerufen, den Inspirationspreis der Katechese für die Firmung. Wie du da mitmachen kannst, dich damit engagieren kannst und auch, was eine gute Firmenvorbereitung ausmacht, wie du dich gut auf die Firmung vorbereiten kannst, darüber sprechen wir jetzt hier heute bei Talita Cum, dem Magazin für Teens mit Pfarrer Krühloff. Für euch am Mikrofon heute Abend David. Und wir starten jetzt aber erstmal in die Sendung mit Timo Langner und komm mit deinem Feuer.

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0: Die Firmung, gehört zu den 7 Sakramenten der Kirche, also den 7 ganz wichtigen Momenten, wo wir Gott nahe kommen können. Und jetzt gibt es auch einen Preis für die Firmkatechese, einen Inspirationspreis. Was es genau damit auf sich hat und wie du da auch teilnehmen kannst, darüber sprechen wir heute bei Trita Cum, dem Magazin für Teens. Bei mir zu Gast ist Pfarrer Professor Alexander Krühloff aus dem Erzbistum Köln. Er hat gemeinsam mit Pfarrer Javier del Rio Blay diesen Preis, diesen Inspirationspreis der Katechese entworfen und ins Spiel gebracht. Grüß Gott, guten Abend, Pfarrer Krühloff.
1: Guten Abend.
0: Und für euch heute Abend am Mikrofon ist David. Herr Pfarrer Krühloff, können Sie sich noch an Ihre Firmung erinnern?
1: Ja, meine Firmung war etwas anderes. Da ich in der Sowjetunion aufgewachsen bin und da wurde ich erst im Erwachsenenalter gefirmt. Aber ich kann mich gut an meine Firmung erinnern.
0: Wie war das? Wie war das für Sie?
1: Ja, war sehr aufregend. Ich muss sagen, dass ich zu diesem Zeitpunkt, obwohl ich erwachsen war, aber ich war kein Theologe, nicht so ganz richtig verstanden, was die Firmung ist. Und ich glaube, das ist auch bei vielen Menschen heute. Man weiß, dass es ein Sakrament ist, dass es eine Stärkung ist, dass was mit dem Heiligen Geist zu tun. Aber was genau da geschieht und warum wir die brauchen, ich glaube, wir brauchen Zeit, das zu verstehen.
0: Die Firmung? Darüber haben Sie auch ein Buch geschrieben, ein Buch, ein persönliches Glaubensbuch für Jugendliche. Mein Lebensentwurf heißt es, Pfarrer Krühloff, das findet ihr auch im Infofeld zu dieser Sendung auf horeb.org unter Programm. Worum geht es denn genau in diesem Buch, Herr Pfarrer Krühloff?
1: Ich habe viel mit jungen Leuten gearbeitet und wir haben gesehen, dass die alten Modelle der Katechese nicht unbedingt heute hilfreich sind. Und unter alten Modellen meine ich oft Veranstaltungen, irgendwelche Glaubenswochenende oder Ausflüge oder so weiter, wo weniger zu Tiefe kommt, wo weniger die Möglichkeit gibt, um nachzudenken. Und dann hat der Pfarrer Javier del Rio und ich, wir haben überlegt, was können wir machen? Wie können wir den jungen Menschen helfen, tiefer zum Glauben zu kommen? Und dann haben wir gedacht, dass eigentlich gerade was die Menschen in diesem Alter bewegt, auf das künftige Leben zu schauen. Also Teenager, das ist dieses Alter, wo man erwachsen wird und schon Gedanken über die Zukunft macht. Und dann ist die Frage, wie mache ich meine Zukunft als Christ? Und aus diesen Gedanken haben wir versucht, einen Glaubenskurs zu entwerfen und wir haben 3 Jahre lang das ausprobiert. Wir haben verschiedene Konzepte geschrieben, wir haben verschiedene Zettel entworfen und Aufgaben und immer wieder erstmal in der Filmvorbereitung ausprobiert. Und so ist ein Konzept entstanden, mein Lebensentwurf. Ich mache einen Entwurf meines Lebens als Christ. Und in diesem Entwurf kommen verschiedene wichtige Themen des katholischen Glaubens vor.
0: Zum Beispiel?
1: Das Buch beginnt mit dem Thema Ich. Das heißt auch die Frage, wer bin ich? Wie sehe ich mich selbst? Wie sehe ich mich die anderen? Und dann ist eine Frage, wie sieht mich Gott? Und an diese Frage denken wir selten. Und bei solchen Fragen haben wir immer verschiedene Theologen angefragt. Bei ähnlichen Fragen auch. Zum Beispiel diese Frage, wie sieht mich Gott, hat auch Pater Eisem Grün für dieses Buch einen kleinen Text geschrieben. Das mit diesen Texten und Impulsen lief so, wir haben die Fragen von Jugendlichen gesammelt zu verschiedenen Themen und dann an einige Theologen und am meisten an die Bischöfe in der ganzen Welt versendet. Und so ist in diesem Buch gibt es 33 Bischöfe, tatsächlich aus der ganzen Welt, aus allen 5 Kontinenten, davon 12 Kardinäle, die Fragen der Jugendlichen beantworten. Vielleicht nenne ich einfach die Themen alle nacheinander. Also das Thema Ich, das Thema meine Beziehungen, meine Vorbilder, da sind die Heiligen gemeint, mein Glaube. Dann kommt 4 Themen mit unsere Welt, unsere Kirche, unsere Stolperpunkte. Und da sind die gemeint, unsere Sünden, das, was, wo wir stolpern in unserem Leben. Und dann unsere Stützpunkte, da sind gemeint die Sakramenten. Dann kommt meine Berufung, meine christliche Berufung, meine Familie, mein Lebensbegleiter, da ist der Heilige Geist gemeint und die Firmung und das Thema mein Lebensentwurf selbst, wo die Jugendlichen auf das Leben schauen, auf die zukünftige Leben schauen und versuchen so grob ihre Lebensvorstellungen zusammenzufassen.
0: Das heißt, ein Buch, dieses Buch Mein Lebensentwurf, was Sie, Herr Pfarrer Krühloff, gemeinsam mit Pfarrer Javier del Rio Blay geschrieben haben. Ihr findet den Link zu dem Buch auch bei uns im Infofeld zu dieser Sendung. Pfarrer Krühloff, ein Buch nicht nur für die Firmenvorbereitung, was auch mir generell einfach hilft, wenn ich ein bisschen im Glauben wachsen will, in die Tiefe kommen will, mich mehr mit mir selbst und mit meinem Glauben auseinandersetzen will.
1: Das Konzept des Buches ist tatsächlich aus der Firmenvorbereitung entstanden und dann haben wir uns entwickelt und haben gesagt, das ist das Buch eigentlich für alle jungen Menschen, auch für die schon Gefirmten. Und wir haben auch Erfahrung, dass in den Vereinen, wo die Firmenvorbereitung nicht so richtig katholisch läuft oder so verkürzt vorkommt, dass die Jugendlichen dieses Buch als Geschenk zur Firmung bekommen und danach mit der Firmung versuchen, sich mit diesem Glauben auseinanderzusetzen. Oder auch die Studenten. Wir kriegen E-Mails oder Anrufe von jungen Menschen, auch 20, 22, 25 Jahre alt sind, die richtig Freude finden, sich mit den Glaubensfragen auseinanderzusetzen, mit der Hilfe unseres Buches.
0: Dieses Buch, Mein Lebensentwurf. Pfarrer Krühloff, und dann haben Sie ja gemeinsam mit Pfarrer Javier del Rio Blay, mit dem Sie auch das Buch geschrieben haben, gemeinsam diesen Preis ins Leben gerufen, den Inspirationspreis der Katechese. Und da könnt auch ihr mitmachen, da könnt auch ihr euch dran beteiligen. Wie genau, darüber sprechen wir jetzt hier bei Talita Kum, dem Magazin für Teens. Für euch am Mikrofon ist heute Abend am Montagabend, unserem Abend der Jugend, David. Herr Pfarrer Krühloff, was ist denn das genau für ein Preis, dieser Inspirationspreis der Katechese? Worum geht's da?
1: Es geht erstmal darum, um die katholischen Katecheten zu unterstützen. Es ist kein Geheimnis, dass in einigen Vereinen mehr Veranstaltungen als inhaltliche Auseinandersetzung mit dem Glauben ist. Und es ist kein Geheimnis, dass viele unserer Katecheten ja nicht so viel Zeit und Gelegenheit haben, sich auch geistlich mit ihrer wichtigen Aufgabe auseinanderzusetzen. Wir haben gedacht, wie können wir das unterstützen und nicht nur die Katecheten, die in unseren Gemeinden sind. Wir sind mit denen auch sehr zufrieden, auch die anderen Katecheten. Und die vielleicht diesen Impuls brauchen, die Unterstützung brauchen, die auch eine Gemeinschaft mit den Katecheten aus ganz Deutschland brauchen. Und so kamen wir auf die Idee, einen Preis auszuschreiben für oder durch diesen Preis zu motivieren, geistlich über die eigene Aufgabe nachzudenken. Wir haben verschiedene Menschen angesprochen, die uns geholfen haben, und eine Jury zusammengestellt. Als Vorsitzender der Jury ist jetzt der Erzbischof von Berlin, Heiner Koch. Und dann die Mitglieder, Schwester Anna Miriam Kaschner, die Generalsekretärin der Nordischen Bischofskonferenz. Dann Herr Julian Hesse von Bonifatiuswerk, Mario Galgano von Vatican News und wir zwei Autoren, die wir zusammen an diesem Konzept gearbeitet haben und diesen Preis ausgerufen haben.
0: Und wer kann da mitmachen bei diesem Preis?
1: Dieser Preis ist für die Katecheten, für die Firmenkatecheten in ganz Deutschland, auch in Österreich und in der Schweiz, in deutschsprachigem Raum ausgeschrieben. Also, liebe Zuhörer, erzählt von diesem Preis Ihren Katecheten. Ihr wart bestimmt schon in der Firmung oder geht jetzt zur Firmenvorbereitung und dann erzählt, hallo, meine liebe Katecheten, es gibt diesen Preis, macht bitte mit, wir wollen damit eure Katecheten unterstützen. Also die Aufgabe ist sehr einfach. Die Katecheten sind aufgerufen, ein geistliches Erlebnis aus ihrer katechetischen Arbeit zu schreiben. Vielleicht eine, zwei Seiten im freien Stil, im freien Format. Sie beschreiben zum Beispiel ihre konkrete Begegnungen in der Firmenvorbereitung, erzählen von ihrer Erfahrung, vom Zweifel, vor Versöhnung oder Gebet, teilen ein Erlebnis mit den Jugendlichen, da wo die von den Fragen der jungen Leute sich selbst fasziniert fühlten oder umgekehrt jemandem geholfen haben, zum Glauben zu finden. So eine Aufgabe ist es einfach zu machen, aber ich glaube, damit bewegen wir die Menschen auch mehr geistlich zu denken.
0: Also auch ihr könnt da mitmachen bei diesem Preis, den Inspirationspreis der Katechese. Darüber sprechen wir heute hier bei Talitha Kum, dem Magazin für Teens, für euch heute Abend am Abend der Jugend. Am Mikrofon ist David und bei mir zu Gast ist Pfarrer Alexander Krühloff, Pfarrer im Erzbistum Köln, der diesen Preis ins Leben gerufen hat, gemeinsam mit Pfarrer Javier del Rio Blay. Herr Pfarrer Krühloff, warum sollte ich denn da mitmachen bei diesem Preis? Warum sollte ich mich da engagieren, eben dieses Zeugnis aufschreiben?
1: Ja, es geht hier nicht nur darum, um einen Preis zu gewinnen. Also zu gewinnen gibt es 50 Bücher für die ganze Gemeinde und auch einen Gutschein im Wert von 100 Euro für katholische Literatur aus dem Vier-Medien-Verlag. Es geht hier darum, um über die eigene Aufgabe nachzudenken und hier zu reflektieren, geistlich zu reflektieren und zu schauen, ich als Katecheten, bin nicht nur da, um irgendwelche Inhalte weiterzugeben oder mit Jugendlichen Freizeit zu organisieren, sondern ich bin da, um den Glauben weiterzugeben und auch selbst im Glauben zu wachsen.
0: Das heißt, dieser Inspirationspreis der Katechese, Herr Pfarrer Krühloff, wo kann ich denn da überhaupt mitmachen? Wo kann ich da, finde ich, weitere Informationen, wo kann ich da mitmachen?
1: Unser Buch, unser Glaubensbuch, mein Lebensentwurf hat die Internetseite, die heißt auch so mein-lebensentwurf.de und da sieht man sofort den Link zur Seite mit dem Preis und da auf dieser Seite kann man dann das geschriebene Zeugnis hochladen und die Information geben und dann geht's schon los.
0: Und bis wann kann ich noch mitmachen?
1: Man kann die Zeugnisse bis zum Allerheiligsten, bis zum 1. November uns zusenden. Aber wartet nicht so lange, schreibt schon jetzt. Und vielleicht bekommt er schon jetzt kleine Präsent von uns und gute Nachricht. Wir freuen uns auf die Zeugnisse.
0: Also der Inspirationspreis der Katechese, den Sie, Pfarrer Krühloff, aus dem Erzbistum Köln ins Leben gerufen haben, gemeinsam mit Pfarrer Javier del Rio Blay. Sie haben eben auch dieses Buch geschrieben, Mein Lebensentwurf, ein Buch, damit ja für euch, damit ihr auch im Glauben wachsen könnt, wenn ihr euch mit eurem Glauben beschäftigen wollt, mit eurer Persönlichkeit. Den Link zu diesem Buch, Mein Lebensentwurf und auch zu diesem Inspirationspreis mit weiteren Informationen und der Seite zur Abgabe, den stelle ich euch auch ins Infofeld dieser Sendung auf horeb.org unter Programm und dann in der Sendung Talitha Kum hier heute am Montagabend um 18 Uhr. Pfarrer Krühloff, schön, dass Sie hier dabei waren, dass Sie uns das erzählt haben, diesen Preis, diese Firmenvorbereitung. Darf ich Sie zum Schluss noch um Ihren Segen bitten für uns?
1: Sehr gerne. Der Herr sei mit euch.
0: Und mit deinem Geiste.
1: Er segne und beschütze und geleite euch durch alle Wege eures Lebens, der barmherzige Gott, der Vater und der Sohn und der Heilige Geist.
0: Amen.
1: Gelobt sei Jesus Christus.
0: In Ewigkeit. Amen.

Abend der Jugend hier bei Radio Horeb, unser Montagabend, der Abend der Jugend. Für euch am Mikrofon ist heute David. Hier feiern wir jetzt gleich die Heilige Messe, danach beten wir den Jugendrosenkranz in dem Anliegen, dass die Jugend Europas eben Glauben wächst. Und danach geht es am Abend der Jugend um den Zeitgeist. Wer mit der Zeit geht, der geht mit der Zeit. Darüber sprechen wir und live hier im Studio in Balderschwang ist dazu zu Gast Propst Thomas Wieners aus Wassenberg an der niederländischen Grenze. Diese Sendung, die könnt ihr auch auf YouTube dann anschauen, live im Livestream mitschauen, hier im Studio vorbeischauen, seid da gerne mit dabei. Die Bedeutung des Zeitgeistes, darum geht es dann heute Abend ab 19.45 Uhr hier in Abend der Jugend bei Radio Horeb. Jetzt feiern wir aber erst einmal die Heilige Messe, den Höhepunkt dieses Tages. Die Messe übertragen wir heute aus der Kirche St. Hubertus im Selfkant, liegt das in den Kreis Heinsberg im Bistum Aachen. Zelebrant ist heute Abend Pfarrer Jose Lorti und auch diese Heilige Messe könnt ihr im Stream mitverfolgen, auf YouTube mitverfolgen. Den Link dazu findet ihr auf unserer Homepage horeb.org. Bereiten wir jetzt uns mit einem Gebet auf die Feier der Heiligen Messe vor. Im Namen des Vaters und des Sohnes und des Heiligen Geistes. Amen. Herr, mache du mein Herz bereit, dich zu empfangen. Schaffe durch deine Gnade in meinem Herzen Raum und Freiheit, sodass du darin aufbauen kannst, was dir wohlgefällig ist. Räume weg in mir, was dir im Wege steht, durchdringe, was dein Wirken hemmt, ergänze, was dir mangelt und vermehre stets, was zu dir führt, damit deine überfließende Gnade mich reinigt im Licht deines Kommens. Amen. Maria, Mutter der Kirche, erbitte uns viele geistliche Berufungen und christliche Familien.

Im Namen des Vaters und des Sohnes und des Heiligen Geistes. Amen. Die Gnade unseres Herrn Jesus Christus, die Liebe Gottes des Vaters und die Gemeinschaft des Heiligen Geistes sei mit euch. Ich meine, es wäre Donnerstag gewesen, war keine Jugendmesse geplant, aber waren doch verschiedene Jugendliche hier. Aber jetzt ist eine Jugendmesse geplant und keine Jugendliche hier. Noch nicht, wer weiß. Aber wir sind noch alle jung von Geist. Wir lassen uns ansprechen und möchten den Herrn begegnen und freudig von ihm Zeugnis geben in diese unsere Welt. Liebe Schwestern und Brüder, das Wetter können Menschen nicht machen und nur wenig beeinflussen. Wir können um gedeihliches Wetter, schönes Wetter beten. Wir beten heute um Regen, denn das brauchen wir. Die Natur braucht das und so wir Menschen natürlich auch. Aber dass wir das Wetter nicht machen und beeinflussen können, das ist gut so. In seiner Unberechenbarkeit ist das Wetter auch ein Bild für die Unberechenbarkeit des Lebens und des Schicksals. Auch da gibt es ein Auf und Ab, Sonnenschein, Stürme bis hin zu Katastrophen. Gott ist bei uns, er geht mit uns, er ist uns gerade dann nahe, wenn es in unserem Leben stürmisch hergeht. In diesem Vertrauen stärkt er uns und bestärken wir uns gegenseitig, wenn wir miteinander die heilige Eucharistie feiern. Und eben deshalb schön, dass wir hier sind. Begegnen wir einander und dem Herrn bitten wir um Vergebung, wo wir uns zu wenig miteinander und mit den Herrn verbunden wissen. Ich bekenne Gott dem Allmächtigen und allen Brüdern und Schwestern, dass ich Gutes unterlassen und Böses getan habe. Ich habe gesündigt in Gedanken, Worten und Werken. Durch meine große Schuld. Darum bitte ich die selige Jungfrau Maria, alle Engel und Heiligen und euch Brüder und Schwestern, für mich zu beten bei Gott, unserem Herrn. Der allmächtige Gott, erbarme sich unser. Erlasse uns die Sünde nach und führe uns zum ewigen Leben. Amen.

0: Lasset uns beten. Gott, in dir leben wir, bewegen wir und sind wir. Du kennst unsere Not. Schenk uns den Regen, auf den das Land wartet. Gib uns das tägliche Brot, das uns am Leben erhält, damit wir umso vertrauensvoller nach der himmlischen Speise verlangen. Darum bitten wir durch Jesus Christus, deinen Sohn, unseren Herrn und Gott, der in der Einheit des Heiligen Geistes mit dir lebt und herrscht in alle Ewigkeit.
1: Lesung aus dem Buch Jeremia. Im Anfang der Regierung Zedekias, des Königs von Juda, im fünften Monat des vierten Jahres, sagte der Prophet Hananiah, der Sohn Asurs aus Gibeon, im Hause des Herrn, vor den Priestern und dem ganzen Volk zu Jeremia. So spricht der Herr, der Heere, der Gott Israels. Ich zerbreche das Joch des Königs von Babel. Noch 2 Jahre und ich bringe alle Geräte des Hauses des Herrn, die Nebukadnezar, der König von Babel, von diesem Ort weggenommen und nach Babel gebracht hat, wieder zurück. Auch Joachim, der Sohn Joachims, der König von Juda, samt allen Verschleppten aus Juda, die nach Babel gebracht wurden, führe ich an diesen Ort zurück. Spruch des Herrn. Denn ich zerbreche das Joch des Königs von Babel. Der Prophet Jeremia antwortete dem Propheten Hananiah vor den Priestern und vor dem ganzen Volk, das im Haus des Herrn stand. Der Prophet Jeremia sagte, ganz recht, mag der Herr so tun. Der Herr erfüllte deine Worte, die du verkündet hast, und bringe die Geräte des Hauses des Herrn und alle Verschleppten aus Babel zurück an diesen Ort. Doch höre das Wort, das ich dir und dem ganzen Volk in die Ohren rufen. Die Propheten, die vor mir und vor dir gelebt haben, weissagten Krieg, Unheil und Pest gegen viele Länder und mächtige Reiche. Der Prophet aber, der das Heil weissagt, an der Erfüllung des prophetischen Wortes erkennt man den Propheten, der Herr wirklich gesandt hat. Da nahm der Prophet Hananiah das Jochholz vom Nacken des Propheten Jeremia und brach es in zwei. Vor dem ganzen Volk erklärte Hananiah, so spricht der Herr, ebenso nehme ich binnen 2 Jahre das Joch Nebukadnezars, des Königs von Babel, vom Nacken aller Völker und zerbreche es. Der Prophet Jeremia ging seines Weges. Nachdem nun der Prophet Hananiah das Jochholz vom Nacken des Propheten Jeremia genommen und zerbrochen hatte, erging das Wort des Herrn an Jeremia. Geh und sag zu Hananiah, so spricht der Herr, Jochstangen aus Holz hast du zerbrochen, dafür aber musst du nun Jochstangen aus Eisen machen, denn so spricht der Herr, der Heere, Gott Israels. Ein eisernes Joch habe ich auf den Nacken aller dieser Völker gelegt. Sie müssen Nebukadnezar, dem König von Babel, untertan sein. Sie werden ihm untertan sein und auch die Tiere des Feldes gebe ich ihm. Der Prophet Jeremia also sagte zum Propheten Hananiah, höre Hananiah, der Herr hat dich nicht gesandt und du hast dieses Volk dazu verführt, auf Lügen zu vertrauen. Darum spricht der Herr, siehe, ich schaffe dich vom Erdboden fort. Noch in diesem Jahr bist du tot. Denn du hast Auflehnung gegen den Herrn gepredigt. Im 7. Monat desselben Jahres starb der Prophet Hananiah. Wort des lebendigen Gottes.
2: Antwortpsalm 216.

Halte mich fern vom Weg der Lüge, begnade mich mit deiner Weisung. Entziehe meinem Mund nicht das Wort der Wahrheit. Ich hoffe so sehr auf deine Entscheide. Mir sollen sich alle zuwenden, die dich fürchten und ehren und die deine Vorschriften kennen. Mein Herz richte sich ganz nach deinen Gesetzen, dann werde ich nicht zuschanden. Frevler lauern mir auf, um mich zu vernichten. Doch mein Sinn achtet auf das, was du gebietest. Ich weiche nicht ab von deinen Entscheiden. Du hast mich ja selbst unterwiesen.

0: Der Herr sei mit euch. Aus dem Heiligen Evangelium nach Matthäus. Nachdem Jesus die Menge gespeist hatte, forderte er die Jünger auf, ins Boot zu steigen und an das andere Ufer vorauszufahren. Inzwischen wollte er die Leute nach Hause schicken. Nachdem er sie weggeschickt hatte, stieg er auf einen Berg, um in der Einsamkeit zu beten. Spät am Abend war er immer noch allein auf dem Berg. Das Boot aber war schon viele Stadien vom Land entfernt und wurde von den Wellen hin und her geworfen, denn sie hatten Gegenwind. In der vierten Nachtwache kam Jesus zu ihnen, er ging auf dem See. Als ihn die Jünger über den See kommen sahen, erschraken sie, weil sie meinten, es sei ein Gespenst. Und sie schrien vor Angst. Doch Jesus begann mit ihnen zu reden und sagte, habt Vertrauen, ich bin es, fürchtet euch nicht. Darauf erwiderte ihm Petrus, Herr, wenn du es bist, so befiehl, dass ich auf dem Wasser zu dir komme. Und Jesus sagte, komm. Da stieg Petrus aus dem Boot und ging über das Wasser auf Jesus zu. Als er aber sah, wie heftig der Wind war, bekam er Angst und begann unterzugehen. Er schrie, Herr, rette mich! Jesus streckte sofort die Hand aus, ergriff ihn und sagte zu ihm, du Kleingläubiger, warum hast du gezweifelt? Und als sie ins Boot gestiegen waren, legte sich der Wind. Die Jünger im Boot aber fielen vor Jesus nieder und sagten wahrhaftig, du bist Gottes Sohn. Sie fuhren auf das Ufer zu und kamen nach Genesaret. Als die Leute dort ihn erkannten, schickten sie Boten in die ganze Umgebung und man brachte alle Kranken zu ihm und bat ihn, er möge sie wenigstens den Saum seines Gewandes berühren lassen. Und alle, die ihn berührten, wurden geheilt. Evangelium unseres Herrn Jesus Christus.
1: Lob sei dir,

Brotvermehrung Jesus erlebt. Sie konnten sich mit eigenen Augen davon überzeugen, wozu Jesus fähig ist. Bei etwas Nachdenken hätte sie der Wandel Jesu über das Wasser eigentlich nicht in Panik stürzen dürfen. Warum sollte Jesus, dem ein Brotwunder für 5000 Menschen gelang, nicht auch über das Wasser gehen können? Neues Staunen hätte die Apostel erfassen müssen. Das wäre verständlicher gewesen. Aber so geht das in unserem menschlichen Glauben. Eine wunderbare Erfahrung mit Gott macht unseren Glauben nicht automatisch so standfest, dass er nicht wieder ins Wanken geraten könnte. Nachdem Jesus mit den Jüngern geredet hat, erholen sich diese von ihrem Schock. Ja, mehr noch, neue, flammende Begeisterung steigt in ihnen auf. Petrus ist innerlich so aufgeladen, dass er nicht mehr abwarten kann, bis Jesus das Boot erreicht. Nichts hält den Apostel mehr zurück. Er möchte seinem Herrn und Meister entgegenstürmen. Und in dieser Hochstimmung an Vertrauen und in seiner überschäumenden Begeisterung wagt Petrus etwas, das eigentlich bar jeder Vernunft ist. Wieder hätte, so müsste man sagen, den Apostel ein tiefer Glaube erfassen müssen, als er spürte, ich kann tatsächlich auf Jesu Wort hin über das Wasser gehen. Aber das Gegenteil tritt ein. Als ihm der Wind neu um die Ohren pfeift, kommen die alten Ängste in ihm hoch, die ihn auch sonst beim Seesturm erfassen. Matthäus, der Evangelist, weiß wahrscheinlich aus eigener Erfahrung, wie schwankend Glaube sein kann. Vor allem weiß er, dass hinter schwankenden Glauben nicht gleich Unglaube steckt. Für uns gilt, was Jesus seinen Jüngern sagt. Er bezichtigt sie nicht des Unglaubens, sondern nennt sie kleingläubig. Im Blick auf die Apostel will uns Matthäus Mut machen, zu unserem Auf und Ab im Glauben zu stehen. Andererseits sollen wir erkennen, dass wir unseren Schwächen nicht ausgeliefert sind. Der Herr ist längst unterwegs zu uns und ruft auch uns zu: Komm, steig aus deinem Kleinglauben. Erkenne die Chancen, die du hast, wenn du mir vertraust. Wie gesagt, auf diesem Vertrauen kommt es an, auch hier und jetzt. Jesus ist bei uns.

0: Zu Jesus Christus, unseren Herrn, lasst uns beten. Für die Gemeinschaft in unserer Kirche, wir bitten dich, stärke unseren Glauben und schenke uns Mut, dir verbunden zu bleiben. Christus, höre uns.
1: Christus, erhöre uns.
0: Für Menschen, die in Angst und Unsicherheit

0: Sicherheit leben. Herr, schenke ihnen Mut und Zuversicht. Christus, höre uns.
1: Christus, erhöre uns.
0: Für alle, die sich für Gerechtigkeit einsetzen, lass sie ein Zeichen deiner Liebe in dieser Welt sein. Christus, höre uns.
1: Christus, erhöre uns.
0: Für den Frieden in dieser Welt, bewahre uns vor Krieg und Gewalt. Führe uns zu einem friedlichen Miteinander. Christus, höre uns.
1: Christus, erhöre uns.
0: Für unsere Verstorbenen, lass sie in deinem Frieden ruhen. Christus, höre uns.
1: Christus, erhöre uns.
0: In dieser Messe beten wir besonders, in dieser Stiftungsmesse beten wir besonders für Eheleute Matthias und Maria Peters, geborene Dahlmanns, und Jan und Else Beckers, geborene Dahlmanns. Lieber Gott, wir danken dir, dass du mit uns und für uns bist. Lob sei dir in Ewigkeit. Maria mit dem Kinde lieb.
1: Amen.

Betet, Brüder und Schwestern, dass mein und euer Opfer Gott, dem allmächtigen Vater, gefalle. Herr, voll Vertrauen kommen wir zu dir und bringen unsere Gaben dar. Nimm unsere Not und Bedrängnis hinein in das Opfer Christi, das dir wohlgefällt. Darum bitten wir durch ihn, Christus, unserem Herrn. Der Herr sei mit euch. Erhebet die Herzen. Lasset uns danken dem Herrn, unserem Gott. In Wahrheit ist es würdig und recht, dir, allmächtiger Vater, zu danken und deine Größe zu preisen. Du bedarfst nicht unseres Lobes. Es ist ein Geschenk deiner Gnade, dass wir dir danken. Unser Lobpreis kann deine Größe nicht mehren, doch uns bringt er Segen und Heil durch unseren Herrn Jesus Christus. Durch ihn rühmen wir jetzt und in Ewigkeit deine Erbarmen und singen mit den Chören der Engel das Lob deiner Herrlichkeit. Amen.

Ja, du bist heilig. Großer Gott, du bist der Quell aller Heiligkeit. Darum bitten wir dich, sende deinen Geist auf diese Gaben herab und heilige sie, damit sie uns werden Leib und Blut deines Sohnes, unseres Herrn Jesus Christus. Denn am Abend, an dem er ausgeliefert wurde und sich aus freiem Willen dem Leiden unterwarf, nahm er das Brot und sagte Dank, brach es, reichte es seinen Jüngern und sprach, nehmet und esset alle davon, das ist mein Leib, der für euch hingegeben wird. Ebenso nahm er nach dem Mahl den Kelch, dankte wiederum, reichte ihn seinen Jüngern und sprach, nehmet und trinket alle daraus, das ist der Kelch des neuen und ewigen Bundes, mein Blut, das für euch und für alle vergossen wird zur Vergebung der Sünden, tut dies zu meinem Gedächtnis. Geheimnis des Glaubens. Deinen Tod, o Herr, verkünden wir und deine Auferstehung preisen wir, bis du kommst in Herrlichkeit. Darum, gütiger Vater, feiern wir das Gedächtnis des Todes und der Auferstehung deines Sohnes und bringen dir so das Brot des Lebens und den Kelch des Heiles dar. Wir danken dir, dass du uns berufen hast, vor dir zu stehen und dir zu dienen. Wir bitten dich, schenke uns Anteil an Christi Leib und Blut und lass uns eins werden durch den Heiligen Geist. Gedenke deiner Kirche auf der ganzen Erde und vollende dein Volk in der Liebe, vereint mit unserem Papst Leo, unserem Bischof Helmut und allen Bischöfen, unseren Priestern, Diakone und Ordensleute und mit allen, die zum Dienst in der Kirche bestellt sind. Gedenke unserer Brüder und Schwestern, die entschlafen sind in der Hoffnung, dass sie auferstehen. Nimm sie und alle, die in deiner Gnade aus dieser Welt geschieden sind, in dein Reich auf, wo sie dich schauen von Angesicht zu Angesicht. Vater, erbarme dich über uns alle, damit uns das ewige Leben zuteil wird, in der Gemeinschaft mit der seligen Jungfrau und Gottesmutter Maria, mit dem heiligen Josef, ihren Bräutigam, mit deinen Aposteln und mit allen, die bei dir Gnade gefunden haben von Anbeginn der Welt, dass wir dich loben und preisen durch deinen Sohn Jesus Christus. Durch ihn und mit ihm und in ihm ist dir, Gott allmächtiger Vater, in der Einheit des Heiligen Geistes, alle Herrlichkeit und Ehre, jetzt und in Ewigkeit. Lasset uns jetzt beten, wie der Herr uns zu beten gelehrt hat. Vater unser im Himmel, geheiligt werde dein Name, dein Reich komme, dein Wille geschehe, wie im Himmel, so auf Erden. Unser tägliches Brot gib uns heute und vergib uns unsere Schuld, wie auch wir vergeben unseren Schuldigern. Und führe uns nicht in Versuchung, sondern erlöse uns von dem Bösen. Erlöse uns, Herr allmächtiger Vater, von allem Bösen, und gib Frieden in unseren Tagen. Komm uns zu Hilfe mit deinem Erbarmen und bewahre uns vor Verwirrung und Sünde, damit wir voll Zuversicht das Kommen unseres Erlösers Jesus Christus erwarten. Denn dein ist das Reich und die Kraft und die Herrlichkeit in Ewigkeit. Amen. Der Herr hat zu seinen Aposteln gesagt, Frieden hinterlasse ich euch, meinen Frieden gebe ich euch. Deshalb bitten wir, Herr Jesus Christus, schau nicht auf unsere Sünden, sondern auf den Glauben deiner Kirche und schenke ihr nach deinem Willen Einheit und Frieden. Der Friede des Herrn sei allezeit mit euch. Und mit deinem Geist.

Was ihr vom Vater erbittet werdet, das wird er euch geben in meinem Namen. Bittet und ihr werdet empfangen, damit eure Freude vollkommen ist. So spricht der Herr. Seht das Lamm Gottes, das ihn wegnimmt, die Sünde der Welt. Herr, ich bin nicht würdig, dass du eingehst unter mein Dach, aber sprich nur ein Wort, so wird meine Seele gesund.

Lasset uns beten. Herr, unser Gott, du hast uns in diesem heiligen Opfermahl gestärkt. Gib, dass wir die Mühen, die wir zu bestehen haben, mutig auf uns nehmen und bereit sind, auch unseren Brüdern und Schwestern in jeder Not zu helfen. Darum bitten wir durch Christus, unseren Herrn. Amen. Gleich nach dem Segen ist noch Rosenkranzgebet und kurz noch für die, das möchten, Beichtgelegenheit. Wir schließen ab mit dem Gebet zum heiligen Erzengel Michael. Heiliger Erzengel Michael, schirme uns im Streite gegen die Bosheit und Arglist des Teufels, sei unser Schutz. Gott gebete ihm, so bitten wir flehentlich. Du aber, Fürst der himmlischen Heerscharen, stürze den Satan und die anderen bösen Geister, die ihn zur Verderben der Seelen die Welt durchschweifen, in der Kraft Gottes hinab in die Hölle. Amen. Der Herr sei mit euch. Gott, der allmächtige Vater, segne euch und schenke euch gedeihliches Wetter. Erhalte Blitz, Hagel und jedes Unheil von euch fern. Er segne die Felder, die Gärten und den Wald und schenke euch die Früchte der Erde. Er begleite eure Arbeit, damit ihr in Dankbarkeit und Freude gebrauchet, was durch die Kräfte der Natur und die Mühe des Menschen gewachsen ist. Das alles gewähre euch der dreieinige Gott, der Vater, der Sohn und der Heilige Geist. Geht hin in Frieden. Dank sei Gott dem Herrn. 544.

Die Heilige Messe heute am Montagabend, dem Abend der Jugend, haben wir übertragen aus der Kirche St. Hubertus in Selfkant. Das liegt im Bistum Aachen. Zelebrant war Pfarrer Jos Lochte. Wir beten jetzt hier den Rosenkranz heute Abend am Abend der Jugend heute mit der Gebetsgruppe Lumen aus Frankfurt am Main. Hauptgebetsanliegen ist, dass die Jugend Europas im Glauben wächst.

0: Und den Beginn vom Rosenkranz beten wir heute gemeinsam mit Jannik. Im Namen des Vaters und des Sohnes und des Heiligen Geistes.
1: Amen.
0: Ich glaube an Gott, den Vater, den Allmächtigen, den Schöpfer des Himmels und der Erde und an Jesus Christus, seinen eingeborenen Sohn, unseren Herrn, empfangen durch den Heiligen Geist, geboren von der Jungfrau Maria, gelitten unter Pontius Pilatus, gekreuzigt, gestorben und begraben, hinabgestiegen in das Reich des Todes, am dritten Tage auferstanden von den Toten, aufgefahren in den Himmel, er sitzt zu Rechten Gottes des allmächtigen Vaters, von dort wird er kommen, zu richten die Lebenden und die Toten.
1: Ich glaube an den Heiligen Geist, die heilige katholische Kirche, Gemeinschaft der Heiligen, Vergebung der Sünden, Auferstehung der Toten und das ewige Leben. Amen.
0: Ehre sei dem Vater und dem Sohn und dem Heiligen Geist.
1: Wie es war am Anfang, so auch jetzt und alle Zeit und in Ewigkeit. Amen.
0: Vater unser im Himmel, geheiligt werde dein Name, dein Reich komme, dein Wille geschehe, wie im Himmel, so auf Erden.
1: Unser tägliches Brot gib uns heute und vergib uns unsere Schuld, wie auch wir vergeben unseren Schuldigern. Und führe uns nicht in Versuchung, sondern erlöse uns von dem Bösen. Denn dein ist das Reich und die Kraft und die Herrlichkeit in Ewigkeit. Amen.
0: Gegrüßet seist du, Maria, voll der Gnade, der Herr ist mit dir. Du bist gebenedeit unter den Frauen, und gebenedeit ist die Frucht deines Leibes, Jesus, den uns den Glauben vermehre.
1: Heilige Maria, Mutter Gottes, bitte für uns Sünder, jetzt und in der Stunde unseres Todes. Amen.
0: Gegrüßet seist du, Maria, voll der Gnade, der Herr ist mit dir. Du bist gebenedeit unter den Frauen, und gebenedeit ist die Frucht deines Leibes, Jesus, den uns die Hoffnung stärke.
1: Heilige Maria, Mutter Gottes, bitte für uns Sünder, jetzt und in der Stunde unseres Todes. Amen.
0: Gegrüßet seist du, Maria, voll der Gnade, der Herr ist mit dir. Du bist gebenedeit unter den Frauen, und gebenedeit ist die Frucht deines Leibes, Jesus, den uns die Liebe entzünde.
1: Heilige Maria, Mutter Gottes, bitte für uns Sünder, jetzt und in der Stunde unseres Todes. Amen.
0: Ehre sei dem Vater und dem Sohn und dem Heiligen Geist.
1: Wie es war am Anfang, so auch jetzt und alle Zeit und in Ewigkeit. Amen.
0: O mein Jesus, verzeih uns unsere Sünden, bewahre uns vor dem Feuer der Hölle, führe alle Seelen in den Himmel, besonders jene, die deiner Barmherzigkeit am meisten bedürfen. Beten heute Abend den glorreichen Rosenkranz, das erste glorreiche Geheimnis, Jesus, der von den Toten auferstanden ist, beten wir weiterhin gemeinsam mit Jannik.
1: Vater unser, der du bist im Himmel, geheiligt werde dein Name. Dein Reich komme, dein Wille geschehe, wie im Himmel, so auf Erden.
0: Unser tägliches Brot gib uns heute und vergib uns unsere Schuld, wie auch wir vergeben unseren Schuldigern. Und führe uns nicht in Versuchung, sondern erlöse uns von dem Bösen. Amen.
1: Gegrüßet seist du, Maria, voll der Gnade. Der Herr ist mit dir. Du bist gebenedeit unter den Frauen und gebenedeit ist die Frucht deines Leibes, Jesus, der von den Toten auferstanden ist.
0: Heilige Maria, Mutter Gottes, bitte für uns Sünder, jetzt und in der Stunde unseres Todes. Amen.
1: Gegrüßet seist du, Maria, voll der Gnade, der Herr ist mit dir. Du bist gebenedeit unter den Frauen, und gebenedeit ist die Frucht deines Leibes, Jesus, der von den Toten auferstanden ist.
0: Heilige Maria, Mutter Gottes, bitte für uns Sünder, jetzt und in der Stunde unseres Todes. Amen.
1: Gegrüßet seist du, Maria, voll der Gnade, der Herr ist mit dir. Du bist gebenedeit unter den Frauen, und gebenedeit ist die Frucht deines Leibes, Jesus, der von den Toten auferstanden ist.
0: Heilige Maria, Mutter Gottes, bitte für uns Sünder, jetzt und in der Stunde unseres Todes. Amen.
1: Gegrüßet seist du, Maria, voll der Gnade, der Herr ist mit dir. Du bist gebenedeit unter den Frauen, und gebenedeit ist die Frucht deines Leibes, Jesus, der von den Toten auferstanden ist.
0: Heilige Maria, Mutter Gottes, bitte für uns Sünder, jetzt und in der Stunde unseres Todes. Amen.
1: Gegrüßet seist du, Maria, voll der Gnade, der Herr ist mit dir. Du bist gebenedeit unter den Frauen, und gebenedeit ist die Frucht deines Leibes, Jesus, der von den Toten auferstanden ist.
0: Heilige Maria, Mutter Gottes, bitte für uns Sünder, jetzt und in der Stunde unseres Todes. Amen.
1: Gegrüßet seist du, Maria, voll der Gnade, der Herr ist mit dir. Du bist gebenedeit unter den Frauen, und gebenedeit ist die Frucht deines Leibes, Jesus, der von den Toten auferstanden ist.
0: Heilige Maria, Mutter Gottes, bitte für uns Sünder, jetzt und in der Stunde unseres Todes. Amen.
1: Gegrüßet seist du, Maria, voll der Gnade, der Herr ist mit dir. Du bist gebenedeit unter den Frauen, und gebenedeit ist die Frucht deines Leibes, Jesus, der von den Toten auferstanden ist.
0: Heilige Maria, Mutter Gottes, bitte für uns Sünder, jetzt und in der Stunde unseres Todes. Amen.
1: Gegrüßet seist du, Maria, voll der Gnade, der Herr ist mit dir. Du bist gebenedeit unter den Frauen, und gebenedeit ist die Frucht deines Leibes, Jesus, der von den Toten auferstanden ist.
0: Heilige Maria, Mutter Gottes, bitte für uns Sünder, jetzt und in der Stunde unseres Todes. Amen.
1: Gegrüßet seist du, Maria, voll der Gnade, der Herr ist mit dir. Du bist gebenedeit unter den Frauen, und gebenedeit ist die Frucht deines Leibes, Jesus, der von den Toten auferstanden ist.
0: Heilige Maria, Mutter Gottes, bitte für uns Sünder, jetzt und in der Stunde unseres Todes. Amen.
1: Gegrüßet seist du, Maria, voll der Gnade, der Herr ist mit dir. Du bist gebenedeit unter den Frauen, und gebenedeit ist die Frucht deines Leibes, Jesus, der von den Toten auferstanden ist.
0: Heilige Maria, Mutter Gottes, bitte für uns Sünder, jetzt und in der Stunde unseres Todes. Amen.
1: Ehre sei dem Vater und dem Sohn und dem Heiligen Geist.
0: Wie im Anfang, so auch jetzt und alle Zeit und in Ewigkeit. Amen.
1: O mein Jesus, verzeih uns unsere Sünden, bewahre uns vor den Feuern der Hölle und führe alle Seelen in den Himmel, besonders jene, die deiner Barmherzigkeit am meisten bedürfen. Amen.
0: Der Jugendrosenkranz hier bei Radio Horeb. Wir beten gemeinsam mit der Gebetsgruppe Lumen aus Frankfurt am Main. Das zweite glorreiche Geheimnis, Jesus, der in den Himmel aufgefahren ist, beten wir jetzt gemeinsam mit Jasmin.
2: Vater unser im Himmel, geheiligt werde dein Name, dein Reich komme, dein Wille geschehe, wie im Himmel, so auf Erden.
0: Unser tägliches Brot gib uns heute und vergib uns unsere Schuld, wie auch wir vergeben unseren Schuldigern. Und führe uns nicht in Versuchung, sondern erlöse uns von dem Bösen. Amen.
2: Gegrüßet seist du, Maria, voll der Gnade, der Herr ist mit dir. Du bist gebenedeit unter den Frauen, und gebenedeit ist die Frucht deines Leibes, Jesus, der in den Himmel aufgefahren ist.
0: Heilige Maria, Mutter Gottes, bitte für uns Sünder, jetzt und in der Stunde unseres Todes. Amen.
2: Gegrüßet seist du, Maria, voll der Gnade, der Herr ist mit dir. Du bist gebenedeit unter den Frauen, und gebenedeit ist die Frucht deines Leibes, Jesus, der in den Himmel aufgefahren ist.
0: Heilige Maria, Mutter Gottes, bitte für uns Sünder, jetzt und in der Stunde unseres Todes. Amen.
2: Gegrüßet seist du, Maria, voll der Gnade, der Herr ist mit dir. Du bist gebenedeit unter den Frauen, und gebenedeit ist die Frucht deines Leibes, Jesus, der in den Himmel aufgefahren ist.
0: Heilige Maria, Mutter Gottes, bitte für uns Sünder, jetzt und in der Stunde unseres Todes. Amen.
2: Gegrüßet seist du, Maria, voll der Gnade, der Herr ist mit dir. Du bist gebenedeit unter den Frauen, und gebenedeit ist die Frucht deines Leibes, Jesus, der in den Himmel aufgefahren ist.
0: Heilige Maria, Mutter Gottes, bitte für uns Sünder, jetzt und in der Stunde unseres Todes. Amen.
2: Gegrüßet seist du, Maria, voll der Gnade, der Herr ist mit dir. Du bist gebenedeit unter den Frauen, und gebenedeit ist die Frucht deines Leibes, Jesus, der in den Himmel aufgefahren ist.
0: Heilige Maria, Mutter Gottes, bitte für uns Sünder, jetzt und in der Stunde unseres Todes. Amen.
2: Gegrüßet seist du, Maria, voll der Gnade, der Herr ist mit dir. Du bist gebenedeit unter den Frauen, und gebenedeit ist die Frucht deines Leibes, Jesus, der in den Himmel aufgefahren ist.
0: Heilige Maria, Mutter Gottes, bitte für uns Sünder, jetzt und in der Stunde unseres Todes. Amen.
2: Gegrüßet seist du, Maria, voll der Gnade, der Herr ist mit dir. Du bist gebenedeit unter den Frauen, und gebenedeit ist die Frucht deines Leibes, Jesus, der in den Himmel aufgefahren ist.
0: Heilige Maria, Mutter Gottes, bitte für uns Sünder, jetzt und in der Stunde unseres Todes. Amen.
2: Gegrüßet seist du, Maria, voll der Gnade, der Herr ist mit dir. Du bist gebenedeit unter den Frauen, und gebenedeit ist die Frucht deines Leibes, Jesus, der in den Himmel aufgefahren ist.
0: Heilige Maria, Mutter Gottes, bitte für uns Sünder, jetzt und in der Stunde unseres Todes. Amen.
2: Gegrüßet seist du, Maria, voll der Gnade, der Herr ist mit dir. Du bist gebenedeit unter den Frauen, und gebenedeit ist die Frucht deines Leibes, Jesus, der in den Himmel aufgefahren ist.
0: Heilige Maria, Mutter Gottes, bitte für uns Sünder, jetzt und in der Stunde unseres Todes. Amen.
2: Gegrüßet seist du, Maria, voll der Gnade, der Herr ist mit dir. Du bist gebenedeit unter den Frauen und gebenedeit ist die Frucht deines Leibes, Jesus, der in den Himmel aufgefahren ist.
0: Heilige Maria, Mutter Gottes, bitte für uns Sünder, jetzt und in der Stunde unseres Todes. Amen.
2: Ehre sei dem Vater und dem Sohn und dem Heiligen Geist.
0: Wie im Anfang, so auch jetzt und alle Zeit und in Ewigkeit. Amen.
2: O mein Jesus, verzeih uns unsere Sünden, bewahre uns vor dem Feuer der Hölle, führe alle Seelen in den Himmel, besonders jene, die deiner Barmherzigkeit am meisten bedürfen. Amen.
0: Der Jugendrosenkranz hier bei Radio Horeb heute am Montagabend, dem Abend der Jugend. Wir beten, dass die Jugend Europas im Glauben wächst, heute gemeinsam mit der Gebetsgruppe Lumen aus Frankfurt am Main. Das dritte glorreiche Geheimnis, Jesus, der uns den Heiligen Geist gesandt hat, beten wir gemeinsam mit Jakob.
3: Vater unser, der du bist im Himmel, geheiligt werde dein Name. Dein Reich komme, dein Wille geschehe, wie im Himmel, so auf Erden.
0: Unser tägliches Brot gib uns heute und vergib uns unsere Schuld, wie auch wir vergeben unseren Schuldigern. Und führe uns nicht in Versuchung, sondern erlöse uns von dem Bösen. Amen.
3: Gegrüßet seist du, Maria, voll der Gnade. Der Herr ist mit dir. Du bist gebenedeit unter den Frauen und gebenedeit ist die Frucht deines Leibes, Jesus, der uns den Heiligen Geist gesandt hat.
0: Heilige Maria, Mutter Gottes, bitte für uns Sünder, jetzt und in der Stunde unseres Todes. Amen.
3: Gegrüßet seist du, Maria, voll der Gnade. Der Herr ist mit dir. Du bist gebenedeit unter den Frauen, und gebenedeit ist die Frucht deines Leibes, Jesus, der uns den Heiligen Geist gesandt hat.
0: Heilige Maria, Mutter Gottes, bitte für uns Sünder, jetzt und in der Stunde unseres Todes. Amen.
3: Gegrüßet seist du, Maria, voll der Gnade. Der Herr ist mit dir. Du bist gebenedeit unter den Frauen, und gebenedeit ist die Frucht deines Leibes, Jesus, der uns den Heiligen Geist gesandt hat.
0: Heilige Maria, Mutter Gottes, bitte für uns Sünder, jetzt und in der Stunde unseres Todes. Amen.
3: Gegrüßet seist du, Maria, voll der Gnade. Der Herr ist mit dir. Du bist gebenedeit unter den Frauen, und gebenedeit ist die Frucht deines Leibes, Jesus, der uns den Heiligen Geist gesandt hat.
0: Heilige Maria, Mutter Gottes, bitte für uns Sünder, jetzt und in der Stunde unseres Todes. Amen.
3: Gegrüßet seist du, Maria, voll der Gnade. Der Herr ist mit dir. Du bist gebenedeit unter den Frauen, und gebenedeit ist die Frucht deines Leibes, Jesus, der uns den Heiligen Geist gesandt hat.
0: Heilige Maria, Mutter Gottes, bitte für uns Sünder, jetzt und in der Stunde unseres Todes. Amen.
3: Gegrüßet seist du, Maria, voll der Gnade. Der Herr ist mit dir. Du bist gebenedeit unter den Frauen, und gebenedeit ist die Frucht deines Leibes, Jesus, der uns den Heiligen Geist gesandt hat.
0: Heilige Maria, Mutter Gottes, bitte für uns Sünder, jetzt und in der Stunde unseres Todes. Amen.
3: Gegrüßet seist du, Maria, voll der Gnade. Der Herr ist mit dir. Du bist gebenedeit unter den Frauen, und gebenedeit ist die Frucht deines Leibes, Jesus, der uns den Heiligen Geist gesandt hat.
0: Heilige Maria, Mutter Gottes, bitte für uns Sünder, jetzt und in der Stunde unseres Todes. Amen.
3: Gegrüßet seist du, Maria, voll der Gnade. Der Herr ist mit dir. Du bist gebenedeit unter den Frauen, und gebenedeit ist die Frucht deines Leibes, Jesus, der uns den Heiligen Geist gesandt hat.
0: Heilige Maria, Mutter Gottes, bitte für uns Sünder, jetzt und in der Stunde unseres Todes. Amen.
3: Gegrüßet seist du, Maria, voll der Gnade. Der Herr ist mit dir. Du bist gebenedeit unter den Frauen, und gebenedeit ist die Frucht deines Leibes, Jesus, der uns den Heiligen Geist gesandt hat.
0: Heilige Maria, Mutter Gottes, bitte für uns Sünder, jetzt und in der Stunde unseres Todes. Amen.
3: Gegrüßet seist du, Maria, voll der Gnade. Der Herr ist mit dir. Du bist gebenedeit unter den Frauen, und gebenedeit ist die Frucht deines Leibes, Jesus, der uns den Heiligen Geist gesandt hat.
0: Heilige Maria, Mutter Gottes, bitte für uns Sünder, jetzt und in der Stunde unseres Todes. Amen.
3: Ehre sei dem Vater und dem Sohn und dem Heiligen Geist.
0: Wie im Anfang, so auch jetzt und alle Zeit und in Ewigkeit. Amen.
3: O mein Jesus, verzeih uns unsere Sünden, bewahre uns vor dem Feuer der Hölle, führe alle Seelen in den Himmel, besonders jene, die deiner Barmherzigkeit am meisten bedürfen.
0: Der Jugendrosenkranz hier bei Radio Horeb. Wir beten heute mit der Gebetsgruppe Lumen aus Frankfurt am Main das vierte glorreiche Geheimnis. Jesus, der dich, Jungfrau, in den Himmel aufgenommen hat, beten wir gemeinsam mit Marlene.
4: Vater unser im Himmel, geheiligt werde dein Name. Dein Reich komme, dein Wille geschehe, wie im Himmel so auf Erden.
0: Unser tägliches Brot gib uns heute und vergib uns unsere Schuld, wie auch wir vergeben unseren Schuldigern, und führe uns nicht in Versuchung, sondern erlöse uns von dem Bösen. Amen.
4: Gegrüßet seist du, Maria, voller Gnade, der Herr ist mit dir. Du bist gebenedeit unter den Frauen, und gebenedeit ist die Frucht deines Leibes, Jesus, der dich, o Jungfrau, in den Himmel aufgenommen hat.
0: Heilige Maria, Mutter Gottes, bitte für uns Sünder, jetzt und in der Stunde unseres Todes. Amen.
4: Gegrüßet seist du, Maria, voll der Gnade, der Herr ist mit dir. Du bist gebenedeit unter den Frauen, und gebenedeit ist die Frucht deines Leibes, Jesus, der dich, o Jungfrau, in den Himmel aufgenommen hat.
0: Heilige Maria, Mutter Gottes, bitte für uns Sünder, jetzt und in der Stunde unseres Todes. Amen.
4: Gegrüßet seist du, Maria, voll der Gnade, der Herr ist mit dir. Du bist gebenedeit unter den Frauen, und gebenedeit ist die Frucht deines Leibes, Jesus, der dich, o Jungfrau, in den Himmel aufgenommen hat.
0: Heilige Maria, Mutter Gottes, bitte für uns Sünder, jetzt und in der Stunde unseres Todes. Amen.
4: Gegrüßet seist du, Maria, voll der Gnade, der Herr ist mit dir. Du bist gebenedeit unter den Frauen, und gebenedeit ist die Frucht deines Leibes, Jesus, der dich, o Jungfrau, in den Himmel aufgenommen hat.
0: Heilige Maria, Mutter Gottes, bitte für uns Sünder, jetzt und in der Stunde unseres Todes. Amen.
4: Gegrüßet seist du, Maria, voll der Gnade, der Herr ist mit dir. Du bist gebenedeit unter den Frauen, und gebenedeit ist die Frucht deines Leibes, Jesus, der dich, o Jungfrau, in den Himmel aufgenommen hat.
0: Heilige Maria, Mutter Gottes, bitte für uns Sünder, jetzt und in der Stunde unseres Todes. Amen.
4: Gegrüßet seist du, Maria, voll der Gnade, der Herr ist mit dir. Du bist gebenedeit unter den Frauen, und gebenedeit ist die Frucht deines Leibes, Jesus, der dich, o Jungfrau, in den Himmel aufgenommen hat.
0: Heilige Maria, Mutter Gottes, bitte für uns Sünder, jetzt und in der Stunde unseres Todes. Amen.
4: Gegrüßet seist du, Maria, voll der Gnade, der Herr ist mit dir. Du bist gebenedeit unter den Frauen, und gebenedeit ist die Frucht deines Leibes, Jesus, der dich, o Jungfrau, in den Himmel aufgenommen hat.
0: Heilige Maria, Mutter Gottes, bitte für uns Sünder, jetzt und in der Stunde unseres Todes. Amen.
4: Gegrüßet seist du, Maria, voll der Gnade, der Herr ist mit dir. Du bist gebenedeit unter den Frauen, und gebenedeit ist die Frucht deines Leibes, Jesus, der dich, o Jungfrau, in den Himmel aufgenommen hat.
0: Heilige Maria, Mutter Gottes, bitte für uns Sünder, jetzt und in der Stunde unseres Todes. Amen.
4: Gegrüßet seist du, Maria, voll der Gnade, der Herr ist mit dir. Du bist gebenedeit unter den Frauen, und gebenedeit ist die Frucht deines Leibes, Jesus, der dich, o Jungfrau, in den Himmel aufgenommen hat.
0: Heilige Maria, Mutter Gottes, bitte für uns Sünder, jetzt und in der Stunde unseres Todes. Amen.
4: Gegrüßet seist du, Maria, voll der Gnade, der Herr ist mit dir. Du bist gebenedeit unter den Frauen, und gebenedeit ist die Frucht deines Leibes, Jesus, der dich, o Jungfrau, in den Himmel aufgenommen hat.
0: Heilige Maria, Mutter Gottes, bitte für uns Sünder, jetzt und in der Stunde unseres Todes. Amen.
4: Ehre sei dem Vater und dem Sohn und dem Heiligen Geist.
0: Wie im Anfang, so auch jetzt und alle Zeit und in Ewigkeit. Amen.
4: O mein Jesus, verzeih uns unsere Sünden, bewahre uns vor dem Feuer der Hölle. Führe alle Seelen in den Himmel, besonders jene, die deine Barmherzigkeit am meisten bedürfen.
0: Jugendrosenkranz hier bei Radio Horeb am Montagabend, dem Abend der Jugend. Wir beten mit der Gebetsgruppe Lumen aus Frankfurt am Main. Das fünfte glorreiche Geheimnis. Jesus, der dich, Jungfrau, im Himmel gekrönt hat, das beten wir gemeinsam mit Raphael.
5: Vater unser im Himmel, geheiligt werde dein Name. Dein Reich komme, dein Wille geschehe, wie im Himmel, so auf Erden.
0: Unser tägliches Brot gib uns heute und vergib uns unsere Schuld, wie auch wir vergeben unseren Schuldigern. Und führe uns nicht in Versuchung, sondern erlöse uns von dem Bösen. Amen.
5: Gegrüßet seist du, Maria, voll der Gnade. Der Herr ist mit dir. Du bist gebenedeit unter den Frauen und gebenedeit ist die Frucht deines Leibes, Jesus, der dich, o Jungfrau, im Himmel gekrönt hat.
0: Heilige Maria, Mutter Gottes, bitte für uns Sünder, jetzt und in der Stunde unseres Todes. Amen.
5: Gegrüßet seist du, Maria, voll der Gnade. Der Herr ist mit dir. Du bist gebenedeit unter den Frauen und gebenedeit ist die Frucht deines Leibes, Jesus, der dich, o Jungfrau, im Himmel gekrönt hat.
0: Heilige Maria, Mutter Gottes, bitte für uns Sünder, jetzt und in der Stunde unseres Todes. Amen.
5: Gegrüßet seist du, Maria, voll der Gnade. Der Herr ist mit dir. Du bist gebenedeit unter den Frauen und gebenedeit ist die Frucht deines Leibes, Jesus, der dich, o Jungfrau, im Himmel gekrönt hat.
0: Heilige Maria, Mutter Gottes, bitte für uns Sünder, jetzt und in der Stunde unseres Todes. Amen.
5: Gegrüßet seist du, Maria, voll der Gnade. Der Herr ist mit dir. Du bist gebenedeit unter den Frauen und gebenedeit ist die Frucht deines Leibes, Jesus, der dich, o Jungfrau, im Himmel gekrönt hat.
0: Heilige Maria, Mutter Gottes, bitte für uns Sünder, jetzt und in der Stunde unseres Todes. Amen.
5: Gegrüßet seist du, Maria, voll der Gnade. Der Herr ist mit dir. Du bist gebenedeit unter den Frauen und gebenedeit ist die Frucht deines Leibes, Jesus, der dich, o Jungfrau, im Himmel gekrönt hat.
0: Heilige Maria, Mutter Gottes, bitte für uns Sünder, jetzt und in der Stunde unseres Todes. Amen.
5: Gegrüßet seist du, Maria, voll der Gnade. Der Herr ist mit dir. Du bist gebenedeit unter den Frauen und gebenedeit ist die Frucht deines Leibes, Jesus, der dich, o Jungfrau, im Himmel gekrönt hat.
0: Heilige Maria, Mutter Gottes, bitte für uns Sünder, jetzt und in der Stunde unseres Todes. Amen.
5: Gegrüßet seist du, Maria, voll der Gnade. Der Herr ist mit dir. Du bist gebenedeit unter den Frauen und gebenedeit ist die Frucht deines Leibes, Jesus, der dich, o Jungfrau, im Himmel gekrönt hat.
0: Heilige Maria, Mutter Gottes, bitte für uns Sünder, jetzt und in der Stunde unseres Todes. Amen.
5: Gegrüßet seist du, Maria, voll der Gnade. Der Herr ist mit dir. Du bist gebenedeit unter den Frauen und gebenedeit ist die Frucht deines Leibes, Jesus, der dich, o Jungfrau, im Himmel gekrönt hat.
0: Heilige Maria, Mutter Gottes, bitte für uns Sünder, jetzt und in der Stunde unseres Todes. Amen.
5: Gegrüßet seist du, Maria, voll der Gnade. Der Herr ist mit dir. Du bist gebenedeit unter den Frauen und gebenedeit ist die Frucht deines Leibes, Jesus, der dich, o Jungfrau, im Himmel gekrönt hat.
0: Heilige Maria, Mutter Gottes, bitte für uns Sünder, jetzt und in der Stunde unseres Todes. Amen.
5: Gegrüßet seist du, Maria, voll der Gnade. Der Herr ist mit dir. Du bist gebenedeit unter den Frauen und gebenedeit ist die Frucht deines Leibes, Jesus, der dich, o Jungfrau, im Himmel gekrönt hat.
0: Heilige Maria, Mutter Gottes, bitte für uns Sünder, jetzt und in der Stunde unseres Todes. Amen.
5: Ehre sei dem Vater und dem Sohn und dem Heiligen Geist.
0: Wie im Anfang, so auch jetzt und alle Zeit und in Ewigkeit. Amen.
5: O mein Jesus, verzeih uns unsere Sünden, bewahre uns vor dem Feuer in der Hölle, führe alle Seelen in den Himmel, besonders jene, die auf deine Barmherzigkeit am meisten benötigen.
0: Wir beten jetzt hier zum Abschluss des Rosenkranzes noch in der Meinung von Papst Leo dem 14. Im Monat August ist das Gebetsanliegen des Papstes für die Evangelisierung in den Städten. Beten wir, dass es uns gelingt, in den großen Städten, die oft durch Anonymität und Einsamkeit gekennzeichnet sind, neue Formen zu finden, das Evangelium zu verkünden und kreative Wege zur Gemeinschaftsbildung zu entdecken. Vater unser im Himmel, geheiligt werde dein Name, dein Reich komme, dein Wille geschehe, wie im Himmel, so auf Erden.
5: Unser tägliches Brot gib uns heute und vergib uns unsere Schuld, wie auch wir vergeben unseren Schuldigern. Und führe uns nicht in Versuchung, sondern erlöse uns von dem Bösen. Amen.
0: Gegrüßet seist du, Maria, voll der Gnade, der Herr ist mit dir. Du bist gebenedeit unter den Frauen und gebenedeit ist die Frucht deines Leibes, Jesus.
5: Heilige Maria, Mutter Gottes, bitte für uns Sünder, jetzt und in der Stunde unseres Todes. Amen.
0: Ehre sei dem Vater und dem Sohn und dem Heiligen Geist.
5: Wie im Anfang, so auch jetzt in alle Zeit und in Ewigkeit. Amen.
0: Im Namen des Vaters und des Sohnes und des Heiligen Geistes.
5: Amen.
0: Gelobt sei Jesus Christus.
5: In Ewigkeit. Amen.
0: Den Jugendrosenkranz hier heute Abend am Montagabend, dem Abend der Jugend hier bei Radio Horeb, haben wir gebetet mit der Gebetsgruppe Lumen aus Frankfurt am Main. Hauptgebetsanliegen war, dass die Jugend Europas im Glauben wächst. Hier geht es gleich weiter mit dem Abend der Jugend. Heute Abend um 7:45. Wir sprechen dann über den Zeitgeist. Wie du als Christ in der Welt leben kannst und was der Zeitgeist eigentlich mit dir macht, darüber sprechen wir mit Propst Thomas Wieners aus Wassenberg an der niederländischen Grenze. Er ist hier in Balderschwang im Studio und ihr könnt diese Sendung auch live auf YouTube beim YouTube-Kanal von Radio Horeb mitschauen. Einen gesegneten Abend wünscht euch David.

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0: Wer mit der Zeit geht, geht mit der Zeit. Welche Rolle spielt der Zeitgeist für dein Leben? Wahrscheinlich mehr als gedacht.
1: Und Tipps, wie du gut mit dem Zeitgeist umgehen kannst, wie du auf der Zeitgeistwelle surfen kannst, ohne dass sie dich vom Board deines Lebens runterschmeißt und wo du dem Zeitgeist einfach den Rücken zukehren kannst, weil er dich nur blockiert oder kaputt macht. Diese Tipps, die gibt dir heute Abend hier am Abend der Jugend bei Radio Horeb Propst Thomas Wieners aus Wassenberg an der niederländischen Grenze. Hi, Propst Thomas.
2: Hallo David, hallo Tabitha.
0: Heute ist sogar ein ganz besonderer Abend der Jugend. Heute sind wir sogar live auf YouTube live eben. Also, wenn ihr gerade euer Handy da habt oder euren PC oder Fernseher, dann geht gern auf YouTube und schaut vorbei.
1: Genau, und da könnt ihr dann auch später noch heute Abend eure Fragen stellen an Propst Wieners. Wir sprechen heute ja über den Zeitgeist. Aber jetzt einmal, Propst Wieners, warum ist das Thema eigentlich überhaupt so wichtig? Warum machen wir eine ganze Sendung zu dem Zeitgeist?
2: Ja, also ich habe ein Buch gefunden, das Buch vom Zeitgeist und wie er uns antreibt, von Christine Fratz aus dem Fontes Verlag. Und ich habe das gelesen, weil es mich irgendwie antickerte. Und ich merkte, es gefahr auch Kocher hat ja ein Buch zum Zeitgeist geschrieben. Und Christine Fratz ist das eine Ergänzung dazu, dass sie aktuell guckt, wer ist der Zeitgeist? Und es ist ein Geist, der uns antreibt, der in unserem Leben wirksam ist, der im Leben von uns allen wirksam ist. Und ich wollte einfach wissen, wie es genauer damit ist, weil wir ja alle Kinder unserer Zeit sind und wir alle irgendwelche Motivationen haben, weil wir Do's haben, was wir tun müssen, und Don'ts, was wir auf gar keinen Fall tun dürfen, und da mal genauer hinzugucken.
1: Und dieses Buch, das findet ihr auch im Infofeld zur Sendung oder auf YouTube, wenn ihr auf YouTube zuschaut, auch direkt in der Videobeschreibung. Propst Wieners, das Buch ist von Christine Fratz. Wer ist denn sie? Warum schreibt sie ein Buch zum Zeitgeist? Warum ihre Gedanken?
2: Sie ist Zeitgeistforscherin und sie sagt,

0: Frau Fratz fängt an mit den Zeitgeistgewinnern. Sie war eine Zeit lang in Marrakesch in Marokko, wo so die Elite war, die Haute Volée. Besonders gut ließ sich die Dynamik dieser Erwartungshaltung an den Zeitgeist an einer traditionellen Konstellation beobachten, reiche, erfolgreicher Mann und schöne Frau. Beide natürlich geistaktuell mit entsprechenden Attributen ausgestattet. Er vor allem mit der Art und Weise, wie er das Geld verdiente und seinen Lebensstil präsentierte. Sie entsprach mit ihrem Erscheinungsbild und ihren Ambitionen dem aktuellen Schönheits- und Zeitgeistideal. Beide erfüllten auf perfekte Weise die Erwartung des jeweils anderen und gaben sich gegenseitig das gute Gefühl, durch die Verbindung des Zeitgeiststatus des jeweils anderen den eigenen noch zu erhöhen. Also wir kennen das so Fotos oder Film, kleine Filmchen von Leuten aus den Glamour-Bildern, wo da also Edelpaare, wo alles berichtet wird und sie toll, er toll und beide versuchen sich jetzt gegenseitig im Zeitgeiststatus zu bestätigen. Das ging auch eine Zeit lang gut, aber irgendwann funktionierte diese Projektion nicht mehr und der andere entpuppte sich immer mehr als normaler Mensch, der hier und da durchaus vom Ideal abwich. Der Rausch wurde langsam zum Kater und das eigene Ungenügen, das sich eben noch vom guten Gefühl überdecken ließ, machte sich wieder bemerkbar. Also man spürt, der andere kann meine Erwartungen nicht erfüllen. Sobald das passierte, wurde die Reize erhöht und neue Zeitgeistversprechen gemacht. Dazu gehörten angesagte Luxusreisen zu den neuen Hotspots der Welt, Designerklamotten, Schönheitschirurgie und erhöhter Drogenkonsum. Und dann ging es wieder eine Weile. Doch nach einiger Zeit kam das Ungenügen der Zeitgeistgewinner wieder hoch und sie beschimpften den jeweils anderen, weil auch sie oder er das furchtbare Gefühl von ihnen nicht vertreiben konnte. Dieses furchtbare Gefühl, ich genüge nicht, ich bin allein und ich brauche jemand anders, der mir meinen Wert bestätigt. Und das versuchte man halt mit dem anderen, dass der mich glücklich macht. Aber so geht Leben nicht, so geht Liebe nicht. Und dann kommt es zu diesen entsprechenden Reaktionen. Das war der Moment, in dem sich eine meiner Thesen über eine mögliche Dynamik der Zeitgeistgewinner bestätigte. Wenn sie an den Punkt gelangten, an dem sie alles konsumiert hatten, was ihnen Glück und Zufriedenheit versprach und sie es trotzdem nicht erreicht hatten. Das heißt, der Zeitgeist verspricht, wenn du mir folgst, wirst du glücklich. Und sie merken, es stimmt nicht. Und dann entwickelte sich eine Art vampiristisches Verhalten. Um sich und den anderen zu spüren, tranken sie zwar kein Blut, labten sich jedoch am emotionalen Schmerz ihrer Partner, indem sie diese äußerst schlecht behandelten.
1: Und Probst Wieners, was ist denn dieser Zeitgeist, von dem du da redest?
0: Der Zeitgeist ist ein Geist, der mir sagt, wenn du mir folgst, dann wirst du glücklich, dann wirst du zufrieden sein, dann wirst du zu den Gewinnern gehören. Und verschärfer noch, du musst im Grunde genommen mir folgen, weil du sonst out bist, weil du sonst die Anerkennung in der Gesellschaft nicht kriegst, die dir eigentlich gehört. Und der Zeitgeist ist manchmal sehr streng. Und der Zeitgeist sagt, wenn du es nicht tust, dann bist du out. Und wer von uns möchte out sein? Wer von euch und von uns möchte von gestern sein? Ich nicht. Wer von uns möchte nicht dazugehören, anerkannt sein? Und so führt uns der Zeitgeist, sagt er immer, was er tun muss, was wir tun müssen, was wir lassen müssen, um dazuzugehören.
2: Abend der Jugend hier bei Radio Horeb. Für euch live im Studio sind
1: Tabitha
2: und David. Und bei uns ist hier zu Gast Probst Thomas Wieners aus Wassenberg an der niederländischen Grenze. Ihr könnt auch hier auf YouTube zuschauen. Auf YouTube sind wir live hier am Abend der Jugend, YouTube-Kanal von Radio Horeb. Und wir sprechen heute über den Zeitgeist. Wer mit der Zeit geht, der geht mit der Zeit. Probst Wieners, wie gelingt denn jetzt nun mein Leben? Wo kann ich mich da am Zeitgeist orientieren und Flo vielleicht auch eher weniger?
0: Ja, also wir wissen ja alle, es gibt tausende von Angeboten in der heutigen Zeit. Trendsetter, Insta, Influencer, woran soll ich mich halten? Diese Frage stellte auch Christine Fratz.

0: wo an wen soll ich mich halten? Und dann schreibt sie, welch ein Glück für uns, dass es da einen gibt, der immer ganz genau Bescheid weiß, wie das gerade läuft mit dem gelungenen Leben und die dieses Wissen mit uns teilen möchte. Und das, da meint sie hier nicht Gott. Und es gibt einen Geist, der uns in jeder Lebenslage und bei jedem Thema gleich einem Souffleur zuflüstert, was gerade die beste Handlungsweise wäre. Und sie redet hier nicht vom Heiligen Geist. Nein, wir werden nicht allein gelassen mit dem Ringen um Glück und Zufriedenheit. Wir haben einen Wegweiser, eine Orientierung, die von jedem Mitglied der Gesellschaft akzeptiert wird. Von wem spreche ich, fragen Sie? Der Geist der Zeit ist es, der uns sagt, was in unserer Lebenszeit zu tun ist, damit alles gut wird. Er liefert uns Tag für Tag eine erfolgversprechende Idealvorstellung von uns selbst. Das ist dieser Punkt. Der Zeitgeist redet immer von Idealen, aber nicht von Wirklichkeit. Er redet immer von Zukunft, aber nicht von der Gegenwart. Er ist es, der uns sagt, wie das läuft mit der Anerkennung, mit der Sicherheit und mit der Gesundheit. Er verspricht uns das gelungene Leben, wenn wir seinen Vorgaben und Gesetzen folgen. Und gelungenes Leben, wer von uns will das nicht? Anerkennung. Also ich brauche sie und du brauchst sie wahrscheinlich auch. Und Thomas von Aquin sagt, wir können gar nicht anders als glücklich werden wollen, wenn wir seinen Vorgaben und Gesetzen folgen. Und der Zeitgeist hat, das werden wir noch sehen, klare, strenge Gesetze, wann du in bist und wann du out bist. Und er entscheidet darüber, ob unser Ich in seiner Zeit als erfolgreich gilt oder nicht. Er bestimmt, welche Karriere, welcher Partner, welches Kind, welches Essen und welcher Lebensstil gerade angesagt ist oder nicht. Er entscheidet darüber, wie viel Anerkennung Ihnen als Zeitgeist-Teilnehmer zuteil wird, das wiederum definiert, wie sicher Sie sich in Ihrem Leben fühlen. Aber wenn Sie keine Lust haben, dem Zeitgeist zu folgen, schreibt sie, warten Sie einfach eine kurze Weile. Denn wenn es eine Sicherheit beim Zeitgeist gibt, dann, dass er sich laufend verändert. Seine Vorstellung vom gelungenen Leben ist nur von kurzer Dauer. Und neue Ideen kündigen sich meist schon in irgendeiner Nische an. Und Sie und ich, wir machen mit, weil wir uns seinen neuen Versprechen nicht entziehen können, schreibt Christine Fratz. Aber letztlich, und jetzt gucken wir mal genau hin, wir können uns entziehen, weil wir frei sind. Wir müssen nicht alles mitmachen. Als Christ habe ich eine Freiheit, und ich kann auch mal sagen, nein. Oder mal, ja. Ich bin frei.
1: Und Propst Wieners, woher kommt das eigentlich mit diesem Zeitgeist im Hinterherrennen? Ist das jetzt irgendwie eine Erscheinung von den letzten Jahren oder ist das irgendwie im Menschen drin? Ist das schon immer so gewesen?
0: Ich glaube, das ist immer schon im Menschen so gewesen, dass man denkt, das muss ich jetzt tun. Ich erinnere mich selber bei Feten. Du bist freitagsabends, samstagsabends auf einer Fete eingeladen und denkst, boah, du freust dich auf die Fete. Und du willst da unbedingt hin. Um nichts in der Welt würde ich da nicht hingehen. Und ich habe so eine Ahnung von Glück, von Charme, von Schaum, irgendwas Tolles. Und ja, wie oft bin ich dann auf der Fete enttäuscht, weil es alles nur normale Leute sind. Und dann irgendwann kommt Alkohol ins Spiel. Und irgendwann wird das Ganze banal. Und dann spüre ich wieder diese Unruhe, die mich dahin treibt, dieser Druck, dahin gehen zu müssen. Und dann die Enttäuschung, wenn es dann doch nicht so toll war, wie ich gedacht habe. Ich glaube, das ist typisch Zeitgeist. Und er beherrscht uns, unser Denken, Fühlen, unsere Werte. Aber er lässt uns meistens, zumindest mich öfters, unbefriedigt und irgendwie traurig und allein zurück.
2: Also im Prinzip, man erzählt sich legit einfach selber die ganze Zeit eine Lüge, wie damals im Garten Eden zum Beispiel.
0: Ja, das ist so ein Punkt. Tabitha, Garten Eden. Wir alle kennen die Geschichte von Adam, Eva und dem Apfel. Und Der Punkt ist, der Adam und Eva waren perfekt glücklich. Sie waren mit Gott in Harmonie. Sie waren mit sich selbst im Reinen. Adam und Eva waren beide nackt. Sie konnten einander mit Wohlgefallen anschauen, ohne dass sich irgendwelche unguten Sachen richten im Kopf oder so. Sie waren mit der Natur im Frieden. Und dann hat der Versucher irgendwie gesagt, wenn ihr noch mehr haben wollt, mehr als alles haben wollt, das sagt er nicht, aber wenn ihr mehr haben wollt, wenn ihr sein wollt, ihr Gott, dann esst von dem Apfel, dem einzigen Teil, wo Gott gesagt hat, esst nicht davon. Ich verspreche euch, dann werdet ihr sein wie Gott. Und dann haben sie gegessen und dann ging der Mist los. Wobei ich jetzt ganz klar sage, Zeitgeist ist nicht der Versuchergeist. Zeitgeist ist was Eigenes, der Versucher ist was anderes. Beide haben miteinander zu tun, wie alles auf dieser Welt. Aber das Wesen des Zeitgeistes ist, dass er uns etwas verheißt.
1: Ja, und diese Macht des Zeitgeistes, ob wir überhaupt dem Zeitgeist entkommen können, darüber sprechen wir hier gleich weiter am Abend der Jugend bei Radio Horeb. Wer mit der Zeit geht, der
2: geht mit der Zeit.
1: Für euch im Studio sind David und Tabitha. Und ihr könnt uns auch hier live im Studio beim Lachen zuschauen auf Horeb. Auf dem YouTube-Kanal von Radio Horeb.
2: Redet auch.
1: Radio Horeb, genau. Radio Horeb, dort findet ihr uns auch live, könnt hier im Studio zuschauen. Und jetzt aber erstmal für euch Never Have I Ever von Hillsong Young and Free.

0: Never Have I Ever von Hillsong Young and Free hier heute am Abend der Jugend bei Radio Horeb. Für euch im Studio sind
1: Tabitha
0: und David und bei uns live zu Gast Propst Thomas Wieners aus Wassenberg an der niederländischen Grenze. Kommt er erst hier bei uns? Wir sprechen heute über
1: den Zeitgeist.
0: Genau, wie du den Zeitgeist, wie du als Christ im Zeitgeist leben kannst. Und ja, heute geht es jetzt hier um die Macht des Zeitgeistes. Wie sieht das eigentlich aus, Propst Wieners? Jetzt würde ich sagen, von mir einfach mal so ganz frech und frei, dass ich jetzt im Zeitgeist eigentlich nicht aufgedrungen bin, dass ich einfach im Zeitgeist quasi vorbeileben kann. Geht das überhaupt?
2: Geht nicht, weil jeder von uns im Zeitgeist drin steckt. Jesus sagt zwar, wir sind in der Welt, aber nicht von der Welt. Aber wir alle leben mit unseren Leuten zusammen, im Beruf, in der Schule, an der Uni, am Arbeitsplatz, in der Familie. Und automatisch werden wir vom Zeitgeist mit beeinflusst. Und der Zeitgeist wandelt sich. Früher war es noch eine Zeit lang, du musst per Handy immer erreichbar sein. Und das führte dann zu der kuriosen Sache. Ich habe von einer Ärztin gehört, da war eine junge Frau, die wollte sich als Arzthelferin bewerben bei der Ärztin. Und während des Bewerbungsgesprächs klingelte ihr Handy. Und sie ging dran und telefonierte während des Bewerbungsgesprächs 5 Minuten mit der Freundin. Als das sie aufgelegt hatte, sagte die Ärztin, so, Sie können jetzt gehen. Das Gespräch ist beendet. Ja, wie? Ja, hören Sie mal, Sie sind im Bewerbungsgespräch und Sie telefonieren hier 5 Minuten lang und lassen Sie mich warten. Ja, aber das Handy ist doch gegangen. Da musste ich doch dran gehen. Denkste, das ist das Zeitgeist, Diktat. Oder heute jetzt Digital Detox, sich entgiften, im Urlaub Handy weglassen. Also, die Leute glauben, resistent zu sein. Aber der Zeitgeist, und das ist das Fiese, dringt ins Unterbewusstsein ein, was du gar nicht mitkriegst. Und da schreibt Christine Fratz, schreibt dann dazu. Augenblick, jetzt muss ich eben gucken, wo das Unbewusste drin ist. 26.
0: Genau, dieses Buch.
2: Nein, auch. Der Prozess ist ein schleichender. Sie trinken einen Kaffee, lesen von den Schulen in Singapur, sie regen sich über die eiskalten Manager-Eliten auf und so. Sie bemerken, dass ein Buch über das geheime Seelenleben von Bäumen auf der Bestsellerliste ganz oben steht und dass das Handelsblatt auf seine Titelseite Achtsamkeit schreibt. Nach und nach erreichen sie immer mehr kleine Details, die die aufkommende Zeit als Idee in der einen und anderen Form transportieren. Diese Informationen sickern in ihr Unbewusstsein und auch in das aller anderen Zeitgeistteilnehmer. Das Thema manifestiert sich also im kollektiven Unterbewusstsein. Und von dort aus bestimmt es unser aller Denken, Handeln und Fühlen. Das heißt, ich kriege das gar nicht mit. Und sie schreibt jetzt, dass sie jetzt vor allen Dingen das Buch geschrieben hat, damit wir uns bewusst werden, wo der Zeitgeist uns, ja, wie der Zeitgeist uns lenkt. Und immer sagt er, gelingendes Leben. Und das Beste ist, das denken die meisten anderen auch, mehr oder weniger intensiv. Und sie bekommen eine Menge Anerkennung, wenn sie sich aufmachen, den neuen Kurs anzusteuern. Das heißt, ich werde von den anderen angefeuert. Ich kriege Likes, wenn ich das tue, was alle tue. Ob das richtig ist, ist noch die Frage.
1: Aber Propst Wieners, ist einem immer so klar, wenn man vom Zeitgeist beeinflusst wird? Also es kann ja auch sein, dass man low-key schon so stuck ist, dass man es gar nicht mehr checkt, dass man gerade da drin ist.
2: Ja, das kann sein, weil die Wirkung des Zeitgeistes ist heute oft, dass du es gar nicht mitkriegst. Also du bist bei Insta, auf TikTok, du liest irgendwas, du liest einen Blog und dann wird die Influencer sagen dir, was du tun sollst. Das kriegst du ja noch vielleicht noch mit. Aber wenn du zum Beispiel 10 TikTok-Videos gesehen hast oder Clips gesehen hast, wo die Leute immer dasselbe tun, dann denkst du, ja, das macht man so heute. Aber das stimmt ja nicht. Wenn 10 Leute in 10 Clips was falsch machen, was Blödsinniges machen, dann ist das immer noch Blödsinn. Aber unbewusst fragst du dich, wie handelt man heute als junger Mensch? Und dann guckst du dahin und dann machst es genauso wie die. Und orientierst dich nicht an den Werten, wie man als Christ heute lebt. Und Dabei das, die Kirche ist, die Kirche und Jesus ist wenigstens so fair, dass er sagt, ich aber sage euch. Und die Kirche sagt, tu das, das ist gut, tu das, das ist nicht gut. Das ist ein, zumindest ein bewusstes Klarmachen, ich sag dir jetzt, was richtig und wichtig ist. Und damit kann man sich bewusst damit auseinandersetzen, kann das annehmen oder ablehnen. Aber die TikTok-Clips und die YouTube-Clips beeinflussen dich und suggerieren dir, was man heute tut, ohne dass sie bewusst davon erzählen.
0: Abend der Jugend hier bei Radio Horeb, der Zeitgeist. Darüber sprechen wir hier heute. Für euch im Studio sind David und
1: Tabitha.
0: Und live bei uns ist Propst Thomas Wieners. Ihr könnt uns auch zuschauen, könnt hier live dabei sein über YouTube, den YouTube-Kanal von Radio Horeb. Da sind wir live. Ihr könnt uns auch eure Fragen schon jetzt in den Chat schreiben. Wir werden dann später auch nochmal darüber reden. Dann könnt ihr hier auch mit uns ins Gespräch kommen. Propst Wieners, wie erreicht denn der Zeitgeist dieses Unterbewusstsein? Du hast jetzt gerade erzählt, dass wir irgendwie unterbewusst immer wieder in diesem Zeitgeist drin sind. Aber wie erreicht er unser Unterbewusstsein?
2: Erreicht, indem wir lesen, indem wir schauen, indem wir uns ganz normal mit anderen austauschen und immer wieder von den Zeitschriften in die Handy-Nachrichten kriegen wir immer wieder diese gleichen Dinge. Und es machen faktisch alle mit. Denn, und jetzt deckt Christine Fratz auf, das Verlangen, in seinem Umfeld bestätigt und anerkannt zu werden, ist einer der zentralen Ansatzpunkte des Zeitgeistes. Genau darum machen alle mit. Ich will anerkannt werden. Ursache sind unsere emotionalen Grundbedürfnisse, unter anderem die Sehnsucht nach Orientierung, nach Status, nach Anerkennung, Zugehörigkeit und Sicherheit. Und wer von uns hätte das nicht? Also ich kann mich davon nicht freisprechen. Und weil der Zeitgeist uns da sozusagen an der Angel hat, sind wir immer wieder dabei, mitzumachen. Handy zum Beispiel. Ein Handy gehört heute einfach dazu. Und du merkst dann gar nicht, wie du abhängig wirst. Und wir alle wissen, wie man sich fühlt, wenn man einen Tag das Handy abgenommen kriegt. Du fühlst dich von der Welt komplett abgeschnitten und dann reagierst entsprechend panisch.
1: Facts.
2: Ist das richtig? Stimmt das?
1: Ja, das stimmt. Das kenne ich leider auch zu gut ein bisschen.
2: Ups. Genau. Klar, es ist natürlich wichtig, mit Freunden in Kontakt zu sein. Aber sagen wir so, du bist nicht aus dem Leben raus, weil es gibt angeblich ja noch ein Leben außerhalb des Handys. Aber das Handy und gerade das Handy mit dem Apfel drauf gehört einfach zum Zeitgeist. Und weil es lange Zeit von der kreativen Elite benutzt worden ist, hat es jetzt so einen gewissen Status. Klar, wissen wir alle, aber es gibt ja auch andere Handys, die auch den Status haben. Aber du merkst auf jeden Fall, du bist dann in so einer Bubble drin und kriegst dann auch noch Erfolg dafür. Also dann schreibt sie, wenn du das entsprechende tust, dann schleichen sich die ersten Erfolge ein, samt der Anerkennung des Umfelds, sowie der Facebook- und Instagram-Freunde. Sie posten beim Mittagessen ein Foto von ihrem Salat mit Chia-Samen und schreiben, jetzt geht's los, ich versuch's mal mit Superfood. Und bekommen aufmunternde Kommentare aus ihrer Community wie, weiter so, einer von uns, willkommen in der Zukunft, endlich hast du's begriffen und so weiter. Ihre Zeitgeist-Muffelfreunde schreiben vielleicht, Grillfleisch forever oder Weizen macht glücklich. Doch das kümmert sie gerade nicht, haben sie doch ganz frische Anerkennung bekommen. Und diese Anerkennung, die ist uns so wichtig. Und jetzt ist die Frage, wie ist es mit der Anerkennung durch Gott? Wo kommt die Anerkennung her? Erster Punkt, Jesus sagt, was sucht ihr eure Ehre von Menschen und nicht von Gott? Gott will dich anerkennen. Du bist für ihn super wichtig. Deine Person ist wichtig. Dein Potenzial ist wichtig. Und wir haben durch die Taufe eine Anerkennung als Sohn Gottes und als Tochter Gottes. Und diese Identität kann uns niemand nehmen. Und wir sind geliebt. Aber das muss uns vermittelt werden. Vom Kleinkind an bis jetzt. Und Kleinkinder brauchen es wirklich. Da erzählte jemand, er war bei einer Familie. Und da kam die kleine dreijährige Tochter rein mit dem netten Kleidchen, tollen Hut, stellte sich vor Papa hin und sagte, und Papa, gefall ich dir? Und der Vater hat das überhaupt nicht mitgekriegt, was die da von ihm wollte. Weil Aufgabe der Väter ist es, die kleinen Mädchen, die kleinen Jungs, die Söhne und Töchter in ihrer Identität zu unterstützen und zu fördern. Und den Mädchen zu sagen, dass sie schön sind, dass sie seine Prinzessin sind. Und der Vater sagte nichts, er kapierte überhaupt nicht, was von ihm gefragt war. Und der Gast sagte dann, boah, du siehst aber toll aus, wie eine Prinzessin. Und hat sie bewundert. Und stolz wie Oscar rauschte sie wieder ab, kam nach 3 Minuten später wieder rein, anderes Kleid, anderer Hut. Und zu wem ging sie? Zu ihrem Vater? Nein, zu dem Gast, weil der sie bestätigt hat. Und diese Bestätigung, die wir im Kleinkindalter bekommen, die baut sich in unser Herz, in unser Selbstbewusstsein ein. Und wenn der Papa zu seinem Jungen sagt, du bist ein ganzer Kerl, dann bleibt der Satz hängen. Weil die Bestätigung durch den Vater ist genau das, das was sozusagen dieses Angenommensein durch Gott aktiviert in uns und eingebaut wird in unser Standing, in unser Selbstbewusstsein.
0: Und Propst Wieners, Zeitgeist, jetzt hast du erzählt, Zeitgeist kann man folgen, folgen auch viele, viele auch unbewusst. Aber warum ist das eigentlich so schlimm? Warum ist das irgendwie, kann das schädlich sein, wenn ich dem Zeitgeist folge? Oder kann ich ihm einfach guten Gewissens folgen und sagen, naja, lass mich einfach mal treiben von der Welt?
2: Kannst du nicht. Denn der Zeitgeist ist immer nur ein Ideal und interessiert sich nicht für ihr reales Leben, schreibt sie. Aus dem Vergleich von Zeitgeistanspruch und Lebenswirklichkeit entstehen oft Schuldgefühle, Selbstverurteilungen und die Angst, den Anforderungen seiner Zeit nicht gerecht zu werden. Und das geht den meisten Zeitgenossen so, egal auf welchem Level und bei welchem Thema. Das heißt, wenn ich diesen Ansprüchen nicht genüge, fange ich an, mich selber zu verurteilen. Und ich weiß nicht, ob ihr das kennt. Wie gehst du mit dir selber um, wenn du enttäuscht bist? Wie gehst du mit dir selber um, wenn du gelust hast? Wie gehst du mit dir um, wenn eine Sache blöd gelaufen ist? Ich merke dann, das ist wirklich ganz, ganz, das ist echt schwierig. Ich fange dann an, mich selber zu verurteilen und selber mit mir hart ins Gericht zu gehen und auf mich selber zu beschimpfen. Und das ist nur, weil irgendwelche irrealen Vorstellungen und Ideale ich mir vor Augen gestellt werden und ich packe es nicht. Und der Punkt ist jetzt der, dass das wirklich ein wichtiger Punkt ist, dass ich mir bewusst mache, und dafür hat Christina Fratz auch das Buch geschrieben, mach dir bewusst, der Zeitgeist ist anonym. Der ist nicht an deiner Person interessiert. Jesus interessiert sich für dich. Und wenn ich irgendwo was Mist gemacht habe, dann heißt das, ich halte mich an Jesus. Ich hatte Sonntag, Mittag, war ich im klaren Sinkfluch runter. Ich war sowas von mit mir fertig. Ihr glaubt es nicht. Ich konnte fast nicht gerade ausgucken. Und dann hatte ich vorher Jesus im Blick gehabt. Und ich sagte jetzt, Thomas, jetzt knallst du mal unten. Ich habe gesagt, Jesus sitzt da unten. Und ich knall auf Jesus und ich rutsche nicht in diesen Abgrundschlucht hinein, sondern ich bleibe bei Jesus. Und er hat mich tatsächlich vor dem inneren Absturz bewahrt.
0: Also Jesus, der wahre Kompass, die wahre Richtung. Wir sprechen hier heute am Abend der Jugend bei Radio Horeb über den Zeitgeist. Denn wer mit der Zeit geht,
1: der geht mit der Zeit. Und wir sind heute sogar auf YouTube live. Also wenn ihr gerade euer Handy zur Hand habt, dann oder auch nicht zur Hand habt, dann geht es holen und schaltet euch rein auf dem YouTube-Kanal Radio Horeb. Und dann könnt ihr euch, also dann könnt ihr uns mal in live sehen.
0: Genau, dann könnt ihr hier ins Studio schauen, könnt Propst Wieners ins Studio zuschauen. Er ist hier auch bei uns in Balderschwang am Radio Horeb Hauptstandort zu Gast. Und jetzt erstmal hier für euch am Abend der Jugend Gracetown mit Wir sind frei.

0: Wir sind frei von Gracetown hier am Abend der Jugend bei Radio Horeb. Für euch im Studio sind David
1: und Tabitha.
0: Und heute sprechen wir über den Zeitgeist. Bei uns ist live zu Gast Propst Thomas Wieners aus Wassenberg an der niederländischen Grenze. Er ist hier bei Radio Horeb am Hauptstandort in Balderschwang und auch live auf YouTube. Da könnt ihr einschalten, könnt ihr hier zuschauen.
1: Und Propst Wieners, was kann ich diesem Zeitgeist denn entgegensetzen?
2: Selbstbewusstsein und Klarheit. Zum Beispiel in der Clique. Sag du ja zu anderen. Wenn eine Freundin gut aussieht, mach ihr ein Kompliment. Freu dich, wenn einem anderen was gelingt. Dadurch bringst du was Positives in die Clique rein und bist unabhängig davon. Und auf jeden Fall kein Vergleichen. Beim Vergleichen mit anderen, und da sage ich mir jetzt am meisten selber, beim Vergleich mit anderen kannst du immer nur verlieren. Entweder du wirst stolz und überheblich oder du wirst depressiv. Kein Vergleich mit anderen. Jeder ist individuell. Jeder ist einzigartig. Es gibt so ein Gebet aus der Kirche. Herr, unser Gott, keinem gabst du alles, keinem gabst du nichts. Hilf uns, dass wir uns nicht zerstreiten, sondern einer dem anderen mit seinen Talenten dient. Also stell dir ein Puzzleteil vor, ein Tausender-Puzzle. Finde deinen Platz. Da kannst du andocken. Es gibt einen Platz für dich. Da passt du genau rein. Und vergleich dich nicht, sondern danke Gott für das, was du hast. Freu dich mit den anderen. Und dann lebst du auf und dann sind die anderen gern bei dir. Und dann suchen sie deine Nähe, weil du was schenkst. Und dann kriegst du auch was. Aber erst schenken, erst geben und dann empfangen.
1: Ich glaube, das ist sehr real, dass man sich immer vergleicht. Also ich glaube, jeder, der hier zuhört, kann das ziemlich gut relaten. Oder was denkst du, David?
0: Ich denke auch, doch.
1: Ja, genau.
0: Abend der Jugend hier bei Radio Horeb. Der Zeitgeist ist unser Thema. Und Propst Wieners, was sind denn so verschiedene Formen? Wo kann man sich denn vergleichen zum Beispiel?
2: Ja, klar, man kann sich was die Noten angeht, man kann sich was das Aussehen vergleichen, man kann sich vergleichen über das, was man besitzt, all diese Dinge, die verschieden sind. Und der Zeitgeist träufelt dir immer ein, dass dein Wert als Person von denen abhängt, wie du aussiehst, was du bist und was du hast. Und das ist einfach wirklich eine Lüge, weil mein Wert ist dadurch, dass ich von Gott anerkannt und geliebt bin und dass ich leben darf. Das ist der Punkt, mein Wert. Wobei, jetzt was der Wandel des Zeitgeistes angeht, der Zeitgeist, der bringt uns immer wieder neue Sachen. Das heißt, wir denken heute über Dinge nach, die früher undenkbar erschienen. Also zum Beispiel Tattoos gehörten früher zu einer ganz klaren sozialen Schicht. Heute sehen sie Glamour-Faktor. Oder Familien und Lebensformen, The New Normal Serie, diese Serie. Ganz, ganz kritisch zu sehen, weil in dem immer wieder Sachen gezeigt werden, die nicht dem christlichen Menschenbild entsprechen, denken immer mehr Leute, ja, das macht man ja heute so. Dabei sind das viel weniger, als man denkt. Und es hat aber eine unbewusst prägende Macht. Und sich dessen bewusst zu machen. Du kannst es auf Insta sehen, bei YouTube, du kannst es über den Zeitschriften sehen, du kannst es in den Fernsehserien sehen. Und das ist noch immer kein Argument dafür, dass es richtig ist, dass es gut ist und dass es dich frei macht. Also sei da vorsichtig. Und ich möchte an dieser Stelle vielleicht mal so ein bisschen, ich möchte sagen, dass die Lehre der Kirche, die Lehre Jesu, das Menschenbild von Jesus, dass es uns wirklich aufbaut und aufrichtet. Und es ist wie ein Leuchtturm. Der Leuchtturm steht an der Küste und er hat zwei Aufgaben. Er zeigt dir den Weg in den Hafen und er warnt dich vor den Klippen, an denen du strandest. Und die Kirche ist ganz klar mit ihrer Lehre der Leuchtturm. Und sie sagt, das ist wahr und das ist falsch. Stört viele in der heutigen Zeit, ist mir völlig bewusst. Und du bist auch frei, ob du dem folgst oder ob du dem nicht folgst. Aber die Kirche ist so fair zu sagen, wir sind der Leuchtturm, weil sie es von Gott empfangen hat. Und wir wissen aus den Geschichten an den Küsten, dass die Piraten oft Irrfeuer anzünden und den Leuten vorspiegeln, das wäre der Leuchtturm. Und dann laufen sie auf die Klippe auf und werden ausgeraubt. Und von daher, die Lehre der Kirche mit ihrem Gottesbild, dass Gott uns wirklich liebt, dass er ein liebender Gott ist, ein persönlicher, ein sympathischer Gott. Ein Gott, der will, dass es uns gut geht. Ein Gott, der will, dass unser Leben gelingt und dass wir wertvoll sind, dass wir seine Königskinder, wir sind alle seine Königskinder. Und wir dürfen uns in Freiheit und Entschiedenheit durch unser Leben gehen und dürfen uns einander zuwenden und diese Gemeinschaft genießen. Das so ein bisschen als Leuchtturm.
0: Das heißt, Propst Wieners, wir können frei entscheiden, können alleine entscheiden. Wir sprechen hier über den Zeitgeist heute am Abend der Jugend bei Radio Horeb. Aber gleichzeitig ja auch nicht ganz individualistisch, oder? Dieses ganz auf sich bezogen ist ja auch wieder eins drüber.
2: Ja, der Nonstop You, also dieser Ego-Trip, große Ego-Trip, ist eindeutig Zeit des Zeitgeistes. Mass Customization, kundenindividuelle Maßproduktion. Bei Nike kannst du dir die Turnschuhe selber gestalten. Bei Gucci kannst du diese Via-Selbstgestaltung deiner Jacke den letzten individuellen Schliff geben. Neulich schenkte mir jemand eine Schokolade mit meinem Namen Thomas drauf. Fand ich irgendwie trotzdem toll. Aber dieser Trend zum Hyperindividualismus beim Hairstyling, überall, beim Deo. Nur was du willst, zählst. Nur was du willst, ist wichtig. Von Körpercreme bis Deo-Spray. Das große Werbeversprechen ist mehr You. Oder bei Ikea, im Radiosender oder in Hotelketten. Alle versprechen, for a better you zu kämpfen. You are the creator. Make-up-Marken, unsere Träume leben, unserem inneren Kompass folgen. Wohnst du noch oder lebst du schon? Kennen wir alle. Do it yourself. Be original and never follow. Und das ist für Christen natürlich original. Never follow. Doch ich folge Jesus. Und dann sei ein Original, keine Kopie. Carlo Acutis lässt grüßen, die meisten Menschen sterben, leben, werden als Originale geboren und sterben als Kopien. Ist die Frage, wenn ich jetzt Jesus folge, bin ich dann, verliere ich mich selber? Oder finde ich mich selber? Und Jesus ist der Mensch. Und er sagt, wenn du dein Leben retten willst, verlierst du es. Wer sein Leben um meinetwillen scheinbar verliert, der wird es finden. Wer Jesus findet, findet sich selbst. Und von daher ist dieser Satz, never follow, ist für Christen, glaube ich, nicht richtig. Ich folge Jesus. Und manchmal fordert er mich echt heraus. Und manchmal spornt er mich zu daran an, fordert er mich herauf, Dinge zu tun, wo ich denke, boah, ob's das mal ist. Und dann tust du es und du merkst, es macht dich glücklich, es macht dich frei. Jesus weiß, was er sagt. Indem ich Jesus folge, finde ich mich selber. Das ist ein echtes Geheimnis. Und ich habe jeden Tag neu die Herausforderung, ich muss jeden Tag neu glauben, und jeden Tag bin ich dankbar, wenn ich Jesus gefolgt bin.
0: Abend der Jugend hier bei Radio Horeb. Wer mit der Zeit geht, der geht mit der Zeit. Das ist unser Thema heute. Wir sprechen über den Zeitgeist. Live für euch im Studio sind
1: Tabitha
0: und David. Und ihr könnt hier auch zuschauen, live auf YouTube mit dabei sein, auf dem YouTube-Kanal von Radio Horeb. Bei uns ist Propst Thomas Wieners aus Wassenberg an der niederländischen Grenze. Und Propst Wieners, wie werde ich mir eigentlich bewusst, dass ich im Zeitgeist bin? Wie werde ich mir bewusst, wo ich im Zeitgeist bin? Und ja, wie gehe ich auch vielleicht damit um? Wo kann ich richtig merken, wie ich im Zeitgeist lebe, wo ich im Zeitgeist gerade bin, Propst Wieners?
2: Wenn ich merke, dass ich Dinge tue, wo ich eigentlich gar nicht tun will. Oder wenn ich merke, dass ich sozusagen entfremdet lebe. Wenn ich merke, ich giere danach, von anderen anerkannt zu werden und ich tue nur das, um was zu kriegen, um Anerkennung zu kriegen, dann besteht die Gefahr, dass ich dem Zeitgeist ziemlich unkontrolliert auf den Leim gegangen bin. Denn die Botschaft Jesu ist ja gerade die, wenn du gibst, wenn du etwas für andere tust, dann findest du Leben. Es gibt von Dakanmas Kirmasgild, einem wirklich aufrichtigen Politiker aus den 60er Jahren, gibt es den Satz, bete, dass deine Einsamkeit der Stachel werde, etwas zu suchen, wofür es sich lohnt zu leben, groß genug, um dafür zu sterben. Und der zweite Satz, ein richtiger Hammersatz. Du bist dein eigener Gott und wunderst dich, dass die Wölfe dich über die dunkle Öde des Wintereises jagen. Und das Gegenmittel dagegen ist, dass du einfach was für andere tust, dass du was gibst. Hier in Radio Horeb geht zurzeit eine Vision des Don Bosco rum, der sagt, wenn bei einem Ehepaar die Mauern der Ablehnung und des Abstandes, inneren Abstandes größer werden, dann setze jeden Tag einen Tat der Liebe. Zeige deinem Ehepartner jeden Tag einmal, dass du liebst, dass du ihn liebst, dass du für ihn da bist. Und wenn er nichts antwortet, tu es am nächsten Tag wieder. Und dann wird langsam durch deine Liebe, die du schenkst, im Normalfall die Liebe wieder neu aufblühen. Denn wir sind geschaffen für die Liebe, machen wir uns klar. Wir sind für Gemeinschaft geschaffen, wir sind für die Liebe geschaffen und wir sind dafür geschaffen, zu geben und zu schenken. Und dass wir zuerst von Gott empfangen, dass wir ins Gebet gehen, von ihm Sicherheit und Kraft kriegen und Liebe kriegen und dass wir es dann weitergeben. Denn letztlich sehnt sich doch jeder von uns nach Gemeinschaft. Und von daher ist dieser Hyperindividualismus, nur ich, irgendwie ein ganz trauriger Tiefpunkt.
1: Und Propst Wieners, ist es jedes Mal so schlecht, dem Zeitgeist zu folgen? Also bedeutet das zum Beispiel, wenn ich jetzt einen Insta-Post mache oder so, dann folge ich ja irgendwo dem Zeitgeist. Ist es dann automatisch direkt negativ?
2: Nein, natürlich nicht. Wir können ja gar nicht anders als in dieser Welt leben. Und Insta ist eine gute Sache, wenn man diese innere Freiheit hat. Wenn ich, Paulus sagt, prüft alles, behaltet das Gute. Insta ist ein Medium, wie ganz vieles andere auch. Und ich soll es so nutzen, wie es für mich gut ist. Ich soll mir bewusst machen, dass es so ein Abhängigkeitsfaktor, eine Abhängigkeitsmöglichkeit da besteht. Und ich soll dann Nein sagen, wenn ich merke, es tut mir nicht gut. Weil wir leben ja in dieser Welt und wir müssen ja mit den anderen kommunizieren. Und von daher, ich sage ja nicht, dass Zeitgeist nur schlecht ist. Aber der Punkt ist, es wird negativ, wo es mich unbewusst prägt und wo ich mich dann dazu Dinge hinreißen lasse, Dinge zu tun, die ich eigentlich gar nicht will.
0: Abend der Jugend hier bei Radio Horeb, bei uns live zu Gast ist Propst Thomas Wieners aus Wassenberg an der niederländischen Grenze. Wir sind live auf YouTube zu sehen, auf dem YouTube-Kanal von Radio Horeb. Und Propst Wieners, du gibst uns hier Impulse zum Zeitgeist, auch mit einem Buch von Christine Fratz. Christine Fratz, genau, Zeitgeist heißt das, das neue Buch vom Zeitgeist. Ihr findet den Link auch in der Videobeschreibung von unserem YouTube-Stream oder sonst auch auf horeb.org im Programm, im Infofeld zu dieser Sendung. Propst Wieners, Christine Fratz ist ja selber Zeitgeist-Forscherin. Ist sie denn überhaupt unabhängig vom Zeitgeist? Also wenn sie es ja noch nicht mehr schafft, wie können wir es dann schaffen? Oder ist sie, oder hat sie es geschafft und wie hat sie es geschafft?
2: Also sie ist zumindest so ehrlich, dass sie es klar macht, dass sie selber auch drin hängt, dass diese Zeitgeistvorstellungen in ihr selber auch ganz, ganz, ganz viel Macht haben. Sie beschreibt dann sehr ehrlich und sehr aufrichtig und wirklich überzeugend, beschreibt sie, wie sie im Homeoffice sitzt und mit einer Kollegin über Helikoptereltern das Konsumverhalten von Mitgliedern der Generation Y und Z beeinflusst und dann quengelt ihre Tochter, sie wollte was zu essen haben. Während wir uns also über das Metakonzept austauschen, kam meine 9-jährige Tochter zu mir gelaufen und wollte sofort Abendbrot gemacht haben. Ich vertröstete sie auf später mit dem Hinweis, dass ich gerade ein Arbeitsgespräch führe. Meine Tochter ließ sich aber von ihrer Working Mom nicht beirren und forderte von mir weiter die sofortige Bedürfnisstillung. Zwischen den wiederholt geduldig, jedoch mit unterschwellig zunehmender Anspannung, hervorgebrachten Ankündigungen, dass es mit dem Essen gleich losgehe, sprach ich also das Phänomen der Generation Y und Z, die es laut Literatur nie gelernt haben, sich selbst um ihre Bedürfnisse zu kümmern. Anscheinend haben sie immer jemanden, der alles für sie regelt und optimiert. Was bedeutet das für Ihr Konsumverhalten und die Erwartungen an einen zukünftigen Arbeitgeber, lautete die Frage. Und jetzt wird ihr klar. In diesem Hin und Her zwischen Helikopterelterndiskussion und der spannungsgeladenen Situation mit meiner hungrigen Tochter hielt meine Kollegin am anderen Ende der Leitung auf einmal inne und sagte, sag deiner Tochter doch einfach, sie soll sich selbst was machen. Also da wird es jetzt direkt konkret. Wie vom Donner gerührt, begriff ich, dass ich gerade die unterschiedlichsten Aspekte von Helikoptereltern betrachtet und gleichzeitig völlig unbewusst exakt wie sie gehandelt hatte. Das heißt, es ist keine Schande, wenn man gerade mal wieder dem Zeitgeist auf den Leim geht, unreflektiert. Das passiert ihr genauso. Aber sie ist halt wach und geistesgegenwärtig genug, um das zu erkennen. Natürlich kann meine Tochter sich das Abendbrot machen, auch mal selbst machen, aber sie hat keine Übung darin und ich bin es auch nicht gewohnt, darüber die Kontrolle abzugeben. Hört, hört, hört, hört. Es geht dabei schließlich um das mundgerecht geschnittene Gemüse für ein langes, gesundes Leben. Da spürt man direkt die Zeitgeistprägung. Auch ich bin eine Zeitgeistmutter und handle am Tag mehrheitlich unbewusst, ganz im Sinne der aktuellen Gebote. Für einen kurzen Augenblick aber hatte ich diesen Zeitgeist-Bewusstseinsblitz mitten im täglichen Fluss. Und mir wurde mein ferngesteuertes Verhalten bewusst. Also sie ist da total ehrlich. Und das finde ich wirklich gut, dass sie sich selber da in keiner Weise rausnimmt und nicht von oben doziert, sondern selber sagt, sie steckt mittendrin. Ganz beschwingt von der Erkenntnis sagte ich meinem Kind, es solle sich doch einfach selbst etwas zu essen machen. Der Kühlschrank wäre gefüllt und sie wisse ja, wo alles sei. Und außerdem wäre sie ein großes, tolles Mädchen. Meine Tochter schaute mich einen Moment lang verdutzt an, machte dann auf dem Absatz kehrt und rief nach unserem Au-pair-Mädchen. Noch Fragen? Seite 84. Das heißt, sie hat ihre 9-jährige Tochter zur perfekten Abhängigkeit und Unselbstständigkeit erzogen. Und jetzt fragt man sich, ob sie das wirklich gewollt hat. Ich finde das super ehrlich.
1: Und die, sage ich mal, bekanntesten Wege zur inneren Distanzierung vom Zeitgeist sind wahrscheinlich so halt eben die Weisheit der Kirche, die 10 Gebote, die Bibel. Und haben wir als junge Christen auch noch andere Möglichkeiten der inneren Distanzierung vom Zeitgeist?
2: Klar, wir können uns an den Geboten der Kirche orientieren. Wir müssen uns klar haben, Anerkennung brauchen wir. Zugehörigkeit suche ich. Ich will dazugehören. Und jetzt ist die Frage, von wem suche ich das? Zuerst von Gott, immer wieder von ihm, dass ich meinen Tank immer wieder neu füllen lasse. Und das macht mich, wenn ich dann Freunde habe, die mich in einer guten Weise bestätigen, weil sie meine Werte teilen, macht mich das ein Stück weit unabhängig. Und die Frage, zu wem will ich gehören? Am Ende will ich zu Jesus gehören. Denn am Ende der Zeit ist er es, der zählt. Ist er es, der ruft.
1: Rede.
2: Und wenn Jesus ruft, dann kommen alle. Und ob Beatles, Elvis Presley, Madonna, Taylor Swift, Beyoncé, Rihanna oder andere sind, die sind dann alles ganz normale Menschen. Und Leute, wenn Jesus ruft, kommen die alle. Und ich möchte am Ende zu Jesus gehören. Ich möchte auf der Gewinnerseite sein. Und man kann davon halten, man kann davon denken, wie man will. Aber dieser Druck und diese Spannung, die der Zeitgeist immer wieder aufbaut, das musst du tun, das darfst du nicht tun. Ihr kennt das alle aus euren Klicken, wo du merkst, wo Leute dich unbewusst oder bewusst unter Druck setzen, dass du was tust. Ja, das ist manchmal schwer, dem nicht nachzugeben. Das ist manchmal sozusagen wie so ein Opfer. Aber ich weiß, ich möchte nichts tun, was wirklich gegen mein Gewissen ist. Und meine innere Stimme sagt mir doch öfters, Tom, lass die Finger davon. Und auch sie wünscht ihrem Mädchen dann, dass es schafft, sich den, sie sagt das dann, ich wünsche meiner Tochter, dass sie sich nicht ihnen den Zeitgeistdiktaten beugt und sie ihnen nicht opfert. Und dass sie stark genug ist, diese Spannung und diesen Druck auszuhalten. Weil dieser Druck ist natürlich da. Und wir Menschen sind gerade, unser Geist, habe ich in einem anderen Buch gelesen, unser Geist scheint sehr empfänglich für spirituelle Autorität zu sein. Mögen wir nach außen hin unregierbar sein, so ist doch unser Geist beinahe fügsam im Angesicht einer spirituellen Autorität. Und dann wünscht sie ihrer Tochter, dass sie in eigener Sache aktiv wird. Also, dass sie selber Entscheidungen trifft, dass sie sich die Leute aussucht, dass sie Abstand nimmt von den Leuten, wo sie merkt, die tun mir nicht gut. Und dass sie wirklich für ein gelingendes Leben sorgt. Es gibt von einem Heiligen sogar den Satz, für manche ist es offensichtlich wichtiger, nach außen glücklich zu scheinen, als wirklich zu sein. Und wenn du mit Jesus gehst, dann wirst du wirklich glücklich werden. Das ist meine feste Überzeugung.
1: Abend der Jugend bei Radio Horeb. Heute zum Thema Zeitgeist. Und wir sind heute live auf YouTube. Also es sind noch 20 Minuten to go. Also ihr könnt immer noch einschalten und hier fleißig in die Kommentare schreiben. Ja, David, rede lauter. Es lohnt sich, genau. Davor jetzt aber, bevor es weitergeht, noch einmal Gravur von Jonas.
0: Genau, und die Zeit während dem Lied könnt ihr nutzen, um eure Fragen zu stellen. Denn ihr könnt auch eure Fragen an Probst Wieners zum Zeitgeist, zum Umgang mit dem Zeitgeist, vielleicht für eure konkrete Situation, wie findet ihr da heraus, was ist Zeitgeist, wo kann ich auch dem Zeitgeist vielleicht ein bisschen folgen, wo ist es gut, dem Zeitgeist zu folgen und wo ist vielleicht auch wieder nicht gut, wo muss ich aufpassen? All diese Fragen könnt ihr stellen hier uns, entweder direkt in den YouTube-Chat, da sind wir immer noch live, oder per WhatsApp an die 0171 57 53 200. Und jetzt aber erst einmal Gravur. Das Lied hat sich eine Hörerin gewünscht. Und wenn auch ihr euch ein Lied wünscht, dann könnt ihr uns auch diesen Liedwunsch an unsere WhatsApp-Nummer schreiben. Die sage ich jetzt noch einmal durch und dann aber das Lied. Die WhatsApp-Nummer ist die 0171 57 53 200.

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1: Gravur von Jonas, ein Liedwunsch einer Hörerin hier beim Abend der Jugend bei Radio Horeb. Auch ihr könnt uns Liedwünsche und auch eure Fragen schicken per WhatsApp an die 0171 57 53 200 Jota zum Zeitgeist oder auch per YouTube-Kommentar.
2: Genau, ich will euch nämlich alle heute noch in diesem YouTube-Livestream sehen. Wir sind live auf YouTube, wie ich gerade gesagt habe, auf dem Kanal Radio Horeb, offensichtlich. Genau, schreibt da auch gern eure Fragen in die Kommentare.
1: Genau, und Propst Wieners, ich glaube, wir werden jetzt einmal konkret, wie das denn ganz genau aussieht im Zeitgeist. Und ich bin ehrlich mit dir, wenn ich jetzt über Zeitgeist denke, jetzt so nachdenke, was sind denn so typische Zeitgeist-Sachen, Zeitgeist-Themen, da ist ganz oben mit dabei auch die Frage nach dem Geschlecht, nach den Geschlechterrollen, den Geschlechtern vielleicht auch. Das ist ein großes Thema, oder?
3: Ja, das ist ein ganz heißes Thema. Und gerade für Jugendliche. Christina Fratz schreibt dazu, nur in Anführungsstrichen Mann oder Frau zu sein, scheint keine spannende Zeitungsmeldung mehr zu sein. Im Rahmen der Selbstverwirklichung ist auch die Frage des Geschlechts zum individuellen Abenteuer geworden. Der Zeitgeist macht auch hiervon nicht Halt. Das kann sie als Erwachsene schreiben, aber für Jugendliche ist es natürlich ganz brennend und in den letzten Jahren hat sich das so dramatisch entwickelt, dass das hier eigentlich fast nicht mehr gilt. Sie schreibt weiter. Und so klingt es für viele heutige Ohren interessant, wenn die Sängerin und Schauspielerin Miley Cyrus verkündet, pansexuell zu sein. Was so viel bedeutet wie, dass sie theoretisch für alle Menschen sexuelle oder romantische Gefühle empfinden kann. Auch für Männer, Frauen und alle Geschlechtsidentitäten dazwischen auch. Als Begründung gibt Frau Cyrus an, sich die Welt der Frauen angeschaut zu haben und die der Männer auch. Fazit, beides sucks, das heißt beides nervt. Da keines der Konzepte sie einfach verführen konnte, sich damit zu identifizieren, macht sie sich einfach auf Basis der ganzen Auswahl, macht sie einfach

0: Geist in einem männlichen Körper. Und er schafft einen weiblichen Geist, ein Mädchen, in einem weiblichen Körper. Eine Frau in einem Frauenkörper, ein Mann in einem Mannkörper. Und das ist der Schöpfer. Der Schöpfer macht da keine Fehler. Männlicher Geist in männlichem Körper, weiblicher Geist, weibliche Person in weiblichem Körper. Natürlich weiß ich auch, dass es seltenste Ausnahmen gibt, wo das wirklich nicht klar ist. Aber normalerweise kann man sagen, dass die Körperidentität durch die DNA unserer Gene bestimmt ist. Natürlich kann es sein, dass durch vielfältigste, viele äußere Einflüsse, erziehungsmäßig, von außen gesteuert, vielen Dingen, dass man sich unwohl fühlt, dass man sich eigentlich meint, in dem anderen Geschlecht wohler fühlen zu können, zu würden. Aber jetzt kommt der Punkt. Dieses Gefühl, dieses geistige sich fühlen, ist viel einfacher beeinflussbar und änderbar als der Körper. Der Körper ist eine klare Konstanz und der ist für uns der klare Hinweis darauf, welches Geschlecht du von Gott hast. Und dieses Gefühl, im falschen Körper zu sein, dieses Gefühl kann man sich anschauen. Das ist nämlich beeinflussbar in beide Richtungen. Aber es ist Geist. Und weil es Geist ist, ist es viel leichter formbar und beeinflussbar als Körper. Wir alle wissen, wie es mit dem Körper geht. Aber die Kirche sagt ganz klar, dass wir von Gott geschaffen sind und dass es eine Aufgabe ist, sich in diesem Körper wohlzufühlen. Wissend, dass jeder Junge natürlich auch weibliche Anteile hat und jedes Mädchen hat auch männliche Anteile. Das ist völlig klar, keine Frage. Aber du darfst Vertrauen haben, dass deine DNA, wie du bist, was in jeder deiner Zellen drinsteckt, das ist deine wirkliche und wahre Identität. Und wenn du versuchst, das zu stärken, daraus zu leben, dann kannst du auf die volle Unterstützung von Gott und vom Heiligen Geist hoffen.
1: Also ein ganz aktuelles Thema, ein ganz praktisches Thema zum Zeitgeist, die Geschlechterfrage. Papst Linus, die haben jetzt ja auch einmal kurz zumindest mal besprochen gehabt, haben einmal geschaut, wie sieht das eigentlich konkret aus mit dem Zeitgeist hier heute am Abend der Jugend bei Radio Horeb. Für euch im Studio sind
2: Tabitha
1: und David. Papst Linus ist live hier in Balderschwang am Hauptstandort zu Gast und wir sind natürlich immer noch live auf YouTube, wo ihr einschalten könnt, mit zuschauen könnt, wie das hier eigentlich aussieht und es hier live zuschauen könnt bei der Sendung. Papst Linus, Zeitgeist und Glaube, hat denn der Zeitgeist auch irgendwie so Aspekte vom Glauben? Das heißt, ist im Zeitgeist auch irgendwie so ein Glaubensaspekt drin?
0: Ja, ist drin. Christine Fratz schreibt, Chefetagen üben sich heute in Zen-Meditation und in fast jedem Jobcoaching steckt heute spirituelles Gedankengut. Es braucht eine neue innere Führung. Seit 140, wenn es also keine äußeren Autoritäten mehr gibt, wird die innere Stimme zum Wegweiser. Auch wir werden uns dessen bewusst, dass etwas fehlt und dass die digitale Deutungshoheit irgendwie unbefriedigend bleibt. Das heißt, auch im Zeitgeist heute wird deutlich, dass die spirituelle Dimension wichtig ist. Aber, und jetzt wird's spannend, Zitat von einem Teilnehmer, ja, weil wir die Energie von etwas spüren, was größer ist, als wir selbst ist. Und wir alle wissen, dieses Energie ist ein Zauberwort. Und wenn du über Energie redest, über Energie, die von Größerem kommt, bist du sofort mit allen Leuten klar. Verstehen dich alle Leute. Hast du sofort die Zustimmung aller Leute. Redest du aber, weil Energie etwas Anonymes ist, redest du von einem persönlichen Gott, redest du von der Energie, der Kraft des Heiligen Geistes, kannst du sicher sein, dass du sofort Widerspruch kriegst in manchen Leuten, in manchen Bereichen. Das heißt, die spirituelle Offenheit des Zeitgeistes öffnet die Tür fürs Übernatürliche. Macht den Leuten bewusst, wir haben auch einen übernatürlichen Anteil. Aber das ist noch nicht direkt Christentum, sondern da braucht es eine persönliche Entscheidung, weil Gott ein persönlicher Gott ist und Energie ist normalerweise unpersönlich. Von daher ist eine Offenheit da im Zeitgeist für die spirituelle Dimension. Aber spitz, pass auf, es ist noch kein direkter Weg zum christlichen Glauben. Das muss man sich bewusst sein.
2: Und Propst Wieners, was würdest du uns jetzt noch mit auf den Weg geben, dass sie vielleicht auch nicht komplett

0: Crashout gehen im Zeitgeist. Wie gehe ich mit dem, also mit den Zeitgeist-Einflüssen in meinem Leben denn um?
1: Ja, also wie mache ich das? Ich möchte verschiedene Sachen sagen. Also einmal mit abhängig, gegenabhängig, unabhängig. Ihr kennt abhängig, ein kleines Kind ist abhängig von seiner Mutter. Die Mutter sagt, du ziehst heute die blaue Hose an. Dann tut das Kind das, weil die Mama das sagt. Es ist abhängig von der Mutter. Wenn man dann älter wird, Pubertier, wird man gegenabhängig. Ein Mädchen geht mit seiner Freundin in eine Boutique, sucht sich ein T-Shirt aus und fragt an der Kasse, kann ich das T-Shirt umtauschen für den Fall, dass das meiner Mutter gefällt? Typischerweise von gegenabhängig. Sie will nicht das, auf keinen Fall das tun, was die Mutter sagt, was die Mutter gut findet. Unabhängig heißt, die Tochter hat sich das Hochzeitskleid ausgesucht und sagt, Mama, wie findest du das? Sagt die Mama, das Kind, es steht dir toll. Sagt die Mutter, sagt die Tochter, nett. Aber ich würde es auch anziehen, wenn du es nicht gut gefunden hättest. Das ist Unabhängigkeit. Das heißt, wir sollen vom Zeitgeist uns bewusst machen, aber letztlich uns unabhängig machen. Und da kann man einen guten Vergleich aus dem Segeln nehmen. Wenn du segelst, du hast den Wind und dein Segelboot. Was ist die schnellste Art, sich fortzubewegen? Hart am Wind, also direkt gegen den Wind. Halber Wind, der Wind kommt von rechter Winkel. Raumer Wind oder vor dem Wind, der Wind kommt von hinten. Und ich dachte bisher immer, am schnellsten würde man segeln, wenn man vor dem Wind segelt, den Wind in den Segel kriegt. Aber laut Wikipedia, das schnellste ist halber Wind. Der Wind kommt von da, also vom rechten Winkel, und dann manövrierst und das ist das Schnellste. Das heißt, als Bild für den Zeitgeist, guck dir den Zeitgeist an, guck dir die Strömungen an, und dann entscheidest du, wie du damit umgehst. Der Heilige Geist ist der innere Kompass. Wenn du fragst, Heiliger Geist, was soll ich tun? Sei dir sicher, er ist sofort da und hilft dir sofort, das Richtige zu finden. Und man soll diesen Zeitgeist nutzen, auf seiner Welle surfen, seine Kraft nutzen, ohne sich von ihm abhängig zu machen. Weil der Zeitgeist ist letztlich, ja, wir sind Herren über den Zeitgeist und wir sind Diener des Heiligen Geistes. Und manchmal kann man sogar einfach was tun, was gegen den Zeitgeist ist. Und da schreibt Christine Fratz zum Abschied. Und wenn Sie mal wieder auf der Zeitgeistebene alles richtig gemacht haben, es sich aber trotzdem nicht richtig anfühlt und Sie plötzlich unbändige Lust auf Eiscreme und Sahnesoße bekommen, dann tröstet Sie vielleicht Folgendes. Ein wunderbarer Sozialanthropologe fragte mich einmal, ob ich denn eigentlich das geheime Metakonzept von Eiscreme und Sahnesoße kenne. Ich wusste nur zu gut, dass sie gut schmecken, gegenwärtig nicht als gesund galten und für die Unsterblichkeit nicht gerade förderlich waren. Aber ihr Geheimnis kannte ich nicht. Er zwinkerte mir zu und meinte, sahnig und cremig vermitteln uns ein Gefühl von bedingungsloser Liebe. Möge ihr Leben gelingen. So schließt Christine Fratz das Buch ab. Sahnig und cremig vermitteln uns ein Gefühl von bedingungsloser Liebe, dass Gott uns wirklich liebt. In diesem Sinne können wir das Eis volle Kanne genießen, weil es uns etwas von der Süßigkeit und der Schönheit und dem Wohlgeschmack von Gott vermittelt, selbst wenn es nicht voll im Zeitgeist liegt. Aber es kommt schließlich auf den Heiligen Geist an und nicht auf den Zeitgeist.
2: Denn wer mit der Zeit geht, der geht auch mit der Zeit. Darüber haben wir heute gesprochen am Abend der Jugend bei Radio Horeb. Bei uns zu Gast ist der Propst Thomas Wieners aus Wassenberg an der niederländischen Grenze. Dies hier ist auch auf YouTube live gewesen. Das Video bleibt natürlich auch online für euch. Das heißt, ihr könnt es da auch auf YouTube noch einmal nachschauen. Noch einmal die verschiedenen Impulse, die wichtigen Gedanken hier mitbekommen, die wir heute gelernt haben über den Zeitgeist. Ansonsten natürlich auch auf horeb.org in unserem Podcast-Angebot. Horeb.org, Mediathek und dann die Rubrik Jugend. Da findet ihr dann auch den Abend der Jugend zum Nachhören.
0: Und Propst Wieners, jetzt zum Ende der Sendung wollen wir natürlich auch noch deine Blessings. Also kannst du uns noch deinen priesterlichen Segen spenden?
1: Klar. Auf die Fürsprache Mariens und eures Schutzengel segne euch alle der gütige Gott. Gebe euch die innere Stärke, dem Zeitgeist zu widerstehen. Schenke euch ein Herz und ein inneres Ohr, das wachsam ist für den Heiligen Geist, der euch leiten will, der euch stärkt und aufbaut. Und so geht euren gesegneten Weg in eine gesegnete Zukunft. Im Namen des Vaters und des Sohnes und des Heiligen Geistes.
2: Amen. Amen. Abend der Jugend hier bei Radio Horeb, für euch im Studio waren
0: Tabitha
2: und David.
0: Und jetzt zum Abschluss für euch noch einen richtigen Banger, nämlich Liebesrausch von den Allbros und Copain.
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Herzlich willkommen bei Abgemischt, dem Musikmagazin am Abend der Jugend. Es begrüßt euch ganz herzlich Michael Wielert. Wir hören heute neue Lieder hinein von Stefan Fast. Er ist Musiker. Er hat eine Produktion mit 15 Liedern veröffentlicht. Es gibt aber auch einige Singles. Ihr könnt überall auf den gängigen Streaming-Portalen nach seinen Liedern suchen unter Stefan Fast. Sein Motto ist Cantare Deo. Gott singen, Gott loben. Und meist tut er dies, indem er Bibelverse vertont. Also heute viel Freude mit den Liedern von Stefan Fast hier bei Abgemischt.

Wir hören heute neue Lieder von Stefan Fast. Ihr findet ihn auf den gängigen Streaming-Portalen und wir haben noch etwas Zeit, hören in weitere Lieder hinein. Alles unter dem Motto Cantare Deo, Gott singen, Gott loben. Viel Freude mit den Liedern, für euch am Mikrofon Michael Wielert.

Und aus Ravensburg begrüße ich jetzt ganz herzlich zum Draht nach oben zur Gebetszeit am Abend der Jugend Diakon Michael Wielert. Live zugeschaltet. Das heißt, ihr könnt heute eure Gebetsanliegen einbringen per WhatsApp. Die Nummer lautet 0171 5753 200. Bevor ich die Nummer wiederhole, möchte ich euch nochmals ein paar Details dazu sagen. Ihr könnt per WhatsApp euer Gebetsanliegen schreiben. Das kann was Persönliches sein. Etwas, was euch bewegt. Vielleicht habt ihr jemanden, für den ihr beten wollt. Dann schreibt, um was es bei euch geht, bei der Person. Oder euch ist etwas aufgegangen an dem heutigen Abend. Wer mit der Zeit geht, geht mit der Zeit. Vielleicht ist euch da was gekommen, wo ihr sagt, ich bin dem Falschen oder dem Falschen hinterhergerannt, dem falschen Trend oder einem Trend überhaupt, hab meinen Anker verloren. Dann schreibt kurz euer Gebetsanliegen. Natürlich bleibt es anonym, auch eure Nummer verwenden wir nicht weiter. Die Nummer, unter der ihr es schreiben solltet, die lautet 0171 5753 200. Wenn ihr ein Anliegen habt, schreibt das schnell. Sendung geht nur bis 21.40 Uhr. Dann geht's weiter mit dem Nachtgebet der Kirche, mit der Komplett. Also, Gebetsanliegen jetzt schreiben. Ich freue mich drauf, dass wir dann euch zu Wort kommen lassen, in Anführungszeichen. Ich lese eure Gebetsanliegen hier ja vor. Ich habe es schon gesagt, dieser Slogan, den wir heute Abend hatten, wer mit der Zeit geht, geht mit der Zeit. Und wenn man das so verinnerlicht und nochmal sacken lässt, dann ist da vieles dran, was uns in vielen Bereichen betrifft. Das ist nicht so einfach, dass man sagen kann, ich gehe mit der Zeit, ich bin total hip, ich bin total cool, ich bin total vorne dabei, wenn es um Postings und Social Media geht. Und plötzlich merkt man, dass das nicht trägt. Dieses geht mit der Zeit, das heißt, man merkt, dass das nicht das Fundament ist, dieser Zeitgeist. Was da im Moment alles los ist. Und dass da auch immer die Welt glänzt und scheint. Und ganz selten wird da etwas mitgeteilt, wo es Menschen vielleicht schlecht geht oder wo sie Probleme haben. Und dann komme ich, wenn ich Probleme habe oder wenn es mir schlecht geht, damit nicht zurecht. Dann merke ich, da stimmt was bei mir nicht. Ich möchte so sein wie die anderen. Ich möchte jetzt auch was Tolles erleben, um das anderen mitzuteilen. Und dieses immer auf dieser Welle dabei sein geht nicht. Weil eine Sache in unserem Leben ist das Leid. Und das erfährt jeder. Früher oder später. Manche verdrängen es, haben gute Techniken im Verdrängen vom Leid. Aber wenn man bei jedem Einzelnen hinschaut, dann ist da etwas, was nicht heil ist. Und darum geht es eigentlich in unserem Leben, dass wir das anschauen, was nicht heil ist. Und dass wir uns genau dort berühren lassen von Jesus. Dass wir uns genau dort heilen lassen. Und dass wir dann nicht mit der Zeit gehen, sondern wir gehen mit Jesus. Und wer mit Jesus geht, der geht in eine ganz bestimmte Richtung. Nämlich die Richtung Himmel. Und das ist etwas Besonderes. Also überlegt, wo bei euch dieser Drang, mit der Zeit zu gehen, zu stark ist. Natürlich gibt es auch vieles, wo man Freude dran haben kann, an unserer Zeit. Vieles, was einem neu dient, was man neu benutzen kann, was man entdecken kann und was uns natürlich auch weiterbringt. Ich denke nur an Forschung und Wissenschaft. Aber es darf eben nicht
nur das Fundament sein, auf dem wir uns bewegen. Denn da ist etwas anderes, unsere Beziehung zu Gott. Und wir haben jetzt heute auch viel über den Geist der Zeit gehört. Eines meiner Lieblingsgebete ist die Pfingstsequenz. Ihr findet sie im Gotteslob, wenn ihr später mal nachschauen möchtet, unter der Nummer 344, kann man sich gut merken, 344. Die Pfingstsequenz ist ein Gebet, wo eigentlich all das, was wir heute Abend gehört haben, zur Sprache kommt. Dass der Heilige Geist da eingreift, dort wo Dinge sich verhärten, dort wo Dinge kalt und leer sind, dort wo Unfrieden ist, dort wo Sinnlosigkeit ist. Und der Heilige Geist möchte genau dorthin kommen, aber wir müssen ihn einladen. Dann wird sich was verändern. Und durch dieses Gebet, durch die Pfingstsequenz, kann man ihn einladen in sein Leben. So beginnen wir jetzt diese Gebetszeit im Namen des Vaters und des Sohnes und des Heiligen Geistes. Amen. Komm herab, o heiliger Geist, der die finstere Nacht zerreißt. Strahle Licht in diese Welt. Komm, der alle Armen liebt. Komm, der gute Gaben gibt. Komm, der jedes Herz erhält. Höchster Tröster in der Zeit. Gast, der Herz und Sinn erfreut. Köstlich Labsal in der Not. In der Unrast schenkst du Ruhe, hauchst in Hitze Kühlung zu, spendest Trost in Leid und Tod. Komm, o du glückselig Licht, fülle Herz und Angesicht, dring bis auf der Seele Grund. Ohne dein lebendig Wehen kann im Menschen nichts bestehen, kann nichts heil sein, noch gesund. Was befleckt ist, wasche rein, dürrem gieße Leben ein, heile du, wo Krankheit quält. Wärme du, was kalt und hart, löse, was in sich erstarrt, lenke, was den Weg verfehlt. Gib dem Volk, das dir vertraut, das auf deine Hilfe baut, deine Gaben zum Geleit. Lass es in der Zeit bestehen, deines Heils Vollendung sehen und der Freuden Ewigkeit. Amen. Halleluja. Heiliger Geist, wir bitten dich, dass du der Geist bist in unserer Zeit, der uns bewegt, in unserem Leben jetzt, in unserer Situation. Dass du der Geist bist, der uns Heilung gibt, der uns lebendig macht. Und dass wir mit dem Heiligen Geist gehen. Und dass es die Zeit des Heiligen Geistes ist. Denn du bist der Beistand, der uns von Jesus zugesagt wurde. Wirke in unserem Leben. Amen. Und so bitten wir um den Heiligen Geist der Heilung für eine erste Person, die hier ein Gebetsanliegen schreibt. Es geht um Brustkrebs, um Metastasen in der Wirbelsäule. Heiliger Geist, wir bitten dich für die Person, die das hier schreibt, dass du bei ihr bist und dass du ihr Heil an Leib, Seele und Geist schenkst. Wir bitten dich, komm, Heiliger Geist. Eine Person schreibt, ich bitte in verschiedenen Anliegen, es sind insgesamt 4, ich lese diese vor. Für den Schwager meines Bruders, der Speiseröhrenkrebs hat, nun ist auch am Rücken ein weiterer Krebs dazukommen. Für meine Frau und Kinder, damit sie zum Glauben an Jesus finden. Ich bitte um Gebet für den Weltfrieden und für die wirtschaftliche Situation als eine wichtige Grundlage für den sozialen Frieden im Land und darüber hinaus. Heiliger Geist, wir bitten dich für die 4 ganz unterschiedlichen Gebetsanliegen. Für den Bruder, für die Frau, die Kinder bitten wir ganz besonders um Frieden im Herzen und Frieden im Leben. Wir bitten dich auch für den Weltfrieden. Beweg die Politiker, dass sie Frieden möglich machen. Amen.
ein weiteres Gebetsanliegen. Hier bittet jemand, ich bitte für meinen Sohn in einer problematischen Mietangelegenheit um guten Ausgang. Jesus, wir bringen dir dieses Anliegen und legen es dir hin, sende deinen Heiligen Geist, der Klärung schenkt und der möglich machen kann, dass diese Angelegenheit nicht mehr problematisch ist. Heiliger Geist, wir bitten dich für alle Jugendlichen, die unterwegs sind, zu Freizeiten zu treffen, ganz besonders jetzt für das große Treffen in Medjugorje der Jugendlichen, die jetzt angereist sind. Ich glaube, es sind 60.000, beten wir für diese Jugendlichen, die dort sind, dass sie den Heiligen Geist erfahren, dass sie ja einen neuen Schwung für ihren Glauben erfahren, dass sie umkehren können in ihrem Leben, Neues entdecken können, inspiriert werden für den Alltag und im Glauben wachsen in dieser Zeit. Wir bitten dich um Schutz und Segen für alle, die unterwegs sind, ganz besonders diejenigen, die in den Urlaub gehen und zurück nach Hause gehen. Schenke ihnen deinen Segen auf diesen Wegen, bewahre sie und lass sie gut anfangen wieder an dem, was jetzt beginnt. In der nächsten Woche beginnt in 3 Bundesländern wieder die Schule. Manche machen sich auf den Weg und haben eine Ausbildung vielleicht am 1. August oder am 1. September begonnen. Jesus, wir bitten dich für alle, die Neues wagen in dieser Zeit, die sich einlassen und ihren Weg des Erwachsenwerdens neu gehen. Segne sie und begleite sie. Und so lade ich euch ein, dass ihr euer ganz persönliches Anliegen vor Gott bringt. In Gedanken oder wenn ihr wollt, könnt ihr es laut aussprechen. Legt es vor Jesu Füße, legt es in seine Hände und vertraut ihm alles an, was euch bewegt. Vertraut ihm an, Menschen, die vielleicht krank sind, vertraut ihm an, Menschen, die in Not sind. Vertraut ihm an, was bei euch in den kommenden Tagen und Wochen ansteht, auf was ihr euch freut und was euch vielleicht Bauchschmerzen macht. Und all das bringen wir vor ihn und beten gemeinsam. Vater unser im Himmel, geheiligt werde dein Name. Dein Reich komme, dein Wille geschehe, wie im Himmel, so auf Erden. Unser tägliches Brot gib uns heute und vergib uns unsere Schuld, wie auch wir vergeben unseren Schuldigern. Und führe uns nicht in Versuchung, sondern erlöse uns von dem Bösen. Gegrüßet seist du, Maria, voll der Gnade. Der Herr ist mit dir. Du bist gebenedeit unter den Frauen und gebenedeit ist die Frucht deines Leibes, Jesus. Heilige Maria, Mutter Gottes, bitte für uns Sünder, jetzt und in der Stunde unseres Todes. Amen. Und so segne, beschütze und begleite euch auf die Fürsprache des heiligen Carlo Acutis, der dreifaltige Gott, der Vater, der Sohn und der Heilige Geist. Amen. Wenn ihr dranbleiben könnt, tut das noch zum Nachtgebet der Kirche, die komplett. Und wenn ihr wollt, ab 22 Uhr kommt ein Interview mit Elijah Thomas. Das ist ein junger Künstler hier aus Deutschland. Es lohnt sich, seine Musik zu hören. Er ist bei der Outbreak Band dabei, hat aber auch eine Solokarriere. Und von ihm wird man einiges noch in der Musikszene hören. Also, 22 Uhr kommt ein Interview mit ihm, mit Elijah Thomas. Jetzt schon herzliche Einladung dazu. Aus Ravensburg verabschiedet sich Diakon Michael Wielert. Gottes Segen und Schutz, bis wir uns wieder hören hier bei Radio Horeb.

Abend der Jugend hier bei Radio Horeb. Es ist jetzt gleich 21.40 Uhr, 20 vor 10. Wir beten jetzt die Komplett, das Nachtgebet der Kirche. Die Texte zur Komplett findet ihr im großen grünen Stundenbuch für die Zeit im Jahreskreis, dort ab der Seite 701. Und wenn ihr kein Stundenbuch zur Hand habt, auch nicht schlimm, denn die sind auch im Internet auf stundengebet.de oder wenn ihr habt, auch in der Stundenbuch-App auf eurem Handy. Heute Abend beten wir die Komplett gemeinsam mit Pfarrer Thomas Horsch. Er ist als Seelsorger in der Pfarrei St. Christophorus in Wanne-Eickel tätig. Die Komplett, das Nachtgebet der Kirche jetzt hier bei Radio Horeb zum Abschluss des Tages.

0: O Gott, komm mir zu Hilfe.
1: Herr, eile mir zu helfen.
0: Ehre sei dem Vater und dem Sohn und dem Heiligen Geist.
1: Wie im Anfang, so auch jetzt und alle Zeit und in Ewigkeit. Amen. Halleluja.
0: Liebe Jugend, liebe Hörer und Hörerinnen von unserem Radio Horeb, ich schaue hier über die Dächer von Ars und schaue zur Basilika hinüber, in dem der Schrein des Heiligen Vaters von Ars steht. Morgen ist ja das Fest des Heiligen Vaters von Ars, Patrons aller Priester auch der Welt. Diesmal ist es der Bischof von Évreux in Frankreich, der der Prozession und den Feierlichkeiten vorsteht. Er hat heute Nachmittag schon einen ersten Vortrag gehalten. Er war früher auch Ausbilder im Priesterseminar und hat über diese Frage gesprochen: Liebe ich Christus und liebe ich die Kirche als wesentliche Voraussetzung für Berufung? Und ich habe mir dann gleich gedacht, es ist eine gute Frage auch für heute Abend, wenn wir zusammen die Komplett beten und uns im Gewissen darauf vorbereiten wollen, im Frieden mit Gott und den Menschen in die Nacht hineinzugehen. Habe ich heute Christus geliebt? Habe ich heute die Kirche geliebt? Und woran hätte man das auch erkennen können? Wo hatte ich Gelegenheiten dazu, diese Liebe auch umzusetzen in praktische Handlungen, in einem Gebet, in einem Wort, in einer helfenden Tat? Ich bekenne Gott dem Allmächtigen und allen Brüdern und Schwestern, dass ich Gutes unterlassen und Böses getan habe. Ich habe gesündigt in Gedanken, Worten und Werken, durch meine Schuld, durch meine Schuld, durch meine große Schuld. Darum bitte ich die selige Jungfrau Maria, alle Engel und Heiligen und euch, Brüder und Schwestern, für mich zu beten bei Gott, unserem Herrn. Da möchte Gott, erbarme sich unser. Er lasse uns die Sünden nach und führe uns zum ewigen Leben.
1: Amen.
0: Bevor des Tages Licht vergeht, o Herr der Welt, hör dies Gebet. Behüte uns in dieser Nacht durch deine große Güte und Macht.
1: Hüllt Schlaf die müden Glieder ein, lass uns in dir geborgen sein und mach am Morgen uns bereit zum Lobe deiner Herrlichkeit.
0: Dank dir, o Vater, reich an Macht, der über uns voll Güte wacht und mit dem Sohn und Heiligen Geist des Lebens Fülle uns verheißt. Amen. Herr, du bist ein gnädiger Gott, voll Langmut und reich an Erbarmen.
1: Herr, du bist ein gnädiger Gott, voll Langmut und reich an Erbarmen.
0: Wend ein Ohr mir zu, erhöre mich, Herr, denn ich bin arm und gebeugt.
1: Beschütze mich, denn ich bin dir ergeben. Hilf deinem Knecht, der dir vertraut.
0: Du bist mein Gott, sei mir gnädig, o Herr. Den ganzen Tag rufe ich zu dir.
1: Herr, erfreue deinen Knecht, denn ich erhebe meine Seele zu dir.
0: Herr, du bist gütig und bereit zu verzeihen. Für alle, die zu dir rufen, reich an Gnade.
1: Herr, vernimm mein Beten. Achte auf mein lautes Flehen.
0: Am Tag meiner Not rufe ich zu dir, denn du wirst mich erhören.
1: Herr, unter den Göttern ist keiner wie du und nichts gleich den Werken, die du geschaffen hast.
0: Alle Völker kommen und beten dich an. Sie geben, Herr, deinem Namen die Ehre.
1: Denn du bist groß und tust Wunder. Du allein bist Gott.
0: Weise mir, Herr, deinen Weg. Ich will ihn gehen in Treue zu dir.
1: Richte mein Herz darauf hin. Allein deinen Namen will ich fürchten.
0: Ich will dir danken, Herr, mein Gott, aus ganzem Herzen. Will deinen Namen ehren, immer und ewig.
1: Du hast mich den Tiefen des Totenreichs entrissen. Denn groß ist über mir deine Huld.
0: Gottfreche Menschen haben sich gegen mich erhoben. Die Horde der Gewalttäter trachtet mir nach dem Leben. Doch dich haben sie nicht vor Augen.
1: Du aber, Herr, bist ein barmherziger und gnädiger Gott. Du bist langmütig, reich an Huld und Treue.
0: Wende ich mir zu und sei mir gnädig, gib deinem Knecht wieder Kraft und hilf dem Sohn deiner Magd.
1: Tu ein Zeichen, schenke mir Glück, alle, die mich hassen, sollen es sehen und sich schämen, weil du, Herr, mich gerettet und getröstet hast.
0: Ehre sei dem Vater und dem Sohn und dem Heiligen Geist.
1: Wie im Anfang, so auch jetzt und alle Zeit und in Ewigkeit. Amen.
0: Herr, du bist ein gnädiger Gott, voll Langmut und reich an Erbarmen.
1: Gott hat uns nicht für das Gericht seines Zornes bestimmt, sondern dafür, dass wir durch Jesus Christus, unseren Herrn, das Heil erlangen. Er ist für uns gestorben, damit wir vereint mit ihm leben, ob wir nun wachen oder schlafen.
0: Herr, auf dich vertraue ich. In deine Hände lege ich mein Leben.
1: Herr, auf dich vertraue ich. In deine Hände lege ich mein Leben.
0: Das Leuchten über deinem Knecht ein Antlitz. Hilf mir in deiner Güte.
1: In deine Hände lege ich mein Leben.
0: Ehre sei dem Vater und dem Sohn und dem Heiligen Geist.
1: Herr, auf dich vertraue ich. In deine Hände lege ich mein Leben.
0: Sei unser Heil, o Herr, wenn wir wachen, unser Schutz, wenn wir schlafen, damit wir wachen mit Christus und ruhen in seinem Frieden.
1: Sei unser Heil, o Herr, wenn wir wachen, und unser Schutz, wenn wir schlafen, damit wir wachen mit Christus und ruhen in seinem Frieden.
0: Nun lässt du, Herr, deinen Knecht, wie du gesagt hast, in Frieden scheiden.
1: Denn meine Augen haben das Heil gesehen, das du vor allen Völkern bereitet hast.
0: Ein Licht, das die Heiden erleuchtet, und Herrlichkeit für dein Volk Israel.
1: Ehre sei dem Vater und dem Sohn und dem Heiligen Geist.
0: Wie im Anfang, so auch jetzt und alle Zeit und in Ewigkeit. Amen. Sei unser Heil, o Herr, wenn wir wachen, unser Schutz, wenn wir schlafen, damit wir wachen mit Christus und ruhen in seinem Frieden. Lasset uns beten. Herr, schenk uns eine ruhige Nacht und erholsamen Schlaf. Was wir heute durch Wort und Werk an Gutem ausgesät haben, das lass Wurzel schlagen und wachsen und heranreifen für die ewige Ernte. Darum bitten wir durch Christus, unseren Herrn.
1: Amen.
0: Eine ruhige Nacht und ein gutes Ende gewähr uns der allmächtige Herr.
1: Amen.
0: Grüßen wir die Gottesmutter. Sei gegrüßt, o Königin, Mutter der Barmherzigkeit. Unser Leben, unsere Wonne, unsere Hoffnung sei gegrüßt. Zu dir rufen wir verbannte Kinder Evas. Zu dir seufzen wir trauernd und weinend in diesem Tal der Tränen.

0: gemeinsam uns fortbilden, gemeinsam auch essen und trinken, wo wir erfahren, dass wir nicht alleine sind, sondern dass wir wirklich Brüder haben, weltweit. Und an diesen Tagen, die Festtage vom Einfach von Ars, da kommen genauso viele, sogar mehr Pilger und Pilgerinnen in diesen kleinen Ort, dieses kleine Dorf in der Region Dombes, nahe bei Lyon, als es Einwohner gibt. Für einen Tag ist Ars nicht mehr Ars, kein kleines Dorf mehr, sondern wie eine Metropole. Und im Zentrum steht natürlich Gott selbst. Es gibt eine wunderschöne Statue, die den Heiligen Vater von Ars zeigt, wie er anbetend zum Allerheiligsten schaut. Und als dafür eine neue kleine Kapelle gebaut wurde, gab es damals Diskussionen darüber, wie man dann innerhalb dieser Kapelle ihn aufstellen sollte. Und der damalige Rektor des Wallfahrtsorts hat dann auch gesagt, ja, es soll so sein, dass er hinschaut zum Tabernakel innerhalb der Kirche, der heutigen kleinen Basilika St. Sixtus. Und so ist auch dann geschehen. Unverwandt schaute der Heilige Pfarrer von Ars hin auf Jesus Christus im Heiligen Altarsakrament. Und eines seiner bekanntesten Gebete fängt dann an, ich liebe dich, oh mein Gott, aus meinem ganzen Herzen. Und wenn mein Mund es dir nicht sagen kann, soll mein Herzschlag es dir zeigen. Und gib mir durch die Gnade, dich zu lieben bis zum Ende meines Lebens, im letzten Seufzer, so hat es wörtlich gesagt, bis zum letzten Seufzer meines Lebens. Wie viel müssen wir auch seufzen in unserem Leben, egal ob wir jung oder alt sind? Wie oft gibt es genug Dinge, die uns querkommen? Und da ist uns der Heilige Vater von Arkberg ein großes Vorbild. Dann schau doch auf Jesus. Dann geh zum Tabernakel und trag ihm das vor, was dich zum Seufzen auch bringt. Und diese Liebe, die in ihm brannte, die sollte auch in unseren Herzen dann brennen. Der Gründer unserer Gemeinschaft, der damalige Designbischof von Belle-Ars, Monsignore Marie Bagnard, hat auch ein Gebet zum Heiligen Pfarrer von Ars geschrieben, das ich heute Abend auch einmal allen vortragen möchte. Heiliger Pfarrer von Ars, du hast dein Leben als Opfergabe Gott total geschenkt und im Dienst an den Menschen geheiligt. Durch deine Fürsprache wirke der Heilige Geist auch heute in den Menschen, dass ihr Berufungs- und christlichen Leben treu bleiben. Du hast Christus im Tabernakel unablässig angebetet. Lehre uns, sich in Ehrfurcht und Glauben dem Allheiligsten Altarsakramente zu nähern. Erfülle uns das Gespür für die stille Anwesenheit des Heilendes in der heiligen Eucharistie. Du warst der Freund der Sünder. Du sagtest ihnen, eure Sünden, sie werden Sandkorn gegenüber dem riesigen Gebirge der Barmherzigkeit Gottes. Löse die Fesseln der Angst, die uns von Gottes Verzeihung abhalten. Vermehre die Reue über unsere Sünden. Zeige uns das gütige Angesicht des Vaters, der unermüdlich auf die Rückkehr des verlorenen Sohnes wartet. Du warst Trost und Stärke der Armen. Mein Geheimnis ist ganz einfach, so sagte der Heilige Pfarrer, alles zu geben und nichts zu behalten. Lehre uns zu teilen mit denen, die in Not sind. Mach uns frei gegenüber der Eingänglichkeit an die Güter dieser Welt. Du warst ein liebender Sohn der Jungfrau Maria, deiner ersten Liebe. Erflehe uns die Gnade, sich wie ein Kind in Einfalt und Vertrauen an die Gottesmutter zu wenden. Du bist das vorbildliche Beispiel der Priester der ganzen Welt geworden. Deine Liebe für ein geistliches und menschenwürdiges Leben führe alle Geistlichen dazu, sich den Nöten aller Menschen ohne Ausnahme zu öffnen. Erbitte ihnen die Liebe für die Kirche, den apostolischen Geist und die Sicherheit im Glauben. Erwecke in der Jugend die Größe des Priestertums, die Freude und die Bereitschaft, dem Ruf des guten Hirten ungeteilt zu folgen. Heiliger Pfarrer von Ars, sei unser Fürsprecher bei Gott, gewähre uns, was wir erbitten. Demütiger und treuer Hirte, unermüdlich im Dienst an Gott und den Menschen. Und so möchte ich euch und Ihnen allen nun auch den Abendsegen erteilen und gleichzeitig noch einmal betonen und versichern, dass ich morgen am Festtag bei der großen Prozession und der großen Messe alle Anliegen unserer Hörerfreunde von Radio Horeb auch mit hineintrage in das heilige Messopfer. Unsere Hilfe ist im Namen des Herrn,
1: der Himmel und Erde erschaffen hat.
0: Der Herr sei mit euch.
1: Und mit deinem Geiste.
0: Auf die Fürsprache der heiligsten Jungfrau und Gottesmutter Maria,

0: Bräutigams, des heiligen Josefs, der heiligen Erzengel Michael, Gabriel und Raphael, des heiligen Pfarrer von Ars, eurer Namenspatrone, segne, behüte, bewahre und heilige euch, eure Familien, alle euch anvertraut sind, der gesamtes Radio Horeb, der gütige und menschenfreundliche Gott, der Vater und der Sohn und der Heilige Geist.
1: Amen.
0: Allen eine gesegnete Nachtruhe.
1: Dankeschön Ihnen auch, Pfarrer Thomas Horsch. War das, er ist live aus Ars zugeschaltet gewesen und von dort haben wir jetzt mit ihm gemeinsam die komplett das Nachtgebet der Kirche gebetet. Sonst normalerweise ist Pfarrer Horsch eingesetzt in der Pfarrei St. Christophorus in Wanne-Eickel. Radio Horeb heute am Montagabend, unserem Abend der Jugend. Wer mit der Zeit geht, der geht mit der Zeit. Darüber haben wir heute Abend gesprochen. Die Sendung findet ihr jetzt auch schon bei uns im Podcast auf horeb.org in der Mediathek zum Nachhören und zum Weiterteilen. Jetzt hier folgt unser Nachprogramm. Es geht gleich weiter mit dem Treffpunkt einer Wiederholung vom Sonntag mit Diakon Michael Wielert. Morgen früh startet unser Live-Programm wieder um 6 Uhr mit dem Gebet des Angelus. Dann ist für euch im Studio München Renate Mewes, Angelus und Rosenkranz um 6 Uhr. Ein guter Start in den Tag. 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Einen gesegneten Abend wünscht euch jetzt aber erst einmal David. 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

0: Es ist 22 Uhr. Willkommen zum Nachtprogramm von Radio Horeb. Wir wiederholen nun für Sie die Sendung Treffpunkt, das Magazin für junge Erwachsene. Live ausgestrahlt wurde die Sendung am Sonntagabend.
1: Herzlich willkommen in der Sendung Treffpunkt. Mein Name ist Michael Wieland und ich freue mich über meinen heutigen Gast, zugeschaltet per Telefon Elijah Thomas. Ein herzliches Grüß Gott, Elijah.
2: Hallo, danke. Ich freue mich, hier sein zu dürfen. Das ist eine riesige Ehre. Und ja, let's go.
1: Ja, genau. Elijah, vor kurzem hatte ich deine Mutter hier auf Sendung. Das gibt's auch selten, dass die Familie hier so nacheinander auf Sendung geht. Deine Mama, das ist die Naomi van Doren. Ja. Sie hat ein eigenes Album, eine eigene Produktion veröffentlicht. Sie singt schon sehr lange. Sie ist Vocal Coach bei The Voice und auch die Stimme von Ariel, der Meerjungfrau. Und da haben wir schon drüber gesprochen, wie sehr ihre Kinder mit Ariel, der Meerjungfrau, aufgewachsen sind und wann die das festgestellt haben, unsere Mama singt da. Aber da sprechen wir gleich drüber. Erstmal geht es um dich, um deine Person, dich als Künstler, als Sänger, denn das ist eine ganz spannende Geschichte. Da steigen wir heute ein und lernen dich aber von Anfang an kennen. Elijah, wo lebst du derzeit? Wie alt bist du? Und wie kam das bei dir, da fangen wir mal vorne an, mit der Musik zustande?
2: Ja, genau. Also ich bin 23 Jahre alt und ich lebe in Mainz gerade. Ich bin jetzt, habe jetzt hier eine neue Wohnung mit meiner Frau, die ich im Februar geheiratet habe. Und werd 24 im August. Deswegen, das habe ich eben vergessen zu sagen.
1: Sehr gut. Ja. Elijah, du bist, ich finde, in einer kreativen Haushalt aufgewachsen. Dein Papa arbeitet beim ERF. Deine Mama, Sängerin, haben wir gerade geklärt, Vocal Coach bei The Voice of Germany. Wie früh kommt man da mit Musik in Berührung oder wie selbstverständlich ist das, dass da Musik eine Rolle spielt?
2: Ja, sehr gute Frage. Also was ich wirklich cool finde und wo ich auch meinen Eltern auf jeden Fall danken muss, ist, dass ich bin schon mit Musik groß geworden und es lief immer Musik im Haus. Also mein Vater würde es nicht so sagen, aber ich finde sogar, mein Vater ist auch sehr musikalisch und hat schon immer irgendwie ein bisschen versucht, auf allen Dingen Schlagzeug zu spielen und irgendwie immer coole Musik laufen zu lassen. Deswegen war das immer cool, aber auf der anderen Seite war es nie, dass die mir irgendwie Druck gemacht haben oder gesagt haben, so ey, wir schicken dich jetzt irgendwie in den Klavierunterricht oder du musst jetzt hier das und das machen, sondern das ist ganz naturell irgendwie entstanden, als ich einfach immer von Anfang an schon Interesse hatte für gute Musik und in jungen Jahren dazu bewegt. Und deswegen war tatsächlich Schlagzeug das erste Instrument, was ich gelernt habe. Also die haben schon gemerkt, dass ich als kleiner Junge gerne irgendwie rhythmisch wurde, auch wenn es nur meine Spielsachen waren, mit denen ich irgendwie einen Rhythmus mir ausgedacht habe. Aber genau deswegen habe ich mit Schlagzeug angefangen. Und das hat sich dann weiterentwickelt, dass ich dazu dann irgendwie immer singen wollte, aber mit Schlagzeug, Songwriting war dann irgendwie ein bisschen schwieriger. Und deswegen habe ich dann einfach die Gitarre, also da wir hatten so eine alte Konzertgitarre noch rumliegen und da habe ich dann einfach angefangen, die zu benutzen und mir irgendwelche Sachen auszudenken und über meine Emotionen gesungen, auch schon in der Grundschule. Ich glaube, mein erster Song hieß Ich hasse Hausaufgaben oder sowas.
1: Sehr gut. Und genau, habe ich das verarbeitet. Hat der in der Schule Gehör gefunden? Hast du denn dort auch vorgesungen?
2: Nee, ich glaube, das habe ich mich nicht getraut. Das war nur für den engen Kreis.
1: Zu Hause.
2: Genau, ja. Und genau, so ging das dann los. Und ich habe dann auch irgendwann Gitarrenunterricht genommen. Aber irgendwann habe ich dann auch damit aufgehört. Und dann war aber wirklich Gitarre und Gesang so mein hauptsächliches Ding, wo ich mit dann weitergemacht habe. Und vor allem Songwriting schon in den jungen Jahren. Und meine Eltern haben mich supportet, wo es geht. Aber wie gesagt, es gab nie irgendwie einen Druck oder dass sie mich jetzt irgendwie irgendwo reingezwängt haben.
1: Ja, ich finde, das merkt man auch, wenn man dir zuhört bei deinen Liedern, dass das ohne Druck entstanden ist. Wann kannst du dich daran erinnern, wann war so das erste Lied, wo du gesagt hast, das dürfen jetzt auch mehr wie die zu Hause hören? Also ich hasse Hausaufgaben, bleibt im familiären Kreis, aber das ist ein Lied, das den familiären Kreis verlassen könnte, wo andere auch zugehört haben, vielleicht Freunde.
2: Ja. Wie schon gesagt, seitdem ich klein bin, bin ich schon am Songwriten und habe schon echt viele Songs geschrieben. Aber mir war auch klar, dass ich irgendwann die Songs auch veröffentlichen möchte. Also habe auch ein bisschen so auf den richtigen Moment gewartet und auch so ein bisschen versucht, auf Gott zu hören, was jetzt, ob es jetzt dran ist. Und als dann ich in die Aubrey Band gekommen bin, das ist ja auch eine Worship-Band in Deutschland, die auch schon lange in der Industrie sind und auch viel geprägt haben, was christliche Musik angeht. Genau, da durfte ich dann, bin ich schon Teil seit 2022 oder Ende 2022. Und das war für mich mega schön, weil ich das Gefühl habe, ich bin unter einem sicheren Flügel irgendwie so ein bisschen in diese Industrie reingetreten und was es auch heißt, irgendwie mit Musik und die Gott verherrlicht unterwegs zu sein und die Herzenseinstellung und natürlich Juri und Mia, große Vorbilder für mich, haben mich da auch mega gut an die Hand genommen. Und als ich dann ein Jahr Teil der Gruppe sein durfte, hatte ich das Gefühl, okay, das ist jetzt auch ein guter Zeitpunkt, irgendwie durch Netzwerk und was auch immer, um jetzt auch selber mal Sachen zu veröffentlichen und zu sagen, okay, ich habe jetzt wirklich die Intention, Lieder zu machen und an die Öffentlichkeit zu gehen, aber natürlich von Anfang an mit dem Fokus, Menschen zu ermutigen, Hoffnung reinzusprechen und Sachen nahbar zu gestalten, also vor allem auch eigene Kämpfe zu teilen, die, wo ich das Gebet hatte, dass andere das hören und sagen, ey, wow, krass, ich kann das sehr gut nachvollziehen, wie er sich in dem Moment fühlt. Und in meinen Songs will ich aber auf der anderen Seite nicht nur um Leid singen, sondern auch sagen, hey, und ich habe eine Lösung gefunden und einen Weg gefunden, einen Ausweg gefunden. Also Name ist Jesus und vielleicht ist das ja auch etwas, was für dich in Frage kommt. Und genau so hat das dann angefangen. Und das ist bis heute der Fokus, der hat sich nicht geändert. Und ich werde auch weiterhin Gas geben und genau diesen Fokus zu unterstützen mit allem musikalischen Talent, was der Herr mir geschenkt hat.
1: Das heißt, du bist nach wie vor auch in der Outbreak-Band zu hören, mit denen auch unterwegs, startest aber auch eine Solo-Karriere.
2: Genau, das ist richtig, ja. Also ich bin, ja, seit
1: 23. Da sprechen wir gleich noch drüber und wir müssen natürlich auch drüber reden, wie deine Musik mit dem Glauben einhergeht, ob das immer so war oder ob es da noch eine Wendung gibt oder wie du das machst und wo du da gerade tätig bist. Ich habe ein paar Lieder herausgesucht, die man auf den üblichen Streaming-Plattformen findet von dir. Das erste Lied, das ich herausgesucht habe, das heißt You Call Me. Vielleicht kannst du zwei Sätze zu dem Lied sagen, wie das bei dir entstanden ist. Du schreibst auf Englisch, du singst auf Englisch. Deshalb erkläre uns ganz kurz das Lied.
2: Ja, sehr, sehr cooles Lied und auch sehr besonderes Lied für mich. Es war tatsächlich mein zweites Lied, wo ein anderer Künstler bzw. Künstlerin mit dabei war und die sozusagen ein Feature war für diesen Song, die Sophie. Shoutout auf jeden Fall an sie, auch eine sehr, sehr gute Freundin von mir. Und genau in dem Song ist es sehr, sehr cool. Ich habe ein bisschen über meinen Werdegang geredet und auch meine Kämpfe, die ich hatte, wo ich das Gefühl hatte, mein Samstag war irgendwie sehr anders als mein Sonntag und für mich war irgendwie mein Glaube nur Sonntag geprägt. Aber ich möchte nicht nur Sonntag in die Kirche gehen, sondern auch Montag die Kirche sein und seinen Namen groß machen. Und vor allem war es seine Stimme, die mich gerufen hat, wie es ja auch in der Bibel steht, dass er uns bei unserem Namen kennt und uns ruft und dass ich sie erkenne, wie die Schafe auch die Stimme ihres Hirten erkennen und der einfach dann wirklich mein Leben geprägt hat und mich sozusagen auch aus dunklen Zeiten rausgeholt hat und es sein Ruf war, der sozusagen mein Leben verändert hat.
1: Wir hören rein, You Call Me von Elijah Thomas.

0: In der Sendung Treffpunkt ist heute mein Gast Elijah Thomas. Wir sprechen über seine musikalische Karriere, die ersten Schritte. Du hast vorher gesagt, 23 Jahre alt. Dafür finde ich, ist ganz viel Musik und ganz viel Leben schon passiert bei dir. Wir haben auf deine musikalische Karriere ein wenig geschaut. Deine ersten Schritte mit der Outbreak Band. Du hast gesagt, das waren meine ersten Schritte in der Industrie, Musikindustrie. Jetzt machst du auch Solo-Schritte, selber Lieder veröffentlicht. Schreiben. Ging das immer mit dem Glauben einher? Du hast eben schon erzählt, mit Blick auf das Lied You Call Me, dass dein Samstag anders ausgesehen hat als dein Sonntag. Wie sehr hat dich das geprägt, in einer christlichen Familie aufzuwachsen? Gab es da Krisen? Wie ging das mit dem Glauben einher, dass du auch gesagt hast, ja, ich möchte auch christlicher Musiker sein oder ich möchte Gott loben mit dem, was ich mache, kreativ. Denn durch das Beispiel deiner Mutter, Naomi van Doren, die bei The Voice of Germany ist, da gibt's ja auch durchaus das Beispiel aus der ganz normalen Pop-Musikindustrie.
1: Ja, also kurz zu dem Thema Glauben und Aufwachsen in einem christlichen Haushalt bin ich wirklich heute an einem Punkt, wo ich da so dankbar für bin, einfach in so einem schönen und glaubenerfüllten Zuhause aufgewachsen zu sein. Einfach weil ich wirklich Gott schon immer ein Teil meines Lebens war. Wo wir einfach jeden Sonntag in den Gottesdienst gegangen sind und im Kindergottesdienst schon in jungen Jahren einfach aus dem Wort Gottes lernen durfte und was, glaube ich, auch mich, oder wo ich genau weiß, dass es mich auch geprägt hat. Auf der anderen Seite aber trotzdem immer diese Freiheit zu haben und meine Eltern, die mir auch immer klar gemacht haben, hey, wir gehen sonntags in den Gottesdienst, aber im Endeffekt liegt es bei dir, diese Entscheidung zu treffen und dass es auch wichtig ist, dass du eine Entscheidung triffst. Und genau, das habe ich dann auch irgendwann von mir aus selber, bin ich mit meinen Eltern zugekommen und habe gesagt, hey, ich möchte mein Leben Jesus geben, ich möchte all in gehen. Ja, seitdem war das auch immer bis heute die beste Entscheidung meines Lebens. Und meine Eltern natürlich eine riesige Inspiration und Vorreiter für mich, was auch Glaube angeht und was Gehorsam angeht. Und genau, das war für mich auf jeden Fall, habe ich eine sehr, sehr gesunde Erfahrung gemacht, wo ich auch super, super dankbar für bin und bis heute Menschen sind, wenn ich irgendwelche Fragen habe, auf die ich zukommen kann und die mir einfach einen weisen Rat mitgeben können. Und genau, deswegen, was auf jeden Fall, habe ich eine sehr, sehr gute Erfahrung gemacht. Es gab jetzt keine irgendwie Krisen oder so, irgendwie in einem christlichen Haushalt groß geworden zu sein. Ja.
0: Wie ging das dann mit der Musik einher, dass du gesagt hast, ich möchte mit dem, was ich da mache, kreativ, meine Stimme, meine Musikalität, auch Gott preisen, ganz, ganz aktiv und nicht jetzt in die allgemeine Musikindustrie einsteigen? Weil mit deiner Stimme, mit deinem Talent wäre das vermutlich gut möglich gewesen.
1: Also ich erinnere mich an ein Gespräch mit einem Freund, der nichts mit dem Glauben zu tun hat. Noch nicht in diesem Namen. Und er hatte mir damals so ein bisschen was von seinen Sachen erzählt und was ihm gerade so auf dem Herzen liegt. Und wie er aber auch cool findet, dass ich jetzt in der Outbreak Band bin und hat da auch so hier und da mal einen Worship-Song gehört, aber war auch trotzdem ehrlich zu mir, wo er mir gesagt hat, ich kann jetzt trotzdem nicht, also wo ich auch gemerkt habe, die können jetzt nicht so viel damit anfangen, einfach weil es gewisse Begriffe gibt. Also der eine Song war zum Beispiel Jesus, heilig und gesalbt. Und da geht ja auch dein Name ist süß wie Honig. Und wo, glaube ich, jemand, der jetzt nicht im Glauben ist, nicht viel mit anfangen kann, aber für unsere Geschwister natürlich eine mega starke Botschaft ist. Und da weiß ich noch, dass ich zu Hause im Bett lag und mir dachte, hey, wie cool das wäre, Musik zu machen, die jetzt vor allem auch für Menschen, die jetzt nichts mit dem Glauben zu tun haben, nahbar ist und wo vielleicht auch aktiv auch persönliche Kämpfe geteilt werden, wo Menschen was mit anfangen können und wo trotzdem auch Hoffnung und Ermutigung drin steckt. Und genau, das ist auch diese Frage von jetzt irgendwie säkularer Musikindustrie, wo ich trotzdem auch dachte, hey, wie cool das wäre, dass es vielleicht auch in dem Kontext manchmal gespielt wird, aber ist halt nicht um Frauen, Drogen etc. geht, sondern um Hoffnung und um eine Lösung und einen Ausweg, auf den ich versuche, in jedem Song zu zeigen. Und da dann auf einmal auch die Rückmeldung zu bekommen von alten Schulkollegen, die sagen, hey, ich habe nichts mit dem Glauben zu tun, hey, ich bin Moslem, ich weiß gar nichts über diesen Gott, aber deine Songs, da steckt was drin und die helfen mir, auf den richtigen Weg zu kommen. Das war einfach mega krass für mich in dem Moment, wo ich sage, hey, danke Jesus, das war mein Gebet von Anfang an. Und wenn eine Person durch meine Songs näher an dein Herz rückt, hat sich das für mich 100% schon gelohnt. Und mit dem bin ich jetzt immer noch unterwegs, mit dem Mindset, und bin dankbar für jeden Schritt, den ich schon gehen durfte.
0: Lass uns nochmal, bevor wir weiter über deine Musik und deinen Weg jetzt auch in der Musik, was ansteht bei dir, darüber sprechen, in ein weiteres Lied hineinhören. Ich habe herausgesucht, Nothing Like You. Da hören wir jetzt rein. Die Lieder von dir findet man auf allen gängigen Streaming-Portalen. Elijah Thomas muss man da einfach eingeben. Wir setzen aber auch hier bei der Sendung auf dem Feature auf der Homepage von horeb.org einen Link zu dir, und dann findet man da ganz einfach deine Musik. Aber jetzt hören wir erstmal Nothing Like You, und dann bin ich gespannt. Was steht bei dir gerade an? Woran arbeitest du gerade und wie sieht das aus? Heute zu Gast in der Sendung Treffpunkt Elijah Thomas, und wir hören von ihm Nothing Like You.

0: Treffpunkt bei Radio Horeb, mein Gast Elijah Thomas. Elijah, wir haben einen tollen Einblick von dir bekommen, ganz persönlich in dein Aufwachsen, in dein Künstlerwerden, auch das, was du machst, dass du für Gott dein Talent gibst und da tätig bist. Jetzt bist du an einer spannenden Stelle. Als ich versucht habe, mit dir einen Interviewtermin auszumachen, hat es geheißen, ja, der Elijah, der ist momentan in den USA unterwegs. Du bist bei Integrity Music, das ist eines der größten Labels. Da bist du sehr gut aufgehoben, würde ich mal aus meiner Sicht sagen. Was steht gerade bei dir an? Wie gehst du um? Du bist 23, frisch verheiratet. Wie sind deine Arbeitszeiten und was machst du da gerade? Was steht gerade an? Arbeitest du an einem Album oder durch das Streaming arbeitet man ja heute mehr an Singles, also ein Lied nach dem anderen, das man veröffentlicht. Nimm uns dann mit auf die Reise, die bei dir gerade stattfindet.
1: Wie du schon erwähnt hast, ich darf zusammenarbeiten mit Integrity Music, mit dem Team von Integrity Music seit jetzt fast 3 Jahren und es ist für mich ein mega, mega Privileg, weil genau ich einfach so viel mitnehmen darf, vor allem dadurch, dass ich englische Musik mache, ist man natürlich in Deutschland auch ein bisschen mehr eingeschränkt, was englische Künstler angeht oder Writer, vor allem im christlichen Bereich. Es gibt auf jeden Fall welche und ich durfte auch welche kennenlernen, mit denen ich auch schon Projekte umsetzen durfte. Aber natürlich ist in Amerika da nochmal viel mehr Auswahl und vor allem auch Menschen, die schon so lange auch im christlichen Bereich unterwegs sind. Das heißt, das ist mega, mega krass für mich. Ich hatte jetzt meine dritte Nashville-Reise tatsächlich, jetzt im Juni, wo ich auch diesmal meine Frau mitnehmen durfte. Und wir haben einfach weiter an Songs geschrieben. Ich durfte mit verschiedenen Künstlern connecten, zum Beispiel dem Sänger von Hillsong Young and Free, der natürlich für mich auch eine große Inspiration war. Und verschiedenen Leuten, die auch die christliche Szene, sage ich mal, geprägt haben.
0: Jetzt muss man dazu kurz aufklären, Nashville in den USA, in Tennessee, das ist die Musikhauptstadt in den USA.
1: Genau.
0: Und so auch die christliche Musikhauptstadt. Wenn man da hingeht, ich glaube, es gibt an jeder Straßenecke mindestens so viele Kirchen wie Musikstudios.
1: Ja.
0: Das gibt sich wahrscheinlich die Hand in Nashville. Also das ist ein besonderer Schmelztiegel der Kreativität, finde ich dort auch.
1: Ja, definitiv. Also wenn wir auch da waren, kann man sich sonntags eigentlich immer aussuchen, welchen Gottesdienst man diesmal gehen will, auch wenn es nur irgendwie 2 Minuten Fahrt Unterschied ist, weil wie du schon sagst, es so viel Auswahl gibt. Das natürlich geht auf jeden Fall Hand in Hand. Also da auch zusammen mit den Künstlern unterwegs zu sein und auch so viel mehr Christen auf der Straße, die man trifft und wo man dann auch mal merkt, das sind auch zu 90% Leute, die irgendwas mit Musik zu tun haben. Deswegen, ich liebe das total da, auch die Offenheit und auch einfach, dass so viele Menschen unterwegs sind für Gott im Musikbereich. Deswegen, das ist definitiv auch eine Sache, die ich sehr cool finde. Ja.
0: Wo geht's da gerade drum, wenn du in Nashville unterwegs bist? Schreibst du da mit anderen neue Lieder? Bist du bereits am Aufnehmen? Oder was ist so der Schritt, den du gerade dort machst?
1: Ja, also bis jetzt waren es wirklich hauptsächlich Wochen, wo es um meine Musik ging. Also da hatte ich das Privileg, dass einfach verschiedene Writer und Produzenten sozusagen in den Studios waren, um einfach mir zu helfen, neue coole Songs zu schreiben und mit nach Deutschland zu nehmen und zu veröffentlichen. Und das war auch wieder auch jetzt bei der dritten Reise so. Das ist jetzt bis jetzt auf jeden Fall das gewesen, worum es immer ging. Aber ich kann mir vorstellen, in Zukunft werde ich auf jeden Fall auch in Nashville sein, um als Songwriter für andere Künstler da zu sein und zu unterstützen, wo ich kann.
0: Weißt du, ich denke, durch Streaming-Portale ist deine Musik ja weltweit hörbar. Ist deine Musik in den USA oder in anderen Teilen dieser Welt schon ein Thema? Weißt du, ob da andere Leute reinhören und sagen, Elijah Thomas, ja, höre ich gerne?
1: Ja, auf jeden Fall. Also das Coole ist ja, dass wie bei Plattformen wie Spotify gibt es ja mittlerweile christliche Playlists, wo einfach schon kategorisiert wird, durch das Genre oder das Thema oder was auch immer. Und ich auch schon mit meinen Songs hier öfters in so Playlists gelandet bin und die auch hauptsächlich dann in Amerika gehört werden. Außerdem kann ich ja durch auch Spotify for Artists, so heißt es sagen, die App, wenn du als Künstler unterwegs bist, wo du natürlich auch so Insights hast und Statistiken, wie deine Musik läuft, wo das viel gehört wird. Deswegen ist Amerika auf jeden Fall auch ganz schön weit oben in verschiedenen Städten, aber auch die Philippinen oder Paraguay ist sehr groß vertreten. Das ist immer ganz interessant zu sehen, wo die Musik überall gehört wird. Und ja, definitiv. Also wie gesagt, als ich jetzt in Nashville war, habe ich auch einen Künstler kennengelernt und habe mich vorgestellt. Und er meinte, dass er tatsächlich schon viel von mir gehört hat. Und das war für mich auch ein cooler Moment, wo ich so denke, wow, ich jetzt als kleiner deutscher Künstler komme da dieses riesige Amerika und die haben schon von Songs von mir gehört. Das ist natürlich ein cooles Gefühl. Aber naja, im Endeffekt geht es ja auch darum, dass die Menschen das hören, damit Gott einfach verherrlicht wird in dem Ganzen.
0: Wir hören ins nächste Lied hinein. Erzähl uns vielleicht ganz kurz, wie dieses Lied entstanden ist. One of Us haben wir herausgesucht, das wir als nächstes hören.
1: Ja, ein sehr, sehr besonderer Song für mich. Es war mein erster oder bis jetzt auch einziger Weihnachtssong. Wir wollten gerne zur Weihnachtszeit einen Song veröffentlichen. Und ich hatte auf der Autofahrt dahin schon die ganze Zeit so eine kleine Melodie im Kopf. Und es war ganz witzig, dass ich schon auf der Hinfahrt dann eigentlich so gut wie fertig die den Chorus hatte, weil ich einfach irgendwie so einen Impuls hatte und deswegen auch One of Us, einer von uns, wo ich eigentlich ganz cool fand, dass man auch mal anstatt immer um das um Baby Jesus, der auf die Welt kommt, auch dieser Gedanke von, hey, er wurde zu einem von uns, er wurde zum Mensch, er wurde Fleisch und Blut, Gott selber, und diesen Gedanken fand ich einfach so schön. Diese Vorstellung, dass Schöpfer von Himmel und Erde Mensch wird und zu einem von uns wird, und um uns zu retten und uns auch vorzuleben. Und das fand ich einfach mega, mega cool. Und genau, so ist One of Us entstanden.
0: Ich habe da reingehört und habe den mit Absicht herausgesucht, weil ich gedacht habe, das ist ein Lied, das eben, ja, Weihnachtslied könnte man sagen, aber eigentlich ist es kein Weihnachtslied. Man kann das eben die ganze Zeit hören, weil das so beschreibt, dass Jesus einer von uns ist und Mensch geworden ist. Also und es verzichtet jetzt auf die Glöckchen, auf die obligatorischen im Hintergrund. Von daher hören wir jetzt dieses Lied One of Us von Elijah Thomas.

0: Heute in der Sendung Treffpunkt Elijah Thomas, ein junger Künstler, derzeit in Mainz zu Hause, aber bereits in den USA, erste Schritte, dort Musik schreiben, aufnehmen. Elijah, was kommt als nächstes? Was hören wir von dir als nächstes? Du bist ja mit der Outbreak Band unterwegs. Wirst du auch solo unterwegs sein? Gibt es da bereits Konzerte oder wie sieht das derzeit aus?
1: Ja, also definitiv kommen dieses Jahr noch Lieder, vor allem auch ein bisschen inspiriert aus Amerika jetzt mit neuen Songideen und auch von dem Vibe oder dem Genre auch ein bisschen kreativer. Also es kommt auf jeden Fall jetzt in den nächsten Monaten, wird man auf jeden Fall auch einen kleinen Umschwung spüren und hören, was aber auch sehr bewusst so ist. Deswegen, es kommt auf jeden Fall noch was auf euch zu. Es wird richtig, richtig cool, auch inspiriert von anderen coolen Produzenten und Writern aus Amerika.
0: Deswegen, erklär uns cool und kreativer. Also was hört sich anders an aus deiner Sicht? Oder was ist der künstlerische Schritt, den du da gemacht hast?
1: Genau, also ein großer Punkt ist, finde ich, mehr organische Instrumente. Also wir haben einen richtig, richtig coolen neuen Song, wo viel E-Gitarre drin ist und organisches Schlagzeug und ein bisschen mehr darauf geachtet, kreativer zu werden in den Versen. Ich meine, man kennt natürlich so diese klassischen Radiosongs, die ganz simpel, aber auch stark sind und die ich ja auch schon gemacht habe und die ich auch voll cool finde. Aber genau, und bei diesen Songs habe ich auch wirklich versucht, ein bisschen meine Kreativität mehr freien Lauf zu lassen und mich nicht zu sehr einschränken zu lassen von dem, was jetzt die Menschen hören wollen, sondern wo ich wirklich sage, so, hey, ich finde das cool. Und ich will, dass das die Leute hören. Und es ist vielleicht jetzt nicht Mainstream in Anführungsstrichen, aber es ist ein cooler Vibe und ich stehe voll dahinter. Genau deswegen, das ist schon so mehr der Vibe, von dem ich rede.
0: Ah, sind wir gespannt, was wir da hören. Nochmals die Frage, wirst du live unterwegs sein, solo?
1: Genau, ja, also das ist auch ein sehr guter Punkt. Dieses Jahr ist tatsächlich echt krass. Ich darf echt bei sehr vielen Events mit dabei sein und als Elijah Thomas auftreten. Aber natürlich liegt der große Fokus auf mein eigenes Konzert in Frankfurt am 19. September in diesem Jahr. Und es wird sehr, sehr spannend. Wir haben sehr viele Special Guests dabei. Und genau, ich werde mit Full Band auftreten und die Tickets sind auch schon zum Teil weg. Deswegen, wenn einer von euch Zuhörern dabei sein will, dann holt euch auf jeden Fall ein Ticket bei meinem Workshop.
0: 19. September und wo in Frankfurt?
1: In der Eckenheimer Landstraße.
0: Okay.
1: Ja, also, oder soll ich die genaue Adresse kurz sagen?
0: Nee. Wir finden das, das werden wir verlinken. Wie groß ist diese Location, wo du das Konzert geben wirst? Wie viele Leute passen da rein?
1: Also, wenn es ausverkauft ist, sind es wahrscheinlich 350 Leute. Dann ist es schon echt eng, aber ist natürlich auch cool. Ja.
0: Also, da gibt es ein ganz persönliches Konzert. Da wird man dir so nahe kommen wie wahrscheinlich anschließend nicht mehr. Denn ich würde mal sagen, du wirst durchstarten mit deiner Musik. Ich bin gespannt auf deinen weiteren Weg, auf die weiteren Lieder. Elijah, informiere uns, wenn es was Neues gibt. Ich würde gerne mit dir über die neuen Lieder dann auch sprechen, die hier bei Radio Horeb vorstellen. Ich finde den Weg, den du gehst, sehr spannend. Ich wünsche dir auf diesem Weg Gottes Segen für dich, für deine Frau, aber auch für das ganze Team, das dich da begleitet. Und wir sind richtig gespannt, was da auf uns zukommt, was wir noch hören. Wir hören jetzt hier auf jeden Fall bei Radio Horeb noch ein weiteres Lied von dir, und zwar das Lied Feel. Nimm uns kurz mit auf die Reise mit diesem Lied. Auf welchem Hintergrund hast du das geschrieben?
1: Also dieser Song ist sehr spannend, da er auch bei meiner zweiten Amerika-Reise im Oktober letzten Jahres entstanden ist und auch einer meiner sehr guten Freunde mittlerweile, Tyler Jarvis, ein sehr, sehr begabter Songwriter, genau, der auch mit diesem Song geschrieben hat. Und ich liebe die Message hinter diesem Song, weil es geht ein bisschen darum, vor allem am Anfang im Lied, dass ich manchmal diese Sorge habe, dass ich mit Themen vor Gott komme, die vielleicht ein bisschen unnötig sich anfühlen oder klein anfühlen, wo ich sage, ich möchte nicht deine Zeit verschwenden, Gott, mit diesen Kleinigkeiten, die mich aber dann doch irgendwie belasten. Und da auch manchmal so dieser Charme ist, vielleicht zu sagen, oh, dafür zu beten, kommt mir ein bisschen blöd vor, oder es gibt doch auf der Welt so viel mehr Sachen, für die wichtiger sind. Aber da zu verstehen, dass Gott so ein nahbarer Gott ist, der sich nach Beziehung sehnt und der für uns ist und der nur ein Gebet entfernt ist. Und genau, das auch so ein bisschen zu unterscheiden, diese Sorgen im Kopf oder diese Lügen, die vielleicht manchmal auch vom Feind sind, so, oh, damit kannst du nicht vor Gott kommen, oder das ist zu klein, oder ist das jetzt auch Gott, der zu mir spricht, oder ist es nur meine Gedanken, die da zu mir sprechen? Also wirklich ein innerer Kampf, den ich da versuche, irgendwie musikalisch darzustellen, und ich einfach sein Herz spüren will. Also es geht wirklich darum, because I deeply want to know, also ich möchte wirklich tief wissen, was ist das, was du für mich vorbereitet hast. Ich möchte dein Herz nachfühlen. Und genau.
0: Elijah, vielen Dank. Danke für deinen persönlichen Einblick in dein Leben, in dein Schaffen, in dein Arbeiten, in dein Kreativsein. Gottes Segen nochmals für dich. Und ich freue mich, wenn wir von dir wiederhören. Alles Gute dir.
1: Dankeschön, danke, dass du dabei sein durfte.
0: Ja, und bei Radio Horeb auf der Frontseite gibt es natürlich Informationen zu Elijah Thomas unter horeb.org. Dort werden wir auch einen Link zu seiner Musik setzen. Und jetzt hören wir das Lied Feel von Elijah Thomas.

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1: Liebe Hörerinnen und Hörer, liebe Schwestern und Brüder, vor 2 Wochen konnte ich mit etwa 50 jungen Leuten aus den Gemeinden anderer Muttersprache in unserem Erzbistum Köln eine Pilgerfahrt unternehmen nach Assisi. Wir sind mit dem Bus gefahren, hin und zurück, und ich möchte gerne mit Ihnen ein paar Erfahrungen teilen, weil es bewegt mich bis jetzt und ich glaube, es sind auch darin Impulse enthalten, die uns allen einen Impuls, eine Hilfe sein können. Wir sind dort 3 großen Heiligen begegnet. Dem heiligen Franziskus natürlich an erster Stelle. Wir sind aber auch begegnet einem großen kleinen Heiligen, dem heiligen Carlo Acutis. Und nicht zu vergessen, der heiligen Clara. Der heilige Franziskus. Ich gebe zu, manchmal habe ich mich etwas schwer mit ihm getan, weil er vielleicht auch vereinnahmt wurde von allen möglichen interessierten Kreisen. Er war ein ganz Großer. Er war ein ganz Großer, weil er Gott als den ganz Großen entdeckt hat. Mio Dio e mio tutto. Mein Gott und mein Alles. Seine Armutsbewegung, alles wirklich loszulassen, war nur begründet und motiviert, weil er ganz und gar alles für Gott sein wollte und sich durch nichts anderes binden lassen wollte. Armut, die zur Freiheit führt, das war sein Ziel. Ich glaube, das ist auch ein Impuls für uns. Natürlich können wir nicht alle leben wie der heilige Franziskus. Und doch, es geht darum, dass wir uns nicht so sehr von den Dingen dieser Welt vereinnahmen lassen. Dass wir sie nutzen, ja. Und dass wir uns auch an ihnen erfreuen dürfen, ja, natürlich. Aber dass sie nicht zum Lebensinhalt und Lebensziel werden, für das wir leben. Wofür lebe ich? Lebe ich für Gott? Mio Dio e mio tutto. Der heilige Carlo Acutis, er wollte in Assisi beerdigt werden, weil der heilige Franziskus sein großes Vorbild war. Und es gibt wirklich eine Reihe von Berührungspunkten. Er sagte auch, Geld ist Altpapier, es geht um die Liebe. Ja, er kam aus einem wohlhabenden Haus und hatte Christus entdeckt und die Liebe entdeckt. Interessanterweise nicht durch seine Eltern, die katholisch waren, aber nicht praktizierend, sondern durch ein polnisches Hausmädchen, das ihn mit Christus in Verbindung gebracht hat. Gott Lob für solche polnischen und andere Hausmädchen, die andere mit Christus in Berührung bringen. Und er hat Christus entdeckt. Er hat Christus entdeckt als den großen Freund seines Lebens. Im Alter von 7 Jahren hat er die heilige Kommunion empfangen. Und von da an ist er täglich in die heilige Messe gegangen und wöchentlich zur Beichte. Über die Eucharistie sagte er, sie ist meine Autobahn zum Himmel, zu Gott, zu Christus. Und zum Rosenkranz sagte er, ist meine kürzeste Leiter in den Himmel. Die Liebe zu Christus, die Liebe zur Gottesmutter hat seinen Alltag geprägt. Und jetzt sind wir wieder bei der Liebe, die er gelebt hat. Er hat sein Taschengeld gespart, um Obdachlosen, die er auf dem Weg zur Schule gesehen hatte, Schlafsäcke und Ähnliches zu spendieren. Er wollte möglichst wenig von diesen Dingen haben, dass es sich zu sehr an sie bindet. Er war ein normaler Junge, hatte Freude an Sport. Ja, seine Leidenschaft auch für Computerspiele und für das Internet waren bekannt. Er hat ja auch eine eigene Website mit den eucharistischen Wundern entwickelt. Aber er wollte sich nicht durch diese Dinge fesseln lassen, sondern war jemand, der die Liebe gelebt hat. Es fing damit an, dass er sein Zimmer aufräumte, damit die Haushaltshilfe nicht zu viel Arbeit hat. Ich habe mir mal überlegt, wie mein Zimmer in seinem Alter aussah. Nicht so. Eine einfache Art, die Liebe zu leben. Als er starb, im Alter von 15 Jahren, waren Tausende bei der Beerdigung. Alles Menschen, die seine Freude, seine Liebe, ein gutes Wort, einen guten Blick, eine gute Tat, ein offenes Ohr empfangen haben. Der kleine, große Heilige, er kann uns helfen, dass wir in den manchmal doch Wirrwarr dieser Zeit und in dem, was alles auf uns einprasselt, auch in den modernen Medien und Techniken, dass wir dabei immer noch die Nase oben behalten und Christus im Blick behalten und

0: Wissens von ihm Orientierung schenken lassen. Sein Motto: Non io, ma Dio. Nicht ich, sondern Gott. Er wusste, dass all seine Bemühungen nichts sind, aber Gott eben alles ist. Und dass Gott so groß ist, dass er sogar seine kleinen Bemühungen nutzt und einsetzen kann. Wir haben gestern das Evangelium gehört von der Brotvermehrung. Ja, die 5 Brote und die 2 Fische, sie kamen von einem Jungen. Er hat sie geliefert. Und damit hat Christus die 5000 satt gemacht. Mit 600 Liter Wasser hat er die Hochzeitsgesellschaft von Kana erfreut, indem er das Wasser zu Wein gemacht hat. Ja, wir haben Wasser zu liefern. Wir haben nicht mehr als 5 Brote und 2 Fische zu liefern. Was ist das für so viele? Aber wenn wir das in Gottes Hände geben, dann kann er daraus Großes machen. Das zeigt uns der heilige Carlo Acutis. Ja, und noch ein Wort zur heiligen Clara, die irgendwie mit Franziskus kongenial war. Etwas jünger als er. Sie kannten sich. Und er hat auch die Botschaft von Franziskus sehr verstanden. Franziskus war ein Mensch, der Christus liebte, und das war die Mitte seines Lebens. Und das war auch für Clara der Mittelpunkt ihres Lebens und ihres Apostolates und ihrer Berufung. Und sie sagte, es geht darum, ganz und gar den zu lieben, der sich für deine Liebe ganz und gar verschenkt hat. Ganz und gar den lieben, der sich für deine Liebe ganz und gar verschenkt hat. Christus hat sich verschenkt, damit wir lieben können. Damit wir in die Lage versetzt werden, wirklich unser Herz ihm und auch den Mitmenschen zu öffnen. Und je mehr wir ganz und gar dieser Liebe antworten mit unserer Liebe, desto mehr kann uns diese Liebe verwandeln. Ja, liebe Hörerinnen und Hörer, der heilige Franziskus, die heilige Clara, der heilige Carlo Acutis, 3 Heilige, die ihre letzte irdische Ruhestätte in Assisi gefunden haben. Sie haben nicht nur mich, sondern uns bei dieser Pilgerfahrt inspiriert. Sie sind gute Helfer vom Himmel aus. Bitten wir Sie um Ihre Fürsprache. Heiliger Franziskus, bitte für uns. Heiliger Carlo, bitte für uns. Heilige Clara, bitte für uns. Und so bitte ich nun für Sie auf die Fürsprache dieser Heiligen Gottes Schutz und Segen. Der Herr sei mit euch.
1: Und mit deinem Geiste.
0: Der Name des Herrn sei gepriesen.
1: Von nun an bis in Ewigkeit.
0: Unsere Hilfe ist im Namen des Herrn,
1: der Himmel und Erde erschaffen hat.
0: So segne und behüte euch und alle, die mit euch verbunden sind, der allmächtige Gott, der Vater und der Sohn und der Heilige Geist.
1: Amen.
0: Gelobt sei Jesus Christus.
1: In Ewigkeit. Amen.
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1: Lebenshilfe bei Radio Horeb, und da lade ich Sie heute ein zu einem Intensivkurs Beziehung. Es geht um die 7 Stufen der Intimität. Mein Name ist Anjuta Engert. Ich freue mich, wenn Sie mit dabei sind. Denn es geht um Beziehung, aber es geht um alle Arten von Beziehungen. Aber vielleicht wird es bei Paaren besonders deutlich, denn viele Paare wünschen sich mehr Nähe, mehr Verständnis, mehr Verbundenheit. Und jeder, der in einer langjährigen Paarbeziehung lebt, der weiß, wie schwierig es ist, aus eingefleischten Verhaltensmustern und den immer gleichen Streitigkeiten herauszukommen. Oft bleiben enttäuschte Erwartungen und Resignation. Der andere ändert sich ja eh nicht mehr. Und ich vielleicht auch nicht. Und was ganz besonders für Paarbeziehungen gilt, das betrifft eben auch Beziehungen unter Freunden und so weiter. Aber die entscheidende Frage, geht's denn auch anders? Wie können Partnerschaften wieder tief, lebendig und erfüllend werden? Darüber sprechen wir mit dem erfahrenen Ehepaar und den Psychologen Janine und Dr. Ricardo, kurz Ricci genannt, Febres Landauro. Professionell, dynamisch und empathisch helfen sie seit über 30 Jahren Menschen, jede Art von Beziehung besser und erfüllter zu leben. Heute haben wir sie hier zu Gast, zugeschaltet aus Valencia in Spanien. Schön, dass Sie da sind. Herzlich willkommen.
2: Hallo, guten Morgen.
3: Einen schönen guten Morgen. Eine Freude, hier mit euch gemeinsam zu sein.
1: Ja, sehr schön. Und meine erste Frage, die geht überhaupt erstmal der Situation, der Lage rund um Valencia. Da ist ja auch gerade eine extreme Hitzewelle, Waldbrände nördlich der Stadt. Wie sieht's da aus bei Ihnen?
2: Also uns geht's gut, wir sind sicher, wir sind nicht betroffen von den Waldbränden, die sind ca. 40 Kilometer von uns. Aber natürlich, wir kennen zum Beispiel einen Priester, der seine Pfarrei direkt im Brandgebiet hat, und von dem habe ich einen Tag nichts gehört, da hatte ich mir dann schon Sorgen gemacht, aber dem geht's auch gut. Mittlerweile durften die Evakuierten teilweise auch wieder zurück.
3: Die Hälfte der Pfarrei wurde evakuiert, vorübergehend, und jetzt sind sie wieder zurück zu Hause.
2: Ja, so wie sich die Brände natürlich dann in andere Richtungen ausbreiten. Und ja, wir beten für Spanien und für alle, die betroffen sind. Da lade ich euch auch ein, einfach sie mit einzuschließen ins Gebet, weil das wirklich dieses Jahr sehr extrem ist. Ja,
3: seitens der Bevölkerung ist etwas Unverständnis dafür. Wie kann es sein, dass wir solche hohe Ausgaben haben für Militär, aber keine entsprechenden Ausgaben, zum Beispiel für Brandeinsätze und Feuerwehr, welche eigentlich viel aktueller sind und einfach notwendiger sind für die Bevölkerung. Ja. Aber das ist dann die politische Ebene.
1: Ja. Da gibt's ja gute Vorreiter, Vorläufer in Griechenland. Dann hoffen und beten wir weiter für eine Entspannung der Lage eben auch in Spanien, bei Ihnen rundherum.
3: Amen.
1: Um die Region Valencia. Ja, und da reden wir jetzt schon direkt übers Wetter, übers Klima. Und da sind wir eigentlich auch gleich mit dem Smalltalk beim Thema, nämlich bei den Stufen der Intimität. Ich habe da schon ein bisschen reingeguckt, gleiche Fakten. Das ist gar nicht so unwichtig, die wahrzunehmen, sich darüber auszutauschen. Dazu kommen wir gleich. Meine erste Frage, wer überhaupt mal, worum geht's denn überhaupt in diesem Intensivkurs Beziehungen, in diesen 7 Stufen der Intimität? Warum brauchen wir das?
3: Also die 7 Stufen der Intimität sind nur ein erster Abschnitt des Intensivkurses Beziehung. Was ich festgestellt habe, ist, also seit meiner Kindheit, wir werden einfach so in die Welt hinausgeworfen, ohne wirklich eine fundierte Ahnung, fundiertes Wissen darüber zu haben, wie zwischenmenschliche Beziehungen funktionieren. Und wir haben in diesem vergangenen halben Jahrhundert, wir stehen vor einer riesengroßen Krise der zwischenmenschlichen Beziehung. Wir sehen Probleme auf der Ebene von den Ehen. Es lassen sich viel mehr Ehen scheiden wie je zuvor. Wir sehen Probleme auf den Ebenen zwischen Eltern und ihren Kindern. Die Kinder werden den Eltern fremd, wir haben ein Auseinanderbrechen der Familie und wir sehen das aber auch zwischen Bevölkerungen und Regierungen, wir sehen das zwischen Firmen und Angestellten, auf allen Ebenen unserer Gesellschaft sehen wir Beziehungskrisen, Beziehungsdefizite, Mängel im Miteinander. Und ich meine, das eklatiert natürlich in der schlimmsten Form ist es dann der offene bis hin zu bewaffneten Konflikt. Was ist ein Krieg? Ein Krieg ist das Scheitern einer Beziehung zwischen zwei Nationen. Was ist Terrorismus? Es ist das Scheitern der Beziehung einer Bevölkerungsgruppe zu einer anderen Bevölkerungsgruppe beziehungsweise zu einer Regierung oder sonst einer Institution. Und wir kriegen das nicht in der Schule beigebracht. Und es ist wirklich jetzt nicht irgendwie Raketenwissenschaft oder sonst was, sondern es gibt eine Anatomie zur zwischenmenschlichen Beziehung. Es gibt eine gewisse Wissenschaft, es gibt Fakten, es gibt Anhaltspunkte, die für alle Menschen erlernbar sind und an die wir uns in gewisser Hinsicht halten können und wie wir durch Beziehungen und das Erleben, unser inneres Erleben von Beziehungen durchnavigieren können. Und das ist Wissen, was eigentlich in der Schule vermittelt werden könnte. Also jede Schüler der 9. Klasse, Hauptschule, Gesamtschule, wäre dazu imstande, dieses Wissen zu lernen. Es ist nicht zu abstrakt, es ist nicht zu abgehoben. Es ist einfach, das sind gewisse Punkte, das sind gewisse Eckpfeiler und wenn man sie drauf hat, dann kennt man sich in Beziehungen aus. Wenn wir uns zum Beispiel die sozialen Medien anschauen, ja, die allermeisten Mädchen, Jugendliche, die machen sich Sorgen um ihre Beziehungen zu ihren Freunden, um ihre Beziehungen zu ihren potenziellen Partnern, um ihre Beziehungen zu ihren Klassengemeinschaften. Und sie kennen sich nicht aus und sie sind mehr oder minder in so einem luftleeren Raum und flottieren.
2: Ja, schwimmen da irgendwie rum.
3: Genau ja, so ist es.
2: Und werfen sich in irgendwelche Beziehungen rein oder beziehungsweise kennen sich nicht aus, warum sie auf einmal abgelehnt sind oder warum sie sich nicht Teil der Gesellschaft fühlen oder nicht Teil der Gemeinschaft fühlen. Vor allem mit sozialen Medien passiert das ja ganz schnell, dass man sich irgendwie ausgeschlossen fühlt und denkt, alle anderen sind nur, haben Erfolg oder alle anderen haben nur Spaß, nur ich nicht, etc., etc.
3: Und was wir sehen ist,
1: jetzt sind Sie
3: wir
1: beide,
3: brauchen eine differenzierte
1: Sichtbeziehung. Ja, Sie beide sind Psychologen, Janine und Dr. Richie Febres-Landauro, und Sie arbeiten als Psychotherapeut auch und beide auch begleiten Sie Menschen und auch Ehepaare schon seit mehreren Jahrzehnten, haben eine große Familie, haben also selber viel Erfahrung mit 8 Kindern und haben auch eine Online-Jüngerschaftsportal Feuerstrom gegründet, sind da sehr engagiert, da geht es auch um Heilung, Befreiung, um Gottes Stimme hören. Und ja, Sie haben jetzt aber auch diesen Kurs, diese Masterclass der Beziehung selber auch übernommen, nochmal für sich selber entwickelt. Und man kann diesen Kurs auch dann als Video sich kaufen bzw. sich anschauen. Warum ist Ihnen das so wichtig? Gab es da für Sie persönlich auch so einen Moment, wo Sie gesagt haben, okay, also wir sehen, es kriselt im Bereich der Beziehung eigentlich wirklich auf allen Ebenen. Was war für Sie so das auslösende Moment, diesen Kurs ins Leben zu rufen?
2: Also Beziehungen betreffen jeden Menschen und jeder Mensch sehnt sich nach Erfüllung und nach erfüllten Beziehungen. Und das sehen wir ja auch, wenn jetzt zum Beispiel ein Ehepaar heiratet. Jedes Ehepaar geht mit dem Gedanken in die Ehe, dass ihre Ehe für immer andauert und dass sie für immer glücklich sind miteinander. Und und dann eben, wenn die Probleme kommen und die Stürme wehen, dann sind viele einfach überfordert und wissen gar nicht, was passiert da eigentlich. Und wir glauben, dass dieser Kurs wirklich nicht nur für Ehen, sondern einfach auch für alle anderen Beziehungen super hilfreich ist, einfach zu reflektieren und überhaupt mal zu verstehen, ach so, das ist, was gerade bei mir passiert. Oder ich habe vielleicht ist Kommunikation das Problem. Oder vielleicht habe ich Erwartungen, die einfach der andere gar nicht weiß, dass ich sie habe. Oder sie sind einfach ein bisschen zu hoch, meine Erwartungen. Oder wir tauschen uns nicht genug aus und wir verstehen uns nicht. Und warum? Ich glaube, dazu braucht man einfach einen Kurs, dass man das mal reflektieren kann. Was passiert eigentlich in
3: Wir
2: einem Bezug?
3: haben auch den Radio Horeb, Radio Maria Zuhörer im Herzen. Wir hören ihre Stimmen, wir hören ihre Anliegen. Es gibt so viele, die sich vereinsamt fühlen. Es gibt so viele, die Konflikte haben mit ihren Familien, sei es wegen dem Glauben oder sei es aus ganz anderen Gründen. Und wir möchten diesen Kurs mehr oder minder schenken, weil die Braut Christi, das ist die Kirche und alle Radio Horeb, Radio Maria Zuhörer haben ja irgendwo eine tiefe Verbindung zum Herrn, eine tiefe Verbindung zu Jesus, weil die Kirche dieses Wissen zum Vorteil werden kann, weil sie davon profitieren kann. Und dieses, es ist wirklich wertvolles Wissen und wir haben unser Leben darauf aufgebaut. Also ich bin Facharzt für Psychiatrie und für Psychotherapie. Mein Werkzeug ist Beziehung. Um einen Menschen helfen zu können, brauchen wir, dass dieser Mensch uns vertraut. Und Vertrauen ist Ausdruck einer gelungenen Beziehung. Und wenn wir in unserem Leben vorankommen möchten, ganz egal, was wir machen möchten, ja, wir brauchen dieses Vertrauenselement, das heißt das Vertrauen zu uns selbst, morgen früh beim Aufstehen, dass wir die Möglichkeit haben, dass wir wirklich darauf vertrauen können, dass wir den Tag bewältigen können, ansonsten können wir ja gleich im Bett bleiben, wenn wir denken, ne, ich werde heute noch scheitern. Mhm. Dieses Vertrauen zu sich selbst, es ist ein Beziehungsmoment zu sich selbst, ja. Und so wie auch Vertrauen zu unseren Mitmenschen. Und wir möchten einfach dieses Nebel um das Thema Beziehung herum im Verlauf des Kurses sukzessive etwas lüften, damit die Zuhörer wirklich die Möglichkeit haben, in ihren Beziehungen bedeutsam, signifikant zu agieren, zu handeln, sich dort auszukennen, wissen, wo sie stehen, wo sie gerade herkommen, wo sie gerade hingehen und warum sie gerade in der Situation sind, in der sie sind, in den jeweiligen Beziehungen.
1: Das heißt, Beziehungen, das ist so der Stoff, aus dem unser Leben eigentlich gemacht ist, wenn ich das richtig verstanden habe. Und ich glaube, das kann man gut nachvollziehen. Und das steht im Prinzip ja vor jedem Computerchip, vor jeder KI, also was nun so in aller Munde ist und was immer gesagt wird, dass das im Augenblick das Aktuellste, das Wichtigste sei, um diese Gesellschaft zukunftsfähig zu machen. Aber ohne Beziehung geht irgendwie alles ja auch gar nicht. An dieser Stelle auch Sie sind eingeladen, sich in diese Beziehung hier mit einzumischen, mit Ihren Beziehungsfragen aller Art. Haben Sie die Möglichkeit, sich auch in dieser Sendung zu beteiligen unter der 089517008008. An dieser Stelle schon mal diese Nummer, die Hörernummer. Ich gebe sie noch mehrmals durch. Ja, jetzt sind wir eigentlich schon ziemlich gespannt, worum es denn jetzt in diesen 7 Stufen der Intimität geht. Es geht um Erwartungen und Klischees. Da steht gleich am Anfang, was ist denn da so wichtig an diesen Erwartungen, dass es sich lohnt, damit mal auseinanderzusetzen, Janine oder Richie?
2: Also vielleicht ganz kurz noch zu dem Programm, diese 7 Stufen der Intimität, wo die überhaupt herkommen. Also das haben nicht wir entwickelt, sondern das kommt von einem Herrn aus Australien, der nennt sich Matthew Kelly. Er hat ein Buch geschrieben, The 7 Levels of Intimacy, die 7 Stufen der Intimität, The Art of Loving and the Joy of Being Loved. Also die Kunst zu lieben und die Freude, geliebt zu werden, aus dem Jahr 2005. Soweit ich weiß, gibt es das leider nicht auf Deutsch. Ein großer Mangel, wie ich finde. Aber deshalb haben wir gedacht, wir greifen das auf, weil das so wertvoll ist. Matthew Kelly ist ein Katholik. Er wurde als 4. von 8 Jungs geboren Und er hat schon mit 19 Jahren zu sprechen begonnen, während er ein Businessstudium gemacht hat in Sydney und hat danach also wirklich sehr, sehr, sehr viele Vorträge gehalten und hatte sein größtes Publikum vor 50.000 Menschen und hat insgesamt mehr als 5 Millionen Menschen erreicht. Und wir wollen da nicht außen vor bleiben, ne, als Deutsche. Und ich habe gedacht, also da müssen wir doch das mit hier mit reinnehmen. Seine Bücher wurden mehr als 50 Millionen Mal verkauft. Und sein bekanntestes Konzept ist die Phrase, die beste Version deiner selbst. Ja, also er möchte uns helfen, dass wir zur besten Version unserer selbst werden. Und diese Phrase wurde schon von vielen zitiert. Und er hat unter anderem viele Unternehmen beraten, unter anderem Pepsi, McDonald's, Ernst & Young, General Electric und so weiter. Also er hat mehrere riesige Firmen beraten und das ist sehr wertvoll, was er hat. Er hat auch komplette Unternehmensberatung gemacht, eben auch orientiert an diesem Konzept, die 7 Stufen der Intimität. Und ja, jetzt gibt es dort die erste Stufe und die heißt Klischees und Floskeln.
3: Zum Verständnis. Die 7 Stufen der Intimität beschreiben die Anatomie oder die Beschaffenheit, die Form der zwischenmenschlichen Beziehung. Wir Menschen, wir haben zum Beispiel alle Gesichter. Wir haben 2 Augen, Nase, Mund, Ohren. Alle Menschen sind gleich, doch sind alle Menschen verschieden. Niemand würde jemals meine Frau Janine mit mir verwechseln. Sie ist blond, blauäugig, ich bin weder blond noch blauäugig. Sie trägt kein Bart, ich trage ein Bart. Wir würden nicht verwechselt werden. Mhm. Aber auf einer gewissen Ebene sind Janine und ich gleich. Wir haben beide 2 Arme, 2 Beine, wir haben Füße und wir essen gerne wir sind als Menschen gleich. Nun, alle zwischenmenschlichen Beziehungen haben Gemeinsamkeiten. Alle zwischenmenschlichen Beziehungen sind gleich, aber auch einzigartig.
2: Jetzt ist vielleicht noch interessant zu sagen, dass Intimität nicht gleich Sexualität ist. Also wir denken ja immer, Intimität ist Sex irgendwie heutzutage, aber das ist nicht so. Intimität kann man auf ganz unterschiedliche Art und Weise haben. Auch mit dem Verkäufer im Laden gibt es eine Form von Intimität. Natürlich ist das die distanzierteste Form der Intimität, aber es gibt eine Form. Und natürlich die engste Intimität gibt es in der zwischenmenschlichen, also in der Ehe. Für Kelly bedeutet Intimität gegenseitige Selbstoffenbarung, also die Intensität, mit der ich mich jemanden öffne, ja, oder etwas von mir teile mit jemanden. Das ist Intimität. Und es ist auch klar, dass nicht jede Beziehung jede Stufe erreicht. Also es gibt bestimmte Beziehungen, die einfach oberflächlich bleiben und es gibt verschiedene Beziehungen, die dann intensiver werden, wo man sich doch noch mehr austauscht, bis dahin, wo man halt seine familiären Beziehungen hat.
3: Alle Beziehungen beginnen mit der ersten Stufe der Intimität. Und die erste Stufe der Intimität sind die Klischees oder die Floskeln. Ich nenne sie gerne die Erwartungsebene, weil es geht grundsätzlich um Erwartungen. Zum Beispiel, wir gehen zum Obsthändler. Wir gehen zum Obsthändler ins Geschäft. Wir haben da eine gewisse Erwartung. Wir gehen nicht einfach ziellos ins Geschäft, in sein Geschäft hinein, sondern wir möchten dort etwas tun. Wir erwarten zum Beispiel Bananen oder Erdbeeren oder Blaubeeren. Wir möchten Obst kaufen und wir haben die Erwartung an den Obsthändler, dass er das Obst, was wir suchen, vorrätig hat, in einer richtigen Qualität, entsprechenden Qualität zu einem entsprechenden Preis. Wir haben Erwartungen. Nehmen wir eine andere zwischenmenschliche Begegnung. Wir sitzen an der Bushaltestelle und brauchen die Uhrzeit. Wir fragen einen Fremden, haben Sie mal die Uhrzeit? Und dieser Fremde schaut sich seine Uhr an und sagt uns die Uhrzeit. Was erwarten wir? Wir haben die Erwartung, dass uns die Uhrzeit gesagt wird. Nicht mehr, nicht weniger. Und so denken wir in Klischees. Das ist fast schon wie Vorurteile. Wir gehen zum Arzt. Was haben wir für die Erwartung? Die Erwartung ist, dass dieser Arzt sich um unsere Gesundheit erkundigt und dass er uns womöglich untersucht und dass er entsprechend sein ärztliches Amt ärztlich handelt und uns womöglich behandelt oder eine Krankschreibung ausstellt. Wir haben gewisse Erwartungen. Nun, oftmals sind wir uns selbst dieser Erwartungen nicht bewusst. Zum Beispiel, immer wieder sagen Menschen, das ist doch normal, dass man sowas und sowas tut, um darauf hinzuweisen, wie das Verhalten vom Gegenüber nicht normal ist. Das ist doch normal, wenn man nachfragt, ob dir dein Frühstück geschmeckt hat. Ja, warum fragst du mich nicht, ob mir mein Frühstück geschmeckt hat? Und so kommen so leichte Vorwürfe. Diese Vorwürfe beruhen darauf, dass der Gegenüber die Erwartungen, die man an ihn hat, nicht erfüllt. Nun, wie sollen wir Erwartungen erfüllen, die wir nicht kennen? Eines meiner Lieblingsfrage bei Fragen bei E-Seminaren ist: Bitte Hände hoch, all jene, die Erwartungen vom Partner kennen. Und es heben alle die Hände hoch. Alle Hände sind oben, weil alle die Erwartungen vom Partner kennen. Dann die nächste Frage ist, wer hat in den vergangenen 4 Wochen nach den Erwartungen vom Partner gefragt? Hände hoch. Und plötzlich stehe ich vor einer Wüste, ja. Alle Hände gehen wieder nach unten, ja. Und alle schauen wie so Eichhörnchen im Wald und stellen fest, wir meinen, dass wir die Erwartungen vom Gegenüber kennen, aber fragen nie nach.
2: Ich denke auch, dass in einer Ehebeziehung sich die Erwartungen auch immer wieder ändern, viel dynamischer und viel häufiger als jetzt in so formellen Beziehungen, wie jetzt zum Arzt gehen oder zum Einkaufen gehen und so. Ich meine, ich habe mir zum Beispiel gedacht, es wäre schon komisch, wenn ein Arzt auf einmal, den du nicht kennst und zu dem du zur Untersuchung gehst, ja, wenn der auf einmal kommen würde und auf dich zukommen würde, dich umarmen würde und sagen, hey, wie geht's dir heute? So toll, dass du da bist. Hey, wow.
3: Oder wenn er dir Bananen anbietet. Ja, schau mal, heute habe ich Bananen in der Praxis. Ja. Möchtest du nicht ein paar?
2: Und da würden wir, glaube ich, dann realisieren, Moment, irgendwie passt da was nicht. Und warum passt es nicht? Naja, weil wir mit unserer Erwartung kommen von dem, wie sich ein Arzt verhalten sollte. Ja, es gibt einen bestimmten Rahmen. Und auch so funktioniert es auch in der Gesellschaft, wenn wir keine Ahnung, auf die Straße gehen, dann gibt es bestimmte Verhaltensweisen, die okay sind und in einem bestimmten Rahmen, in dem wir uns bewegen sollten. Wir können jetzt zum Beispiel nicht nackt auf die Straße gehen, weil das ist nicht okay, weil wir damit gewisse Grenzen und Regeln der Gesellschaft und die Erwartungen der anderen überschreiten. Und das so in dem Rahmen sollte sich das bewegen.
3: Nicht beachten, ich noch erinnere, aber bleiben wir hier bei dem Arzt, der gerne hier sein Glück beim Obsthandel versucht, die logische Reaktion wäre, zu dem Arzt gehe ich nicht mehr. Mhm. Ich bin zu dem hingegangen, ich hatte hier Husten, Heiserkeit, ich habe erwartet, dass er mir, keine Ahnung, eine Paracetamol oder einen Hustensaft verschreibt, ja, mit meinem Kind hingegangen, ja, das Kind war auch krank, hatte Fieber, ja, und der möchte allen Ernstes, dass ich ihm Bananen und Erdbeeren abkaufe. Zu dem Arzt gehe ich nicht mehr. Mhm. Das ist genauso wie der Obsthändler, der plötzlich ein Stethoskop auspackt, ja, und sagt, also ich habe das Gefühl, dass Sie ein Fieber haben, ja, würden Sie sich mal bitte ausziehen, ich möchte Sie untersuchen. Ja,
2: im Obstland.
3: Zu diesem Obsthändler gehe ich nicht mehr. Ja. Warum? Wir denken, da passt was nicht. Wir denken sofort, der hat doch einen Schaden, der ist verrückt. Ja. Warum? Weil er unseren Erwartungen nicht entspricht. Und wir haben Erwartungen unseren Arbeitgeber gegenüber. Ich erwarte von meinem Arbeitgeber, dass er meine Bedürfnisse als Arbeitnehmer berücksichtigt. Ich erwarte von meinen Arbeitnehmern, dass sie ihre Arbeit bestmöglich, am effizientesten möglich tun. Ja, ich gebe ihnen Geld von meinem Geschäft und sie sollten entsprechend für dieses Geld eine Leistung bringen. Das sind Erwartungen. Und wenn Erwartungen nicht entsprochen werden, dann kann eine Beziehung nicht gelingen. Und deshalb ist eines der wichtigsten Fragen, die wir in eine Beziehung stellen können, ist, was ist deine persönliche Erwartung an meine Person?
2: Genau, und wenn diese Erwartungen nicht erfüllt werden, findet ja schon die erste Enttäuschung statt. Ja, also das ist schon auf dieser ersten Stufe, die eigentlich die fundamentalste Stufe ist, ja, für jede Beziehung. Wenn da schon eine Enttäuschung stattfindet und meine Erwartungen nicht erfüllt werden, dann geht diese Beziehung nicht weiter, wie du gesagt hast. Dann gehe ich nicht mehr zu dem Arzt, dann gehe ich nicht mehr zu dem Obsthändler, weil ich halt enttäuscht worden bin und denke, dass ich woanders meine Erwartungen besser erfüllt bekomme.
3: Umgekehrt. Wir in der Praxis, wir fragen unsere Klienten, unsere Patienten regelmäßig beim Erstgespräch, was ist ihre Erwartung an uns? Was wünschen sie sich, dass wir für sie tun? Welche Änderung sollten wir in ihrem Leben bewirken? Und immer wieder kriegen wir das zu hören, diese Frage hat mir noch nie ein Arzt, noch nie ein Psychologe gestellt. Ich bin schon zu Dutzenden von Ärzten gegangen, dass einer mich mal fragt, was ich eigentlich möchte. Ja, das ist noch nicht passiert. Alle meinen es zu wissen und scheren mich dann über einen Kamm.
2: Ja. So ist es.
1: Und wenn die Frage dann kommt, wenn ich mich kurz dazwischen schalten darf, dann ist man ziemlich perplex, wenn man jetzt beim normalen Arzt sitzt und gefragt wird, was kann ich für Sie tun? Was können Sie für mich tun? Das sollten Sie doch wissen, dachte ich, weil es ja bisher immer so war. Beim Psychologen sollte man natürlich eher eigentlich davon ausgehen, dass diese Frage mal kommt. Also ich fasse mal zusammen. Es geht also viel um unausgesprochene Erwartungen, die viel Konfliktpotenzial in sich haben. Und ich bleib nochmal bei oder komme zu den Beziehungen zurück. Welche unausgesprochenen Erwartungen tragen denn Menschen in Beziehung oft mit sich herum? Dass ein Paar einfach eigentlich gar nicht richtig viel weiterkommt, weil jeder ist überfrachtet mit unausgesprochenen Erwartungen und dann entstehen daraus sehr viele Enttäuschungen. Ich vermute mal, so eine ist wahrscheinlich eine ganz klassische, ein Klischee, und das ist ja auch hier, darum geht's ja auch. Der andere müsste mich doch eigentlich verstehen, der müsste doch eigentlich wissen. Ich als Frau gehe doch davon aus, dass der andere, mein Mann, mich kennt und weiß und mir alles von den Augen abliest. Das ist doch wahrscheinlich so eine typische unausgesprochene Erwartung, die dann viel zu Konflikten führt, oder?
2: Ja, so ist es. Gerade im Alltag sehen wir das ja oft, dass es Reibungen gibt, weil es heißt, ja, ich dachte, du erledigst das heute, ich dachte, du machst es, warum hast du die Kinder nicht zum Arzt gebracht oder warum hast du denn nicht gesagt, sie sollen aufräumen oder warum hast du die Milch nicht eingekauft? Ja, ich dachte, du machst es, ist doch klar, dass wenn die Milch nicht da ist, dass dann jemand sich drum kümmern muss. Ich war den ganzen Tag bei der Arbeit, warum kümmerst du dich nicht, etc., etc. Das sind so kleine Dinge, die einfach immer passieren, und ein großer Haken davon ist, dass wir voraussetzen, dass der andere weiß, was wir erwarten und was nötig ist. Und das ist aber oftmals nicht so. Und das ist ein großer Mangel an Kommunikation. Und manchmal denke ich mir, es ist manchmal ist eine Familie eigentlich wie ein kleines Unternehmen. Ja, also eigentlich muss man seine Familie wie so ein Unternehmen führen, einfach wöchentlich absprechen, was sind Dinge, die zu erledigen sind, was sind Dinge, die anstehen, wer macht was und wer erledigt was. Das klingt langweilig und trocken, aber das sind Dinge, finde ich, die gehören dazu und die sind ganz wichtig, damit einfach solche Reibungen nicht entstehen und dass jeder seinen Aufgabenbereich kennt und seinen Zuständigkeitsbereich und dass man auch unter der Woche miteinander in Kommunikation bleibt und sagt, okay, ich habe das und das hat sich vielleicht geändert oder ich brauche das und das von dir, kannst du mir da helfen? Also das sind ganz oft Kommunikationsprobleme.
3: Um unsere Erwartungen vielleicht, sage ich jetzt mal, freizulegen, also den Gesamtkörper unserer Erwartungen. Die Frage ist, was ist dein persönliches Bild der Normalität? Jeder einzelne Mensch hat ein Konzept der Normalität von dem, was normal ist. Zum Beispiel, es ist normal, dass Papa arbeiten geht. Oder es ist normal, dass Mama arbeiten geht. Es ist normal, dass Papa und Mama sich streiten. Oder es ist normal, dass Papa und Mama super glücklich miteinander sind. Es ist normal, dass die Menschen mich mögen. Oder es ist normal. Was ist unser Bild der Normalität? Und wir haben ein Bild der Normalität, was kleinen Dingen betrifft. Es ist normal, sich die Zähne zu putzen. Und was große Dinge betrifft, es ist normal, wenn man ein übergeordnetes Ziel hat, wie etwa für ein Haus zu arbeiten, darum zu arbeiten, dass wir eine Immobilie erwerben können. Es ist normal, dass man ein Unternehmen zum Erfolg führen will und so weiter. Und jeder Mensch aber hat ein unterschiedliches Bild der Normalität. Nun, weil ich mein Normalitätsbild für normal, selbstverständlich erachte, ist in mir die unbewusste Erwartung, dass du das gleiche Bild der Normalität hast. Ja. Aber das ist nicht so. Ja, das kann nicht so sein.
2: Ich denke zum Beispiel gerade an all die Menschen, die alleine leben. Und die denken ganz oft, dass meine Familie oder meine Freunde, meine Bekannte, der Pfarrer, meine Gemeinde weiß, dass ich alleine bin und dass ich mir natürlich wünsche, dass mich jemand mal besuchen kommt oder dass mich jemand mal anruft oder dass sich jemand um mich kümmert. Aber ganz oft ist es nicht so, dass alle automatisch wissen, dass ich dieses Bedürfnis habe, weil es könnte ja auch anders sein, dass ich eigentlich ganz glücklich bin, dass ich alleine bin und dass mich alle in Ruhe lassen, weil ich dann meine Ruhe habe. Und da gibt es auch ganz unterschiedliche Meinungen dazu. Und ich glaube, dass es wichtig ist, weil ganz oft trauen sich Menschen nicht zu kommunizieren, dass sie dieses Bedürfnis haben, dass sie gerne angerufen werden möchten, dass sie gerne besucht werden möchten. Und ich glaube, es ist wichtig, dass man da lernt, das zu kommunizieren, einfach aus der Rücksicht heraus, dass die anderen das eben nicht automatisch wissen können. Nur weil ich in dieser Situation bin und mich alleine fühle, heißt es nicht, dass andere das automatisch wissen, weil sie können nicht in mich reinschauen, sie können nicht in mein Leben, in mein Herz reinschauen. Und wenn ich nicht kommuniziere, ich wünsche mir, besucht zu werden. Ich wünsche mir, angerufen zu werden. Ich möchte einmal pro Woche besucht werden. Ja, das kann man so auch ganz konkret sagen. Ist es möglich, dass ihr mich einmal pro Woche anruft? Ist es möglich, dass ihr mich einmal pro Woche besucht oder einmal im Monat? Ja, und irgendwie kommt man dann schon zusammen. Aber ich glaube, es ist wirklich wichtig, dass man da auch irgendwie so seinen eigenen Stolz überwindet und seine eigene Angst überwindet auch vielleicht. Und das kommuniziert, dass meine Familie und meine Freunde genau wissen, woran sie sind.
3: Erwartungen, um diese Ebene, diese Stufe der Erwartung wirklich überwinden zu können, meistens zu können, müssen wir die Erwartungen einerseits kommunizieren und andererseits erfüllen. Du kommunizierst eine Erwartung an meine Person und erst wenn du sie kommunizierst, kann ich versuchen, diese Erwartung zu erfüllen. Schatz, würdest du heute einkaufen gehen? Du weißt du was? Ich schaue mal meinen Kalender an. Da von dieser Zeit bis diese Zeit kann ich einkaufen gehen. Ich mache das. Das ist kein Problem. Oder umgekehrt, hey, ich schaue mir meinen Kalender an. Mein Kalender ist randproppenvoll. Heute schaffe ich es nicht. Kann ich das morgen machen? Damit wir eine Erwartung, ein Klischee überhaupt berücksichtigen können, muss es kommuniziert werden. Und erst dann können wir zur nächsten Stufe der Intimität gelangen. Das sind nämlich die Fakten.
1: Aber bevor wir dazu kommen, lassen wir das erstmal ein bisschen sacken. Nicht nur bei einer Musik, sondern auch an dieser Stelle darf ich Sie einladen. Vielleicht sind Sie schon ein bisschen ins Nachdenken gekommen. Wie wichtig es ist, vielleicht über diese unausgesprochenen Erwartungen zu sprechen, dass die vielleicht oft dazu führen oder vielleicht problematischer sind und als offen formulierte Wünsche und Erwartungen. Und vielleicht geht es Ihnen auch so. Sind Sie sich darüber überhaupt immer so bewusst? Was erwarte ich eigentlich von meinem Gegenüber? Weiß ich das? Und welche unausgesprochenen Wünsche habe ich eigentlich? Und wie oft führen die auch zu Enttäuschung? Und vielleicht, was ist denn für mich normal, was für mein Gegenüber vielleicht überhaupt nicht normal ist? Also welche typischen Klischees habe ich eigentlich über meine Beziehung, über Freundschaftsbeziehungen? Ja, vielleicht haben Sie da die eine oder andere Frage oder möchten das ein oder andere mit uns teilen. Dazu sind Sie jetzt gerne eingeladen. Melden Sie sich unter der 089517008008. Das ist die Hörernummer, unter der Sie uns jetzt erreichen. Und direkt auch das Ehepaar Janine und Dr. Ritchie Febres-Landauro, beides Psychologen. Er arbeitet als Psychotherapeut. Beide schon über Jahrzehnte auch in der Ehebegleitung, in der Beratung tätig, in der eigenen Familie. Bei 8 Kindern und 10 Menschen, da ist das ja auch schon ein kleines Unternehmen. Und damit sowas funktioniert, fand ich das auch ganz schön, wie Sie gerade gesagt haben, Janine, da brauchst eigentlich die wöchentlichen Absprachen, den Austausch darüber, wer welche Aufgaben hat, was Erwartungen, welche Erwartungen vielleicht auch anstehen. Ja, rufen Sie gerne an, jetzt unter der 089517008008. Nach der Musik geht es hier in der Lebenshilfe weiter mit dem Intensivkurs Beziehung. Wir sprechen heute und stellen Ihnen vor die 7 Stufen der Intimität. Nehmen Sie teil und seien Sie mit dabei.

0: 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Wir sprechen heute über den Intensivkurs, den Beziehungsintensivkurs, heute in einem ersten Teil über die 7 Stufen der Intimität. Wir tun das mit Janine und Dr. Richie Febres-Landauro. Er ist tätig als Psychotherapeut und beide sind Psychologen und sie haben auch beide eine Online-Jüngerschaft gegründet, Feuersturm. Und auch dort kann man sie sehen mit einer Beziehungsmasterclass und über diese Intensivkursbeziehung sprechen wir hier heute in der Lebenshilfe. Sie können gerne mitmischen und Ihre Fragen auch direkt hier einbringen unter der 089-517-008-008. Und wir haben auch die ersten Anrufe. Ich darf begrüßen eine Hörerin aus Bad Heiligenstadt. Herzlich willkommen hier in der Lebenshilfe.
1: Hallo, mein Name ist Cornelia. Und ich möchte heute aus Sicht einer Nichtraucherin sprechen. Und ich bin in so einem großen sozialen Block, wo jeder so raucht, und möchte mal ein paar Gedanken äußern dazu. Also eine Menge Rauch wabert regelmäßig durch gestresste Lungen und entweicht oft zum Missfallen vieler Passivraucher. Nichtbeachten von Grenzen durch Raucher führt oft zu Frust und dem Wunsch nach mehr Rücksichtnahme, was jedoch für Passivraucher ein frommer Wunsch bleibt. Wären wir nicht alle gerne etwas gelassener und besonnener? Sich als Passivraucher in Geduld und Gelassenheit zu üben, ist für mich eine mächtige Herausforderung gewesen. Für mich eine heroische Leistung. Gott sei Dank mit Erfolg. Mein Einstellungssatz für heute: Ich mache das jetzt. Was bedeutet, wo zwei zusammenstoßen, siegt der Besonnene. Zeit, uns wieder mehr zu sehen als die Königinnen und Könige, die wir in Wirklichkeit sind. Ja, das braucht einen sehr langen Heilungsweg, um überhaupt jetzt in den letzten Tagen für mich damit zurechtzukommen. Und der Erfolg war, dass ich gebetet und gebettelt habe den lieben Gott, und in 2 Tagen hatte sich das Problem erledigt. Vielen Dank fürs Zuhören.
0: Ja, wow, und danke für dieses Zeugnis, dem Aufhören zum Rauchen. Thema Rauchen, Thema Erwartungen. Da sind ja auch viele Erwartungen mit daran geknüpft und auch viel Gemeinschaftserlebnis, wenn man raucht, dass man sich andere da angesteckt fühlen, beziehungsweise ohne Rauchen die Gemeinschaft gar nicht mehr aufkommt. Wie würden Sie das einordnen?
2: Also was wir hier sehen, ist ein klassisches Beispiel einer zwischenmenschlichen Beziehung und wie eine Dame versucht, mit Defizite in dieser Beziehung zurechtzukommen. Wo ist das Defizit? Sie ist dann Nichtraucherin, sie möchte aber sich gerne zu Rauchern gesellen oder sieht sich dazu gezwungen, aus welchen Gründen auch immer, der Arbeit wegen, sich in diese Rauchergesellschaft zu begeben. Und wir sehen das Zusammenspiel von mehreren unterschiedlichen Beziehungsstufen. Einerseits natürlich die Erwartung, dass ihr Status als Nichtraucherin berücksichtigt wird. Aber andererseits, was wir hier haben, sind auch Meinungen. Ich bin der Meinung, dass es berücksichtigt werden muss. Ich bin der Meinung, dass Nichtraucher in gewisser Hinsicht gewisse Rechte haben oder gewisse Privilegien haben. Umgekehrt, die Raucher haben genauso Rechte und Privilegien. Das sind wir bei der Meinungsebene. Da kommen wir erst in der nächsten Sendung dazu. Dann haben wir auch zum Beispiel Hoffnungen, Träume, Emotionen und berechtigte Bedürfnisse. Wenn wir uns berechtigte Bedürfnisse ansehen, wir Menschen haben das Bedürfnis, gesellschaftlich, freundschaftlich miteinander umzugehen. Jetzt habe ich dieses tiefe Bedürfnis in mir. Ich möchte mit anderen Menschen zusammen sein, aber ich habe einen inneren Konflikt. Diese Menschen rauchen, ich rauche nicht. Wie kann ich dieses Konflikt überwinden? Und was wir da sehen, ist ein sehr schönes Zusammenspiel von vielen unterschiedlichen Ebenen, Stufen der Intimität, wie sie sich in einer klassischen zwischenmenschlichen Beziehung abzeichnen.
0: Die Frage wäre dann wahrscheinlich genau, wie gehe ich damit um, wenn ich das Problem habe, dass ich als Nichtraucher ausgeschlossen bin. Könnte ja auch sein, zum Beispiel, ich bin schwanger, mir ist das auch schon mal so gegangen. Und in der Familie oder wird nur geraucht und letztendlich habe ich nur eine Möglichkeit, mich dann fernzuhalten von Begegnungen, von Abenden, wo es dann einfach, wo man sich trifft, sich austauscht. Genau, gar nicht so einfach.
2: Ja, also kommen dann wirklich, wir können es einfach nur verbalisieren. Hey, ich bin nicht Raucher oder ich bin schwanger oder aus gesundheitlichen Gründen, aber ich möchte gerne mit euch zusammen sein. Könntet ihr darauf verzichten zu rauchen in meiner Anwesenheit oder in dem Raum, wo ich mich mit euch gemeinsam aufhalte, und könnt ihr dann in einen anderen Raum zum Rauchen gehen? Oder wie machen wir das? Oder wir halten uns tatsächlich fern. Also es gibt nur so viele Möglichkeiten. Und da sind wir natürlich darauf angewiesen, dass unser Gegenüber das berücksichtigt.
0: Aber jedenfalls wichtig, darüber zu sprechen und es ausgesprochen zu haben, als vielleicht beleidigt zu sein, sich zurückzuziehen, und dann gärt das in einem weiter.
2: Genau.
0: Oder was
2: so
0: macht
2: ist
0: hier
2: es
0: den Unterschied? Mhm. Okay. Ja, danke für den Anruf. Gehen wir mal weiter nach Berlin. Eine Hörerin, mit einer Hörerin bin ich dort auch verbunden. Ich grüße Sie hier in der Lebenshilfe.
3: Ja, guten Tag. Ich wollte Folgendes sagen. Und zwar wurde ganz am Anfang gesagt, wir sollen die beste Version unserer selbst werden. Und dann wird das auch mit den Beziehungen besser. Und das stimmt. Und da gibt es eine sehr gute Möglichkeit. Die wurde vor etwa 100 Jahren Luisa Picaretta durch Jesus Christus mitgeteilt. Und Benedikt, unser Papst, der hat das geprüft und für sehr gut gefunden. Und der Seligsprechungsprozess dieser Frau läuft. Diese Frau hat durch Jesus Christus ein Buch diktiert bekommen, das Buch des Himmels. Und wenn man dieses liest, dann löst man sich mit der Zeit aus Trauer, Wut und Schuld, fühlt Frieden, Vertrauen und Liebe. Je länger man in dem Buch das Reich des göttlichen Willens, auch Buch des Himmels genannt, liest. Diese himmlische Schrift ist nämlich ein Medikament für die Seele und erhält auch unsere Erde stark. Also das ist das Beste, was wir tun können. Hm. Erst kommt unser Leben in Ordnung und dann die Schöpfung. Und wie gesagt, der seelische Prozess läuft. Ja, wir verschmelzen wirklich mit dem Höchsten und werden Jesus Christus ähnlich. Das ist kein Quatsch und es ist geprüft worden. Okay, das wollte ich
0: Ihnen
3: sagen.
0: Für den Hinweis.
3: Ja, gerne.
0: Okay. Und alles Gute Ihnen.
3: Ja, gerne.
0: Auf der, ja, auf der Glaubensebene, ja, genau. Vielleicht können wir die beiden Ebenen auch verbinden. Die psychologischen Voraussetzungen, die Glaubensebene, wie hängt das zusammen?
4: Naja, die beste Version von sich selbst zu werden entspricht ja eigentlich der Heiligkeit. Es entspricht dem Konzept, was für uns alle gilt als Christen, als Katholiken, unsere Aufgabe im Leben, heilig zu werden. Und das ist keine abgehobene Aufgabe, sondern das kann jeder in seiner eigenen Form mit der Hilfe Christi, mit der Gnade Gottes vollbringen. Und ja, als Basislektüre, also ich kenne das Buch nicht, was die Hörerin genannt hat, deswegen kann ich dazu nichts sagen, aber als Basislektüre empfehlen wir natürlich die Bibel und den Katechismus der katholischen Kirche, einfach um, ja, da steht alles drin, was man braucht, um ein Leben in Heiligkeit zu führen. Auf Englisch hat jemand mal die Floskel entworfen für die ersten Anfangsbuchstaben, für jeden Buchstaben im Wort Bibel, auf Englisch Bible. Das heißt dann Basic Instructions Before Leaving Earth. Habe ich auf meinem ersten Weltjugendtag kennengelernt in Toronto damals. Und das heißt ja eigentlich fundamentale oder wichtige Anleitungen, bevor die Erde verlassen wird.
2: Er wird die Erde verlassen. Ja.
4: Und das ist die Bibel. Es ist unsere Basis, unser, wie sagt man, unser Wegweiser durchs Leben oder unsere Gebrauchsanweisung sozusagen.
2: Die Frage war nach dem Thema Glauben, und zwar auch aus einer psychologischen Perspektive. Glaube ist alles. Glaube ist ein Verb, und Glaube bedeutet, dass wir auf etwas vertrauen. Und es ist nicht unbedingt rational. Ich sitze hier, wo ich sitze, weil ich glaube, dass mir hier kein Flugzeug auf den Kopf fallen wird. Ich gehe davon aus, dass es nicht passieren wird. Ist mein Glaube rational? Nicht unbedingt, weil ich kann es doch nicht vorhersagen. Alles, was wir in unserem Leben tun, hängt davon ab, wie wir glauben. Glaube und Vertrauen sind Worte, die wir fast schon gegeneinander austauschen können. Nun, genauso wie Glaube ein Verb ist, können wir Glaube üben und wir können besser und stärker im Glauben werden. Nun, unsere Fähigkeit, etwas zu erreichen, hängt diametral davon ab, wie stark wir an die Resultate glauben können. Kann ich denn glauben, dass ich dieses hohe Ziel erreichen kann? Schauen wir uns mal zum Beispiel Olympia-Athleten an. Das sind Leute, die reisen nach Olympia im Glauben, dass sie eine Goldmedaille gewinnen können. Das ist ein ganz schöner Spagat.

0: wirklich immer zu glauben und mehr zu vertrauen und so wie es diese innere Kraft fordert, fördert es auch unsere innere Kraft. Das finden wir bei den berechtigten Bedürfnissen. Das ist die fünfte Stufe der Intimität, die berechtigte Bedürfnisse. Wir haben spirituelle Bedürfnisse. Und Glaube,
1: Also die
0: glauben
1: sind,
0: können, gehört dazu, ja.
1: ja. Also die sind ganz und gar Menschen und natürlich, das finde ich jetzt auch interessant, Bible zu sehen als Basic Instructions before leaving Earth. Also interessant, dass wir da schon alles haben und da schon alles auch offenbart ist, das ganze Grundwissen. Und das müssen wir uns doch immer wieder, jede Generation für sich auch neu aneignen. Und auch wenn wir da alles haben, so einfach scheint es ja dann doch nicht zu sein. Sonst hätten wir ja gar nicht diese ganzen Konflikte, auch als Christen, auch als Menschen, die auch diesen Weg gehen möchten, heilig zu werden, die beste Version ihrer selbst zu werden. Da gibt es ja doch eben eine ganze Menge an Potenzial, an Konflikten. Ich meine, es gibt ja auch diesen ganz simplen, einfachen Satz, wo wirklich in einem Gebot alles zusammengefasst ist. Von Augustinus wird Augustinus zugeschrieben: Liebe und tu, was du willst. Ja, gut. Und trotzdem, warum ist es denn trotzdem wichtig, vielleicht um nochmal das auch abzurunden, sich darüber klar zu machen, welche typischen Klischees habe ich von meinem Gegenüber, habe ich in meiner Paarbeziehung, habe ich auch von mir selbst, welche Erwartungen habe ich denn an mich selbst und woher kommen die eigentlich? Und warum kann vieles erfüllter und besser laufen, wenn ich darüber ins Gespräch komme? Und vielleicht auch hier noch der Hinweis, ja, wie komme ich denn eigentlich? Jetzt kann man vielleicht doch an der Paarbeziehung am besten vielleicht zeigen, wie komme ich mit dem anderen ins Gespräch? Wie kann denn jetzt auch sowas dann aussehen, dass ich versuche, das konkret umzusetzen, dass wir uns gemeinsam darüber bewusst werden, dass wir das formulieren und wie gehen wir dann damit um?
0: Also die Wichtigkeit möchte ich hier klar unterstreichen. Wenn wir uns über unsere Erwartungen nicht im Klaren sind und wenn wir unsere Erwartungen nicht klar kommunizieren, freundlich, ja, klar heißt auch freundlich kommunizieren, denn Unfreundlichkeit bringt selten Klarheit, dann brauchen wir uns nicht zu wundern, dass genau das eintritt, was eintreten muss, wenn Erwartungen nicht entsprochen oder berücksichtigt oder erfüllt werden, und zwar nämlich die Enttäuschung. Und die Enttäuschung führt allzu oft zum Beziehungsabbruch. Deshalb ist es von große, große Wichtigkeit, um aus diesem Loch in der Beziehung herauszukommen. Und das kann ein Loch sein, das seit Jahrzehnten besteht, wo ich mich ausgeschlossen von der Gemeinschaft, von der Pfarrei, von der Gemeinde fühle. Das kann eine Lücke sein, was seit heute Morgen besteht. Weil ich enttäuscht bin, dass meine Frau, mein Mann, mein Arbeitgeber, wer auch immer, diese Erwartung nicht erfüllt hat, muss es verbalisiert werden, um diese Lücke zu überwinden. Und da muss die Erwartung angesprochen werden, klar, freundlich angesprochen werden. Und dann spielen dann auch solche Dinge eine Rolle, wie so die Geduld. Ja, jetzt habe ich meine Erwartung angesprochen. Jetzt muss ich geduldig sein, bis die Erwartung entsprochen wird, bis mein Gegenüber sich Gedanken darüber machen kann und schauen kann, möchte ich, bin ich dazu bereit, kann ich überhaupt was dazu tun?
2: Ich denke, wie du es ganz kurz jetzt auch gerade angesprochen hast, Anjuta, dass es wichtig ist, dass man sich selbst erstmal klar wird darüber, was man für Erwartungen an sich selbst hat oder an andere. Also diese Selbstreflexion, die übrigens sehr gut im Gebet funktioniert, ist ganz, ganz wichtig, weil oftmals merken wir so im Strudel unseres Alltags, ja, dass wir einfach negativ reagieren und wir wissen oftmals gar nicht, warum. Was ist eigentlich unser Problem? Weil es passiert oft, dass der andere einen fragt, was ist eigentlich dein Problem? Was hast du eigentlich? Was ist los? Und dann man selber vielleicht ganz perplex ist und sagt, eigentlich habe ich keine Ahnung, es stört mich nur was. Und dann

0: ist es wichtig, dass man in sich geht und schaut, was möchte ich denn? Auch wirklich diese, ich meine, heutzutage wird ja ganz groß geschrieben, diese, ja, du musst auf dich selbst achten, du musst dich selbst lieben und so. Und das, denke ich, ist wirklich ein authentischer Teil dessen. Nicht egoistisch, irgendwie in sich ständig nur um sich selbst drehen, sondern dass man sich wirklich klar wird dessen, was möchte ich eigentlich vom anderen. Oder kurz morgens, wenn man, bevor man aufsteht, sich Gedanken macht, was erwarte ich mir von dem Tag heute? Was möchte ich heute oder in dieser Woche gerne erfüllt sehen? Oder was erwarte ich mir von dieser oder jener Beziehung? Einfach sich wirklich und das kurz vielleicht notieren und dass man sich überhaupt erstmal klar wird, was möchte ich und welche Rolle spiele ich, welche Rolle spielen die anderen in diesen Erwartungen, die ich habe, dass man auch seine Identität formt und weiß, woher man kommt und wohin man will. Das ist auch ganz wichtig.
1: Das geht wirklich auch auf aber eine rein geschäftlichen Ebene. Was erwartest du für ein Gehalt? Vielleicht erwartest du einen höheren Gehalt für die Leistung, die du bringst. Oder vielleicht erwartest du mehr Privilegien für die Leistung, die du bringst. Hast du das klar kommuniziert? Viele Menschen trauen sich das nicht so, das zu kommunizieren und lassen sich die mögliche Gehaltserhöhung einfach nur von der Angst rauben, von der Angst nehmen. Und wer kriegt dann die Gehaltserhöhung? Der Furchtlose, der sagt, hey, ich habe hier eine Erwartung. Eigentlich würde ich mir so und so viel Euro mehr pro Stunde wünschen. Oder ich würde mir vorstellen, ich habe hier so und so viele Jahre bei der Firma gearbeitet. Ja, ich möchte gerne bei der Verlängerung, Erneuerung des Vertrags hier ein paar Bedingungen ändern. Dass man dann in eine Verhandlung übergehen kann, wo man seine Erwartungen klar präsentieren kann.
0: Ja, es gibt ganz viele Menschen, die einfach nie ihre Bedürfnisse dem Arbeitgeber kommunizieren, weil sie denken, sie sind nicht in der Position, irgendeine Forderung zu stellen oder irgendwas zu verlangen. Aber das heißt ja nicht, dass, also ich denke mal, der Ton spielt die Musik und man muss natürlich seine Erwartungen und Bedürfnisse kommunizieren in der rechten Art und Weise. Und das wünschen sich, glaube ich, auch alle Arbeitgeber, dass sie wissen, was ihre Arbeitnehmer eigentlich möchten und nicht, dass nach einer gewissen Zeit einfach eine Kündigung dann reinflattert und die Arbeitgeber denken, was war denn eigentlich los? Ich hatte ja keine Ahnung. Und
1: Ja, also ich bin ja Arbeitgeber und eines der größten Probleme, die ich habe, also mit meinen Angestellten, ist, dass sie mir nicht sagen, wann es zu viel wird. Hey, würdest du das bitte machen? Gerne, mache ich, Chef. Ja, würdest du auch das machen? Ja, kein Problem. Ich meine, solange der bereit ist, Aufgaben zu übernehmen, ich bin bereit, dem Aufgaben anzuvertrauen. Ja. Und dann irgendwann mal nach ein paar Wochen sacken sie zusammen und die können dann gar nicht weiter. Und mein Arbeitgeber ist so ein Tyrann, der hat mich total überfordert. Ja. Woher will ich wissen, dass du überfordert bist, wenn du nicht den Schnabel aufmachst? Ja? Muss halt sagen, hey, meine zeitlichen Ressourcen sind langsam zu Ende.
2: Also ganz wichtig, und das können wir ja, glaube ich, heute mitnehmen, wie wichtig es ist, sich über die eigenen Erwartungen klar zu werden, die Erwartungen zu kommunizieren, sie auszudrücken, weil es sonst ganz viele Enttäuschungen geben kann oder vielleicht auch eine tiefe Frustration und Resignation. Und das kann ja Beziehungen kaputt machen, zum Beziehungsabbruch führen auf allen möglichen Ebenen. Und da schließt sich auch der Kreis, was Sie am Anfang ja auch gesagt haben. Warum ist das so wichtig? Ja, weil wir eigentlich auf allen Ebenen erfahren, dass Beziehung, ja, ich sag's jetzt nochmal so, der Stoff ist, aus dem unser Leben gemacht ist, dass Beziehung, die nicht funktioniert, einfach zu Streit, zu Krieg, zu permanenten Auseinandersetzungen, zu Enttäuschungen führen. Aber eine Frage hätte ich natürlich doch noch, wie ist das denn? Und die Paarbeziehung ist ja vielleicht immer so das intimste, das intensivste Beziehungsmoment. Und ja, wir haben ja auch oft eben so Klischees in uns. Wie hat denn mein Mann zu sein? Wie hat denn überhaupt ein Mann zu sein? Und vielleicht haben wir da oft mal so märchenhafte Vorstellungen, mein Märchenprinz. Und ich glaube auch nicht, dass nur weil wir erwachsen sind, diese Klischees plötzlich alle hinten runterfallen und wir total ernüchtert werden oder nüchterner werden. Das kommt natürlich sicherlich auch Mitte dazu, aber trotzdem bleiben wahrscheinlich auch viele so Klischees, wie eine Frau zu sein hat. Und wie harmonisch die Beziehung zu sein hat und oft, ob jeder Streit schon gleich sozusagen das Scheitern der Beziehung andeutet oder jede Auseinandersetzung. Also lange Rede, kurzer Sinn. Gibt es nicht auch aber Erwartungen, die ich vielleicht, weil sie völlig überzogen sind oder unrealistisch sind, könnte ich damit nicht den anderen auch unter Druck setzen? Also ich meine, ich kann nicht erwarten, dass unrealistische oder völlig überzogene Erwartungen, die ich an meinen Ehemann zum Beispiel habe, dass er eben der Galante ist, der immer für mich da ist, der mich aus jeder Situation herauszieht und mich rettet, also mein Märchenprinz sozusagen, dass er das auch alles erfüllt. Also oder ihn vielleicht auch unter Druck setzt, wenn ich manche überzogenen Erwartungen formuliere.
0: Ja, also ich denke, jede Liebesbeziehung, jetzt wenn wir da mal ganz konkret reingehen wollen, auch jede freundschaftliche Beziehung, beginnt mit der Idealisierung des Partners oder des Gegenübers. Ich denke, ich habe diese Erwartung, dass eben mein Partner so ist wie in allen Hollywood-Filmen und mich auf Händen trägt oder was auch immer. Wenn ich das habe, dann das ist gut, ja, aber die Enttäuschung kommt auf jeden Fall. Also das ist einfach so, weil wir nun mal nicht in Hollywood leben oder in irgendeinem Film, sondern wir leben in der Realität und wir alle sind nicht unfehlbar und wir alle sind nicht perfekt. Und das
1: nach der Idealisierungsphase kommt in jeder einzelnen Beziehung die Enttäuschungsphase.
0: Genau, und dann ist die Frage eben, bin ich bereit, an dieser Beziehung zu arbeiten? Oder lasse ich sie scheitern? Ja, und das ist ein konstanter Prozess, der sich so durchs Leben zieht. In jeder Beziehung, die wir aufrechterhalten wollen, sind wir immer irgendwie, gibt es eine Idealisierungsphase und dann gibt es eben die Enttäuschung. Dann kommt die Arbeitsphase, in der man sich wieder umeinander bemühen muss und das reparieren muss, was eben die Enttäuschung verursacht hat. Und dann geht es weiter, dann ist Versöhnung eben ganz wichtig und dass man miteinander in Kommunikation bleibt und nicht die Kommunikation abbricht. Und das fordert eben beide Seiten, dass eine Beziehung weiterlaufen kann, dass man gegenseitig sich respektiert und den anderen lernt, immer mehr so zu akzeptieren, wie er ist.
1: Dass man bereit ist, an sich zu arbeiten. Wie arbeite ich an mich? Ich meine, jetzt erwarte ich von dir, dass du meine Märchenprinzessin bist und du erwartest von mir, dass ich dein Märchenprinz bin. Du kommunizierst deine Erwartungen, Herr Ritchie will Märchenprinz, ich kommuniziere meine Erwartungen, Herr Janine will Märchenprinzessin. Und wir stellen fest, hey, ich kann nicht Märchenprinz, ich kann nur Ritchie und du kannst nicht Märchenprinzessin, du kannst nur Janine. Dann müssen wir lernen, an uns selbst zu arbeiten. Ich muss meine Erwartungen runterschrauben. Wenn du das nicht bringen kannst, was ich erwarte, dann muss ich meine Erwartungen mäßigen aus Liebe zu dir.
0: Oder andersrum, vielleicht sind die Erwartungen nicht zu hoch geschraubt, sondern es ist einfach, ich bin in letzter Zeit vielleicht ein bisschen kühl gewesen, lieblos, hab nicht so viel Liebe ins Detail gesteckt. Und dann sind es Dinge, die ich korrigieren kann. Vielleicht sind es wirklich Dinge, die ich korrigieren kann. Und da muss auch jeder wirklich so ehrlich sein, sein Bestes zu geben, weil es ist sehr leicht zu sagen, ja, nö, sorry, kann ich nicht, ja, also ich... Das ist ja ganz schön hohe Bestellung, die du da hast, ja. Obwohl es gar nicht so, so extrem ist, ja. Also da muss man schon sehr ehrlich sein. Und manchmal hilft es, wenn man eine dritte neutrale Person mit reinholt ins Boot, der einen da begleitet in einem Prozess durch so eine Phase, eine Arbeitsphase.
2: Wunderbar. Das ist das beste Handwerkszeug, das wir jetzt hier zum Abschluss mitbekommen haben. Bis zur nächsten Sendung, die im Oktober sein wird. Da geht es dann um die nächste Stufe der Intimität, nämlich um Fakten und Meinungen. Da können wir schon mal gespannt sein. Aber ich glaube, jetzt haben wir erstmal so ein bisschen Stoff, nämlich gutes Handwerkszeug. Und ich glaube, das sind viele, viele gute Fragen bis dahin, die wir uns stellen können in unseren Beziehungen, die wir an unser Gegenüber, Freunde, Bekannte, Arbeitsbeziehung, natürlich das Intimste, auch die Paarbeziehung, wo wir ins Gespräch kommen können, uns darüber austauschen können oder erstmal uns selber bewusst zu werden, welche Klischees habe ich eigentlich, welche Erwartungen habe ich auch an den anderen, welche an mich selber. Und letztendlich geht es ja darum, erfülltere Beziehungen zu haben. Das haben Sie am Anfang gesagt, um Beziehungen glücklicher, erfolgreicher zu navigieren, zu meistern. Ja, und biblisch gesprochen ist ja auch von dieser Fülle des Lebens eben nicht erst im Himmel, auch hier schon die Rede. Und um das immer mehr auszuschöpfen, zu schöpfen mit Gottes Hilfe und die beste Version meiner selbst zu werden und da auch so manche Enttäuschungen mit in Kauf zu nehmen, ja, da können wir uns einfach auf diesen Weg begeben mit diesen guten Ansatzpunkten. Und ich danke Ihnen beiden, Janine und Richie Febres-Landauro, dafür, dass Sie heute hier zu Gast waren und mit uns gemeinsam sich auf den Weg gemacht haben in einen intensiven Beziehungskurs, heute mit dem ersten Teil. Und ich freue mich darauf, dass es weitergeht. Vielleicht noch ein Satz. Was erwartet uns nächstes Mal?
1: Also wir werden beim nächsten Mal, so Gott will, über die nächsten Ebenen der Intimität sprechen. Wir sprechen über Fakten, warum wir Dinge ganz anders sehen und warum wir immer wieder mehr auf der Faktenebene in Konflikt geraten. Dann sprechen wir auch über Meinungen, wie bildet sich die menschliche Meinung und wie kommt es denn, dass wir immer wieder bei Meinungsunterschiede auf keinen grünen Zweig kommen und wie können wir das gewährleisten, dass wir auf einen grünen Zweig kommen bei Meinungsunterschieden und eventuell berühren wir da die erste intimere Stufe Hoffnungen und Träume.
2: Wunderbar, vielen Dank Ihnen beiden und gerne bis zum nächsten Mal. 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Ich danke Ihnen für Ihre Aufmerksamkeit, immer auch für Ihr Gebet und Ihre Spenden, mit denen Sie uns unterstützen, damit wir weiter auf Sendung bleiben können. Einen gesegneten Tag wünscht Ihnen Ihre Anjuta Engert.
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1: Das Nachtprogramm bei Radio Horeb. Wir beten den Engel des Herrn in einer Aufzeichnung mit Papst Benedikt dem 16. und anschließend den schmerzhaften Rosenkranz auf Latein in einer Aufzeichnung mit Papst Johannes Paul dem 2.

0: Rosarium Beate Maria Virginis
1: Corona. Der schmerzhafte Rosenkranz.
2: In nomine Patris et Filii et Spiritus Sancti.
1: Wir betrachten die Geheimnisse unseres Heils.
2: Deus in adiutorium meum intende. Gloria Patri et Filio et Spiritui Sancti. Mysteria Doloris.
1: Die schmerzhaften Geheimnisse.
2: Jesus in orto Gethsemani ora.
1: Jesus betet im Garten Gethsemani.
2: Tu Domine. Ne longaveris fortitudo mea ad adiuvandum me festina, pater fiat voluntas tua.
1: Du, mein Herr, zögere nicht länger. Meine Stärke eile mir zu Hilfe. Vater, dein Wille

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1: Jesus trägt sein Kreuz nach Calvarie.
0: Foderunt manus meas et pedes meos, et dinumeravi omnia ossa mea. 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Pater, fiat voluntas tua.
1: Sie haben mir Hände und Füße durchbohrt. Ich konnte alle meine Knochen zählen. Sie verteilten unter sich meine Kleider und warfen das Los um mein Gewand. Vater, dein Wille geschehe.

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1: Jesus stirbt am Kreuz.
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1: Alle Enden der Erde sollen daran denken und sich zum Herrn bekehren. Vor seinem Angesicht sollen sich niederwerfen alle Stämme der Nationen. Vom Herrn wird man dem Geschlecht erzählen, das kommen wird. Seine Heilstat verkündet man einem Volk, das noch geboren wird. Das hat der Herr getan. Vater, dein Wille geschehe.

einer Aufzeichnung mit Papst Johannes Paul II. Haben wir den schmerzhaften Rosenkranz gebetet. Wir wünschen Ihnen weiterhin gesegnete Stunden hier im Nachtprogramm bei Radio Horeb.

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0: Liebe Zuhörer, schön, dass Sie dabei sind im Nachtprogramm bei Radio Horeb. Bei uns geht es jetzt weiter mit dem Abend der Jugend von der Vorwoche.
1: Immer weniger Christen in Deutschland und Europa, egal ob bei euch auf der Schule, auf der Uni oder am Arbeitsplatz. Aber das muss nicht so bleiben, denn Mission ist möglich. Wie? Darüber sprechen wir heute hier am Abend der Jugend unter anderem mit Bischof Stefan Oster, Bischof von Passau und auch Papst Leo spricht hier zu euch heute Abend an diesem Abend der Jugend. Jetzt aber erstmal Nicky Gamble hier bei mir zu Gast. Nicky Gamble ist anglikanischer Priester, Gründer der Alpha-Glaubenskurse und diese Kurse, die auch ja sehr viele Menschen zu Jesus bringen. Und er hat an der Konferenz Mission is Possible darüber gesprochen in Augsburg, darüber, wie der Alpha-Kurs ja Menschen zu Gott bringt.
2: Lieber Jesus, nicht sprechen Deutsch, but my wife told me.
3: Aber meine Frau hat mir gesagt,
2: to say Dankeschön, bitteschön, auf Wiedersehen, kommen Sie her, noch kein Bier.
3: Ich soll genau das sagen.
2: I want to talk to you today about the vision of Jesus.
3: Ich möchte heute zu euch sprechen über die Vision Jesu.
2: Without vision, well, vision is the key to life.
3: Nun, Vision ist der Schlüssel zum Leben.
2: Without vision, life has no real ultimate meaning or purpose.
3: Ohne Vision hat das Leben weder eine Bedeutung noch ein wirkliches Ziel.
2: Helen Keller, who was nominated for the Nobel Peace Prize.
3: Helen Keller, die nominiert war für den Nobelpreis für den Frieden.
2: She was born deaf and blind.
3: Sie ist blind und taub geboren.
2: And she said, "There's only one thing worse than being blind."
3: Und sie sagte, es gibt nur eine Sache, die schlimmer ist, als blind zu sein.
2: And that's having sight,
3: und das ist nämlich, dass man sieht,
2: but no vision.
3: Aber keine Vision hat.
2: And Jesus was the greatest visionary of all time.
3: Und Jesus war der größte Visionär aller Zeiten.
2: And we see his vision in this passage I want to look at today in Matthew's Gospel.
3: Und wir sehen diese Vision, die er hatte, in dieser Bibelstelle, die ich euch gleich präsentieren möchte, im Evangelium von Matthäus.
2: As you know, Matthew set out his gospel in a very systematic way.
3: Und ihr wisst ja, dass Matthäus sein Evangelium erzählt in einer sehr systemischen Art und Weise.
2: And he uses a device called an inclusio. An inclusio, the same verse at the beginning as at the end.
3: So, also er fängt mit demselben Vers an wie er auch endet.
2: Matthew 4:23.
3: Matthäus 4:23.
2: Jesus went through the area preaching the good news of the kingdom and healing the sick.
3: Jesus ging in die Gegend, predigte das Evangelium vom Reich und heilte die Kranken.
2: Then he tells us how Jesus preached.
3: Dann erzählt er uns, wie Jesus gepredigt hat.
2: The Sermon on the Mount, the greatest sermon ever.
3: Die Bergpredigt, die größartigste Predigt aller Zeiten.
2: Then how he healed.
3: Dann zeigt er uns, wie er heilt.
2: Matthew 8 and 9, 9 healing miracles.
3: In Matthäus 8 und 9 die ganze Heilungsgeschichte.
2: And then he ends with the same verse that he began, Matthew 9:35.
3: Und dann endet er mit demselben Vers, wie er begonnen hat, in Matthäus 9:35.
2: Jesus went through the area preaching the good news of the kingdom, healing the sick.
3: Jesus ging durch die Gegend, predigte das Evangelium des Reiches und heilte die Kranken.
2: And then he's about to send out the workers.
3: Und dann geht er dran und sendet die Arbeiter aus.
2: The disciples.
3: Seine Jünger.
2: Now you and me.
3: Also du und ich jetzt.
2: To do what Jesus did.
3: Damit wir tun, was Jesus getan hat.
2: Preach the gospel.
3: Das Evangelium zu predigen.
2: Heal the sick.
3: Die Kranken zu heilen.
2: And just before that.
3: Und gerade davor.
2: We have the linchpin of Matthew's gospel.
3: Haben wir den Mittelpunkt von Matthäus Evangelium.
2: Verses 36 to 39.
3: Die Verse 36 bis 39. Ja. Als er aber die Volksmengen sah, wurde er innerlich bewegt über sie, weil sie erschöpft und verschmachtet waren wie Schafe, die keinen Hirten haben. Dann spricht er zu seinen Jüngern, die Ernte ist groß, der Arbeiter sind aber nur wenige. Bittet nun den Herrn der Ernte, dass er Arbeiter aussende in seine Ernte.
2: So, here's the first thing about Jesus' vision.
3: Das ist also das Erste an Jesu Vision.
2: Die Not ist groß.
3: Die Not ist groß.
2: When Jesus looked out at the crowds,
3: als Jesus die Volksmengen sah,
2: he saw that they were harassed and helpless like sheep without a shepherd.
3: Da sah er, dass sie hilflos und verhungert waren wie Schafe ohne einen Hirten.
2: When you look at the Greek words there,
3: wenn man sich dann die griechischen Worte anschaut,
2: a modern translation would be this.
3: Dann wäre eine moderne Übersetzung wie folgt.
2: They were harassed, anxious.
3: Sie waren beängstigt, verängstigt.
2: Helpless.
3: Hilflos.
2: The word would be depressed.
3: Das Wort dafür wäre dann depressiv.
2: Like sheep without a shepherd.
3: Wie Schafe ohne einen Hirten.
2: Sheep without a shepherd separate.
3: Schafe ohne einen Hirten sind trennen sich.
2: From the shepherd and from each other.
3: Sie laufen auseinander, sowohl von dem Hirten weg als auch voneinander.
2: Modern translation.
3: Die moderne Konstellation.
2: Lonely.
3: Einsamkeit.
2: He looked out at a generation.
3: Er hat eine Generation gesehen.
2: That was anxious, depressed and lonely.
3: Die ängstlich, depressiv und einsam war.
2: We are the most connected generation of all time.
3: Wir sind die Generation, die am meisten verbunden ist in allen Zeiten.
2: But also the loneliest.
3: Und zugleich die einsamste.
2: At the last leadership conference a year ago.
3: Bei der letzten Konferenz vor etwa einem Jahr.
2: I interviewed Ayan Hirsialy.
3: Habe ich Ayan Hirsialy interviewt.
2: She is from Mogadishu.
3: Sie kommt aus Mogadischu.
2: In Somalia.
3: In Somalia.
2: She was brought up as a Muslim.
3: Sie ist als Muslim aufgewachsen.
2: She was subject to female genital mutilation.
3: Sie wurde Opfer von wie heißt das? Frauen,
2: she was
3: Beschneidung. Sie wurde beschnitten. Danke.
2: A very abusive home.
3: Sie ist aufgewachsen in einem sehr brutalen Zuhause.
2: She ran away.
3: Und ist geflohen.
2: Because they wanted to put her into a forced marriage.
3: Weil sie in eine gezwungene Heirat bringen wollten.
2: And she escaped. Eventually she got to Amsterdam.
3: Und sie ist geflohen und hat es geschafft, nach Amsterdam zu kommen.
2: She became a refugee.
3: Und wurde dort ein Flüchtling.
2: And then an academic.
3: Und dann Akademikerin.
2: And then a member of parliament.
3: Und dann wurde sie zum Teil des Parlamentsmitglied.
2: And she wrote a film.
3: Und sie hat einen Film geschrieben.
2: Called Submission.
3: Der heißt Unterwerfung.
2: With a man called Theo Goff.
3: Und hat es zusammengetan mit einem Mann, Theo Goff.
2: And it described her upbringing.
3: Und in diesem Film wird ihr Aufwachsen beschrieben.
2: Under fundamentalist Islam.
3: Unter fundamentalistischem Islam.
2: As a result,
3: als Ergebnis,
2: Theo Goff, the co-writer,
3: ihr Co-Autor,
2: was found with a dagger in his chest.
3: Wurde aufgefunden mit einem Messer in der Brust.
2: Murdered.
3: Er wurde ermordet.
2: And around the handle of the dagger.
3: Und um diesen Griff dieses Messers,
2: it said, "You are next, Ayan Hirsialy."
3: War ein Schriftband, das hieß, und du bist die nächste, Ayan Hirsialy.
2: They smuggled her out to America.
3: Sie haben sie rausgeschmuggelt nach Amerika.
2: She became a staunch atheist.
3: Und sie wurde dann eine
2: staunch atheist.
3: Wurde dann also eine überzeugte Atheistin.
2: At one stage she was the most famous female atheist in the world.
3: An einem Punkt war sie die bekannteste weibliche Atheistin der Welt.
2: She wrote a best-selling book called Infidel.
3: Sie hat ein Bestsellerbuch geschrieben, das heißt Ungläubige, Infidel.
2: She went on the stage with Christopher Hitchens. Richard Dawkins.
3: War auf der Bühne mit Christopher Hitchens, Richard Dawkins.
2: And all the other leading atheists.
3: Und all den anderen führenden Atheisten.
2: To argue against all religion.
3: Um zu argumentieren gegen jede Religion.
2: She married a famous historian, Niall Ferguson.
3: Sie hat einen berühmten Historiker geheiratet, Niall Ferguson.
2: They had two sons.
3: Sie hatten zwei Söhne.
2: She said outwardly she had everything.
3: Und sie sagte, nach außen hin hatte sie alles.
2: But inwardly,
3: aber innerlich,
2: she was anxious,
3: war sie ängstlich,
2: depressed,
3: depressiv,
2: lonely
3: und einsam.
2: Harassed, helpless like sheep without a shepherd.
3: Hungert, hilflos wie Schafe ohne Hirten.
2: She tried medication.
3: Sie hat versucht, das Ganze medizinisch zu lösen.
2: She tried alcohol.
3: Sie versuchte Alkohol.
2: She became an alcoholic.
3: Sie wurde Alkoholikerin.
2: She tried to get help.
3: Sie hat versucht, Hilfe zu bekommen.
2: Nothing worked.
3: Und nichts hat funktioniert.
2: She thought about taking her own life.
3: Sie hat darüber nachgedacht, sich selbst umzubringen.
2: And then she went to see a therapist.
3: Und dann ist sie hingegangen, um einen Therapeuten zu besuchen.
2: She says she doesn't know whether the therapist was a Christian.
3: Und sie sagt, sie weiß nicht, ob der Therapeut Christ war.
2: She describes her as Italian American.
3: Und sie beschreibt ihre Therapeutin italienisch-amerikanisch.
2: Buddhist Catholic.
3: Und eine als buddhistische Katholikin.
2: And this woman said to her,
3: und diese Frau sagte ihr,
2: Ann, I don't think your problem is alcohol.
3: Glaube nicht, dass dein Problem Alkohol ist.
2: I think you are spiritually bankrupt.
3: Ich glaube, dass du geistlich bankrott bist.
2: If there was a God,
3: wenn es einen Gott gäbe,
2: what kind of God would you like to believe in?
3: Welche Art von Gott wäre es denn, an den du gerne glauben würdest?
2: So she began to describe the kind of God she would like to believe in.
3: Und dann hat sie angefangen, diesen Gott zu beschreiben, an den sie gerne glauben würde.
2: And the woman said, you have just described Jesus, the God of Christianity.
3: Und dann hat die Frau ihr gesagt, du hast gerade Jesus Christus beschrieben, den Gott der Christen.
2: So she started talking to Jesus.
3: Dann fing sie an, mit Jesus zu reden.
2: Crying out to him for forgiveness.
3: Nach ihm zu rufen, um Vergebung zu bitten.
2: And putting her faith in Jesus.
3: Und hat ihren Glauben an Jesus gehängt.
2: And her life was transformed.
3: Und ihr Leben wurde transformiert.
2: She reconnected.
3: Sie hat sich wieder neu verbunden.
2: To God.
3: Mit Gott.
2: To her family.
3: Zu ihrer Familie.
2: To her friends.
3: Mit ihren Freunden.
2: And she started to go on platforms.
3: Und sie ging wieder auf Bühnen.
2: With Richard Dawkins.
3: Mit Richard Dawkins.
2: Not to argue with him, but to argue against him.
3: Nicht um sich ihm seine Argumentation anzuschließen, sondern um gegen ihn zu argumentieren.
2: You can go on YouTube.
3: Ihr könnt euch das auf YouTube anschauen.
2: And see her.
3: Und sie sehen.
2: Saying to Richard Dawkins.
3: Wie sie zu Richard Dawkins sagt.
2: Richard, I love you.
3: Richard, ich liebe dich.
2: But we were wrong.
3: Aber wir haben uns geirrt.
2: Jesus is alive.
3: Jesus lebt.
2: And she started to go to church.
3: Und sie fing an, in die Kirche zu gehen.
2: She started to read her Bible.
3: Sie hat angefangen, die Bibel zu lesen.
2: She said everything that she'd learned in therapy.
3: Und sie sagte, alles, was sie in der Therapie erlebt und gelernt hat,
2: she discovered it was all in the Bible.
3: Hat sie das wiedererkannt in der Bibel.
2: And she says it's cheaper to go to church.
3: Und sie hat gesagt, es ist viel billiger, in die Kirche zu gehen.
2: And last September,
3: und letzten September,
2: she and her husband and two children were baptized.
3: Haben sich sie, ihr Mann und ihre beiden Kinder taufen lassen.
2: First thing about the vision of Jesus is the need is urgent.
3: Der erste Punkt in der Vision Jesu ist,
2: second
3: die Not ist groß. Der zweite Punkt.
2: The second thing is das Motiv ist. Oh, yeah, no, no, yeah. Das Motiv ist Liebe. Das Motiv ist Liebe. When Jesus looked out at the crowd,
3: als Jesus die Volksmengen sah,
2: he had compassion on them.
3: Hatte er Mitleid mit ihnen.
2: The word there used for compassion.
3: Das Wort, das da gebraucht wird für Mitleid,
2: comes from the Greek word splankna,
3: kommt aus dem griechischen Wort splentna,
2: which is the inner parts,
3: was die inneren Teile, die inneren Organe betrifft.
2: Your, it's like this, your bowels, your guts.
3: Das ist also was so dein Darm, dein Bauch angeht. Man sagt ja auch, er ist.
2: This is the strongest word in the Greek language for love.
3: Das ist das stärkste Wort im Griechischen für Liebe.
2: It is only ever used of Jesus or by Jesus.
3: Das wird nur über Jesus gesagt oder von Jesus selbst gesagt.
2: And it's about the emotions of love.
3: Es geht dabei um die Gefühle der Liebe.
2: Jesus had emotions.
3: Jesus hatte Gefühle.
2: In the British church, we're not allowed emotions.
3: In der britischen Gemeinde gibt es keine Gefühle.
2: Not in church.
3: Nicht in der Kirche.
2: Now, For football, it's different.
3: Beim Fußball ist das was anderes.
2: You can be as emotional as you like.
3: Da kann man so emotional werden, wie man will.
2: But in church,
3: aber in der Kirche,
2: no.
3: Nein.
2: Very dangerous.
3: Ganz gefährlich.
2: We can't have emotions in church.
3: Ja, wir beruhigen alle Gefühle in der Kirche.
2: But Jesus was not British or German.
3: Aber Jesus war weder Brite noch Deutscher.
2: Jesus had emotions.
3: Jesus hatte Gefühle.
2: And he loved people.
3: Und er liebte die Menschen.
2: I was an atheist.
3: Ich war Atheist.
2: Until the age of 18.
3: Bis ich 18 wurde.
2: And then I read the New Testament.
3: Dann habe ich das Neue Testament gelesen.
2: And I encountered Jesus.
3: Und ich kam zu Jesus.
2: And I discovered I was loved.
3: Und ich habe entdeckt, ich bin geliebt.
2: I read the Son of God loved me.
3: Ich habe gelesen, dass der Sohn Gottes mich liebt.
2: And gave himself on the cross for me.
3: Und sich selbst hingegeben hat am Kreuz für mich.
2: I understood in my mind.
3: Ich habe das im Verstand verstanden.
2: I'm loved.
3: Ich bin geliebt.
2: If you had been the only person in the world, Jesus would have died for you.
3: Und hab verstanden, wenn du der einzige Mensch auf dieser Welt wärest, dann wäre Jesus für dich gestorben.
2: That's how much you are loved.
3: So sehr bist du geliebt.
2: But then the New Testament goes further.
3: Aber dann geht das Neue Testament weiter.
2: St. Paul writes that the love of God, that's God's love for you and me.
3: Und Paulus schreibt von der Liebe Gottes, dass also die Liebe Gottes für dich und mich ist.
2: Is poured into our hearts.
3: Dass sie ausgegossen ist in unsere Herzen.
2: By the Holy Spirit.
3: Durch den Heiligen Geist.
2: Into our emotions.
3: In unsere Gefühle hinein.
2: Into our splenkner.
3: In unsere Splenkner.
2: Yeah. This is why the day or the weekend on Alpha is so significant.
3: Deshalb ist dieses Wochenende im Alpha-Kurs so wichtig.
2: I have read thousands of questionnaires from Alpha. Questionnaires. I have read thousands of.
3: Ich habe Tausende von Fragebögen gelesen von Alpha-Teilnehmern.
2: Were you a Christian when you started the course?
3: Warst du Christ, als du den Kurs angefangen hast?
2: Nein.
3: Nein.
2: How would you describe yourself now?
3: Wie würdest du dich selbst jetzt beschreiben?
2: Christian.
3: Christ.
2: When and how did the change occur?
3: Wann und wo ist die Veränderung passiert?
2: On the Alpha weekend or day when I experience God's love for me through the Holy Spirit.
3: An dem Alpha Wochenende oder Tag, wo ich die Liebe Gottes für mich persönlich erlebt habe.
2: If you ever run Alpha, do not miss out the bit about the Holy Spirit.
3: Also wenn du jemals einen Alpha Kurs machst, dann verpasse ja nicht den Teil, wo es um den Heiligen Geist geht.
2: I have never changed anybody's life in my life.
3: Ich habe niemals in meinem Leben irgendjemandes Leben verändert.
2: Only the Holy Spirit can change someone's life.
3: Einzig der Heilige Geist kann das Leben von jemand verändern.
2: And we pray, come Holy Spirit.
3: Und wir beteten immer, komm Heiliger Geist.
2: Like Moses at the Red Sea.
3: Wie Moses am Roten Meer.
2: God said, stick out your hand.
3: Wo Gott zu ihm sagt, streck die Hand aus.
2: And I'll part the waters.
3: And
2: I will divide the sea.
3: Und ich werde das Meer teilen.
2: God did not need Moses.
3: Gott hat Moses nicht gebraucht.
2: He could have parted the sea without Moses.
3: Er hätte auch das Meer teilen können ohne Moses.
2: But he chooses to involve us in his plans.
3: Aber er hat sich entschieden, uns zu beteiligen an seinen Plänen.
2: But Moses could never claim, I parted the Red Sea.
3: Aber Mose konnte nie sagen, ich habe das Rote Meer geteilt.
2: God parted the Red Sea.
3: Gott hat das Rote Meer geteilt.
2: Moses took a risk.
3: Moses hat das Risiko, auf sich genommen, indem er die Hand ausstreckt.
2: That's all we need to do.
3: Und das ist alles, was wir tun müssen.
2: Jörg, I pray that the Holy Spirit will come on you.
3: Jörg, ich bete, dass der Heilige Geist auf dich kommt.
2: It's all you need to do.
3: Und das ist alles, was es braucht.
2: It's up to God to send the Holy Spirit.
3: Und es liegt an Gott, den Heiligen Geist zu senden.
2: That's what we've seen.
3: Und das haben wir gesehen.
2: That's why I love being involved in Alpha.
3: Und das ist das, warum ich es so liebe, an Alpha beteiligt
2: Because
3: zu sein.
2: Because I love watching God transform people's lives.
3: Weil ich es liebe, Gott dabei zuzuschauen, wie er das Leben von Leuten transformiert.
2: Through his love and
3: durch seine
2: compassion.
3: Liebe, durch sein Mitleid.
2: Our motive is love.
3: Unser Motiv ist Liebe.
2: Third.
3: Drittens.
2: About the vision of Jesus.
3: Über die Vision Jesu.
2: Der Auslöser. Oh, it's gone. Der Auslöser ist Gebet.
3: Der Auslöser ist Gebet.
2: Gebet, Gebet. Auslöser ist Gebet. This is how I start my day.
3: So fange ich meinen Tag an.
2: First thing I do.
3: Das erste, was ich tue,
2: is read the Bible.
3: Dass ich die Bibel lese.
2: Why? Why do I read the Bible?
3: Warum lese ich die Bibel?
2: Not because I feel I have to.
3: Nicht weil ich glaube, ich bin verpflichtet dazu.
2: I do it for the same reason I had breakfast this morning.
3: Ich mache das aus dem gleichen Grund, warum ich heute Morgen gefrühstückt habe.
2: I'm hungry.
3: Ich bin hungrig.
2: Jesus said, people can't live on breakfast alone.
3: Jesus sagte, der Mensch lebt nicht vom Frühstück
2: allein. By every word that comes from the mouth of God.
3: Aber von jedem Wort, das aus dem Munde Gottes kommt.
2: For the last 53 years since I was 18, I've read this pretty much every day.
3: Für die letzten 53 Jahre, seitdem ich 18 war, habe ich das fast jeden Tag gelesen.
2: Then I get on my bike.
3: Sorry.
2: I get on my bicycle.
3: Ich setze mich aufs Fahrrad.
2: I bike to a lake in London.
3: Dann fahre ich an einen See in London.
2: And I swim every day of the year.
3: Und ich schwimme jeden Tag.
2: And then I walk around Hyde Park.
3: Und dann laufe ich durch den Hyde Park einmal rum.
2: The reason I walk.
3: Der Grund, warum ich laufe.
2: If I sit.
3: Ist, wenn ich sitze,
2: I fall asleep.
3: Dann schlafe ich ein.
2: If I kneel, I fall asleep.
3: Wenn ich hinknie, dann schlafe ich ein.
2: I can even fall asleep standing up.
3: Ich kann sogar einschlafen, wenn ich
2: But
3: stehe.
2: I cannot fall asleep walking.
3: Aber ich kann nicht einschlafen, wenn ich gehe.
2: My prayers are pathetic.
3: Meine Gebete sind pathetisch.
2: I get very distracted.
3: Ich werde sehr schnell abgelenkt.
2: I sometimes don't know, did I connect at all with God today?
3: Manchmal weiß ich gar nicht, habe ich heute wirklich Verbindung aufgenommen mit Gott?
2: Someone said to me, I wish I could be on your shoulder listening to your prayers.
3: Mir hat mal jemand gesagt, ich wünschte, ich könnte auf deiner Schulter sitzen und deinen Gebeten zuhören.
2: I said to them, no, you would not want to listen to my prayers.
3: Und ich habe dem dann gesagt, nee, du würdest meine Gebete nicht hören wollen.
2: I definitely would not want you listening to my prayers.
3: Und ich würde ganz bestimmt nicht, dass du meine Gebete hörst.
2: But then I came across this quote from an Anglican bishop.
3: Und dann bin ich über dieses Zitat gestolpert von einem anglikanischen Bischof.
2: And he said this.
3: Und er sagte Folgendes.
2: Fear not. Fear not.
3: Ja, fürchte dich nicht.
2: Fürchte dich nicht. Auch wenn dein Gebet stammeland, dein Wort ist schwarz und deine Sprache armselig sind, Jesus kann dich verstechen.
3: Amen. Well done.
2: Something like that anyway.
3: Irgendwie so halt.
2: Fourth thing about the vision of Jesus.
3: Wir sprechen über die Vision Jesu.
2: The harvest is plentiful.
3: Die Ernte ist groß.
2: Das Potential ist reißig.
3: Das
2: Potential ist reißig. The harvest is plentiful.
3: Die Ernte ist groß.
2: Anyway, something like that.
3: Wie auch immer.
2: There is a huge spiritual hunger out there right now amongst young people.
3: Es gibt einen riesigen geistlichen Hunger in der Welt im Moment.
2: We're just seeing it. We're seeing the spiritual hunger amongst generation what do you call it, Z?
3: Wir sehen diesen geistlichen Hunger in der Generation Z.
2: And you know what the next generation is called?
3: Und wisst ihr, wie die nächste Generation heißt?
2: Generation Alpha. Hallelujah.
3: Generation Alpha. Hallelujah.
2: So far, 38 million people around the world have done Alpha. 38 million have done Alpha around the world.
3: Also bis heute haben weltweit etwa 38 Millionen Menschen einen Alpha-Kurs besucht.
2: In Germany there are now 1400 churches running Alpha.
3: In Deutschland gibt es gerade 1400 Gemeinden, die einen Alpha-Kurs durchführen.
2: And what we're seeing is this hunger amongst young people.
3: Und was wir sehen, ist dieser Hunger unter jungen Menschen.
2: At the last leadership conference,
3: bei der letzten Leiterschaftskonferenz,
2: we heard a testimony.
3: haben wir ein Zeugnis gehört.
2: From a 16-year-old boy.
3: Von einem 16-jährigen Jungen.
2: Because we've just produced the new Youth Alpha Film Series.
3: Weil wir gerade die neue Jugend Alpha Filmserie hergestellt haben.
2: There are 2100 schools in Asia using that in their schools.
3: Es gibt 2100 Schulen, die diesen Alpha Kurs benutzen in Asien.
2: This was a 16-year-old boy.
3: Und das war ein 16-jähriger Junge
2: from South Africa.
3: Aus Südafrika.
2: And he said, I wanted to run Alpha in my school.
3: Und er sagte, ich wollte Alpha in meiner Schule durchführen.
2: By the way, this is not teachers running Alpha.
3: Und es ist übrigens nicht, dass Lehrer die Alpha machen.
2: This is not the school chaplain or the priest running Alpha.
3: Das ist kein Priester, der in der Schule Alpha durchführt oder der Schuldekan oder was
2: This
3: auch
2: is
3: immer.
2: Teenagers.
3: Das sind die Teenager selber.
2: Do you know that historians, theologians,
3: wisst ihr, dass Historiker und Theologen
2: think that many of Jesus's first disciples were teenagers.
3: Glauben, dass viele der ersten Jünger Jesu Teenager waren.
2: The Apostle John may have been 15 years old.
3: Der Apostel Johannes könnte so 15 gewesen sein.
2: This boy Frank was older than that. He was 16. Frank, who ran it, was 16.
3: Ja, Frank, also der Junge, von dem ich gerade gesprochen habe, war 16. Älter
2: And
3: also.
2: He expected maybe.
3: Und er erwartete vielleicht.
2: Because he was a very good rugby player,
3: weil er ein sehr guter Rugby-Spieler war,
2: had many friends,
3: und viele Freunde hatte.
2: They put out 50 chairs for the first night.
3: Also er hatte erwartet, dass 50 Leute kommen, und sie haben 50 Stühle aufgestellt.
2: In a school of 800,
3: und in einer Schule mit 800 Schülern,
2: 150 turned up the first night.
3: Kamen 150 Jungs und Mädels am ersten Abend.
2: By the end of the course, there were 180.
3: Am Ende des Kurses waren es 180.
2: So many boys' lives were transformed by Jesus on that course.
3: In diesem Kurs wurden so viele Leben von Jungs verwandelt.
2: Imagine what could happen in Germany.
3: Stellt euch vor, was in Deutschland passieren könnte.
2: The need here is urgent.
3: Die Not hier ist groß.
2: Like in Britain.
3: Genauso wie in Großbritannien.
2: There are so many anxious, depressed, lonely.
3: Es gibt so viele ängstliche, depressive und einsame Menschen.
2: The motive is love. You are this group of people is full. I can see and I know many of you. You are full of love.
3: Das Motiv ist Liebe und ich kann das sehen. Ich kenne einige von euch. Ich sehe das in euch. Euer Motiv. Ihr seid voll von Liebe.
2: The trigger is prayer.
3: Und der Auslöser ist Gebet.
2: Thank God for Johannes Hartl and the House of Prayer.
3: Gott sei Dank für Johannes Hartl und das Gebetshaus.
2: The trigger is prayer.
3: Der Auslöser ist Gebet.
2: And the potential is vast.
3: Das Potenzial ist riesig.
2: And Jesus says,
3: und Jesus sagt,
2: pray for workers.
3: Betet, dass der Herr Arbeiter sendet.
2: You are the workers.
3: Ihr seid die Arbeiter.
2: As you go out into the harvest field.
3: Wenn ihr jetzt ins Erntefeld geht.
2: The fields are white, ready for harvest.
3: Die Felder sind weiß für die Ernte bereit.
2: Think what could happen.
3: Überlegt, was passieren könnte.
2: You could see this nation re-evangelized.
3: Ihr könnt sehen, wie dieses Land re-evangelisiert wird.
2: The church revitalized.
3: Und die Kirche wieder neu belebt.
2: Society transformed.
3: Und die Gesellschaft verändert.
2: In Jesus' name.
3: In Jesu Namen.
2: Amen.
3: Amen.
2: Amen.
3: Amen.
1: Nicky Gambel, der Gründer der Alpha Glaubenskurse bei der Mission is Possible, der Konferenz veranstaltet vom Gebetshaus Augsburg, und Johannes Hartl. Mission ist möglich. Darüber sprechen wir hier heute am Abend der Jugend bei Radio Horeb. Und auch Papst Leo XIV. Hat in seiner allerersten Predigt darüber gesprochen, über Mission, über die Wichtigkeit der Mission und wie Mission geht. Das hört ihr hier gleich am Abend der Jugend bei Radio Horeb. Jetzt aber erstmal Yeshua. Das Lied hat sich Julia gewünscht. Wenn auch ihr einen Liedwunsch habt hier am Abend der Jugend, dann schreibt sie uns ihn doch direkt per WhatsApp an die 0171 57 53 200. Und jetzt hier der Liedwunsch von Julia, Yeshua.

0: Yeshua, der Liedwunsch von Julia. Und auch wenn ihr einen Liedwunsch habt hier für den Abend der Jugend, dann meldet euch doch gerne unter der WhatsApp-Nummer 0171 57 53 200. Die Mission ist möglich, darüber sprechen wir hier heute am Abend der Jugend bei Radio Horeb. Und auch Papst Leo ist die Mission so wichtig, dass er direkt in seiner allerersten Predigt als Papst darüber gesprochen hat. Hört jetzt hier diese Predigt von Papst Leo, ist übersetzt Peter Sonneborn.
1: Dominus, wo bist du?
2: Der Herr sei mit euch und mit deinem Geiste. Aus dem Heiligen Evangelium nach Johannes. Ehre sei dir, o Herr. Wir hören aus dem Johannesevangelium, aus dem 21. Kapitel, die Verse 15 bis 19. Ein Diakon, der jetzt das Evangelium vortragen wird, inzensiert das Evangeliar, bringt Weihrauch, das Zeichen für die Gottheit, dem göttlichen Wort dar.

Als sie gegessen hatten, sagte Jesus zu Simon Petrus, das war am Tag der Erscheinung des auferstandenen Herrn, Simon, Sohn des Johannes, liebst du mich mehr als diese? Er antwortete ihm, ja, Herr, du weißt, dass ich dich liebe. Jesus sagte zu ihm, weide meine Lämmer. Zum zweiten Mal fragte er ihn, Simon, Sohn des Johannes, liebst du mich? Er antwortete ihm, ja, Herr, du weißt, dass ich dich liebe. Jesus sagte zu ihm, weide meine Schafe. Zum dritten Mal fragte er ihn, Simon, Sohn des Johannes, liebst du mich? Da wurde Petrus traurig, weil Jesus ihn zum dritten Mal gefragt hatte, liebst du mich? Er gab ihm zur Antwort, Herr, du weißt alles. Du weißt, dass ich dich liebe. Jesus sagte zu ihm, weide meine Schafe. Amen, Amen, ich sage dir, als du jünger warst, hast du dich selbst gegürtet und gingst, wohin du wolltest. Wenn du aber alt geworden bist, wirst du deine Hände ausstrecken und ein anderer wird dich gürten und dich führen, wohin du nicht willst. Das sagte Jesus, um anzudeuten, durch welchen Tod er Gott verherrlichen werde. Nach diesen Worten sagte er zu ihm, folge mir nach.

Evangelium unseres Herrn Jesus Christus. Lob sei dir, Christus. Wir haben das Evangelium nach Johannes gehört, Kapitel 21, die Verse 15 bis 19. Die Frage Jesu an Petrus: Liebst du mich? Kein Vorwurf, nur die Frage: Liebst du mich? Heute zur Amtseinführung unseres neuen Papstes. Wir hören die Predigt des Papstes. Liebe Brüder Kardinäle, liebe Brüder im Priestern, Bischofsamt, liebe verehrte Anwesende, Diplomaten, Politiker und auch alle, die aufgrund des Jubiläums hier sind, liebe Brüder und Schwestern, ich grüße euch alle mit einem Herzen voller Dankbarkeit zum Beginn dieses Dienstes, der mir anvertraut wurde. Der heilige Augustinus hat geschrieben: Du hast uns für dich gemacht, Herr, auf dich hin geschaffen. Unser Herz findet keine Ruhe, bis es ruht in dir. In diesen letzten Tagen haben wir eine besonders intensive Zeit erlebt. Der Tod von Papst Franziskus hat unsere Herzen mit Trauer erfüllt. Und in diesen schwierigen Stunden haben wir uns gefühlt wie die Menge, von der das Evangelium erzählt. Sie waren wie Schafe, die keinen Hirten haben. Und das genau am Ostertag. Genau am Ostertag haben wir seinen letzten Segen empfangen. Und im Licht der Auferstehung haben wir diesen Moment in Angriff genommen, in der Sicherheit, dass der Herr seine Herde, sein Volk nie verlassen wird. Er sammelt es, wenn es zerstreut ist. Und er bewahrt es, wie ein Hirte seine Herde. In diesem Geist des Glaubens hat das Kardinalskollegium sich zusammengefunden im Konklave. Sie sind gekommen auf verschiedensten Straßen. Wir haben den Wunsch, einen neuen Nachfolger Petri zu wählen, in die Hände des Herrn gelegt. Es ist seine Aufgabe, das reiche Patrimonium des christlichen Glaubens, des katholischen Glaubens zu bewahren. Und er muss den Blick in die Ferne richten, auf die Fragen, die Unsicherheiten, die Herausforderungen der heutigen Zeit. Begleitet von eurem Gebet haben wir dieses Werk des Heiligen Geistes getan, der die verschiedenen Personen wie in einem Instrument, wie die verschiedenen Seiten eines Instrumentes hat zusammenklingen lassen. Ich bin ohne eigenes Verdienst erwählt worden und mit Zittern und Furcht komme ich zu euch wie ein Bruder und möchte euch zum Bruder im Glauben machen. Ich möchte Diener eures Glaubens, eurer Freude sein. Ich möchte mit euch auf dem Weg der Liebe Gottes gehen, der uns alle vereinen möchte in einer einzigen Familie. Liebe und Einheit. Das sind die beiden Dimensionen des Amtes, das Jesus Petrus gegeben hat. So erzählt es uns das Evangelium, das uns an den See von Tiberias führt. Dort, wo Jesus die vom Vater empfangene Sendung begonnen hat, die Menschheit zu fischen, um sie zu retten durch die Wasser des Lebens. Als er am Ufer dieses Sees vorbeigegangen ist, da hat er Petrus und die übrigen gerufen, wie er Menschenfischer zu sein. Dann, nach der Auferstehung, da ist es genau ihre Aufgabe, diese Mission fortzusetzen, immer und immer wieder das Netz auszuwerfen, um in die Wasser dieser Welt die Hoffnung des Evangeliums auszustreuen. Sie müssen hinausfahren auf das Meer des Lebens, damit die Menschen in die Umarmung Gottes geführt werden. So wie Petrus
Es ist auch meine Aufgabe, dieses Amt weiterzutragen. Deswegen, weil Petrus in seinem eigenen Leben die unbedingte Liebe Gottes empfangen und erfahren hat, konnte er dies tun, trotz seiner Verleugnung, trotz seines Fallens. Als Jesus sich an Petrus wendet, verwendet das Evangelium das griechische Wort agapao. Das ist die Liebe, damit ist die Liebe gemeint, die Gott zu uns hat. Das heißt, er soll sich ohne Rückhalt, ohne Berechnung Gott überlassen. Die Antwort Petri bildet eigentlich die Antwort der Liebe der Freundschaft, die wir unter uns feststellen. Petrus fragt ihn: Simon Petrus, liebst du mich? Da referiert Jesus, bezieht sich Jesus auf die Liebe des Vaters zu uns Menschen. Und er sagt Petrus: Nur wenn du diese Liebe erfahren und erkannt hast, dann erst kannst du meine Schafe, meine Lämmer hüten. Nur in der Liebe des Vaters kannst du deine Brüder und Schwestern mit einem Mehr lieben, mit einem Mehr. Das heißt, du kannst dein Leben für deine Brüder und Schwestern hingeben. Petrus ist also die Aufgabe übergeben, mehr zu lieben, sein Leben zu geben für die Herde. Der Dienst des Petrus ist von dieser hingebenden Liebe gezeichnet. Denn die Kirche in Rom steht in der Liebe vor und ihre wahre Autorität ist die Liebe Christi. Es geht nicht darum, die anderen mit Macht zu beherrschen, mit irgendeiner religiösen Propaganda oder mit Machtmitteln. Es geht immer darum und ausschließlich darum, zu lieben, so wie Jesus es getan hat. Er, so sagt Jesus, Christus ist der Fels, der von den Bauleuten verworfen wurde. Und als Stellvertreter Christi muss Petrus als der Fels die Herde leiten und auf die Weide führen. Er muss ein Haupt sein, der über die anderen gesetzt ist, um sich um die zu kümmern, die ihm anvertraut sind. Er ist, so sagt der Papst, nicht den anderen in einer herrschaftlichen Weise vorgesetzt. Er ist der Diener der anderen und so soll er sich um die Schafe kümmern. Die Kirche ist zusammengesetzt aus lauter lebendigen Steinen. Durch die Taufe gehören wir zu diesem Gebäude Gottes, in der Liebe, in der Harmonie des Heiligen Geistes, in der Verschiedenheit. So schreibt der heilige Augustinus: Die Kirche besteht aus all denen, die eines Herzens sind mit den Brüdern und Schwestern und den Nächsten lieben. Das, liebe Brüder und Schwestern, soll unser erster großer Wunsch sein, unsere Sehnsucht, eine vereinte Kirche, Zeichen der Einheit und der Gemeinschaft, um Sauerteig zu sein für eine Welt, die auch vereint werden soll. In unserer Zeit sehen wir so viel Zersplitterung, so viele Wunden, die durch den Hass, durch Gewalt hervorgerufen werden, durch Vorurteile, durch die Angst vor der Verschiedenheit, durch ein ökonomisches Paradigma, das die Erde ausbeutet und die Ärmsten ausgrenzt. Wir wollen in diesem Teig ein bisschen Sauerteig sein, der Einheit, der Brüderlichkeit, der Gemeinschaft. Wir wollen der Welt mit Demut und mit Freude sagen: Schaut auf Christus. Nähert euch ihm, nehmt sein Wort an, das erleuchtet und tröstet, hört seine Bitte um Liebe, damit in seiner Familie Einheit sei. Christus, in dem einen, Christus sind wir eins. Das ist der Weg, den wir gemeinsam vor uns haben. Der Weg unter uns, aber auch mit den christlichen Schwesterkirchen, die
andere religiöse Wege gehen. Und auch für die Menschen, die andere religiöse Wege gehen und die auf der Suche nach der Wahrheit sind und für alle Menschen, die guten Willens sind, um eine neue Welt aufzubauen, in der der Friede herrscht. Das ist der missionarische Geist, der uns beleben muss, ohne dass wir uns in kleine Gruppen zurückziehen, uns gar überlegen fühlen der Welt gegenüber. Wir sind gerufen, allen die Liebe Gottes zu schenken, anzubieten, dass sich diese Einheit bilden möge, die nicht die Unterschiede zunichte macht, sondern die Eigenheiten respektiert. Brüder und Schwestern, das ist die Stunde der Liebe.

0: Zeichen der Einheit ist, eine Kirche, die missionarisch ist, die die Arme für die Welt öffnet, die das Wort verkündet, die sich beunruhigen lässt von der Geschichte und zum Sauerteig für Einheit für die Menschheit wird. Gemeinsam, wie ein einziges Volk, wie Brüder und Schwestern, gemeinsam gehen wir auf Gott zu, lieben wir einander.
1: Und genau, das kannst auch du tun. Auch du kannst mithelfen, eine missionarische Kirche aufzubauen, anderen Leuten von Jesus zu erzählen, indem du zum Beispiel so liebst wie Jesus immer mehr. Darüber hat Papst Leo in seiner allerersten Predigt gesprochen. Das hat für euch Peter Sonneborn von Radio Horeb übersetzt. Mission ist möglich, darüber sprechen wir hier heute Abend am Abend der Jugend. Ich bin David und jetzt erstmal hier für euch Copain mit Kompass.

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1: Kompass von Copain hier am Abend der Jugend bei Radio Horeb. Ich bin David und heute sprechen wir darüber, dass Mission möglich ist. Es ist möglich, von Jesus zu erzählen, andere für Jesus zu begeistern. Und darüber spricht jetzt auch hier Bischof Stefan Oster, der Bischof von Passau. Er hat genau darüber bei dem Kongress Mission is Possible des Gebetshauses Augsburg gesprochen.
2: Danke. Ich bin ehrlich gesagt relativ selten nervös vor Vorträgen, aber nach dem, was ich heute alles Wunderbares gehört habe, auch die Leidenschaft, mit der Menschen über Jesus sprechen, über Authentizität sprechen, über Dialog sprechen, über das Miteinander. Da komme jetzt ich noch einmal daher und will auch über Jesus sprechen. Ja. Danke für die Ermutigung. Wahrscheinlich habt ihr euch alle schon mal gefragt, warum Predigten oder Vorträge theologischer Art oder über Jesus bei manchen links rein und rechts rausgeht und bei manchen ins Herz treffen. Und sie könnten sogar dasselbe sagen. Und es gibt den dramatischen Unterschied. Jeder von euch hat wahrscheinlich auch schon mal erlebt, wenn ein Mensch über ihn spricht oder über sie spricht. Und wir erleben dabei, dass es furchtbar

verurteilend sein kann oder dass Worte über dich fertig machen können oder dass sie dich aufbauen können aus einem Erkennen. In meiner Jugend gab es die Band ABBA und es war, wenn man junger Kerl war, überhaupt nicht cool, ABBA-Fan zu sein, gell? Überhaupt nicht. Da gab es dieses Lied, The Winner Takes It All. Kennt ihr? Ja, kennt ihr? Okay, viele aus meiner Generation. Danke. Und da kommt die wunderbare Zeile vor. Does it feel the same when she calls your name? Das Lied kennt ihr, oder? Also sie singt voll dramatisch irgendwie, die Beziehung ist auseinander, er hat eine andere und sie, the loser standing small, also sie hat alles verloren, er hat die neue und so weiter. Und sie fragt, does it feel the same when she calls your name? Wie ist es, wenn ein liebender Mensch deinen Namen ausspricht? Und wie ist es, wenn jemand, der in der Distanz über dich urteilt? Also ich bin eine öffentliche Person und bin viel in den Medien auch unterwegs und es kommen ganz, ganz viele Urteile über mich. Ja? Also ganz viele Menschen wissen in Kommentaren oder in irgendwelchen Posts, warum ich was sage und wie ich was sage. Und ich fühle mich, sagen wir mal, in 95% der Fälle nicht gesehen. Der Mensch ist, sagt der heilige Thomas von Aquin, durch seinen Intellektus, durch seine Fähigkeit, Wirklichkeit zu erkennen und die Möglichkeit, sich zur Wirklichkeit sachlich zu verhalten in einem Sinn. Mich interessiert jetzt der Gegenstand und ich kann mich dem zuwenden, einfach um der Sache willen, ohne jetzt irgendwie den Benutzen zu gebrauchen, zu verkaufen, aufzuessen oder mich damit fortzupflanzen. So denkt ein Hund, ja. Kann ich das fressen? Ist es mein Herrchen? Kann ich mich damit fortpflanzen? Kann ich dahin bieseln? Das ist so das Spektrum des Hundes, ja? Der Mensch kann als einziges Wesen, das wir kennen, fragen, was ist das? Was ist das? Und kann sich in einer gewissen sachlichen, interesselosen Interesse dafür interessieren, was das ist. Und dann auch noch womöglich verstehen, wozu das ist. Ob das in der Schöpfung, in der Welt einen Sinn hat. Ein bekannter Philosoph namens Hengstenberg hat einmal gesagt, der Mensch kann konspirieren. Also irgendwie im gemeinsamen Geiste, in dem das vielleicht geschaffen ist, erkennen und das dann auch noch ins Licht heben. Der Intellektus ist das, was den Menschen zu Menschen macht. Und zugleich besteht darin die Möglichkeit, dass er zum Teufel wird. Durch seinen Intellektus. Ein anderer Lehrer, der Lehrer meines Lehrers war, hat mal gesagt, der Teufel weiß alles, aber er liebt nicht. Jesus steht auf dem Tempelberg und der Versucher sagt, schmeiß dich doch runter. In deiner Bibel steht doch, er befiehlt seinen Engeln, dich zu behüten auf all seinen Wegen. Steht doch drin, mach doch. Er kennt die Bibel auswendig, von vorn bis hinten. Aber er liebt nicht. Jetzt habe ich heute Abend ein paar Weisen, wunderbare Weisen gehört, wie man das lernt mit dem Lieben. Und natürlich auch durch unsere Verwundungen, wie die Frau Geteichen gesagt hat, den Dialog, wie der Otto Neubauer gesagt hat, das Miteinander, wie der Reinhard Schink gesagt hat. Und ich möchte nochmal ein Plädoyer für das Schweigen geben. Ich bin dazu beauftragt, immer wieder von Jesus zu sprechen. Ich habe auch das Privileg, von ihm sprechen zu dürfen. Und in unseren Gottesdiensten sprechen wir oft auch noch über die großen Gestalten unseres Glaubens, die Männer und Frauen, deren Feste wir feiern. Und immer wieder habe ich die Versuchung, oder ich komme da auch selber nicht raus,